0: müssen gucken, ob irgendwelche Mittelklasse-Limousinen dastehen mit Karlsruher Kennzeichen, weil Verlagssitz war oder ist, bin gar nicht sicher, Karlsruhe.
1: War Karlsruhe
0: vom Michelin Verlag. Es gibt die Legende drüber, dass man drauf gucken muss, wie die Leute angezogen sind, mit welchem Zahlungsmittel sie die Rechnung begleichen am Ende, um irgendwie eine Idee zu bekommen, ob das jetzt die Tester sein könnten. Ist da irgendwas dran? Hast du gemerkt, als jemand da war?
1: Wir haben persönlich gar nichts gemerkt. Wir müssen aber auch wirklich dazu sagen, dass es natürlich eine schwierige Zeit war, die letzten zwei Jahre.

0: danach wieder alles ganz gut angelaufen ist und haben nichts mitbekommen.
1: Aber Fakten, ja?
0: Es gibt natürlich die Legenden, dass man sagt, man muss vielleicht beim Bezahlen mal schauen, wer trinkt was, wer trinkt wie viel. Mhm. Auf der anderen Seite ist der Tag oder der Abend mit dem Bezahlen auch gelaufen. Und,
1: klar, ja.
0: Genau.
1: Aber fragt man sich nachher, wer es wohl war? Also überlegt man zurück und denkt sich...
0: Ja, wir haben schon zurück überlegt, sind auch mal ein paar Abende durchgegangen, aber wir haben wirklich keine Clue, wann jemand da gewesen sein könnte.
1: Weil es ist tatsächlich so, die Tester kommen unangekündigt, sie kommen inkognito, man weiß auch nicht, wer das ist. Also,
0: nee, man weiß es gar nicht. Also wir haben natürlich danach auch nachrecherchiert und haben gesagt, okay, sie müssen letztes Jahr 3 bis 4 Mal da gewesen sein, aber wir wissen nicht, wann.
1: Kommen Sie auch mit falschem Namen? Oder weiß man ja auch nicht.
0: Kann ich gar nicht beantworten.
1: Ein großes Mysterium, ja, das Ganze. Kocht man auf so einen Stern hin? Ich vermute schon. Wann im Leben eines Kochs entscheidet sich der Wunsch und das Ziel, ich möchte gerne einen Michelin-Stern am Ende haben? Ist es wirklich schon, ist es die Ausbildung? Ist es so, dass man die ersten Fußschritte oder die ersten Gehschritte schon in der Sterneküche gehen muss, um diesen Wunsch überhaupt zu haben?
0: Ich glaube, es ist schon so, dass man natürlich mit der Ausbildung den Schritt geht. Ich habe im Hotel Dollenberg gelernt, bei Martin Herrmann mit 2 Sternen und wollte aber eigentlich danach einen ganz anderen Weg gehen. Habe als erstes noch studiert in Freiburg, dual natürlich Hotelmanagement, wollte aber eher so ein bisschen aus der Küche raus und habe dann nach 1,5 Jahren gemerkt, ich muss wieder in die Küche rein und man versucht sich natürlich dann schon die Schiene zu schnappen, wo man am besten ist. Und passte auch gut, gerade zu dem Doppelkonzept mit Kaffeehaus, da muss irgendwas Exklusives abends passieren und es sollte auf jeden Fall in die Richtung gehen, Richtung Fine Dining. Wir benennen es immer Casual Fine Dining, weil wirklich jeder so kommen darf, wie er möchte und wir versuchen auch einen lockeren Service zu machen, die Köche kommen mit raus und einfach so ein bisschen auch eine Veranstaltung zu spielen.
1: Dann sprechen wir erstmal über den Punkt im Leben, als du gesagt hast, aus der Küche raus.
0: Ja.
1: Warum?
0: Für mich war immer klar, dass ich in der Hotellerie bleiben möchte, wollte aber nach der Kochausbildung den Weg Richtung F&B-Management einschlagen. Habe das dann auch gemacht, habe dann das Studium gemacht und bin aber dann zu einem Partnerbetrieb gewechselt, zu Steffen Disch und habe gemerkt, ich muss wieder in die Küche rein. Bin danach trotzdem noch ein bisschen weiter im Service. Ich sagte, ich mache... versuche da noch ein bisschen Weinwissen auch zu erlangen und möchte natürlich irgendwann selbstständig sein. Und da ist der Part natürlich auch ganz wichtig. Und dann hat es mich irgendwann wieder in die Küche gezogen.
1: Mhm. Wie viel Prozent deines Jobs sind eigentlich wirklich Koch, sind Küche und wie viel ist dann doch eine Management- und eine Geschäftsführertätigkeit? Ihr seid ja eher klein, ist vielleicht dann ein bisschen anders.
0: Ist ein ganz klein. Es ist natürlich so, dass gerade in der Anfangszeit stand ich wirklich die ganze Zeit in der Küche, musste natürlich auch noch das Kaffeehaus managen und war auch noch an der Kaffeemaschine. Wird jetzt allerdings weniger. Ich habe ganz, ganz tolle Köche, Köchinnen in der Küche, die auch jetzt schon so ein bisschen die Vorbereitungen machen für heute Abend. Und ich komme dann einfach später dazu.
1: Was bedeutet dieser Stern? Im März war es, also wenn wir hier zusammensitzen, ein bisschen mehr als 2,5, 3 Monate ist das Ganze her. Ist es voller? Kommen die Leute von weiter weg? Was passiert danach, außer dem Ruhm und außer, dass du jetzt ein schönes Schild draußen hast?
0: Also ich hätte nicht damit gerechnet, dass wirklich so ein Ansturm auch an Reservierungen kommt. Gerade 9. März war die Michelin-Verleihung, 2 Stunden später war das Postfach, E-Mail-Postfach wirklich ballgefüllt mit Reservierungen, mit Glückwünschen und wir sind eben eigentlich gar nicht mehr so richtig Herr geworden. Man hat natürlich als Koch das Ziel, gerade wenn man in der Schiene kochen möchte, ich will da vielleicht auch irgendwann mal in dem Buch stehen. Mir war allerdings nicht bewusst, welcher Druck natürlich damit auch wächst. Ja.
1: Und der ist ja weiterhin da, wollen wir später auch noch drüber sprechen, denn in der Regel möchte man den Stern ja behalten. Vielleicht plant man auch darüber hinausgehend weitere Ziele. Mich würde aber zunächst noch interessieren, das ist natürlich schön, keine Frage, wenn dann der Zulauf kommt. Ist es nicht auch ein Stück weit traurig? Ihr habt ja nicht schlechter gekocht, bevor ihr diesen Stern hattet, sondern ihr habt den Stern ja für das Produkt vorher bekommen. Und wenn es dann Menschen gibt, die offenbar vor dem Computer sitzen und sagen, ich schaue jetzt mal, wo kommt der Stern hin und da reserviere ich dann.
0: Ja.
1: Also, dass die Leute zu dir kommen, weil du den Stern hast und nicht, weil sie sagen, ich habe gehört, das Essen ist cool. Oder spielt das keine Rolle in der Überlegung?
0: Es spielt für uns keine Rolle. Es gibt natürlich viele Gäste, die auch wirklich nach dem roten Buch gehen,

0: sagen, okay, da plane ich meine Reise, die Station nehme ich mit. Ist aber für uns wirklich schön, dass die Gäste jetzt auch kommen. Mhm. Ja.
1: Nun gibt es Kollegen, die keinen Stern haben, die aber auch keinen Stern wollen, die keinen Stern mehr wollten. Es gibt ehemalige Sterneköche, ja, die irgendwann gesagt haben, dass Prinzip, das Konzept ist nichts mehr für mich. Zum einen, man kann damit kein Geld verdienen. Du hast euer Doppelkonzept angesprochen. Das ist dein Weg, das tatsächlich zu gehen. Hast du Verständnis für die Kollegen, die sagen, ich mache lieber weiterhin gutes Essen, aber mit dem Stern will ich nichts mehr zu tun haben?
0: Ja, habe ich wirklich großes Verständnis dafür, weil natürlich der Druck enorm groß ist und damit verbunden auch ein wirtschaftlicher Aspekt. Und ich sage, ich muss natürlich diesen Stern auch halten oder versuche ihn zu halten, um auch wirtschaftlich attraktiv zu bleiben.
1: Und halten heißt konkret, du weißt jetzt nicht, wann wieder jemand kommt. Das Spiel geht im Prinzip von vorne los. 3 bis 4 Mal hast du gesagt, wird auch innerhalb der nächsten 12 Monate jemand vorbeikommen. Und wenn du und dein Team einen schlechten Tag habt, dann Problem.
0: Ja, was natürlich auf dem Niveau eigentlich nicht mehr passieren darf. Unsere Gäste bezahlen natürlich auch viel Geld und da muss die Qualität einfach passen.
1: Jetzt haben wir viel über den Michelin-Stern gesprochen. Jetzt wollen wir noch über den Werdegang von Malte Kuhn sprechen. Wann war klar, die Kochausbildung ist es?
0: Die wurde ich so ein bisschen reingeschoben. Meine Mutter hat ja 2010 das Kaffeehaus eröffnet.
1: Ja.
0: Ich bin 2010 aus der Schule raus, hatte alles beendet und habe dann gesagt, ich weiß gar nicht, was ich machen möchte. Bin dann erstmal ins Café, habe ein bisschen gejobbt, gearbeitet und der ehemalige Direktor vom Kurhaus kam öfters zu uns Kaffee trinken und meinte dann, mach doch mal ein kleines Praktikum bei uns im Kurhaus. Sternekoch Martin Herrmann kommt, wir haben eine Veranstaltung, da gehe ich jetzt mal hin und bin dann dort auch gewesen und Martin Herrmann hat mich angesprochen, hat gesagt, möchtest du nicht bei uns eine Ausbildung machen?
1: Okay.
0: Und ja, wusste davor wirklich nicht, was ich machen soll und war wirklich der beste Weg.
1: Aber hast du gekocht schon vorher? Also war so eine grobe Disposition
0: eigentlich
1: da oder gar
0: nicht? Nein.
1: Komplettes Neuland?
0: Komplettes Neuland und ein bisschen reingesteckt worden.
1: Ist die Kochausbildung so hart? Vor allem in der Sterneküche, wie man immer hört. Man hört, es wird geschrien. Bisweilen gelten Sterneköche als cholerisch.
0: Ja, es war vielleicht mal früher so, da hab ich aber eigentlich nicht mehr mitbekommen.
1: Ja.
0: Also auch Martin Herrmann war ein ganz ruhiger. Es ist natürlich ein anstrengender Beruf, aber auch zugleich ein ganz schöner Beruf.
1: Und bei euch ist es vermutlich auch nicht allzu laut, weil wir sprechen gleich noch darüber, wie es bei euch aussieht.
0: Ja.
1: Das ist alles relativ offen. Also in der Küche schreien kommt vermutlich den Gästen gegenüber nicht ganz so gut an.
0: Nein, überhaupt nicht. Also wir arbeiten wirklich ganz ruhig, haben natürlich auch abends oft die Türe offen und sind ein ganz junges und engagiertes Team. Und schreien hat eigentlich in unserer Küche nichts zu suchen.
1: Wir haben dich besucht, unmittelbar nachdem du den Stern bekommen hast. Wir sehen jetzt auch ein paar Bilder, damit wir uns vorstellen können, wo du wirkst, wo du arbeitest. Mhm. Erzähl mal ein bisschen was drüber. Du hast jetzt schon gesagt, wir haben es jetzt kurz nach 9 mittlerweile, dein Laden hat aufgemacht als Kaffeehaus in Baden-Baden und sieht auch zunächst mal nach Kaffee aus.
0: Ja. Also das Einzige, was vielleicht ein bisschen an ein Restaurant erinnert, ist das Schild draußen, was leicht übersehen wird. Wir haben ein ganz klassisches Kaffeehaus mit schönen Tees, ganz guten Kaffees, verschiedenen Kuchen, Süßigkeiten, Croissants heute Morgen, Franzbrötchen. Das bleibt auch den ganzen Tag über so bis 17 Uhr und dann beginnt der kleine Umbau, sage ich immer. Also wir haben ein verstecktes Schokoladenregal, was sich zur Seite schieben lässt und wir können oder die Gäste können dann in die Küche blicken. Wir decken ganz schön ein, dimmen das Licht. Viele Süßigkeiten kommen hinter den Tresen. Champagner wird aufgebaut, schöne Weine und dann geht's auch schon los.
1: Und wenn ich vorbeikomme, große Wahl habe ich nicht, ne? Also ich komme und du entscheidest mehr oder weniger, was es gibt.
0: Genau, also wir haben abends immer ein Menü mit bis zu 6 Gängen. Es gibt so einen kleinen kulinarischen Einklang vorweg. Das finde ich immer ganz schön zum Aperitif. Was Kleines zum Beißen, nochmal ein Gruß aus der Küche. Und dann trifft man eigentlich die Wahl, wie viele Gänge man möchte.
1: Mhm. Dieses Doppelkonzept, ist das wirtschaftlich notwendig? Man kennt Sterne-Restaurants ganz oft angeschlossen an ein Hotel. Das ist, sage ich mal so, immer noch der klassische Weg.
0: Ja.
1: Weil es heißt, dass man mit der Sterneküche allein kein Geld verdienen könne.
0: Also

0: Ich glaube, es ist unglaublich wichtig, entweder natürlich ein großes Hotel oder auch wie viele andere Sterne-Restaurants einen Investor dahinter zu haben, die sagen, wir unterstützen dich
1: Ja.
0: und versuchen, dass das auch wirtschaftlich auf den Beinen gehalten wird. Bei uns ist es so, dass gerade das Kaffeehaus in den Anfangszeiten uns gerettet hat. Ich glaube, wir hätten es alleine nicht geschafft. Das war ein ganz, ganz großer Punkt natürlich. Derzeit ist es aber so, dass natürlich auch das Kaffeehaus vom Restaurant profitieren kann. Dass sie
1: Klar.
0: sagen, okay, die durch den Stern kommen auch viele ins Café und möchten es einfach so ein bisschen erleben. Wir können abends wirtschaftlich arbeiten. Es ist natürlich trotzdem sehr schwierig. Wir versuchen das dadurch, dass wir sagen, wir haben ein Menü, wir haben kein großes Kühlhaus. Die Ware kommt frisch. Wir arbeiten mit den Reservierungen, die wir haben.
1: Ja.
0: Und am Abend ist alles wieder weg und wir können am nächsten Tag von vorne beginnen. Das macht es für uns besser, wirtschaftlich zu arbeiten, ist trotzdem schwierig.
1: Ist schwierig, sagst du. Stellt man sich völlig von außen betrachtet natürlich die
0: Ja.
1: Frage, wenn man auf diesem hohen Niveau arbeitet, ein Top-Produkt anbietet, warum ist es dann so schwierig? Ist der Preis zu niedrig? Das ist auch etwas, was man oft hört. In Deutschland sei
0: Ja.
1: Essen gehen tendenziell eigentlich zu billig.
0: Müsste ich auch behaupten. Also ich finde, bei vielen auch anderen Restaurants, die Deutschen sind einfach zu billig. Die Waren, die sind enorm gestiegen in den letzten Jahren, gerade die qualitativ hochwertigen, wie man es auch sieht, die ganzen Lieferkosten, die jetzt auch in der jetzigen Zeit mit zusammenhängen, sei es Energiezuschläge, was wir alles überhaupt nicht mit einberechnen. Also in gute Schnitzel mit Bratkartoffeln, das muss in der heutigen Zeit eigentlich seine 35 Euro kosten.
1: Würde aber vermutlich, nicht gerade niemand, aber es
0: Ja,
1: ist vermutlich schwierig,
0: es
1: dem
0: ist
1: Verbraucher
0: schwierig,
1: gegenüber
0: ja.
1: zu kommunizieren.
0: Es ist, ich finde immer so, dass natürlich die Qualität von gewissen Sachen, man legt ein bisschen Wert auf eine schöne Hose, auf tolle Schuhe, da ist man auch bereit, viel Geld zu bezahlen und vernachlässigt dann immer das Essen, was eigentlich schade ist.
1: Ja, ich hatte gerade gestern hatte ich einen Spargel- und Erdbeerbauern
0: Ja.
1: bei mir zu Gast in der Sendung, der gesagt hat, das ist die große Diskussion, der Absatz ist nicht gut in diesem Jahr, der auch gesagt hat, wird als Luxusgut
0: Ja.
1: wahrgenommen. Und wenn die Preise anziehen, was wohl noch nicht mal so sehr der Fall ist in diesem Jahr, dann sagen Leute als erstes, da spare ich ein.
0: Ja, natürlich.
1: Ist ein
0: Ja.
1: Problem. Ist das nicht auch mit Zukunftsängsten verbunden, wenn man weiß, wir haben eine Zeit mit hoher Inflation und offenbar eine Situation, dass Menschen zuerst nicht mehr zu dir kommen? Ganz überspitzt gesagt.
0: Ja, also ich glaube, dass wir uns in unserer Nische jetzt die nächsten Jahre keine großen Probleme machen müssen, weil wir einfach immer noch einen großen Zuwachs an Gästen haben, die auch bereit sind, dafür Geld zu bezahlen. Es wird allerdings ein Problem sein. Sei es natürlich auch die Mitarbeiter, die auch leben müssen, die ganzen Kosten auch noch mittragen.
1: Ja.
0: Sagen, ich brauche natürlich meine eigene Wohnung, mein Auto, dass ich zu dir fahren kann. Und es muss natürlich auch alles bezahlt werden.
1: 8 Stunden bis zur Umbaupause um 19 Uhr heute Abend
0: Ja.
1: geht's los. Was steht heute auf dem Menüplan?
0: Heute, wir haben ja immer ein monatlich wechselndes Menü. Wir
1: Ah,
0: sind
1: okay,
0: jetzt
1: ja.
0: genau letzte Woche mit einem Menü in den Monat eingestiegen und damit geht es jetzt ja, heute auch wieder los.
1: Dann mach uns mal ein bisschen Appetit. Was kommt unter anderem auf den Teller?
0: Wir haben, oder ich fange mal an mit was wir starten. Wir haben eine ganz schöne Wildgarnele als Tatar. Versuchen das jetzt so ein bisschen sommerlicher zu gestalten mit allerlei von der Melone. Wir haben eine Wassermelone, die ein bisschen eingelegt wird in einem leichten Dashi, ein bisschen japanisch angehaucht, haben eine fermentierte Charentee-Melone, einen Melonensud und ein bisschen Zitronenverbene, also so wirklich ganz leichter Start
1: Ja.
0: in das Menü. Danach geht es auch so ein bisschen asiatisch weiter mit einem ja, regionalen Einfluss. Wir haben ein Waller, ein Wels aus Deutschland, der wirklich nur kurz auf der Haut gebraten wird. Dazu gibt es ein bisschen Pak Choi und eine Asia-Vinaigrette. Im Hauptgang gehen wir ein bisschen weiter. Französisch, klassisch. Wir haben ein schönes Maishähnchen. Die Brust, die wird sous vide gegart. Haben dazu frischen Sommertrüffel, ein bisschen krosse Hühnerhaut und Lauchenerbse.
1: Klingt lecker.
0: Ja.
1: Wie entsteht sowas? Kannst du uns da ein bisschen mitnehmen in den Schaffensprozess? Ist das Literaturrecherche? Gehst du über den Markt? Lässt sich da

0: inspirieren? Schaut man sich von Kollegen was ab?
1: Dadurch, dass wir natürlich jetzt sehr gut vernetzt sind, kriegt man natürlich ganz schnell einiges mit. Ich finde immer noch ganz wichtig, viel essen zu gehen, um einfach auch andere Geschmäcker kennenzulernen und sich da auch weiterzuentwickeln. Ansonsten Benjamin und ich, mein Sous-Chef, der mein Stellvertreter ist, wir stehen natürlich lange und viel zusammen in der Küche und können einfach unglaublich viel reden. Mhm. Und ich glaube, das ist das, was es eigentlich ausmacht. Ich bringe so ein bisschen die klassische Küche mit. Benjamin ist der Verrückte, der sagt, das und das müssen wir auch mal ausprobieren, wo ich dann sage, bis zu dem und dem Punkt geht's und dann müssen wir uns irgendwie in der Mitte treffen.
0: Okay. Entsteht das im Kopf, entsteht das auf Block und wird dann umgesetzt oder ist das ein Probieren und wir gucken jetzt mal, ob das zusammen überhaupt passt?
1: Entsteht wirklich beim Sprechen, danach wird es umgesetzt auf dem Block.
0: Ja.
1: Es wird alles besprochen. Natürlich dann auch ein großer Punkt, bekommen wir überhaupt die Waren, die wir überhaupt wollen, und danach wird es umgesetzt.
0: Du weißt, wie es schmeckt, wenn es in deinem Kopf entsteht, bevor du es zum ersten Mal kochst?
1: Im besten Fall, ja. Also es gab natürlich auch schon den einen oder anderen springenden Punkt. Wir haben immer eine Menübesprechung, wo wir wirklich auch mit dem Service das komplette Menü kochen, die korrespondierenden Weine dazu probieren. Und es kommt natürlich auch mal vor, dass wir sagen, dann müssen wir morgen was anderes machen. Das klappt
0: so. Ja. Wäre jetzt tatsächlich meine nächste Frage gewesen. Ging mal irgendwas richtig in die Grütze? War mal irgendwas im Kopf richtig gut und auf dem Teller hast du gedacht, oh Gott.
1: Das ist natürlich auch immer das größte Problem, dass man ein Gericht im Kopf hat und an dem Tag dann kocht und es sieht ganz anders aus. Für mich immer der schwierigste Tag, wo ich sage, ich habe mir alles so und so vorgestellt und es ist dann eigentlich so nicht umgesetzt worden. Aber in erster Linie muss der Geschmack überzeugen und dann kommt alles andere.
0: Frage, die auf der Hand liegt, wenn man mit einem Sternekoch spricht, kochst du zu Hause?
1: Überhaupt nicht. Es ist nun mal so, dass wir viel in der Küche stehen, ganz, ganz viel kochen. Und wenn ich zu Hause bin, dann kocht meine Frau.
0: Und wenn du gesagt hast, es gehört zu deinem Job, viel essen zu gehen, dann auch auf hohem Niveau, wenn Malte Kuhn privat essen geht, ist es dann auch die gehobene Küche?
1: Es ist natürlich auch die gehobene Küche, aber es ist auch die ganz regionale, bodenständige Küche.
0: Die ein völlig anderer Ansatz ist oft.
1: Die ein völliger anderer Ansatz ist, von der Grundlage aber eigentlich identisch.
0: Okay, aber ist es ein anderer Job, wenn jemand in der Küche steht und macht sehr gutes Schnitzel mit Bratkartoffeln beispielsweise, bringt das im Biergarten auf den Tisch? Die Arbeitsabläufe, wenn man es von außen betrachtet, sind natürlich anders. Da ist oft weniger Personal in der Küche, das sieht auf dem Teller ganz anders aus. Sind das nicht zwei eigentlich unterschiedliche Berufe fast schon, bis auf die Grundlagen?
1: Ich würde fast behaupten, es sind eigentlich die gleichen. Die Grundlage ist immer die gleiche. Bei dem einen muss es natürlich ein bisschen schneller gehen. Aber auch gerade bei der ganz bodenständigen Küche kann man wirklich auf Qualität achten. Und es kann wirklich was ganz Schönes sein.
0: Sprechen wir, um langsam zum Ende zu kommen, noch über die Zukunftspläne. Ein Stern ist da. Das ist jetzt eine blöde und eine gemeine Frage. Ja. Aber wie sehen die Pläne aus? Stern halten, vermutlich klar. Aber ist da irgendwann der Wunsch nach mehr?
1: Darüber habe ich mir gar nicht so viele Gedanken gemacht. Ich habe versucht, natürlich jetzt so ein bisschen diesen Druck sacken zu lassen. Ich habe gesagt, wir müssen jetzt einfach so weitermachen, wie wir es davor gemacht haben. Deswegen haben wir auch den Stern, müssen aber auch so weitermachen wie davor. Und da haben wir uns immer gesagt, wir müssen jeden Tag ein bisschen besser sein als am Tag zuvor. Das heißt auch, dieses Menü, was sich einen Monat durchspielt, soll am ersten Tag nicht so sein wie am letzten. Wir versuchen jeden Tag besser zu werden und versuchen natürlich auch das Menü so ein bisschen weiterzubringen, auch wenn es eigentlich gleich geblieben ist.
0: Ja. Was müsstet ihr machen, ganz hypothetisch gesprochen, für einen zweiten, für einen dritten? Kann man das greifen? Das ist relativ schwer nachvollziehbar. Also wann ist ein Stern, wann sind zwei, wann sind drei? Was müsstet ihr da tun?
1: Also die Richtlinien vom Michelin sind ja so ein bisschen undurchsichtig. Wir selbst wissen auch nicht ganz genau, bei welchen Punkten es jetzt wirklich dazu kam, dass wir einen Stern bekommen haben. Aber wir sind auf jeden Fall für alles offen und versuchen immer besser zu werden.
0: Wie sieht dein weiterer Tag jetzt aus? Hast du mit dem Kaffeehausgeschäft eigentlich überhaupt was zu tun oder bist du da komplett raus?
1: Übernimmt eigentlich hauptsächlich meine Frau.

0: Die ist da jetzt voll mit drin und ich kann mich da so ein bisschen in der Küche hinten verstecken. Gerade bei Schichtwechseln oder wenn mal jemand eine Pause muss, dann stehe ich auch vorne und räume ab oder mache Kaffee.
1: Kennst du dich aus mit Kaffee, mit Tee oder sagst du, das ist überhaupt nicht mein Beritt, das machen andere?
0: Nee, auf jeden Fall. Also ich finde gerade derjenige, der das Restaurant oder das Kaffeehaus leitet, der muss natürlich über alle Produkte Bescheid wissen und muss die auch lieben.
1: Und wie sieht es mit Süßspeisen aus? Es gibt viele Köche, die sagen, das beißt sich so ein bisschen. Also viele Menschen, die sehr gut kochen und die sehr gerne kochen, die sagen aber alles, was irgendwie süß ist, was Dessert ist, was Backwerk ist und so, das ist nicht meins.
0: Ich mache es gerne. Ja? Also gerade Dessertkreation, da ist auf jeden Fall meins. Und versuche das natürlich auch so ein bisschen in die andere Richtung zu zielen, dass ich sage, ich will nicht ganz so süß werden. Versuche ein bisschen mit Salz zu spielen und dann macht es wirklich attraktiv.
1: Und man sagt ja immer, das ist der Abschluss, das Letzte, was in Erinnerung bleibt. Wie wichtig ist das Dessert in einem guten Menü?
0: Es ist enorm wichtig. Ja, das ist wirklich der letzte Punkt, wo man wirklich den Gast nochmal begeistern kann.
1: Sagt Malte Kuhn, man kann sagen, immer noch frisch gebackener Sternekoch aus Baden-Baden. Maltes Hidden Kitchen, danke, dass du heute zu uns gekommen bist. Ich gehe
0: Vielen
1: davon
0: Dank.
1: Aus, der Tag wird voll. Wir wünschen viel Erfolg. Und
0: danke.
1: Vielleicht kommen heute die Tester schon wieder und der Grundstein für die Verteidigung des Sterns ist gelegt. Danke dir für deinen Besuch hier bei uns in Karlsruhe. Und liebe Zuschauer, das war Talk im Schlachthof, die Sendung mit spannenden Menschen hier aus der Region im Programm von Baden TV. Vielen Dank für Ihr Interesse, fürs Zuschauen. Eine gute Zeit und gern bis zum nächsten Mal. Tschüss.
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1: 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Mit der Walzer Oper Der Rosenkavalier starten am 17. Mai im Baden-Badener Festspielhaus die Pfingstfestspiele. Bereits der Operntext selbst ist ein Kunstwerk in sich. Getanzt wird im Rokoko zu Menuetten, danach folgen etwa singende Jazz-Arrangements. Mehr Infos zum Auftakt der Pfingstfestspiele gibt es unter festspielhaus.de. Am Donnerstag, den 21. Mai, wird die Brettener Innenstadt zum Treffpunkt für Familien und Berufstätige. Von 14 bis 18:30 Uhr verwandelt sich das Zentrum mit zahlreichen Spielstationen unter dem Motto Kinder in die Stadt in ein Spieleparadies. Ab 18 Uhr lädt die Afterwork-Party auf dem Kirchplatz mit Musik und Gastronomie zum gemeinsamen Ausklang ein. Der Zugang zu allen Aktionen in der Innenstadt ist kostenfrei.

0: Ein frischer Wind weht in der Karlstraße in der Karlsruher Innenstadt. Gut sichtbar und einfach zu finden ist die neue Adresse der Deutsch-Französischen Kulturstiftung. Die Freude über diesen Neuanfang nach schwierigen Zeiten ist groß. Es ist wahrlich ein Tag zum Feiern für Jung und Alt.
1: Heute eröffnen wir die Stiftung Centre Culturel Franco-Allemand in Karlsruhe wieder. Die Stiftung gibt es schon sehr lange und heute sind wir nach einem erfolgreichen Umzug endlich am Tag der offenen Tür angekommen und können dem Publikum in Karlsruhe sehr viele Aktivitäten bieten. Dinge, die man vielleicht gar nicht weiß über die Stiftung. Es gibt uns auch schon sehr lange und ich denke, wir sind einer der wichtigen Partner für transnationalen und binationalen Austausch in Karlsruhe.
2: Das Centre Culturel Franco-Allemand ist eine Stiftung. Es gibt zwei Stifter, das ist die Stadt Karlsruhe und es ist die Republik Frankreich. Und es gibt einen dritten entscheidenden Geldgeber, das ist das Land Baden-Württemberg. Darüber hinaus gibt es Sponsoren und Partner, die uns unterstützen. Also wir waren bisher ja in der Postgalerie untergebracht, sehr schöne Räume, die aber den Nachteil hatten, dass sie nur durch so einen Seiteneingang erreichbar waren, also wenig sichtbar waren. Hier in einer ehemaligen Bankfiliale kann das Centre, glaube ich, noch stärker in die Öffentlichkeit hineinwirken. Das Centre leistet einfach einen wichtigen Beitrag hier für das Verhältnis von Deutschland und Frankreich.
0: Es ist ein Tag zum Feiern, aber welchen Grund hat man dazu? Das Kulturzentrum ist eben mehr als nur eine Sprachschule. Und verstehen ist hier mehr als nur die Worte übersetzen.
3: Ja, der Fokus bei uns liegt tatsächlich auf dem Spracherwerb und der Förderung von interkulturellen Kompetenzen. Bei uns gibt es Sprachkurse ganz klassisch für jedes Alter und Niveau. Also wir fangen schon ganz klein an mit einer Krabbelgruppe und gehen dann hoch. Wirklich, es gibt keine Grenzen, was die Sprachkurse betrifft. Zusätzlich bieten wir aber auch Workshops an, also temporär zur Aussprache, zur Interkulturalität. Etc. etc. Seitdem wir in den neuen Räumlichkeiten sind, merken wir wirklich so einen neuen Geist, der durch das Centre zieht. Der Fokus liegt zusätzlich natürlich bei uns auch auf dem Kontakt mit Frankreich und der Frankophonie. Und das versuchen wir in den Kursen umzusetzen. Das heißt, unsere Lehrkräfte sind alles Muttersprachlerinnen und Muttersprachlerinnen und wir pflegen einen sehr, sehr engen Kontakt zu unseren Kursteilnehmern und Kursteilnehmerinnen. Das heißt, von der Beratung selbst, wo es mir ganz wichtig ist, die Person hier vor Ort begrüßen zu dürfen. Ich würde es auch nicht ein Einstufungsgespräch nennen, sondern es ist wirklich ein Kennenlernen, damit wir uns austauschen über ihre Erwartungen, über den Fakt, warum sie überhaupt Französisch lernen möchten. Und dann anhand des Austauschs legen wir fest, welcher Kurs denn gut zu Ihnen passt.
0: Ein passender Kurs für jedes Alter. Und damit sind bei weitem nicht nur die Älteren gemeint. Zu früh gibt es nicht.
4: Aber darüber hinaus bieten wir auch Sprachkurse an für Kinder. Die sind aber natürlich kindgerecht aufgebaut. Das sind keine Kurse im klassischen Sinne, dass sie am Tisch sitzen. Sehr spielerisch und wir berücksichtigen aber Kinder aus deutschen Familien und Kinder aus bilingualen Familien. Also wir haben explizit Kurse für Kinder, die schon Kenntnisse haben und deutsche Kinder, die einfach das Französisch früh lernen wollen oder zum Beispiel auch in so einer deutsch-französischen Kita sind und da schon ein paar Kenntnisse haben und die dann zwischen Kita und Schule noch beibehalten wollen, weil in den Grundschulen ist ja so, dass Französisch erst ab der dritten Klasse angeboten wird und somit zwei Jahre dann gar kein Französisch mehr da ist und viele Eltern das schade finden, weil sie es in der Kita ja doch einfach spielerisch mitgenommen haben. Und diese Kluft wollen wir eben abdecken und dadurch, dass die Kinderkurse voll sind, merken wir auch, dass der Bedarf auf jeden Fall da ist.
3: Und seit einigen Jahren haben wir eine sehr starke Kooperation mit dem Fichte-Gymnasium hier in Karlsruhe, was ja auch eine Abi-Back-Schule ist. Also von daher arbeiten wir, was den Spracherwerb ergänzend zum Schulunterricht betrifft, sehr eng zusammen. Heute ist auch das Fichte-Gymnasium vor Ort vertreten, einmal mit der Theater-AG und mit einer Lehrkraft, Nicola Witorski, der hier Boule spielt.
0: Die französisch-deutschen Kontakte gehen bis tief in die Gesellschaft und bis hoch in die Politik. Der neue französische Generalkonsul schaut mal vorbei.
5: Wir haben ein sehr dynamisches Zentrum hier in der Mitte von Karlsruhe. Das ist ein Festtag für die Freunde von diesem Institut. Und ich bin sehr froh, diese Beziehungen mit der Stadt, mit den Gesellschaften, mit der Universität. Wir haben viele Kinder, die heute Theater machen, spielen. Und das ist ein Tag von Feier. Wir werden Musik haben. Wir haben ein bisschen zu trinken. Deswegen, dieses Zentrum ist eine offene Tür für die ganze Gemeinschaft von Karlsruhe.
0: Auch aus Nancy, Partnerstadt von Karlsruhe, kommt an diesem besonderen Tag kompetenter Besuch. Man kennt sich und weiß sich zu schätzen.
1: Immer wieder komme ich gerne her, besonders zu Anlässen wie dem heutigen, wo das Centre Culturel Franco-Allemand, mit dem wir sehr, sehr eng zusammenarbeiten, seine neuen Räumlichkeiten eröffnet. 2023 wird natürlich ein besonders deutsch-französisches Jahr, denn es ist geprägt von 60 Jahren Élysée-Vertrag und da bereiten wir gemeinsam mit dem Centre Culturel, auch mit unserem Goethe-Institut, zwischen beiden Städten gemeinsame Ereignisse, Veranstaltungen vor. Und das wird beginnen mit dem 22. Januar, dem deutsch-französischen Tag. In den letzten Jahren haben wir sehr oft und sehr gern deutsch-französische Tage gemeinsam gefeiert, einmal in Nancy und einmal in Karlsruhe, jeweils mit Begegnungen unter Schülern und auch Erwachsenen.
0: Und so gut Wein und Brot auch schmecken mögen, für das Kulturzentrum geht es um das tägliche Brot, um die Existenz. Und dieses tägliche Brot heißt Geld.
6: Also der Deutsch-Französische Bürgerfonds, das ist ein deutsch-französisches

0: Institution, die aus diesem Aachener Vertrag entstanden ist. Wir wollen Projekte fördern, um die Zivilgesellschaft zwischen Frankreich und Deutschland näher zueinander bringen. Für uns hat diese neue Eröffnung von dem Kulturzentrum, von dem Centre Culturel in Karlsruhe eine große Bedeutung, weil wir eben mit diesen Partnern zusammenarbeiten, die lokal verankert sind und die nahe zu den Menschen sind, nahe zu den Bürgerinnen und Bürgern. Was der Bürgerfonds tun kann, auch für das Deutsch-Französische Kulturzentrum in Karlsruhe, das ist auch Projekte zu fördern, die auch eine Relevanz für das Zentrum und auch für die Bürgerinnen und Bürger in Karlsruhe und auch in Frankreich haben.
1: Neben projektgebundener Förderung ist für die alltägliche Arbeit eine entsprechende Grundsicherung nötig. Um diese Vision in der Realität zu halten, bedarf es politischer Unterstützung.
2: Die Stiftung kämpft mit strukturellen Schwierigkeiten, die natürlich zu einer Demotivation führen, was schade ist, weil die Identifikation mit der Stiftung bei den Mitarbeitern groß ist, weil wir viel vorhaben für Karlsruhe, weil wir viel leisten können, weil wir ein Partner sind, wie es sonst hier nicht gibt. Es wäre schade, wenn es uns nicht mehr gäbe. Und es geht tatsächlich darum, mit der Politik ins Gespräch zu kommen und zu versuchen, eine mögliche solide Basis ohne große Prekarität für uns zu erwirken. Um den Umzug überhaupt möglich zu machen, konnten wir auf private Partner, Mäzenatentum und Firmen zurückgreifen, unter anderem die BB Bank in Karlsruhe, die Firma Michelin. Was uns fehlt, sind die öffentlichen Mittel und die Zusage der öffentlichen Hand, dass sie auch weiterhin an der Stiftung interessiert bleibt und sich weiterhin engagiert.
1: Das Problem ist den Verantwortlichen nicht unbekannt. Doch hat gerade in diesen Zeiten, in denen viele, sehr viele um Hilfe und Unterstützung rufen, hat in solchen Zeiten eine Vision über nationale Grenzen hinweg überhaupt noch eine Chance in der politischen Realität?
3: Das Centre Culturel ist finanziell nicht sehr üppig ausgestattet. Da sind wir dran. Es hat sich schon einiges getan, einiges verbessert, aber da müssen im Grunde alle etwas beitragen. Die Stadt, die Republik Frankreich, das Land Baden-Württemberg, das uns nach Kräften unterstützt. Und wir sind natürlich auch angesichts der Haushaltslage bei der Stadt Karlsruhe darauf angewiesen, dass die Partner und die Sponsoren sich engagieren.
4: Wir legen einen sehr großen Wert auf die Centre Culturels, weil sie sind sozusagen ein völkerverbindendes Element. Sie verbinden Frankreich und Deutschland eng miteinander. Es sind viele Schülerinnen und Schüler, es sind aber auch viele Erwachsene, die hier Sprachunterricht haben. Es gibt auch ein intensives Kulturprogramm und die französische Sprache ist unsere Partnersprache. Deswegen sind wir als Kultusministerium sehr daran interessiert, dieses Centre Culturel insgesamt zu fördern und zu unterstützen. Französisch ist natürlich in Konkurrenz mit anderen Sprachen, die auch als wichtig empfunden werden, zum Beispiel Spanisch oder Italienisch in Europa, sind natürlich interessiert, die französische Sprache zu fördern. Und wir werden unseren Beitrag leisten. Ich kann jetzt keine konkreten Zahlen nennen. Es gibt ja hier auch sozusagen Haushaltsverhandlungen. Das ist so momentan im Fluss. Aber dieser Beitrag, den das Land leisten wird, wird nennenswert sein.
1: Die Botschaften klingen zumindest mal ermutigend. Ermutigend genug, dass man von Seiten der Stiftung seine Pläne für die Zukunft durchaus optimistisch formulieren kann. Eine Vision in der Realität mit Zukunftsaussichten.
2: Die Stiftung ist tatsächlich 20 Jahre alt geworden im letzten Jahr. Wir hatten kaum Möglichkeiten, das zu feiern. Und wir möchten auf jeden Fall die gleiche Zeit noch existieren. Es gibt drei Entwicklungsperspektiven. Die eine ist junges Publikum. Das funktioniert sehr gut. Wir wollen für Kinder ab 3 Angebote machen. Interkulturelle Kompetenz ist ein ganz großes Thema, das vielleicht sogar den traditionellen Sprachunterricht ersetzen wird. Und natürlich Kulturpartner, Kulturprojekte, nicht nur mit dem Elsass, nicht nur mit Frankreich, mit der ganzen Frankophonie.
1: An Engagement, Kompetenz und Zuversicht fehlt es nicht. Vielleicht kommt ja doch noch die gar nicht so schnöde finanzielle Absicherung dafür hinzu. Es wäre sicherlich ein warmer Hoffnungsschimmer für eine friedliche und demokratische Zukunft.

Hallo, liebes Publikum von Baden TV. Ich darf euch ganz herzlich hier begrüßen bei mir in der Fleischwerkstatt. Ich möchte euch heute zeigen, was man so alles aus einem Huhn machen kann. Aus einem Hähnchen, aus einem großen Guller. Das Teil wird total unterschätzt. Man kann so viel daraus machen, so viele schöne Gerichte. Und ich zeige euch einfach mal, wie ihr es klein kriegt, wie ihr das anstellt und was ihr daraus machen könnt. Grundsätzlich, bevor ich euch jetzt das Zerlegen zeige, möchte ich euch noch einen kleinen Hinweis geben. Wenn ihr mit Geflügel arbeitet, dann sollte Hygiene oberstes Gebot sein. Das heißt, Messer, Arbeitsflächen nach dem Gebrauch gründlich mit heißem Wasser und Seife reinigen. Das ist ein ganz wichtiges Gebot, denn Geflügel ist natürlich, was das Thema Salmonellen anbelangt, immer ein bisschen kritisch. Deswegen sauber machen und direkt alles wieder picobello herstellen. Ein Hähnchen. Viele Leute denken sich, so ein Hähnchen, ja, was mache ich mit so einem ganzen Teil? Ich bin alleine, ich bin zu zweit, wir schaffen so ein ganzes Hähnchen nicht. Ich meine, so ein Teil kann ja auch mal bis zu 2,5 Kilo haben, je nachdem, was ihr habt. Wie zerlege ich das? Das ist eigentlich ganz einfach. Ihr braucht ein scharfes Messer. In der Regel sollte das kein so großes Messer sein. Je kleiner das Messer ist, also jetzt kein Zahnstocher, aber je kleiner das Messer ist, umso leichter habt ihr es nachher beim Zerlegevorgang. Ich fange eigentlich immer an, dass ich entweder die Flügel oder die Keulen zuerst abtrenne. Eigentlich ist es egal. Wir fangen jetzt einfach mal mit den Flügeln an. Dazu lege ich das Hähnchen auf den Rücken. Und wir sehen jetzt, hier haben wir den Flügelknochen. Hier ist das Gelenk. Das kann man auch schon spüren, wenn man mit der Hand hier reingeht. Dann kann man so diese Rotationsbewegung mit dem Flügelknochen machen und merkt genau, wo das Knöchelchen sitzt. Dazu setze ich mein Messer an. Und an der Stelle schneide ich einfach mal durch. So, jetzt habe ich es angeschnitten. Jetzt seht ihr hier, mit ein bisschen Druck löst sich das Ganze schon voneinander. Einmal durchschneiden und ihr habt den Flügel schon beieinander. Wenn ihr jetzt klassische Chicken Wings macht, werden häufig auch das vordere Gelenk nochmal abgetrennt. Auch hier könnt ihr das Gelenk sehr gut erspüren und könnt dann mit einem einzelnen Schnitt einfach dieses Knöchelchen rausmachen. Jetzt habt ihr hier das klassische Chicken Wing und das hier kommt nachher in die Suppe. So, das gleiche mache ich jetzt von der anderen Seite. Auch da schneide ich es einfach am Gelenk durch. Hab mein kleines Teil. Guck hier, wo ist das Gelenk? Schneid einmal durch. Und ich habe mein zweites Chicken Wing. Ganz einfach. Heikos Fachkunde. Das Huhn, was wir verwenden, ist ein Maishuhn, deswegen die gelbe Farbe. Wo kommt die her? Ganz einfach. Die Hühner werden mit Mais gefüttert oder mit sehr viel Mais gefüttert und dadurch bekommen die Hühner eine gelbe Farbe. Wenn ihr Hühner kauft, achtet darauf, dass ihr eine ordentliche Haltung der Hühner habt und keine Hühner, die irgendwie nach 24 Tagen, 25 Tagen schon ihr Leben lassen müssen. Das ist keine Qualität, das braucht ihr gar nicht anfangen. Nehmt euch was, wo eine gute Qualität hat, geht zum Metzger oder kauft euch eine Freilandqualität. Dann habt ihr Spaß damit, dann sind die Tiere fleischig, dann haben die Aroma und schmecken nicht nur nach dem Gewürz, was ihr reinmacht, sondern haben am Ende Geschmack, wo es eben nach Hähnchen schmeckt. Und genau das ist das, was wir wollen. Jetzt haben wir hier die Keulen. Auch da kann man mit der Bewegung erkennen, wo ungefähr die Sache lang geht. Ich schneide hier einfach mal einmal leicht die Haut an. Dann wird das Ganze noch viel deutlicher. Ich mache es auf der anderen Seite genauso. Hier die Haut anschneiden, dann könnt ihr hier mit leichtem Druck das so weit nach unten biegen, dass sich der Knochen schon rauslöst. Das sieht man hier auf beiden Seiten, der Knochen löst sich hier raus und er löst sich hier raus. So, jetzt nehmt ihr einfach nur das Messer und schneidet das Gelenk am Gelenk durch und schon haben wir die Keule. Das gleiche auf der anderen Seite. Einfach hier am Gelenk runterschneiden. Das war der Vorführeffekt. Und ein Schnitt und die zweite Keule ist weg. Wenn man jetzt die Keule ausbeinen würde, dann hätte man auch das sogenannte Polofino. So haben wir jetzt einfach die Keule mit Knochen, so wie man sie kennt. Auch von der Größe her bei dem Huhn, das hat jetzt so ungefähr 1,5 Kilo gehabt. Es ist jetzt ein bisschen kleiner wie die klassischen Hähnchenkeulen, die man so im Laden kaufen kann. Die haben meistens so 250 bis 270, 280 Gramm. Das wird jetzt ein Ticken kleiner sein. Was jetzt noch übrig bleibt, ist das Teil,
wo die zwei Hühnerbrüste dran sind. Da gibt es jetzt verschiedene Möglichkeiten. Ich kann jetzt hergehen und kann im Prinzip die Haut herunterziehen.

und kann das nackte Hähnchenbrüstchen mir als Hähnchenbrustfilet runterlösen. Ich kann das Ganze aber auch mit Knochen entfernen und kann praktisch die Hähnchenbrust auf der Karkasse zubereiten. Oder ich löse die Hähnchenbrust mit der Haut runter und bereite sie mit Haut ohne Knochen zu. Im Prinzip alles möglich. Ich zeige euch jetzt mal die Variante, wie ich die Hähnchenbrust einfach so klassisch, wie ihr sie so im Laden kennt, zubereitet. Dazu löse ich hier die Haut einmal an. Und dann kann ich hergehen und kann die Haut ganz leicht von der Hähnchenbrust runterziehen. Man sieht es jetzt. Ein bisschen Zug kriegt man die Haut einfach ganz locker vom Hähnchen runter. Und jetzt sieht man auch das klassische Hähnchenbrustfilet, so wie man das aus der Auslage beim Metzger kennt. Das Fett schmeißt man nicht weg. Das Fett braucht man nachher, wie auch die Flügelansätze, für die Suppe. Hier seht ihr jetzt die Hähnchenbrust. Und die müssen wir jetzt einfach nur noch von der Karkasse, also vom Knochen, runterlösen. Dazu fahren wir einmal auf den Knochen drauf. So, schneiden am Brustbein entlang. Das Ganze auch von der anderen Seite. Ich zeige euch das jetzt mal so, dass ihr besser hingucken könnt. Es ist jetzt von der Ergonomie, wie ich da arbeite, nicht gerade ideal, aber so, dass ihr besser da zugucken könnt.

So, und schon habt ihr das klassische Hähnchenbrustfilet, das sich wiederum aus zwei Stücken zusammensetzt, und zwar das Innenfilet. Das ist hier. Das kann man, könnte man jetzt hier auch rauslösen nochmal, hat man die Innenfilets und im eigentlichen Hähnchenbrustfilet. Da gibt es jetzt natürlich die verschiedensten Möglichkeiten, wie man das zubereitet. Da kommen wir aber gleich dazu. Was jetzt noch übrig ist, ist die eigentliche Karkasse, also der eigentliche Knochen. Aber in diesem eigentlichen Knochen verbirgt sich noch ein schönes Stück. Und zwar zeige ich euch das, wenn ich die Haut am Rücken hier weggemacht habe. Ich ziehe einmal die Haut ab. So, und jetzt seht ihr hier zwei schöne dicke Stückchen hier. Diese zwei schöne dicke Stückchen. Die lösen wir jetzt mal raus. Das hier. Das ist das sogenannte Kaiserbein oder das Sotlilès. Das ist französisch und heißt so viel wie ein Narr, der es liegen lässt. Warum ist ganz einfach? Die Teile sind so mega zart und die machen so viel Spaß, wenn man die in der Pfanne liegen hat. Das ist einfach ein ganz, ganz tolles, ganz, ganz tolles Stückchen Fleisch. Und ich mache damit einfach nichts anderes, wie dass ich es ein kleines bisschen mit in Mehl wende oder in ein bisschen Stärke wende und dann einfach nur scharf anbraten, beide Seiten Pfeffer, Salz. Mega lecker, super zart, lässt sich ganz viel damit machen. Das, was wir jetzt hier haben, das gibt unsere Suppe. Das hacken wir klein, geben die Flügelspitzen dazu, geben das Fett dazu und machen eine richtig tolle Hühnersuppe davon. Das gibt wahnsinnig viel Kraft. Wenn ich die Suppe fertig habe, dann kann ich das ganze Fleischgefiesel, was ich hier noch habe, kann ich mir abzupfen, kann es in die Suppe reinmachen. Da habe ich mindestens eine ordentliche Portion, wo ich hinterher noch ein gutes Essen davon habe. Die Flügel, ganz klar, Chicken Wings. Wer keine Chicken Wings mag, wirft es genauso in die Suppe rein. So ein Hähnchenflügel gekocht, immer lecker und gibt wahnsinnig viel Geschmack in die Suppe. Die Keulen, grillen, kochen, auslösen. Wenn man den Knochen rausmacht, super schöne Pollofino, die man zum Beispiel auch so als Crispy-Variante panieren kann. Wird in einem meiner nächsten Videos auch zu sehen sein, müsst ihr einfach mal gucken. Panieren, gibt es ganz viele Möglichkeiten, Spieße davon machen. Also Hähnchenkeule, alles Mögliche. Und zur Hähnchenbrust, wie gesagt, wenn ich es jetzt einmal in der Mitte durchschneide,

habe ich ein wunderschönes Stück, um zu braten, um Steaks davon zu machen, um Spieße davon zu machen, geschnitten über einen Salat drüber, geschnetzelt. Ihr habt wahnsinnig viele Möglichkeiten. Wenn man das Ganze jetzt zusammenfasst, wir haben ein Hähnchen. Davon haben wir hier zwei Portionen nur Hähnchenbrust. Wir haben zwei Portionen Hähnchenkeule zum Essen und wir haben noch einmal Suppe zu essen. Also ein Hähnchen, drei Gerichte für zwei Personen. Da lohnt es sich definitiv beim Hähnchen einfach auch drauf zu gucken, was Ordentliches zu kaufen. Selbst wenn es ein paar Euro mehr kostet, ihr kriegt drei Essen davon raus oder mindestens drei und habt dann einfach einen Mehrwert über die Qualität des Hähnchens. Der Bauer, der das Hähnchen großzieht, der muss dafür ein bisschen Geld verlangen und das ist es aber definitiv wert, wenn man das richtig zerlegt, richtig verwendet und wirtschaftlich danach nutzt. Ich wünsche euch viel Spaß beim Nachzerlegen, beim Nachmachen. Und vor allem beim Finden von kreativen Ideen, was er dann mit den einzelnen Stücken macht. Bis demnächst hier wieder bei mir in der Fleischwerkstatt.

0: 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Mit der Walzer Oper Der Rosenkavalier starten am 17. 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Bereits der Operntext selbst ist ein Kunstwerk in sich. Getanzt wird im Rokoko zu Menuetten, danach folgen etwa singende Jazz-Arrangements. Mehr Infos zum Auftakt der Pfingstfestspiele gibt es unter festspielhaus.de. Am Donnerstag, den 21. Mai, wird die Brettener Innenstadt zum Treffpunkt für Familien und Berufstätige. Von 14 bis 18:30 Uhr verwandelt sich das Zentrum mit zahlreichen Spielstationen unter dem Motto Kinder in die Stadt in ein Spieleparadies. Ab 18 Uhr lädt die Afterwork-Party auf dem Kirchplatz mit Musik und Gastronomie zum gemeinsamen Ausklang ein. Der Zugang zu allen Aktionen in der Innenstadt ist kostenfrei.
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1: BardenTV aktuell am Dienstag mit den Regionalnachrichten. Einen schönen guten Abend. In Stuttgart ist gut 2 Monate nach der Wahl der neue Landtag zusammengekommen. Die Wahl von Cem Özdemir zum neuen Ministerpräsidenten stand bei der konstituierenden Sitzung heute aber noch nicht auf der Tagesordnung. Sie ist für morgen vorgesehen. Heute hatten die Abgeordneten erstmal über eine andere Personalie abzustimmen.
2: Thomas Strobel ist neuer Landtagspräsident in Baden-Württemberg. Am Vormittag wählte der zum ersten Mal zusammengekommene Landtag den ehemaligen Innenminister wie vorgeschlagen in sein neues Amt. Strobel erhielt 103 von 157 Stimmen. Nicht alle Abgeordneten der grün-schwarzen Koalition stimmten für ihn.
3: Es ist ja nicht selbstverständlich, 10 Jahre Innenminister und stellvertretender Ministerpräsident im Land Baden-Württemberg sein zu dürfen. Jetzt habe ich eine neue Herausforderung, sodass mir wenig Zeit bleibt, irgendetwas hinterherzutrauern oder gar zu hadern. Da bin ich weit davon entfernt, sondern ich beschäftige mich jetzt mit der neuen Aufgabe und das ist eine große Herausforderung und das hat meine ganze Konzentration.
2: Streit gab es bei der ersten Sitzung um die Anzahl der stellvertretenden Landtagspräsidenten. Dass es nur noch einen Vizepräsidenten gibt, wertete die AfD als größte Oppositionsfraktion im neuen Landtag als Ausgrenzung. Zur Stellvertreterin Strobels wählte der Landtag die ehemalige Landtagspräsidentin Muterem Aras von den Grünen. Mit der ersten Sitzungswoche nach der Wahl nimmt auch die Neuauflage der grün-schwarzen Regierungskoalition ihre Arbeit auf. Morgen stellt sich Wahlgewinner Cem Özdemir zur Wahl als neuer Ministerpräsident.
1: Ja, und über die Wahl von Cem Özdemir zum neuen Ministerpräsidenten berichten wir morgen in einer Sonderfolge unseres Magazins Landtag BW. Christian Eichner und der Karlsruher SC. Eine Ära, die den Verein über Jahre geprägt hat. Am Sonntag steht nun sein letztes Spiel als KSC-Trainer auf dem Programm. Zuvor war Christian Eichner bei uns im Studio und hat mit uns gemeinsam auf seine Zeit bei den Karlsruhern zurückgeblickt.
4: 3. Februar 2020. Nach einer 0:2-Pleite gegen Kiel zieht der KSC

0: mitgeben, dass sie wissen, zu jeder Zeit können sie sich aufeinander verlassen.
1: Gestartet mit dem Pokal aus in Saarbrücken, endete die Corona-bedingt unterbrochene Saison mit dem Klassenerhalt am letzten Spieltag in Fürth und einer ausgelassenen Party am alten Wildparkstadion.
2: Was war das für eine wilde Rückfahrt? Was war das für eine wilde Rückrunde? Du hast es mit uns geschafft, den Klassenerhalt in Fürth festzumachen. Und alles, was danach geschah, glaube ich, soll weiter intern bleiben. Ja, Christian, du hast 6,5 Jahre unglaublich tolle Arbeit für den KSC, für unseren Heimatverein geleistet. Ich glaube, du hast es geschafft, den Verein in der zweiten Liga zu etablieren. Und nicht nur das, du hast auch Talente gefördert und hast sie auf ihrem Weg unglaublich begleitet und sie gefördert. Ich glaube, es gilt, dir den Hut zu ziehen und dir für deine weitere Reise alles Gute zu wünschen. Bleib wie du bist, vor allem die menschliche Komponente war immer ausschlaggebend, dass dich das Team immer zu 100% unterstützt hat. Du bist ein toller Mensch und ein toller Trainer. Ich wünsche dir alles Gute. Auf bald, ex-Kapi, Diego.
1: Begleitet haben Christian Eichner während seiner Zeit als Cheftrainer des KSC auch zahlreiche Spieler und Trainerkollegen. Und das durch Höhen und Tiefen. Auch in schweren Zeiten gelang dem KSC unter Eichner stets der Turnaround. Schlüssel dafür dürfte wohl insbesondere auch die Verbundenheit zwischen dem Cheftrainer und seinem Team gewesen sein.
3: Es schaffen nicht viele, eine Kabine so hinzubekommen, dass so eine gewisse Wohlfühloase auch da ist. Auch wenn das vielleicht manchmal so einen negativen Touch hat, hat es bei uns nie gehabt. Ich glaube, wir sind auch durch schwierige Zeiten, hast du nie den Faden verloren, gemeinsam mit Zlatan, Sirus und den anderen drumherum. Und ja, das ist eine Eigenschaft als Trainer, die, glaube ich, nicht so leicht ist zu haben, beziehungsweise auch als Mensch. Und deswegen bleib auf jeden Fall so, wie du bist. Ich wünsche dir alles, alles Gute für das, was jetzt da dann kommt. Ich bin mir ganz sicher, da kommt eine nächste tolle Aufgabe und kannst dich darauf verlassen. Da werde ich auch wieder aufschlagen und dich mal besuchen. Das werde ich mir nicht nehmen lassen, auch wenn ich jetzt gerade ein bisschen in Griechenland rumhüpfe. Deswegen, ja, von meiner Seite aus alles, alles Gute. Bleib, wie du bist. Viel Gesundheit. Und ich hoffe, du wirst jetzt noch einen schönen Abschied haben. Und ja, dann werden wir uns doch sowieso wiedersehen. Machen wir uns nichts vor. In diesem Sinne, viele Grüße, dein Tidex.
4: Liebe Eiche, ich möchte mich natürlich auch ganz herzlich bei dir bedanken für die wundervollen Momente, die wirklich hängen bleiben. Du weißt ja, ich als Spieler, lange Zeit Wegbegleiter, wir hatten viele schöne Momente, die einfach in Erinnerung bleiben, wie damals der Klassenerhalt oder ja, unzählige Momente in der Kabine, die wirklich Spaß gemacht haben und dazu beigetragen haben, dass diese wunderschönen Momente und Erinnerungen einfach hängen bleiben. Und für die Zukunft wünsche ich dir nur das Beste, alles Gute. Und ich weiß, wir werden uns im Fußballerleben noch mal ein weiteres Mal über den Weg laufen.
5: Ja, liebe Eiche, leider geht nach 9 Jahren die Zeit hier mit dir zu Ende. Ich glaube, von meiner Anfangszeit hier hatte ich die maximale Unterstützung von dir und von deinem Trainerteam. Du hast mich zu dem Spieler gemacht, der ich heute bin. Das wird immer in Erinnerung bleiben, werde ewig dafür dankbar sein. Und du hast mir die Möglichkeit gegeben, als Kapitän das Team zu repräsentieren. Aber ihr wart immer das Fundament, auf dem alles aufgebaut habt. Und ihr habt die einzigartige Fähigkeit, die Mischung aus Ernsthaftigkeit und Spaß zu schaffen. Und ich glaube, das, was ihr hier drüben in die Kabine mitgegeben habt, ja, ist nicht in Worte zu fassen. Der Zusammenhalt die letzten Jahre war einzigartig. Ihr wart nicht nur Trainer, sondern auch Mentoren und habt mir auch ganz viel menschlich mitgegeben. Das wird für mich immer ein Wegbegleiter sein und deshalb vielen Dank für alles. Ohne dich wäre ich nicht da, wo ich heute bin. Und deshalb vielen Dank für 9 Jahre. Ich habe es sehr genossen und es war die schönste Zeit meines Lebens. Vielen Dank.
6: Es gibt keine Worte, um das zu beschreiben, was wir in den letzten Jahren durchlebt haben. Es gilt jetzt einfach nur, Danke zu sagen für alles, was wir gemeinsam erleben durften. Es war mir mehr als eine Ehre, mit dir, mit uns allen zusammen hier die Zeit zusammen zu verbringen. Und ja, auch ich weiß, dass wir uns sehr bald wiedersehen werden, privat wie auch beruflich. Und deswegen freue ich mich auf alles, was kommt. Dir wünsche ich für die Familie und für dich persönlich nur das Allerbeste.
7: Ich darf jetzt sozusagen seit 2 Jahren mit euch dabei sein und jeden Tag mit Freude auf die Arbeit kommen. Es hat mir unfassbar viel Spaß gemacht, mit euch zusammenzuarbeiten.

0: Ich konnte abseits des Fußballs auch noch viel mitnehmen, viel lernen auch von euch. Hoffe, dass wir uns auch in Zukunft noch das eine oder andere Mal zu Gesicht bekommen und sehen. Deswegen auch von mir einfach ein großes Dankeschön. Es war eine fantastische Zeit.
1: War mir eine Ehre, mit meinem Freund und dir zusammen zu arbeiten. So viele Jahre durch dick und dünn. Ja, wir haben die ganzen Probleme, die wir hatten, problemlos gemeistert, ohne Nervosität. Ja, der eine oder andere sieht vielleicht ein bisschen mehr als wir. Aber wir haben es ohne Probleme hingekriegt. Du hast es das eine oder andere Mal erwähnt. Ja, zweite Ehefrau kommt hin. Meine Frau ist ab und zu mal neidisch, ja, und beleidigt. Aber das kann ich gut abmoderieren. Deswegen, ich weiß, wir werden uns noch viele, viele Jahre sehen. Beruflich wie privat. Vielen, vielen Dank für die letzten Jahre.
2: Ja, Christian, wirklich sehr emotionale, sehr schöne Worte von deinen Weggefährten. Erzähl mal, man kann es ja auch sehen, welche Gefühle hinterlässt es bei dir.
3: Ja, zunächst mal vielen Dank. Ja, da habt ihr mich auf den falschen Fuß erwischt. Ja, ich glaube, das spricht ja für sich. Wir haben vom ersten Tag an versucht, ja, so eine Mischung reinzubekommen, wie der ein oder andere es auch angesprochen hat. Das ist am Ende nur Fußball. Wir waren oft überrascht, wie aufgeregt dann das Umfeld direkt wurde, was man natürlich trotzdem auch verstehen kann, weil sehr viel Druck dann auch gleich entstehen kann. Und trotzdem haben wir es immer wieder hinbekommen, so eine Schärfe und eine gewisse Lockerheit auf dem Trainingsplatz und auch in der Kabine hinzubekommen. Ich glaube, es wurde oft unterschätzt, weil es oft so ein bisschen locker wirkte, aber es war schon scharf ab und zu auch von Zlatan und mir. Und deswegen, es sind ja unterschiedliche Generationen jetzt zu Wort gekommen. Das ist eigentlich das, was am schönsten hängen bleibt für uns.
2: Ich glaube, man merkt einfach, dass du wahnsinnige menschliche Spuren beim KSC hinterlassen hast. Ist es das, was dir persönlich vielleicht auch am Ende so ein Stück weit mehr wert ist als ein Tabellenplatz?
3: Ja, das war es mir von Tag 1 eigentlich. Für mich war es damals wichtig, das Stadion wieder voll zu bekommen. Eine gewisse Identifikation, Verbundenheit zur Mannschaft hinzubekommen, mit den Zuschauern wieder. Das ist so das, was, ja, das hört sich so leicht an, das ist nicht ganz so einfach herzustellen, weil mal fehlen die Ergebnisse, dann ist meistens auch das Spiel nicht besonders gut. Und wir mussten uns irgendwie in der Liga halten. Das haben wir mit vielen unterschiedlichen Facetten hinbekommen, am Ende auch mit einer Portion Glück. Das darf man nicht vergessen. Man denkt oft das Spiel noch gegen Bielefeld, wo wir nach 30 Minuten 0-3 chancenlos zurücklagen. Also da waren schon ein paar Momente, die auch glücklich waren. Und danach konnte man Schritt für Schritt mit den Verantwortlichen was aufbauen. Und das darf man auch bis zum heutigen Tage nicht vergessen. Es hat eine Portion Mut benötigt von Olli Kreuzer oder auch von Ingo Wellenreuther und den Mitstreitern damals, ohne jeden aufzuzählen, da den Co-Trainer zum Interimstrainer dann auch zu machen und einen Tag später aus dem Pokal zu fliegen. Also, das sind ja schon so ein paar Dinge am Anfang passiert, die nicht unbedingt dazu beigetragen hätten, in der heutigen Zeit zu sagen, oder Aigner ist ein guter Trainer.
2: Wie blickst du persönlich auf deine Karriere, auf deine sportliche Zeit beim KSC als Trainer zurück?
3: Ja, ich glaube, sie hatte alles, was man in den 6,5 Jahren dann wahrscheinlich auch dabei haben muss. Es war gespickt mit soll ich es ausdrücken, mit sehr, sehr vielen Höhen, aber auch mit sehr viel Leidenszeit dann immer mal wieder in den unterschiedlichen Saisonphasen. Und das ist auch einer der Gründe, warum wir, glaube ich, am Ende so den Weg zum Marktplatz nicht geschafft haben. Dem einen oder anderen Moment wäre es möglich gewesen. Es kam aber immer irgendwie eine Unebenheit dazwischen dazu. Mal war es auch mal eine fehlende Konstanz, das muss man auch ganz klar ansprechen. Trotz allem muss man sagen, würde ich die Zeit nicht missen wollen. Und ich kann das, was Wanne angesprochen hat, für mich dann persönlich nur unterstreichen. Es war die schönste Zeit meines Lebens.
2: Und die findet jetzt ihren Abschluss
3: Ja.
2: am kommenden Sonntag im Heimspiel gegen Bochum. Mit welcher Gefühlslage gehst du diesem Spiel entgegen? Ist es mehr lachendes oder weinendes Auge?
3: Nein, ich habe es jetzt ganz gut hinbekommen, die Woche mit dem Bielefeld-Spiel Freitagabend, also mit der Bekanntgabe, dass es nicht weitergeht, plus dann auch diesen emotionalen Abend gegen Bielefeld. Das war eine schwere Woche, so von der Gemengelage her, auch für meine Familie nicht ganz so einfach. Das muss man an der Stelle auch mal sagen, das vergisst man oft. Danach wurde es Gott sei Dank auch wieder ein bisschen normaler. Weil es wäre so nicht, dann nach 4 Wochen hätte das nicht noch gehen können, auch für mich persönlich. Ich bin sehr dankbar dafür, für die Begegnungen am Trainingsplatz mit Leuten, die sich dann bei mir bedanken für die Zeit. Das ist sehr schön, weil das ist so das, was ich immer wieder aufgegriffen habe in all den Jahren, dass es mir wichtig war, dass die Leute wieder Spaß haben, dem KSC zuzuschauen. Und unabhängig von Tabellenplätzen, auch wenn das wichtig ist, ja, ich habe eine große Portion Respekt vor der Woche.
4: Ja, und so geht die Zeit von Cheftrainer Christian Eichner beim KSC zu Ende. Und wer das gesamte emotionale Gespräch mit dem Cheftrainer sehen möchte, der kann gleich um 9:30 im Programm von Baden TV dranbleiben oder online in unserer Mediathek nachschlagen. Pflegekräfte leisten jeden Tag Enormes. Trotzdem fehlen vielerorts Fachkräfte. Zum Internationalen Tag der Pflege wollte die AWO Karlsruhe deshalb ein besonderes Zeichen der Wertschätzung setzen.
5: Dienstagmorgen im AWO Seniorenzentrum Berghausen in Pfinztal. Frühstückszeit. Heute packt der Geschäftsführer der AWO Karlsruhe selbst als Pfleger mit an und kümmert sich um das Frühstück einer Bewohnerin. Statt sich wie sonst um seine Führungsaufgaben zu kümmern. Auch AWO-Geschäftsbereichsleiter Timo Koch hat heute einen Perspektivwechsel vorgenommen und im Seniorenzentrum mitgeholfen. Berghausen ist nur eine von mehreren Einrichtungen der AWO, die bei der Aktion mitmachen. Der Rollentausch kommt dabei bei den Führungskräften gut an.
6: Mir hat sehr, sehr viel Spaß gemacht. Das lag auch daran, dass ich auch natürlich einen sehr so sympathischen wie auch fachkundigen Kollegen dabei hatte, der mich da angeleitet hat. Ich hoffe, ich habe mich nicht zu sehr aufgehalten. Waren tolle Einblicke in die Arbeit, wo mir auch nochmal aufgefallen ist, mit was für einer Belastung auch Menschen in der Pflege konfrontiert sind, wenn sie mit Menschen zu tun haben, die dementiell verändert sind.
5: Der AWO-Geschäftsführer möchte mit dem kurzzeitigen Wechsel seines Arbeitsfeldes allen, die in der Pflege arbeiten, einfach mal Danke sagen.
6: Der Internationale Tag der Pflege ist ja ein Tag, der die Anerkennung für die Pflege ausdrücken soll, für die Menschen, die sich für den Pflegeberuf entschieden haben, aber auch für die Menschen, die hier insgesamt im Seniorenzentren arbeiten, ja noch mehr Professionen arbeiten. Da ist es mir natürlich ein Anliegen, auch aus hier bei uns vor Ort für die AWO Karlsruhe, den Kolleginnen und Kollegen Anerkennung, Wertschätzung, aber auch Dank auszudrücken.
5: Ein Zeichen des Danks können die Pflegekräfte gut gebrauchen, denn sie haben es nicht immer leicht. Nicht nur, weil die Arbeit herausfordernd sein kann, sondern auch, weil das Ansehen des Berufs in den vergangenen Jahren gelitten haben soll. Der aktuelle Fachkräftemangel wird unter anderem darauf zurückgeführt.
7: Es ist in den Medien oft dieses: Es ist ein furchtbar harter Beruf, sie sind schlecht bezahlt, sie sind unterbesetzt. Das stimmt teilweise. Teilweise ist aber auch der Beruf schlecht geredet worden während Corona. Es ist ein Beruf, der anspruchsvoll ist. Es sind andere Berufe auch. Was die Herausforderung ist, ist, dass man jeden Tag sich neu wieder antreibt und Spaß an seinem Beruf hat, weil den Wenn ich keinen Spaß dabei habe, das merken die Bewohner.
5: Mehr Ausbildungen heißt die Devise des Heimleiters von Berghausen, um dem Pflegemangel entgegenzuwirken. Doch der Beruf ist nicht für jeden geeignet. Durch seinen heutigen Einsatz weiß der Geschäftsführer der AWO, was Bewerber und Azubis mitbringen müssen.
6: Man muss einfach, es mögen Menschen sehr eng in ihrer Privatsphäre, in ihrem Leben, auch mit all ihren Wünschen, Ängsten und Zweifeln, wirklich eng zu begleiten. Man darf natürlich auch keinerlei Berührungsängste haben vor körperlicher Nähe, die es da ja auch gibt. Ja, und man muss, glaube ich, auch sehr belastbar sein.
5: Am Ende bleibt vor allem die Botschaft, dass Pflege weit mehr ist als nur ein Beruf. Sie lebt von Menschlichkeit, Verantwortung und persönlichem Einsatz.
4: Street Art trifft Schmuckstadt. In Pforzheim startet in dieser Woche ein besonderes Kunstprojekt unter freiem Himmel. Florian Harsch berichtet.
5: Eine einfache Häuserwand in Pforzheim. Rechteckig, braune Farbe, ein paar Fenster. Noch gibt es hier nichts Besonderes zu sehen. Doch in wenigen Tagen soll hier an der Fassade ein buntes Wandbild entstehen. Dafür hat die Stadt eigens die in Berlin und Zürich lebende Künstlerin Maja Hürst eingeladen. 2 Wochen lang wird sie an der Bemalung des Hauses arbeiten und dabei relativ spontan vorgehen, ganz ohne Vorlage.
8: Viele Muralists, die machen tatsächlich Skizzen und machen dann Raster auf die Wand, übertragen das, aber ich arbeite eigentlich relativ Freestyle. Ich habe so ganz lange, 6 Meter lange Stangen, mit denen zeichne ich das wie vor, so ein bisschen mit dem Bleistift aufs Papier. Es ist dann halt einfach die Verlängerungsstange mit der kleinen Rolle auf die Wand.
5: Wie das Bild am Ende aussehen wird, weiß die Künstlerin selbst noch nicht ganz genau und eigentlich will sie auch nicht zu viel verraten. Ein paar Ideen hat sie aber schon.
8: Es geht eigentlich ja darum, irgendwie im öffentlichen Raum eigentlich einen Ankerpunkt zu setzen, wo die Leute sich vielleicht auch ihre eigenen Geschichten reininterpretieren können. Und es ist an der Ecke Kalverstraße, Kreuzstraße. Das Gebäude ist so braun mit weißen Fensterleibungen. Und ich dachte eigentlich, ich möchte gerne was zum Kunsthandwerk hier in der Stadt machen. Also es wird bestimmt eine von meinen, so diesen Händen drin sein. Genau, und den Rest, den lasse ich mal noch offen.
5: Eigens für den Zeitraum der Fassadenbemalung ist eine begleitende Ausstellung mit Werken von Maja Hürst entstanden. Im Mittelpunkt steht ein 20 Meter langes Armband, das Bilder der Künstlerin wie kleine Anhänger zeigen soll. Das Werk soll auch eine Hommage an die Schmuckstadt Pforzheim sein.
9: Das ist wie eine Kette, die da durchgeht. Ein Chain, also wie so ein Battle-Armband, hat Maja gesagt. Und das ist etwas, eine bestimmte Art, wo man verschiedene Anhänger sammelt an einem Armband. Das ist tatsächlich ein bestimmter Typ, ist im Pforzheim mal erfunden worden mit kleinen Wappen, die man gesammelt hat, wenn man wo ankam. Und ich finde, die Parallele ist wunderschön, also zu sagen, Maja hat lauter Bilder gemalt, die mit ihrem Leben zu tun haben. Und es sind die Hände, die das Ganze einfassen. Also diese ganze Kette wird von Händen gehalten.
5: Analog Stories heißt dieses Werk. Es nimmt Bezug auf Stories, also kurze Videos in sozialen Netzwerken und holt diese in die analoge Welt. Darin verarbeitet wurde etwa der gefährliche Biss einer Katze in den Arm der Künstlerin oder die Krebserkrankung einer Freundin.
8: Ja, es ist eigentlich so, wie man seinen Alltag erlebt, oder? Es ist ja mal, der Tag hat seine 24 Stunden, ein paar Stunden davon schläft man, den Rest, den man wach ist, erlebt man wie so Erlebnisse, und das sind eigentlich wie so diese Erlebnisse, die so ineinander verwoben sind. Manchmal greifen sie ineinander rein und manchmal, ja, sind sie voneinander abgetrennt oder stehen so wie für sich alleine.
5: Ab Donnerstag kann die Bemalung des Hauses in der Kalverstraße Ecke Kreuzstraße beobachtet werden. Die Ausstellung von Maja Hürst im Kulturraum öffnet bereits am Mittwoch und kann bis zum 25. Mai besucht werden.
4: Und damit kommen wir zum Ende der heutigen Nachrichtensendung hier bei Baden TV. Ich bedanke mich bei Ihnen fürs Zusehen. Tschüss, machen Sie es gut.
10: Hallo und einen schönen guten Abend. Willkommen zum Wetter auf Baden TV. Ja, die nächsten Tage werden sehr wechselhaft ausfallen. Tiefs ziehen vorüber, bringen uns Wolken und zum Teil auch kräftige Schauer und auch einzelne Gewitter. Wir blicken auf die Wetterlage in der kommenden Nacht zum Mittwoch. Der Himmel ist teilweise wechselnd bewölkt, Richtung Rhein auch zum Teil stark bewölkt. Örtlich kann es noch etwas Regen geben und die Temperaturen, die gehen bis zum frühen Mittwochmorgen auf 5 Grad in Germersheim und 0 Grad in Freudenstadt zurück. Der Mittwochvormittag ist dann geprägt von einem Mix aus Sonne und Wolken. Es bleibt überwiegend niederschlagsfrei und die Tageshöchsttemperaturen, die erreichen am Mittwochnachmittag maximal 16 Grad in Karlsruhe und bis zu 15 Grad messen wir in Freiburg. Im weiteren Tagesverlauf sind immer wieder Wolken unterwegs und es bilden sich einzelne Schauer, vielleicht auch mal das ein oder andere kurze Gewitter. Also insgesamt eher ein sehr wechselhafter Nachmittag. Die Temperaturen, die gehen bis zum Abend auf Werte um 10 Grad in Baden-Baden und 11 Grad in Karlsruhe zurück. Der Blick auf die weiteren Aussichten. Ja, am Donnerstag ist ja Feiertag, Christi Himmelfahrt. Und es sieht wirklich eher ziemlich wechselhaft aus. So ein Mix aus Sonne und Wolken ist angesagt. Und die Temperaturen schaffen es gerade mal auf 10 bis 14 Grad. Vor allen Dingen zur Mittags- und Nachmittagszeit sind dann einzelne Schauer mit dabei. Vereinzelt im Schwarzwald auch mal ein kurzes Gewitter. Und auch der Brückentag am Freitag bleibt eher sehr wechselhaft. Temperaturen am Tag 11 bis maximal 15 Grad. Und im Sonnenschein sind auch immer wieder einzelne Schauer unterwegs. Ähnlich auch der Samstag, sehr durchwachsen. Mal Sonnenschein, mal ein paar dichte Wolken und mitunter sind Schauer drin. Die Höchsttemperaturen, die bleiben bei maximal 15 Grad. Das war's vom Wetter. Einen schönen Abend und tschüss, bis zum nächsten Mal.
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Mit der Walzer Oper Der Rosenkavalier starten am 17. 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Bereits der Operntext selbst ist ein Kunstwerk in sich. Getanzt wird im Rokoko zu Menuetten, danach folgen etwa singende Jazz-Arrangements. Mehr Infos zum Auftakt der Pfingstfestspiele gibt es unter festspielhaus.de. Am Donnerstag, den 21. Mai, wird die Brettener Innenstadt zum Treffpunkt für Familien und Berufstätige. Von 14 bis 18:30 Uhr verwandelt sich das Zentrum mit zahlreichen Spielstationen unter dem Motto Kinder in die Stadt in ein Spieleparadies. Ab 18 Uhr lädt die Afterwork-Party auf dem Kirchplatz mit Musik und Gastronomie zum gemeinsamen Ausklang ein. Der Zugang zu allen Aktionen in der Innenstadt ist kostenfrei.

0: Für den KSC steht am Sonntag das letzte Saisonspiel auf dem Programm. Und es ist weit mehr als das Ende einer normalen Bundesliga-Saison, denn es ist der Abschied zahlreicher Spieler und vor allem auch das Ende der Ära Christian Eichner beim KSC. Vor dem letzten Saisonspiel ist er jetzt nochmal bei uns im Studio. Hi Christian,
1: Hi.
0: Schön, dass du da bist.
1: Sehr gerne, vielen Dank für die Einladung.
0: Und bevor wir so richtig ins Gespräch einsteigen, haben wir eine Kleinigkeit für dich vorbereitet. Wir schauen einmal gemeinsam zusammen auf die Ära Christian Eichner beim KSC.
2: 3. Februar 2020. Nach einer 0:2-Pleite gegen Kiel zieht der KSC die Reißleine. Alois Schwarz muss gehen und macht den Weg frei für die Ära Christian Eichner.
3: Ich freue mich wie ein kleines Kind. Ich möchte einfach versuchen, was zurückzugeben. Ich möchte versuchen, den Jungs etwas mit ins Spiel mitzugeben, dass sie wissen, zu jeder Zeit können sie sich aufeinander verlassen.
4: Christian Eichner hat das Vertrauen der sportlichen Führung und auch wir vom Beirat trauen ihm das absolut zu. Er kennt die Mannschaft jetzt ganz intensiv und wir sind sehr, sehr zuversichtlich, dass er das jetzt alles gut machen wird. Und das bis auf Weiteres bleibt auf jeden Fall Christian Eichner unser Cheftrainer.
2: Gestartet mit dem Pokal aus in Saarbrücken, endete die Corona-bedingt unterbrochene Saison mit dem Klassenerhalt am letzten Spieltag in Fürth und einer ausgelassenen Party am alten Wildparkstadion.
5: Was war das für eine wilde Rückfahrt? Was war das für eine wilde Rückrunde? Du hast es mit uns geschafft, den Klassenerhalt in Fürth festzumachen. Und alles, was danach geschah, glaube ich, soll weiter intern bleiben. Ja, Christian, du hast 6,5 Jahre unglaublich tolle Arbeit für den KSC, für unseren Heimatverein geleistet. Ich glaube, du hast es geschafft, den Verein in der zweiten Liga zu etablieren. Und nicht nur das, du hast auch Talente gefördert und hast sie auf ihrem Weg unglaublich begleitet und sie gefördert. Ich glaube, es gilt, dir den Hut zu ziehen und dir für deine weitere Reise alles Gute zu wünschen. Bleib wie du bist, vor allem die menschliche Komponente war immer ausschlaggebend, dass dich das Team immer zu 100% unterstützt hat. Du bist ein toller Mensch und ein toller Trainer. Ich wünsche dir alles Gute. Auf bald, ex-Kapi, Diego.
2: 6 Jahre Christian Eichner als Cheftrainer des KSC. Über 200 Spieltagsvorberichte. Jahrelang an seiner Seite bei Pressekonferenzen dabei Micha Wolf, ehemaliger Pressesprecher des Vereins.
6: Ja, 6,5 Jahre KSC gehen zu Ende. Ich kann es mir immer noch nicht so ganz vorstellen, wie das Ganze wird. Immerhin durfte ich dich 5,5 Jahre davon begleiten. Es war mir immer eine Ehre, dein Pressesprecher zu sein. Ich bin sehr gespannt, wohin es dich verschlägt. Werde das alles natürlich genau beobachten und wünsche dir alles Gute für deine private wie auch berufliche Zukunft. Liebe Grüße, dein Micha.
2: Begleitet haben Christian Eichner während seiner Zeit als Cheftrainer des KSC auch zahlreiche Spieler und Trainerkollegen. Und das durch Höhen und Tiefen. Auch in schweren Zeiten gelang dem KSC unter Eichner stets der Turnaround. Schlüssel dafür dürfte wohl insbesondere auch die Verbundenheit zwischen dem Cheftrainer und seinem Team gewesen sein.
7: Es schaffen nicht viele, eine Kabine so hinzubekommen, dass so eine gewisse Wohlfühloase auch da ist. Auch wenn das vielleicht manchmal so einen negativen Touch hat, hat es bei uns nie gehabt. Ich glaube, wir sind auch durch schwierige Zeiten, hast du nie den Faden verloren, gemeinsam mit Zlatan, Sirus und den anderen drumherum. Und das ist eine Eigenschaft als Trainer, die, glaube ich, nicht so leicht ist zu haben, beziehungsweise auch als Mensch. Und deswegen bleib auf jeden Fall so, wie du bist. Ich wünsche dir alles, alles Gute für das, was jetzt da dann kommt. Ich bin mir ganz sicher, da kommt eine nächste tolle Aufgabe und kannst dich darauf verlassen. Da werde ich auch wieder aufschlagen und dich mal besuchen. Das werde ich mir nicht nehmen lassen, auch wenn ich jetzt gerade ein bisschen in Griechenland rumhüpfe. Deswegen, ja, von meiner Seite aus alles, alles Gute. Bleib, wie du bist. Viel Gesundheit. Und ich hoffe, du wirst jetzt noch einen schönen Abschied haben. Und dann werden wir uns doch sowieso wiedersehen. Machen wir uns nichts vor. In diesem Sinne, viele Grüße, dein Tidex.
8: Liebe Eiche, ich möchte mich natürlich auch ganz herzlich bei dir bedanken für die wundervollen Momente, die wirklich hängen bleiben. Du weißt ja, ich als Spieler, lange Zeit Wegbegleiter, wir hatten viele schöne Momente, die einfach in Erinnerung bleiben, wie damals der Klassenerhalt oder ja, unzählige Momente in der Kabine, die wirklich Spaß gemacht haben und dazu beigetragen haben, dass diese wunderschönen Momente und Erinnerungen einfach hängen bleiben. Und für die Zukunft wünsche ich dir nur das Beste, alles Gute. Und ich weiß, wir werden uns im Fußballerleben noch mal ein weiteres Mal über den Weg laufen.
9: Ja, lieber Eiche, leider geht nach 9 Jahren die Zeit hier mit dir zu Ende. Ich glaube, von meiner Anfangszeit hier hatte ich die maximale Unterstützung von dir und von deinem Trainerteam. Du hast mich zu dem Spieler gemacht, der ich heute bin. Das wird immer in Erinnerung bleiben, werde ewig dafür dankbar sein. Und du hast mir die Möglichkeit gegeben, als Kapitän das Team zu repräsentieren. Aber ihr wart immer das Fundament, auf dem alles aufgebaut habt. Und ihr habt die einzigartige Fähigkeit, die Mischung aus Ernsthaftigkeit und Spaß zu schaffen. Und ich glaube, das, was ihr hier drüben in die Kabine mitgegeben habt, ist nicht in Worte zu fassen. Der Zusammenhalt die letzten Jahre war einzigartig. Ihr wart nicht nur Trainer, sondern auch Mentoren und habt mir auch ganz viel menschlich mitgegeben. Das wird für mich immer ein Wegbegleiter sein und deshalb vielen Dank für alles. Ohne dich wäre ich nicht da, wo ich heute bin. Und deshalb vielen Dank für 9 Jahre. Ich habe es sehr genossen und es war die schönste Zeit meines Lebens. Vielen Dank.
1: Es gibt keine Worte, um das zu beschreiben, was wir in den letzten Jahren durchlebt haben. Es gilt jetzt einfach nur, Danke zu sagen für alles, was wir gemeinsam erleben durften. Es war mir mehr als eine Ehre, mit dir, mit uns allen zusammen hier die Zeit zusammen zu verbringen. Und auch ich weiß, dass wir uns sehr bald wiedersehen werden, privat wie auch beruflich. Und deswegen freue ich mich auf alles, was kommt. Dir wünsche ich für die Familie und für dich persönlich nur das Allerbeste.
10: Ich darf jetzt sozusagen seit 2 Jahren mit euch dabei sein und jeden Tag mit Freude auf die Arbeit kommen. Es hat mir unfassbar viel Spaß gemacht, mit euch zusammenzuarbeiten. Ich konnte abseits des Fußballs auch noch viel mitnehmen, viel lernen auch von euch. Ich hoffe, dass wir uns auch in Zukunft noch das eine oder andere Mal zu Gesicht bekommen und sehen. Deswegen auch von mir einfach ein großes Dankeschön. Es war eine fantastische Zeit.
11: War mir eine Ehre, mit meinen Freunden und dir zusammen zu arbeiten. So viele Jahre durch dick und dünn. Ja, wir haben die ganzen Probleme, die wir hatten, problemlos gemeistert, ohne Nervosität. Ja, der eine oder andere lässt sich vielleicht ein bisschen mehr als wir. Aber wir haben es ohne Probleme hingekriegt. Du hast es das eine oder andere Mal erwähnt. Ja, zweite Ehefrau kommt hin. Meine Frau ist ab und zu mal neidisch, ja, und beleidigt. Aber das kann ich gut abmoderieren. Deswegen, ich weiß, wir werden uns noch viele, viele Jahre sehen. Beruflich wie privat. Vielen, vielen Dank für die letzten Jahre. Wir haben natürlich auch andere Funktionen. Ich bin international sehr erfahrener Schiedsrichter. Ja, zu meiner Linken, ja, ein Top-Assistent. Und zu der Rechten der beste Videoschiedsrichter. Also von allen drei, und du siehst es ja, ihren Lächeln, und die verneinen es auch nicht. Es ist eindeutig kein Foul auf dem Bild. Ja, es ist eine Schwalbe, du hebst vorher schon ab. Dass es dir klar ist. Also wenn da einer von den beiden noch was sagen will, gerne.
1: Ist bekannt, dass du da gerne abhebst. Hast du im 5 gegen 2 auch schon immer sehr häufig getan. Deswegen kann ich mich da noch anschließen. Kein Foul.
10: Kein Foul. Ich habe es auch direkt gesehen.
11: Okay, wir sehen uns. Ciao, ciao, ciao.
0: Ja, Christian, wirklich sehr emotionale, sehr schöne Worte von deinen Weggefährten. Erzähl mal. Man kann es ja auch sehen, welche Gefühle hinterlässt es bei dir.
12: Ja, zunächst mal vielen Dank. Da habt ihr mich auf den falschen Fuß erwischt. Ich glaube, das spricht ja für sich. Wir haben vom ersten Tag an versucht, ja, so eine Mischung reinzubekommen, wie der eine oder andere es auch angesprochen hat. Das ist am Ende nur Fußball. Wir waren oft überrascht, wie aufgeregt dann das Umfeld direkt wurde, was man natürlich trotzdem auch verstehen kann, weil sehr viel Druck dann auch gleich entstehen kann. Und trotzdem haben wir es immer wieder hinbekommen, so eine Schärfe und eine gewisse Lockerheit auf dem Trainingsplatz und auch in der Kabine hinzubekommen. Ich glaube, es wurde oft unterschätzt, weil es oft so ein bisschen locker wirkte, aber es war schon scharf ab und zu auch von Zlatan und mir. Und deswegen, es sind ja unterschiedliche Generationen jetzt zu Wort gekommen. Das ist eigentlich das, was am schönsten hängen bleibt für uns.
0: Ich glaube, man merkt einfach, dass du wahnsinnige menschliche Spuren beim KSC hinterlassen hast. Ist es das, was dir persönlich vielleicht auch am Ende so ein Stück weit mehr wert ist als ein Tabellenplatz?
12: Ja, das war es mir von Tag 1 eigentlich. Für mich war es damals wichtig, das Stadion wieder voll zu bekommen. Eine gewisse Identifikation, Verbundenheit zur Mannschaft hinzubekommen, mit den Zuschauern wieder. Das ist so das, was... Ja, das hört sich so leicht an, das ist nicht ganz so einfach herzustellen, weil mal fehlen die Ergebnisse, dann ist meistens auch das Spiel nicht besonders gut. Und wir mussten uns irgendwie in der Liga halten. Das haben wir mit vielen unterschiedlichen Facetten hinbekommen. Am Ende auch mit einer Portion Glück. Das darf man nicht vergessen. Man denkt oft das Spiel noch gegen Bielefeld, wo wir nach 30 Minuten 0-3 chancenlos zurücklagen. Also da waren schon ein paar Momente, die auch glücklich waren. Und danach konnte man Schritt für Schritt mit den Verantwortlichen was aufbauen. Und das darf man auch bis zum heutigen Tage nicht vergessen. Es hat eine Portion Mut benötigt von Olli Kreuzer oder auch von Ingo Wellenreuther und den Mitstreitern damals, ohne jeden aufzuzählen, da den Co-Trainer zum Interimstrainer dann auch zu machen und einen Tag später aus dem Pokal zu fliegen. Also da sind ja schon so ein paar Dinge am Anfang passiert, die nicht unbedingt dazu beigetragen hätten, in der heutigen Zeit zu sagen, oder Aigner ist ein guter Trainer.
0: Das wollen wir natürlich auch noch von dir wissen. War es ein Foul von Zlatan oder war es keins?
12: Es war schon eine große Dynamik. Das Foul, das Bild wird der ganzen Szenerie natürlich nicht gerecht. Also er ist da mit zwei Beinen mit vollem Tempo reingekommen damals beim Telekom Cup. Das weiß ich noch. Das war eine große Herausforderung für uns. Und ja, dieser Zweikampf hat schon gezeigt, dass es da nicht nur irgendwie um einen Pokal ging vor der Saison, sondern auch schon eine gewisse Schärfe drin war. Und ich glaube, heute wird es gepfiffen werden in der heutigen Zeit.
0: Okay. Wieder zurück zu deiner sportlichen Zeit beim KSC. Es war durchaus auch ab und zu mal eine Achterbahn der Gefühle. Ja. Aber ich glaube, man kann sagen, du hast den KSC vom Abstiegskandidat zum etablierten Zweitligist und ambitionierten Zweitligist entwickelt. Wie blickst du persönlich auf deine Karriere, auf deine sportliche Zeit beim KSC als Trainer zurück?
12: Ja, ich glaube, sie hatte alles, was man in den 6,5 Jahren dann wahrscheinlich auch dabei haben muss. Es war gespickt mit, soll ich es ausdrücken, mit sehr, sehr vielen Höhen, aber auch mit sehr viel Leidenszeit dann immer mal wieder in den unterschiedlichen Saisonphasen. Und das ist auch einer der Gründe, warum wir, glaube ich, am Ende so den Weg zum Marktplatz nicht geschafft haben. In dem einen oder anderen Moment wäre es möglich gewesen. Es kam aber immer irgendwie eine Unebenheit dazwischen dazu. Mal war es auch mal eine fehlende Konstanz, das muss man auch ganz klar ansprechen. Trotz allem muss man sagen, würde ich die Zeit nicht missen wollen. Und ich kann das, was Wanne angesprochen hat, für mich dann persönlich nur unterstreichen. Es war die schönste Zeit meines Lebens.
0: Und die findet jetzt ihren Abschluss am kommenden Sonntag im Heimspiel gegen Bochum. Mit welcher Gefühlslage gehst du diesem Spiel entgegen? Ist es mehr lachendes oder weinendes Auge?
12: Nein, ich habe es jetzt ganz gut hinbekommen, die Woche mit dem

0: dem Bielefeld-Spiel Freitagabend, also mit der Bekanntgabe, dass es nicht weitergeht, plus dann auch diesen emotionalen Abend gegen Bielefeld, das war eine schwere Woche. So von der Gemengelage her, auch für meine Familie nicht ganz so einfach, das muss man an der Stelle auch mal sagen, das vergisst man oft. Danach wurde es Gott sei Dank auch wieder ein bisschen normaler, weil es wäre so nicht, dann nach 4 Wochen hätte das nicht noch gehen können, auch für mich persönlich. Ich bin sehr dankbar dafür, für die Begegnungen am Trainingsplatz mit Leuten, die sich dann bei mir bedanken für die Zeit. Das ist sehr schön, weil das ist so das, was ich immer wieder aufgegriffen habe in all den Jahren, dass es mir wichtig war, dass die Leute wieder Spaß haben, dem KSC zuzuschauen. Und unabhängig von Tabellenplätzen, auch wenn das wichtig ist, ich habe eine große Portion Respekt vor der Woche. Also ich habe ja den einen oder anderen vor 2 Jahren mit Jerome, mit Lars. Das war für die Jungs schon und auch für mich dann als Trainer bewegend. Ich befürchte, es wird ähnlich bewegend werden für mich, für Schleuse und den einen oder anderen auch, der ja auch eine ähnlich lange Zeit da ist. Und trotzdem ist es so, das ist das Gute im Fußball, es geht immer weiter. Es wird für den Club weitergehen. Ich werde es mega gespannt verfolgen, weil ja mal dann tatsächlich mal eine realistische Situation eingetreten ist, die wir uns immer in all den Jahren in den negativen Phasen auch gefragt haben, was würde jetzt ein neuer Trainer verändern? Und das ist etwas, was wir aus der Ferne verfolgen werden. Wir werden die Jungs maximal aus der Ferne unterstützen, wenn wir immer tagtäglich da sind. Und auch für uns wird es spannend sein, was bringt das Neue, die neue Saison, bringt es überhaupt gleich was oder bringt es erst auf Strecke irgendwas, wo wird es uns hinspülen? Und ich glaube, das sind ein paar interessante Themen, aber vor der Woche habe ich schon Respekt.
1: Heißt aber, wie es bei dir persönlich weitergeht, kannst du jetzt vermutlich noch nicht verraten. Dennoch vielleicht die Frage, was sind deine persönlichen zukünftigen Ziele? Und ist es eher wahrscheinlich, dass du eine kleine Fußballpause einlegst oder dass wir dich vielleicht auch schon bald in der Bundesliga sehen?
0: Also es ist so, dass ich, da bin ich ehrlich, es muss mich etwas richtig reizen, um mich dann auch direkt wieder in die Arena oder in die Arenen zu führen. Das kann durchaus passieren, weil schon dann auch bei allem Negativen in der Woche mit der, in Anführungszeichen, der Beendigung des Arbeitsverhältnisses trotzdem du auch natürlich auch gespürt hast, was es branchenmäßig dann auch trotzdem dann auch gemacht hat, dass du das erste Mal frei in Anführungszeichen bist, weil noch stehst du ja unter Vertrag, also da gibt es natürlich ein paar andere Themen, aber grundsätzlich ist es jetzt so, dass du, das klar ist, du bist am 1.7. nicht mehr auf dem Trainingsplatz beim KST und das ist das, was ich immer wieder gesagt habe, wenn ich mich hier mal verändere, jetzt verändere ich mich aufgrund der Entscheidung des Clubs, wird es trotzdem immer gleich bleiben, ich muss mich mit was identifizieren können, weil sonst funktioniert das nicht, was die Jungs mir gesagt haben. Ich bin gespannt, ob die Art und Weise, wie wir es gelebt haben, an einem anderen Standort genau gleich funktioniert, das glaube ich nicht. Ich glaube, es wird Anpassungen geben, aber so vom Grundsatz her wollen wir so das beibehalten, müssen wir auch beibehalten, weil sonst sind wir nicht mehr die Trainer, die wir vorher waren. Und deswegen gibt es ja viele Reize, die auf uns zukommen und trotzdem aber auch ein paar Veränderungen. Wir werden von der Familie weggehen, wenn es eine Entscheidung gibt. Und das sind Themen, die sind uns bewusst, die sind uns auch klar und trotzdem muss man es an der Stelle auch immer wieder betonen, es ist dann nicht nur so dieser sportliche Reiz, sondern es gibt auch etwas, was du dafür dann aufgeben wirst und deswegen muss es mehr denn je etwas sein, wo wir dann auch sagen, hey, dafür lohnt es sich mal, bei mir die Mädels mal für eine Zeit zurückzulassen, bei aller Schwere, aber das gehört in den Beruf dazu und deswegen freue ich mich viel mehr mit den Typen, weiterhin zu tun zu haben, hoffentlich auf Strecke, die da am Ende dann auf dem Video zu sehen waren.
1: Und dafür wünschen wir euch alles Gute.
0: Vielen Dank.
1: Am Schluss bleibt noch zu sagen von Baden TV, dass wir uns für die immer gute Zusammenarbeit bedanken wollen. Ich hoffe, das beruht auf Gegenseitigkeit und alles Gute einfach für die Zukunft.
0: Ja, vielen Dank, das kann ich nur zurückgeben. Ich glaube, das betraf eigentlich alle Journalisten. Das war mir auch immer wichtig. Ich kriege das ja auch an anderer Stelle immer mal wieder mit. Für mich war es immer klar, dann auch euch alle dann genauso zu behandeln, wie ich es mir auch gewünscht hätte, weil ihr macht auch nur euren Job und deswegen gab es nicht nur Sonnenseiten, sondern es gab halt auch Momente, wo ein bisschen schwerer waren, da muss man sich dann auch stellen und ich glaube, das haben wir alle immer ganz gut hinbekommen. Vielen Dank.

0: Meine sehr geehrten Damen und Herren, willkommen zur DRK-Sprechstunde. Das Thema heute ist der Bandscheibenvorfall. Und als Experten darf ich Herrn Dr. Salmann begrüßen. Er ist Direktor der Klinik für Wirbelsäulentherapie an der Nvidia-Klinik in Karlsruhe. Willkommen, Herr Dr. Salmann.
1: Vielen Dank.
0: Was ist ein Bandscheibenvorfall?
1: Ein Bandscheibenvorfall ist, wenn die Bandscheibe vorfällt. Das heißt, die Bandscheibe springt aus ihrem Raum heraus. Wenn man sich die Anatomie der Bandscheibe anschaut, dann haben wir in der Mitte den Bandscheibenkern, der umgeben ist von dem Bandscheibenring, dem Annulus fibrosus. Und bei einem Bandscheibenvorfall kommt es dazu, dass Irritationen, Risse in dem Kern entstehen, gleichzeitig auch Risse in diesem Annulusring, also in diesem Faserring entstehen und dann entsteht eine Lücke und die Bandscheibe springt hinaus aus dem Bandscheibenfach. Und das nennen wir Bandscheibenvorfall.
0: Das klingt ja gefährlich und ist das immer mit Schmerzen verbunden?
1: Nein, die allermeisten Bandscheibenvorfälle tun nicht weh und bei den allermeisten Bandscheibenvorfällen muss man auch nichts machen. Schwierig und schlimm wird es für den Patienten, wenn der Bandscheibenvorfall an einer so typischen Position hinausspringt, dass er auf den dort verlaufenden Nerven trifft. Dann führt das nämlich zu Schmerzen und im schlimmeren Fall auch zu Parästhesien, also zu Gefühlsstörungen oder gar zu Schwächen in den Muskeln, zum Beispiel der Arme.
0: Entwickelt sich so ein Bandscheibenvorfall über Jahre oder ist das ein akut geschehen?
1: Die akut auftretenden Bandscheibenvorfälle sind tatsächlich sehr, sehr rar. Diese Bandscheibenvorfälle entwickeln sich peu à peu, weil eben Risse in diesen Strukturen entstehen müssten. Und diese Risse kommen nicht von heute auf morgen. Wir haben natürlich auch die traumatischen Bandscheibenvorfälle, also große Krafteinwirkungen auf den Körper, die dazu führt, dass plötzlich ein Reißen entsteht, wie bei Verkehrsunfällen zum Beispiel. Aber die sind eher rar. Die meisten Bandscheibenvorfälle sind tatsächlich Vorfälle, die peu à peu entstehen, beziehungsweise der Riss entsteht peu à peu, aber der Vorfall selber kann natürlich mit einer akuten Bewegung hervortreten.
0: Wenn solche Rückenbeschwerden oder Lendenwirbelsäulenbeschwerden auftreten, wann muss ich dann zum Arzt gehen?
1: Zum Arzt müssen Sie immer und sofort gehen, wenn Sie Ausfälle in den Beinen und in den Armen haben. Das heißt, ein plötzliches Ereignis führt dazu, dass Sie an den Beinen bestimmte Muskelgruppen nicht bewegen können. Oder gar noch schlimmer, wenn Sie zum Beispiel einen unkontrollierten Urinverlust haben oder einen Darmtonus nicht mehr haben. Das heißt, den Dickdarm nicht mehr kontrollieren können. Das ist dann ein Notfall, da müssen Sie sofort einen Arzt aufsuchen.
0: Betonung auf sofort.
1: Auf sofort.
0: Und nicht 3-4 Tage warten.
1: Wir gehen immer mit dieser Vorgabe vor, die ersten 6 bis 24 Stunden. Denn in den Fällen geht es tatsächlich darum, dass man funktionserhaltend arbeiten muss. Und diese Fälle, die ich Ihnen genannt habe, führen auch oft zu operativen Interventionen, weil da geht es um den Funktionserhalt, zum Beispiel um den Erhalt der Blasenfunktion, der Mastdarmfunktion oder eben auch der Kraft in den Beinen und den Armen.
0: Welche Therapiemöglichkeiten gibt es denn außerhalb der Operation noch?
1: Wenn die Patienten geringe Beschwerden haben oder nur Schmerzen, in Ausführungszeichen nur Schmerzen haben, dann kann man natürlich die konservative Therapie erstmal vollends ausschöpfen. Das heißt, man beginnt mit einer Bewegungstherapie, parallel idealerweise mit einer Schmerztherapie. Man kann im weiteren Verlauf Infiltrationstherapien anwenden und man versucht mit der Zeit die Muskelgruppen um die Lendenwirbelsäule oder um diesen Bandscheibenvorfall herum zu stärken, versucht etwas Zeit zu gewinnen, weil dadurch sich der Bandscheibenvorfall peu à peu etwas wieder zurückziehen kann. Und wenn der Bandscheibenvorfall sich etwas zurückgezogen hat und den Nerven nicht mehr trifft, ist auch der Schmerz weg.
0: Das heißt also, es gibt den Notfall, da muss ich, wenn ich solche Ausfälle habe, muss ich operieren. Und bei den anderen mache ich eine Physiotherapie. Muss ich denn diese Physiotherapie immer weitermachen, wenn ich mal einen Bandscheibenvorfall gehabt habe?
1: Ich sage den Patienten immer, jein. Ich sage immer, die Physiotherapie anfangs mitmachen, passiv assistiert, indem man die physiotherapeutischen Übungen, die Bewegungsabläufe gezeigt bekommt, diese

0: der Supervision eines Physiotherapeuten letztendlich praktiziert, aber diese dann auch in seinen Alltag versucht einzubauen. Und im weiteren Verlauf, da man ja Wirbelsäulenpatient bzw. Bandscheibenpatient ist, diese in Eigenregie fortzuführen.
1: Nun nehmen wir mal die häufigste Situation an, Lendenwirbelsäule, Bandscheibenvorfall. Kann dieser Mensch mit einem, sagen wir mal, konservativ behandelten Vorfall nachher wieder schwere Sachen heben? Empfiehlt man ihm das oder darf er das nicht?
0: Der Patient mit einem Bandscheibenvorfall konservativ behandelt, kann im Grunde alles genauso machen wie vorher auch, wenn die Beschwerdesymptomatik weg ist. Er muss natürlich seine Belastung etwas an die Klinik adaptieren. Das heißt, er muss langsam aufbauen und also er kann nicht gleich sobald die Schmerzen weg sind, anfangen wieder Sport
1: Wie
0: zu
1: lange
0: machen.
1: braucht man dafür?
0: Etwa 3 Monate.
1: Herr Salman, vielen Dank.

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0: Hallo und einen schönen guten Abend. Willkommen zum Wetter auf Baden-TV. Ja, die nächsten Tage werden sehr wechselhaft ausfallen. Tiefs ziehen vorüber, bringen uns Wolken und zum Teil auch kräftige Schauer und auch einzelne Gewitter. Wir blicken auf die Wetterlage in der kommenden Nacht zum Mittwoch. Der Himmel ist teilweise wechselnd bewölkt, Richtung Rhein auch zum Teil stark bewölkt. Örtlich kann es noch etwas Regen geben und die Temperaturen, die gehen bis zum frühen Mittwochmorgen auf 5 Grad in Germersheim und 0 Grad in Freudenstadt zurück. Der Mittwochvormittag ist dann geprägt von einem Mix aus Sonne und Wolken. Es bleibt überwiegend niederschlagsfrei und die Tageshöchsttemperaturen, die erreichen am Mittwochnachmittag maximal 16 Grad in Karlsruhe und bis zu 15 Grad messen wir in Freiburg. Im weiteren Tagesverlauf sind immer wieder Wolken unterwegs und es bilden sich einzelne Schauer, vielleicht auch mal das ein oder andere kurze Gewitter. Also insgesamt eher ein sehr wechselhafter Nachmittag. Die Temperaturen, die gehen bis zum Abend auf Werte um 10 Grad in Baden-Baden und 11 Grad in Karlsruhe zurück. Der Blick auf die weiteren Aussichten. Ja, am Donnerstag ist ja Feiertag, Christi Himmelfahrt. Und es sieht wirklich eher ziemlich wechselhaft aus. So ein Mix aus Sonne und Wolken ist angesagt. Und die Temperaturen schaffen es gerade mal auf 10 bis 14 Grad. Vor allen Dingen zur Mittags- und Nachmittagszeit sind dann einzelne Schauer mit dabei. Vereinzelt im Schwarzwald auch mal ein kurzes Gewitter. Und auch der Brückentag am Freitag bleibt eher sehr wechselhaft. Temperaturen am Tag 11 bis maximal 15 Grad. Und im Sonnenschein sind auch immer wieder einzelne Schauer unterwegs. Ähnlich auch der Samstag, sehr durchwachsen. Mal Sonnenschein, mal ein paar dichte Wolken und mitunter sind Schauer drin. Die Höchsttemperaturen, die bleiben bei maximal 15 Grad. Das war's vom Wetter. Einen schönen Abend und tschüss, bis zum nächsten Mal.
1: Baden-TV aktuell am Dienstag mit den Regionalnachrichten. Einen schönen guten Abend. In Stuttgart ist gut zwei Monate nach der Wahl der neue Landtag zusammengekommen. Die Wahl von Cem Özdemir zum neuen Ministerpräsidenten stand bei der konstituierenden Sitzung heute aber noch nicht auf der Tagesordnung. Sie ist für morgen vorgesehen. Heute hatten die Abgeordneten erstmal über eine andere Personalie abzustimmen.
2: Thomas Strobel ist neuer Landtagspräsident in Baden-Württemberg. Am Vormittag wählte der zum ersten Mal zusammengekommene Landtag den ehemaligen Innenminister wie vorgeschlagen in sein neues Amt. Strobel erhielt 103 von 157 Stimmen. Nicht alle Abgeordneten der grün-schwarzen Koalition stimmten für ihn.
3: Es ist ja nicht selbstverständlich, 10 Jahre Innenminister und stellvertretender Ministerpräsident im Land Baden-Württemberg sein zu dürfen. Jetzt habe ich eine neue Herausforderung, sodass mir wenig Zeit bleibt, irgendetwas hinterherzutrauern oder gar zu hadern. Da bin ich weit davon entfernt, sondern ich beschäftige mich jetzt mit der neuen Aufgabe und das ist eine große Herausforderung und das hat meine ganze Konzentration.
2: Streit gab es bei der ersten Sitzung um die Anzahl der stellvertretenden Landtagspräsidenten. Dass es nur noch einen Vizepräsidenten gibt, wertete die AfD als größte Oppositionsfraktion im neuen Landtag als Ausgrenzung. Zur Stellvertreterin Strobels wählte der Landtag die ehemalige Landtagspräsidentin Muterem Aras von den Grünen. Mit der ersten Sitzungswoche nach der Wahl nimmt auch die Neuauflage der grün-schwarzen Regierungskoalition ihre Arbeit auf. Morgen stellt sich Wahlgewinner Cem Özdemir zur Wahl als neuer Ministerpräsident.
1: Ja, und über die Wahl von Cem Özdemir zum neuen Ministerpräsidenten berichten wir morgen in einer Sonderfolge unseres Magazins Landtag BW. Christian Eichner und der Karlsruher SC. Eine Ära, die den Verein über Jahre geprägt hat. Am Sonntag steht nun sein letztes Spiel als KSC-Trainer auf dem Programm. Zuvor war Christian Eichner bei uns im Studio und hat mit uns gemeinsam auf seine Zeit bei den Karlsruhern zurückgeblickt.
4: 3. Februar 2020. Nach einer 0:2-Pleite gegen Kiel zieht der KSC die Reißleine. Alois Schwarz muss gehen und macht den Weg frei für die Ära Christian Eichner.
5: Ich freue mich wie ein kleines Kind. Ich möchte einfach versuchen, was zurückzugeben. Ich möchte versuchen, den Jungs etwas mit ins Spiel mitzugeben, dass sie wissen, zu jeder Zeit können sie sich aufeinander verlassen.
4: Gestartet mit dem Pokal aus in Saarbrücken endete die Corona-bedingt unterbrochene Saison mit dem Klassenerhalt am letzten Spieltag in Fürth und einer ausgelassenen Party am alten Wildparkstadion.
1: Was war das für eine wilde Rückfahrt? Was war das für eine wilde Rückrunde? Du hast es mit uns geschafft.

0: Liga zu etablieren. Und nicht nur das, du hast auch Talente gefördert und hast sie auf ihrem Weg unglaublich begleitet und sie gefördert. Ich glaube, es gilt, dir den Hut zu ziehen und dir für deine weitere Reise alles Gute zu wünschen. Bleib, wie du bist. Vor allem die menschliche Komponente war immer ausschlaggebend, dass dich das Team immer zu 100% unterstützt hat. Du bist ein toller Mensch und ein toller Trainer. Ich wünsche dir alles Gute. Auf bald, ex-Kapi, Diego.
1: Begleitet haben Christian Eichner während seiner Zeit als Cheftrainer des KSC auch zahlreiche Spieler und Trainerkollegen. Und das durch Höhen und Tiefen. Auch in schweren Zeiten gelang dem KSC unter Eichner stets der Turnaround. Schlüssel dafür dürfte wohl insbesondere auch die Verbundenheit zwischen dem Cheftrainer und seinem Team gewesen sein.
2: Es schaffen nicht viele, eine Kabine so hinzubekommen, dass so eine gewisse Wohlfühloase auch da ist. Auch wenn das vielleicht manchmal so einen negativen Touch hat, hat es bei uns nie gehabt. Ich glaube, wir sind auch durch schwierige Zeiten, hast du nie den Faden verloren, gemeinsam mit Zlatan, Sirus und den anderen drumherum. Und das ist eine Eigenschaft als Trainer, die, glaube ich, nicht so leicht ist zu haben, beziehungsweise auch als Mensch. Und deswegen bleib auf jeden Fall so, wie du bist. Ich wünsche dir alles, alles Gute für das, was jetzt da dann kommt. Ich bin mir ganz sicher, da kommt eine nächste tolle Aufgabe und kannst dich darauf verlassen. Da werde ich auch wieder aufschlagen und dich mal besuchen. Das werde ich mir nicht nehmen lassen, auch wenn ich jetzt gerade ein bisschen in Griechenland rumhüpfe. Deswegen, ja, von meiner Seite aus alles, alles Gute. Bleib, wie du bist. Viel Gesundheit. Und ich hoffe, du wirst jetzt noch einen schönen Abschied haben. Und dann werden wir uns doch sowieso wiedersehen. Machen wir uns nichts vor. In diesem Sinne, viele Grüße, dein Tidex.
3: Liebe Eiche, ich möchte mich natürlich auch ganz herzlich bei dir bedanken für die wundervollen Momente, die wirklich hängen bleiben. Du weißt ja, ich als Spieler, lange Zeit Wegbegleiter, wir hatten viele schöne Momente, die einfach in Erinnerung bleiben, wie damals der Klassenerhalt oder ja, unzählige Momente in der Kabine, die wirklich Spaß gemacht haben und dazu beigetragen haben, dass diese wunderschönen Momente und Erinnerungen einfach hängen bleiben. Und für die Zukunft wünsche ich dir nur das Beste, alles Gute. Und ich weiß, wir werden uns im Fußballerleben noch mal ein weiteres Mal über den Weg laufen.
4: Ja, liebe Eiche, leider geht nach 9 Jahren die Zeit hier mit dir zu Ende. Ich glaube, von meiner Anfangszeit hier hatte ich die maximale Unterstützung von dir und von deinem Trainerteam. Du hast mich zu dem Spieler gemacht, der ich heute bin. Das wird immer in Erinnerung bleiben, werde dir ewig dafür dankbar sein. Und du hast mir die Möglichkeit gegeben, als Kapitän das Team zu repräsentieren. Aber ihr wart immer das Fundament, auf dem alles aufgebaut habt. Und ihr habt die einzigartige Fähigkeit, die Mischung aus Ernsthaftigkeit und Spaß zu schaffen. Und ich glaube, das, was ihr hier drüben in die Kabine mitgegeben habt, ist nicht in Worte zu fassen. Der Zusammenhalt die letzten Jahre war einzigartig. Ihr wart nicht nur Trainer, sondern auch Mentoren und habt mir auch ganz viel menschlich mitgegeben. Das wird für mich immer ein Wegbegleiter sein und deshalb vielen Dank für alles. Ohne dich wäre ich nicht da, wo ich heute bin. Und deshalb vielen Dank für 9 Jahre. Ich habe es sehr genossen und es war die schönste Zeit meines Lebens. Vielen Dank.
5: Es gibt keine Worte, um das zu beschreiben, was wir in den letzten Jahren durchlebt haben. Es gilt jetzt einfach nur, Danke zu sagen für alles, was wir gemeinsam erleben durften. Es war mir mehr als eine Ehre, mit dir, mit uns allen zusammen hier die Zeit zusammen zu verbringen. Und auch ich weiß, dass wir uns sehr bald wiedersehen werden, privat wie auch beruflich. Und deswegen freue ich mich auf alles, was kommt. Dir wünsche ich für die Familie und für dich persönlich nur das Allerbeste.
6: Ich darf jetzt sozusagen seit 2 Jahren mit euch dabei sein und jeden Tag mit Freude auf die Arbeit kommen. Es hat mir unfassbar viel Spaß gemacht, mit euch zusammenzuarbeiten. Ich konnte abseits des Fußballs auch noch viel mitnehmen, viel lernen auch von euch. Hoffe, dass wir uns auch in Zukunft noch das eine oder andere Mal zu Gesicht bekommen und sehen. Deswegen auch von mir einfach großes Dankeschön. Es war eine fantastische Zeit.
7: War mir eine Ehre, mit meinen Freunden und dir zusammen zu arbeiten. So viele Jahre durch dick und dünn. Ja, wir haben die ganzen Probleme, die wir hatten, problemlos gemeistert ohne Nervosität. Ja, der eine oder andere erinnert sich vielleicht ein bisschen mehr als wir. Aber wir haben es ohne Probleme hingekriegt. Du hast es das eine oder andere Mal erwähnt. Ja, zweite Ehefrau kommt hin. Meine Frau ist ab und zu mal neidisch, ja, und beleidigt. Aber das kann ich gut abmachen.

0: moderieren. Deswegen, ich weiß, wir werden uns noch viele, viele Jahre sehen, beruflich wie privat. Vielen, vielen Dank für die letzten Jahre.
1: Ja, Christian, wirklich sehr emotionale, sehr schöne Worte von deinen Weggefährten. Erzähl mal, man kann es ja auch sehen, welche Gefühle hinterlässt es bei dir.
2: Ja, zunächst mal vielen Dank. Ja, da habt ihr mich auf den falschen Fuß erwischt. Ja, ich glaube, das spricht ja für sich. Wir haben vom ersten Tag an versucht, ja, so eine Mischung reinzubekommen, wie der eine oder andere es auch angesprochen hat. Das ist am Ende nur Fußball. Wir waren oft überrascht, wie aufgeregt dann das Umfeld direkt wurde, was man natürlich trotzdem auch verstehen kann, weil sehr viel Druck dann auch gleich entstehen kann. Und trotzdem haben wir es immer wieder hinbekommen, so eine Schärfe und eine gewisse Lockerheit auf dem Trainingsplatz und auch in der Kabine hinzubekommen. Ich glaube, es wurde oft unterschätzt, weil es oft so ein bisschen locker wirkte, aber es war schon scharf ab und zu auch von Zlatan und mir. Und deswegen, es sind ja unterschiedliche Generationen jetzt zu Wort gekommen. Das ist eigentlich das, was am schönsten hängen bleibt für uns.
1: Ich glaube, man merkt einfach, dass du wahnsinnige menschliche Spuren beim KSC hinterlassen hast. Ist es das, was dir persönlich vielleicht auch am Ende so ein Stück weit mehr wert ist als ein Tabellenplatz?
2: Ja, das war es mir von Tag 1 eigentlich. Für mich war es damals wichtig, das Stadion wieder voll zu bekommen. Eine gewisse Identifikation, Verbundenheit zur Mannschaft hinzubekommen, mit den Zuschauern wieder. Das ist so das, was, ja, das hört sich so leicht an, das ist nicht ganz so einfach herzustellen, weil mal fehlen die Ergebnisse, dann ist meistens auch das Spiel nicht besonders gut. Und wir mussten uns irgendwie in der Liga halten. Das haben wir mit vielen unterschiedlichen Facetten hinbekommen, am Ende auch mit einer Portion Glück. Das darf man nicht vergessen. Man denkt oft das Spiel noch gegen Bielefeld, wo wir nach 30 Minuten 0-3 chancenlos zurücklagen. Also da waren schon ein paar Momente, die auch glücklich waren. Und danach konnte man Schritt für Schritt mit den Verantwortlichen was aufbauen. Und das darf man auch bis zum heutigen Tage nicht vergessen. Es hat eine Portion Mut benötigt von Olli Kreuzer oder auch von Ingo Wellenreuther und den Mitstreitern damals, ohne jeden aufzuzählen, da den Co-Trainer zum Interimstrainer dann auch zu machen und einen Tag später aus dem Pokal zu fliegen. Also, das sind ja schon so ein paar Dinge am Anfang passiert, die nicht unbedingt dazu beigetragen hätten, in der heutigen Zeit zu sagen, oh, der Aigner ist ein guter Trainer.
1: Wie blickst du persönlich auf deine Karriere, auf deine sportliche Zeit beim KSC als Trainer zurück?
2: Ja, ich glaube, sie hat ja alles, was man in den 6,5 Jahren dann wahrscheinlich auch dabei haben muss. Es war gespickt soll ich es ausdrücken, mit sehr, sehr vielen Höhen, aber auch mit sehr viel Leidenszeit, dann immer mal wieder in den unterschiedlichen Saisonphasen. Und das ist auch einer der Gründe, warum wir, glaube ich, am Ende so den Weg zum Marktplatz nicht geschafft haben. In dem einen oder anderen Moment wäre es möglich gewesen. Es kam aber immer irgendwie eine Unebenheit dazwischen dazu. Mal war es auch mal eine fehlende Konstanz, das muss man auch ganz klar ansprechen. Trotz allem muss man sagen, würde ich die Zeit nicht missen wollen. Und ich kann das, was Wanne angesprochen hat, für mich dann persönlich nur unterstreichen. Es war die schönste Zeit meines Lebens.
1: Und die findet jetzt ihren Abschluss am kommenden Sonntag im Heimspiel gegen Bochum. Mit welcher Gefühlslage gehst du diesem Spiel entgegen? Ist es mehr lachendes oder weinendes Auge?
2: Nein, ich habe es jetzt ganz gut hinbekommen, die Woche mit dem Bielefeld-Spiel Freitagabend, also mit der Bekanntgabe, dass es nicht weitergeht, plus dann auch diesen emotionalen Abend gegen Bielefeld, das war eine schwere Woche. So von der Gemengelage her, auch für meine Familie nicht ganz so einfach, das muss man an der Stelle auch mal sagen, das vergisst man oft. Danach wurde es Gott sei Dank auch wieder ein bisschen normaler. Weil es wäre so nicht, dann nach 4 Wochen hätte das nicht noch gehen können, auch für mich persönlich. Ich bin sehr dankbar dafür, für die Begegnungen am Trainingsplatz mit Leuten, die sich dann bei mir bedanken für die Zeit. Das ist sehr schön, weil das ist so das, was ich immer wieder aufgegriffen habe in all den Jahren, dass es mir wichtig war, dass die Leute wieder Spaß haben, dem KSC zuzuschauen. Und unabhängig von Tabellenplätzen, auch wenn das wichtig ist, ja, ich habe eine große Portion Respekt vor der Woche.
3: Ja, und so geht die Zeit von Cheftrainer Christian Aichner beim KSC zu Ende. Und wer das gesamte emotionale Gespräch mit dem Cheftrainer sehen möchte, der kann gleich um halb im Programm von Baden TV dranbleiben oder online in unserer Mediathek nachschlagen. Pflege

0: Pflegekräfte leisten jeden Tag Enormes. Trotzdem fehlen vielerorts Fachkräfte. Zum Internationalen Tag der Pflege wollte die AWO Karlsruhe deshalb ein besonderes Zeichen der Wertschätzung setzen.
1: Dienstagmorgen im AWO Seniorenzentrum Berghausen in Pfinztal. Frühstückszeit. Heute packt der Geschäftsführer der AWO Karlsruhe selbst als Pfleger mit an und kümmert sich um das Frühstück einer Bewohnerin. Statt sich wie sonst um seine Führungsaufgaben zu kümmern. Auch AWO-Geschäftsbereichsleiter Timo Koch hat heute einen Perspektivwechsel vorgenommen und im Seniorenzentrum mitgeholfen. Berghausen ist nur eine von mehreren Einrichtungen der AWO, die bei der Aktion mitmachen. Der Rollentausch kommt dabei bei den Führungskräften gut an.
2: Mir hat sehr, sehr viel Spaß gemacht. Das lag auch daran, dass ich auch natürlich einen sehr so sympathischen wie auch fachkundigen Kollegen dabei hatte, der mich da angeleitet hat. Ich hoffe, ich habe mich nicht zu sehr aufgehalten. Waren tolle Einblicke in die Arbeit, wo mir auch nochmal aufgefallen ist, mit was für einer Belastung auch Menschen in der Pflege konfrontiert sind, wenn sie mit Menschen zu tun haben, die dementiell verändert sind.
1: Der AWO-Geschäftsführer möchte mit dem kurzzeitigen Wechsel seines Arbeitsfeldes allen, die in der Pflege arbeiten, einfach mal Danke sagen.
2: Der Internationale Tag der Pflege ist ja ein Tag, der die Anerkennung für die Pflege ausdrücken soll, für die Menschen, die sich für den Pflegeberuf entschieden haben, aber auch für die Menschen, die hier insgesamt in Seniorenzentren arbeiten, ja noch mehr Professionen arbeiten. Da ist es mir natürlich ein Anliegen, auch aus hier bei uns vor Ort für die AWO Karlsruhe, den Kolleginnen und Kollegen, Anerkennung, Wertschätzung, aber auch Dank auszudrücken.
1: Ein Zeichen des Danks können die Pflegekräfte gut gebrauchen, denn sie haben es nicht immer leicht. Nicht nur, weil die Arbeit herausfordernd sein kann, sondern auch, weil das Ansehen des Berufs in den vergangenen Jahren gelitten haben soll. Der aktuelle Fachkräftemangel wird unter anderem darauf zurückgeführt.
3: Es ist in den Medien oft dieses: Es ist ein furchtbar harter Beruf, sie sind schlecht bezahlt, sie sind unterbesetzt. Das stimmt teilweise. Teilweise ist aber auch der Beruf schlecht geredet worden während Corona. Es ist ein Beruf, der anspruchsvoll ist. Es sind andere Berufe auch. Was die Herausforderung ist, ist, dass man jeden Tag sich neu wieder antreibt und Spaß an seinem Beruf hat, weil den Wenn ich keinen Spaß dabei habe, das merken die Bewohner.
1: Mehr Ausbildungen heißt die Devise des Heimleiters von Berghausen, um dem Pflegemangel entgegenzuwirken. Doch der Beruf ist nicht für jeden geeignet. Durch seinen heutigen Einsatz weiß der Geschäftsführer der AWO, was Bewerber und Azubis mitbringen müssen.
2: Man muss einfach, es mögen Menschen sehr eng in ihrer Privatsphäre, in ihrem Leben, auch mit all ihren Wünschen, Ängsten und Zweifeln, wirklich eng zu begleiten. Man darf natürlich auch keinerlei Berührungsängste haben vor körperlicher Nähe, die es da ja auch gibt. Ja, und man muss, glaube ich, auch sehr belastbar sein.
1: Am Ende bleibt vor allem die Botschaft, dass Pflege weit mehr ist als nur ein Beruf. Sie lebt von Menschlichkeit, Verantwortung und persönlichem Einsatz.
0: Street Art trifft Schmuckstadt. In Pforzheim startet in dieser Woche ein besonderes Kunstprojekt unter freiem Himmel. Florian Harsch berichtet.
1: Eine einfache Häuserwand in Pforzheim. Rechteckig, braune Farbe, ein paar Fenster. Noch gibt es hier nichts Besonderes zu sehen. Doch in wenigen Tagen soll hier an der Fassade ein buntes Wandbild entstehen. Dafür hat die Stadt eigens die in Berlin und Zürich lebende Künstlerin Maja Hürst eingeladen. Zwei Wochen lang wird sie an der Bemalung des Hauses arbeiten und dabei relativ spontan vorgehen, ganz ohne Vorlage.
4: Viele Muralists, die machen tatsächlich Skizzen und machen dann Raster auf die Wand, übertragen das, aber ich arbeite eigentlich relativ Freestyle. Ich habe so ganz lange, 6 Meter lange Stangen, mit denen zeichne ich das wie vor, so ein bisschen mit dem Bleistift aufs Papier. Es ist dann halt einfach die Verlängerungsstange mit der kleinen Rolle auf die Wand.
1: Wie das Bild am Ende aussehen wird, weiß die Künstlerin selbst noch nicht ganz genau und eigentlich will sie auch nicht zu viel verraten. Ein paar Ideen hat sie aber schon.
4: Es geht eigentlich ja darum, irgendwie im öffentlichen Raum eigentlich einen Ankerpunkt zu setzen, wo die Leute sich vielleicht auch ihre eigenen Geschichten reininterpretieren können. Und es ist an der Ecke Kalverstraße, Kreuzstraße. Das Gebäude ist so braun mit weißen Fensterleibungen. Und ich dachte eigentlich, ich möchte gerne was zum Kunsthandwerk hier in der Stadt machen. Also es wird bestimmt eine von meinen, so diesen Händen drin sein. Genau, und den Rest, den lasse ich mal noch offen.
1: Eigens für den Zeitraum der Fassadenbemalung ist eine begleitende Ausstellung mit Werken von Maja Hürst entstanden. Im Mittelpunkt steht ein 20 Meter langes Armband, das Bilder der Künstlerin wie kleine Anhänger zeigen soll. Das Werk soll auch eine

0: Hommage an die Schmuckstadt Pforzheim sein.
1: Das ist wie eine Kette, die da durchgeht. Ein Chain, also wie so ein Battle-Armband, hat Maya gesagt. Und das ist etwas, eine bestimmte Art, wo man verschiedene Anhänger sammelt an einem Armband. Das ist tatsächlich ein bestimmter Typ, ist im Pforzheim mal erfunden worden mit kleinen Wappen, die man gesammelt hat, wenn man wo ankam. Und ich finde, die Parallele ist wunderschön, also zu sagen, Maya hat lauter Bilder gemalt, die mit ihrem Leben zu tun haben. Und es sind die Hände, die das Ganze einfassen, also diese ganze Kette wird von Händen gehalten.
0: Analog Stories heißt dieses Werk. Es nimmt Bezug auf Stories, also kurze Videos in sozialen Netzwerken, und holt diese in die analoge Welt. Darin verarbeitet wurde etwa der gefährliche Biss einer Katze in den Arm der Künstlerin oder die Krebserkrankung einer Freundin.
2: Ja, es ist eigentlich so, wie man seinen Alltag erlebt, oder? Es ist ja, der Tag hat seine 24 Stunden, ein paar Stunden davon schläft man, den Rest, den man wach ist, erlebt man wie so Erlebnisse, und das sind eigentlich wie so diese Erlebnisse, die so ineinander verwoben sind. Manchmal greifen sie ineinander rein und manchmal, ja, sind sie voneinander abgetrennt oder stehen so wie für sich alleine.
0: Ab Donnerstag kann die Bemalung des Hauses in der Kalverstraße Ecke Kreuzstraße beobachtet werden. Die Ausstellung von Maya Hürst im Kulturraum öffnet bereits am Mittwoch und kann bis zum 25. Mai besucht werden.
3: Und damit kommen wir zum Ende der heutigen Nachrichtensendung hier bei Baden TV. Ich bedanke mich bei Ihnen fürs Zusehen. Tschüss, machen Sie es gut.
4: Hallo und einen schönen guten Abend. Willkommen zum Wetter auf Baden TV. Ja, die nächsten Tage werden sehr wechselhaft ausfallen. Tiefs ziehen vorüber, bringen uns Wolken und zum Teil auch kräftige Schauer und auch einzelne Gewitter. Wir blicken auf die Wetterlage in der kommenden Nacht zum Mittwoch. Der Himmel ist teilweise wechselnd bewölkt, Richtung Rhein auch zum Teil stark bewölkt. Örtlich kann es noch etwas Regen geben und die Temperaturen, die gehen bis zum frühen Mittwochmorgen auf 5 Grad in Germersheim und 0 Grad in Freudenstadt zurück. Der Mittwochvormittag ist dann geprägt von einem Mix aus Sonne und Wolken. Es bleibt überwiegend niederschlagsfrei und die Tageshöchsttemperaturen, die erreichen am Mittwochnachmittag maximal 16 Grad in Karlsruhe und bis zu 15 Grad messen wir in Freiburg. Im weiteren Tagesverlauf sind immer wieder Wolken unterwegs und es bilden sich einzelne Schauer, vielleicht auch mal das ein oder andere kurze Gewitter. Also insgesamt eher ein sehr wechselhafter Nachmittag. Die Temperaturen, die gehen bis zum Abend auf Werte um 10 Grad in Baden-Baden und 11 Grad in Karlsruhe zurück. Der Blick auf die weiteren Aussichten. Ja, am Donnerstag ist ja Feiertag, Christi Himmelfahrt. Und es sieht wirklich eher ziemlich wechselhaft aus. So ein Mix aus Sonne und Wolken ist angesagt. Und die Temperaturen schaffen es gerade mal auf 10 bis 14 Grad. Vor allen Dingen zur Mittags- und Nachmittagszeit sind dann einzelne Schauer mit dabei. Vereinzelt im Schwarzwald auch mal ein kurzes Gewitter. Und auch der Brückentag am Freitag bleibt eher sehr wechselhaft. Temperaturen am Tag 11 bis maximal 15 Grad. Und im Sonnenschein sind auch immer wieder einzelne Schauer unterwegs. Ähnlich auch der Samstag, sehr durchwachsen. Mal Sonnenschein, mal ein paar dichte Wolken und mitunter sind Schauer drin. Die Höchsttemperaturen, die bleiben bei maximal 15 Grad. Das war's vom Wetter. Einen schönen Abend und tschüss, bis zum nächsten Mal.
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Im Mai richtet das KOHI die baden-württembergischen Meisterschaften im Poetry Slam in Karlsruhe aus. Nach den Halbfinalen am Freitag folgt am Samstag das U20-Finale in der Landesbibliothek sowie das große Finale im Tollhaus. Dort entscheiden Sie als Publikum, wer den Landestitel gewinnt. Tickets für alle Shows gibt es online unter tickets.kohi.de. Mit der Walzer Oper Der Rosenkavalier starten am 17. Mai im Baden-Badener Festspielhaus die Pfingstfestspiele. Bereits der Operntext selbst ist ein Kunstwerk in sich. Getanzt wird im Rokoko zu Menuetten, danach folgen etwa singende Jazz-Arrangements. Mehr Infos zum Auftakt der Pfingstfestspiele gibt es unter festspielhaus.de. Am Donnerstag, den 21. Mai, wird die Brettener Innenstadt zum Treffpunkt für Familien und Berufstätige. Von 14 bis 18:30 Uhr verwandelt sich das Zentrum mit zahlreichen Spielstationen unter dem Motto Kinder in die Stadt in ein Spieleparadies. Ab 18 Uhr lädt die Afterwork-Party auf dem Kirchplatz mit Musik und Gastronomie zum gemeinsamen Ausklang ein. Der Zugang zu allen Aktionen in der Innenstadt ist kostenfrei.

0: Für den KSC steht am Sonntag das letzte Saisonspiel auf dem Programm. Und es ist weit mehr als das Ende einer normalen Bundesliga-Saison, denn es ist der Abschied zahlreicher Spieler und vor allem auch das Ende der Ära Christian Eichner beim KSC. Vor dem letzten Saisonspiel ist er jetzt nochmal bei uns im Studio. Hi Christian,
1: hi.
0: Schön, dass du da bist.
1: Sehr gerne, vielen Dank für die Einladung.
0: Und bevor wir so richtig ins Gespräch einsteigen, haben wir eine Kleinigkeit für dich vorbereitet. Wir schauen einmal gemeinsam zusammen auf die Ära Christian Eichner beim KSC.
2: 3. Februar 2020. Nach einer 0:2-Pleite gegen Kiel zieht der KSC die Reißleine. Alois Schwarz muss gehen und macht den Weg frei für die Ära Christian Eichner.
3: Ich freue mich wie ein kleines Kind. Ich möchte einfach versuchen, was zurückzugeben. Ich möchte versuchen, den Jungs etwas mit ins Spiel mitzugeben, dass sie wissen, zu jeder Zeit können sie sich aufeinander verlassen.
4: Christian Eichner hat das Vertrauen der sportlichen Führung und auch wir vom Beirat trauen ihm das absolut zu. Er kennt die Mannschaft jetzt ganz intensiv und wir sind sehr, sehr zuversichtlich, dass er das jetzt alles gut machen wird. Und das bis auf Weiteres bleibt auf jeden Fall Christian Eichner unser Cheftrainer.
2: Gestartet mit dem Pokal aus in Saarbrücken, endete die Corona-bedingt unterbrochene Saison mit dem Klassenerhalt am letzten Spieltag in Fürth und einer ausgelassenen Party am alten Wildparkstadion.
5: Was war das für eine wilde Rückfahrt? Was war das für eine wilde Rückrunde? Du hast es mit uns geschafft, den Klassenerhalt in Fürth festzumachen. Und alles, was danach geschah, glaube ich, soll weiter intern bleiben. Ja, Christian, du hast 6,5 Jahre unglaublich tolle Arbeit für den KSC, für unseren Heimatverein geleistet. Ich glaube, du hast es geschafft, den Verein in der zweiten Liga zu etablieren. Und nicht nur das, du hast auch Talente gefördert und hast sie auf ihrem Weg unglaublich begleitet und sie gefördert. Ich glaube, es gilt, dir den Hut zu ziehen und dir für deine weitere Reise alles Gute zu wünschen. Bleib wie du bist, vor allem die menschliche Komponente war immer ausschlaggebend, dass dich das Team immer zu 100% unterstützt hat. Du bist ein toller Mensch und ein toller Trainer. Ich wünsche dir alles Gute. Auf bald, ex-Kapi, Diego.
2: 6 Jahre Christian Eichner als Cheftrainer des KSC. Über 200 Spieltagsvorberichte. Jahrelang an seiner Seite bei Pressekonferenzen dabei Micha Wolf, ehemaliger Pressesprecher des Vereins.
6: Ja, 6,5 Jahre KSC gehen zu Ende. Ich kann es mir immer noch nicht so ganz vorstellen, wie das Ganze wird. Immerhin durfte ich dich 5,5 Jahre davon begleiten. Es war mir immer eine Ehre, dein Pressesprecher zu sein. Ich bin sehr gespannt, wohin es dich verschlägt. Werde das alles natürlich genau beobachten und wünsche dir alles Gute für deine private wie auch berufliche Zukunft. Liebe Grüße, dein Micha.
2: Begleitet haben Christian Eichner während seiner Zeit als Cheftrainer des KSC auch zahlreiche Spieler und Trainerkollegen. Und das durch Höhen und Tiefen. Auch in schweren Zeiten gelang dem KSC unter Eichner stets der Turnaround. Schlüssel dafür dürfte wohl insbesondere auch die Verbundenheit zwischen dem Cheftrainer und seinem Team gewesen sein.
7: Es schaffen nicht viele, eine Kabine so hinzubekommen, dass so eine gewisse Wohlfühloase auch da ist. Auch wenn das vielleicht manchmal so einen negativen Touch hat, hat es bei uns nie gehabt. Ich glaube, wir sind auch durch schwierige Zeiten, hast du nie den Faden verloren, gemeinsam mit Zlatan, Sirus und den anderen drumherum. Und das ist eine Eigenschaft als Trainer, die, glaube ich, nicht so leicht ist zu haben, beziehungsweise auch als Mensch. Und deswegen bleib auf jeden Fall so, wie du bist. Ich wünsche dir alles, alles Gute für das, was jetzt da dann kommt. Ich bin mir ganz sicher, da kommt eine nächste tolle Aufgabe und kannst dich darauf verlassen. Da werde ich auch wieder aufschlagen und dich mal besuchen. Das werde ich mir nicht nehmen lassen, auch wenn ich jetzt gerade ein bisschen in Griechenland rumhüpfe. Deswegen, ja, von meiner Seite aus alles, alles Gute. Bleib, wie du bist. Viel Gesundheit. Und ich hoffe, du wirst jetzt noch einen schönen Abschied haben. Und dann werden wir uns doch sowieso wiedersehen. Machen wir uns nichts vor. In diesem Sinne, viele Grüße, dein Tidex.
8: Liebe Eiche, ich möchte mich natürlich auch ganz herzlich bei dir bedanken für die wundervollen Momente, die wirklich hängen bleiben. Du weißt ja, ich als Spieler, lange Zeit Wegbegleiter, wir hatten viele schöne Momente, die einfach in Erinnerung bleiben, wie damals der Klassenerhalt oder ja, unzählige Momente in der Kabine, die wirklich Spaß gemacht haben und dazu beigetragen haben, dass diese wunderschönen Momente und Erinnerungen einfach hängen bleiben. Und für die Zukunft wünsche ich dir nur das Beste, alles Gute. Und ich weiß, wir werden uns im Fußballerleben nochmal ein weiteres Mal über den Weg laufen.
9: Ja, liebe Eiche, leider geht nach 9 Jahren die Zeit hier mit dir zu Ende. Ich glaube, von meiner Anfangszeit hier hatte ich die maximale Unterstützung von dir und von deinem Trainerteam. Du hast mich zu dem Spieler gemacht, der ich heute bin. Das wird immer in Erinnerung bleiben, werde dir ewig dafür dankbar sein. Und du hast mir die Möglichkeit gegeben, als Kapitän das Team zu repräsentieren. Aber ihr wart immer das Fundament, auf dem alles aufgebaut habt. Und ihr habt die einzigartige Fähigkeit, die Mischung aus Ernsthaftigkeit und Spaß zu schaffen. Und ich glaube, das, was ihr hier drüben in die Kabine mitgegeben habt, ist nicht in Worte zu fassen. Der Zusammenhalt die letzten Jahre war einzigartig. Ihr wart nicht nur Trainer, sondern auch Mentoren und habt mir auch ganz viel menschlich mitgegeben. Das wird für mich immer ein Wegbegleiter sein und deshalb vielen Dank für alles. Ohne dich wäre ich nicht da, wo ich heute bin. Und deshalb vielen Dank für 9 Jahre. Ich habe es sehr genossen und es war die schönste Zeit meines Lebens. Vielen Dank.
10: Es gibt keine Worte, um das zu beschreiben, was wir in den letzten Jahren durchlebt haben. Es gilt jetzt einfach nur, Danke zu sagen für alles, was wir gemeinsam erleben durften. Es war mir mehr als eine Ehre, mit dir, mit uns allen zusammen hier die Zeit zusammen zu verbringen. Und auch ich weiß, dass wir uns sehr bald wiedersehen werden, privat wie auch beruflich. Und deswegen freue ich mich auf alles, was kommt. Dir wünsche ich für die Familie und für dich persönlich nur das Allerbeste.
11: Ich darf jetzt sozusagen seit 2 Jahren mit euch dabei sein und jeden Tag mit Freude auf die Arbeit kommen. Es hat mir unfassbar viel Spaß gemacht, mit euch zusammenzuarbeiten. Ich konnte abseits des Fußballs auch noch viel mitnehmen, viel lernen auch von euch. Ich hoffe, dass wir uns auch in Zukunft noch das eine oder andere Mal zu Gesicht bekommen und sehen. Deswegen auch von mir einfach ein großes Dankeschön. Es war eine fantastische Zeit.
12: Es war mir eine Ehre, mit meinem Freund und dir zusammen zu arbeiten. So viele Jahre durch dick und dünn. Ja, wir haben die ganzen Probleme, die wir hatten, problemlos gemeistert, ohne Nervosität. Ja, der eine oder andere hat sich vielleicht ein bisschen mehr als wir. Aber wir haben es ohne Probleme hingekriegt. Du hast es das eine oder andere Mal erwähnt. Ja, zweite Ehefrau kommt hin. Meine Frau ist ab und zu mal neidisch, ja, und beleidigt. Aber das kann ich gut abmoderieren. Deswegen, ich weiß, wir werden uns noch viele, viele Jahre sehen. Beruflich wie privat. Vielen, vielen Dank für die letzten Jahre. Wir haben natürlich auch andere Funktionen. Ich bin international sehr erfahrener Schiedsrichter. Ja, zu meiner Linken, ja, ein Top-Assistent. Und zu der Rechten, der beste Videoschiedsrichter. Also von allen drei, und du siehst es ja, ihren Lächeln, und die verneinen es auch nicht. Es ist eindeutig kein Foul auf dem Bild. Ja, es ist eine Schwalbe, du hebst vorher schon ab. Das ist nur, dass es dir klar ist. Also wenn da einer von den beiden noch was sagen will, gerne.
10: Ist bekannt, dass du da gerne abhebst. Hast du im 5 gegen 2 auch schon immer sehr häufig getan. Deswegen kann ich mich da noch anschließen. Kein Foul.
11: Kein Foul. Ich habe es auch direkt gesehen.
12: Okay, wir sehen uns. Ciao, ciao, ciao.

0: Hatten ja, Christian, wirklich sehr emotionale, sehr schöne Worte von deinen Weggefährten. Erzähl mal, man kann es ja auch sehen, welche Gefühle hinterlässt es bei dir.
1: Ja, zunächst mal vielen Dank. Ja, da habt ihr mich auf den falschen Fuß erwischt. Ja, ich glaube, das spricht ja für sich. Wir haben vom ersten Tag an versucht, ja, so eine Mischung reinzubekommen, wie der ein oder andere es auch angesprochen hat. Das ist am Ende nur Fußball. Wir waren oft überrascht, wie aufgeregt dann das Umfeld direkt wurde, was man natürlich trotzdem auch verstehen kann, weil sehr viel Druck dann auch gleich entstehen kann. Und trotzdem haben wir es immer wieder hinbekommen, so eine Schärfe und eine gewisse Lockerheit auf dem Trainingsplatz und auch in der Kabine hinzubekommen. Ich glaube, es wurde oft unterschätzt, weil es oft so ein bisschen locker wirkte, aber es war schon scharf ab und zu auch von Zlatan und mir. Und deswegen, es sind ja unterschiedliche Generationen jetzt zu Wort gekommen. Das ist eigentlich das, was am schönsten hängen bleibt für uns.
0: Ich glaube, man merkt einfach, dass du wahnsinnige menschliche Spuren beim KSC hinterlassen hast. Ist es das, was dir persönlich vielleicht auch am Ende so ein Stück weit mehr wert ist als ein Tabellenplatz?
1: Ja, das war es mir von Tag 1 eigentlich. Für mich war es damals wichtig, das Stadion wieder voll zu bekommen. Eine gewisse Identifikation, Verbundenheit zur Mannschaft hinzubekommen mit den Zuschauern wieder. Das ist so das, was, ja, das hört sich so leicht an, das ist nicht ganz so einfach herzustellen, weil mal fehlen die Ergebnisse, dann ist meistens auch das Spiel nicht besonders gut. Und wir mussten uns irgendwie in der Liga halten, das haben wir mit vielen unterschiedlichen Facetten hinbekommen, am Ende auch mit einer Portion Glück. Das darf man nicht vergessen, man denkt oft das Spiel noch gegen Bielefeld, wo wir nach 30 Minuten 0-3 chancenlos zurücklagen. Also da waren schon ein paar Momente, die auch glücklich waren, und danach konnte man Schritt für Schritt mit den Verantwortlichen was aufbauen, und das darf man auch bis zum heutigen Tage nicht vergessen. Es hat eine Portion Mut benötigt von Olli Kreuzer oder auch von Ingo Wellenreuther und den Mitstreitern damals, ohne jeden aufzuzählen, da den Co-Trainer zum Interimstrainer dann auch zu machen und einen Tag später aus dem Pokal zu fliegen. Also das sind ja schon so ein paar Dinge am Anfang passiert, die nicht unbedingt dazu beigetragen hätten, in der heutigen Zeit zu sagen, oder Aigner ist ein guter Trainer.
0: Jetzt wollen wir natürlich auch noch von dir wissen, war es ein Foul von Zlatan oder war es keins?
1: Es war schon eine große Dynamik, das Foul, das Bild wird der ganzen Szenerie natürlich nicht gerecht. Also er ist da mit zwei Beinen mit vollem Tempo reingekommen damals beim Telekom Cup, das weiß ich noch. War eine große Herausforderung für uns, und ja, dieser Zweikampf hat schon gezeigt, dass es da nicht nur irgendwie um einen Pokal ging vor der Saison, sondern auch schon eine gewisse Schärfe drin war, und ich glaube, heute wird es gepfiffen werden in der heutigen Zeit.
0: Okay. Wieder zurück zu deiner sportlichen Zeit beim KSC. Es war durchaus auch ab und zu mal eine Achterbahn der Gefühle. Ja. Aber ich glaube, man kann sagen, du hast den KSC vom Abstiegskandidat zum etablierten Zweitligist und ambitionierten Zweitligist entwickelt. Wie blickst du persönlich auf deine Karriere, auf deine sportliche Zeit beim KSC als Trainer zurück?
1: Ja, ich glaube, sie hatte alles, was man in den 6,5 Jahren dann wahrscheinlich auch dabei haben muss. Es war gespickt mit soll ich es ausdrücken, mit sehr, sehr vielen Höhen, aber auch mit sehr viel Leidenszeit dann immer mal wieder in den unterschiedlichen Saisonphasen. Und das ist auch einer der Gründe, warum wir, glaube ich, am Ende so den Weg zum Marktplatz nicht geschafft haben. In dem einen oder anderen Moment wäre es möglich gewesen. Es kam aber immer irgendwie eine Unebenheit dazwischen dazu. Mal war es auch mal eine fehlende Konstanz, das muss man auch ganz klar ansprechen. Trotz allem muss man sagen, würde ich die Zeit nicht missen wollen, und ich kann das, was Wanne angesprochen hat, für mich dann persönlich nur unterstreichen, es war die schönste Zeit meines Lebens.
0: Und die findet jetzt ihren Abschluss am kommenden Sonntag im Heimspiel gegen Bochum. Mit welcher Gefühlslage gehst du diesem Spiel entgegen? Ist es mehr lachendes oder weinendes Auge?
1: Nein, ich habe es jetzt ganz gut hinbekommen, die Woche mit dem Bielefeld-Spiel Freitagabend, also mit der Bekanntgabe, dass es nicht weitergeht, plus dann auch diesen emotionalen Abend gegen Bielefeld, das war eine schwere Woche, so von der Gemengelage her, auch für meine Familie nicht ganz so einfach, das muss man an der Stelle auch mal sagen, das vergisst man oft. Danach wurde es Gott sei Dank auch wieder ein bisschen normaler, weil es wäre so nicht, dann nach 4 Wochen hätte das nicht noch gehen können, auch für mich persönlich. Ich bin sehr dankbar dafür, für die Begegnungen am Trainingsplatz mit Leuten, die sich dann bei mir bedanken für die Zeit. Das ist sehr schön, weil das ist so das, was ich immer wieder aufgegriffen habe in all den Jahren, dass das

0: mir wichtig war, dass die Leute wieder Spaß haben, dem KSC zuzuschauen. Und unabhängig von Tabellenplätzen, auch wenn das wichtig ist, ja, ich habe eine große Portion Respekt vor der Woche. Also ich habe ja den einen oder anderen vor 2 Jahren mit Chero, mit Lars. Das war für die Jungs schon und auch für mich dann als Trainer bewegend. Ich befürchte, es wird ähnlich bewegend werden für mich, für Schleuse und den einen oder anderen auch, der ja auch eine ähnlich lange Zeit da ist. Und trotzdem ist es so, das ist das Gute im Fußball, es geht immer weiter. Es wird für den Club weitergehen. Ich werde es mega gespannt verfolgen, weil ja mal dann tatsächlich mal eine realistische Situation eingetreten ist, die wir uns immer in all den Jahren in den negativen Phasen auch gefragt haben. Was würde jetzt ein neuer Trainer verändern? Und das ist etwas, was wir aus der Ferne verfolgen werden, werden die Jungs maximal aus der Ferne unterstützen, wenn man immer tagtäglich da sind. Und auch für uns wird es spannend sein, was bringt das Neue, die neue Saison, bringt sie überhaupt gleich was oder bringt sie erst auf Strecke irgendwas, wo wird es uns hinspülen? Und ich glaube, das sind ein paar interessante Themen, aber vor der Woche habe ich schon Respekt.
1: Heißt aber, wie es bei dir persönlich weitergeht, kannst du jetzt vermutlich noch nicht verraten. Dennoch vielleicht die Frage, was sind deine persönlichen zukünftigen Ziele? Und ist es eher wahrscheinlich, dass du eine kleine Fußballpause einlegst oder dass wir dich vielleicht auch schon bald in der Bundesliga sehen?
0: Also es ist so, dass ich, da bin ich ehrlich, es muss mich etwas richtig reizen, um mich dann auch direkt wieder in die Arena oder in die Arenen zu führen. Das kann durchaus passieren, weil schon dann auch bei allem Negativen in der Woche mit der, in Anführungszeichen, der Beendigung des Arbeitsverhältnisses trotzdem du auch natürlich auch gespürt hast, was es branchenmäßig dann auch trotzdem dann auch gemacht hat, dass du das erste Mal ja, frei in Anführungszeichen bist, weil noch stehst du ja unter Vertrag. Also da gibt es natürlich ein paar andere Themen, aber grundsätzlich ist es jetzt so, dass du, das klar ist, du bist am 1.7. nicht mehr auf dem Trainingsplatz beim KST. Und das ist das, was ich immer wieder gesagt habe, wenn ich mich hier mal verändere, jetzt verändere ich mich aufgrund der Entscheidung des Clubs, wird es trotzdem immer gleich bleiben. Ich muss mich mit etwas identifizieren können, weil sonst funktioniert das nicht, was die Jungs mir gesagt haben. Ich bin gespannt, ob die Art und Weise, wie wir es gelebt haben, an einem anderen Standort genau gleich funktioniert, das glaube ich nicht. Ich glaube, es wird Anpassungen geben, aber so vom Grundsatz her wollen wir so das beibehalten, müssen wir auch beibehalten, weil sonst sind wir nicht mehr die Trainer, die wir vorher waren. Und deswegen gibt es ja viele Reize, die auf uns zukommen und trotzdem aber auch ein paar Veränderungen. Wir werden von der Familie weggehen, wenn es eine Entscheidung gibt. Und es sind Themen, die sind uns bewusst, die sind uns auch klar. Und trotzdem muss man es an der Stelle auch immer wieder betonen, es ist dann nicht nur so dieser sportliche Reiz, sondern es gibt auch etwas, was du dafür dann aufgeben wirst. Und deswegen muss es mehr denn je etwas sein, wo wir dann auch sagen, hey, dafür lohnt es sich mal, bei mir die Mädels mal für eine Zeit zurückzulassen, bei aller Schwere. Aber das gehört in den Beruf dazu. Und deswegen freue ich mich viel mehr mit den Typen weiterhin zu tun zu haben, hoffentlich auf Strecke, die da am Ende dann auf dem Video zu sehen waren.
1: Und dafür wünschen wir euch alles Gute.
0: Vielen Dank.
1: Am Schluss bleibt noch zu sagen von Baden TV, dass wir uns für die immer gute Zusammenarbeit bedanken wollen. Ich hoffe, das beruht auf Gegenseitigkeit und alles Gute einfach für die Zukunft.
0: Ja, vielen Dank, das kann ich nur zurückgeben. Ich glaube, das betraf eigentlich alle Journalisten. Das war mir auch immer wichtig. Ich kriege das ja auch an anderer Stelle immer mal wieder mit. Für mich war es immer klar, dann auch euch alle dann genauso zu behandeln, wie ich es mir auch gewünscht hätte, weil ihr macht auch nur euren Job und deswegen gab es nicht nur Sonnenseiten, sondern es gab halt auch Momente, wo ein bisschen schwerer waren. Da muss man sich dann auch stellen. Und ich glaube, das haben wir alle immer ganz gut hinbekommen. Vielen Dank.

0: Meine sehr geehrten Damen und Herren, willkommen zur DRK-Sprechstunde. Das Thema heute ist der Bandscheibenvorfall. Und als Experten darf ich Herrn Dr. Salmann begrüßen. Er ist Direktor der Klinik für Wirbelsäulentherapie an der Vidya-Klinik in Karlsruhe. Willkommen, Herr Dr. Salmann.
1: Vielen Dank.
0: Was ist ein Bandscheibenvorfall?
1: Ein Bandscheibenvorfall ist, wenn die Bandscheibe vorfällt. Das heißt, die Bandscheibe springt aus ihrem Raum heraus. Wenn man sich die Anatomie der Bandscheibe anschaut, dann haben wir in der Mitte den Bandscheibenkern, der umgeben ist von dem Bandscheibenring, dem Annulus fibrosus. Und bei einem Bandscheibenvorfall kommt es dazu, dass Irritationen, Risse in dem Kern entstehen, gleichzeitig auch Risse in diesem Annulusring, also in diesem Faserring entstehen und dann entsteht eine Lücke und die Bandscheibe springt hinaus aus dem Bandscheibenfach. Und das nennen wir Bandscheibenvorfall.
0: Das klingt ja gefährlich und ist das immer mit Schmerzen verbunden?
1: Nein, die allermeisten Bandscheibenvorfälle tun nicht weh und bei den allermeisten Bandscheibenvorfällen muss man auch nichts machen. Schwierig und schlimm wird es für den Patienten, wenn der Bandscheibenvorfall an einer so typischen Position hinausspringt, dass er auf den dort verlaufenden Nerven trifft. Dann führt das nämlich zu Schmerzen und im schlimmeren Fall auch zu Parästhesien, also zu Gefühlsstörungen oder gar zu Schwächen in den Muskeln, zum Beispiel der Arme oder der Beine.
0: Da schließt sich die Frage an, entwickelt sich so ein Bandscheibenvorfall über Jahre oder ist das ein akut geschehen?
1: Die akut auftretenden Bandscheibenvorfälle sind tatsächlich sehr, sehr rar. Diese Bandscheibenvorfälle entwickeln sich peu à peu, weil eben Risse in diesen Strukturen entstehen müssten. Und diese Risse kommen nicht von heute auf morgen. Wir haben natürlich auch die traumatischen Bandscheibenvorfälle, also große Krafteinwirkungen auf den Körper, die dazu führt, dass plötzlich ein Reißen entsteht, wie bei Verkehrsunfällen zum Beispiel. Aber die sind eher rar. Die meisten Bandscheibenvorfälle sind tatsächlich Vorfälle, die peu à peu entstehen, beziehungsweise der Riss entsteht peu à peu, aber der Vorfall selber kann natürlich mit einer akuten Bewegung hervortreten.
0: Wenn solche Rückenbeschwerden oder Lendenwirbelsäulenbeschwerden auftreten, wann muss ich dann zum Arzt gehen?
1: Zum Arzt müssen Sie immer und sofort gehen, wenn Sie Ausfälle in den Beinen und in den Armen haben. Das heißt, ein plötzliches Ereignis führt dazu, dass Sie an den Beinen bestimmte Muskelgruppen nicht bewegen können. Oder gar noch schlimmer, wenn Sie zum Beispiel einen unkontrollierten Urinverlust haben oder einen Darmtonus nicht mehr haben. Das heißt, den Dickdarm nicht mehr kontrollieren können. Das ist dann ein Notfall, da müssen Sie sofort einen Arzt aufsuchen.
0: Betonung auf sofort.
1: Auf sofort.
0: Und nicht 3-4 Tage warten.
1: Wir gehen immer mit dieser Vorgabe vor, die ersten 6 bis 24 Stunden. Denn in den Fällen geht es tatsächlich darum, dass man funktionserhaltend arbeiten muss. Und diese Fälle, die ich Ihnen genannt habe, führen auch oft zu operativen Interventionen, weil da geht es um den Funktionserhalt, zum Beispiel um den Erhalt der Blasenfunktion, der Mastdarmfunktion oder eben auch der Kraft in den Beinen und den Armen.
0: Welche Therapiemöglichkeiten gibt es denn außerhalb der Operation noch?
1: Wenn die Patienten geringe Beschwerden haben oder nur Schmerzen, in Ausführungszeichen nur Schmerzen haben, dann kann man natürlich die konservative Therapie erstmal vollends ausschöpfen. Das heißt, man beginnt mit einer Bewegungstherapie, parallel idealerweise mit einer Schmerztherapie. Man kann im weiteren Verlauf Infiltrationstherapien anwenden und man versucht mit der Zeit die Muskelgruppen um die Lendenwirbelsäule oder um diesen Bandscheibenvorfall herum zu stärken, versucht etwas Zeit zu gewinnen, weil dadurch sich der Bandscheibenvorfall peu à peu etwas wieder zurückziehen kann. Und wenn der Bandscheibenvorfall sich etwas zurückgezogen hat und den Nerven nicht mehr trifft, ist auch der Schmerz weg.
0: Das heißt also, es gibt den Notfall, da muss ich, wenn ich solche Ausfälle habe, muss ich operieren. Und bei den anderen mache ich eine Physiotherapie. Muss ich denn diese Physiotherapie immer weitermachen, wenn ich mal einen Bandscheibenvorfall gehabt habe?
1: Ich sage den Patienten immer, jein. Ich sage immer, die Physiotherapie anfangs mitmachen, passiv assistiert, indem man die physiotherapeutischen Übungen, die Bewegungsabläufe gezeigt bekommt, diese in der Supervision eines Physiotherapeuten letztendlich praktiziert, aber diese dann auch in seinen Alltag versucht einzubauen. Und im weiteren Verlauf, da man ja Wirbelsäulenpatient bzw. Bandscheibenpatient ist, diese in Eigenregie fortzuführen.
0: Nun nehmen wir mal die häufigste Situation an, Lendenwirbelsäule, Bandscheibenvorfall. Kann dieser Mensch mit einem, sagen wir mal, konservativ behandelten Vorfall nachher wieder schwere Sachen heben? Empfiehlt man ihm das oder darf er das nicht?
1: Der Patient mit einem Bandscheibenvorfall konservativ behandelt, kann im Grunde alles genauso machen wie vorher auch, wenn die Beschwerdesymptomatik weg ist. Er muss natürlich seine Belastung etwas an die Klinik adaptieren. Das heißt,

0: er muss langsam aufbauen. Und also er kann nicht gleich von, wenn sobald die Schmerzen weg sind, anfangen wieder Sport zu machen.
1: Wie lange braucht man dafür?
0: Etwa 3 Monate.
1: Herr Dr. Salmann, vielen Dank.

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Hallo und einen schönen guten Abend. Willkommen zum Wetter auf Baden TV. Ja, die nächsten Tage werden sehr wechselhaft ausfallen. Tiefs ziehen vorüber, bringen uns Wolken und zum Teil auch kräftige Schauer und auch einzelne Gewitter. Wir blicken auf die Wetterlage in der kommenden Nacht zum Mittwoch. Der Himmel ist teilweise wechselnd bewölkt, Richtung Rhein auch zum Teil stark bewölkt. Örtlich kann es noch etwas Regen geben und die Temperaturen, die gehen bis zum frühen Mittwochmorgen auf 5 Grad in Germersheim und 0 Grad in Freudenstadt.

0: zurück. Der Mittwochvormittag ist dann geprägt von einem Mix aus Sonne und Wolken. Es bleibt überwiegend niederschlagsfrei und die Tageshöchsttemperaturen, die erreichen am Mittwochnachmittag maximal 16 Grad in Karlsruhe und bis zu 15 Grad messen wir in Freiburg. Im weiteren Tagesverlauf sind immer wieder Wolken unterwegs und es bilden sich einzelne Schauer, vielleicht auch mal das ein oder andere kurze Gewitter. Also insgesamt eher ein sehr wechselhafter Nachmittag. Die Temperaturen, die gehen bis zum Abend auf Werte um 10 Grad in Baden-Baden und 11 Grad in Karlsruhe zurück. Der Blick auf die weiteren Aussichten. Ja, am Donnerstag ist ja Feiertag Christi Himmelfahrt und es sieht wirklich eher ziemlich wechselhaft aus. So ein Mix aus Sonne und Wolken ist angesagt und die Temperaturen schaffen es gerade mal auf 10 bis 14 Grad. Vor allen Dingen zur Mittags- und Nachmittagszeit sind dann einzelne Schauer mit dabei, vereinzelt im Schwarzwald. Weil auch mal ein kurzes Gewitter. Und auch der Brückentag am Freitag bleibt eher sehr wechselhaft. Temperaturen am Tag 11 bis maximal 15 Grad. Und im Sonnenschein sind auch immer wieder einzelne Schauer unterwegs. Ähnlich auch der Samstag, sehr durchwachsen. Mal Sonnenschein, mal ein paar dichte Wolken und mitunter sind Schauer drin. Die Höchsttemperaturen, die bleiben bei maximal 15 Grad. Das war's vom Wetter. Einen schönen Abend und tschüss, bis zum nächsten Mal.
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0: Willkommen zu Talk im Schlachthof, im Programm von Baden TV, der Sendung mit spannenden Menschen aus der Genussregion Baden, kann man heute sagen. Denn mein Gast ist ein Mann, der für Genuss steht, der Genuss in die Region bringt, aus Baden-Baden, Malte Kuhn. Man kann sagen, immer noch frisch gekürter Sternekoch mit Maltes Hidden Kitchen in Baden-Baden. Guten Morgen, schön, dass du da bist.
1: Ja, schön, dass ich da sein darf.
0: Guten Morgen, sage ich deshalb. Ich schaue auf die Uhr. Kurz vor neun. Schlimme Zeit für jemanden, der Gastronomie macht?
1: Überhaupt nicht.
0: Nein. Nee? Es gibt ja das Klischee. Ne? Geht abends lange, man steht spät auf.
1: Genau. Nee, es geht auf jeden Fall abends lange, aber bei uns geht es morgens auch wieder früh los. Dadurch, dass wir ein Doppelkonzept haben, tagsüber Kaffeehaus, abends Restaurant.
0: Das ist ein spannendes Doppelkonzept. Ich weiß nicht, ob es das in der Form überhaupt noch mal gibt. Wollen wir später drüber sprechen. Zunächst interessiert mich natürlich dieser Stern, dieser Michelin-Stern. Das ist Klemmer an der Tür. Als diese Nachricht kam, ich gehe davon aus, die Freude war riesengroß. Ich würde gerne mal auf die Zeit davor springen. Hat man da irgendeine Ahnung? Es gibt die wildesten Legenden darüber. Mitarbeiter müssen auf den Parkplatz und müssen gucken, ob irgendwelche Mittelklasse-Limousinen dastehen mit Karlsruher Kennzeichen, weil Verlagssitz war oder ist, bin gar nicht sicher.
1: War Karlsruhe
0: von Michelin Verlag. Es gibt die Legende drüber, dass man drauf gucken muss, wie die Leute angezogen sind, mit welchem Zahlungsmittel sie die Rechnung begleichen am Ende, um irgendwie eine Idee zu bekommen, ob das jetzt die Tester sein könnten. Ist da irgendwas dran? Hast du gemerkt, als jemand da war?
1: Wir haben persönlich gar nichts gemerkt. Wir müssen aber auch wirklich dazu sagen, dass es natürlich eine schwierige Zeit war, die letzten zwei Jahre.
0: Klar.
1: Und die Corona-Situation natürlich das ein oder andere mit sich gebracht hat und wir uns darüber eigentlich gar keine Gedanken machen konnten. Wir sind froh gewesen, dass es danach wieder alles ganz gut angelaufen ist und haben nichts mitbekommen.
0: Aber
1: es gibt natürlich die Legenden, dass man sagt, man muss vielleicht beim Bezahlen mal schauen, wer trinkt was, wer trinkt wie viel. Mhm. Auf der anderen Seite ist der Tag oder der Abend mit dem Bezahlen auch gelaufen.
0: Genau. Aber fragt man sich nachher, wer es wohl war? Also überlegt man zurück und denkt sich...
1: Ja, wir haben schon zurück überlegt, sind auch mal ein paar Abende durchgegangen, aber wir haben wirklich keine Clue, wann jemand da gewesen sein könnte.
0: Weil es ist tatsächlich so, die Tester kommen unangekündigt, sie kommen inkognito, man weiß auch nicht, wer das ist.
1: Also, man weiß es gar nicht. Also wir haben natürlich danach auch nachrecherchiert und haben gesagt, okay, sie müssen letztes Jahr 3 bis 4 Mal da gewesen sein, aber wir wissen nicht, wann.
0: Kommen Sie auch mit falschem Namen? Oder weiß man ja auch nicht.
1: Kann ich gar nicht beantworten.
0: Ein großes Mysterium, das Ganze. Kocht man auf so einen Stern hin? Ich vermute schon. Wann im Leben eines Kochs entscheidet sich der Wunsch und das Ziel, ich möchte gerne einen Michelin-Stern am Ende haben? Ist es wirklich schon, ist es die Ausbildung? Ist es so, dass man die ersten Fußschritte oder die ersten Gehschritte schon in der Sterneküche gehen muss, um diesen Wunsch überhaupt zu haben?
1: Ich glaube, es

0: Es ist schon so, dass man natürlich mit der Ausbildung den Schritt geht. Ich habe im Hotel Dollenberg gelernt bei Martin Herrmann mit 2 Sternen und wollte aber eigentlich danach einen ganz anderen Weg gehen. Habe als erstes noch studiert in Freiburg, dual natürlich Hotelmanagement,
1: ja.
0: Wollte aber eher so ein bisschen aus der Küche raus und habe dann nach 1,5 Jahren gemerkt, ich muss wieder in die Küche rein. Mhm. Und man versucht sich natürlich dann schon die Schiene zu schnappen, wo man am besten ist. Und

0: Dining. Wir benennen es immer Casual Fine Dining, weil wirklich jeder so kommen darf, wie er möchte. Und wir versuchen auch einen lockeren Service zu machen. Die Köche kommen mit raus und einfach so ein bisschen auch eine Veranstaltung zu spielen.
1: Dann sprechen wir erstmal über den Punkt im Leben, als du gesagt hast, aus der Küche raus.
0: Ja.
1: Warum?
0: Für mich war immer klar, dass ich in der Hotellerie bleiben möchte, wollte aber nach der Kochausbildung den Weg Richtung F&B-Management einschlagen. Habe das dann auch gemacht, habe dann das Studium gemacht und bin aber dann zu einem Partnerbetrieb gewechselt, zu Steffen Disch, und habe gemerkt, ich muss wieder in die Küche rein. Bin danach trotzdem noch ein bisschen weiter im Service. Wie gesagt, ich versuche da noch ein bisschen Weinwissen auch zu erlangen und möchte natürlich irgendwann selbstständig sein. Und da ist der Part natürlich auch ganz wichtig. Und dann hat es mich irgendwann wieder in die Küche gezogen.
1: Mhm. Wie viel Prozent deines Jobs sind eigentlich wirklich Koch, sind Küche, und wie viel ist dann doch eine Management- und eine Geschäftsführertätigkeit? Ihr seid ja eher klein, ist vielleicht dann ein bisschen anders.
0: Ist ganz klein. Es ist natürlich so, dass gerade in der Anfangszeit stand ich wirklich die ganze Zeit in der Küche, musste natürlich auch noch das Kaffeehaus managen und war auch noch an der Kaffeemaschine. Wird jetzt allerdings weniger. Ich habe ganz, ganz tolle Köche, Köchinnen in der Küche, die auch jetzt schon so ein bisschen die Vorbereitungen machen für heute Abend. Und ich komme dann einfach später dazu.
1: Was bedeutet dieser Stern? Im März war es, also wenn wir hier zusammensitzen, ein bisschen mehr als 2,5, 3 Monate ist das Ganze her. Ist es voller? Kommen die Leute von weiter weg? Was passiert danach, außer dem Ruhm und außer, dass du jetzt ein schönes Schild draußen hast?
0: Also ich hätte nicht damit gerechnet, dass wirklich so ein Ansturm auch an Reservierungen kommt. Gerade 9. März war die Michelin-Verleihung, 2 Stunden später war das Postfach, E-Mail-Postfach wirklich ballgefüllt mit Reservierungen, mit Glückwünschen, und wir sind dem eigentlich gar nicht mehr so richtig Herr geworden. Man hat natürlich als Koch das Ziel, gerade wenn man in der Schiene kochen möchte, ich will da vielleicht auch irgendwann mal in dem Buch stehen. Mir war allerdings nicht bewusst, welcher Druck natürlich damit auch wächst. Ja.
1: Und der ist ja weiterhin da, wollen wir später auch noch drüber sprechen, denn in der Regel möchte man den Stern ja behalten. Vielleicht plant man auch darüber hinausgehend weitere Ziele. Mich würde aber zunächst noch interessieren, das ist natürlich schön, keine Frage, wenn dann der Zulauf kommt. Ist es nicht auch ein Stück weit traurig? Ihr habt ja nicht schlechter gekocht, bevor ihr diesen Stern hattet, sondern ihr habt den Stern ja für das Produkt vorher bekommen. Und wenn es dann Menschen gibt, die offenbar vor dem Computer sitzen und sagen, ich schaue jetzt mal, wo kommt der Stern hin, und da reserviere ich dann.
0: Ja.
1: Also, dass die Leute zu dir kommen, weil du den Stern hast und nicht, weil sie sagen, ich habe gehört, das Essen ist cool. Oder spielt das keine Rolle in der Überlegung?
0: Es spielt für uns keine Rolle. Es gibt natürlich viele Gäste, die auch wirklich nach dem roten Buch gehen, die sagen, okay, da plane ich meine Reise, die Station nehme ich mit. Ist aber für uns wirklich schön, dass die Gäste jetzt auch kommen.
1: Mhm. Ja. Nun gibt es Kollegen, die keinen Stern haben, die aber auch keinen Stern wollen, die keinen Stern mehr wollten. Es gibt ehemalige Sterneköche, die irgendwann gesagt haben, dass Prinzip, das Konzept ist nichts mehr für mich. Zum einen, man kann damit kein Geld verdienen. Du hast euer Doppelkonzept angesprochen, das ist dein Weg, das tatsächlich zu gehen. Hast du Verständnis für die Kollegen, die sagen, ich mache lieber weiterhin gutes Essen, aber mit dem Stern will ich nichts mehr zu tun haben?
0: Ja, habe ich wirklich großes Verständnis dafür, weil natürlich der Druck enorm groß ist und damit verbunden auch ein wirtschaftlicher Aspekt. Und ich sage, ich muss natürlich diesen Stern auch halten oder versuche ihn zu halten, um auch wirtschaftlich attraktiv zu bleiben.
1: Und halten heißt konkret, du weißt jetzt nicht, wann wieder jemand kommt. Das Spiel geht im Prinzip von vorne los. 3 bis 4 Mal hast du gesagt, wird auch innerhalb der nächsten 12 Monate jemand vorbeikommen. Und wenn du und dein Team einen schlechten Tag habt, dann Problem.
0: Ja, was natürlich auf dem Niveau eigentlich nicht mehr passieren darf. Unsere Gäste bezahlen natürlich auch viel Geld und da muss die Qualität einfach passen.
1: Jetzt haben wir viel über den Michelin-Stern gesprochen. Jetzt wollen wir noch über den Werdegang von Malte Kuhn sprechen. Wann war klar, die Kochausbildung ist es?
0: Die wurde ich so ein bisschen reingeschoben. Meine Mutter hat ja 2010 das Kaffeehaus eröffnet.
1: Ja.
0: Ich bin 2010 aus der Schule raus, hatte alles beendet und habe dann gesagt, ich weiß gar nicht, was ich machen möchte. Bin dann erstmal ins Café, habe ein bisschen gejobbt, gearbeitet, und der ehemalige Direktor vom Kurhaus kam öfters zu uns Kaffee trinken und meinte dann, mach doch mal ein kleines Praktikum bei uns im Kurhaus, Sternekoch.

0: Martin Herrmann kommt, wir haben eine Veranstaltung, da gehe ich jetzt mal hin. Und bin dann dort auch gewesen und Martin Herrmann hat mich angesprochen, hat gesagt, möchtest du nicht bei uns eine Ausbildung machen?
1: Okay.
0: Und ja, war, wusste davor wirklich nicht, was ich machen soll und war wirklich der beste Weg.
1: Aber hast du gekocht schon vorher? Also war so eine grobe Disposition
0: eigentlich
1: da
0: gar
1: oder
0: nicht,
1: gar nicht?
0: Nein.
1: Komplettes Neuland.
0: Komplettes Neuland und ja, ein bisschen reingesteckt worden.
1: Ist die Kochausbildung so hart, vor allem in der Sterneküche, wie man immer hört? Man hört, es wird geschrien, bisweilen gelten Sterneköche als cholerisch.
0: Ja, es war vielleicht mal früher so, da hab ich aber eigentlich nicht mehr mitbekommen.
1: Ja.
0: Also auch Martin Herrmann war ein ganz ruhiger. Es ist natürlich ein anstrengender Beruf, aber auch zugleich ein ganz schöner Beruf.
1: Und bei euch ist es vermutlich auch nicht allzu laut, weil wir sprechen gleich noch darüber, wie es bei euch aussieht.
0: Ja.
1: Das ist alles relativ offen. Also in der Küche schreien kommt vermutlich den Gästen gegenüber nicht ganz so gut an.
0: Nein, überhaupt nicht. Also wir arbeiten wirklich ganz ruhig. Haben natürlich auch abends oft die Türe offen und sind ein ganz junges und engagiertes Team. Und Schreien hat eigentlich in unserer Küche nichts zu suchen.
1: Wir haben dich besucht, unmittelbar nachdem du den Stern bekommen hast. Wir sehen jetzt auch ein paar Bilder, damit wir uns vorstellen können, wo du wirkst, wo du arbeitest. Mhm. Erzähl mal ein bisschen was drüber. Du hast jetzt schon gesagt, wir haben es jetzt kurz nach 9 mittlerweile, dein Laden hat aufgemacht. Als Kaffeehaus in Baden-Baden und sieht auch zunächst mal nach Kaffee aus.
0: Ja. Also das Einzige, was vielleicht ein bisschen an ein Restaurant erinnert, ist das Schild draußen, was leicht übersehen wird. Wir haben ein ganz klassisches Kaffeehaus mit schönen Tees, ganz guten Kaffees, verschiedenen Kuchen, Süßigkeiten, Croissants heute Morgen, Franzbrötchen. Das bleibt auch den ganzen Tag über so bis 17 Uhr und dann beginnt der kleine Umbau, sage ich immer. Also wir haben ein verstecktes Schokoladenregal, was sich zur Seite schieben lässt. Und wir können, oder die Gäste können dann in die Küche blicken. Wir decken ganz schön ein, dimmen das Licht. Viele Süßigkeiten kommen hinter den Tresen. Champagner wird aufgebaut, schöne Weine. Und dann geht's auch schon los.
1: Und wenn ich vorbeikomme, große Wahl habe ich nicht, ne? Also ich komme und du entscheidest mehr oder weniger, was es gibt.
0: Genau, also wir haben abends immer ein Menü mit bis zu 6 Gängen. Es gibt so einen kleinen kulinarischen Einklang vorweg. Das finde ich immer ganz schön zum Aperitif. Was Kleines zum Beißen, nochmal ein Gruß aus der Küche. Und dann trifft man eigentlich die Wahl, wie viele Gänge man möchte.
1: Mhm. Dieses Doppelkonzept, ist das wirtschaftlich notwendig? Man kennt Sterne-Restaurants ganz oft angeschlossen an ein Hotel. Das ist, sage ich mal so, immer noch der klassische Weg, weil es heißt, dass man mit der Sterneküche allein kein Geld verdienen könne.
0: Also ich glaube, es ist unglaublich wichtig, entweder natürlich ein großes Hotel oder auch wie viele andere Sterne-Restaurants einen Investor dahinter zu haben, die sagen, wir unterstützen dich und versuchen, dass das auch wirtschaftlich auf den Beinen gehalten wird. Bei uns ist es so, dass gerade das Kaffeehaus in den Anfangszeiten uns gerettet hat. Ich glaube, wir hätten es alleine nicht geschafft. Das war ein ganz, ganz großer Punkt natürlich. Derzeit ist es aber so, dass natürlich auch das Kaffeehaus vom Restaurant profitieren kann.
1: Klar.
0: Dass sie sagen, okay, durch den Stern kommen auch viele ins Café und möchten es einfach so ein bisschen erleben. Wir können abends wirtschaftlich arbeiten, es ist natürlich trotzdem sehr schwierig. Mhm. Wir versuchen das dadurch, dass wir sagen, wir haben ein Menü, wir haben kein großes Kühlhaus, die Ware kommt frisch, wir arbeiten mit den Reservierungen, die wir haben.
1: Ja.
0: Und am Abend ist alles wieder weg und wir können am nächsten Tag von vorne beginnen.
1: Mhm.
0: Das macht es für uns besser, wirtschaftlich zu arbeiten, ist trotzdem schwierig.
1: Ist schwierig, sagst du. Stellt man sich völlig von außen betrachtet natürlich die Frage, wenn man auf diesem hohen Niveau arbeitet, ein Top-Produkt anbietet, warum ist es dann so schwierig? Ist der Preis zu niedrig? Das ist auch etwas, was man oft hört. In Deutschland sei Essen gehen tendenziell eigentlich zu billig.
0: Müsste ich auch behaupten. Also ich finde, bei vielen auch anderen Restaurants, die Deutschen sind einfach zu billig. Die Waren, die sind enorm gestiegen in den letzten Jahren, gerade die qualitativ hochwertigen, wie man es auch sieht. Die ganzen Lieferkosten, die jetzt auch in der jetzigen Zeit mit zusammenhängen, sei es Energiezuschläge, was wir alles überhaupt nicht mit einberechnen. Also ein gutes Schnitzel mit Bratkartoffeln, das muss in der heutigen Zeit eigentlich seine 35 Euro kosten.
1: Mhm. Würde aber vermutlich, nicht gerade niemand, aber es ist vermutlich,

0: Schwierig,
1: es ist schwierig, dem Verbraucher
0: gegenüber zu kommunizieren.
1: Es ist, ich finde immer so, dass natürlich die Qualität von gewissen Sachen, man legt ein bisschen Wert auf eine schöne Hose, auf tolle Schuhe, da ist man auch bereit, viel Geld zu bezahlen und vernachlässigt dann immer das Essen, was eigentlich schade ist.
0: Ja, ich hatte gerade gestern einen Spargel- und Erdbeerbauern bei mir zu Gast in einer Sendung, der gesagt hat, das ist die große Diskussion, der Absatz ist nicht gut in diesem Jahr, der auch gesagt hat, wird als Luxusgut wahrgenommen. Und wenn die Preise anziehen, was wohl noch nicht mal so sehr der Fall ist in diesem Jahr, dann sagen Leute als erstes, da spare ich ein.
1: Ja, natürlich.
0: Ist ein Problem. Ist das nicht auch mit Zukunftsängsten verbunden, wenn man weiß, wir haben eine Zeit mit hoher Inflation und offenbar eine Situation, dass Menschen zuerst nicht mehr zu dir kommen, ganz überspitzt gesagt.
1: Ja, also ich glaube, dass wir uns in unserer Nische jetzt die nächsten Jahre keine großen Probleme machen müssen, weil wir einfach immer noch einen großen Zuwachs an Gästen haben, die auch bereit sind, dafür Geld zu bezahlen. Es wird allerdings ein Problem sein. Sei es natürlich auch die Mitarbeiter, die auch leben müssen, die ganzen Kosten auch noch mittragen. Ja. Sagen, ich brauche natürlich meine eigene Wohnung, mein Auto, dass ich zu dir fahren kann. Und es muss natürlich auch alles bezahlt werden.
0: 8 Stunden bis zur Umbaupause um 19 Uhr heute Abend geht's los. Was steht heute auf dem Menüplan?
1: Heute, wir haben ja immer ein monatlich wechselndes Menü. Wir sind genau letzte Woche mit einem Menü in den Monat eingestiegen. Und damit geht's jetzt heute auch wieder los.
0: Dann mach uns mal ein bisschen Appetit. Was kommt unter anderem auf den Teller?
1: Wir haben, oder ich fange mal an mit was wir starten. Wir haben eine ganz schöne Wildgarnele als Tartar. Versuchen das jetzt so ein bisschen sommerlicher zu gestalten mit allerlei von einer Melone. Wir haben eine Wassermelone, die ein bisschen eingelegt wird in einem leichten Dashi, ein bisschen japanisch angehaucht, haben eine fermentierte Charentee-Melone, einen Melonensud und ein bisschen Zitronenverbene, also so wirklich ganz leichter Start in das Menü. Danach geht es auch so ein bisschen asiatisch weiter mit einem regionalen Einfluss. Wir haben ein Waller, ein Wels aus Deutschland, der wirklich nur kurz auf der Haut gebraten wird. Dazu gibt es ein bisschen Pak Choi und eine Asia-Vinaigrette. Im Hauptgang gehen wir ein bisschen weiter. Französisch, klassisch. Wir haben ein schönes Maishähnchen. Die Brust, die wird Sous Vide gegart. Haben dazu frischen Sommertrüffel, ein bisschen krosse Hühnerhaut und Lauch und Erbse.
0: Klingt lecker.
1: Ja.
0: Wie entsteht sowas? Kannst du uns da ein bisschen mitnehmen in den Schaffensprozess? Ist das Literaturrecherche? Gehst du über den Markt? Lässt sich da inspirieren? Schaut man sich von Kollegen was ab?
1: Dadurch, dass wir natürlich jetzt sehr gut vernetzt sind, kriegt man natürlich ganz schnell einiges mit. Ich finde immer noch ganz wichtig, viel essen zu gehen, um einfach auch andere Geschmäcker kennenzulernen und sich da auch weiterzuentwickeln. Ansonsten Benjamin und ich, mein Sous-Chef, der mein Stellvertreter ist, wir stehen natürlich lange und viel zusammen in der Küche und können einfach unglaublich viel reden. Mhm. Und ich glaube, das ist das, was es eigentlich ausmacht. Ich bringe so ein bisschen die klassische Küche mit. Benjamin ist der Verrückte, der sagt, das und das müssen wir auch mal ausprobieren, wo ich dann sage, bis zu dem und dem Punkt geht's und dann müssen wir uns irgendwie in der Mitte treffen.
0: Okay. Entsteht das im Kopf, entsteht das auf dem Block und wird dann umgesetzt oder ist das ein Probieren und wir gucken jetzt mal, ob das zusammen überhaupt passt?
1: Entsteht wirklich beim Sprechen, danach wird es umgesetzt auf dem Block, es wird alles besprochen. Natürlich dann auch ein großer Punkt, bekommen wir überhaupt die Waren, die wir überhaupt wollen und danach wird es umgesetzt.
0: Du weißt, wie es schmeckt, wenn es in deinem Kopf entsteht, bevor du es zum ersten Mal kochst?
1: Im besten Fall, ja. Also es gab natürlich auch schon den einen oder anderen springenden Punkt. Wir haben immer eine Menübesprechung, wo wir wirklich auch mit dem Service das komplette Menü kochen, die korrespondierenden Weine dazu probieren. Und es kommt natürlich auch mal vor, dass wir sagen, dann müssen wir morgen was anderes machen. Das klappt
0: nicht. Wäre jetzt tatsächlich meine nächste Frage gewesen. Ging mal irgendwas richtig in die Grütze? War mal irgendwas im Kopf richtig gut und auf dem Teller hast du gedacht, oh Gott.
1: Das ist natürlich auch immer das größte Problem, dass man ein Gericht im Kopf hat und an dem Tag dann kocht und es sieht ganz anders aus. Für mich immer der schwierigste Tag, wo ich sage, ich habe mir alles so und so vorgestellt und das ist dann eigentlich so nicht umgesetzt worden. Aber in erster Linie muss der Geschmack überzeugen und dann kommt alles an.

0: Frage, die auf der Hand liegt, wenn man mit einem Sternekoch spricht: Kochst du zu Hause?
1: Überhaupt nicht. Es ist nun mal so, dass wir viel in der Küche stehen, ganz, ganz viel kochen. Und wenn ich zu Hause bin, dann kocht meine Frau.
0: Und wenn du gesagt hast, es gehört zu deinem Job, viel essen zu gehen, dann auch auf hohem Niveau, wenn Malte Kuhn privat essen geht, was ist es dann? Ist es dann auch die gehobene Küche?
1: Es ist natürlich auch die gehobene Küche, aber es ist auch die ganz regionale, bodenständige Küche.
0: Die ein völlig anderer Ansatz ist oft.
1: Die ein völliger anderer Ansatz ist, von der Grundlage aber eigentlich identisch.
0: Okay, aber ist es ein anderer Job, wenn jemand in der Küche steht und macht sehr gutes Schnitzel mit Bratkartoffeln beispielsweise, bringt das im Biergarten auf den Tisch? Die Arbeitsabläufe, wenn man es von außen betrachtet, sind natürlich anders. Da ist oft weniger Personal in der Küche, das sieht auf dem Teller ganz anders aus. Sind das nicht zwei eigentlich unterschiedliche Berufe fast schon, bis auf die Grundlagen?
1: Ich würde fast behaupten, es sind eigentlich die gleichen. Mhm. Die Grundlage ist immer die gleiche. Bei dem einen muss es natürlich ein bisschen schneller gehen. Aber auch gerade bei der ganz bodenständigen Küche kann man wirklich auf Qualität achten. Und es kann wirklich was ganz Schönes sein.
0: Sprechen wir, um langsam zum Ende zu kommen, noch über die Zukunftspläne. Ein Stern ist da. Das ist jetzt eine blöde und eine gemeine Frage. Ja. Aber wie sehen die Pläne aus? Stern halten, vermutlich klar. Aber ist da irgendwann der Wunsch nach mehr?
1: Darüber habe ich mir gar nicht so viele Gedanken gemacht. Ich habe versucht, natürlich jetzt so ein bisschen diesen Druck sacken zu lassen. Ich habe gesagt, wir müssen jetzt einfach so weitermachen, wie wir es davor gemacht haben. Deswegen haben wir auch den Stern, müssen aber auch so weitermachen wie davor. Und da haben wir uns immer gesagt, wir müssen jeden Tag ein bisschen besser sein als am Tag zuvor. Das heißt auch, dieses Menü, was sich einen Monat durchspielt, soll am ersten Tag nicht so sein wie am letzten. Wir versuchen jeden Tag besser zu werden und versuchen natürlich auch das Menü so ein bisschen weiterzubringen, auch wenn es eigentlich gleich geblieben ist.
0: Ja. Was müsstet ihr machen, ganz hypothetisch gesprochen, für einen zweiten, für einen dritten? Kann man das greifen? Das ist relativ schwer nachvollziehbar. Also wann ist ein Stern, wann sind zwei, wann sind drei? Was müsstet ihr da tun?
1: Also die Richtlinien vom Michelin sind ja so ein bisschen undurchsichtig. Wir selbst wissen auch nicht ganz genau, bei welchen Punkten es jetzt wirklich dazu kam, dass wir einen Stern bekommen haben. Aber wir sind auf jeden Fall für alles offen und versuchen immer besser zu werden.
0: Wie sieht ein weiterer Tag jetzt aus? Hast du mit dem Kaffeehausgeschäft eigentlich überhaupt was zu tun oder bist du da komplett raus?
1: Übernimmt eigentlich hauptsächlich meine Frau. Die ist da jetzt voll mit drin. Und ich kann mich da so ein bisschen in der Küche hinten verstecken. Gerade bei Schichtwechseln oder wenn mal jemand eine Pause muss, dann stehe ich auch vorne und räume ab oder mache Kaffee.
0: Kennst du dich aus mit Kaffee, mit Tee oder sagst du, das ist überhaupt nicht mein Beritt, das machen andere?
1: Nee, auf jeden Fall. Also ich finde gerade derjenige, der das Restaurant oder das Kaffeehaus leitet, der muss natürlich über alle Produkte Bescheid wissen und muss die auch lieben.
0: Und wie sieht es mit Süßspeisen aus? Es gibt viele Köche, die sagen, das beißt sich so ein bisschen. Also viele Menschen, die sehr gut kochen und die sehr gerne kochen, die sagen aber alles, was irgendwie süß ist, was Dessert ist, was Backwerk ist und so, das ist nicht meins.
1: Ich mache es gerne. Ja? Also gerade Dessertkreation, da ist auf jeden Fall meins. Und versucht es natürlich auch so ein bisschen in die andere Richtung zu zielen, dass ich sage, ich will nicht ganz so süß werden. Versuche ein bisschen mit Salz zu spielen und dann macht es wirklich attraktiv.
0: Und man sagt ja immer, es ist der Abschluss, das Letzte, was in Erinnerung bleibt. Wie wichtig ist das Dessert in einem guten Menü?
1: Es ist enorm wichtig. Ja, es ist wirklich der letzte Punkt, wo man wirklich den Gast nochmal begeistern kann.
0: Sagt Malte Kuhn, man kann sagen, immer noch frisch gebackener Sternekoch aus Baden-Baden. Maltes Hidden Kitchen, danke, dass du heute zu uns gekommen bist. Ich gehe davon aus, der Tag wird voll. Wir wünschen viel Erfolg. Und vielleicht kommen heute die Tester schon wieder und der Grundstein für die Verteidigung des Sterns ist gelegt. Danke dir für deinen Besuch hier bei uns in Karlsruhe. Und liebe Zuschauer, das war Talk im Schlachthof, die Sendung mit spannenden Menschen hier aus der Region im Programm von Baden TV. Vielen Dank für Ihr Interesse, fürs Zuschauen. Eine gute Zeit und gern bis zum nächsten Mal. Tschüss.
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1: 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Mit der Walzer Oper Der Rosenkavalier starten am 17. Mai im Baden-Badener Festspielhaus die Pfingstfestspiele. Bereits der Operntext selbst ist ein Kunstwerk in sich. Getanzt wird im Rokoko zu Menuetten, danach folgen etwa singende Jazz-Arrangements. Mehr Infos zum Auftakt der Pfingstfestspiele gibt es unter festspielhaus.de. Am Donnerstag, den 21. Mai, wird die Brettener Innenstadt zum Treffpunkt für Familien und Berufstätige. Von 14 bis 18:30 Uhr verwandelt sich das Zentrum mit zahlreichen Spielstationen unter dem Motto Kinder in die Stadt in ein Spieleparadies. Ab 18 Uhr lädt die Afterwork-Party auf dem Kirchplatz mit Musik und Gastronomie zum gemeinsamen Ausklang ein. Der Zugang zu allen Aktionen in der Innenstadt ist kostenfrei.

0: Ein frischer Wind weht in der Karlstraße in der Karlsruher Innenstadt. Gut sichtbar und einfach zu finden ist die neue Adresse der Deutsch-Französischen Kulturstiftung. Die Freude über diesen Neuanfang nach schwierigen Zeiten ist groß. Es ist wahrlich ein Tag zum Feiern für Jung und Alt.
1: Heute eröffnen wir die Stiftung Centre Culturel Franco-Allemand in Karlsruhe wieder. Die Stiftung gibt es schon sehr lange und heute sind wir nach einem erfolgreichen Umzug endlich am Tag der offenen Tür angekommen und können dem Publikum in Karlsruhe sehr viele Aktivitäten bieten, Dinge, die man vielleicht gar nicht weiß über die Stiftung. Es gibt uns auch schon sehr lange und ich denke, wir sind einer der wichtigen Partner für transnationalen und binationalen Austausch in Karlsruhe.
2: Das Centre Culturel Franco-Allemand ist eine Stiftung. Es gibt zwei Stifter, das ist die Stadt Karlsruhe und es ist die Republik Frankreich. Und es gibt einen dritten entscheidenden Geldgeber, das ist das Land Baden-Württemberg. Darüber hinaus gibt es Sponsoren und Partner, die uns unterstützen. Also wir waren bisher ja in der Postgalerie untergebracht, sehr schöne Räume, die aber den Nachteil hatten, dass sie nur durch so einen Seiteneingang erreichbar waren, also wenig sichtbar waren. Hier in einer ehemaligen Bankfiliale kann das Centre, glaube ich, noch stärker in die Öffentlichkeit hineinwirken. Das Centre leistet einfach einen wichtigen Beitrag hier für das Verhältnis von Deutschland und Frankreich.
0: Es ist ein Tag zum Feiern, aber welchen Grund hat man dazu? Das Kulturzentrum ist eben mehr als nur eine Sprachschule. Und verstehen ist hier mehr als nur die Worte übersetzen.
3: Ja, der Fokus bei uns liegt tatsächlich auf dem Spracherwerb und der Förderung von interkulturellen Kompetenzen. Bei uns gibt es Sprachkurse ganz klassisch für jedes Alter und Niveau. Also wir fangen schon ganz klein an mit einer Krabbelgruppe und gehen dann hoch. Wirklich, es gibt keine Grenzen, was die Sprachkurse betrifft. Zusätzlich bieten wir aber auch Workshops an, also temporär zur Aussprache, zur Interkulturalität. Etc. etc. Seitdem wir in den neuen Räumlichkeiten sind, merkt man wirklich so einen neuen Geist, der durch das Centre zieht. Der Fokus liegt zusätzlich natürlich bei uns auch auf dem Kontakt mit Frankreich und der Frankophonie. Und das versuchen wir in den Kursen umzusetzen. Das heißt, unsere Lehrkräfte sind alles Muttersprachlerinnen und Muttersprachlerinnen und wir pflegen einen sehr, sehr engen Kontakt zu unseren Kursteilnehmern und Kursteilnehmerinnen. Das heißt, von der Beratung selbst, wo es mir ganz wichtig ist, die Person hier vor Ort begrüßen zu dürfen. Ich würde es auch nicht ein Einstufungsgespräch nennen, sondern es ist wirklich ein Kennenlernen, damit wir uns austauschen über ihre Erwartungen, über den Fakt, warum sie überhaupt Französisch lernen möchten. Und dann anhand des Austauschs legen wir fest, welcher Kurs denn gut zu Ihnen passt.
0: Ein passender Kurs für jedes Alter. Und damit sind bei weitem nicht nur die Älteren gemeint. Zu früh gibt es nicht.
4: Aber darüber hinaus bieten wir auch Sprachkurse an für Kinder. Die sind aber natürlich kindgerecht aufgebaut. Das sind keine Kurse im klassischen Sinne, dass sie am Tisch sitzen. Sehr spielerisch und wir berücksichtigen aber Kinder aus deutschen Familien und Kinder aus bilingualen Familien. Also wir haben explizit Kurse für Kinder, die schon Kenntnisse haben und deutsche Kinder, die einfach das Französisch früh lernen wollen oder zum Beispiel auch in so einer deutsch-französischen Kita sind und da schon ein paar Kenntnisse haben und die dann zwischen Kita und Schule noch beibehalten wollen, weil in den Grundschulen ist ja so, dass Französisch erst ab der dritten Klasse angeboten wird und somit zwei Jahre dann gar kein Französisch mehr da ist und viele Eltern das schade finden, weil sie es in der Kita ja doch einfach spielerisch mitgenommen haben. Und diese Kluft wollen wir eben abdecken und dadurch, dass die Kinderkurse voll sind, merken wir auch, dass der Bedarf auf jeden Fall da ist.
3: Und seit einigen Jahren haben wir eine sehr starke Kooperation mit dem Fichte-Gymnasium hier in Karlsruhe, was ja auch eine Abibac-Schule ist. Also von daher arbeiten wir, was den Spracherwerb ergänzend zum Schulunterricht betrifft, sehr eng zusammen. Heute ist auch das Fichte-Gymnasium vor Ort vertreten, einmal mit der Theater AG und mit einer Lehrkraft, Nicola Witorski, der hier Boule spielt.
0: Die französisch-deutschen Kontakte gehen bis tief in die Gesellschaft und bis hoch in die Politik. Der neue französische Generalkonsul schaut mal vorbei.
5: Wir haben ein sehr dynamisches Zentrum hier in der Mitte von Karlsruhe. Das ist ein Festtag für die Freunde von diesem Institut. Und ich bin sehr froh, diese Beziehungen mit der Stadt, mit den Gesellschaften, mit der Universität. Wir haben viele Kinder, die heute Theater machen, spielen. Und das ist ein Tag von Feier. Wir werden Musik haben. Wir haben ein bisschen zu trinken. Deswegen, dieses Zentrum ist eine offene Tür für die ganze Gemeinschaft von Karlsruhe.
0: Auch aus Nancy, Partnerstadt von Karlsruhe, kommt an diesem besonderen Tag kompetenter Besuch. Man kennt sich und weiß sich zu schätzen.
6: Immer wieder komme ich gerne her, besonders zu Anlässen wie dem heutigen, wo das Centre Culturel Franco-Allemand, mit dem wir sehr, sehr eng zusammenarbeiten, seine neuen Räumlichkeiten eröffnet. 2023 wird natürlich ein besonders deutsch-französisches Jahr, denn es ist geprägt von 60 Jahren Élysée-Vertrag und da bereiten wir gemeinsam mit dem Centre Culturel, auch mit unserem Goethe-Institut, zwischen beiden Städten gemeinsame Ereignisse, Veranstaltungen vor. Und das wird beginnen mit dem 22. Januar, dem deutsch-französischen Tag. In den letzten Jahren haben wir sehr oft und sehr gern deutsch-französische Tage gemeinsam gefeiert, einmal in Nancy und einmal in Karlsruhe, jeweils mit Begegnungen unter Schülern und auch Erwachsenen.
0: Und so gut Wein und Brot auch schmecken mögen, für das Kulturzentrum geht es um das tägliche Brot, um die Existenz. Und dieses tägliche Brot heißt Geld.
7: Also der Deutsch-Französische Bürgerfonds, das ist eine deutsch-französische Institution, die aus diesem Aachener Vertrag entstanden ist. Wir wollen Projekte fördern, um die Zivilgesellschaft zwischen Frankreich und Deutschland näher zueinander bringen. Für uns hat diese Neueröffnung von dem Kulturzentrum, von dem Centre Culturel in Karlsruhe eine große Bedeutung, weil wir eben mit diesen Partnern zusammenarbeiten, die lokal verankert sind und die nahe zu den Menschen sind, nahe zu den Bürgerinnen und Bürgern. Was der Bürgerfonds tun kann, auch für das Deutsch-Französische Kulturzentrum in Karlsruhe, das ist auch Projekte zu fördern, die auch eine Relevanz für das Zentrum und auch für die Bürgerinnen und Bürger in Karlsruhe und auch in Frankreich haben.
0: Neben projektgebundener Förderung ist für die alltägliche Arbeit eine entsprechende Grundsicherung nötig. Um diese Vision in der Realität zu halten, bedarf es politischer Unterstützung.
1: Die Stiftung kämpft mit strukturellen Schwierigkeiten, die natürlich zu einer Demotivation führen. Was schade ist, weil die Identifikation mit der Stiftung bei den Mitarbeitern groß ist, weil wir viel vorhaben für Karlsruhe, weil wir viel leisten können, weil wir ein Partner sind, wie es sonst hier nicht gibt. Es wäre schade, wenn es uns nicht mehr gäbe. Und es geht tatsächlich darum, mit der Politik ins Gespräch zu kommen und zu versuchen, eine mögliche solide Basis ohne große Prekarität für uns zu erwirken. Um den Umzug überhaupt möglich zu machen, konnten wir auf private Partner, Mäzenatentum und Firmen zurückgreifen, unter anderem die BB Bank in Karlsruhe, die Firma Michelin. Was uns fehlt, sind die öffentlichen Mittel und die Zusage der öffentlichen Hand, dass sie auch weiterhin an der Stiftung interessiert bleibt und sich weiterhin engagiert.
0: Das Problem ist den Verantwortlichen nicht unbekannt, doch hat gerade in diesen Zeiten, in denen viele, sehr viele um Hilfe und Unterstützung rufen, hat in solchen Zeiten eine Vision über nationale Grenzen hinweg überhaupt noch eine Chance in der politischen Realität?
2: Das Centre Culturel ist finanziell nicht sehr üppig ausgestattet, da sind wir dran. Es hat sich schon einiges getan, einiges verbessert, aber da müssen im Grunde alle etwas beitragen. Die Stadt, die Republik Frankreich, das Land Baden-Württemberg, das uns nach Kräften unterstützt. Und wir sind natürlich auch angesichts der Haushaltslage bei der Stadt Karlsruhe darauf angewiesen, dass die Partner und die Sponsoren sich engagieren.
8: Wir legen einen sehr großen Wert auf die Centre Culturels, weil sie sind sozusagen ein völkerverbindendes Element. Sie verbinden Frankreich und Deutschland eng miteinander. Es sind viele Schülerinnen und Schüler, es sind aber auch viele Erwachsene, die hier Sprachunterricht haben. Es gibt auch ein intensives Kulturprogramm Und die französische Sprache ist unsere Partnersprache. Deswegen sind wir als Kultusministerium sehr daran interessiert, dieses Centre culturel insgesamt zu fördern und zu unterstützen. Französisch ist natürlich in Konkurrenz mit anderen Sprachen, die auch als wichtig empfunden werden, zum Beispiel Spanisch oder Italienisch in Europa, sind natürlich interessiert, die französische Sprache zu fördern. Und wir werden unseren Beitrag leisten. Ich kann jetzt keine konkreten Zahlen nennen. Es gibt ja hier auch sozusagen Haushaltsverhandlungen. Das ist so momentan im Fluss. Aber dieser Beitrag, den das Land leisten wird, wird nennenswert sein.
0: Die Botschaften klingen zumindest mal ermutigend. Ermutigend genug, dass man von Seiten der Stiftung seine Pläne für die Zukunft durchaus optimistisch formulieren kann. Eine Vision in der Realität mit Zukunftsaussichten.
1: Die Stiftung ist tatsächlich 20 Jahre alt geworden im letzten Jahr. Wir hatten kaum Möglichkeiten, das zu feiern. Und wir möchten auf jeden Fall die gleiche Zeit noch existieren. Es gibt drei Entwicklungsperspektiven. Die eine ist junges Publikum. Das funktioniert sehr gut. Wir wollen für Kinder ab 3 Angebote machen. Interkulturelle Kompetenz ist ein ganz großes Thema, das vielleicht sogar den traditionellen Sprachunterricht ersetzen wird. Und natürlich Kulturpartner, Kulturprojekte, nicht nur mit dem Elsass, nicht nur mit Frankreich, mit der ganzen Frankophonie.
0: An Engagement, Kompetenz und Zuversicht fehlt es nicht. Vielleicht kommt ja doch noch die gar nicht so schnöde finanzielle Absicherung dafür hinzu. Es wäre sicherlich ein warmer Hoffnungsschimmer für eine friedliche und demokratische Zukunft.

Hallo liebes Publikum von Baden TV. Ich darf euch ganz herzlich hier begrüßen bei mir in der Fleischwerkstatt. Ich möchte euch heute zeigen, was man so alles aus einem Huhn machen kann. Aus einem Hähnchen, aus einem großen Guller. Das Teil wird total unterschätzt. Man kann so viel daraus machen, so viele schöne Gerichte. Und ich zeige euch einfach mal, wie ihr es klein kriegt, wie ihr das anstellt und was ihr daraus machen könnt. Grundsätzlich, bevor ich euch jetzt das Zerlegen zeige, möchte ich euch noch einen kleinen Hinweis geben. Wenn ihr mit Geflügel arbeitet, dann sollte Hygiene oberstes Gebot sein. Das heißt, Messer, Arbeitsflächen nach dem Gebrauch gründlich mit heißem Wasser und Seife reinigen. Das ist ein ganz wichtiges Gebot, denn Geflügel ist natürlich, was das Thema Salmonellen anbelangt, immer ein bisschen kritisch. Deswegen sauber machen und direkt alles wieder picobello herstellen. Ein Hähnchen. Viele Leute denken sich, so ein Hähnchen, ja, was mache ich mit so einem ganzen Teil? Ich bin alleine, ich bin zu zweit, wir schaffen so ein ganzes Hähnchen nicht. Mein, so ein Teil kann ja auch mal bis zu 2,5 Kilo haben, je nachdem, was ihr habt. Wie zerlege ich das? Ist eigentlich ganz einfach. Ihr braucht ein scharfes Messer. In der Regel sollte das kein so großes Messer sein. Je kleiner das Messer ist, also jetzt kein Zahnstocher, aber je kleiner das Messer ist, umso leichter habt ihr es nachher beim Zerlegevorgang. Ich fange eigentlich immer an, dass ich entweder die Flügel oder die Keulen zuerst abtrenne. Eigentlich ist es egal. Wir fangen jetzt einfach mal mit den Flügeln an. Dazu lege ich das Hähnchen auf den Rücken. Und wir sehen jetzt, hier haben wir den Flügelknochen. Hier ist das Gelenk. Das kann man auch schon spüren, wenn man mit der Hand hier reingeht. Dann kann man so diese Rotationsbewegung mit dem Flügelknochen machen und merkt genau, wo das Knöchelchen sitzt. Dazu setze ich mein Messer an. Und an der Stelle schneide ich einfach mal durch. So, jetzt habe ich es angeschnitten. Jetzt seht ihr, hier mit ein bisschen Druck löst sich das Ganze schon voneinander. Einmal durchschneiden und ihr habt den Flügel schon beieinander. Wenn ihr jetzt klassische Chicken Wings macht, werden häufig auch das vordere Gelenk nochmal abgetrennt. Auch hier könnt ihr das Gelenk sehr gut erspüren und könnt dann mit einem einzelnen Schnitt einfach dieses Knöchelchen rausmachen. Jetzt habt ihr hier das klassische Chicken Wing und das hier kommt nachher in die Suppe. So, das gleiche mache ich jetzt von der anderen Seite. Auch da schneide ich es einfach am Gelenk durch. Hab mein kleines Teil. Guck hier, wo ist das Gelenk? Schneid einmal durch. Und ich habe mein zweites Chicken Wing. Ganz einfach. Heikos Fachkunde. Das Huhn, was wir verwenden, ist ein Maishuhn, deswegen die gelbe Farbe. Wo kommt die her? Ganz einfach. Die Hühner werden mit Mais gefüttert oder mit sehr viel Mais gefüttert und dadurch bekommen die Hühner eine gelbe Farbe. Wenn ihr Hühner kauft, achtet darauf, dass ihr eine ordentliche Haltung der Hühner habt und keine Hühner, die irgendwie nach 24 Tagen, 25 Tagen schon ihr Leben lassen müssen. Das ist keine Qualität, das braucht ihr gar nicht anfangen. Nehmt euch was, wo eine gute Qualität hat, geht zum Metzger oder kauft euch eine Freilandqualität. Dann habt ihr Spaß damit, dann sind die Tiere fleischig, dann haben die Aroma und schmecken nicht nur nach dem Gewürz, was ihr reinmacht, sondern haben am Ende Geschmack, wo es eben nach Hähnchen schmeckt. Und genau das ist das, was wir wollen. Jetzt haben wir hier die Keulen. Auch da kann man mit der Bewegung erkennen, wo ungefähr die Sache lang geht. Ich schneide hier einfach mal einmal leicht die Haut an. Dann wird das Ganze noch viel deutlicher. Ich mache es auf der anderen Seite genauso. Hier die Haut anschneiden, dann könnt ihr hier mit leichtem Druck das so weit nach unten biegen, dass sich der Knochen schon rauslöst. Das sieht man hier auf beiden Seiten, der Knochen löst sich hier raus und er löst sich hier raus. So, jetzt nehmt ihr einfach nur das Messer und schneidet das Gelenk am Gelenk durch. Und schon haben wir die Keule. Das gleiche auf der anderen Seite. Einfach hier am Gelenk runterschneiden. Das war der Vorführeffekt. Und ein Schnitt und die zweite Keule ist weg. Wenn man jetzt die Keule ausbeinen würde, dann hätte man auch das sogenannte Polofino. So haben wir jetzt einfach die Keule mit Knochen, so wie man sie kennt. Auch von der Größe her bei dem Huhn, das hat jetzt so ungefähr 1,5 Kilo gehabt. Es ist jetzt ein bisschen kleiner wie die klassischen Hähnchenkeulen, die man so im Laden kaufen kann. Die haben meistens so 250 bis 270, 280 Gramm. Das wird jetzt ein Ticken kleiner sein. Was jetzt noch übrig bleibt, ist das Teil,
wo die zwei Hühnerbrüste dran sind. Da gibt es jetzt verschiedene Möglichkeiten. Ich kann jetzt hergehen und kann im Prinzip die Haut herunterziehen und kann das nackte Hähnchenbrüstchen mir als Hähnchenbrustfilet runterlösen. Ich kann das Ganze aber auch mit Knochen entfernen und kann praktisch die Hähnchenbrust auf der Karkasse zubereiten. Oder ich löse die Hähnchenbrust mit der Haut runter und bereite sie mit Haut ohne Knochen zu. Im Prinzip alles möglich. Ich zeige euch jetzt mal die Variante, wie ich die Hähnchenbrust einfach so klassisch, wie ihr sie so im Laden kennt, zubereitet. Dazu löse ich hier die Haut einmal an. Und dann kann ich hergehen und kann die Haut ganz leicht von der Hähnchenbrust runterziehen. Man sieht es jetzt. Ein bisschen Zug kriegt man die Haut einfach ganz locker vom Hähnchen runter. Und jetzt sieht man auch das klassische Hähnchenbrustfilet, so wie man das aus der Auslage beim Metzger kennt. Das Fett schmeißt man nicht weg. Das Fett braucht man nachher, wie auch die Flügelansätze, für die Suppe. Hier seht ihr jetzt die Hähnchenbrust. Und die müssen wir jetzt einfach nur noch von der Karkasse, also vom Knochen, runterlösen. Dazu fahren wir einmal auf den Knochen drauf

So. Schneiden am Brustbein entlang. Das Ganze auch von der anderen Seite. Ich zeige euch das jetzt mal so, dass ihr besser hingucken könnt. Es ist jetzt von der Ergonomie, wie ich da arbeite, nicht gerade ideal, aber so, dass ihr besser da zugucken könnt.

So, und schon habt ihr das klassische Hähnchenbrustfilet, das sich wiederum aus zwei Stücken zusammensetzt, und zwar das Innenfilet. Das ist hier. Das kann man, könnte man jetzt hier auch rauslösen nochmal, hat man die Innenfilets und im eigentlichen Hähnchenbrustfilet. Da gibt es jetzt natürlich die verschiedensten Möglichkeiten, wie man das zubereitet. Da kommen wir aber gleich dazu. Was jetzt noch übrig ist, ist die eigentliche Karkasse, also der eigentliche Knochen. Aber in diesem eigentlichen Knochen verbirgt sich noch ein schönes Stück. Und zwar zeige ich euch das, wenn ich die Haut am Rücken hier weggemacht habe. Ich ziehe einmal die Haut ab. So, und jetzt seht ihr hier zwei schöne dicke Stückchen hier. Diese zwei schöne dicke Stückchen. Die lösen wir jetzt mal raus. Das hier. Das ist das sogenannte Kaiserbein oder das Sotliles. Das ist französisch und heißt so viel wie ein Narr, der es liegen lässt. Warum? Ist ganz einfach. Die Teile sind so mega zart und die machen so viel Spaß, wenn man die in der Pfanne liegen hat. Das ist einfach ein ganz, ganz tolles, ganz, ganz tolles Stückchen Fleisch. Und ich mache damit einfach nichts anderes, wie dass ich es ein kleines bisschen mit in Mehl wende oder in ein bisschen Stärke wende und dann einfach nur scharf anbraten, beide Seiten Pfeffer, Salz. Mega lecker, super zart, lässt sich ganz viel damit machen. Das, was wir jetzt hier haben, das gibt unsere Suppe. Das hacken wir klein, geben die Flügelspitzen dazu, geben das Fett dazu und machen eine richtig tolle Hühnersuppe davon. Das gibt wahnsinnig viel Kraft. Wenn ich die Suppe fertig habe, dann kann ich das ganze Fleischgefiesel, was ich hier noch habe, kann ich mir abzupfen, kann es in die Suppe reinmachen. Da habe ich mindestens eine ordentliche Portion, wo ich hinterher noch ein gutes Essen davon habe. Die Flügel, ganz klar, Chicken Wings. Wer keine Chicken Wings mag, wirft es genauso in die Suppe rein. So ein Hähnchenflügel, gekocht, immer lecker und gibt wahnsinnig viel Geschmack in die Suppe. Die Keulen, grillen, kochen, auslösen. Wenn man den Knochen rausmacht, super schöne Polofino, die man zum Beispiel auch so als Crispy-Variante panieren kann. Wird in einem meiner nächsten Videos auch zu sehen sein, müsst ihr einfach mal gucken. Panieren, gibt es ganz viele Möglichkeiten, Spieße davon machen. Also Hähnchenkeule, alles Mögliche. Und zur Hähnchenbrust, wie gesagt, wenn ich es jetzt einmal in der Mitte durchschneide, habe ich ein wunderschönes Stück, um zu braten, um Steaks davon zu machen, um Spieße davon zu machen, geschnitten, über einen Salat drüber, geschnetzelt. Ihr habt wahnsinnig viele Möglichkeiten. Wenn man das Ganze jetzt zusammenfasst, wir haben ein Hähnchen. Davon haben wir hier zwei Portionen nur Hähnchenbrust. Wir haben zwei Portionen Hähnchenkeule zum Essen. Und wir haben noch einmal Suppe zu essen. Also ein Hähnchen, drei Gerichte für zwei Personen. Da lohnt es sich definitiv beim Hähnchen einfach auch drauf zu gucken, was Ordentliches zu kaufen. Selbst wenn es ein paar Euro mehr kostet, ihr kriegt drei Essen davon raus oder mindestens drei und habt dann einfach einen Mehrwert über die Qualität des Hähnchens. Der Bauer, der das Hähnchen großzieht, der muss dafür ein bisschen Geld verlangen. Und das ist es aber definitiv wert, wenn man das richtig zerlegt, richtig verwendet und wirtschaftlich danach nutzt. Ich wünsche euch viel Spaß beim Nachzerlegen, beim Nachmachen und vor allem beim Finden von kreativen Ideen, was ihr dann mit den einzelnen Stücken macht. Bis demnächst hier wieder bei mir in der Fleischwerkstatt.

0: 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Mit der Walzer Oper Der Rosenkavalier starten am 17. 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Bereits der Operntext selbst ist ein Kunstwerk in sich. Getanzt wird im Rokoko zu Menuetten, danach folgen etwa singende Jazz-Arrangements. 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Am Donnerstag, den 21. Mai, wird die Brettener Innenstadt zum Treffpunkt für Familien und Berufstätige. Von 14 bis 18.30 Uhr verwandelt sich das Zentrum mit zahlreichen Spielstationen unter dem Motto Kinder in die Stadt in ein Spieleparadies. Ab 18 Uhr lädt die Afterwork-Party auf dem Kirchplatz mit Musik und Gastronomie zum gemeinsamen Ausklang ein. Der Zugang zu allen Aktionen in der Innenstadt ist kostenfrei.
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1: BardenTV aktuell am Dienstag mit den Regionalnachrichten. Einen schönen guten Abend. In Stuttgart ist gut 2 Monate nach der Wahl der neue Landtag zusammengekommen. Die Wahl von Cem Özdemir zum neuen Ministerpräsidenten stand bei der konstituierenden Sitzung heute aber noch nicht auf der Tagesordnung. Sie ist für morgen vorgesehen. Heute hatten die Abgeordneten erstmal über eine andere Personalie abzustimmen.
2: Thomas Strobel ist neuer Landtagspräsident in Baden-Württemberg. Am Vormittag wählte der zum ersten Mal zusammengekommene Landtag den ehemaligen Innenminister wie vorgeschlagen in sein neues Amt. Strobel erhielt 103 von 157 Stimmen. Nicht alle Abgeordneten der grün-schwarzen Koalition stimmten für ihn.
3: Es ist ja nicht selbstverständlich, 10 Jahre Innenminister und stellvertretender Ministerpräsident im Land Baden-Württemberg sein zu dürfen. Jetzt habe ich eine neue Herausforderung, sodass mir wenig Zeit bleibt, irgendetwas hinterherzutrauern oder gar zu hadern. Da bin ich weit davon entfernt, sondern ich beschäftige mich jetzt mit der neuen Aufgabe und das ist eine große Herausforderung und das hat meine ganze Konzentration.
2: Streit gab es bei der ersten Sitzung um die Anzahl der stellvertretenden Landtagspräsidenten. Dass es nur noch einen Vizepräsidenten gibt, wertete die AfD als größte Oppositionsfraktion im neuen Landtag als Ausgrenzung. Zur Stellvertreterin Strobels wählte der Landtag die ehemalige Landtagspräsidentin Muterem Aras von den Grünen. Mit der ersten Sitzungswoche nach der Wahl nimmt auch die Neuauflage der grün-schwarzen Regierungskoalition ihre Arbeit auf. Morgen stellt sich Wahlgewinner Cem Özdemir zur Wahl als neuer Ministerpräsident.
1: Ja, und über die Wahl von Cem Özdemir zum neuen Ministerpräsidenten berichten wir morgen in einer Sonderfolge unseres Magazins Landtag BW. Christian Eichner und der Karlsruher SC. Eine Ära, die den Verein über Jahre geprägt hat. Am Sonntag steht nun sein letztes Spiel als KSC-Trainer auf dem Programm. Zuvor war Christian Eichner bei uns im Studio und hat mit uns gemeinsam auf seine Zeit bei den Karlsruhern zurückgeblickt.
4: 3. Februar 2020. Nach einer 0:2-Pleite gegen Kiel zieht der KSC die Reißleine. Alois Schwarz muss gehen und macht den Weg frei für die Ära Christian Eichner.
5: Ich freue mich wie ein kleines Kind. Ich möchte einfach versuchen, was zurückzugeben. Ich möchte versuchen, den Jungs etwas mit ins Spiel mitzugeben, dass sie wissen, zu jeder Zeit können sie sich aufeinander verlassen.
4: Gestartet mit dem Pokal aus in Saarbrücken, endete die Corona-bedingt unterbrochene Saison mit dem Klassenerhalt am letzten Spieltag in Fürth und einer ausgelassenen Party am alten Wildparkstadion.
6: Was war das für eine wilde Rückfahrt? Was war das für eine wilde Rückrunde? Du hast es mit uns geschafft, den Klassenerhalt in Fürth festzumachen. Und alles, was danach geschah, glaube ich, soll weiter intern bleiben. Ja, Christian, du hast 6,5 Jahre unglaublich tolle Arbeit für den KSC, für unseren Heimatverein geleistet. Ich glaube, du hast es geschafft, den Verein in der zweiten Liga zu etablieren. Und nicht nur das, du hast auch Talente gefördert und hast sie auf ihrem Weg unglaublich begleitet und sie gefördert. Ich glaube, es gilt, dir den Hut zu ziehen und dir für deine weitere Reise alles Gute zu wünschen. Bleib, wie du bist. Vor allem die menschliche Komponente war immer ausschlaggebend, dass sich das Team immer zu 100% unterstützt hat. Du bist ein toller Mensch und ein toller Trainer. Ich wünsche dir alles Gute. Auf bald, Ex-Kapi, Diego.
4: Begleitet haben Christian Eichner während seiner Zeit als Cheftrainer des KSC auch zahlreiche Spieler und Trainerkollegen. Und das durch Höhen.

0: und Tiefen. Auch in schweren Zeiten gelang dem KSC unter Aichner stets der Turnaround. Schlüssel dafür dürfte wohl insbesondere auch die Verbundenheit zwischen dem Cheftrainer und seinem Team gewesen sein.
1: Es schaffen nicht viele, eine Kabine so hinzubekommen, dass so eine gewisse Wohlfühloase auch da ist. Auch wenn das vielleicht manchmal so einen negativen Touch hat, hat es bei uns nie gehabt. Ich glaube, wir sind auch durch schwierige Zeiten, hast du nie den Faden verloren, gemeinsam mit Zlatan, Sirus und den anderen drumherum. Und das ist eine

0: Da kommt eine nächste tolle Aufgabe und kannst dich darauf verlassen. Da werde ich auch wieder aufschlagen und dich mal besuchen. Das werde ich mir nicht nehmen lassen, auch wenn ich jetzt gerade ein bisschen in Griechenland rumhüpfe. Deswegen, ja, von meiner Seite aus alles, alles Gute. Bleib wie du bist, viel Gesundheit. Und ich hoffe, du wirst jetzt noch einen schönen Abschied haben. Und ja, dann werden wir uns doch sowieso wiedersehen. Machen wir uns nichts vor. In diesem Sinne, viele Grüße, dein Tidex.
1: Liebe Eiche, ich möchte mich natürlich auch ganz herzlich bei dir bedanken für die wundervollen Momente, die wirklich hängen bleiben. Du weißt ja, ich als Spieler, lange Zeit Wegbegleiter, wir hatten viele schöne Momente, die einfach in Erinnerung bleiben, wie damals der Klassenerhalt. Oder ja, unzählige Momente in der Kabine, die wirklich Spaß gemacht haben und dazu beigetragen haben, dass diese wunderschönen Momente und Erinnerungen einfach hängen bleiben. Und für die Zukunft wünsche ich dir nur das Beste, alles Gute. Und ich weiß, wir werden uns im Fußballerleben nochmal ein weiteres Mal über den Weg laufen.
2: Ja, liebe Eiche, leider geht nach 9 Jahren die Zeit hier mit dir zu Ende. Ich glaube, von meiner Anfangszeit hier hatte ich die maximale Unterstützung von dir und von deinem Trainerteam. Du hast mich zu dem Spieler gemacht, der ich heute bin. Das wird immer in Erinnerung bleiben, werde dir ewig dafür dankbar sein. Und du hast mir die Möglichkeit gegeben, als Kapitän das Team zu repräsentieren. Aber ihr wart immer das Fundament, auf dem alles aufgebaut habt. Und ihr habt die einzigartige Fähigkeit, die Mischung aus Ernsthaftigkeit und Spaß zu schaffen. Und ich glaube, das, was ihr hier drüben in die Kabine mitgegeben hat, ja, ist nicht in Worte zu fassen. Der Zusammenhalt die letzten Jahre war einzigartig. Ihr wart nicht nur Trainer, sondern auch Mentoren und habt mir auch ganz viel menschlich mitgegeben. Das wird für mich immer ein Wegbegleiter sein und deshalb vielen Dank für alles. Ohne dich wäre ich nicht da, wo ich heute bin. Und deshalb vielen Dank für 9 Jahre. Ich habe es sehr genossen und es war die schönste Zeit meines Lebens. Vielen Dank.
3: Es gibt keine Worte, um das zu beschreiben, was wir in den letzten Jahren durchlebt haben. Es gilt jetzt einfach nur, Danke zu sagen für alles, was wir gemeinsam erleben durften. Es war mir mehr als eine Ehre, mit dir, mit uns allen zusammen hier die Zeit zusammen zu verbringen. Und ja. Auch ich weiß, dass wir uns sehr bald wiedersehen werden, privat wie auch beruflich. Und deswegen freue ich mich auf alles, was kommt. Dir wünsche ich für die Familie und für dich persönlich nur das Allerbeste.
4: Ich darf jetzt sozusagen seit 2 Jahren mit euch dabei sein und jeden Tag mit Freude auf die Arbeit kommen. Es hat mir unfassbar viel Spaß gemacht, mit euch zusammenzuarbeiten. Ich konnte abseits des Fußballs auch noch viel mitnehmen, viel lernen auch von euch. Hoffe, dass wir uns auch in Zukunft noch das eine oder andere Mal zu Gesicht bekommen und sehen. Deswegen auch von mir einfach großes Dankeschön. Es war eine fantastische Zeit.
5: War mir eine Ehre, mit meinen Freunden und dir zusammen zu arbeiten. So viele Jahre durch dick und dünn. Ja, wir haben die ganzen Probleme, die wir hatten, problemlos gemeistert, ohne Nervosität. Ja, der eine oder andere sieht vielleicht ein bisschen mehr als wir. Aber wir haben es ohne Probleme hingekriegt. Du hast es das eine oder andere Mal erwähnt. Ja, zweite Ehefrau kommt hin. Meine Frau ist ab und zu mal neidisch, ja, und beleidigt. Aber das kann ich gut abmoderieren. Deswegen, ich weiß, wir werden uns noch viele, viele Jahre sehen. Beruflich wie privat. Vielen, vielen Dank für die letzten Jahre.
6: Ja, Christian, wirklich sehr emotionale, sehr schöne Worte von deinen Weggefährten. Erzähl mal, man kann es ja auch sehen, welche Gefühle hinterlässt es bei dir.
7: Ja, zunächst mal vielen Dank. Ja, da habt ihr mich auf den falschen Fuß erwischt. Ja, ich glaube, das spricht ja für sich. Wir haben vom ersten Tag an versucht, ja, so eine Mischung reinzubekommen, wie der ein oder andere es auch angesprochen hat. Das ist am Ende nur Fußball. Wir waren oft überrascht, wie aufgeregt dann das Umfeld direkt wurde, was man natürlich trotzdem auch verstehen kann, weil sehr viel Druck dann auch gleich entstehen kann. Und trotzdem haben wir es immer wieder hinbekommen, so eine Schärfe und eine gewisse Lockerheit auf dem Trainingsplatz und auch in der Kabine hinzubekommen. Ich glaube, es wurde oft unterschätzt, weil es oft so ein bisschen locker wirkte, aber es war schon scharf ab und zu auch von Zlatan und mir. Und deswegen, es sind ja unterschiedliche Generationen jetzt zu Wort gekommen. Das ist eigentlich das, was am schönsten hängen bleibt für uns.
6: Ich glaube, man merkt einfach, dass du wahnsinnig

0: menschliche Spuren beim KSC hinterlassen hast. Ist es das, was dir persönlich vielleicht auch am Ende so ein Stück weit mehr wert ist als ein Tabellenplatz?
1: Ja, das war es mir von Tag 1 eigentlich. Für mich war es damals wichtig, das Stadion wieder voll zu bekommen. Eine gewisse Identifikation, Verbundenheit zur Mannschaft hinzubekommen mit den Zuschauern wieder. Das ist so das, was, ja, das hört sich so leicht an, das ist nicht ganz so einfach herzustellen, weil mal fehlen die Ergebnisse, dann ist meistens auch das Spiel nicht besonders gut. Und wir mussten uns irgendwie in der Liga halten. Das haben wir mit vielen unterschiedlichen Facetten hinbekommen, am Ende auch mit einer Portion Glück. Das darf man nicht vergessen, man denkt oft das Spiel noch gegen Bielefeld, wo wir nach 30 Minuten 0-3 chancenlos zurücklagen. Also da waren schon ein paar Momente, die auch glücklich waren, und danach konnte man Schritt für Schritt mit den Verantwortlichen was aufbauen, und das darf man auch bis zum heutigen Tage nicht vergessen. Es hat eine Portion Mut benötigt von Olli Kreuzer oder auch von Ingo Wellenreuther und den Mitstreitern damals, ohne jeden aufzuzählen, da den Co-Trainer zum Interimstrainer dann auch zu machen und einen Tag später aus dem Pokal zu fliegen. Also das sind ja schon so ein paar Dinge am Anfang passiert, die nicht unbedingt dazu beigetragen hätten, in der heutigen Zeit zu sagen, oder Aigner ist ein guter Trainer.
0: Wie blickst du persönlich auf deine Karriere, auf deine sportliche Zeit beim KSC als Trainer zurück?
1: Ja, ich glaube, sie hatte alles, was man in den 6,5 Jahren dann wahrscheinlich auch dabei haben muss. Es war gespickt mit soll ich es ausdrücken, mit sehr, sehr vielen Höhen, aber auch mit sehr viel Leidenszeit dann immer mal wieder in den unterschiedlichen Saisonphasen. Und das ist auch einer der Gründe, warum wir, glaube ich, am Ende so den Weg zum Marktplatz nicht geschafft haben. In dem einen oder anderen Moment wäre es möglich gewesen. Es kam aber immer irgendwie eine Unebenheit dazwischen dazu. Mal war es auch mal eine fehlende Konstanz, das muss man auch ganz klar ansprechen. Trotz allem muss man sagen, würde ich die Zeit nicht missen wollen, und ich kann das, was Wanne angesprochen hat, für mich dann persönlich nur unterstreichen. Es war die schönste Zeit meines Lebens.
0: Und die findet jetzt ihren Abschluss am kommenden Sonntag im Heimspiel gegen Bochum. Mit welcher Gefühlslage gehst du diesem Spiel entgegen? Ist es mehr lachendes oder weinendes Auge?
1: Nein, ich habe es jetzt ganz gut hinbekommen, die Woche mit dem Bielefeld-Spiel Freitagabend, also mit der Bekanntgabe, dass es nicht weitergeht, plus dann auch diesen emotionalen Abend gegen Bielefeld. Das war eine schwere Woche, so von der Gemengelage her, auch für meine Familie nicht ganz so einfach, das muss man an der Stelle auch mal sagen, das vergisst man oft. Danach wurde es Gott sei Dank auch wieder ein bisschen normaler, weil es wäre so nicht, dann nach 4 Wochen hätte das nicht noch gehen können, auch für mich persönlich. Ich bin sehr dankbar dafür, für die Begegnungen am Trainingsplatz mit Leuten, die sich dann bei mir bedanken für die Zeit. Das ist sehr schön, weil das ist so das, was ich immer wieder aufgegriffen habe in all den Jahren, dass es mir wichtig war, dass die Leute wieder Spaß haben, dem KSC zuzuschauen. Und unabhängig von Tabellenplätzen, auch wenn das wichtig ist, ich habe eine große Portion Respekt vor der Woche.
2: Ja, und so geht die Zeit von Cheftrainer Christian Aichner beim KSC zu Ende. Und wer das gesamte emotionale Gespräch mit dem Cheftrainer sehen möchte, der kann gleich um 20:30 im Programm von Baden TV dranbleiben oder online in unserer Mediathek nachschlagen. Pflegekräfte leisten jeden Tag Enormes. Trotzdem fehlen vielerorts Fachkräfte. Zum Internationalen Tag der Pflege wollte die AWO Karlsruhe deshalb ein besonderes Zeichen der Wertschätzung setzen.
3: Dienstagmorgen im AWO Seniorenzentrum Berghausen in Pfinstal. Frühstückszeit. Heute packt der Geschäftsführer der AWO Karlsruhe selbst als Pfleger mit an und kümmert sich um das Frühstück einer Bewohnerin, statt sich wie sonst um seine Führungsaufgaben zu kümmern. Auch AWO-Geschäftsbereichsleiter Timo Koch hat heute einen Perspektivwechsel vorgenommen und im Seniorenzentrum mitgeholfen. Berghausen ist nur eine von mehreren Einrichtungen der AWO, die bei der Aktion mitmachen. Der Rollentausch kommt dabei bei den Führungskräften gut an.
4: Mir hat sehr, sehr viel Spaß gemacht. Das lag auch daran, dass ich auch natürlich einen sehr so sympathischen wie auch fachkundigen Kollegen dabei hatte, der mich da angeleitet hat. Ich hoffe, ich habe mich nicht zu sehr aufgehalten. Waren tolle Einblicke in die Arbeit, wo mir auch nochmal aufgefallen ist, mit was für einer Belastung auch Menschen in der Pflege konfrontiert sind, wenn sie mit Menschen zu tun haben, die dementiell verändert sind.
3: Der AWO-Geschäftsführer möchte mit dem kurzzeitigen Wechsel seines Arbeitsfeldes allen, die in der Pflege arbeiten, einfach mal Danke sagen.
4: Der Internationale Tag der Pflege ist ja ein Tag, der die Anerkennung für die Pflege ausdrücken soll, für die Menschen, die sich für den Pflegeberuf entschieden haben, aber auch für die Menschen, die hier insgesamt in Seniorenzentren arbeiten, ja noch mehr Professionen arbeiten. Da ist es mir natürlich ein Anliegen, auch aus hier bei uns vor Ort für die AWO Karlsruhe, den Kolleginnen und Kollegen, Anerkennung, Wertschätzung, aber auch Dank auszudrücken.
3: Ein Zeichen des Danks können die Pflegekräfte gut gebrauchen, denn sie haben es nicht immer leicht. Nicht nur, weil die Arbeit herausfordernd sein kann, sondern auch, weil das Ansehen des Berufs in den vergangenen Jahren gelitten haben soll. Der aktuelle Fachkräftemangel wird unter anderem darauf zurückgeführt.
5: Es ist in den Medien oft dieses... Es ist ein furchtbar harter Beruf, sie sind schlecht bezahlt, sie sind unterbesetzt. Das stimmt teilweise. Teilweise ist aber auch der Beruf schlecht geredet worden während Corona. Es ist ein Beruf, der anspruchsvoll ist. Es sind andere Berufe auch. Was die Herausforderung ist, ist, dass man jeden Tag sich neu wieder antreibt und Spaß an seinem Beruf hat, weil den Wenn ich keinen Spaß dabei habe, das merken die Bewohner.
3: Mehr Ausbildungen heißt die Devise des Heimleiters von Berghausen, um dem Pflegemangel entgegenzuwirken. Doch der Beruf ist nicht für jeden geeignet. Durch seinen heutigen Einsatz weiß der Geschäftsführer der AWO, was Bewerber und Azubis mitbringen müssen.
4: Man muss einfach, es mögen Menschen sehr eng in ihrer Privatsphäre, in ihrem Leben, auch mit all ihren Wünschen, Ängsten und Zweifeln, wirklich eng zu begleiten. Man darf natürlich auch keinerlei Berührungsängste haben vor körperlicher Nähe, die es da ja auch gibt. Ja, und man muss, glaube ich, auch sehr belastbar sein.
3: Am Ende bleibt vor allem die Botschaft, dass Pflege weit mehr ist als nur ein Beruf. Sie lebt von Menschlichkeit, Verantwortung und persönlichem Einsatz.
2: Street Art trifft Schmuck statt. In Pforzheim startet in dieser Woche ein besonderes Kunstprojekt unter freiem Himmel. Florian Harsch berichtet.
3: Eine einfache Häuserwand in Pforzheim. Rechteckig, braune Farbe, ein paar Fenster. Noch gibt es hier nichts Besonderes zu sehen. Doch in wenigen Tagen soll hier an der Fassade ein buntes Wandbild entstehen. Dafür hat die Stadt eigens die in Berlin und Zürich lebende Künstlerin Maja Hürst eingeladen. 2 Wochen lang wird sie an der Bemalung des Hauses arbeiten und dabei relativ spontan vorgehen, ganz ohne Vorlage.
6: Viele Muralists, die machen tatsächlich Skizzen und machen dann Raster auf die Wand, übertragen das, aber ich arbeite eigentlich relativ Freestyle. Ich habe so ganz lange, 6 Meter lange Stangen, mit denen zeichne ich das wie vor, so ein bisschen mit dem Bleistift aufs Papier. Es ist dann halt einfach die Verlängerungsstange mit der kleinen Rolle auf die Wand.
3: Wie das Bild am Ende aussehen wird, weiß die Künstlerin selbst noch nicht ganz genau und eigentlich will sie auch nicht zu viel verraten. Ein paar Ideen hat sie aber schon.
6: Es geht eigentlich ja darum, irgendwie im öffentlichen Raum eigentlich einen Ankerpunkt zu setzen, wo die Leute sich vielleicht auch ihre eigenen Geschichten reininterpretieren können. Und es ist an der Ecke Kalverstraße, Kreuzstraße. Das Gebäude ist so braun mit weißen Fensterleibungen. Und ich dachte eigentlich, ich möchte gerne was zum Kunsthandwerk hier in der Stadt machen. Also es wird bestimmt eine von meinen, so diesen Händen drin sein. Genau, und den Rest, den lass ich mal noch offen.
3: Eigens für den Zeitraum der Fassadenbemalung ist eine begleitende Ausstellung mit Werken von Maja Hürst entstanden. Im Mittelpunkt steht ein 20 Meter langes Armband, das Bilder der Künstlerin wie kleine Anhänger zeigen soll. Das Werk soll auch eine Hommage an die Schmuckstadt Pforzheim sein.
7: Das ist wie eine Kette, die da durchgeht. Ein Chain, also wie so ein Battle-Armband, hat Maja gesagt. Und das ist etwas, eine bestimmte Art, wo man verschiedene Anhänger sammelt an einem Armband. Das ist tatsächlich ein bestimmter Typ, ist im Pforzheim mal erfunden worden mit kleinen Wappen, die man gesammelt hat, wenn man wo ankam. Und ich finde, die Parallele ist wunderschön. Also zu sagen, Maja hat lauter Bilder gemalt, die mit ihrem Leben zu tun haben. Und es sind die Hände, die das Ganze einfassen. Also diese ganze Kette wird von Händen gehalten.
3: Analog Stories heißt dieses Werk. Es nimmt Bezug auf Stories, also kurze Videos in sozialen Netzwerken und holt diese in die analoge Welt. Darin verarbeitet wurde etwa der gefährliche Biss einer Katze in den Arm der Künstlerin oder die Krebserkrankung einer Freundin.
6: Ja, es ist eigentlich so, wie man seinen Alltag erlebt, oder? Es ist ja mal, der Tag hat seine 24 Stunden, ein paar Stunden davon schläft man, den Rest, den man wach ist, erlebt man wie so Erlebnisse und das sind eigentlich wie so diese Erlebnisse, die so ineinander verwoben sind. Manchmal greifen sie ineinander rein und manchmal, ja, sind sie voneinander abgetrennt oder stehen so wie für sich alleine.
3: Ab Donnerstag kann die Bemalung des Hauses in der Kalverstraße Ecke Kreuzstraße beobachtet werden. Die Ausstellung von Maya Hürst im Kulturraum öffnet bereits am Mittwoch und kann bis zum 25. Mai besucht werden.

0: Und damit kommen wir zum Ende der heutigen Nachrichtensendung hier bei Baden TV. Ich bedanke mich bei Ihnen fürs Zusehen. Tschüss, machen Sie es gut.
1: Hallo und einen schönen guten Abend. Willkommen zum Wetter auf Baden TV. Ja, die nächsten Tage werden sehr wechselhaft ausfallen. Tiefs ziehen vorüber, bringen uns Wolken und zum Teil auch kräftige Schauer und auch einzelne Gewitter. Wir blicken auf die Wetterlage in der kommenden Nacht zum Mittwoch. Der Himmel ist teilweise wechselnd bewölkt, Richtung Rhein auch zum Teil stark bewölkt. Örtlich kann es noch etwas Regen geben und die Temperaturen, die gehen bis zum frühen Mittwochmorgen auf 5 Grad in Germersheim und 0 Grad in Freudenstadt zurück. Der Mittwochvormittag ist dann geprägt von einem Mix aus Sonne und Wolken. Es bleibt überwiegend niederschlagsfrei und die Tageshöchsttemperaturen, die erreichen am Mittwochnachmittag maximal 16 Grad in Karlsruhe und bis zu 15 Grad messen wir in Freiburg. Im weiteren Tagesverlauf sind immer wieder Wolken unterwegs und es bilden sich einzelne Schauer, vielleicht auch mal das ein oder andere kurze Gewitter. Also insgesamt eher ein sehr wechselhafter Nachmittag. Die Temperaturen, die gehen bis zum Abend auf Werte um 10 Grad in Baden-Baden und 11 Grad in Karlsruhe zurück. Der Blick auf die weiteren Aussichten. Ja, am Donnerstag ist ja Feiertag, Christi Himmelfahrt. Und es sieht wirklich eher ziemlich wechselhaft aus. So ein Mix aus Sonne und Wolken ist angesagt. Und die Temperaturen schaffen es gerade mal auf 10 bis 14 Grad. Vor allen Dingen zur Mittags- und Nachmittagszeit sind dann einzelne Schauer mit dabei. Vereinzelt im Schwarzwald auch mal ein kurzes Gewitter. Und auch der Brückentag am Freitag bleibt eher sehr wechselhaft. Temperaturen am Tag 11 bis maximal 15 Grad. Und im Sonnenschein sind auch immer wieder einzelne Schauer unterwegs. Ähnlich auch der Samstag, sehr durchwachsen. Mal Sonnenschein, mal ein paar dichte Wolken und mitunter sind Schauer drin. Die Höchsttemperaturen, die bleiben bei maximal 15 Grad. Das war's vom Wetter. Einen schönen Abend und tschüss, bis zum nächsten Mal.
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2: 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Et voilà.

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Mit der Walzer Oper Der Rosenkavalier starten am 17. 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Bereits der Operntext selbst ist ein Kunstwerk in sich. Getanzt wird im Rokoko zu Menuetten, danach folgen etwa singende Jazz-Arrangements. Mehr Infos zum Auftakt der Pfingstfestspiele gibt es unter festspielhaus.de. Am Donnerstag, den 21. Mai, wird die Brettener Innenstadt zum Treffpunkt für Familien und Berufstätige. Von 14 bis 18:30 Uhr verwandelt sich das Zentrum mit zahlreichen Spielstationen unter dem Motto Kinder in die Stadt in ein Spieleparadies. Ab 18 Uhr lädt die Afterwork-Party auf dem Kirchplatz mit Musik und Gastronomie zum gemeinsamen Ausklang ein. Der Zugang zu allen Aktionen in der Innenstadt ist kostenfrei.

0: Für den KSC steht am Sonntag das letzte Saisonspiel auf dem Programm. Und es ist weit mehr als das Ende einer normalen Bundesliga-Saison, denn es ist der Abschied zahlreicher Spieler und vor allem auch das Ende der Ära Christian Eichner beim KSC. Vor dem letzten Saisonspiel ist er jetzt nochmal bei uns im Studio. Hi Christian,
1: Hi.
0: Schön, dass du da bist.
1: Sehr gerne, vielen Dank für die Einladung.
0: Und bevor wir so richtig ins Gespräch einsteigen, haben wir eine Kleinigkeit für dich vorbereitet. Wir schauen einmal gemeinsam zusammen auf die Ära Christian Eichner beim KSC.
2: 3. Februar 2020. Nach einer 0:2-Pleite gegen Kiel zieht der KSC die Reißleine. Alois Schwarz muss gehen und macht den Weg frei für die Ära Christian Eichner.
3: Ich freue mich wie ein kleines Kind. Ich möchte einfach versuchen, was zurückzugeben. Ich möchte versuchen, den Jungs etwas mit ins Spiel mitzugeben, dass sie wissen, zu jeder Zeit können sie sich aufeinander verlassen.
4: Christian Eichner hat das Vertrauen der sportlichen Führung und auch wir vom Beirat trauen ihm das absolut zu. Er kennt die Mannschaft jetzt ganz intensiv und wir sind sehr, sehr zuversichtlich, dass er das jetzt alles gut machen wird. Und das bis auf Weiteres bleibt auf jeden Fall Christian Eichner unser Cheftrainer.
2: Gestartet mit dem Pokal aus in Saarbrücken, endete die Corona-bedingt unterbrochene Saison mit dem Klassenerhalt am letzten Spieltag in Fürth und einer ausgelassenen Party am alten Wildparkstadion.
5: Was war das für eine wilde Rückfahrt? Was war das für eine wilde Rückrunde? Du hast es mit uns geschafft, den Klassenerhalt in Fürth festzumachen. Und alles, was danach geschah, glaube ich, soll weiter intern bleiben. Ja, Christian, du hast 6,5 Jahre unglaublich tolle Arbeit für den KSC, für unseren Heimatverein geleistet. Ich glaube, du hast es geschafft, den Verein in der zweiten Liga zu etablieren. Und nicht nur das, du hast auch Talente gefördert und hast sie auf ihrem Weg unglaublich begleitet und sie gefördert. Ich glaube, es gilt, dir den Hut zu ziehen und dir für deine weitere Reise alles Gute zu wünschen. Bleib wie du bist, vor allem die menschliche Komponente war immer ausschlaggebend, dass dich das Team immer zu 100% unterstützt hat. Du bist ein toller Mensch und ein toller Trainer. Ich wünsche dir alles Gute. Auf bald, ex-Kapi, Diego.
2: 6 Jahre Christian Eichner als Cheftrainer des KSC. Über 200 Spieltagsvorberichte. Jahrelang an seiner Seite bei Pressekonferenzen dabei Micha Wolf, ehemaliger Pressesprecher des Vereins.
6: Ja, 6,5 Jahre KSC gehen zu Ende. Ich kann es mir immer noch nicht so ganz vorstellen, wie das Ganze wird. Immerhin durfte ich dich 5,5 Jahre davon begleiten. Es war mir immer eine Ehre, dein Pressesprecher zu sein. Ich bin sehr gespannt, wohin es dich verschlägt. Werde das alles natürlich genau beobachten und wünsche dir alles Gute für deine private wie auch berufliche Zukunft. Liebe Grüße, dein Micha.
2: Begleitet haben Christian Eichner während seiner Zeit als Cheftrainer des KSC auch zahlreiche Spieler und Trainerkollegen. Und das durch Höhen und Tiefen. Auch in schweren Zeiten gelang dem KSC unter Eichner stets der Turnaround. Schlüssel dafür dürfte wohl insbesondere auch die Verbundenheit zwischen dem Cheftrainer und seinem Team gewesen sein.
7: Es schaffen nicht viele, eine Kabine so hinzubekommen, dass so eine gewisse Wohlfühloase auch da ist. Auch wenn das vielleicht manchmal so einen negativen Touch hat, hat es bei uns nie gehabt. Ich glaube, wir sind auch durch schwierige Zeiten, hast du nie den Faden verloren, gemeinsam mit Zlatan, Sirus und den anderen drumherum. Und das ist eine Eigenschaft als Trainer, die, glaube ich, nicht so leicht ist zu haben, beziehungsweise auch als Mensch. Und deswegen bleib auf jeden Fall so, wie du bist. Ich wünsche dir alles, alles Gute für das, was jetzt da dann kommt. Ich bin mir ganz sicher, da kommt eine nächste tolle Aufgabe und kannst dich darauf verlassen. Da werde ich auch wieder aufschlagen und dich mal besuchen. Das werde ich mir nicht nehmen lassen, auch wenn ich jetzt gerade ein bisschen in Griechenland rumhüpfe. Deswegen, ja, von meiner Seite aus alles, alles Gute. Bleib, wie du bist. Viel Gesundheit. Und ich hoffe, du wirst jetzt noch einen schönen Abschied haben. Und dann werden wir uns doch sowieso wiedersehen. Machen wir uns nichts vor. In diesem Sinne, viele Grüße, dein Tidex.
8: Liebe Eiche, ich möchte mich natürlich auch ganz herzlich bei dir bedanken für die wundervollen Momente, die wirklich hängen bleiben. Du weißt ja, ich als Spieler, lange Zeit Wegbegleiter, wir hatten viele schöne Momente, die einfach in Erinnerung bleiben, wie damals der Klassenerhalt oder ja, unzählige Momente in der Kabine, die wirklich Spaß gemacht haben und dazu beigetragen haben, dass diese wunderschönen Momente und Erinnerungen einfach hängen bleiben. Und für die Zukunft wünsche ich dir nur das Beste, alles Gute. Und ich weiß, wir werden uns im Fußballerleben noch mal ein weiteres Mal über den Weg laufen.
9: Ja, lieber Eiche, leider geht nach 9 Jahren die Zeit hier mit dir zu Ende. Ich glaube, von meiner Anfangszeit hier hatte ich die maximale Unterstützung von dir und von deinem Trainerteam. Du hast mich zu dem Spieler gemacht, der ich heute bin. Das wird immer in Erinnerung bleiben, werde ewig dafür dankbar sein. Und du hast mir die Möglichkeit gegeben, als Kapitän das Team zu repräsentieren. Aber ihr wart immer das Fundament, auf dem alles aufgebaut habt. Und ihr habt die einzigartige Fähigkeit, die Mischung aus Ernsthaftigkeit und Spaß zu schaffen. Und ich glaube, das, was ihr hier drüben in die Kabine mitgegeben habt, ist nicht in Worte zu fassen. Der Zusammenhalt die letzten Jahre war einzigartig. Ihr wart nicht nur Trainer, sondern auch Mentoren und habt mir auch ganz viel menschlich mitgegeben. Das wird für mich immer ein Wegbegleiter sein und deshalb vielen Dank für alles. Ohne dich wäre ich nicht da, wo ich heute bin. Und deshalb vielen Dank für 9 Jahre. Ich habe es sehr genossen und es war die schönste Zeit meines Lebens. Vielen Dank.
1: Es gibt keine Worte, um das zu beschreiben, was wir in den letzten Jahren durchlebt haben. Es gilt jetzt einfach nur, Danke zu sagen für alles, was wir gemeinsam erleben durften. Es war mir mehr als eine Ehre, mit dir, mit uns allen zusammen hier die Zeit zusammen zu verbringen. Und auch ich weiß, dass wir uns sehr bald wiedersehen werden, privat wie auch beruflich. Und deswegen freue ich mich auf alles, was kommt. Dir wünsche ich für die Familie und für dich persönlich nur das Allerbeste.
10: Ich darf jetzt sozusagen seit 2 Jahren mit euch dabei sein und jeden Tag mit Freude auf die Arbeit kommen. Es hat mir unfassbar viel Spaß gemacht, mit euch zusammenzuarbeiten. Ich konnte abseits des Fußballs auch noch viel mitnehmen, viel lernen auch von euch. Ich hoffe, dass wir uns auch in Zukunft noch das eine oder andere Mal zu Gesicht bekommen und sehen. Deswegen auch von mir einfach ein großes Dankeschön. Es war eine fantastische Zeit.
11: War mir eine Ehre, mit meinen Freunden und dir zusammen zu arbeiten. So viele Jahre durch dick und dünn. Ja, wir haben die ganzen Probleme, die wir hatten, problemlos gemeistert, ohne Nervosität. Ja, der eine oder andere erinnert sich vielleicht ein bisschen mehr als wir. Aber wir haben es ohne Probleme hingekriegt. Du hast es das eine oder andere Mal erwähnt. Ja, zweite Ehefrau kommt hin. Meine Frau ist ab und zu mal neidisch, ja, und beleidigt. Aber das kann ich gut abmoderieren. Deswegen, ich weiß, wir werden uns noch viele, viele Jahre sehen. Beruflich wie privat. Vielen, vielen Dank für die letzten Jahre. Wir haben natürlich auch andere Funktionen. Ich bin international sehr erfahrener Schiedsrichter. Ja, zu meiner Linken, ja, ein Top-Assistent. Und zu der Rechten der beste Videoschiedsrichter. Also von allen drei, und du siehst es ja, ihren Lächeln und die verneinen es auch nicht. Es ist eindeutig kein Foul auf dem Bild. Ja, es ist eine Schwalbe, du hebst vorher schon ab. Dass es dir klar ist. Also wenn da einer von den beiden noch was sagen will, gerne.
1: Ich bekannt, dass du da gerne abhebst. Hast du im 5 gegen 2 auch schon immer sehr häufig getan. Deswegen kann ich mich da noch anschließen. Kein Foul.
10: Kein Foul. Ich habe es auch direkt gesehen.
11: Alles klar, wir sehen uns. Ciao, ciao, ciao.
0: Ja, Christian, wirklich sehr emotionale, sehr schöne Worte von deinen Weggefährten. Erzähl mal, man kann es ja auch sehen, welche Gefühle hinterlässt es bei dir.
12: Ja, zunächst mal vielen Dank. Da habt ihr mich auf den falschen Fuß erwischt. Ich glaube, das spricht ja für sich. Wir haben vom ersten Tag an versucht, ja, so eine Mischung reinzubekommen, wie der eine oder andere es auch angesprochen hat. Das ist am Ende nur Fußball. Wir waren oft überrascht, wie aufgeregt dann das Umfeld direkt wurde, was man natürlich trotzdem auch verstehen kann, weil sehr viel Druck dann auch gleich entstehen kann. Und trotzdem haben wir es immer wieder hinbekommen, so eine Schärfe und eine gewisse Lockerheit auf dem Trainingsplatz und auch in der Kabine hinzubekommen. Ich glaube, es wurde oft unterschätzt, weil es oft so ein bisschen locker wirkte, aber es war schon scharf ab und zu auch von Zlatan und mir. Und deswegen, das sind ja unterschiedliche Generationen jetzt zu Wort gekommen. Das ist eigentlich das, was am schönsten hängen bleibt für uns.
0: Ich glaube, man merkt einfach, dass du wahnsinnige menschliche Spuren beim KSC hinterlassen hast. Ist es das, was dir persönlich vielleicht auch am Ende so ein Stück weit mehr wert ist als ein Tabellenplatz?
12: Ja, das war es mir von Tag 1 eigentlich. Für mich war es damals wichtig, das Stadion wieder voll zu bekommen. Eine gewisse Identifikation, Verbundenheit zur Mannschaft hinzubekommen mit den Zuschauern wieder. Das ist so das, was, ja, das hört sich so leicht an, das ist nicht ganz so einfach herzustellen, weil mal fehlen die Ergebnisse, dann ist meistens auch das Spiel nicht besonders gut. Und wir mussten uns irgendwie in der Liga halten. Das haben wir mit vielen unterschiedlichen Facetten hinbekommen. Am Ende auch mit einer Portion Glück. Das darf man nicht vergessen. Man denkt oft das Spiel noch gegen Bielefeld, wo wir nach 30 Minuten 0-3 chancenlos zurücklagen. Also da waren schon ein paar Momente, die auch glücklich waren. Und danach konnte man Schritt für Schritt mit den Verantwortlichen was aufbauen. Und das darf man auch bis zum heutigen Tage nicht vergessen. Es hat eine Portion Mut benötigt von Olli Kreuzer oder auch von Ingo Wellenreuther und den Mitstreitern damals, ohne jeden aufzuzählen, da den Co-Trainer zum Interimstrainer dann auch zu machen und einen Tag später aus dem Pokal zu fliegen. Also da sind ja schon so ein paar Dinge am Anfang passiert, die nicht unbedingt dazu beigetragen hätten, in der heutigen Zeit zu sagen, oder Aigner ist ein guter Trainer.
0: Jetzt wollen wir natürlich auch noch von dir wissen, war es ein Foul von Zlatan oder war es keins?
12: Es war schon eine große Dynamik. Das Foul, das Bild wird der ganzen Szenerie natürlich nicht gerecht. Also er ist da mit zwei Beinen mit vollem Tempo reingekommen damals beim Telekom Cup. Das weiß ich noch. Es war eine große Herausforderung für uns. Und ja, dieser Zweikampf hat schon gezeigt, dass es da nicht nur irgendwie um einen Pokal ging vor der Saison, sondern auch schon eine gewisse Schärfe drin war. Und ich glaube, heute wird es gepfiffen werden in der heutigen Zeit.
0: Okay. Wieder zurück zu deiner sportlichen Zeit beim KSC. Es war durchaus auch ab und zu mal eine Achterbahn der Gefühle. Ja. Aber ich glaube, man kann sagen, du hast den KSC vom Abstiegskandidat zum etablierten Zweitligist und ambitionierten Zweitligist entwickelt. Wie blickst du persönlich auf deine Karriere, auf deine sportliche Zeit beim KSC als Trainer zurück?
12: Ja, ich glaube, sie hatte alles, was man in den 6,5 Jahren dann wahrscheinlich auch dabei haben muss. Es war gespickt mit soll ich es ausdrücken, mit sehr, sehr vielen Höhen, aber auch mit sehr viel Leidenszeit dann immer mal wieder in den unterschiedlichen Saisonphasen. Und das ist auch einer der Gründe, warum wir, glaube ich, am Ende so den Weg zum Marktplatz nicht geschafft haben. In dem einen oder anderen Moment wäre es möglich gewesen. Es kam aber immer irgendwie eine Unebenheit dazwischen dazu. Mal war es auch mal eine fehlende Konstanz, das muss man auch ganz klar ansprechen. Trotz allem muss man sagen, würde ich die Zeit nicht missen wollen. Und ich kann das, was Wanne angesprochen hat, für mich dann persönlich nur unterstreichen. Es war die schönste Zeit meines Lebens.
0: Und die findet jetzt ihren Abschluss am kommenden Sonntag im Heimspiel gegen Bochum. Mit welcher Gefühlslage gehst du diesem Spiel entgegen? Ist es mehr lachendes oder weinendes Auge?
12: Nein, ich habe es jetzt ganz gut hinbekommen, die Woche mit dem Bielefeld-Spiel Freitagabend, also mit der Bekanntgabe, dass es nicht weitergeht, plus dann auch diesen emotionalen Abend gegen Bielefeld. Das war eine schwere Woche, so von der Gemengelage her, auch für meine Familie nicht ganz so einfach, das muss man an der Stelle auch mal sagen, das vergisst man oft. Danach wurde es Gott sei Dank auch wieder ein bisschen normaler, weil es wäre so nicht, dann nach 4 Wochen hätte das nicht noch gehen können, auch für mich persönlich. Ich bin sehr dankbar dafür, für die Begegnungen am Trainingsplatz mit Leuten, die sich dann bei mir bedanken für die Zeit. Das ist sehr schön, weil das ist so das, was ich immer wieder aufgegriffen habe in all den Jahren, dass es mir wichtig war, dass die Leute wieder Spaß haben, dem KSC zuzuschauen. Und unabhängig von Tabellenplätzen, auch wenn das wichtig ist, ich habe eine große Portion Respekt vor der Woche. Also ich habe ja den einen oder anderen vor 2 Jahren mit Jerome, mit Lars. Das war für die Jungs schon und auch für mich dann als Trainer bewegend. Ich befürchte, es wird ähnlich bewegend werden für mich, für Schleuse und den einen oder anderen auch, der ja auch eine ähnlich lange Zeit da ist. Und trotzdem ist es so, das ist das Gute im Fußball, es geht immer weiter. Es wird für den Club weitergehen. Ich werde es mega gespannt verfolgen, weil ja mal dann tatsächlich mal eine realistische Situation eingetreten ist, die wir uns immer in all den Jahren in den negativen Phasen auch gefragt haben, was würde jetzt ein neuer Trainer verändern? Und das ist etwas, was wir aus der Ferne verfolgen werden. Wir werden die Jungs maximal aus der Ferne unterstützen, wenn wir immer tagtäglich da sind. Und auch für uns wird es spannend sein, was bringt das Neue, die neue Saison, bringt es überhaupt gleich was oder bringt es erst auf Strecke irgendwas, wo wird es uns hinspülen? Und ich glaube, das sind ein paar interessante Themen, aber vor der Woche habe ich schon Respekt.
0: Heißt aber, wie es bei dir persönlich weitergeht, kannst du jetzt vermutlich noch nicht verraten. Dennoch vielleicht die Frage, was sind deine persönlichen zukünftigen Ziele? Und ist es eher wahrscheinlich, dass du eine kleine Fußballpause einlegst oder dass wir dich vielleicht auch schon bald in der Bundesliga sehen?
12: Also es ist so, dass ich da bin ich ehrlich, es muss mich etwas richtig reizen, um mich dann auch direkt wieder in die Arena oder in die Arenen zu führen. Das kann durchaus passieren, weil schon dann auch bei allem Negativen in der Woche mit der, in Anführungszeichen, der Beendigung des Arbeitsverhältnisses trotzdem du auch natürlich auch gespürt hast, was es branchenmäßig dann auch trotzdem dann auch gemacht hat, dass du das erste Mal ja, frei in Anführungszeichen bist, weil noch stehst du ja unter Vertrag, also da gibt es natürlich ein paar andere Themen, aber grundsätzlich ist es jetzt so, dass du, das klar ist, du bist am 1.7. nicht mehr auf dem Trainingsplatz beim KST und das ist das, was ich immer wieder gesagt habe, wenn ich mich hier mal verändere, jetzt verändere ich mich aufgrund der Entscheidung des Clubs, wird es trotzdem immer gleich bleiben, ich muss mich mit was identifizieren können, weil sonst funktioniert das nicht, was die Jungs mir gesagt haben. Ich bin gespannt, ob die Art und Weise, wie wir es gelebt haben, an einem anderen Standort genau gleich funktioniert, das glaube ich nicht. Ich glaube, es wird Anpassungen geben, aber so vom Grundsatz her wollen wir so das beibehalten, müssen wir auch beibehalten, weil sonst sind wir nicht mehr die Trainer, die wir vorher waren. Und deswegen gibt es ja viele Reize, die auf uns zukommen und trotzdem aber auch ein paar Veränderungen. Wir werden von der Familie weggehen, wenn es eine Entscheidung gibt. Das sind Themen, die sind uns bewusst, die sind uns auch klar und trotzdem muss man es an der Stelle auch immer wieder betonen, es ist dann nicht nur so dieser sportliche Reiz, sondern es gibt auch etwas, was du dafür dann aufgeben wirst und deswegen muss es mehr denn je etwas sein, wo wir dann auch sagen, hey, dafür lohnt es sich mal, bei mir die Mädels mal für eine Zeit zurückzulassen, bei aller Schwere, aber das gehört in den Beruf dazu und deswegen freue ich mich viel mehr mit den Typen, weiterhin zu tun zu haben, hoffentlich auf Strecke, die da am Ende dann auf dem Video zu sehen waren.
0: Und dafür wünschen wir euch alles Gute.
12: Vielen Dank.
0: Am Schluss bleibt noch zu sagen von Baden TV, dass wir uns für die immer gute Zusammenarbeit bedanken wollen. Ich hoffe, das beruht auf Gegenseitigkeit und alles Gute einfach für die Zukunft.
12: Ja, vielen Dank, das kann ich nur zurückgeben. Ich glaube, das betraf eigentlich alle Journalisten. Das war mir auch immer wichtig. Ich kriege das ja auch an anderer Stelle immer mal wieder mit. Für mich war es immer klar, dann auch euch alle dann genauso zu behandeln, wie ich es mir auch gewünscht hätte, weil ihr macht auch nur euren Job und deswegen gab es nicht nur Sonnenseiten, sondern es gab halt auch Momente, wo ein bisschen schwerer waren, da muss man sich dann auch stellen und ich glaube, das haben wir alle immer ganz gut hinbekommen. Vielen Dank.

0: Meine sehr geehrten Damen und Herren, willkommen zur DRK-Sprechstunde. Das Thema heute ist der Bandscheibenvorfall. Und als Experten darf ich Herrn Dr. Salmann begrüßen. Er ist Direktor der Klinik für Wirbelsäulentherapie an der Vida-Klinik in Karlsruhe. Willkommen, Herr Dr. Salmann.
1: Vielen Dank.
0: Was ist ein Bandscheibenvorfall?
1: Ein Bandscheibenvorfall ist, wenn die Bandscheibe vorfällt. Das heißt, die Bandscheibe springt aus ihrem Raum heraus. Wenn man sich die Anatomie der Bandscheibe anschaut, dann haben wir in der Mitte den Bandscheibenkern, der umgeben ist von dem Bandscheibenring, dem Annulus fibrosus. Und bei einem Bandscheibenvorfall kommt es dazu, dass Irritationen, Risse in dem Kern entstehen, gleichzeitig auch Risse in diesem Annulusring, also in diesem Faserring entstehen und dann entsteht eine Lücke und die Bandscheibe springt hinaus aus dem Bandscheibenfach. Und das nennen wir Bandscheibenvorfall.
0: Das klingt ja gefährlich und ist das immer mit Schmerzen verbunden?
1: Nein, die allermeisten Bandscheibenvorfälle tun nicht weh und bei den allermeisten Bandscheibenvorfällen muss man auch nichts machen. Schwierig und schlimm wird es für den Patienten, wenn der Bandscheibenvorfall an einer so typischen Position hinausspringt, dass er auf den dort verlaufenden Nerven trifft. Dann führt das nämlich zu Schmerzen und im schlimmeren Fall auch zu Parästhesien, also zu Gefühlsstörungen oder gar zu Schwächen in den Muskeln, zum Beispiel der Arme oder der Beine.
0: Da schließt sich die Frage an, entwickelt sich so ein Bandscheibenvorfall über Jahre oder ist das ein akut geschehen?
1: Die akut auftretenden Bandscheibenvorfälle sind tatsächlich sehr, sehr rar. Diese Bandscheibenvorfälle entwickeln sich peu à peu, weil eben Risse in diesen Strukturen entstehen müssten. Und diese Risse kommen nicht von heute auf morgen. Wir haben natürlich auch die traumatischen Bandscheibenvorfälle, also große Krafteinwirkungen auf den Körper, die dazu führt, dass plötzlich ein Reißen entsteht, wie bei Verkehrsunfällen zum Beispiel. Aber die sind eher rar. Die meisten Bandscheibenvorfälle sind tatsächlich Vorfälle, die peu à peu entstehen, beziehungsweise der Riss entsteht peu à peu, aber der Vorfall selber kann natürlich mit einer akuten Bewegung hervortreten.
0: Wenn solche Rückenbeschwerden oder Lendenwirbelsäulenbeschwerden auftreten, wann muss ich dann zum Arzt gehen?
1: Zum Arzt müssen Sie immer und sofort gehen, wenn Sie Ausfälle in den Beinen und in den Armen haben. Das heißt, ein plötzliches Ereignis führt dazu, dass Sie an den Beinen bestimmte Muskelgruppen nicht bewegen können. Oder gar noch schlimmer, wenn Sie zum Beispiel einen unkontrollierten Urinverlust haben oder einen Darmtonus nicht mehr haben. Das heißt, den Dickdarm nicht mehr kontrollieren können. Das ist dann ein Notfall, da müssen Sie sofort einen Arzt aufsuchen.
0: Betonung auf sofort.
1: Auf sofort.
0: Und nicht 3-4 Tage warten.
1: Wir gehen immer mit dieser Vorgabe vor, die operativen Interventionen, weil da geht es um den Funktionserhalt, zum Beispiel um den Erhalt der Blasenfunktion, der Mastdarmfunktion oder eben auch der Kraft in den Beinen und den Armen.
0: Welche Therapiemöglichkeiten gibt es denn außerhalb der Operation noch?
1: Wenn die Patienten geringe Beschwerden haben oder nur Schmerzen in Ausführungszeichen nur Schmerzen haben, dann kann man natürlich die konservative Therapie erstmal vollends ausschöpfen. Das heißt, man beginnt mit einer Bewegungstherapie, parallel idealerweise mit einer Schmerztherapie. Man kann im weiteren Verlauf Infiltrationstherapien anwenden und man versucht mit der Zeit die Muskelgruppen um die Lendenwirbelsäule oder um diesen Bandscheibenvorfall herum zu stärken, versucht etwas Zeit zu gewinnen, weil dadurch sich der Bandscheibenvorfall peu à peu etwas wieder zurückziehen kann. Und wenn der Bandscheibenvorfall sich etwas zurückgezogen hat und den Nerv nicht mehr trifft, ist auch der Schmerz weg.
0: Das heißt also, es gibt den Notfall, da muss ich, wenn ich solche Ausfälle habe, muss ich operieren. Und bei den anderen mache ich eine Physiotherapie. Muss ich denn diese Physiotherapie immer weitermachen, wenn ich mal einen Bandscheibenvorfall gehabt habe?
1: Ich sage den Patienten immer, jein. Ich sage immer, die Physiotherapie anfangs mitmachen, passiv assistiert, indem man die physiotherapeutischen Übungen, die Bewegungsabläufe gezeigt bekommt, diese in der Supervision eines Physiotherapeuten letztendlich praktiziert, aber diese dann auch in seinen Alltag versucht einzubauen. Und im weiteren Verlauf, da man ja Wirbelsäulenpatient bzw. Bandscheibenpatient ist, diese in Eigenregie fortzuführen.
0: Nun nehmen wir mal die häufigste Situation an, Lendenwirbelsäule, Bandscheibenvorfall. Kann dieser Mensch mit einem, sagen wir mal, konservativ behandelten Vorfall nachher wieder schwere Sachen heben? Empfiehlt man ihm das oder darf er das nicht?
1: der Patient mit einem Bandscheibenvorfall konservativ behandelt, kann im Grunde alles genauso machen wie vorher auch, wenn die Beschwerdesymptomatik weg ist. Er muss natürlich seine Belastung etwas an die Klinik adaptieren. Das heißt, er muss langsam aufbauen. Und also er kann nicht gleich sobald die Schmerzen weg sind, anfangen wieder Sport zu machen.
0: Wie lange braucht man dafür?
1: Etwa 3 Monate.
0: Herr Salman, vielen Dank.

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0: Hallo und einen schönen guten Abend. Willkommen zum Wetter auf Baden TV. Ja, die nächsten Tage werden sehr wechselhaft ausfallen. Tiefs ziehen vorüber, bringen uns Wolken und zum Teil auch kräftige Schauer und auch einzelne Gewitter. Wir blicken auf die Wetterlage in der kommenden Nacht zum Mittwoch. Der Himmel ist teilweise wechselnd bewölkt, Richtung Rhein auch zum Teil stark bewölkt. Örtlich kann es noch etwas Regen geben und die Temperaturen, die gehen bis zum frühen Mittwochmorgen auf 5 Grad in Germersheim und 0 Grad in Freudenstadt zurück. Der Mittwochvormittag ist dann geprägt von einem Mix aus Sonne und Wolken. Es bleibt überwiegend niederschlagsfrei und die Tageshöchsttemperaturen, die erreichen am Mittwochnachmittag maximal 16 Grad in Karlsruhe und bis zu 15 Grad messen wir in Freiburg. Im weiteren Tagesverlauf sind immer wieder Wolken unterwegs und es bilden sich einzelne Schauer, vielleicht auch mal das ein oder andere kurze Gewitter. Also insgesamt eher ein sehr wechselhafter Nachmittag. Die Temperaturen, die gehen bis zum Abend auf Werte um 10 Grad in Baden-Baden und 11 Grad in Karlsruhe zurück. Der Blick auf die weiteren Aussichten. Ja, am Donnerstag ist ja Feiertag Christi Himmelfahrt und es sieht wirklich eher ziemlich wechselhaft aus. So ein Mix aus Sonne und Wolken ist angesagt und die Temperaturen schaffen es gerade mal auf 10 bis 14 Grad. Vor allen Dingen zur Mittags- und Nachmittagszeit sind dann einzelne Schauer mit dabei, vereinzelt im Schwarzwald auch mal ein kurzes Gewitter. Und auch der Brückentag am Freitag bleibt eher sehr wechselhaft. Temperaturen am Tag 11 bis maximal 15 Grad. Und im Sonnenschein sind auch immer wieder einzelne Schauer unterwegs. Ähnlich auch der Samstag, sehr durchwachsen. Mal Sonnenschein, mal ein paar dichte Wolken und mitunter sind Schauer drin. Die Höchsttemperaturen, die bleiben bei maximal 15 Grad. Das war's vom Wetter. Einen schönen Abend und tschüss, bis zum nächsten Mal.
1: Baden TV Süd aktuell am Dienstag mit den Regionalnachrichten und heute haben wir unter anderem diese Themen für Sie. Frisch gewählt, neuer Landtagspräsident. Frisch geputzt, Bahnhof glänzt wie neu. Und frischer Wind, Unterstützung für Kinder und Jugendliche. Und damit einen schönen guten Abend. Der ehemalige baden-württembergische Innenminister ist heute zum Landtagspräsidenten gewählt worden. Heute fand dafür nämlich die erste Sitzung des neuen Landtags statt. Morgen soll dann Cem Özdemir zum Ministerpräsidenten gewählt werden. Wie sich das Parlament jetzt aufstellt und welche weiteren personellen Veränderungen es gibt, erfahren Sie jetzt.
2: 2 Monate nach der Wahl ist der Landtag von Baden-Württemberg heute das erste Mal in Stuttgart zusammengekommen. Ganz oben auf der Tagesordnung die Wahl von Thomas Strobel zum neuen Landtagspräsidenten. Er löst damit die Grünen-Politikerin Muhterem Aras ab, sie bleibt aber Vizepräsidentin. Strobels Vorsitz im Innenministerium übernimmt Manuel Hagel.
3: Jetzt zuallererst mal mit Demut, aber auch mit dem notwendigen Maß an Freude, weil unsere Landespolizei, unseren Polizistinnen und Polizisten dienen zu dürfen als Innenminister, ist eine ganz große Ehre, für die innere Sicherheit im Land zuständig zu sein und gleichzeitig für Digitalisierung, aber auch für Europa. Das spornt uns an und das werden wir in diesem neuen Ministerium ab Tag 1 mit ganzer Leidenschaft und ganzer Energie auch für unser Land machen.
2: Der Jurist blickt auf eine lange politische Karriere zurück. So saß er bereits als stellvertretender Vorsitzender der CDU im Bundestag und seit 2016 als Innenminister im baden-württembergischen Landtag. Auch aufgrund seines engen Verhältnisses zu Ex-Ministerpräsident Winfried Kretschmann gilt er lange als Grünen-Versteher. In seiner Funktion als Landtagspräsident ist er jetzt aber nicht mehr ganz mittendrin, sondern achtet als Schiedsrichter auf Regeln und Abläufe im Parlament.
4: Weder die Demokratie noch der Parlamentarismus noch eine Regierung sind ein Selbstzweck. Das Parlament arbeitet nicht um des Parlaments willen, sondern der Zweck ist, den Menschen ein besseres Leben zu ermöglichen. Das muss die Ambition sein.
2: Mit der Wahl von Cem Özdemir zum Ministerpräsidenten startet die Landesregierung morgen dann offiziell in die neue Legislaturperiode. Erstmals seit 2011 ohne Winfried Kretschmann an der Spitze und mit nur noch 4 statt 5 Fraktionen. Grüne und CDU behalten mit 56 Sitzen die Zweidrittelmehrheit, während die AfD-Fraktion mit 35 Sitzen die größte Oppositionsfraktion ist. Die SPD kommt nach dem niedrigsten Wahlergebnis ihrer Geschichte auf nur noch 10 Sitze.
1: Im Dietenbachpark in Freiburg wurde am vergangenen Samstagabend ein Mann tot aufgefunden. Wie die Polizei mitteilte, habe ein Zeuge die leblose Person in einem Gebüsch in der Nähe des Parkplatzes gefunden. Der hinzugerufene Notarzt konnte nur noch den Tod des Mannes feststellen. Der Leichnam des 32-Jährigen habe bereits mehrere Tage am Fundort gelegen. Ersten Ermittlungen der Polizei zufolge gibt es bislang keine Hinweise auf eine mögliche Fremdeinwirkung. Die Kriminalpolizei Freiburg sucht nun weitere Zeugen, um die Todesursache klären zu können. Und wir kommen nun zu den weiteren Nachrichten des Tages.
5: Die Deutsche Krankenhausgesellschaft kritisiert die Sparpläne der Bundesregierung bei den gesetzlichen Krankenkassen. Vor allem die Pläne, die Tarifsteigerungen für Krankenhausbeschäftigte nicht mehr vollständig zu refinanzieren. Besonders die Pflege könnte davon betroffen sein. Durch die ohnehin schon angespannte Lage vieler Krankenhäuser könnte sich diese durch die Sparpläne noch weiter verschärfen.
2: Kurz gesagt, die Bundesregierung saniert ihren Haushalt auf dem Rücken der Beschäftigten in den Krankenhäusern und belastet dabei besonders die größte Berufsgruppe im Krankenhaus, das Pflegepersonal. Als Folge wird den Kliniken nichts anderes übrig bleiben, als Pflegepersonal in großem Umfang abzubauen.
5: Die Deutsche Krankenhausgesellschaft fordert von der Bundesregierung daher, die geplanten Sparmaßnahmen so anzupassen, dass die Krankenhäuser ihren Beschäftigten weiterhin entsprechende Gehälter zahlen können. Andernfalls drohe vielerorts Stellenabbau und damit eine Verschlechterung der Gesundheitsversorgung.
6: Im Kampf gegen Engpässe bei lebenswichtigen Medikamenten in Europa haben sich Unterhändler in Brüssel auf Regeln geeinigt. Ziel ist es, weniger abhängig von einzelnen Lieferanten und der Herstellung im Ausland zu

0: treten können, müssen sie noch vom Europaparlament und den EU-Staaten bestätigt werden.
1: Die Inflationsrate in Deutschland lag im April dieses Jahres bei fast 3%. Laut Statistischem Bundesamt haben sich die Verbraucherpreise damit erneut erhöht. Im Februar dieses Jahres lag die Inflationsrate beispielsweise noch bei knapp 2%. So hoch wie im April war der Preisanstieg zuletzt im Januar vor 2 Jahren gewesen. Preistreibend seien derzeit vor allem die Preise für Energieprodukte. Besonders deutlich verteuerten sich die Kraftstoffpreise. Diese lagen im April um gut 26% über dem Vorjahresniveau. Nur geringfügig waren dagegen die Lebensmittelpreise gestiegen. Diese hatten sich im Vergleich zum April des Vorjahres um 1,2% erhöht.
2: Der Saisonstart in 2 Freiburger Freibädern verschiebt sich wetterbedingt. Sowohl das Lorettobad als auch das Freibad in St. Georgen öffnen nun erst am 23. Mai statt wie ursprünglich geplant schon diese Woche. Grund dafür ist die anhaltende Schlechtwetterlage mit kühlen Temperaturen während der sogenannten Eisheiligen. Trotz der Verschiebung bleibt Schwimmen im Freien in Freiburg weiterhin möglich, etwa im beheizten Außenbecken des Strandbads und auch das Westbad bleibt mit Außen- und Hallenbecken geöffnet.
3: Seit 2023 gibt es die Ehrenamtskarte in der Stadt Freiburg. Die vergangenen Jahre zeigen eine stetig wachsende Nachfrage. Durch einen Sammelantrag des Vereins Schweres Los ist jetzt die 2000er-Schwelle überschritten. Gemeinsam mit Bürgermeister Meder möchte der Verein diesen erreichten Meilenstein feiern.
0: Was sonst ganz sachlich per Post geschieht, wird hier feierlich übergeben. Bürgermeister Roland Meder überreicht einigen Mitgliedern des Vereins Schweres Los die 2000er Ehrenamtskarte. Nur wer sich mindestens 200 Stunden im Jahr in Freiburg ehrenamtlich engagiert, kann die Karte beantragen.
4: Die Ehrenamtskarte in Freiburg ist ein Erfolgsmodell. Wir haben von sehr kleinen Zahlen angefangen und sind ziemlich schnell jetzt bei den 2000 gelandet. Und die sind deswegen bemerkenswert, weil man die eben nur beantragen kann, wenn man sehr viel Ehrenamt macht. Und da ist sicher noch mehr Potenzial in Freiburg, aber 2000 ist schon mal eine Nummer.
0: Eine ganz zentrale und wichtige Tätigkeit, so beschreibt Julia Littmann das freiwillige Engagement. Durch die Ehrenamtskarte soll Anerkennung und Wertschätzung für die geleistete Arbeit gezeigt werden. Neben ermäßigten Eintrittspreisen der Messe Freiburg und der Schauinslandbahn gibt es auch weitere kostenlose Angebote.
4: Eine Theatergeschichte war hier um die Ecke bei den Schönen im E-Werk, als die ihr neues Programm Zara geprobt haben und noch keinen Testlauf hatten haben können, durften 80 Ehrenamtliche mit der Ehrenamtskarte, durften bei einer Hauptprobe dabei sein.
0: Für die sozial engagierte Brigitte Wolfski bedeutet die Ehrenamtskarte viel. Sie fühlt sich sehr geehrt und durch ihre Arbeit von der Stadt Freiburg wahrgenommen. Für die Zukunft wünscht sie sich vor allem eins.
5: Dass man mehr den Menschen sieht. Einfach so nimmt, wie er ist und nicht einfach eine Maske sehen will von irgendjemandem, der funktioniert in der Gesellschaft. Weil die meisten Leute, die bei uns in Schwerelos sind, die funktionieren angeblich nicht. Und die haben mehr auf dem Kasten wie viele andere. Vor allen Dingen auch, was Gefühle betrifft und so. Und auf denen wird oft, sehr oft auch rumgetreten. Von Ämtern, von alle möglichen Seiten. Und das finde ich sehr schade.
0: Etwas zurückgeben, das möchte Brigitte Wolfski gemeinsam mit ihren Kollegen durch ihr Ehrenamt bei Schweres Los erreichen.
3: Die Deutsche Bahn reinigt im Rahmen ihrer Frühjahrsputzaktion mehr als 200 Bahnhöfe in Baden-Württemberg. Nachdem vor einigen Wochen der Bahnhof in Emmendingen einer grundlegenden Reinigung unterzogen wurde, war nun der Freiburger Hauptbahnhof an der Reihe und wurde einen Tag lang von Grund auf gereinigt.
1: Mit dem Dampfdruckreiniger wird hier gerade ein Bahnsteig vom Schmutz befreit. Denn im Rahmen seiner Frühjahrsputzaktion hatte die Deutsche Bahn den Freiburger Hauptbahnhof einer grundlegenden Reinigung unterzogen. So möchte man die Aufenthaltsqualität vor Ort für die Fahrgäste verbessern.
6: Natürlich, die ganzen Flächen werden gereinigt. Glas, Ausstattungsgegenstände, Sitzmobiliar, Treppen, Böden. Da haben wir auch eine Besonderheit. Wir setzen einen Reinigungsmittel.

0: Roboter ein, der autonom die Bodenflächen in der Bahnhofshalle und im Basement abfährt. Das ist, wollen wir zukünftig auch einsetzen, dieses Gerät. Da gibt es schon an verschiedenen größeren Bahnhöfen wird es eingesetzt und es soll zukünftig auch bei uns in Freiburg zum Einsatz kommen.
1: Im Rahmen der Frühjahrsputzaktion konnte ein autonomer Putzroboter schon einmal seine Runden im Untergeschoss drehen. Neben der Deutschen Bahn und der Abfallwirtschaft der Stadt war auch die Freiburger Qualifizierungs- und Beschäftigungsgesellschaft an der Putzaktion beteiligt.
2: Wir sind Freiburgs kommunaler Beschäftigungsträger und mit dem Auftrag unterwegs, Menschen aus der Langzeitarbeitslosigkeit oder Menschen mit Behinderung in den ersten Arbeitsmarkt zu integrieren und haben da eben einen Bereich, der nennt sich Pflanzenverleih, wo wir Dekopflanzen oder auch Bepflanzung von Kübeln hier vor Ort durchführen und auch die Pflege übernehmen können und damit Menschen eine Chance geben, am ersten Arbeitsmarkt wieder Fuß zu fassen, indem sie arbeiten, lernen, Aufträge durchzuführen, umzusetzen.
1: Mehr Grün am Bahnhof und im Umfeld sollen die Aufenthaltsqualität steigern und mit der Aktion gleichzeitig Menschen den Wiedereinstieg ins Berufsleben erleichtern. Bundesweit findet die Frühjahrsputzaktion noch bis Ende Mai an rund 1400 Bahnhöfen statt. Und auch im kommenden Jahr soll der Hauptbahnhof in Freiburg erneut von Grund auf gesäubert werden.
0: Ja. Wir wollen nächstes Jahr auf jeden Fall wieder so eine Aktion machen. Auch diese Begrünung will ich nächstes Jahr hier in Freiburg wieder umsetzen. Und gerade nach dem Winter, wenn dann doch hier verschiedene, gerade die Bodenflächen und Gläser schmutzig sind, muss auf jeden Fall so eine Reinigungsaktion stattfinden.
1: Von Grund auf gereinigt wurde der Hauptbahnhof in Freiburg. Mit dem Ziel, die Aufenthaltsqualität der Fahrgäste zu steigern und das Sicherheitsgefühl am Bahnhof zu verbessern.
3: Der SC Freiburg steht das erste Mal im Finale der Europa League. Am 20. Mai trifft die Mannschaft von Julian Schuster in Istanbul auf Aston Villa. Viele treten die Reise an den Bosporus an. Doch damit die Fans diesen historischen Moment auch in Freiburg feiern können, hat die Stadt eine Fanmeile geplant. Auf dem Messegelände können bis zu 15.000 Menschen das Spiel live verfolgen. Gezeigt wird es auf einer 80 Quadratmeter großen Leinwand. Tickets sind ab sofort verfügbar. Und nun kommen wir noch zu weiteren aktuellen Themen aus der Region.
1: Die Suche nach geeignetem und bezahlbarem Wohnraum wird für viele Menschen immer schwerer. Besonders für diejenigen, die mehr Platz brauchen. So lebten laut Statistischem Bundesamt im vergangenen Jahr fast 12% der Bevölkerung bundesweit auf zu wenig Wohnraum. Der Anteil derer, die mit zu wenig Wohnraum auskommen müssen, ist dabei in den vergangenen 5 Jahren kontinuierlich gestiegen. Erwachsene mit ausländischer Staatsangehörigkeit sind dabei überdurchschnittlich häufig von Überbelegungen betroffen. Ebenfalls stark betroffen sind auch Familien.
4: Die Deutschen legen gut 10% ihrer Einnahmen zurück. Eine aktuelle Umfrage der privaten Bausparkassen zeigt nun, wofür. 59% der Befragten sparen für die Altersvorsorge. Auf Platz 2 liegt das Sparen für Konsumgüter. Mehr als ein Drittel der Menschen spart auf ein eigenes Wohneigentum. Gut 40% sparen klassisch auf dem Girokonto, ein weiteres Drittel mit Sparbüchern und ebenso viele mit Tagesgeldkonten oder Investmentfonds.
5: In Deutschland werden Männer heutzutage deutlich später Väter als noch vor gut 3 Jahrzehnten. Während Männer 1991 im Durchschnitt mit rund 31 Jahren Vater wurden, lag das Durchschnittsalter im vergangenen Jahr bei etwa 35 Jahren. Das teilt das Statistische Bundesamt mit. Auch Frauen bekommen heute deutlich später Kinder als noch 1991. Damals lag das Durchschnittsalter bei etwa 28 Jahren. Im vergangenen Jahr bei rund 32 Jahren.
4: Die Webcam zeigt es, der Feldberg ist aktuell weiß. Auch wenn es zum Skifahren nicht reicht, die Eisheiligen tun ihrem Namen alle Ehre und sorgen für Schnee in den Höhenlagen. Der Bauernregel nach kann es Mitte Mai nochmal besonders kalt werden. Laut den Meteorologen müssen wir uns in den kommenden Tagen immer mal wieder auf kalte Schauer und im Bergland auch auf Schneefall einstellen. In den kalten Nächten kann es Bodenfrost geben.
3: Kinder brauchen mehr als Medizin. Die Behandlung von Kindern und Jugendlichen mit gesundheitlichen Problemen entscheidet heute über die Gesellschaft von morgen. So hat es sich die Freiburger Initiative für die Kinder- und Jugendkliniken auf die Fahne geschrieben. Und weil das nicht nur körperliche Leiden beinhaltet, sondern auch die seelische Gesundheit, erhält sie jetzt prominente Unterstützung.

0: Die Stargäste des Abends lassen nicht lange auf sich warten. Skispringer Martin Schmidt und Radprofi Jan Ullrich setzen sich persönlich ein für Merzhausen hilft, gemeinsam stark für Kinderseelen. Und noch mehr bekannte Gesichter, die auf der Spendengala ausgelassen für den guten Zweck feiern. Die Erlöse der gemeinsamen Aktion von Wir helfen Kindern und Matthias Ginter Stiftung unterstützen den Neubau der Kinder- und Jugendpsychiatrie in Freiburg.
1: Ja, Freiburg ist ja meine Heimat geworden. Also ich bin ja schon lange jetzt hier auch wieder. Ich hatte viel Glück im Leben, ich habe 4 gesunde Kinder und ich weiß, dass es nicht allen so geht. Und deswegen versuche ich halt so groß wie möglich und so viel wie möglich zu unterstützen. Und natürlich ist es mir eine Ehre, heute hier zu sein und ich hoffe, da kommt viel Geld zusammen für die Kinder.
2: Die Kinder sind unsere Zukunft und wenn versucht wird, etwas zu bewegen, dann bin ich auch gern dabei, auch meinen kleinen Teil dazu beizutragen und die Veranstaltung hoffentlich ein bisschen bereichern zu können.
0: Und die hält nicht nur Glamour für die Gäste bereit. Schon die Grußworte des in Hamburg leider verhinderten Mitgastgebers sowie der Schirmherrin und Bürgermeisterin machen deutlich, wie dringend Hilfe geboten ist. Zwar sichert das Land inzwischen 40 Millionen Euro für eine neue Tagesklinik zu, doch in der Podiumsrunde wird klar, dass es in der Region auf jeden einzelnen Behandlungsplatz ankommt.
3: Und das ist so notwendig, denn wir haben inzwischen Wartezeiten für Kinder mit psychischem Unterstützungsbedarf von über einem Jahr auf einen Platz in einer Tagesklinik. Das ist natürlich völlig indiskutabel.
0: Mit dafür an Bord in Merzhausen ist auch das online wie offline gefeierte Berliner Satire-Kollektiv Luxan Wunder und stimmgewaltige Unterstützung in Form von Musikenthusiast Joel da Silva und seinem Soul Family Ensemble. Selbst bei der Spendenauktion bekannte Namen, Gesichter und Motive.
4: Es war gar nicht so schwer, hier auch Unterstützer und prominente Unterstützer zu finden. Das Thema ist gerade sehr, sehr präsent. Psychische Krankheiten, vor allem bei Kindern und Jugendlichen, steigen leider immer mehr. Und deswegen wollen wir da alle zusammen anpacken und hoffentlich einen schönen Betrag heute sammeln für eine neue Kinder- und Jugendpsychiatrie.
5: Das war das Thema, was uns beide bewegten, sowohl Wir helfen Kinder als auch die Matthias-Ginder-Stiftung. Und deshalb haben wir gesagt, ey, lass uns zusammentun, wir machen das zusammen, denn nur gemeinsam schaffen wir das. Deshalb sind so viele Unterstützer gekommen, die den Abend ganz, ganz arg erfolgreich machen.
0: Merzhausen rollt erneut den roten Teppich aus und die Stars kommen für die gute Sache. Die finale Spendensumme steht noch aus, doch geht man nach der Partylaune des Spendenabends, darf sich die Klinikinitiative auf tatkräftige Unterstützung freuen.
6: Und damit sind wir am Ende unserer Nachrichtensendung hier bei Baden TV Süd angekommen. Jetzt folgen noch die Wetteraussichten für den morgigen Tag. Ich bedanke mich ganz herzlich bei Ihnen fürs Zusehen. Tschüss, machen Sie es gut und einen schönen Abend noch.
7: Hallo und einen schönen guten Abend. Willkommen zum Wetter auf Baden TV. Ja, die nächsten Tage werden sehr wechselhaft ausfallen. Tiefs ziehen vorüber, bringen uns Wolken und zum Teil auch kräftige Schauer und auch einzelne Gewitter. Wir blicken auf die Wetterlage in der kommenden Nacht zum Mittwoch. Der Himmel ist teilweise wechselnd bewölkt, Richtung Rhein auch zum Teil stark bewölkt. Örtlich kann es noch etwas Regen geben und die Temperaturen, die gehen bis zum frühen Mittwochmorgen auf 5 Grad in Germersheim und 0 Grad in Freudenstadt zurück. Der Mittwochvormittag ist dann geprägt von einem Mix aus Sonne und Wolken. Es bleibt überwiegend niederschlagsfrei und die Tageshöchsttemperaturen, die erreichen am Mittwochnachmittag maximal 16 Grad in Karlsruhe und bis zu 15 Grad messen wir in Freiburg. Im weiteren Tagesverlauf sind immer wieder Wolken unterwegs und es bilden sich einzelne Schauer, vielleicht auch mal das ein oder andere kurze Gewitter. Also insgesamt eher ein sehr wechselhafter Nachmittag. Die Temperaturen, die gehen bis zum Abend auf Werte um 10 Grad in Baden-Baden und 11 Grad in Karlsruhe zurück. Der Blick auf die weiteren Aussichten. Ja, am Donnerstag ist ja Feiertag Christi Himmelfahrt und es sieht wirklich eher ziemlich wechselhaft aus. So ein Mix aus Sonne und Wolken ist angesagt und die Temperaturen schaffen es gerade mal auf 10 bis 14 Grad. Vor allen Dingen zur Mittags- und Nachmittagszeit sind dann einzelne Schauer mit dabei, vereinzelt im Schwarzwald auch mal ein kurzes Gewitter. Und auch der Brückentag am Freitag bleibt eher sehr wechselhaft. Temperaturen am Tag 11 bis maximal 15 Grad. Und im Sonnenschein sind auch immer wieder einzelne Schauer unterwegs. Ähnlich auch der Samstag, sehr durchwachsen. Mal Sonnenschein, mal ein paar dichte Wolken

0: direkt vor Ort in den Kultkneipen ein Armbändchen kaufen und damit anschließend den ganzen Abend lang in neuen Locations zur Live-Musik abfeiern. Kein Problem bei der Waldkircher Kneipennacht vor Christi Himmelfahrt. Von Rock und Pop über Party-Hits bis hin zu lateinamerikanischen Klängen dürfte da für so ziemlich alle Musikfans was Passendes dabei sein. Stopptanz kennen die meisten vom Kindergeburtstag. Zum krönenden Finale des Performing Democracy Festivals wird das altbekannte Spiel aber zu einem kollektiven Erlebnis von Bewegung und Stille und dem Aufstellen und Brechen von Regeln. Die interaktive Abschlussparty des internationalen Events für darstellende Kunst am 13. Mai im E-Werk Freiburg. Wanderschuhe an, das zehntele Glas eingepackt und los geht's zu einem Ausflug für echte Genießer. Bei der Glottertäler Rebhiesli-Tour laden die Winzer zum gemeinsamen Verkosten ihrer edlen Tropfen ein und das mitten in den aussichtsreichen Weinbergen auf einer Strecke von fast 9 Kilometern. Neben der Route für Geländegängige gibt's auch eine einfachere, kinderwagenfreundliche Tourvariante. Museen wollen kulturelle und historische Zeugnisse für die Nachwelt bewahren, sie erforschen und über Ausstellungen einer breiten Zielgruppe zugänglich machen. Wie spannend und vielfältig so ein Museumsbesuch sein kann, das will der Internationale Museumstag am 17. Mai unter Beweis stellen. Mit etlichen Sonderaktionen und freiem Eintritt, zum Beispiel unter dem Motto Baden-Württemberg erzählt im Offenburger Salmen. Handverlesene Events hier in Südbaden. Viel Spaß beim Ausgehen, wünscht Baden TV Süd.
1: True Crime ist angesagt und ich höre das unglaublich gerne auch als Podcast, aber True Crime wirklich vor der eigenen Haustür in Buchform, das hat er geschafft. Rainer Baumgärtner, ein Autor aus der Pfalz, der über die Südpfalz und über Karlsruhe echte Kriminalgeschichten aufgearbeitet hat. Teilweise zum Gruseln, manchmal auch ein bisschen zum Lachen. Jetzt bei mir.

0: Heute habe ich einen Autor bei mir, der mich ein bisschen auch zum Fürchten, aber auch zum Lachen bringt. Ich liebe Kriminalgeschichten. Wenn sie aber echt sind, heißen sie ja neudeutsch True Crime. Rainer Baumgärtner hat diese Geschichten gesammelt in einem wunderschönen Büchlein, das er auch dabei hat, Die Schattenseite. Rainer, schön, dass es geklappt hat. Schön, dass Hallo. Du da bist. Rainer, jetzt kann man ja schöne Sachen zusammentragen für ein Buch. Liebesgeschichten, Natur. Du hast dich für die Schattenseiten entschieden. Warum?
1: Ja, da gibt es eigentlich zwei sehr naheliegende Gründe. Ich war Dozent an einer Verwaltungsschule, schwerpunktmäßig allerdings öffentliches Recht. Mhm. Und das Strafrecht hat mich natürlich schon immer interessiert, mhm, und auch das Verfassungsrecht. Mhm. Das war eigentlich der eine Grund. Und der andere Grund war eigentlich der, dass ich 6 Bücher geschrieben habe. Mhm. 5 Bücher, da habe ich geschrieben über die wunderbare Pfalz, über, mhm, die Südpfalz, alles Pfalz-typische da reingepackt, ja, wo sich die Leute auch amüsieren können. Mhm. Und dann habe ich gedacht, naja, weitestgehend habe ich jetzt die Sonnenseite abgehandelt. Jetzt begebe ich mich auf die Schattenseite, deshalb auch mein Buch, Die Schattenseite.
0: Die Schattenseite. Und trotzdem, beim Durchblättern ist mir aufgefallen, so ganz ohne Humor geht es bei dir nicht. Also True-Crime-Geschichten, schreckliche Geschichten, wir reden, ja, gleich drüber. Ja. Aber ein bisschen Augenzwinkern ist am Schluss dann auch dabei.
1: Ja, also da habe ich ja eine Meinung, die nicht jeder teilt. Mhm.

0: glaube, das sind die Erfahrungen, Martin, die ich bisher gemacht habe. Eigentlich der schönste Humor schreibt das Leben. Mhm. Und er schreibt ihn auch auf der Schattenseite. Mhm. Ja, deshalb wollte ich in diesem Buch gerade mein letztes Kapitel, Pleiten, Pech und Pannen, wo man sich natürlich herzlich amüsieren kann, auch unbedingt aufnehmen. Aber einen Punkt, der liegt mir am Herzen, weil ich oft gefragt wurde, sag, Mensch, stimmt denn das? Oder entstand es aus deiner Fantasie? Mhm. Da muss ich sagen, nein, es stimmt alles.
1: Sonst würde es ja heißen, ein Buch über Fake News, aber es ist True Crime, echte Geschichten und wir haben so viele schöne Sachen zu erzählen. Ja. Reinhard, es geht um dich als Person, dein Sternzeichen.
0: Löwe.
1: Verliebt, verlobt oder verheiratet?
0: Verheiratet.
1: Deine Lieblingsfarbe?
0: Oh, habe ich eigentlich gar nicht so. Ich würde sagen hellblau.
1: Hast du ein Haustier?
0: Nein.
1: Welches Poster hing bei Rainer im Jugendzimmer?
0: Oh je, Martin, das wirst du, diese Antwort wirst du jetzt nicht allzu gerne hören. Es war ein Poster des ersten FC Kaiserslautern.
1: Ich bin doch tolerant, das weißt du doch. Dein erstes Vorbild?
0: War eigentlich Fritz Walter.
1: Fritz Walter, ganz großer Fußballer. Ja. Sagen auch wir Badener, selbstverständlich. Ja. Deine erste selbst gekaufte Schallplatte?
0: Oh je, ich glaube, das war eine von Roy Black, ganz in Weiß.
1: Ganz in Weiß, wunderbar. Genau. Welches Buch hast du zuletzt gelesen, außer die eigenen Korrektur?
0: Ich muss da ganz ehrlich sein, in den letzten 2-3 Jahren bin ich außer meinen Büchern, die zu schreiben,
1: hast keine Zeit gehabt,
0: gar nicht so sehr zum Lesen zu
1: kommen. Liest du Krimis gerne, weil es ja ein True-Crime geht?
0: Ja, okay.
1: Dein Lieblingsurlaubsziel?
0: Also mein Lieblingsurlaubsziel ist die Südpfalz.
1: Also bleibt die Südpfalz, bleibt die Heimat.
0: Ich bleibe in der Heimat.
1: Und als Pfälzer, Hausmannskost oder Gourmet-Tempel muss ich gar nicht fragen, ne?
0: Ja, bedingt Hausmannskost, also die typische Pfälzerkost, ne, mit Bratwurst, Leberknödel und so. Mhm. Die mag ich gar nicht so gern, sondern ich esse eher schon etwas abwechslungsreich. Ne? Mhm.
1: Ich freue mich sehr, diesen Gast zu haben, denn das echte Verbrechen, das vor unserer Haustür passiert, ist eben doch irgendwie, es reizt einen, es ist was Spannendes. Man will das auch wissen. Wie bist du selbst zu dem Thema gekommen? Du hast gesagt, ja, du hast auch das Thema beruflich beleuchtet, aber dann muss er anfangen zu sammeln, zu recherchieren.
0: Ja.
1: Wie bist du eingestiegen?
0: Also die erste Idee war, dass in Stammtischrunden oder in Freundeskreisen sehr oft über Fälle erzählt wurden, die allerdings örtlich begrenzt waren und die Menschen fasziniert haben. Mhm. Und mir ist aufgefallen, das waren Fälle, die gingen teilweise schon Jahrzehnte zurück.
1: Und dann ist immer was Neues wahrscheinlich hinzugedichtet worden. Ne? Du musstest natürlich ja der Wahrheit auf, die Grund gehen, auf den Grund gehen.
0: Sozusagen. Natürlich. Ich habe das Interessante war ja, dass diese Fälle, die ja dann Jahrzehnte zurückgingen, die musste man ja aufarbeiten. Mhm. Ja, und wenn du die fünfmal erzählt bekommst, wirst du feststellen, ja, du bekommst fünfmal eine andere Geschichte erzählt.
1: Richtig, ja.
0: Also musste ich recherchieren. Mhm. Und diese neuen Hilfsmittel, die helfen dabei gar nicht, nichts GPT, sondern die fangen erst an mit dem Internetzeitalter.
1: Also du musst in die Archive einsteigen, Zeitungsarchive
0: zum Beispiel. Ich musste in die Archive einsteigen und musste, das war eine sehr aufwendige Arbeit, musste mir diese Informationen holen und habe überraschenderweise dann von der Staatsanwaltschaft mitbekommen oder erzählt bekommen, dass eigentlich ältere Urteile, die ja der Beleg, der Beweis gewesen wäre, gar nicht mehr existieren. Mhm. Aus Gründen des Persönlichkeitsschutzes werden die nach einer bestimmten Zeit vernichtet.
1: Also keine Gerichtsakten und dann muss man suchen in den Zeitungsarchiven. Du hast dich entschieden für deine Heimat Südpfalz, aber bist auch in Karlsruhe natürlich, weil die Stadt des Rechts bietet sich an. Wie weit bist du zurückgegangen? Wie lange hat es gedauert, bis dann alle Fälle zusammen waren,
0: Rainer? Also ich bin da ja, was den Inhalt angeht, ja ein sehr ehrgeiziger Mensch, weil es gibt nichts Schlimmeres für mich, wenn ich zur Kenntnis nehmen muss, du hast da etwas Falsches geschrieben. Mhm. Ja, das war gar nicht so. Also das ist schon eine Höchststrafe für mich. Und du musst davon ausgehen, wenn du gründlich recherchierst, und den Anspruch hast, da auch etwas produktiv Gutes auf den Markt bringen zu wollen, du musst mit 3 Jahren rechnen.
1: Also drei Jahre
0: bei einem 50, 60 Stunden Wochentag. Mhm. Ja, also du musst eigentlich, kannst du mal eine Pause gönnen, du kannst in Urlaub fahren, aber du kannst es nicht auf die lange Bank schieben.
1: Rainer, wir wollen jetzt von dir entweder oder Fragen beantwortet haben. Du darfst sie selbst ziehen, mir überreichen und dann bitte ich um eine kurze Entscheidung jeweils. Ja. Rainer, entweder oder. Lieber Reality-TV oder eine Dokumentation?
0: Dokumentation.
1: Das habe ich mir gedacht. Da muss man nicht lange nachdenken. Und deine zweite Frage. So lernen wir dich auch ein bisschen besser kennen. Entweder oder, eine Stunde zu früh oder 10 Minuten zu spät?
0: Eine Stunde zu früh.
1: Das kann ich bestätigen. Du warst heute auch sehr pünktlich, ein bisschen früher da.
0: Ja,
1: so konnte man ein bisschen quatschen.
0: So ging ich auch durchs Leben.
1: Wir haben eine sehr tragische Geschichte schon beispielhaft angedeutet, der Fall Pommerenke. Lass uns noch ein bisschen mehr in die Gegenwart gehen. Ich hatte kürzlich hier auch eine Kollegin von dir, eine Autorin, die hat einen True Crime Podcast gemacht mit einem Fall, von dem ich glaube, er ist vielleicht mit der faszinierendste Fall. Die Gentleman-Räuber kommen bei dir auch vor. Ne?
0: Ja.
1: Was fasziniert dich an diesem Fall besonders? Die Autorin sagte, sie interessiert, dass da eigentlich 3 Kriminalfälle ineinander verwoben waren. Was fasziniert dich am meisten an den Gentleman-Räubern?
0: Ja, man muss natürlich sagen, wie es möglich ist, dass 15 Jahre, glaube ich, ist die Zeit, ein Paar aus Tschechien hier einreisen kann, die eigene Familie, der eigene Sohn im Glauben ist, die sind auf Geschäftsreise, sich hier einmietet und Banken überfällt. Mhm. Ja. Das ist mal der eine sehr markante Punkt. Übrigens waren die Indizien, die waren sehr gut. Mhm. Man kannte sie teilweise. Es gab Bilder von ihnen. Man hat sie aber nicht gefasst. Sie konnten immer wieder entwischen und am Anfang waren sie ja sehr höflich, haben sich teilweise dann auch bei ihren Opfern entschuldigt.
1: Ja, hier ist der Autoschlüssel sehr anständig.
0: Ja, sehr anständig. Und sie haben so in den 15 Jahren so 2,5 Millionen Euro ergaunert.
1: Und dann der Showdown in der Nähe, du hast gesagt, vor dem Bundesgerichtshof.
0: Ja.
1: Unglaublich. Die
0: Geschichte. Ja, dieser Showdown lief ja dann so ab, dass sie einfach zu spät aus der Bank kamen. Ne? Dass eine Bankangestellte noch rechtzeitig den Alarm auslösen konnte. Und die Polizei kam genau in diesem Moment angefahren, wo die Bank verlassen haben. Ja, und dann kam es eben zu einer Schießerei, also er wurde erschossen, seine Frau hat sich dann das Leben genommen, hat sich selbst erschossen, eine Polizistin wurde schwer verletzt, allerdings nicht, Gott sei Dank nicht tödlich verletzt und das war natürlich schon ein sehr individueller und sehr außergewöhnlicher Fall.
1: Ein außergewöhnlicher Fall. Wir sprechen gleich über weitere Fälle, die du für außergewöhnlich erachtest.
0: Ja.
1: Aber man kommt ja in Karlsruhe nicht an diesen dunklen 70er, 80er Jahren vorbei. Die RAF. Welchen Fall oder was hast du in dein Buch aufgenommen? Was ist für dich ein Punkt, über den du schreiben wolltest?
0: Also es gibt da mehrere Punkte. Klar, zum einen die durchs Fernsehen gingen, die durchs Presse gingen, das Attentat auf Buback, ja, dann der Anschlag auf den BGH teilweise.
1: Nimm mich da nochmal mit. Das ist was ich manchen Leuten erzähle, ist aber nicht so im Bewusstsein, das schreckliche Buback-Attentat mit den Folgen und mit heute den Traumata, mit den Angehörigenfamilien, auch mit den Kindern. Aber dieses Attentat auf den Bundesgerichtshof mit einer Stalin-Orgel, erzähl doch mal diese Geschichte, weil es vielen gar nicht bekannt ist.
0: Also die Stalin-Orgel steht in einem Museum in Bonn, ist also noch vorhanden. Die wollten letzten Endes Menschen töten, muss man ja so sagen, und haben sich Zugang zu einer Wohnung verschafft, die heute allerdings nicht mehr existiert. Sie wurde abgerissen. Ja, und da gaben sie sich aus, meines Wissens, ach, als Ehepaar aus der Pfalz, sogar aus Bergzabern. Und dann haben sie dieses Ehepaar in der

0: Wohnung, haben die gefesselt teilweise, haben die auch durchaus höflich behandelt, hinterließen auch noch ein paar hundert Mark damals, ne, also als Entschädigung. Hatten die Orgel aufgebaut.
1: Ne? Gegenüber des Bundesgerichtshofs an der Kriegsstraße in Karlsruhe.
0: Genau. Und der Erbauer war meines Wissens der Raspe. So. Und jetzt passierte etwas, wo sich heute, das ist heute umstritten, warum es nicht funktioniert hat. Ja, warum die nicht ausgelöst hat. Ja, und dass der Grund, der ist sensationell, ja? Der Grund, der Auslöser, der funktionierte nicht. Die wurde nicht eingeschaltet, die wurde nicht scharf gemacht. Und die RAF, das muss man sich mal vorstellen, ja? Eine terroristische Bande, die auf kein Menschenleben Rücksicht nahm, erklärte sich dann, man hätte das bewusst getan, weil man keine Menschen töten wollte. Das ist ein Sarkasmus. Ja. Das war nach meiner Einschätzung, nach meiner Interpretation ein völlig laienhafter Fehler. Und zudem wollte die RAF ganz einfach nicht stehen. Ja, die wollten keine laienhafte Terrororganisation sein. Und so wurde es seitens der RAF verkauft. Die flüchteten dann über den Bahnhof und das Ehepaar konnte sich dann auch befreien. Es kam niemand zu Schaden. Und so endete diese Geschichte. Und diese Orgel, wie gesagt, die kann man heute noch anschauen.
1: Diese Tasse ist jetzt vielleicht nicht auf den Schattenseiten, sondern auf den Sonnenseiten bei unserem Gast, bei Rainer Baumgärtner, unserem Trugreim-Autor. Denn man kann sie jetzt gewinnen bei
2: Stadt, Land,
1: Quatsch. Rainer stärkt sich nochmal mit einem großen Schluck Wasser. Du kennst die Spielchen Stadt, Land, Fluss. Ja. Fluss ist raus, Quatsch ist drin. Dein Buchstabe ist das sehr freundliche L. Wie Leo. Und wir starten mit einer Stadt mit L.
0: Limburg.
1: Ein Land mit L.
0: Luxemburg.
1: Etwas im Schulranzen mit L.
0: Lippenstift.
1: Ein Pizzabelag mit L.
0: Oh, Pizzabelag.
1: Ja. So was Fischiges lege ich gern drauf.
0: Fischiges?
1: Ja, so Rosaner Fisch. Das machen wir weiter. Im Wald mit L.
0: Ein Lux.
1: Ja, ein Kosmetikprodukt.
0: Lippenstift.
1: Jawohl, ein Kleidungsstück.
0: Latschen.
1: Eine fremde Latschen ist gut. Alles wunderbar. Ich glaube, es waren sechs richtige. Ich höre noch mal rein. Sechs richtige. Und der Pizzabelag Lachs.
0: Ein Lachs.
1: So schön, Stück Lachs.
0: Natürlich.
1: Pizza, herrlich. Aber Tasse ist gewonnen, Rainer.
0: Wunderbar.
1: Kein Dankeschön. True Crime, sondern gehört dir. Ohne Dankeschön. Gewalteinwirkung. Gleich mehr mit dir.
0: Oh.
1: Wir haben schon ein bisschen, ja, die Karlsruher Geschichte gestriffen, Stadt des Rechts, und deswegen auch immer wieder ein bisschen im Fokus der Roten Armee-Fraktion. Und es gibt einen aktuellen Fall. Eine Terroristin wurde nach vielen Jahrzehnten in Berlin verhaftet, Daniela Klette. Und da geht es jetzt aktuell in den Prozess auch wieder.
0: Ja, dieses Urteil fällt in den nächsten Tagen. Deshalb sehr aktuell. Sie hat natürlich einen Bezug zu Karlsruhe. Sie wurde hier geboren, ist eine Karlsruherin und besuchte nachweislich bis zur 9. Klasse des Fichte-Gymnasium. Sie ging dann nach Wiesbaden. In Karlsruhe fiel sie auch nicht besonders auf, außer ihre so etwas linksgerichtete, propagandistische Tätigkeit. Sie ging dann nach Wiesbaden und dann weiter nach Berlin und dort radikalisierte sich. Sie ging in den Untergrund. Und das Besondere an ihr ist eigentlich, dass sie so gar nicht diesem typischen Untergrund entspricht. Also viele ehemalige RAF-Täter, die in den Untergrund gingen, die wechselten oft den Standort, gingen ins Ausland vor allem.
1: Sie blieb in Berlin und war eigentlich in eine Gemeinschaft sogar integriert.
0: Ja, sie blieb 30 Jahre lang in Berlin, lebte völlig unauffällig unter einem Decknamen, war begeistert von lateinamerikanischen Tänzen. Viele beschrieben sie als die unglaublich nette Nachbarin. Und wurde dann lange observiert, bis sie dann letzten Endes festgenommen wurde. Und vor ihrer Festnahme konnte sie noch zwei Mittäter wannen, mhm. Die dann nicht gefasst werden konnte. Und bei ihrer Festnahme wurden dann gefunden Munition, mhm. es wurde gefunden Bargeld in größerer Betrag von 250.000 Euro, mhm. 6 Goldbarren. Mhm. Also sie lebte eigentlich von der Beschaffungskriminalität. Mhm. Etwas ganz anderes, als sie in ihrer RAF-Zeit gemacht hat oder möglicherweise gemacht hat. Und das ist auch juristisch sehr interessant, weil dieser Fall, über den jetzt entschieden wird, der beschränkt sich einzig und allein auf den Raub, auf ihre Taten, mhm. wo sie Überfälle auf Supermärkte.
1: Also es wird entschieden über die Beschaffungskriminalität, ja. nicht über das, was zuvor so war. Und wir werden das auf jeden Fall ja. beobachten. Sehr spannender Fall. Ja. Und Rainer, jetzt schauen wir nochmal in sein Buch. Und das Schöne finde ich, wenn ich mir es anschaue, da steht Kapitalverbrechen, Katastrophen, Einzelschicksale, aber es gibt auch Pleiten, Pech und Pannen und lustige Geschichten. Also das mit den Klobürsten musste man nochmal erklären, diese ja. Geschichte.
0: Ja, das finde ich eine ganz tolle Geschichte. Also ich gehe davon aus, das war nur so feuchtfröhliche Stammtischrunde. Mhm. Und irgendein Stammtischbruder hat sich beklagt, dass es in der Stadt Karlsruhe einfach unsauber ist. Mhm. In Gaststätten wie auch in öffentlichen Gebäuden, in Theatern. Und da haben sie beschlossen, eine Klobürstebande zu gründen. Mhm. Die haben sich dann getroffen, also ich habe es mal recherchiert, auf den Indianerbrunnen in der Südstadt, das kann natürlich auch der Marktplatz gewesen sein. Mhm. Und dann gingen die von Kneipe zu Kneipe und einer ging auf die Toilette. Und wenn er eine verschmutzte Klobürste vorgefunden hat, dann hat er die ausgetauscht gegen eine neue. Mhm. Und hat meistens dann eine Visitenkarte hinterlassen. Da stand dann drauf, die Klobürstenbande war hier. Sauberkeit ist kein Verbrechen. So ungefähr.
1: Wie lange waren die aktiv?
0: Die waren nicht allzu lange aktiv. Ich denke, das war halt eine Stammtisch-Idee. Mhm. Aber es wäre eigentlich eine gute Idee an euren OB, ne, so eine ehrenamtliche Klobürstenbande zu gründen.
1: Klobürstenbande,
0: ne, der Frank
1: werden,
0: ja. Mengtrup ja. als Bandenführer oder Bandenchef. Ich glaube, das wäre europaweit durchaus mal eine Nummer.
1: Und kleiner Aufruf vielleicht an die Hörerinnen und Hörer, wenn Sie jemanden aus der damaligen Bande kennen, in der neuen Auflage von Rainer Baumgärtner, würde ein eigenes Kapitel kriegen. Also ja. bitte melde ja. dich. Ja. Wir könnten noch viel über Trugreim erzählen. Tolle Geschichten von der Klobürste zurück wieder zur Kriminalität. Gibt es einen Punkt, Rainer, oder eine Geschichte, wo du sagst, da sind auch deine Grenzen überschritten? Die hast du nicht ins Buch genommen? Oder gibt es Dinge, wo du zu viel Respekt hast, um darüber
0: ja.
1: zu schreiben?
0: Ja, die gibt's. Also ich habe bewusst Fälle nicht in das Buch genommen, wo der Täter psychisch krank war. Mhm. Ja, wo eigentlich er ja gar nicht zur Verantwortung gezogen werden kann, weil er ja gar nicht strafmündig ist. Diese Fälle habe ich gemieden. Mhm. Ja, letzten Endes sind es Menschen, die ja für ihre Tat letzten Endes nicht verantwortlich mhm. sind. Und dann habe ich das auch gemieden.
1: Mhm. Ja. Das ehrt dich sehr. Und ich glaube, man kann das Buch lesen mit Spannung, aber auch mit, ich kenne dich, mit ein bisschen Augenzwinkern. Rainer, ich hoffe, es werden viele verkauft. Das nächste Buch ist schon im Kopf, so wie ich dich kenne. Alles Gute dafür.
0: Dankeschön.
1: Danke für deinen Besuch. Noch nächste Woche haben wir wieder einen spannenden Gast, auch aus der Region. Sie ist geboren in Karlsruhe, macht ihr Album-Release-Konzert in Paris und hat schon in Brüssel und Berlin in den Clubs gespielt. Jolina Louise, den Namen müssen Sie sich merken. Tolle Künstlerin, tolle Musikerin. Und nächste Woche bei mir noch einen schönen Restsonntag. Ciao, ciao.

0: Meine sehr geehrten Damen und Herren, willkommen zur DRK-Sprechstunde. Das Thema heute ist der Bandscheibenvorfall. Und als Experten darf ich Herrn Dr. Salmann begrüßen. Er ist Direktor der Klinik für Wirbelsäulentherapie an der Videoklinik in Karlsruhe. Willkommen, Herr Dr. Salmann.
1: Vielen Dank.
0: Was ist ein Bandscheibenvorfall?
1: Ein Bandscheibenvorfall ist, wenn die Bandscheibe vorfällt. Das heißt, die Bandscheibe springt aus ihrem Raum heraus. Wenn man sich die Anatomie der Bandscheibe anschaut, dann haben wir in der Mitte den Bandscheibenkern, der umgeben ist von dem Bandscheibenring, dem Annulus fibrosus. Und bei einem Bandscheibenvorfall kommt es dazu, dass Irritationen, Risse in dem Kern entstehen, gleichzeitig auch Risse in diesem Annulusring, also in diesem Faserring entstehen und dann entsteht eine Lücke und die Bandscheibe springt hinaus aus dem Bandscheibenfach. Und das nennen wir Bandscheibenvorfall.
0: Das klingt ja gefährlich und ist das immer mit Schmerzen verbunden?
1: Nein, die allermeisten Bandscheibenvorfälle tun nicht weh und bei den allermeisten Bandscheibenvorfällen muss man auch nichts machen. Schwierig und schlimm wird es für den Patienten, wenn der Bandscheibenvorfall an einer so typischen Position hinausspringt, dass er auf den dort verlaufenden Nerven trifft. Dann führt das nämlich zu Schmerzen und im schlimmeren Fall auch zu Parästhesien, also zu Gefühlsstörungen oder gar zu Schwächen in den Muskeln, zum Beispiel der Arme oder der Beine.
0: Da schließt sich die Frage an, entwickelt sich so ein Bandscheibenvorfall über Jahre oder ist das ein akut geschehen?
1: Die akut auftretenden Bandscheibenvorfälle sind tatsächlich sehr, sehr rar. Diese Bandscheibenvorfälle entwickeln sich peu à peu, weil eben Risse in diesen Strukturen entstehen müssten. Und diese Risse kommen nicht von heute auf morgen. Wir haben natürlich auch die traumatischen Bandscheibenvorfälle, also große Krafteinwirkungen auf den Körper, die dazu führt, dass plötzlich ein Reißen entsteht, wie bei Verkehrsunfällen zum Beispiel. Aber die sind eher rar. Die meisten Bandscheibenvorfälle sind tatsächlich Vorfälle, die peu à peu entstehen, beziehungsweise der Riss entsteht peu à peu, aber der Vorfall selber kann natürlich mit einer akuten Bewegung hervortreten.
0: Wenn solche Rückenbeschwerden oder Lendenwirbelsäulenbeschwerden auftreten, wann muss ich dann zum Arzt gehen?
1: Zum Arzt müssen Sie immer und sofort gehen, wenn Sie Ausfälle in den Beinen und in den Armen haben. Das heißt, ein plötzliches Ereignis führt dazu, dass Sie an den Beinen bestimmte Muskelgruppen nicht bewegen können. Oder gar noch schlimmer, wenn Sie zum Beispiel einen unkontrollierten Urinverlust haben oder einen Darmtonus nicht mehr haben. Das heißt, den Dickdarm nicht mehr kontrollieren können. Das ist dann ein Notfall, da müssen Sie sofort einen Arzt aufsuchen.
0: Betonung auf sofort.
1: Auf sofort.
0: Und nicht 3-4 Tage warten.
1: Wir gehen immer mit dieser Vorgabe vor, die ersten 6 bis 24 Stunden. Denn in den Fällen geht es tatsächlich darum, dass man funktionserhaltend arbeiten muss. Und diese Fälle, die ich Ihnen genannt habe, führen auch oft zu operativen Interventionen, weil da geht es um den Funktionserhalt, zum Beispiel um den Erhalt der Blasenfunktion, der Mastdarmfunktion oder eben auch der Kraft in den Beinen und den Armen.
0: Welche Therapiemöglichkeiten gibt es denn außerhalb der Operation noch?
1: Wenn die Patienten geringe Beschwerden haben oder nur Schmerzen, in Ausführungszeichen nur Schmerzen haben, dann kann man natürlich die konservative Therapie erstmal vollends ausschöpfen. Das heißt, man beginnt mit einer Bewegungstherapie, parallel idealerweise mit einer Schmerztherapie. Man kann im weiteren Verlauf Infiltrationstherapien anwenden und man versucht mit der Zeit die Muskelgruppen um die Lendenwirbelsäule oder um diesen Bandscheibenvorfall herum zu stärken, versucht etwas Zeit zu gewinnen, weil dadurch sich der Bandscheibenvorfall peu à peu etwas wieder zurückziehen kann. Und wenn der Bandscheibenvorfall sich etwas zurückgezogen hat und den Nerven nicht mehr trifft, ist auch der Schmerz weg.
0: Das heißt also, es gibt den Notfall, da muss ich, wenn ich solche Ausfälle habe, muss ich operieren. Und bei den anderen mache ich eine Physiotherapie. Muss ich denn diese Physiotherapie immer weitermachen, wenn ich mal einen Bandscheibenvorfall gehabt habe?
1: Ich sage den Patienten immer, jein. Ich sage immer, die Physiotherapie anfangs mitmachen, passiv assistiert, indem man die physiotherapeutischen Übungen, die Bewegungsabläufe gezeigt bekommt, diese in der Supervision eines Physiotherapeuten letztendlich praktiziert, aber diese dann auch in seinen Alltag versucht einzubauen. Und im weiteren Verlauf, da man ja Wirbelsäulenpatient bzw. Bandscheibenpatient ist, diese in Eigenregie fortzuführen.
0: Nun nehmen wir mal die häufigste Situation an, Lendenwirbelsäule, Bandscheibenvorfall. Kann dieser Mensch mit einem, sagen wir mal, konservativ behandelten Vorfall nachher wieder schwere Sachen heben? Empfiehlt man ihm das oder darf er das nicht?
1: Der Patient mit einem Bandscheibenvorfall konservativ behandelt, kann im Grunde alles genauso machen wie vorher auch, wenn die Beschwerdesymptomatik weg ist. Er muss natürlich seine Belastung etwas an die Klinik adaptieren. Das heißt, er muss langsam aufbauen. Und also er kann nicht gleich sobald die Schmerzen weg sind, anfangen wieder Sport zu machen.
0: Wie lange braucht man dafür?
1: Etwa 3 Monate.
0: Herr Dr. Salmann, vielen Dank.

0: Direkt vor Ort in den Kultkneipen ein Armbändchen kaufen und damit anschließend den ganzen Abend lang in neuen Locations zur Live-Musik abfeiern. Kein Problem bei der Waldkircher Kneipennacht vor Christi Himmelfahrt. Von Rock und Pop über Party-Hits bis hin zu lateinamerikanischen Klängen dürfte da für so ziemlich alle Musikfans was Passendes dabei sein. Stopptanz kennen die meisten vom Kindergeburtstag. Zum krönenden Finale des Performing Democracy Festivals wird das altbekannte Spiel aber zu einem kollektiven Erlebnis von Bewegung und Stille und dem Aufstellen und Brechen von Regeln. Die interaktive Abschlussparty des internationalen Events für darstellende Kunst am 13. Mai im E-Werk Freiburg. Wanderschuhe an, das zehntele Glas eingepackt und los geht's zu einem Ausflug für echte Genießer. Bei der Glottertäler Rebhiesli-Tour laden die Winzer zum gemeinsamen Verkosten ihrer edlen Tropfen ein und das mitten in den aussichtsreichen Weinbergen auf einer Strecke von fast 9 Kilometern. Neben der Route für Geländegängige gibt's auch eine einfachere, kinderwagenfreundliche Tourvariante. Museen wollen kulturelle und historische Zeugnisse für die Nachwelt bewahren, sie erforschen und über Ausstellungen einer breiten Zielgruppe zugänglich machen. Wie spannend und vielfältig so ein Museumsbesuch sein kann, das will der Internationale Museumstag am 17. Mai unter Beweis stellen. Mit etlichen Sonderaktionen und freiem Eintritt, zum Beispiel unter dem Motto Baden-Württemberg erzählt im Offenburger Salmen. Handverlesene Events hier in Südbaden. 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
1: Hallo und einen schönen guten Abend. Willkommen zum Wetter auf Baden TV. Ja, die nächsten Tage werden sehr wechselhaft ausfallen. Tiefs ziehen vorüber, bringen uns Wolken und zum Teil auch kräftige Schauer und auch einzelne Gewitter. Wir blicken auf die Wetterlage in der kommenden Nacht zum Mittwoch. Der Himmel ist teilweise wechselnd bewölkt, Richtung Rhein auch zum Teil stark bewölkt. Örtlich kann es noch etwas Regen geben und die Temperaturen, die gehen bis zum frühen Mittwochmorgen auf 5 Grad in Germersheim und 0 Grad in Freudenstadt zurück. Der Mittwochvormittag ist dann geprägt von einem Mix aus Sonne und Wolken. Es bleibt überwiegend niederschlagsfrei und die Tageshöchsttemperaturen, die erreichen am Mittwochnachmittag maximal 16 Grad in Karlsruhe und bis zu 15 Grad messen wir in Freiburg. Im weiteren Tagesverlauf sind immer wieder Wolken unterwegs und es bilden sich einzelne Schauer, vielleicht auch mal das ein oder andere kurze Gewitter. Also insgesamt eher ein sehr wechselhafter Nachmittag. Die Temperaturen, die gehen bis zum Abend auf Werte um 10 Grad in Baden-Baden und 11 Grad in Karlsruhe zurück. Der Blick auf die weiteren Aussichten. Ja, am Donnerstag ist ja Feiertag, Christi Himmelfahrt. Und es sieht wirklich eher ziemlich wechselhaft aus. So ein Mix aus Sonne und Wolken ist angesagt. Und die Temperaturen schaffen es gerade mal auf 10 bis 14 Grad. Vor allen Dingen zur Mittags- und Nachmittagszeit sind dann einzelne Schauer mit dabei. Vereinzelt im Schwarzwald auch mal ein kurzes Gewitter. Und auch der Brückentag am Freitag bleibt eher sehr wechselhaft. Temperaturen am Tag 11 bis maximal 15 Grad. Und im Sonnenschein sind auch immer wieder einzelne Schauer unterwegs. Ähnlich auch der Samstag, sehr durchwachsen. Mal Sonnenschein, mal ein paar dichte Wolken und mitunter sind Schauer drin. Die Höchsttemperaturen, die bleiben bei maximal 15 Grad. Das war's vom Wetter. Einen schönen Abend und tschüss, bis zum nächsten Mal.
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0: Willkommen zu Talk im Schlachthof, im Programm von Baden TV, der Sendung mit spannenden Menschen aus der Genussregion Baden, kann man heute sagen. Denn mein Gast ist ein Mann, der für Genuss steht, der Genuss in die Region bringt, aus Baden-Baden, Malte Kuhn. Man kann sagen, immer noch frisch gekürter Sternekoch mit Maltes Hidden Kitchen in Baden-Baden. Guten Morgen, schön, dass du da bist.
1: Ja, schön, dass ich da sein darf.
0: Guten Morgen, sage ich deshalb, ich schaue auf die Uhr, kurz vor neun. Schlimme Zeit für jemanden, der Gastronomie macht?
1: Überhaupt nicht, nein. Nee?
0: Gibt ja das Klischee, ne? Geht abends lange, man steht spät auf.
1: Genau. Nee, es geht auf jeden Fall abends lange, aber bei uns geht es morgens auch wieder früh los. Dadurch, dass wir ein Doppelkonzept haben, tagsüber Kaffeehaus, abends Restaurant.
0: Das ist ein spannendes Doppelkonzept. Ich weiß nicht, ob es das in der Form überhaupt noch mal gibt. Wollen wir später drüber sprechen. Zunächst interessiert mich natürlich dieser Stern, dieser Michelin-Stern. Das ist Klemmer an der Tür, als diese Nachricht kam. Ich gehe davon aus, die Freude war riesengroß. Ich würde gerne mal auf die Zeit davor springen. Hat man da irgendeine Ahnung? Es gibt die wildesten Legenden darüber. Mitarbeiter müssen auf den Parkplatz und müssen gucken, ob irgendwelche Mittelklasse-Limousinen dastehen mit Karlsruher Kennzeichen, weil Verlagssitz war oder ist, bin gar nicht sicher. Karlsruhe.
1: War Karlsruhe.
0: War Karlsruhe von Michelin. Verlag. Es gibt die Legende darüber, dass man drauf gucken muss, wie die Leute angezogen sind, mit welchem Zahlungsmittel sie die Rechnung begleichen am Ende, um irgendwie eine Idee zu bekommen, ob das jetzt die Tester sein könnten. Ist da irgendwas dran? Hast du gemerkt, als jemand da war?
1: Wir haben persönlich gar nichts gemerkt. Wir müssen aber auch wirklich dazu sagen, dass es natürlich eine schwierige Zeit war, die letzten zwei Jahre.
0: Klar.
1: Und die Corona-Situation natürlich das ein oder andere mit sich gebracht hat und wir uns darüber eigentlich gar keine Gedanken machen konnten. Wir sind froh gewesen, dass es danach wieder alles ganz gut angelaufen ist und haben nichts mitbekommen.
0: Aber
1: es gibt natürlich die Legenden, dass man sagt, man muss vielleicht beim Bezahlen mal schauen, wer trinkt was, wer trinkt wie viel. Mhm. Auf der anderen Seite ist der Tag oder der Abend mit dem Bezahlen auch gelaufen. Und, genau.
0: Aber fragt man sich nachher, wer es wohl war? Also überlegt man zurück und denkt sich...
1: Ja, wir haben schon zurück überlegt, sind auch mal ein paar Abende durchgegangen, aber wir haben wirklich keine Clue, wann jemand da gewesen sein könnte.
0: Weil es ist tatsächlich so, die Tester kommen unangekündigt, sie kommen inkognito, man weiß auch nicht, wer das ist.
1: Also, nee, man weiß es gar nicht. Also wir haben natürlich danach auch nachrecherchiert und haben gesagt, okay, sie müssen letztes Jahr 3 bis 4 Mal da gewesen sein, aber wir wissen nicht, wann.
0: Kommen die auch mit falschem Namen? Oder weiß man ja auch nicht.
1: Kann ich gar nicht beantworten.
0: Ein großes Mysterium, das Ganze.
1: Wirklich.
0: Kocht man auf so einen Stern hin? Ich vermute schon. Wann im Leben eines Kochs entscheidet sich der Wunsch und das Ziel, ich möchte gerne einen Michelin-Stern am Ende haben? Ist es wirklich schon, ist es die Ausbildung? Ist es so, dass man die ersten Fußschritte oder die ersten Gehschritte schon in der Sterneküche gehen muss, um diesen Wunsch überhaupt zu haben?
1: Ich glaube, es ist schon so, dass man natürlich mit der Ausbildung den Schritt geht. Ich habe im Hotel Dollenberg gelernt, bei Martin Herrmann mit 2 Sternen und wollte aber eigentlich danach einen ganz anderen Weg gehen. Habe als erstes noch studiert in Freiburg, dual natürlich Hotelmanagement, wollte aber eher so ein bisschen aus der Küche raus und habe dann nach 1,5 Jahren gemerkt, ich muss wieder in die Küche rein und man versucht sich natürlich dann schon die Schiene zu schnappen, wo man am besten ist. Und passte auch gut, gerade zu dem Doppelkonzept mit Kaffeehaus. Da muss irgendwas Exklusives abends passieren. Ja. Und es sollte auf jeden Fall in die Richtung gehen, Richtung Fine Dining. Hm? Wir benennen es immer Casual Fine Dining, weil wirklich jeder so kommen darf, wie er möchte. Und wir versuchen auch einen lockeren Service zu machen. Die Köche kommen mit raus und einfach so ein bisschen auch eine Veranstaltung zu spielen.
0: Dann sprechen wir erstmal über den Punkt im Leben, als du gesagt hast, aus der Küche raus.
1: Ja.
0: Warum?
1: Für mich war immer klar, dass ich in der Hotellerie bleiben möchte, wollte aber nach der Kochausbildung den Weg Richtung F&B-Management einschlagen. Habe das dann auch gemacht, habe dann das Studium gemacht und bin aber dann zu einem Partnerbetrieb gewechselt, zu Steffen Disch, und habe gemerkt, ich muss wieder in die Küche rein. Bin danach trotzdem noch ein bisschen weiter im Service. Ich sagte, ich mache... versuche da noch ein bisschen Weinwissen auch zu erlangen und möchte natürlich irgendwann selbstständig sein. Und da ist der Part natürlich auch ganz wichtig. Und dann hat es mich irgendwann wieder in die Küche gezogen.
0: Mhm. Wie viel Prozent deines Jobs sind eigentlich wirklich Koch, sind Küche und wie viel ist dann doch eine Management- und eine Geschäftsführertätigkeit? Ihr seid ja eher klein, ist vielleicht dann ein bisschen anders.
1: Wir sind ganz klein. Es ist natürlich so, dass gerade in der Anfangszeit stand ich

0: wirklich die ganze Zeit in der Küche, musste natürlich auch noch das Kaffeehaus managen und war auch noch an der Kaffeemaschine. Wird jetzt allerdings weniger. Ich habe ganz, ganz tolle Köche, Köchinnen in der Küche, die auch jetzt schon so ein bisschen die Vorbereitungen machen für heute Abend und ich komme dann einfach später dazu.
1: Was bedeutet dieser Stern? Im März war es, also wenn wir
0: Genau.
1: hier zusammensitzen, ein bisschen mehr als ja, 2,5, 3 Monate ist das Ganze her. Ist es voller? Kommen die Leute von weiter weg?

0: 9. März war die Michelin-Verleihung. 2 Stunden später war das Postfach, E-Mail-Postfach wirklich prall gefüllt mit Reservierungen, mit Glückwünschen. Und wir sind eben eigentlich gar nicht mehr so richtig Herr geworden. Man hat natürlich als Koch das Ziel, gerade wenn man in der Schiene kochen möchte, ich will da vielleicht auch irgendwann mal in dem Buch stehen. Mhm. Mir war allerdings nicht bewusst, welcher Druck natürlich damit auch wächst. Ja.
1: Und der ist ja weiterhin da, wollen wir später auch noch drüber sprechen, denn in der Regel möchte man den Stern ja behalten. Vielleicht plant man auch darüber hinausgehend weitere Ziele. Mich würde aber zunächst noch interessieren, das ist natürlich schön, keine Frage, wenn dann der Zulauf kommt. Ist es nicht auch ein Stück weit traurig? Ihr habt ja nicht schlechter gekocht, bevor ihr diesen Stern hattet, sondern ihr habt den Stern ja für das Produkt vorher bekommen. Und wenn es dann Menschen gibt, die offenbar vor dem Computer sitzen und sagen, ich schaue jetzt mal, wo kommt der Stern hin und da reserviere ich dann. Ja. Also, dass die Leute zu dir kommen, weil du den Stern hast und nicht, weil sie sagen, ich habe gehört, das Essen ist cool. Oder spielt das keine Rolle in der Überlegung?
0: Es spielt für uns keine Rolle. Es gibt natürlich viele Gäste, die auch wirklich nach dem roten Buch gehen, die sagen, okay, da plane ich meine Reise, die Station nehme ich mit. Ist aber für uns wirklich schön, dass die Gäste jetzt auch kommen. Mhm. Ja.
1: Nun gibt es Kollegen, die keinen Stern haben, die aber auch keinen Stern wollen, die keinen Stern mehr wollten. Es gibt ehemalige Sterneköche, die irgendwann gesagt haben, das Konzept ist nichts mehr für mich. Zum einen, man kann damit kein Geld verdienen. Du hast euer Doppelkonzept angesprochen. Das ist dein Weg, das tatsächlich zu gehen. Hast du Verständnis für die Kollegen, die sagen, ich mache lieber weiterhin gutes Essen, aber mit dem Stern will ich nichts mehr zu tun haben?
0: Ja, habe ich wirklich großes Verständnis dafür, weil natürlich der Druck enorm groß ist und damit verbunden auch ein wirtschaftlicher Aspekt. Und ich sage, ich muss natürlich diesen Stern auch halten oder versuche ihn zu halten, um auch wirtschaftlich attraktiv zu bleiben.
1: Und halten heißt konkret, du weißt jetzt nicht, wann wieder jemand kommt. Das Spiel geht im Prinzip von vorne los. 3 bis 4 Mal hast du gesagt, wird auch innerhalb der nächsten 12 Monate jemand vorbeikommen. Und wenn du und dein Team einen schlechten Tag habt, dann Problem.
0: Ja. Was natürlich auf dem Niveau eigentlich nicht mehr passieren darf. Unsere Gäste bezahlen natürlich auch viel Geld und da muss die Qualität einfach passen.
1: Jetzt haben wir viel über den Michelin Stern gesprochen. Jetzt wollen wir noch über den Werdegang von Malte Kuhn sprechen. Wann war klar, die Kochausbildung ist es?
0: Die wurde ich so ein bisschen reingeschoben. Meine Mutter hat ja 2010 das Kaffeehaus eröffnet.
1: Ja.
0: Ich bin 2010 aus der Schule raus, hatte alles beendet und habe dann gesagt, ich weiß gar nicht, was ich machen möchte. Bin dann erst mal ins Café, habe ein bisschen gejobbt, gearbeitet und der ehemalige Direktor vom Kurhaus kam öfters zu uns Kaffee trinken und meinte dann, mach doch mal ein kleines Praktikum bei uns im Kurhaus. Sternekoch Martin Herrmann kommt, wir haben eine Veranstaltung, da gehe ich jetzt mal hin. Und bin dann dort auch gewesen und Martin Herrmann hat mich angesprochen, hat gesagt, möchtest du nicht bei uns eine Ausbildung machen?
1: Okay.
0: Und ja, wusste davor wirklich nicht, was ich machen soll und war wirklich der beste Weg.
1: Aber hast du gekocht schon vorher? Also war so eine grobe Disposition
0: eigentlich
1: da
0: gar
1: oder
0: nicht.
1: Gar nicht?
0: Nein.
1: Komplettes Neuland?
0: Komplettes Neuland und ein bisschen reingesteckt worden.
1: Ist die Kochausbildung so hart, vor allem in der Sterneküche, wie man immer hört? Man hört, es wird geschrien. Bisweilen gelten Sterneköche als cholerisch.
0: Ja, es war vielleicht mal früher so, da hab ich aber eigentlich nicht mehr mitbekommen.
1: Ja.
0: Also auch Martin Herrmann war ein ganz ruhiger. Es ist natürlich ein anstrengender Beruf, aber auch zugleich ein ganz schöner Beruf.
1: Und bei euch ist es vermutlich auch nicht allzu laut, weil wir sprechen gleich noch darüber, wie es bei euch aussieht.
0: Ja.
1: Das ist alles relativ offen. Also in der Küche schreien kommt vermutlich den Gästen gegenüber nicht ganz so gut an.
0: Nein, überhaupt nicht. Also wir arbeiten wirklich ganz ruhig, haben natürlich auch abends oft die Türe offen und sind ein ganz junges und engagiertes Team. Und schreien hat eigentlich in unserer Küche nichts zu suchen.
1: Wir haben dich besucht, unmittelbar nachdem du den Stern bekommen hast. Wir sehen jetzt auch ein paar Bilder, damit wir uns vorstellen können, wo du wirkst, wo du arbeitest. Mhm. Erzähl mal ein bisschen was drüber. Du hast jetzt schon gesagt, wir haben es jetzt kurz nach 9 mittlerweile, dein Laden hat aufgemacht als Kaffeehaus in Baden-Baden und sieht auch zunächst mal nach Kaffee aus.
0: Ja. Also das Einzige, was vielleicht ein bisschen an ein Restaurant erinnert, ist das Schild draußen, was leicht übersehen wird. Wir haben ein ganz klassisches Kaffeehaus mit schönen Tees, ganz guten Kaffees, verschiedenen Kuchen, Süßigkeiten.

0: Croissants heute Morgen, Franzbrötchen. Das bleibt auch den ganzen Tag über so bis 17 Uhr und dann beginnt der kleine Umbau, sage ich immer. Also wir haben ein verstecktes Schokoladenregal, was sich zur Seite schieben lässt und wir können oder die Gäste können dann in die Küche blicken. Wir decken ganz schön ein, dimmen das Licht. Viele Süßigkeiten kommen hinter den Tresen. Champagner wird aufgebaut, schöne Weine und dann geht's auch schon los.
1: Und wenn ich vorbeikomme, große Wahl habe ich nicht, ne? Also ich komme und du entscheidest mehr oder weniger, was es gibt.
0: Genau, also wir haben abends immer ein Menü mit bis zu 6 Gängen. Es gibt so einen kleinen kulinarischen Einklang vorweg. Das finde ich immer ganz schön zum Aperitif. Was Kleines zum Beißen, nochmal ein Gruß aus der Küche. Und dann ja, trifft man eigentlich die Wahl, wie viele Gänge man möchte.
1: Dieses Doppelkonzept, ist das wirtschaftlich notwendig? Man kennt Sternerestaurants ganz oft angeschlossen an ein Hotel. Das ist, sage ich mal so, immer noch der klassische Weg, weil es heißt, dass man mit der Sterneküche allein kein Geld verdienen könne.
0: Also ich glaube, es ist unglaublich wichtig, entweder natürlich ein großes Hotel oder auch wie viele andere Sterne-Restaurants einen Investor dahinter zu haben, die sagen, wir unterstützen dich
1: Ja.
0: und versuchen, dass das auch wirtschaftlich auf den Beinen gehalten wird. Bei uns ist es so, dass gerade das Kaffeehaus in den Anfangszeiten uns gerettet hat. Ich glaube, wir hätten es alleine nicht geschafft. Das war ein ganz, ganz großer Punkt natürlich. Derzeit ist es aber so, dass natürlich auch das Kaffeehaus vom Restaurant profitieren kann. Dass sie
1: Klar.
0: sagen, okay, durch den Stern kommen auch viele ins Café und möchten es einfach so ein bisschen erleben. Wir können abends wirtschaftlich arbeiten. Es ist natürlich trotzdem sehr schwierig. Wir versuchen das dadurch, dass wir sagen, wir haben ein Menü, wir haben kein großes Kühlhaus. Die Ware kommt frisch. Wir arbeiten mit den Reservierungen, die wir haben.
1: Ja.
0: Und am Abend ist alles wieder weg und wir können am nächsten Tag von vorne beginnen. Das macht es für uns besser, wirtschaftlich zu arbeiten, ist trotzdem schwierig.
1: Ist schwierig, sagst du. Stellt man sich völlig von außen betrachtet natürlich die Frage, wenn man auf diesem hohen Niveau arbeitet, ein Top-Produkt anbietet, warum ist es dann so schwierig? Ist der Preis zu niedrig? Das ist auch etwas, was man oft hört. In Deutschland sei Essen gehen tendenziell eigentlich zu billig.
0: Müsste ich auch behaupten. Also ich finde, bei vielen auch anderen Restaurants, die Deutschen sind einfach zu billig. Die Waren, die sind enorm gestiegen in den letzten Jahren, gerade die qualitativ hochwertigen, wie man es auch sieht, die ganzen Lieferkosten, die jetzt auch in der jetzigen Zeit mit zusammenhängen, sei es Energiezuschläge, was wir alles überhaupt nicht mit einberechnen. Also ein gutes Schnitzel mit Bratkartoffeln, das muss in der heutigen Zeit eigentlich seine 35 Euro kosten.
1: Würde aber vermutlich, nicht gerade niemand, aber es ist vermutlich schwierig,
0: Es
1: dem
0: ist
1: Verbraucher
0: schwierig,
1: gegenüber zu kommunizieren.
0: Es ist, ich finde immer so, dass natürlich die Qualität von gewissen Sachen, man legt ein bisschen Wert auf eine schöne Hose, auf tolle Schuhe, da ist man auch bereit, viel Geld zu bezahlen und vernachlässigt dann immer das Essen, was eigentlich schade ist.
1: Ja, ich hatte gerade gestern hatte ich einen Spargel- und Erdbeerbauern bei mir zu Gast in der Sendung, der gesagt hat, das ist die große Diskussion, der Absatz ist nicht gut in diesem Jahr, der auch gesagt hat, wird als Luxusgut wahrgenommen. Und wenn die Preise anziehen, was wohl noch nicht mal so sehr der Fall ist in diesem Jahr, dann sagen Leute als erstes da spare ich ein.
0: Ja, natürlich.
1: Ist ein Problem. Ist das nicht auch mit Zukunftsängsten verbunden, wenn man weiß, wir haben eine Zeit mit hoher Inflation und offenbar eine Situation, dass Menschen zuerst nicht mehr zu dir kommen? Ganz überspitzt gesagt.
0: Ja, also ich glaube, dass wir uns in unserer Nische jetzt die nächsten Jahre keine großen Probleme machen müssen, weil wir einfach immer noch einen großen Zuwachs an Gästen haben, die auch bereit sind, dafür Geld zu bezahlen. Es wird allerdings ein Problem sein. Sei es natürlich auch die Mitarbeiter, die auch leben müssen, die ganzen Kosten auch noch mittragen.
1: Ja.
0: Sagen, ich brauche natürlich meine eigene Wohnung, mein Auto, dass ich zu dir fahren kann. Und es muss natürlich auch alles bezahlt werden.
1: 8 Stunden bis zur Umbaupause um 19 Uhr heute Abend geht's los. Was steht heute auf dem Menüplan?
0: Heute, wir haben ja immer ein monatlich wechselndes Menü. Wir
1: Ah,
0: sind
1: okay,
0: jetzt
1: ja.
0: genau letzte Woche mit einem Menü in den Monat eingestiegen und damit geht es jetzt ja, heute auch wieder los.
1: Dann mach uns mal ein bisschen Appetit. Was kommt unter anderem auf den Teller?
0: Wir haben, oder ich fange mal an mit was starten.

0: Wir haben eine ganz schöne Wildgarnele als Tartar, versuchen das jetzt so ein bisschen sommerlicher zu gestalten mit allerlei von der Melone. Wir haben eine Wassermelone, die ein bisschen eingelegt wird in einem leichten Dashi, ein bisschen japanisch angehaucht, haben eine fermentierte Charentee-Melone, einen Melonensud und ein bisschen Zitronenverbene, also so wirklich ganz leichter Start in das Menü. Danach geht es auch so ein bisschen asiatisch weiter mit einem ja, regionalen Einfluss. Wir haben einen Waller, einen Wels aus Deutschland, der wirklich nur kurz auf der Haut gebraten wird. Dazu gibt es ein bisschen Pak Choi und eine Asia-Vinaigrette. Im Hauptgang gehen wir ein bisschen weiter. Französisch, klassisch. Wir haben ein schönes Maishähnchen. Die Brust, die wird sous vide gegart. Haben dazu frischen Sommertrüffel. Ein bisschen krosse Hühnerhaut und Lauchenerbse.
1: Klingt lecker.
0: Ja.
1: Wie entsteht sowas? Kannst du uns da ein bisschen mitnehmen in den Schaffensprozess? Ist das Literaturrecherche? Gehst du über den Markt? Lässt sich da inspirieren? Schaut man sich von Kollegen was ab?
0: Dadurch, dass wir natürlich jetzt sehr gut vernetzt sind, kriegt man natürlich ganz schnell einiges mit. Ich finde immer noch ganz wichtig, viel essen zu gehen. Um einfach auch andere Geschmäcker kennenzulernen und sich da auch weiterzuentwickeln. Ansonsten Benjamin und ich, mein Sous-Chef, der mein Stellvertreter ist, wir stehen natürlich lange und viel zusammen in der Küche und können einfach unglaublich viel reden. Und ich glaube, das ist das, was es eigentlich ausmacht. Ich bringe so ein bisschen die klassische Küche mit. Benjamin ist der Verrückte, der sagt, oh, das und das müssen wir auch mal ausprobieren, wo ich dann sage, bis zu dem und dem Punkt geht's und dann müssen wir uns irgendwie in der Mitte treffen.
1: Okay. Entsteht das im Kopf, entsteht das auf dem Block und wird dann umgesetzt oder
0: Ja.
1: ist das ein Probieren und wir gucken jetzt mal, ob das
0: Nee,
1: zusammen
0: es
1: überhaupt passt?
0: entsteht wirklich beim Sprechen, danach wird es umgesetzt auf dem Block. Es wird alles besprochen. Natürlich dann auch ein großer Punkt, bekommen wir überhaupt die Waren, die wir überhaupt wollen und danach wird es umgesetzt.
1: Du weißt, wie es schmeckt, wenn es in deinem Kopf entsteht, bevor du es zum ersten Mal kochst?
0: Im besten Fall, ja. Also es gab natürlich auch schon den einen oder anderen springenden Punkt. Wir haben immer eine Menübesprechung, wo wir wirklich auch mit dem Service das komplette Menü kochen, die korrespondierenden Weine dazu probieren. Und es kommt natürlich auch mal vor, dass wir sagen, dann müssen wir morgen was anderes machen. Das klappt so
1: Ja.
0: nicht.
1: Wäre jetzt tatsächlich meine
0: Ja.
1: nächste Frage gewesen. Ging mal irgendwas richtig in die Grütze? War
0: Auf
1: mal
0: jeden
1: irgendwas im
0: Fall.
1: Kopf richtig gut und auf dem Teller hast du gesagt, oh
0: Ja.
1: Gott,
0: Nee,
1: das.
0: das ist natürlich auch immer das größte Problem, dass man ein Gericht im Kopf hat und an dem Tag dann kocht und es sieht ganz anders aus. Für mich immer der schwierigste Tag, wo ich sage, oh, ich habe mir alles so und so vorgestellt und das ist dann eigentlich so nicht umgesetzt worden. Aber in erster Linie muss der Geschmack überzeugen und dann kommt alles andere.
1: Frage, die auf der Hand liegt, wenn man mit einem Sternekoch spricht, kochst du zu Hause?
0: Überhaupt nicht. Es ist nun mal so, dass wir viel in der Küche stehen, ganz, ganz viel kochen. Und wenn ich zu Hause bin, dann kocht meine Frau.
1: Und wenn du gesagt hast, es gehört zu deinem Job, viel essen zu gehen, dann auch auf hohem Niveau, wenn Malte Kuhn privat essen geht,
0: Es
1: was ist es
0: kommt.
1: dann? Ist es dann auch die gehobene Küche?
0: Es ist natürlich auch die gehobene Küche, aber es ist auch die ganz regionale, bodenständige Küche.
1: Die ein völlig anderer Ansatz ist oft.
0: Die ein völliger anderer Ansatz ist, von der Grundlage aber eigentlich identisch.
1: Okay, aber ist es ein anderer Job, wenn jemand in der Küche steht und macht sehr gutes Schnitzel mit Bratkartoffeln beispielsweise, bringt das im Biergarten auf den Tisch? Die Arbeitsabläufe, wenn man es von außen betrachtet, sind natürlich anders. Da ist
0: Ja.
1: oft weniger Personal in der Küche, das sieht auf dem Teller ganz anders aus. Sind das nicht zwei eigentlich unterschiedliche Berufe fast schon, bis auf die Grundlagen?
0: Ich würde fast behaupten, es sind eigentlich die gleichen. Die Grundlage ist immer die gleiche. Bei dem einen muss es natürlich ein bisschen schneller gehen. Aber auch gerade bei der ganz bodenständigen Küche kann man wirklich auf Qualität achten. Und es kann wirklich was ganz Schönes sein.
1: Sprechen wir, um langsam zum Ende zu kommen, noch über die Zukunftspläne. Ein Stern ist da. Das ist jetzt eine blöde und eine gemeine Frage.
0: Ja.
1: Aber wie sehen die Pläne aus? Stern halten vermutlich klar, aber ist da irgendwann der Wunsch nach mehr?
0: Darüber habe ich mir gar nicht so viele Gedanken gemacht. Ich habe versucht, natürlich jetzt so ein bisschen diesen Druck sacken zu lassen. Ich habe gesagt, wir müssen jetzt einfach so weitermachen, wie wir es davor gemacht haben. Deswegen haben wir auch den Stern, müssen aber auch so weitermachen wie davor. Und da haben wir uns immer gesagt, wir müssen jeden Tag ein bisschen besser sein als am Tag zuvor. Das heißt auch, dieses Menü, was sich einen Monat durchspielt, soll am ersten Tag nicht so sein wie am letzten. Wir versuchen jeden Tag besser zu werden und versuchen natürlich auch das Menü so ein bisschen weiterzubringen, auch wenn es eigentlich gleich geblieben ist.
1: Ja. Was müsstet ihr machen, ganz hypothetisch gesprochen, für einen zweiten, für einen dritten? Kann man das greifen? Das ist relativ schwer nachvollziehbar. Also wann ist ein Stern, wann sind zwei, wann sind drei? Was müsstet ihr da tun?
0: Also die Richtlinien vom Michelin sind ja so ein bisschen undurchsichtig. Mhm. Wir selbst wissen auch nicht ganz genau, bei welchen Punkten es jetzt wirklich dazu kam, dass wir einen Stern bekommen haben. Aber wir sind auf jeden Fall für alles offen und versuchen immer besser zu werden.
1: Wie sieht dein weiterer Tag jetzt aus? Hast du mit dem Kaffeehausgeschäft eigentlich überhaupt was zu tun oder bist du da komplett raus?
0: Übernimmt eigentlich hauptsächlich meine Frau, die ist da jetzt voll mit drin. Und ich kann mich da so ein bisschen in der Küche hinten verstecken. Gerade bei Schichtwechseln oder wenn mal jemand eine Pause muss, dann stehe ich auch vorne und räume ab oder mache Kaffee.
1: Kennst du dich aus mit Kaffee, mit Tee oder sagst du, das ist überhaupt nicht mein Beritt, das machen andere?
0: Nee, auf jeden Fall. Also ich finde gerade derjenige, der das Restaurant oder das Kaffeehaus leitet, der muss natürlich über alle Produkte Bescheid wissen und muss die auch lieben.
1: Und wie sieht es mit Süßspeisen aus? Es gibt viele Köche, die sagen, das beißt sich so ein bisschen. Also viele Menschen, die sehr gut kochen und die sehr gerne kochen, die sagen aber alles, was irgendwie süß ist, was Dessert ist, was Backwerk ist und so, das ist nicht meins.
0: Ich mache es gerne. Ja? Also gerade Dessert-Kreation, da ist auf jeden Fall meins. Und versuche das natürlich auch so ein bisschen in die andere Richtung zu zielen, dass ich sage, ich will nicht ganz so süß werden. Versuche ein bisschen mit Salz zu spielen und dann macht es wirklich attraktiv.
1: Und man sagt ja, das ist der Abschluss, das Letzte, was in Erinnerung bleibt. Auf jeden Wie wichtig Fall. Ist das Dessert in einem guten Menü?
0: Es ist enorm wichtig. Ja, das ist wirklich der letzte Punkt, wo man wirklich den Gast nochmal begeistern kann.
1: Sagt Malte Kuhn, man kann sagen, immer noch frisch gebackener Sternekoch aus Baden-Baden. Maltes Hidden Kitchen, danke, dass du heute zu uns gekommen bist. Ich gehe davon aus, der Tag wird voll. Wir wünschen viel Erfolg. Und vielleicht kommen heute die Tester schon wieder und der Grundstein für die Verteidigung des Sterns ist gelegt. Danke dir für deinen Besuch hier bei uns in Karlsruhe. Und liebe Zuschauer, das war Talk im Schlachthof, die Sendung mit spannenden Menschen hier aus der Region im Programm von Baden TV. Vielen Dank für Ihr Interesse, fürs Zuschauen. Eine gute Zeit und gern bis zum nächsten Mal. Tschüss.
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0: Ein frischer Wind weht in der Karlstraße in der Karlsruher Innenstadt. Gut sichtbar und einfach zu finden ist die neue Adresse der Deutsch-Französischen Kulturstiftung. Die Freude über diesen Neuanfang nach schwierigen Zeiten ist groß. Es ist wahrlich ein Tag zum Feiern für Jung und Alt.
1: Heute eröffnen wir die Stiftung Centre Culturel Franco-Allemand in Karlsruhe wieder. Die Stiftung gibt es schon sehr lange und heute sind wir nach einem erfolgreichen Umzug endlich am Tag der offenen Tür angekommen und können dem Publikum in Karlsruhe sehr viele Aktivitäten bieten, Dinge, die man vielleicht gar nicht weiß über die Stiftung. Es gibt uns auch schon sehr lange und ich denke, wir sind einer der wichtigen Partner für transnationalen und binationalen Austausch in Karlsruhe.
2: Das Centre Culturel Franco-Allemand ist eine Stiftung. Es gibt zwei Stifter, das ist die Stadt Karlsruhe und es ist die Republik Frankreich. Und es gibt einen dritten entscheidenden Geldgeber, das ist das Land Baden-Württemberg. Darüber hinaus gibt es Sponsoren und Partner, die uns unterstützen. Also wir waren bisher ja in der Postgalerie untergebracht, sehr schöne Räume, die aber den Nachteil hatten, dass sie nur durch so einen Seiteneingang erreichbar waren, also wenig sichtbar waren. Hier in einer ehemaligen Bankfiliale kann das Centre, glaube ich, noch stärker in die Öffentlichkeit hineinwirken. Das Centre leistet einfach einen wichtigen Beitrag hier für das Verhältnis von Deutschland und Frankreich.
0: Es ist ein Tag zum Feiern, aber welchen Grund hat man dazu? Das Kulturzentrum ist eben mehr als nur eine Sprachschule. Und verstehen ist hier mehr als nur die Worte übersetzen.
3: Ja, der Fokus bei uns liegt tatsächlich auf dem Spracherwerb und der Förderung von interkulturellen Kompetenzen. Bei uns gibt es Sprachkurse, ganz klassisch, für jedes Alter und Niveau. Also wir fangen schon ganz klein an mit einer Krabbelgruppe und gehen dann hoch. Wirklich, es gibt keine Grenzen, was die Sprachkurse betrifft. Zusätzlich bieten wir aber auch Workshops an, also temporär zur Aussprache, zur Interkulturalität. Etc. etc. Seitdem wir in den neuen Räumlichkeiten sind, merkt wirklich so einen neuen Geist, der durch das Centre zieht. Der Fokus liegt zusätzlich natürlich bei uns auch auf dem Kontakt mit Frankreich und der Frankophonie. Und das versuchen wir in den Kursen umzusetzen. Das heißt, unsere Lehrkräfte sind alles Muttersprachlerinnen und Muttersprachlerinnen und wir pflegen einen sehr, sehr engen Kontakt zu unseren Kursteilnehmern und Kursteilnehmerinnen. Das heißt, von der Beratung selbst, wo es mir ganz wichtig ist, die Person hier vor Ort begrüßen zu dürfen. Ich würde es auch nicht ein Einstufungsgespräch nennen, sondern es ist wirklich ein Kennenlernen, damit wir uns austauschen über ihre Erwartungen, über den Fakt, warum sie überhaupt Französisch lernen möchten. Und dann anhand des Austauschs legen wir fest, welcher Kurs denn gut zu Ihnen passt.
0: Ein passender Kurs für jedes Alter. Und damit sind bei weitem nicht nur die Älteren gemeint. Zu früh gibt es nicht.
4: Aber darüber hinaus bieten wir auch Sprachkurse an für Kinder. Die sind aber natürlich kindgerecht aufgebaut. Das sind keine Kurse im klassischen Sinne, dass sie am Tisch sitzen. Sehr spielerisch und wir berücksichtigen aber Kinder aus deutschen Familien und Kinder aus bilingualen Familien. Also wir haben explizit Kurse für Kinder, die schon Kenntnisse haben und deutsche Kinder, die einfach das Französisch früh lernen wollen oder zum Beispiel auch in so einer deutsch-französischen Kita sind und da schon ein paar Kenntnisse haben und die dann zwischen Kita und Schule noch beibehalten wollen, weil in den Grundschulen ist ja so, dass Französisch erst ab der dritten Klasse angeboten wird und somit zwei Jahre dann gar kein Französisch mehr da ist und viele Eltern das schade finden, weil sie es in der Kita ja doch einfach spielerisch mitgenommen haben. Und diese Kluft wollen wir eben abdecken und dadurch, dass die Kinderkurse voll sind, merken wir auch, dass der Bedarf auf jeden Fall da ist.
3: Und seit einigen Jahren haben wir eine sehr starke Kooperation mit dem Fichte-Gymnasium hier in Karlsruhe, was ja auch eine Abibac-Schule ist. Also von daher arbeiten wir, was den Spracherwerb ergänzend zum Schulunterricht betrifft, sehr eng zusammen. Heute ist auch das Fichte-Gymnasium vor Ort vertreten, einmal mit der Theater AG und mit einer Lehrkraft, Nicola Witorski, der hier Boule spielt.
0: Die französisch-deutschen Kontakte gehen bis tief in die Gesellschaft und bis hoch in die Politik. Der neue französische Generalkonsul schaut mal vorbei.
5: Wir haben ein sehr dynamisches Zentrum hier in der Mitte von Karlsruhe. Das ist ein Festtag für die Freunde von diesem Institut. Und ich bin sehr froh, diese Beziehungen mit der Stadt, mit den Gesellschaften, mit der Universität. Wir haben viele Kinder, die heute Theater machen, spielen. Und das ist ein Tag von Feier. Wir werden Musik haben. Wir haben ein bisschen zu trinken. Deswegen, dieses Zentrum ist eine offene Tür für die ganze Gemeinschaft von Karlsruhe.
0: Auch aus Nancy, Partnerstadt von Karlsruhe, kommt an diesem besonderen Tag kompetenter Besuch. Man kennt sich und weiß sich zu schätzen.
6: Immer wieder komme ich gerne her, besonders zu Anlässen wie dem heutigen, wo das Centre Culturel Franco-Allemand, mit dem wir sehr, sehr eng zusammenarbeiten, seine neuen Räumlichkeiten eröffnet. 2023 wird natürlich ein besonders deutsch-französisches Jahr, denn es ist geprägt von 60 Jahren Élysée-Vertrag und da bereiten wir gemeinsam mit dem Centre Culturel, auch mit unserem Goethe-Institut, zwischen beiden Städten gemeinsame Ereignisse, Veranstaltungen vor. Und das wird beginnen mit dem 22. Januar, dem deutsch-französischen Tag. In den letzten Jahren haben wir sehr oft und sehr gern deutsch-französische Tage gemeinsam gefeiert, einmal in Nancy und einmal in Karlsruhe, jeweils mit Begegnungen unter Schülern und auch Erwachsenen.
0: Und so gut Wein und Brot auch schmecken mögen, für das Kulturzentrum geht es um das tägliche Brot, um die Existenz. Und dieses tägliche Brot heißt Geld.
7: Also der Deutsch-Französische Bürgerfonds, das ist eine deutsch-französische Institution, die aus diesem Aachener Vertrag entstanden ist. Wir wollen Projekte fördern, um die Zivilgesellschaft zwischen Frankreich und Deutschland näher zueinander bringen. Für uns hat diese Neueröffnung von dem Kulturzentrum, von dem Centre Culturel in Karlsruhe eine große Bedeutung, weil wir eben mit diesen Partnern zusammenarbeiten, die lokal verankert sind und die nahe zu den Menschen sind, nahe zu den Bürgerinnen und Bürgern. Was der Bürgerfonds tun kann, auch für das Deutsch-Französische Kulturzentrum in Karlsruhe, das ist auch Projekte zu fördern, die auch eine Relevanz für das Zentrum und auch für die Bürgerinnen und Bürger in Karlsruhe und auch in Frankreich haben.
0: Neben projektgebundener Förderung ist für die alltägliche Arbeit eine entsprechende Grundsicherung nötig. Um diese Vision in der Realität zu halten, bedarf es politischer Unterstützung.
1: Die Stiftung kämpft mit strukturellen Schwierigkeiten, die natürlich zu einer Demotivation führen, was schade ist, weil die Identifikation mit der Stiftung bei den Mitarbeitern groß ist, weil wir viel vorhaben für Karlsruhe, weil wir viel leisten können, weil wir ein Partner sind, wie es sonst hier nicht gibt. Es wäre schade, wenn es uns nicht mehr gäbe. Und es geht tatsächlich darum, mit der Politik ins Gespräch zu kommen und zu versuchen, eine mögliche solide Basis ohne große Prekarität für uns zu erwirken. Um den Umzug überhaupt möglich zu machen, konnten wir auf private Partner, Mäzenatentum und Firmen zurückgreifen, unter anderem die BB Bank in Karlsruhe, die Firma Michelin. Was uns fehlt, sind die öffentlichen Mittel und die Zusage der öffentlichen Hand, dass sie auch weiterhin an der Stiftung interessiert bleibt und sich weiterhin engagiert.
0: Das Problem ist den Verantwortlichen nicht unbekannt, doch hat gerade in diesen Zeiten, in denen viele, sehr viele um Hilfe und Unterstützung rufen, hat in solchen Zeiten eine Vision über nationale Grenzen hinweg überhaupt noch eine Chance in der politischen Realität?
2: Das Centre Culturel ist finanziell nicht sehr üppig ausgestattet, da sind wir dran. Es hat sich schon einiges getan, einiges verbessert, aber da müssen im Grunde alle etwas beitragen. Die Stadt, die Republik Frankreich, das Land Baden-Württemberg, das uns nach Kräften unterstützt. Und wir sind natürlich auch angesichts der Haushaltslage bei der Stadt Karlsruhe darauf angewiesen, dass die Partner und die Sponsoren sich engagieren.
8: Wir legen einen sehr großen Wert auf die Centre Culturels, weil sie sind sozusagen ein völkerverbindendes Element. Sie verbinden Frankreich und Deutschland eng miteinander. Es sind viele Schülerinnen und Schüler, es sind aber auch viele Erwachsene, die hier Sprachunterricht haben. Es gibt auch ein intensives Kulturprogramm Und die französische Sprache ist unsere Partnersprache. Deswegen sind wir als Kultusministerium sehr daran interessiert, dieses Centre culturel insgesamt zu fördern und zu unterstützen. Französisch ist natürlich in Konkurrenz mit anderen Sprachen, die auch als wichtig empfunden werden, zum Beispiel Spanisch oder Italienisch in Europa, sind natürlich interessiert, die französische Sprache zu fördern. Und wir werden unseren Beitrag leisten. Ich kann jetzt keine konkreten Zahlen nennen. Es gibt ja hier auch sozusagen Haushaltsverhandlungen. Das ist so momentan im Fluss. Aber dieser Beitrag, den das Land leisten wird, wird nennenswert sein.
0: Die Botschaften klingen zumindest mal ermutigend. Ermutigend genug, dass man von Seiten der Stiftung seine Pläne für die Zukunft durchaus optimistisch formulieren kann. Eine Vision in der Realität mit Zukunftsaussichten.
1: Die Stiftung ist tatsächlich 20 Jahre alt geworden im letzten Jahr. Wir hatten

0: kaum Möglichkeiten, das zu feiern. Und wir möchten auf jeden Fall die gleiche Zeit noch existieren. Es gibt drei Entwicklungsperspektiven. Die eine ist junges Publikum. Das funktioniert sehr gut. Wir wollen für Kinder ab 3 Angebote machen. Interkulturelle Kompetenz ist ein ganz großes Thema, das vielleicht sogar den traditionellen Sprachunterricht ersetzen wird. Und natürlich Kulturpartner, Kulturprojekte, nicht nur mit dem Elsass, nicht nur mit Frankreich, mit der ganzen Frankophonie.
1: An Engagement, Kompetenz und Zuversicht fehlt es nicht. Vielleicht kommt ja doch noch die gar nicht so schnöde finanzielle Absicherung dafür hinzu. Es wäre sicherlich ein warmer Hoffnungsschimmer für eine friedliche und demokratische Zukunft.

Hallo liebes Publikum von Baden TV. Ich darf euch ganz herzlich hier begrüßen bei mir in der Fleischwerkstatt. Ich möchte euch heute zeigen, was man so alles aus einem Huhn machen kann. Aus einem Hähnchen, aus einem großen Guller. Das Teil wird total unterschätzt. Man kann so viel daraus machen, so viele schöne Gerichte. Und ich zeige euch einfach mal, wie ihr es klein kriegt, wie ihr das anstellt und was ihr daraus machen könnt. Grundsätzlich, bevor ich euch jetzt das Zerlegen zeige, möchte ich euch noch einen kleinen Hinweis geben. Wenn ihr mit Geflügel arbeitet, dann sollte Hygiene oberstes Gebot sein. Das heißt, Messer, Arbeitsflächen nach dem Gebrauch gründlich mit heißem Wasser und Seife reinigen. Das ist ein ganz wichtiges Gebot, denn Geflügel ist natürlich, was das Thema Salmonellen anbelangt, immer ein bisschen kritisch. Deswegen sauber machen und direkt alles wieder picobello herstellen. Ein Hähnchen. Viele Leute denken sich, so ein Hähnchen, ja, was mache ich mit so einem ganzen Teil? Ich bin alleine, ich bin zu zweit, wir schaffen so ein ganzes Hähnchen nicht. Ich meine, so ein Teil kann ja auch mal bis zu 2,5 Kilo haben, je nachdem, was ihr habt. Wie zerlege ich das? Ist eigentlich ganz einfach. Ihr braucht ein scharfes Messer. In der Regel sollte das kein so großes Messer sein. Je kleiner das Messer ist, also jetzt kein Zahnstocher, aber je kleiner das Messer ist, umso leichter habt ihr es nachher beim Zerlegevorgang. Ich fange eigentlich immer an, dass ich entweder die Flügel oder die Keulen zuerst abtrenne. Eigentlich ist es egal. Wir fangen jetzt einfach mal mit den Flügeln an. Dazu lege ich das Hähnchen auf den Rücken. Und wir sehen jetzt, hier haben wir den Flügelknochen. Hier ist das Gelenk. Das kann man auch schon spüren, wenn man mit der Hand hier reingeht. Dann kann man so diese Rotationsbewegung mit dem Flügelknochen machen und merkt genau, wo das Knöchelchen sitzt. Dazu setze ich mein Messer an. Und an der Stelle schneide ich einfach mal durch. So, jetzt habe ich es angeschnitten. Jetzt seht ihr hier, mit ein bisschen Druck löst sich das Ganze schon voneinander. Einmal durchschneiden und ihr habt den Flügel schon beieinander. Wenn ihr jetzt klassische Chicken Wings macht, werden häufig auch das vordere Gelenk nochmal abgetrennt. Auch hier könnt ihr das Gelenk sehr gut erspüren und könnt dann mit einem einzelnen Schnitt einfach dieses Knöchelchen rausmachen. Jetzt habt ihr hier das klassische Chicken Wing und das hier kommt nachher in die Suppe. So, das gleiche mache ich jetzt von der anderen Seite. Auch da schneide ich es einfach am Gelenk durch. Hab mein kleines Teil. Guck hier, wo ist das Gelenk? Schneid einmal durch. Und ich habe mein zweites Chicken Wing. Ganz einfach. Heikos Fachkunde. Das Huhn, was wir verwenden, ist ein Maishuhn, deswegen die gelbe Farbe. Wo kommt die her? Ganz einfach. Die Hühner werden mit Mais gefüttert oder mit sehr viel Mais gefüttert und dadurch bekommen die Hühner eine gelbe Farbe. Wenn ihr Hühner kauft, achtet darauf, dass ihr eine ordentliche Haltung der Hühner habt und keine Hühner, die irgendwie nach 24 Tagen, 25 Tagen schon ihr Leben lassen müssen. Das ist keine Qualität, das braucht ihr gar nicht anfangen. Nehmt euch was, wo eine gute Qualität hat, geht zum Metzger oder kauft euch eine Freilandqualität. Dann habt ihr Spaß damit, dann sind die Tiere fleischig, dann haben die Aroma und schmecken nicht nur nach dem Gewürz, was ihr reinmacht, sondern haben am Ende Geschmack, wo es eben nach Hähnchen schmeckt. Und genau das ist das, was wir wollen. Jetzt haben wir hier die Keulen. Auch da kann man mit der Bewegung erkennen, wo ungefähr die Sache lang geht. Ich schneide hier einfach mal einmal leicht die Haut an. Dann wird das Ganze noch viel deutlicher. Ich mache es auf der anderen Seite genauso. Hier die Haut anschneiden, dann könnt ihr hier mit leichtem Druck das so weit nach

unten biegen, dass sich der Knochen schon rauslöst. Das sieht man hier auf beiden Seiten. Der Knochen löst sich hier raus und er löst sich hier raus. So, jetzt nehmt ihr einfach nur das Messer und schneidet das Gelenk am Gelenk durch. Und schon haben wir die Keule. Das gleiche auf der anderen Seite. Einfach hier am Gelenk runterschneiden. Das war der Vorführeffekt. Und ein Schnitt und die zweite Keule ist weg. Wenn man jetzt die Keule ausbeinen würde, dann hätte man auch das sogenannte Polofino. So haben wir jetzt einfach die Keule mit Knochen, so wie man sie kennt. Auch von der Größe her bei dem Huhn, das hat jetzt so ungefähr 1,5 Kilo gehabt. Es ist jetzt ein bisschen kleiner wie die klassischen Hähnchenkeulen, die man so im Laden kaufen kann. Die haben meistens so 250 bis 270, 280 Gramm. Das wird jetzt ein Ticken kleiner sein. Was jetzt noch übrig bleibt, ist das Teil, wo die zwei Hühnerbrüste dran sind. Da gibt es jetzt verschiedene Möglichkeiten. Ich kann jetzt hergehen und kann im Prinzip die Haut herunterziehen und kann das nackte Hähnchenbrüstchen mir als Hähnchenbrustfilet runterlösen. Ich kann das Ganze aber auch mit Knochen entfernen und kann praktisch die Hähnchenbrust auf der Karkasse zubereiten. Oder ich löse die Hähnchenbrust mit der Haut runter und bereite sie mit Haut ohne Knochen zu. Im Prinzip alles möglich. Ich zeige euch jetzt mal die Variante, wie ich die Hähnchenbrust einfach so klassisch, wie ihr sie so im Laden kennt, zubereitet. Dazu löse ich hier die Haut einmal an. Und dann kann ich hergehen und kann die Haut ganz leicht von der Hähnchenbrust runterziehen. Man sieht es jetzt, ein bisschen Zug, kriegt man die Haut einfach ganz locker vom Hähnchen runter. Und jetzt sieht man auch das klassische Hähnchenbrustfilet, so wie man das aus der Auslage beim Metzger kennt. Das Fett schmeißt man nicht weg, das Fett braucht man nachher, wie auch die Flügelansätze für die Suppe. Hier seht ihr jetzt die Hähnchenbrust und die müssen wir jetzt einfach nur noch von der Karkasse, also vom Knochen, runterlösen. Dazu fahren wir einmal auf den Knochen drauf. So, schneiden am Brustbein entlang. Das Ganze auch von der anderen Seite. Ich zeige euch das jetzt mal so, dass ihr besser hingucken könnt. Es ist jetzt von der Ergonomie, wie ich da arbeite, nicht gerade ideal, aber so, dass ihr besser da zugucken könnt.

So, und schon habt ihr das klassische Hähnchenbrustfilet, das sich wiederum aus zwei Stücken zusammensetzt, und zwar das Innenfilet. Das ist hier. Das kann man, könnte man jetzt hier auch rauslösen nochmal, hat man die Innenfilets und im eigentlichen Hähnchenbrustfilet. Da gibt es jetzt natürlich die verschiedenen Möglichkeiten, wie man das zubereitet. Da kommen wir aber gleich dazu. Was jetzt noch übrig ist, ist die eigentliche Karkasse, also der eigentliche Knochen. Aber in diesem eigentlichen Knochen verbirgt sich noch ein schönes Stück. Und zwar zeige ich euch das, wenn ich die Haut am Rücken hier weggemacht habe. Ich ziehe einmal die Haut ab. So, und jetzt seht ihr hier zwei schöne dicke Stückchen hier. Diese zwei schöne dicke Stückchen. Die lösen wir jetzt mal raus. Das hier. Das ist das sogenannte Kaiserbein oder das Sotliles. Das ist französisch und heißt so viel wie ein Narr, der es liegen lässt. Warum? Ist ganz einfach. Die Teile sind so mega zart und die machen so viel Spaß, wenn man die in der Pfanne liegen hat. Das ist einfach ein ganz, ganz tolles, ganz, ganz tolles Stückchen Fleisch. Und ich mache damit einfach nichts anderes, wie dass ich es ein kleines bisschen mit in Mehl wende oder in ein bisschen Stärke wende und dann einfach nur scharf anbraten, beide Seiten Pfeffer, Salz. Mega lecker, super zart, lässt sich ganz viel damit machen. Das, was wir jetzt hier haben, das gibt unsere Suppe. Das hacken wir klein, geben die Flügelspitzen dazu, geben das Fett dazu und machen eine richtig tolle Hühnersuppe davon. Das gibt wahnsinnig viel Kraft. Wenn ich die Suppe fertig habe, dann kann ich das ganze Fleischgefiesel, was ich hier noch habe, kann ich mir abzupfen, kann es in die Suppe reinmachen. Da habe ich mindestens eine ordentliche Portion, wo ich hinterher noch ein gutes Essen davon habe. Die Flügel, ganz klar, Chicken Wings. Wer keine Chicken Wings mag, wirft es genauso in die Suppe rein. So ein Hähnchenflügel, gekocht, immer lecker und gibt wahnsinnig viel Geschmack in die Suppe. Die Keulen, grillen, kochen, auslösen. Wenn man den Knochen rausmacht, super schöne Polofino, die man zum Beispiel auch so als Crispy-Variante panieren kann. Wird in einem meiner nächsten Videos auch zu sehen sein, müsst ihr einfach mal gucken. Panieren, gibt es ganz viele Möglichkeiten, Spieße davon machen. Also Hähnchenkeule, alles Mögliche. Und zur Hähnchenbrust, wie gesagt, wenn ich es jetzt einmal in der Mitte durchschneide, habe ich ein wunderschönes Stück, um zu braten, um Steaks davon zu machen, um Spieße davon zu machen, geschnitten, über einen Salat drüber, geschnetzelt. Ihr habt wahnsinnig viele Möglichkeiten. Wenn man das Ganze jetzt zusammenfasst, wir haben ein Hähnchen. Davon haben wir hier zwei Portionen nur Hähnchenbrust. Wir haben zwei Portionen Hähnchenkeule zum Essen und wir haben noch einmal Suppe zu essen. Also ein Hähnchen, drei Gerichte für zwei Personen. Da lohnt es sich definitiv, beim Hähnchen einfach auch drauf zu gucken, was Ordentliches zu kaufen. Selbst wenn es ein paar Euro mehr kostet. Ihr kriegt drei Essen davon raus oder mindestens drei und habt dann einfach einen Mehrwert über die Qualität des Hähnchens. Der Bauer, der das Hähnchen großzieht, der muss dafür ein bisschen Geld verlangen. Und das ist es aber definitiv wert, wenn man das richtig zerlegt, richtig verwendet und wirtschaftlich danach nutzt. Ich wünsche euch viel Spaß beim Nachzerlegen, beim Nachmachen und vor allem beim Finden von kreativen Ideen, was er dann mit den einzelnen Stücken macht. Bis demnächst hier wieder bei mir in der Fleischwerkstatt.

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1: BadenTV aktuell am Dienstag mit den Regionalnachrichten. Einen schönen guten Abend. In Stuttgart ist gut zwei Monate nach der Wahl der neue Landtag zusammengekommen. Die Wahl von Cem Özdemir zum neuen Ministerpräsidenten stand bei der konstituierenden Sitzung heute aber noch nicht auf der Tagesordnung. Sie ist für morgen vorgesehen. Heute hatten die Abgeordneten erstmal über eine andere Personalie abzustimmen.
2: Thomas Strobel ist neuer Landtagspräsident in Baden-Württemberg. Am Vormittag wählte der zum ersten Mal zusammengekommene Landtag den ehemaligen Innenminister wie vorgeschlagen in sein neues Amt. Strobel erhielt 103 von 157 Stimmen. Nicht alle Abgeordneten der grün-schwarzen Koalition stimmten für ihn.
3: Es ist ja nicht selbstverständlich, 10 Jahre Innenminister und stellvertretender Ministerpräsident im Land Baden-Württemberg sein zu dürfen. Jetzt habe ich eine neue Herausforderung, sodass mir wenig Zeit bleibt, irgendetwas hinterherzutrauern oder gar zu hadern. Da bin ich weit davon entfernt, sondern ich beschäftige mich jetzt mit der neuen Aufgabe und das ist eine große Herausforderung und das hat meine ganze Konzentration.
2: Streit gab es bei der ersten Sitzung um die Anzahl der stellvertretenden Landtagspräsidenten. Dass es nur noch einen Vizepräsidenten gibt, wertete die AfD als größte Oppositionsfraktion im neuen Landtag als Ausgrenzung. Zur Stellvertreterin Strobels wählte der Landtag die ehemalige Landtagspräsidentin Muterem Aras von den Grünen. Mit der ersten Sitzungswoche nach der Wahl nimmt auch die Neuauflage der grün-schwarzen Regierungskoalition ihre Arbeit auf. Morgen stellt sich Wahlgewinner Cem Özdemir zur Wahl als neuer Ministerpräsident.
1: Ja, und über die Wahl von Cem Özdemir zum neuen Ministerpräsidenten berichten wir morgen in einer Sonderfolge unseres Magazins Landtag BW. Christian Eichner und der Karlsruher SC. Eine Ära, die den Verein über Jahre geprägt hat. Am Sonntag steht nun sein letztes Spiel als KSC-Trainer auf dem Programm. Zuvor war Christian Eichner bei uns im Studio und hat mit uns gemeinsam auf seine Zeit bei den Karlsruhern zurückgeblickt.
4: 3. Februar 2020. Nach einer 0:2-Pleite gegen Kiel zieht der KSC die Reißleine. Alois Schwarz muss gehen und macht den Weg frei für die Ära Christian Eichner.
5: Ich freue mich wie ein kleines Kind. Ich möchte einfach versuchen, was zurückzugeben. Ich möchte versuchen, den Jungs etwas mit ins Spiel mitzugeben, dass sie wissen, zu jeder Zeit können sie sich aufeinander verlassen.
4: Gestartet mit dem Pokal aus in Saarbrücken, endete die Corona-bedingt unterbrochene Saison mit dem Klassenerhalt am letzten Spieltag in Fürth und einer ausgelassenen Party am alten Wildparkstadion.
6: Was war das für eine wilde Rückfahrt? Was war das für eine wilde Rückrunde? Du hast es mit uns geschafft, den Klassenerhalt in Fürth festzumachen. Und alles, was danach geschah, glaube ich, soll weiter intern bleiben. Ja, Christian, du hast 6,5 Jahre unglaublich tolle Arbeit für den KSC, für unseren Heimatverein geleistet. Ich glaube, du hast es geschafft, den Verein in der zweiten Liga zu etablieren. Und nicht nur das, du hast auch Talente gefördert und hast sie auf ihrem Weg unglaublich begleitet und sie gefördert. Ich glaube, es gilt, dir den Hut zu ziehen und dir für deine weitere Reise alles Gute zu wünschen. Bleib wie du bist, vor allem die menschliche Komponente war immer ausschlaggebend, dass dich das Team immer zu 100% unterstützt hat. Du bist ein toller Mensch und ein toller Trainer. Ich wünsche dir alles Gute. Auf bald, Ex-Kapi, Diego.
4: Begleitet haben Christian Eichner während seiner Zeit als Cheftrainer des KSC auch zahlreiche Spieler und Trainerkollegen. Und das durch Höhen und Tiefen. Auch in schweren Zeiten gelang dem KSC unter Eichner stets der Turnaround. Schlüssel dafür dürfte wohl insbesondere auch die Verbundenheit zwischen dem Cheftrainer und seinem Team gewesen sein.
7: Es schaffen nicht viele, eine Kabine so hinzubekommen, dass so eine gewisse Wohlfühloase auch da ist. Auch wenn das vielleicht manchmal so einen negativen Touch hat, hat es bei uns nie gehabt. Ich glaube, wir sind auch durch schwierige Zeiten, hast du nie den Faden verloren, gemeinsam mit Zlatan, Sirus und den anderen drumherum. Und ja, das ist eine Eigenschaft als Trainer, die, glaube ich, nicht so leicht ist zu haben, beziehungsweise auch als Mensch. Und deswegen bleib auf jeden Fall so, wie du bist. Ich wünsche dir alles, alles Gute für das, was jetzt da dann kommt. Ich bin mir ganz sicher, da kommt eine nächste tolle Aufgabe und kannst dich darauf verlassen. Da werde ich auch wieder aufschlagen und dich mal besuchen. Das werde ich mir nicht nehmen lassen, auch wenn ich jetzt gerade ein bisschen in Griechenland rumhüpfe. Deswegen, ja, von meiner Seite aus alles, alles Gute. Bleib, wie du bist. Viel Gesundheit. Und ich hoffe, du wirst jetzt noch einen schönen Abschied haben. Und ja, dann werden wir uns doch sowieso wiedersehen. Machen wir uns nichts vor. In diesem Sinne, viele Grüße, dein Tidex.
8: Liebe Eiche, ich möchte mich natürlich auch ganz herzlich bei dir bedanken für die wundervollen Momente, die wirklich hängen bleiben. Du weißt ja, ich als Spieler, lange Zeit Wegbegleiter, wir hatten viele schöne Momente, die einfach in Erinnerung bleiben, wie damals der Klassenerhalt oder ja, unzählige Momente in der Kabine, die wirklich Spaß gemacht haben und dazu beigetragen haben, dass diese wunderschönen Momente und Erinnerungen einfach hängen bleiben. Und für die Zukunft wünsche ich dir nur das Beste, alles Gute. Und ich weiß, wir werden uns im Fußballerleben nochmal ein weiteres Mal über den Weg laufen.
9: Ja, liebe Eiche, leider geht nach 9 Jahren die Zeit hier mit dir zu Ende. Ich glaube, von meiner Anfangszeit

Seit hier hatte ich die maximale Unterstützung von dir und von deinem Trainerteam. Du hast mich zu dem Spieler gemacht, der ich heute bin. Das wird immer in Erinnerung bleiben, werde ewig dafür dankbar sein. Und du hast mir die Möglichkeit gegeben, als Kapitän des Teams,

0: da, wo ich heute bin. Und deshalb vielen Dank für 9 Jahre. Ich habe es sehr genossen und es war die schönste Zeit meines Lebens. Vielen Dank.
1: Es gibt keine Worte, um das zu beschreiben, was wir in den letzten Jahren durchlebt haben. Es gilt jetzt einfach nur, Danke zu sagen für alles, was wir gemeinsam erleben durften. Es war mir mehr als eine Ehre, mit dir, mit uns allen zusammen hier die Zeit zusammen zu verbringen. Und ja, auch ich weiß, dass wir uns sehr bald wiedersehen werden, privat wie auch beruflich. Und deswegen freue ich mich auf alles, was kommt. Dir wünsche ich für die Familie und für dich persönlich nur das Allerbeste.
2: Ich darf jetzt sozusagen seit 2 Jahren mit euch dabei sein und jeden Tag mit Freude auf die Arbeit kommen. Es hat mir unfassbar viel Spaß gemacht, mit euch zusammenzuarbeiten. Ich konnte abseits des Fußballs auch noch viel mitnehmen, viel lernen auch von euch. Hoffe, dass wir uns auch in Zukunft noch das eine oder andere Mal zu Gesicht bekommen und sehen. Deswegen auch von mir einfach großes Dankeschön. Es war eine fantastische Zeit.
3: War mir eine Ehre, mit meinen Freunden und dir zusammen zu arbeiten. So viele Jahre durch dick und dünn. Ja, wir haben die ganzen Probleme, die wir hatten, problemlos gemeistert, ohne Nervosität. Ja, der eine oder andere erinnert sich vielleicht ein bisschen mehr als wir. Aber wir haben es ohne Probleme hingekriegt. Du hast es das eine oder andere Mal erwähnt. Ja, zweite Ehefrau kommt hin. Meine Frau ist ab und zu mal neidisch, ja, und beleidigt. Aber das kann ich gut abmoderieren. Deswegen, ich weiß, wir werden uns noch viele, viele Jahre sehen. Beruflich wie privat. Vielen, vielen Dank für die letzten Jahre.
4: Ja, Christian, wirklich sehr emotionale, sehr schöne Worte von deinen Weggefährten. Erzähl mal, man kann es ja auch sehen, welche Gefühle hinterlässt es bei dir.
5: Ja, zunächst mal vielen Dank. Ja, da habt ihr mich auf den falschen Fuß erwischt. Ja, ich glaube, das spricht ja für sich. Wir haben vom ersten Tag an versucht, ja, so eine Mischung reinzubekommen, wie der ein oder andere es auch angesprochen hat. Das ist am Ende nur Fußball. Wir waren oft überrascht, wie aufgeregt dann das Umfeld direkt wurde, was man natürlich trotzdem auch verstehen kann, weil sehr viel Druck dann auch gleich entstehen kann. Und trotzdem haben wir es immer wieder hinbekommen, so eine Schärfe und eine gewisse Lockerheit auf dem Trainingsplatz und auch in der Kabine hinzubekommen. Ich glaube, es wurde oft unterschätzt, weil es oft so ein bisschen locker wirkte, aber es war schon scharf ab und zu auch von Zlatan und mir. Und deswegen, es sind ja unterschiedliche Generationen jetzt zu Wort gekommen. Das ist eigentlich das, was am schönsten hängen bleibt für uns.
4: Ich glaube, man merkt einfach, dass du wahnsinnige menschliche Spuren beim KSC hinterlassen hast. Ist es das, was dir persönlich vielleicht auch am Ende so ein Stück weit mehr wert ist als ein Tabellenplatz?
5: Ja, das war es mir von Tag 1 eigentlich. Für mich war es damals wichtig, das Stadion wieder voll zu bekommen. Eine gewisse Identifikation, Verbundenheit zur Mannschaft hinzubekommen mit den Zuschauern wieder. Das ist so das, was, ja, das hört sich so leicht an, das ist nicht ganz so einfach herzustellen, weil mal fehlen die Ergebnisse, dann ist meistens auch das Spiel nicht besonders gut. Und wir mussten uns irgendwie in der Liga halten, das haben wir mit vielen unterschiedlichen Facetten hinbekommen, am Ende auch mit einer Portion Glück. Das darf man nicht vergessen, man denkt oft das Spiel noch gegen Bielefeld, wo wir nach 30 Minuten 0-3 chancenlos zurücklagen. Also da waren schon ein paar Momente, die auch glücklich waren, und danach konnte man Schritt für Schritt mit den Verantwortlichen was aufbauen, und das darf man auch bis zum heutigen Tage nicht vergessen. Es hat eine Portion Mut benötigt von Olli Kreuzer oder auch von Ingo Wellenreuther und den Mitstreitern damals, ohne jeden aufzuzählen, da den Co-Trainer zum Interimstrainer dann auch zu machen und einen Tag später aus dem Pokal zu fliegen. Also das sind ja schon so ein paar Dinge am Anfang passiert, die nicht unbedingt dazu beigetragen hätten, in der heutigen Zeit zu sagen, oder Aigner ist ein guter Trainer.
4: Wie blickst du persönlich auf deine Karriere, auf deine sportliche Zeit beim KSC als Trainer zurück?
5: Ja, ich glaube, sie hatte alles, was man in den 6,5 Jahren dann wahrscheinlich auch dabei haben muss. Es war gespickt mit soll ich es ausdrücken, mit sehr, sehr vielen Höhen, aber auch mit sehr viel Leidenszeit dann immer mal wieder in den unterschiedlichen Saisonphasen. Und das ist auch einer der Gründe, warum wir, glaube ich, am Ende so den Weg zum Marktplatz nicht geschafft haben. In dem einen oder anderen Moment wäre es möglich gewesen. Es kam aber immer irgendwie eine Unebenheit dazwischen dazu. Mal war es auch mal eine fehlende Konstanz, das muss man auch ganz klar ansprechen. Trotz allem muss man sagen, würde ich die Zeit nicht missen wollen, und ich kann das, was Wanne

0: angesprochen hat, für mich dann persönlich nur unterstreichen, es war die schönste Zeit meines Lebens.
1: Und die findet jetzt ihren Abschluss am kommenden Sonntag im Heimspiel gegen Bochum. Mit welcher Gefühlslage gehst du diesem Spiel entgegen? Ist es mehr lachendes oder weinendes Auge?
0: Nein, ich habe es jetzt ganz gut hinbekommen, die Woche mit dem Bielefeld-Spiel Freitagabend, also mit der Bekanntgabe, dass es nicht weitergeht, plus dann auch diesen emotionalen Abend gegen Bielefeld. Das war eine schwere Woche, so von der Gemengelage her, auch für meine Familie nicht ganz so einfach, das muss man an der Stelle auch mal sagen, das vergisst man oft. Danach wurde es Gott sei Dank auch wieder ein bisschen normaler. Weil es wäre so nicht, dann nach 4 Wochen hätte das nicht noch gehen können, auch für mich persönlich. Ich bin sehr dankbar dafür, für die Begegnungen am Trainingsplatz mit Leuten, die sich dann bei mir bedanken für die Zeit. Das ist sehr schön, weil das ist so das, was ich immer wieder aufgegriffen habe in all den Jahren, dass es mir wichtig war, dass die Leute wieder Spaß haben, dem KSC zuzuschauen. Und unabhängig von Tabellenplätzen, auch wenn das wichtig ist, ja, ich habe eine große Portion Respekt vor der Woche.
2: Ja, und so geht die Zeit von Cheftrainer Christian Eichner beim KSC zu Ende. Und wer das gesamte emotionale Gespräch mit dem Cheftrainer sehen möchte, der kann gleich um 20:30 im Programm von Baden TV dranbleiben oder online in unserer Mediathek nachschlagen. Pflegekräfte leisten jeden Tag Enormes. Trotzdem fehlen vielerorts Fachkräfte. Zum Internationalen Tag der Pflege wollte die AWO Karlsruhe deshalb ein besonderes Zeichen der Wertschätzung setzen.
3: Dienstagmorgen im AWO Seniorenzentrum Berghausen in Pfinstal. Frühstückszeit. Heute packt der Geschäftsführer der AWO Karlsruhe selbst als Pfleger mit an und kümmert sich um das Frühstück einer Bewohnerin. Statt sich wie sonst um seine Führungsaufgaben zu kümmern. Auch AWO-Geschäftsbereichsleiter Timo Koch hat heute einen Perspektivwechsel vorgenommen und im Seniorenzentrum mitgeholfen. Berghausen ist nur eine von mehreren Einrichtungen der AWO, die bei der Aktion mitmachen. Der Rollentausch kommt dabei bei den Führungskräften gut an.
4: Mir hat sehr, sehr viel Spaß gemacht. Das lag auch daran, dass ich auch natürlich einen sehr so sympathischen wie auch fachkundigen Kollegen dabei hatte, der mich da angeleitet hat. Ich hoffe, ich habe mich nicht zu sehr aufgehalten. Ja, waren tolle Einblicke in die Arbeit, wo mir auch nochmal aufgefallen ist, mit was für einer Belastung auch Menschen in der Pflege konfrontiert sind, wenn sie mit Menschen zu tun haben, die dementiell verändert sind.
3: Der AWO-Geschäftsführer möchte mit dem kurzzeitigen Wechsel seines Arbeitsfeldes allen, die in der Pflege arbeiten, einfach mal Danke sagen.
4: Der Internationale Tag der Pflege ist ja ein Tag, der die Anerkennung für die Pflege ausdrücken soll, für die Menschen, die sich für den Pflegeberuf entschieden haben, aber auch für die Menschen, die hier insgesamt in Seniorenzentren arbeiten, ja noch mehr Professionen arbeiten. Da ist es mir natürlich ein Anliegen, auch aus hier bei uns vor Ort für die AWO Karlsruhe, den Kolleginnen und Kollegen Anerkennung, Wertschätzung, aber auch Dank auszudrücken.
3: Ein Zeichen des Danks können die Pflegekräfte gut gebrauchen. Denn sie haben es nicht immer leicht. Nicht nur, weil die Arbeit herausfordernd sein kann, sondern auch, weil das Ansehen des Berufs in den vergangenen Jahren gelitten haben soll. Der aktuelle Fachkräftemangel wird unter anderem darauf zurückgeführt.
5: Es ist in den Medien oft dieses: Es ist ein furchtbar harter Beruf, sie sind schlecht bezahlt, sie sind unterbesetzt. Das stimmt teilweise. Teilweise ist aber auch der Beruf schlecht geredet worden während Corona. Es ist ein Beruf, der anspruchsvoll ist. Es sind andere Berufe auch. Was die Herausforderung ist, ist, dass man jeden Tag sich neu wieder antreibt und Spaß an seinem Beruf hat, weil den Wenn ich keinen Spaß dabei habe, das merken die Bewohner.
3: Mehr Ausbildungen heißt die Devise des Heimleiters von Berghausen, um dem Pflegemangel entgegenzuwirken. Doch der Beruf ist nicht für jeden geeignet. Durch seinen heutigen Einsatz weiß der Geschäftsführer der AWO, was Bewerber und Azubis mitbringen müssen.
4: Man muss einfach, es mögen Menschen sehr eng in ihrer Privatsphäre, in ihrem Leben, auch mit all ihren Wünschen, Ängsten und Zweifeln, wirklich eng zu begleiten. Man darf natürlich auch keinerlei Berührungsängste haben vor körperlicher Nähe, die es da ja auch gibt. Ja, und man muss, glaube ich, auch sehr belastbar sein.
3: Am Ende bleibt vor allem die Botschaft, dass Pflege weit mehr ist als nur ein Beruf. Sie lebt von Menschlichkeit, Verantwortung und persönlichem Einsatz.
2: Street Art trifft Schmuckstadt. In Pforzheim startet in dieser Woche ein besonderes Kunstprojekt unter freiem Himmel. Florian Harsch berichtet.
3: Eine einfache Häuserwand in Pforzheim. Rechteckig, braune Farbe, ein paar Fenster. Noch gibt es hier nichts Besonderes zu sehen. Doch in wenigen Tagen soll hier an der Fassade ein buntes Wandbild entstehen. Dafür hat die Stadt eigens die in Berlin und Zürich lebende Künstlerin Maja Hürst eingeladen. 2 Wochen lang wird sie an der Bemalung des Hauses arbeiten und dabei relativ spontan vorgehen, ganz ohne Vorlage.
6: Viele Muralists, die machen tatsächlich Skizzen und machen dann Raster auf die Wand, übertragen das, aber ich arbeite eigentlich relativ Freestyle. Ich habe so ganz lange, 6 Meter lange Stangen, mit denen zeichne ich das wie vor, so ein bisschen mit dem Bleistift aufs Papier. Es ist dann halt einfach die Verlängerungsstange mit der kleinen Rolle auf die Wand.
3: Wie das Bild am Ende aussehen wird, weiß die Künstlerin selbst noch nicht ganz genau und eigentlich will sie auch nicht zu viel verraten. Ein paar Ideen hat sie aber schon.
6: Es geht eigentlich ja darum, irgendwie im öffentlichen Raum eigentlich einen Ankerpunkt zu setzen, wo die Leute sich vielleicht auch ihre eigenen Geschichten reininterpretieren können. Und es ist an der Ecke Kalverstraße, Kreuzstraße. Das Gebäude ist so braun mit weißen Fensterleibungen. Und ich dachte eigentlich, ich möchte gerne was zum Kunsthandwerk hier in der Stadt machen. Also es wird bestimmt eine von meinen, so diesen Händen drin sein. Genau, und den Rest, den lasse ich mal noch offen.
3: Eigens für den Zeitraum der Fassadenbemalung ist eine begleitende Ausstellung mit Werken von Maja Hürst entstanden. Im Mittelpunkt steht ein 20 Meter langes Armband, das Bilder der Künstlerin wie kleine Anhänger zeigen soll. Das Werk soll auch eine Hommage an die Schmuckstadt Pforzheim sein.
7: Das ist wie eine Kette, die da durchgeht. Ein Chain, also wie so ein Battle-Armband, hat Maja gesagt. Und das ist etwas, eine bestimmte Art, wo man verschiedene Anhänger sammelt an einem Armband. Das ist tatsächlich ein bestimmter Typ, ist im Pforzheim mal erfunden worden mit kleinen Wappen, die man gesammelt hat, wenn man wo ankam. Und ich finde, die Parallele ist wunderschön, also zu sagen, Maja hat lauter Bilder gemalt, die mit ihrem Leben zu tun haben. Und es sind die Hände, die das Ganze einfassen, also diese ganze Kette wird von Händen gehalten.
3: Analog Stories heißt dieses Werk. Es nimmt Bezug auf Stories, also kurze Videos in sozialen Netzwerken und holt diese in die analoge Welt. Darin verarbeitet wurde etwa der gefährliche Biss einer Katze in den Arm der Künstlerin oder die Krebserkrankung einer Freundin.
6: Ja, es ist eigentlich so, wie man seinen Alltag erlebt, oder? Es ist ja mal, der Tag hat seine 24 Stunden, ein paar Stunden davon schläft man, den Rest, den man wach ist, erlebt man wie so Erlebnisse und das sind eigentlich wie so diese Erlebnisse, die so ineinander verwoben sind. Manchmal greifen sie ineinander rein und manchmal ja, sind sie voneinander abgetrennt oder stehen so wie für sich alleine.
3: Ab Donnerstag kann die Bemalung des Hauses in der Kalverstraße Ecke Kreuzstraße beobachtet werden. Die Ausstellung von Maja Hürst im Kulturraum öffnet bereits am Mittwoch und kann bis zum 25. Mai besucht werden.
2: Und damit kommen wir zum Ende der heutigen Nachrichtensendung hier bei Baden TV. Ich bedanke mich bei Ihnen fürs Zusehen. Tschüss, machen Sie es gut.
8: Hallo und einen schönen guten Abend. Willkommen zum Wetter auf Baden TV. Ja, die nächsten Tage werden sehr wechselhaft ausfallen. Tiefs ziehen vorüber, bringen uns Wolken und zum Teil auch kräftige Schauer und auch einzelne Gewitter. Wir blicken auf die Wetterlage in der kommenden Nacht zum Mittwoch. Der Himmel ist teilweise wechselnd bewölkt, Richtung Rhein auch zum Teil stark bewölkt. Örtlich kann es noch etwas Regen geben und die Temperaturen, die gehen bis zum frühen Mittwochmorgen auf 5 Grad in Germersheim und 0 Grad in Freudenstadt zurück. Der Mittwochvormittag ist dann geprägt von einem Mix aus Sonne und Wolken. Es bleibt überwiegend niederschlagsfrei und die Tageshöchsttemperaturen, die erreichen am Mittwochnachmittag maximal 16 Grad in Karlsruhe und bis zu 15 Grad messen wir in Freiburg. Im weiteren Tagesverlauf sind immer wieder Wolken unterwegs und es bilden sich einzelne Schauer, vielleicht auch mal das ein oder andere kurze Gewitter. Also insgesamt eher ein sehr wechselhafter Nachmittag. Die Temperaturen, die gehen bis zum Abend auf Werte um 10 Grad in Baden-Baden und 11 Grad in Karlsruhe zurück. Der Blick auf die weiteren Aussichten. Ja, am Donnerstag ist ja Feiertag Christi Himmelfahrt und es sieht wirklich eher ziemlich wechselhaft aus. So ein Mix aus Sonne und Wolken ist angesagt und die Temperaturen schaffen es gerade mal auf 10 bis 14 Grad. Vor allen Dingen zur Mittags- und Nachmittagszeit sind dann einzelne Schauer mit dabei, vereinzelt im Schwarzwald. Auch mal ein kurzes Gewitter. Und auch der Brückentag am Freitag bleibt eher sehr wechselhaft. Temperaturen am Tag 11 bis maximal 15 Grad. Und im Sonnenschein sind auch immer wieder einzelne Schauer unterwegs. Ähnlich auch der Samstag, sehr durchwachsen. Mal Sonnenschein, mal ein paar dichte Wolken und mitunter sind Schauer drin. Die Höchsttemperaturen, die bleiben bei maximal 15 Grad. Das war's vom Wetter. Einen schönen Abend und tschüss, bis zum nächsten Mal.
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Nach den Halbfinalen am Freitag folgt am Samstag das U20-Finale in der Landesbibliothek sowie das große Finale im Tollhaus. Dort entscheiden Sie als Publikum, wer den Landestitel gewinnt. 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Mit der Walzer Oper Der Rosenkavalier starten am 17. Mai im Baden-Badener Festspielhaus die Pfingstfestspiele. Bereits der Operntext selbst ist ein Kunstwerk in sich. Getanzt wird im Rokoko zu Menuetten, danach folgen etwa singende Jazz-Arrangements. Mehr Infos zum Auftakt der Pfingstfestspiele gibt es unter festspielhaus.de. Am Donnerstag, den 21. Mai, wird die Brettener Innenstadt zum Treffpunkt für Familien und Berufstätige. Von 14 bis 18:30 Uhr verwandelt sich das Zentrum mit zahlreichen Spielstationen unter dem Motto Kinder in die Stadt in ein Spieleparadies. Ab 18 Uhr lädt die Afterwork-Party auf dem Kirchplatz mit Musik und Gastronomie zum gemeinsamen Ausklang ein. Der Zugang zu allen Aktionen in der Innenstadt ist kostenfrei.

0: Für den KSC steht am Sonntag das letzte Saisonspiel auf dem Programm. Und es ist weit mehr als das Ende einer normalen Bundesliga-Saison, denn es ist der Abschied zahlreicher Spieler und vor allem auch das Ende der Ära Christian Eichner beim KSC. Vor dem letzten Saisonspiel ist er jetzt nochmal bei uns im Studio. Hi Christian,
1: Hi.
0: Schön, dass du da bist.
1: Sehr gerne, vielen Dank für die Einladung.
0: Und bevor wir so richtig ins Gespräch einsteigen, haben wir eine Kleinigkeit für dich vorbereitet. Wir schauen einmal gemeinsam zusammen auf die Ära Christian Eichner beim KSC.
2: 3. Februar 2020. Nach einer 0:2-Pleite gegen Kiel zieht der KSC die Reißleine. Alois Schwarz muss gehen und macht den Weg frei für die Ära Christian Eichner.
3: Ich freue mich wie ein kleines Kind. Ich möchte einfach versuchen, was zurückzugeben. Ich möchte versuchen, den Jungs etwas mit ins Spiel mitzugeben, dass sie wissen, zu jeder Zeit können sie sich aufeinander verlassen.
4: Christian Eichner hat das Vertrauen der sportlichen Führung und auch wir vom Beirat trauen ihm das absolut zu. Er kennt die Mannschaft jetzt ganz intensiv und wir sind sehr, sehr zuversichtlich, dass er das jetzt alles gut machen wird. Und das bis auf Weiteres bleibt auf jeden Fall Christian Eichner unser Cheftrainer.
2: Gestartet mit dem Pokal aus in Saarbrücken, endete die Corona-bedingt unterbrochene Saison mit dem Klassenerhalt am letzten Spieltag in Fürth und einer ausgelassenen Party am alten Wildparkstadion.
5: Was war das für eine wilde Rückfahrt? Was war das für eine wilde Rückrunde? Du hast es mit uns geschafft, den Klassenerhalt in Fürth festzumachen. Und alles, was danach geschah, glaube ich, soll weiter intern bleiben. Ja, Christian, du hast 6,5 Jahre unglaublich tolle Arbeit für den KSC, für unseren Heimatverein geleistet. Ich glaube, du hast es geschafft, den Verein in der zweiten Liga zu etablieren. Und nicht nur das, du hast auch Talente gefördert und hast sie auf ihrem Weg unglaublich begleitet und sie gefördert. Ich glaube, es gilt, dir den Hut zu ziehen und dir für deine weitere Reise alles Gute zu wünschen. Bleib wie du bist, vor allem die menschliche Komponente war immer ausschlaggebend, dass dich das Team immer zu 100% unterstützt hat. Du bist ein toller Mensch und ein toller Trainer. Ich wünsche dir alles Gute. Auf bald, ex-Kapi, Diego.
2: 6 Jahre Christian Eichner als Cheftrainer des KSC. Über 200 Spieltagsvorberichte. Jahrelang an seiner Seite bei Pressekonferenzen dabei Micha Wolf, ehemaliger Pressesprecher des Vereins.
6: Ja, 6,5 Jahre KSC gehen zu Ende. Ich kann es mir immer noch nicht so ganz vorstellen, wie das Ganze wird. Immerhin durfte ich dich 5,5 Jahre davon begleiten. Es war mir immer eine Ehre, dein Pressesprecher zu sein. Ich bin sehr gespannt, wohin es dich verschlägt. Werde das alles natürlich genau beobachten und wünsche dir alles Gute für deine private wie auch berufliche Zukunft. Liebe Grüße, dein Micha.
2: Begleitet haben Christian Eichner während seiner Zeit als Cheftrainer des KSC auch zahlreiche Spieler und Trainerkollegen. Und das durch Höhen und Tiefen. Auch in schweren Zeiten gelang dem KSC unter Eichner stets der Turnaround. Schlüssel dafür dürfte wohl insbesondere auch die Verbundenheit zwischen dem Cheftrainer und seinem Team gewesen sein.
7: Es schaffen nicht viele, eine Kabine so hinzubekommen, dass so eine gewisse Wohlfühloase auch da ist. Auch wenn das vielleicht manchmal so einen negativen Touch hat, hat es bei uns nie gehabt. Ich glaube, wir sind auch durch schwierige Zeiten, hast du nie den Faden verloren, gemeinsam mit Zlatan, Sirus und den anderen drumherum. Und das ist eine Eigenschaft als Trainer, die, glaube ich, nicht so leicht ist zu haben, beziehungsweise auch als Mensch. Und deswegen bleib auf jeden Fall so, wie du bist. Ich wünsche dir alles, alles Gute für das, was jetzt da dann kommt. Ich bin mir ganz sicher, da kommt eine nächste tolle Aufgabe und kannst dich darauf verlassen. Da werde ich auch wieder aufschlagen und dich mal besuchen. Das werde ich mir nicht nehmen lassen, auch wenn ich jetzt gerade ein bisschen in Griechenland rumhüpfe. Deswegen, ja, von meiner Seite aus alles, alles Gute. Bleib, wie du bist. Viel Gesundheit. Und ich hoffe, du wirst jetzt noch einen schönen Abschied haben. Und dann werden wir uns doch sowieso wiedersehen. Machen wir uns nichts vor. In diesem Sinne, viele Grüße, dein Tidex.
8: Liebe Eiche, ich möchte mich natürlich auch ganz herzlich bei dir bedanken für die wundervollen Momente, die wirklich hängen bleiben. Du weißt ja, ich als Spieler, lange Zeit Wegbegleiter, wir hatten viele schöne Momente, die einfach in Erinnerung bleiben, wie damals der Klassenerhalt oder ja, unzählige Momente in der Kabine, die wirklich Spaß gemacht haben und dazu beigetragen haben, dass diese wunderschönen Momente und Erinnerungen einfach hängen bleiben. Und für die Zukunft wünsche ich dir nur das Beste, alles Gute. Und ich weiß, wir werden uns im Fußballerleben noch mal ein weiteres Mal über den Weg laufen.
9: Ja, lieber Eiche, leider geht nach 9 Jahren die Zeit hier mit dir zu Ende. Ich glaube, von meiner Anfangszeit hier hatte ich die maximale Unterstützung von dir und von deinem Trainerteam. Du hast mich zu dem Spieler gemacht, der ich heute bin. Das wird immer in Erinnerung bleiben, werde dir ewig dafür dankbar sein. Und du hast mir die Möglichkeit gegeben, als Kapitän das Team zu repräsentieren. Aber ihr wart immer das Fundament, auf dem alles aufgebaut habt. Und ihr habt die einzigartige Fähigkeit, die Mischung aus Ernsthaftigkeit und Spaß zu schaffen. Und ich glaube, das, was ihr hier drüben in die Kabine mitgegeben habt, ist nicht in Worte zu fassen. Der Zusammenhalt die letzten Jahre war einzigartig. Ihr wart nicht nur Trainer, sondern auch Mentoren und habt mir auch ganz viel menschlich mitgegeben. Das wird für mich immer ein Wegbegleiter sein und deshalb vielen Dank für alles. Ohne dich wäre ich nicht da, wo ich heute bin. Und deshalb vielen Dank für 9 Jahre. Ich habe es sehr genossen und es war die schönste Zeit meines Lebens. Vielen Dank.
10: Es gibt keine Worte, um das zu beschreiben, was wir in den letzten Jahren durchlebt haben. Es gilt jetzt einfach nur, Danke zu sagen für alles, was wir gemeinsam erleben durften. Es war mir mehr als eine Ehre, mit dir, mit uns allen zusammen hier die Zeit zusammen zu verbringen. Und auch ich weiß, dass wir uns sehr bald wiedersehen werden, privat wie auch beruflich. Und deswegen freue ich mich auf alles, was kommt. Dir wünsche ich für die Familie und für dich persönlich nur das Allerbeste.
11: Ich darf jetzt sozusagen seit 2 Jahren mit euch dabei sein und jeden Tag mit Freude auf die Arbeit kommen. Es hat mir unfassbar viel Spaß gemacht, mit euch zusammenzuarbeiten. Ich konnte abseits des Fußballs auch noch viel mitnehmen, viel lernen auch von euch. Hoffe, dass wir uns auch in Zukunft noch das eine oder andere Mal zu Gesicht bekommen und sehen. Deswegen auch von mir einfach großes Dankeschön. Es war eine fantastische Zeit.
12: War mir eine Ehre, mit meinen Freunden und dir zusammen zu arbeiten. So viele Jahre durch dick und dünn. Ja, wir haben die ganzen Probleme, die wir hatten, problemlos gemeistert, ohne Nervosität. Ja, der eine oder andere erinnert sich vielleicht ein bisschen mehr als wir. Aber wir haben es ohne Probleme hingekriegt. Du hast es das eine oder andere Mal erwähnt. Ja, zweite Ehefrau kommt hin. Meine Frau ist ab und zu mal neidisch, ja, und beleidigt, aber das kann ich gut abmoderieren. Deswegen, ich weiß, wir werden uns noch viele, viele Jahre sehen, beruflich wie privat. Vielen, vielen Dank für die letzten Jahre. Wir haben natürlich auch andere Funktionen. Ich bin international sehr erfahrener Schiedsrichter, ja, zu meiner Linken, ja, ein Top-Assistent. Und zu der Rechten der beste Videoschiedsrichter. Also von allen drei, und du siehst es ja, ihren Lächeln und die verneinen es auch nicht. Es ist eindeutig kein Foul auf dem Bild. Ja, es ist eine Schwalbe, du hebst vorher schon ab. Das ist nur, dass es dir klar ist. Also wenn da einer von den beiden noch was sagen will, gerne.
10: Ist bekannt, dass du da gerne abhebst. Hast du im 5 gegen 2 auch schon immer sehr häufig getan. Deswegen kann ich mich da noch anschließen. Kein Foul.
11: Kein Foul. Ich habe es auch direkt gesehen.
12: Okay, wir sehen uns. Ciao, ciao, ciao.
0: Ja, Christian, wirklich sehr emotionale, sehr schöne Worte von deinen Weggefährten. Erzähl mal, man kann es ja auch sehen, welche Gefühle hinterlässt es bei dir.
1: Ja, zunächst mal vielen Dank. Da habt ihr mich auf den falschen Fuß erwischt. Ich glaube, das spricht ja für sich. Wir haben vom ersten Tag an versucht, ja, so eine Mischung reinzubekommen, wie der eine oder andere es auch angesprochen hat. Das ist am Ende nur Fußball. Wir waren oft überrascht, wie aufgeregt dann das Umfeld direkt wurde, was man natürlich trotzdem auch verstehen kann, weil sehr viel Druck dann auch gleich entstehen kann. Und trotzdem haben wir es immer wieder hinbekommen, so eine Schärfe und eine gewisse Lockerheit auf dem Trainingsplatz und auch in der Kabine hinzubekommen. Ich glaube, es wurde oft unterschätzt, weil es oft so ein bisschen locker wirkte, aber es war schon scharf ab und zu auch von Zlatan und mir. Und deswegen, es sind ja unterschiedliche Generationen jetzt zu Wort gekommen. Das ist eigentlich das, was am schönsten hängen bleibt für uns.
0: Ich glaube, man merkt einfach, dass du wahnsinnige menschliche Spuren beim KSC hinterlassen hast. Ist es das, was dir persönlich vielleicht auch am Ende so ein Stück weit mehr wert ist als ein Tabellenplatz?
1: Ja, das war es mir von Tag 1 eigentlich. Für mich war es damals wichtig, das Stadion wieder voll zu bekommen. Eine gewisse Identifikation, Verbundenheit zur Mannschaft hinzubekommen mit den Zuschauern wieder. Das ist so das, was, ja, das hört sich so leicht an. Das ist nicht ganz so einfach herzustellen, weil mal fehlen die Ergebnisse, dann ist meistens auch das Spiel nicht besonders gut. Und wir mussten uns irgendwie in der Liga halten. Das haben wir mit vielen unterschiedlichen Facetten hinbekommen. Am Ende auch mit einer Portion Glück. Das darf man nicht vergessen. Man denkt oft das Spiel noch gegen Bielefeld, wo wir nach 30 Minuten 0-3 chancenlos zurücklagen. Also da waren schon ein paar Momente, die auch glücklich waren. Und danach konnte man Schritt für Schritt mit den Verantwortlichen was aufbauen. Und das darf man auch bis zum heutigen Tage nicht vergessen. Es hat eine Portion Mut benötigt von Olli Kreuzer oder auch von Ingo Wellenreuther und den Mitstreitern damals, ohne jeden aufzuzählen, da den Co-Trainer zum Interimstrainer dann auch zu machen und einen Tag später aus dem Pokal zu fliegen. Also das sind ja schon so ein paar Dinge am Anfang passiert, die nicht unbedingt dazu beigetragen hätten, in der heutigen Zeit zu sagen, oder Aigner ist ein guter Trainer.
0: Jetzt wollen wir natürlich auch noch von dir wissen, war es ein Foul von Zlatan oder war es keins?
1: Es war schon eine große Dynamik. Das Foul, das Bild wird der ganzen Szenerie natürlich nicht gerecht. Also er ist da mit zwei Beinen mit vollem Tempo reingekommen damals beim Telekom Cup. Das weiß ich noch. Es war eine große Herausforderung für uns. Und ja, dieser Zweikampf hat schon gezeigt, dass es da nicht nur irgendwie um einen Pokal ging vor der Saison, sondern auch schon eine gewisse Schärfe drin war. Und ich glaube, heute wird es gepfiffen werden in der heutigen Zeit.
0: Okay. Wieder zurück zu deiner sportlichen Zeit beim KSC. Es war durchaus auch ab und zu mal eine Achterbahn der Gefühle. Ja. Aber ich glaube, man kann sagen, du hast den KSC vom Abstiegskandidat zum etablierten Zweitligist und ambitionierten Zweitligist entwickelt. Wie blickst du persönlich auf deine Karriere, auf deine sportliche Zeit beim KSC als Trainer zurück?
1: Ja, ich glaube, sie hatte alles, was man in den 6,5 Jahren dann wahrscheinlich auch dabei haben muss. Es war gespickt mit wie soll ich es ausdrücken, mit sehr, sehr vielen Höhen, aber auch mit sehr viel Leidenszeit dann immer mal wieder in den unterschiedlichen Saisonphasen. Und das ist auch einer der Gründe, warum wir, glaube ich, am Ende so den Weg zum Marktplatz nicht geschafft haben. In dem einen oder anderen Moment wäre es möglich gewesen. Es kam aber immer irgendwie eine Unebenheit dazwischen dazu. Mal war es auch mal eine fehlende Konstanz, das muss man auch ganz klar ansprechen. Trotz allem muss man sagen, würde ich die Zeit nicht missen wollen. Und ich kann das, was Wanne angesprochen hat, für mich dann persönlich nur unterstreichen. Es war die schönste Zeit meines Lebens.
0: Und die findet jetzt ihren Abschluss am kommenden Sonntag im Heimspiel gegen Bochum. Mit welcher Gefühlslage gehst du diesem Spiel entgegen? Ist es mehr lachendes oder weinendes Auge?
1: Nein, ich habe es jetzt ganz gut hinbekommen, die Woche mit dem Bielefeld-Spiel Freitagabend, also mit der Bekanntgabe, dass es nicht weitergeht, plus dann auch diesen emotionalen Abend gegen Bielefeld, das war eine schwere Woche, so von der Gemengelage her, auch für meine Familie nicht ganz so einfach, das muss man an der Stelle auch mal sagen, das vergisst man oft. Danach wurde es Gott sei Dank auch wieder ein bisschen normaler, weil es wäre so nicht, dann nach 4 Wochen hätte das nicht noch gehen können, auch für mich persönlich. Ich bin sehr dankbar dafür, für die Begegnungen am Trainingsplatz mit Leuten, die sich dann bei mir bedanken für die Zeit. Das ist sehr schön, weil das ist so das, was ich immer wieder aufgegriffen habe in all den Jahren, dass es mir wichtig war, dass die Leute wieder Spaß haben, dem KSC zuzuschauen. Und unabhängig von Tabellenplätzen, auch wenn das wichtig ist, ich habe eine große Portion Respekt vor der Woche. Also ich habe ja den einen oder anderen vor 2 Jahren mit Jerome, mit Lars. Das war für die Jungs schon und auch für mich dann als Trainer bewegend. Ich befürchte, es wird ähnlich bewegend werden für mich, für Schleuse und den einen oder anderen auch, der ja auch eine ähnlich lange Zeit da ist. Und trotzdem ist es so, das ist das Gute im Fußball, es geht immer weiter. Es wird für den Club weitergehen. Ich werde das mega gespannt verfolgen, weil ja mal dann tatsächlich mal eine realistische Situation eingetreten ist, die wir uns immer in all den Jahren in den negativen Phasen auch gefragt haben, was würde jetzt ein neuer Trainer verändern? Und das ist etwas, was wir aus der Ferne verfolgen werden. Wir werden die Jungs maximal aus der Ferne unterstützen, wenn wir nicht mehr tagtäglich da sind. Und auch für uns wird es spannend sein, was bringt das Neue, die neue Saison, bringt sie überhaupt gleich was oder bringt sie erst auf Strecke irgendwas, wo wird es uns hinspülen? Und ich glaube, das sind ein paar interessante Themen, aber vor der Woche habe ich schon Respekt.
0: Heißt aber, wie es bei dir persönlich weitergeht, kannst du jetzt vermutlich noch nicht verraten. Dennoch vielleicht die Frage, was sind deine persönlichen zukünftigen Ziele? Und ist es eher wahrscheinlich, dass du eine kleine Fußballpause einlegst oder dass wir dich vielleicht auch schon bald in der Bundesliga sehen?
1: Also es ist so, dass ich da bin ich ehrlich, es muss mich etwas richtig reizen, um mich dann auch direkt wieder in die Arena oder in die Arenen zu führen. Das kann durchaus passieren, weil schon dann auch bei allem Negativen in der Woche mit der, in Anführungszeichen, der Beendigung des Arbeitsverhältnisses trotzdem du auch natürlich auch gespürt hast, was es branchenmäßig dann auch trotzdem dann auch gemacht hat, dass du das erste Mal frei in Anführungszeichen bist, weil noch stehst du ja unter Vertrag, also da gibt es natürlich ein paar andere Themen, aber grundsätzlich ist es jetzt so, dass du, das klar ist, du bist am 1.7. nicht mehr auf dem Trainingsplatz beim KST und das ist das, was ich immer wieder gesagt habe, wenn ich mich hier mal verändere, jetzt verändere ich mich aufgrund der Entscheidung des Clubs, wird es trotzdem immer gleich bleiben, ich muss mich mit was identifizieren können, weil sonst funktioniert das nicht, was die Jungs mir gesagt haben. Ich bin gespannt, ob die Art und Weise, wie wir es gelebt haben, an einem anderen Standort genau gleich funktioniert, das glaube ich nicht. Ich glaube, es wird Anpassungen geben, aber so vom Grundsatz her wollen wir so das beibehalten, müssen wir auch beibehalten, weil sonst sind wir nicht mehr die Trainer, die wir vorher waren. Und deswegen gibt es ja viele Reize, die auf uns zukommen und trotzdem aber auch ein paar Veränderungen. Wir werden von der Familie weggehen, wenn es eine Entscheidung gibt. Und das sind Themen, die sind uns bewusst, die sind uns auch klar und trotzdem muss man es an der Stelle auch immer wieder betonen, es ist dann nicht nur so dieser sportliche Reiz, sondern es gibt auch etwas, was du dafür dann aufgeben wirst und deswegen muss es mehr denn je etwas sein, wo wir dann auch sagen, hey, dafür lohnt es sich mal, bei mir die Mädels mal für eine Zeit zurückzulassen, bei aller Schwere, aber das gehört in den Beruf dazu und deswegen freue ich mich viel mehr mit den Typen, weiterhin zu tun zu haben, hoffentlich auf Strecke, die da am Ende dann auf dem Video zu sehen waren.
0: Und dafür wünschen wir euch alles Gute.
1: Vielen Dank.
0: Am Schluss bleibt noch zu sagen von BadenTV, dass wir uns für die immer gute Zusammenarbeit bedanken wollen. Ich hoffe, das beruht auf Gegenseitigkeit und alles Gute einfach für die Zukunft.
1: Ja, vielen Dank, das kann ich nur zurückgeben. Ich glaube, das betraf eigentlich alle Journalisten. Das war mir auch immer wichtig, aber ich kriege das ja auch an anderer Stelle immer mal wieder mit. Für mich war es immer klar, dann auch euch alle dann genauso zu behandeln, wie ich es mir auch gewünscht hätte, weil ihr macht auch nur euren Job und deswegen gab es nicht nur Sonnenseiten, sondern es gab halt auch Momente, wo ein bisschen schwerer waren, da muss man sich dann auch stellen und ich glaube, das haben wir alle immer ganz gut hinbekommen. Vielen Dank.

0: Meine sehr geehrten Damen und Herren, willkommen zur DRK-Sprechstunde. Das Thema heute ist der Bandscheibenvorfall. Und als Experten darf ich Herrn Dr. Salmann begrüßen. Er ist Direktor der Klinik für Wirbelsäulentherapie an der Videoklinik in Karlsruhe. Willkommen, Herr Dr. Salmann.
1: Vielen Dank.
0: Was ist ein Bandscheibenvorfall?
1: Ein Bandscheibenvorfall ist, wenn die Bandscheibe vorfällt. Das heißt, die Bandscheibe springt aus ihrem Raum heraus. Wenn man sich die Anatomie der Bandscheibe anschaut, dann haben wir in der Mitte den Bandscheibenkern, der umgeben ist von dem Bandscheibenring, dem Annulus fibrosus. Und bei einem Bandscheibenvorfall kommt es dazu, dass Irritationen, Risse in dem Kern entstehen, gleichzeitig auch Risse in diesem Annulusring, also in diesem Faserring entstehen und dann entsteht eine Lücke und die Bandscheibe springt hinaus aus dem Bandscheibenfach. Und das nennen wir Bandscheibenvorfall.
0: Das klingt ja gefährlich und ist das immer mit Schmerzen verbunden?
1: Nein, die allermeisten Bandscheibenvorfälle tun nicht weh und bei den allermeisten Bandscheibenvorfällen muss man auch nichts machen. Schwierig und schlimm wird es für den Patienten, wenn der Bandscheibenvorfall an einer so typischen Position hinausspringt, dass er auf den dort verlaufenden Nerven trifft. Dann führt das nämlich zu Schmerzen und im schlimmeren Fall auch zu Parästhesien, also zu Gefühlsstörungen oder gar zu Schwächen in den Muskeln, zum Beispiel der Arme oder der Beine.
0: Da schließt sich die Frage an, entwickelt sich so ein Bandscheibenvorfall über Jahre oder ist das ein akut geschehen?
1: Die akut auftretenden Bandscheibenvorfälle sind tatsächlich sehr, sehr rar. Diese Bandscheibenvorfälle entwickeln sich peu à peu, weil eben Risse in diesen Strukturen entstehen müssten. Und diese Risse kommen nicht von heute auf morgen. Wir haben natürlich auch die traumatischen Bandscheibenvorfälle, also große Krafteinwirkungen auf den Körper, die dazu führt, dass plötzlich ein Reißen entsteht, wie bei Verkehrsunfällen zum Beispiel. Aber die sind eher rar. Die meisten Bandscheibenvorfälle sind tatsächlich Vorfälle, die peu à peu entstehen, beziehungsweise der Riss entsteht peu à peu. Aber der Vorfall selber kann natürlich mit einer akuten Bewegung hervortreten.
0: Wenn solche Rückenbeschwerden oder Lendenwirbelsäulenbeschwerden auftreten, wann muss ich dann zum Arzt gehen?
1: Zum Arzt müssen Sie immer und sofort gehen, wenn Sie Ausfälle in den Beinen und in den Armen haben. Das heißt, ein plötzliches Ereignis führt dazu, dass Sie an den Beinen bestimmte Muskelgruppen nicht bewegen können. Oder gar noch schlimmer, wenn Sie zum Beispiel einen unkontrollierten Urinverlust haben oder einen Darmtonus nicht mehr haben. Das heißt, den Dickdarm nicht mehr kontrollieren können. Das ist dann ein Notfall, da müssen Sie sofort einen Arzt aufsuchen.
0: Betonung auf sofort.
1: Auf sofort.
0: Und nicht 3-4 Tage warten.
1: Wir gehen immer mit dieser Vorgabe vor, die ersten 6 bis 24 Stunden. Denn in den Fällen geht es tatsächlich darum, dass man funktionserhaltend arbeiten muss. Und diese Fälle, die ich Ihnen genannt habe, führen auch oft zu operativen Interventionen, weil da geht es um den Funktionserhalt, zum Beispiel um den Erhalt der Blasenfunktion, der Mastdarmfunktion oder eben auch der Kraft in den Beinen und den Armen.
0: Welche Therapiemöglichkeiten gibt es denn außerhalb der Operation noch?
1: Wenn die Patienten geringe Beschwerden haben oder nur Schmerzen, in Ausführungszeichen nur Schmerzen haben, dann kann man natürlich die konservative Therapie erstmal vollends ausschöpfen. Das heißt, man beginnt mit einer Bewegungstherapie, parallel idealerweise mit einer Schmerztherapie. Man kann im weiteren Verlauf Infiltrationstherapien anwenden und man versucht mit der Zeit die Muskelgruppen um die Lendenwirbelsäule oder um diesen Bandscheibenvorfall herum zu stärken, versucht etwas Zeit zu gewinnen, weil dadurch sich der Bandscheibenvorfall peu à peu etwas wieder zurückziehen kann. Und wenn der Bandscheibenvorfall sich etwas zurückgezogen hat und den Nerven nicht mehr trifft, ist auch der Schmerz weg.
0: Das heißt also, es gibt den Notfall, da muss ich, wenn ich solche Ausfälle habe, muss ich operieren. Und bei den anderen mache ich eine Physiotherapie. Muss ich denn diese Physiotherapie immer weitermachen, wenn ich mal einen Bandscheibenvorfall gehabt habe?
1: Ich sage den Patienten immer, jein. Ich sage immer, die Physiotherapie anfangs mitmachen, passiv assistiert, indem man die physiotherapeutischen Übungen, die Bewegungsabläufe gezeigt bekommt, diese in der Supervision eines Physiotherapeuten letztendlich praktiziert, aber diese dann auch in seinen Alltag versucht einzubauen. Und im weiteren Verlauf, da man ja Wirbelsäulenpatient bzw. Bandscheibenpatient ist, diese in Eigenregie fortzuführen.
0: Nun nehmen wir mal die häufigste Situation an, Lendenwirbelsäule, Bandscheibenvorfall. Kann dieser Mensch mit einem, sagen wir mal, konservativ behandelten Vorfall nachher wieder schwere Sachen heben? Empfiehlt man ihm das oder darf er das nicht?
1: Der Patient mit einem Bandscheibenvorfall konservativ behandelt, kann im Grunde alles genauso machen wie vorher auch, wenn die Beschwerdesymptomatik weg ist. Er muss natürlich seine Belastung etwas an die Klinik adaptieren. Das heißt, er muss langsam aufbauen. Und also er kann nicht gleich sobald die Schmerzen weg sind, anfangen wieder Sport zu machen.
0: Wie lange braucht man dafür?
1: Etwa 3 Monate.
0: Herr Dr. Salmann, vielen Dank.

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0: Hallo und einen schönen guten Abend. Willkommen zum Wetter auf Baden TV. Ja, die nächsten Tage werden sehr wechselhaft ausfallen. Tiefs ziehen vorüber, bringen uns Wolken und zum Teil auch kräftige Schauer und auch einzelne Gewitter. Wir blicken auf die Wetterlage in der kommenden Nacht zum Mittwoch. Der Himmel ist teilweise wechselnd bewölkt, Richtung Rhein auch zum Teil stark bewölkt. Örtlich kann es noch etwas Regen geben und die Temperaturen, die gehen bis zum frühen Mittwochmorgen auf 5 Grad in Germersheim und 0 Grad in Freudenstadt zurück. Der Mittwochvormittag ist dann geprägt von einem Mix aus Sonne und Wolken. Es bleibt überwiegend niederschlagsfrei und die Tageshöchsttemperaturen, die erreichen am Mittwochnachmittag maximal 16 Grad in Karlsruhe und bis zu 15 Grad messen wir in Freiburg. Im weiteren Tagesverlauf sind immer wieder Wolken unterwegs und es bilden sich einzelne Schauer, vielleicht auch mal das ein oder andere kurze Gewitter. Also insgesamt eher ein sehr wechselhafter Nachmittag. Die Temperaturen, die gehen bis zum Abend auf Werte um 10 Grad in Baden-Baden und 11 Grad in Karlsruhe zurück. Der Blick auf die weiteren Aussichten. Ja, am Donnerstag ist ja Feiertag, Christi Himmelfahrt. Und es sieht wirklich eher ziemlich wechselhaft aus. So ein Mix aus Sonne und Wolken ist angesagt. Und die Temperaturen schaffen es gerade mal auf 10 bis 14 Grad. Vor allen Dingen zur Mittags- und Nachmittagszeit sind dann einzelne Schauer mit dabei, vereinzelt im Schwarzwald. Auch mal ein kurzes Gewitter. Und auch der Brückentag am Freitag bleibt eher sehr wechselhaft. Temperaturen am Tag 11 bis maximal 15 Grad. Und im Sonnenschein sind auch immer wieder einzelne Schauer unterwegs. Ähnlich auch der Samstag, sehr durchwachsen. Mal Sonnenschein, mal ein paar dichte Wolken und mitunter sind Schauer drin. Die Höchsttemperaturen, die bleiben bei maximal 15 Grad. Das war's vom Wetter. Einen schönen Abend und tschüss, bis zum nächsten Mal.
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0: Willkommen zu Talk im Schlachthof, im Programm von Baden TV, der Sendung mit spannenden Menschen aus der Genussregion Baden, kann man heute sagen. Denn mein Gast ist ein Mann, der für Genuss steht, der Genuss in die Region bringt, aus Baden-Baden, Malte Kuhn. Man kann sagen, immer noch frisch gekürter Sternekoch mit Maltes Hidden Kitchen in Baden-Baden. Guten Morgen, schön, dass du da bist.
1: Ja, schön, dass ich da sein darf.
0: Guten Morgen, sage ich deshalb. Ich schaue auf die Uhr. Kurz vor neun. Schlimme Zeit für jemanden, der Gastronomie macht?
1: Überhaupt nicht.
0: Nein. Nee? Es gibt ja das Klischee. Ne? Geht abends lange, man steht spät auf.
1: Genau. Nee, es geht auf jeden Fall abends lange, aber bei uns geht es morgens auch wieder früh los. Dadurch, dass wir ein Doppelkonzept haben, tagsüber Kaffeehaus, abends Restaurant.
0: Das ist ein spannendes Doppelkonzept. Ich weiß nicht, ob es das in der Form überhaupt noch mal gibt. Wollen wir später drüber sprechen. Zunächst interessiert mich natürlich dieser Stern, dieser Michelin-Stern. Das ist Klemmer an der Tür, als diese Nachricht kam. Ich gehe davon aus, die Freude war riesengroß. Ich würde gerne mal auf die Zeit davor springen. Hat man da irgendeine Ahnung? Es gibt die wildesten Legenden darüber. Mitarbeiter müssen auf den Parkplatz und müssen gucken, ob irgendwelche Mittelklasse-Limousinen dastehen mit Karlsruher Kennzeichen, weil Verlagssitz war oder ist, bin gar nicht sicher. Karlsruhe.
1: War Karlsruhe
0: von Michelin Verlag. Es gibt die Legende drüber, dass man drauf gucken muss, wie die Leute angezogen sind, mit welchem Zahlungsmittel sie die Rechnung begleichen am Ende, um irgendwie eine Idee zu bekommen, ob das jetzt die Tester sein könnten. Ist da irgendwas dran? Hast du gemerkt, als jemand da war?
1: Wir haben persönlich gar nichts gemerkt. Wir müssen aber auch wirklich dazu sagen, dass es natürlich eine schwierige Zeit war, die letzten zwei Jahre.
0: Klar.
1: Und die Corona-Situation natürlich das ein oder andere mit sich gebracht hat und wir uns darüber eigentlich gar keine Gedanken machen konnten. Wir sind froh gewesen, dass es danach wieder alles ganz gut angelaufen ist und haben nichts mitbekommen.
0: Aber Fakten, ja?
1: Es gibt natürlich die Legenden, dass man sagt, man muss vielleicht beim Bezahlen mal schauen, wer trinkt was, wer trinkt wie viel. Mhm. Auf der anderen Seite ist der Tag oder der Abend mit dem Bezahlen auch gelaufen.
0: Klar, ja.
1: Genau.
0: Aber fragt man sich nachher, wer es wohl war? Also überlegt man zurück und denkt sich...
1: Ja, wir haben schon zurück überlegt, sind auch mal ein paar Abende durchgegangen, aber wir haben wirklich keine Clue, wann jemand da gewesen sein könnte.
0: Weil es ist tatsächlich so, die Tester kommen unangekündigt, sie kommen inkognito, man weiß auch nicht, wer das ist.
1: Also, nee, man weiß es gar nicht. Also wir haben natürlich danach auch nachrecherchiert und haben gesagt, okay, sie müssen letztes Jahr 3 bis 4 Mal da gewesen sein, aber wir wissen nicht, wann.
0: Kommen Sie auch mit falschem Namen? Oder weiß man ja auch nicht.
1: Kann ich gar nicht beantworten.
0: Ein großes Mysterium, das
1: wirklich.
0: Ganze. Kocht man auf so einen Stern hin? Ich vermute schon. Wann im Leben eines Kochs entscheidet sich der Wunsch und das Ziel, ich möchte gerne einen Michelin-Stern am Ende haben? Ist es wirklich schon, ist es die Ausbildung? Ist es so, dass man die ersten Fußschritte oder die ersten Gehschritte schon in der Sterneküche gehen muss, um diesen Wunsch überhaupt zu haben?
1: Ich glaube, es ist schon so, dass man natürlich mit der Ausbildung den Schritt geht. Ich habe im Hotel Dollenberg gelernt, bei Martin Herrmann mit 2 Sternen und wollte aber eigentlich danach einen ganz anderen Weg gehen. Habe als erstes noch studiert in Freiburg, dual natürlich Hotelmanagement, wollte aber eher so ein bisschen aus der Küche raus und habe dann nach 1,5 Jahren gemerkt, ich muss wieder in die Küche rein und man versucht sich natürlich dann schon die Schiene zu schnappen, wo man am besten ist. Und passte auch gut, gerade zu dem Doppelkonzept mit Kaffeehaus. Da muss irgendwas Exklusives abends passieren. Ja. Und es sollte auf jeden Fall in die Richtung gehen, Richtung Fine Dining. Wir benennen es immer Casual Fine Dining, weil wirklich jeder so kommen darf, wie er möchte. Und wir versuchen auch einen lockeren Service zu machen. Die Köche kommen mit raus und einfach so ein bisschen auch eine Veranstaltung zu spielen.
0: Dann sprechen wir erstmal über den Punkt im Leben, als du gesagt hast, aus der Küche raus.
1: Ja.
0: Warum?
1: Für mich war immer klar, dass ich in der Hotellerie bleiben möchte, wollte aber nach der Kochausbildung den Weg Richtung F&B-Management einschlagen. Habe das dann auch gemacht, habe dann das Studium gemacht und bin aber dann zu einem Partnerbetrieb gewechselt, zu Steffen Disch, und habe gemerkt, ich muss wieder in die Küche rein. Bin danach trotzdem noch ein bisschen weiter im Service. Ich sagte, ich mache... versuche da noch ein bisschen Weinwissen auch zu erlangen und möchte natürlich irgendwann selbstständig sein. Und da ist der Part natürlich auch ganz wichtig. Und dann hat es mich irgendwann wieder in die Küche gezogen.
0: Mhm. Wie viel Prozent deines Jobs sind eigentlich wirklich Koch, sind Küche? Und wie viel ist dann doch eine Management- und eine Geschäftsführertätigkeit? Ihr seid ja eher klein, ist vielleicht dann ein bisschen anders.
1: Ist ein ganz klein. Es ist natürlich so, dass gerade in der Anfangszeit stand ich wirklich die ganze Zeit in der Küche, musste natürlich auch noch das Kaffeehaus managen und war auch noch an der Kaffeemaschine. Wird jetzt allerdings weniger. Ich habe ganz, ganz tolle Köche, Köchinnen in der Küche, die auch jetzt schon so ein bisschen die Vorbereitungen machen für heute Abend. Und ich komme dann einfach später dazu.
0: Was bedeutet dieser Stern? Im März war es, also genau. Wenn wir hier zusammensitzen, ein bisschen mehr als ja, 2,5, 3 Monate ja. Ist das Ganze her. Ist es voller? Kommen die Leute von weiter weg? Was passiert danach, außer dem Ruhm und außer, dass du jetzt ein schönes Schild draußen hast?
1: Also ich hätte nicht damit gerechnet, dass wirklich so ein Ansturm auch an Reservierungen kommt. Gerade 9. März war die Michelin-Verleihung, 2 Stunden später war das Postfach, E-Mail-Postfach wirklich prall gefüllt mit Reservierungen, mit Glückwünschen. Und wir sind eben eigentlich gar nicht mehr so richtig Herr geworden. Man hat natürlich als Koch das Ziel, gerade wenn man in der Schiene kochen möchte, ich will da vielleicht auch irgendwann mal in dem Buch stehen. Mir war allerdings nicht bewusst, welcher Druck natürlich damit auch wächst. Ja.
0: Und der ist ja weiterhin da, wollen wir später auch noch drüber sprechen. Denn in der Regel möchte man den Stern ja behalten. Vielleicht plant man auch darüber hinausgehend weitere Ziele. Mich würde aber zunächst noch interessieren, das ist natürlich schön, keine Frage, wenn dann der Zulauf kommt. Ist es nicht auch ein Stück weit traurig? Ihr habt ja nicht schlechter gekocht, bevor ihr diesen Stern hattet, sondern ihr habt den Stern ja für das Produkt vorher bekommen. Und wenn es dann Menschen gibt, die offenbar vor dem Computer sitzen und sagen, ich schaue jetzt mal, wo kommt der Stern hin und da reserviere ich dann. Ja. Also, dass die Leute zu dir kommen, weil du den Stern hast und nicht, weil sie sagen, ich habe gehört, das Essen ist cool. Oder spielt das keine Rolle in der Überlegung?
1: Es spielt für uns keine Rolle. Es gibt natürlich viele Gäste, die auch wirklich nach dem roten Buch gehen, die sagen, okay, da plane ich meine Reise, die Station nehme ich mit. Ist aber für uns wirklich schön, dass die Gäste jetzt auch kommen. Mhm. Ja.
0: Nun gibt es Kollegen, die keinen Stern haben, die aber auch keinen Stern wollen, die keinen Stern mehr wollten. Es gibt ehemalige Sterneköche, die irgendwann gesagt haben,

0: sagen, ich mache lieber weiterhin gutes Essen, aber mit dem Stern will ich nichts mehr zu tun haben?
1: Ja, habe ich wirklich großes Verständnis dafür, weil natürlich der Druck enorm groß ist und damit verbunden auch ein wirtschaftlicher Aspekt. Und ich sage, ich muss natürlich diesen Stern auch halten oder versuche ihn zu halten, um auch wirtschaftlich attraktiv zu bleiben.
0: Und halten heißt konkret, du weißt jetzt nicht, wann wieder jemand kommt. Das Spiel geht im Prinzip von vorne los. 3 bis 4 Mal hast du gesagt, wird auch innerhalb der nächsten 12 Monate jemand vorbeikommen. Und wenn du und dein Team einen schlechten Tag habt, dann Problem.
1: Ja, was natürlich auf dem Niveau eigentlich nicht mehr passieren darf. Unsere Gäste bezahlen natürlich auch viel Geld und da muss die Qualität einfach passen.
0: Jetzt haben wir viel über den Michelin Stern gesprochen. Jetzt wollen wir noch über den Werdegang von Malte Kuhn sprechen. Wann war klar, die Kochausbildung ist es?
1: Die wurde ich so ein bisschen reingeschoben. Meine Mutter hat ja 2010 das Kaffeehaus eröffnet.
0: Ja.
1: Ich bin 2010 aus der Schule raus, hatte alles beendet und habe dann gesagt, ich weiß gar nicht, was ich machen möchte. Bin dann erstmal ins Café, habe ein bisschen gejobbt, gearbeitet und der ehemalige Direktor vom Kurhaus kam öfters zu uns Kaffee trinken und meinte dann, mach doch mal ein kleines Praktikum bei uns im Kurhaus. Sternekoch Martin Herrmann kommt, wir haben eine Veranstaltung, da gehe ich jetzt mal hin. Und bin dann dort auch gewesen und Martin Herrmann hat mich angesprochen, hat gesagt, möchtest du nicht bei uns eine Ausbildung machen?
0: Okay.
1: Und ja, wusste davor wirklich nicht, was ich machen soll und war wirklich der beste Weg.
0: Aber hast du gekocht schon vorher? Also war so eine grobe Disposition
1: eigentlich
0: da
1: gar
0: oder
1: nicht.
0: Gar nicht?
1: Nein.
0: Komplettes Neuland.
1: Komplettes Neuland und ein bisschen reingesteckt worden.
0: Ist die Kochausbildung so hart, vor allem in der Sterneküche, wie man immer hört? Man hört, es wird geschrien, bisweilen gelten Sterneköche als cholerisch.
1: Ja, es war vielleicht mal früher so, da hab ich aber eigentlich nicht mehr mitbekommen.
0: Ja.
1: Also auch Martin Herrmann war ein ganz ruhiger. Es ist natürlich ein anstrengender Beruf, aber auch zugleich ein ganz schöner Beruf.
0: Und bei euch ist es vermutlich auch nicht allzu laut, weil wir sprechen gleich noch darüber, wie es bei euch aussieht.
1: Ja.
0: Das ist alles relativ offen. Also in der Küche schreien kommt vermutlich den Gästen gegenüber nicht ganz so gut an.
1: Nein, überhaupt nicht. Also wir arbeiten wirklich ganz ruhig, haben natürlich auch abends oft die Türe offen und sind ein ganz junges und engagiertes Team. Und Schreien hat eigentlich in unserer Küche nichts zu suchen.
0: Wir haben dich besucht, unmittelbar nachdem du den Stern bekommen hast. Wir sehen jetzt auch ein paar Bilder, damit wir uns vorstellen können, wo du wirkst, wo du arbeitest.
1: Mhm.
0: Erzähl mal ein bisschen was drüber. Du hast jetzt schon gesagt, wir haben es jetzt kurz nach 9 mittlerweile, dein Laden hat aufgemacht als Kaffeehaus in Baden-Baden und sieht auch zunächst mal nach Kaffee aus.
1: Ja, also das Einzige, was vielleicht ein bisschen an ein Restaurant erinnert, ist das Schild draußen, was leicht übersehen wird. Wir haben ein ganz klassisches Kaffeehaus mit schönen Tees, ganz guten Kaffees, verschiedenen Kuchen, Süßigkeiten, Croissants heute Morgen, Franzbrötchen. Das bleibt auch den ganzen Tag über so bis 17 Uhr und dann beginnt der kleine Umbau, sage ich immer. Also wir haben ein verstecktes Schokoladenregal, was sich zur Seite schieben lässt und wir können oder die Gäste können dann in die Küche blicken. Wir decken ganz schön ein, dimmen das Licht. Viele Süßigkeiten kommen hinter den Tresen. Champagner wird aufgebaut, schöne Weine und dann geht's auch schon los.
0: Und wenn ich vorbeikomme, große Wahl habe ich nicht, ne? Also ich komme und du entscheidest mehr oder weniger, was es gibt.
1: Genau, also wir haben abends immer ein Menü mit bis zu 6 Gängen. Es gibt so einen kleinen kulinarischen Einklang vorweg. Das finde ich immer ganz schön zum Aperitif. Was Kleines zum Beißen, nochmal ein Gruß aus der Küche. Und dann trifft man eigentlich die Wahl, wie viele Gänge man möchte.
0: Mhm. Dieses Doppelkonzept, ist das wirtschaftlich notwendig? Man kennt Sterne-Restaurants ganz oft angeschlossen an ein Hotel. Das ist, sage ich mal so, immer noch der klassische Weg.
1: Ja.
0: Weil es heißt, dass man mit der Sterneküche allein kein Geld verdienen könne.
1: Also ich glaube, es ist unglaublich wichtig, entweder natürlich ein großes Hotel oder auch wie viele andere Sterne-Restaurants einen Investor dahinter zu haben, die sagen, wir unterstützen dich und versuchen, dass das auch wirtschaftlich auf den Beinen gehalten wird. Bei uns ist es so, dass gerade das Kaffeehaus in den Anfangszeiten uns gerettet hat. Ich glaube, wir hätten es alleine nicht geschafft. Das war ein ganz, ganz großer Punkt natürlich. Derzeit ist es aber so, dass natürlich

0: natürlich auch das Kaffeehaus vom Restaurant profitieren kann. Klar. Dass sie sagen, okay, die durch den Stern kommen auch viele ins Café und möchten es einfach so ein bisschen erleben. Wir können abends wirtschaftlich arbeiten, es ist natürlich trotzdem sehr schwierig. Mhm. Wir versuchen das dadurch, dass wir sagen, wir haben ein Menü, wir haben kein großes Kühlhaus, die Ware kommt frisch, wir arbeiten mit den Reservierungen, die wir haben. Ja. Und am Abend ist alles wieder weg und wir können am nächsten Tag von vorne beginnen. Mhm. Das macht es für uns besser, wirtschaftlich zu arbeiten, ist trotzdem schwierig.
1: Ist schwierig, sagst du. Stellt man sich völlig von außen betrachtet natürlich die Frage, wenn man auf diesem hohen Niveau arbeitet, ein Top-Produkt anbietet, warum ist es dann so schwierig? Ist der Preis zu niedrig? Das ist auch etwas, was man oft hört. In Deutschland sei Essen gehen tendenziell eigentlich zu billig.
0: Müsste ich auch behaupten. Also ich finde, bei vielen auch anderen Restaurants, die Deutschen sind einfach zu billig. Die Waren, die sind enorm gestiegen in den letzten Jahren, gerade die qualitativ hochwertigen, wie man es auch sieht, die ganzen Lieferkosten, die jetzt auch in der jetzigen Zeit mit zusammenhängen, sei es Energiezuschläge, was wir alles überhaupt nicht mit einberechnen. Also in gute Schnitzeln mit Bratkartoffeln, das muss in der heutigen Zeit eigentlich seine 35 Euro kosten.
1: Mhm. Würde aber vermutlich, nicht gerade niemand, aber es ist vermutlich schwierig,
0: es ist schwierig,
1: gegenüber zu kommunizieren.
0: Es ist, ich finde immer so, dass natürlich die Qualität von gewissen Sachen, man legt ein bisschen Wert auf eine schöne Hose, auf tolle Schuhe, da ist man auch bereit, viel Geld zu bezahlen und vernachlässigt dann immer das Essen, was eigentlich schade ist.
1: Ja, ich hatte gerade gestern einen Spargel- und Erdbeerbauern bei mir zu Gast in einer Sendung, der gesagt hat, das ist die große Diskussion, der Absatz ist nicht gut in diesem Jahr, der auch gesagt hat, wird als Luxusgut wahrgenommen. Und wenn die Preise anziehen, was wohl noch nicht mal so sehr der Fall ist in diesem Jahr, dann sagen Leute als erstes da spare ich ein.
0: Ja, natürlich.
1: Ist ein Problem. Ist das nicht auch mit Zukunftsängsten verbunden, wenn man weiß, wir haben eine Zeit mit hoher Inflation und offenbar eine Situation, dass Menschen zuerst nicht mehr zu dir kommen, ganz überspitzt gesagt.
0: Ja, also ich glaube, dass wir uns in unserer Nische jetzt die nächsten Jahre keine großen Probleme machen müssen, weil wir einfach immer noch einen großen Zuwachs an Gästen haben, die auch bereit sind, dafür Geld zu bezahlen. Es wird allerdings ein Problem sein, sei es natürlich auch die Mitarbeiter, die auch leben müssen, die ganzen Kosten auch noch mittragen. Ja. Sagen, ich brauche natürlich meine eigene Wohnung, mein Auto, dass ich zu dir fahren kann. Und es muss natürlich auch alles bezahlt werden.
1: 8 Stunden bis zur Umbaupause um 19 Uhr heute Abend. Ja. Geht's los? Was steht heute auf dem Menüplan?
0: Heute, wir haben ja immer ein monatlich wechselndes Menü. Wir sind genau letzte Woche mit einem Menü in den Monat eingestiegen. Und damit geht es jetzt heute auch wieder los.
1: Dann mach uns mal ein bisschen Appetit. Was kommt unter anderem auf den Teller?
0: Wir haben, oder ich fange mal an mit was starten. Wir haben eine ganz schöne Wildgarnele als Tartar. Versuchen das jetzt so ein bisschen sommerlicher zu gestalten mit allerlei von der Melone. Wir haben eine Wassermelone, die ein bisschen eingelegt wird in einem leichten Dashi. Ein bisschen japanisch angehaucht, haben eine fermentierte Charentee-Melone, einen Melonensud und ein bisschen Zitronenverbene, also so wirklich ganz leichter Start in das Menü. Danach geht es auch so ein bisschen asiatisch weiter mit einem regionalen Einfluss. Wir haben ein Waller, ein Wels aus Deutschland, der wirklich nur kurz auf der Haut gebraten wird. Dazu gibt es ein bisschen Pak Choi und eine Asia-Vinaigrette. Im Hauptgang gehen wir ein bisschen weiter. Französisch, klassisch. Wir haben ein schönes Maishähnchen. Die Brust, die wird sous vide gegart. Haben dazu frischen Sommertrüffel, ein bisschen krosse Hühnerhaut und Lauch und Erbse.
1: Klingt lecker.
0: Ja.
1: Wie entsteht sowas? Kannst du uns da ein bisschen mitnehmen in den Schaffensprozess? Ist das Literaturrecherche? Gehst du über den Markt? Lässt sich da inspirieren? Schaut man sich von Kollegen was ab?
0: Dadurch, dass wir natürlich jetzt sehr gut vernetzt sind, kriegt man natürlich ganz schnell einiges mit. Ich finde immer noch ganz wichtig, viel essen zu gehen, um einfach auch andere Geschmäcker kennenzulernen und sich da auch weiterzuentwickeln. Ansonsten Benjamin und ich, mein Sous-Chef, der mein Stellvertreter ist, wir stehen natürlich lange und viel zusammen in der Küche und können einfach unglaublich viel reden. Mhm. Und ich glaube, das ist das,

0: was es eigentlich ausmacht. Ich bringe so ein bisschen die klassische Küche mit. Benjamin ist der Verrückte, der sagt, oh, das und das müssen wir auch mal ausprobieren, wo ich dann sage, bis zu dem und dem Punkt geht's und dann müssen wir uns irgendwie in der Mitte treffen.
1: Okay. Entsteht das im Kopf, entsteht das auf dem Block und wird dann umgesetzt oder
0: Ja.
1: ist das ein Probieren und wir gucken jetzt mal, ob das
0: Nee,
1: zusammen
0: es
1: überhaupt passt?
0: entsteht wirklich beim Sprechen, danach wird es umgesetzt auf dem Block.
1: Ja.
0: Es wird alles besprochen. Natürlich dann auch ein großer Punkt, bekommen wir überhaupt die Waren, die wir überhaupt wollen. Und danach wird es umgesetzt.
1: Du weißt, wie es schmeckt, wenn es in deinem Kopf entsteht, bevor du es zum ersten Mal kochst?
0: Im besten Fall, ja. Also es gab natürlich auch schon den einen oder anderen springenden Punkt. Wir haben immer eine Menübesprechung, wo wir wirklich auch mit dem Service das komplette Menü kochen, die korrespondierenden Weine dazu probieren. Und es kommt natürlich auch mal vor, dass wir sagen, dann müssen wir morgen was anderes machen. Das klappt so
1: Ja.
0: nicht.
1: Wäre jetzt tatsächlich meine
0: Ja.
1: nächste Frage gewesen. Ging mal irgendwas richtig in die Grütze? War
0: Auf
1: mal
0: jeden
1: irgendwas im
0: Fall.
1: Kopf richtig gut und auf dem Teller hast du gesagt, oh
0: Ja.
1: Gott,
0: Nee, das
1: das.
0: ist natürlich auch immer das größte Problem, dass man ein Gericht im Kopf hat und an dem Tag dann kocht und es sieht ganz anders aus. Für mich immer der schwierigste Tag, wo ich sage, oh, ich habe mir alles so und so vorgestellt und das ist dann eigentlich so nicht umgesetzt worden. Aber in erster Linie muss der Geschmack überzeugen und dann kommt alles andere.
1: Frage, die auf der Hand liegt, wenn man mit einem Sternekoch spricht, kochst du zu Hause?
0: Überhaupt nicht. Es ist nun mal so, dass wir viel in der Küche stehen, ganz, ganz viel kochen. Und wenn ich zu Hause bin, dann kocht meine Frau.
1: Und wenn du gesagt hast, es gehört zu deinem Job, viel essen zu gehen, dann auch auf hohem Niveau, wenn Malte Kuhn privat essen geht,
0: Es
1: was ist es
0: kommt.
1: dann? Ist es dann auch, ist es dann auch die gehobene Küche?
0: Es ist natürlich auch die gehobene Küche, aber es ist auch die ganz regionale, bodenständige Küche.
1: Die ein völlig anderer Ansatz ist oft.
0: Die ein völliger anderer Ansatz ist, von der Grundlage aber eigentlich identisch.
1: Okay, aber ist es ein anderer Job, wenn jemand in der Küche steht und macht sehr gutes Schnitzel mit Bratkartoffeln beispielsweise, bringt das im Biergarten auf den Tisch? Die Arbeitsabläufe, wenn man es von außen betrachtet, sind natürlich anders. Da ist
0: Ja.
1: oft weniger Personal in der Küche, das sieht auf dem Teller ganz anders aus. Sind das nicht zwei eigentlich unterschiedliche Berufe fast schon, bis auf die Grundlagen?
0: Ich würde fast behaupten, es sind eigentlich die gleichen. Die Grundlage ist immer die gleiche. Bei dem einen muss es natürlich ein bisschen schneller gehen. Aber auch gerade bei der ganz bodenständigen Küche kann man wirklich auf Qualität achten. Und es kann wirklich was ganz Schönes sein.
1: Sprechen wir, um langsam zum Ende zu kommen, noch über die Zukunftspläne. Ein Stern ist da, das ist jetzt eine blöde und eine gemeine Frage,
0: Ja.
1: aber wie sehen die Pläne aus? Stern halten, vermutlich klar, aber ist da irgendwann der Wunsch nach mehr?
0: Darüber habe ich mir gar nicht so
1: Ja.
0: viele Gedanken gemacht. Ich habe versucht, natürlich jetzt so ein bisschen diesen Druck sacken zu lassen. Habe gesagt, wir müssen jetzt einfach so weitermachen, wie wir es davor gemacht haben. Deswegen haben wir auch den Stern. Müssen aber auch so weitermachen wie davor. Und da haben wir uns immer gesagt, wir müssen jeden Tag ein bisschen besser sein als am Tag zuvor. Das heißt, auch dieses Menü, was sich einen Monat durchspielt, soll am ersten Tag nicht so sein wie am letzten. Wir versuchen jeden Tag besser zu werden und versuchen natürlich auch das Menü so ein bisschen weiterzubringen, auch wenn es eigentlich gleich geblieben ist.
1: Ja. Was müsstet ihr machen, ganz hypothetisch gesprochen, für einen zweiten, für einen dritten? Kann man das greifen? Das ist relativ schwer nachvollziehbar. Also wann ist ein Stern, wann sind zwei, wann sind drei? Was müsstet ihr da
0: Ja, also
1: tun?
0: die Richtlinien vom Michelin sind ja so ein bisschen undurchsichtig. Wir selbst wissen auch nicht ganz genau, bei welchen Punkten es jetzt wirklich dazu kam, dass wir einen Stern bekommen haben. Aber wir sind auf jeden Fall für alles offen und versuchen immer besser zu werden.
1: Wie sieht dein weiterer Tag jetzt aus? Hast du mit dem Kaffeehausgeschäft eigentlich überhaupt was zu tun oder bist du da komplett raus?
0: Übernimmt eigentlich hauptsächlich meine Frau, die ist da jetzt voll mit drin. Und ich kann mich da so ein bisschen in der Küche hinten verstecken. Gerade bei Schichtwechseln oder wenn mal jemand eine Pause muss, dann stehe ich auch vorne und räume ab oder mache Kaffee.
1: Kennst du dich aus mit Kaffee, mit Tee oder sagst du, das ist überhaupt nicht mein Beritt, das machen andere?
0: Nee, auf jeden Fall. Also ich finde gerade derjenige, der das Restaurant oder das Kaffeehaus leitet, der muss natürlich über alle Produkte Bescheid wissen und muss die auch lieben.
1: Und wie sieht es mit Süßspeisen aus? Es gibt viele Köche, die sagen, das beißt sich so ein bisschen. Also viele Menschen, die sehr gut kochen und die sehr gerne kochen, die sagen, aber alles, was irgendwie süß ist, was Dessert ist, was Backwerk ist und so, das ist nicht meins.
0: Ich mache es gerne. Ja? Also gerade Dessert-Kreation, da ist auf jeden Fall meins. Und versuche das natürlich auch so ein bisschen in die andere Richtung zu ziehen, dass ich sage, ich will nicht ganz so süß werden. Versuche ein bisschen mit Salz zu spielen und dann macht es wirklich attraktiv.
1: Und man sagt ja immer, es ist der Abschluss, das Letzte, was in Erinnerung bleibt. Auf jeden Wie wichtig Fall. Ist das Dessert in einem guten Menü?
0: Es ist enorm wichtig. Ja, das ist wirklich der letzte Punkt, wo man wirklich den Gast nochmal begeistern kann.
1: Sagt Malte Kuhn, man kann sagen, immer noch frisch gebackener Sternekoch aus Baden-Baden. Maltes Hidden Kitchen, danke, dass du heute zu uns gekommen bist. Ich gehe davon aus, der Tag wird voll. Wir wünschen viel Erfolg. Und vielleicht kommen heute die Tester schon wieder und der Grundstein für die Verteidigung des Sterns ist gelegt. Danke dir für deinen Besuch hier bei uns in Karlsruhe. Und liebe Zuschauer, das war Talk im Schlachthof, die Sendung mit spannenden Menschen hier aus der Region im Programm von Baden TV. Vielen Dank für Ihr Interesse, fürs Zuschauen. Eine gute Zeit und gern bis zum nächsten Mal. Tschüss.
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1: 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Nach den Halbfinalen am Freitag folgt am Samstag das U20-Finale in der Landesbibliothek sowie das große Finale im Tollhaus. Dort entscheiden Sie als Publikum, wer den Landestitel gewinnt. 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Mit der Walzer Oper Der Rosenkavalier starten am 17. Mai im Baden-Badener Festspielhaus die Pfingstfestspiele. Bereits der Operntext selbst ist ein Kunstwerk in sich. Getanzt wird im Rokoko zu Menuetten, danach folgen etwa singende Jazz-Arrangements. Mehr Infos zum Auftakt der Pfingstfestspiele gibt es unter festspielhaus.de. Am Donnerstag, den 21. Mai, wird die Brettener Innenstadt zum Treffpunkt für Familien und Berufstätige. Von 14 bis 18.30 Uhr verwandelt sich das Zentrum mit zahlreichen Spielstationen unter dem Motto Kinder in die Stadt in ein Spieleparadies. Ab 18 Uhr lädt die Afterwork-Party auf dem Kirchplatz mit Musik und Gastronomie zum gemeinsamen Ausklang ein. Der Zugang zu allen Aktionen in der Innenstadt ist kostenfrei.

0: Ein frischer Wind weht in der Karlstraße in der Karlsruher Innenstadt. Gut sichtbar und einfach zu finden ist die neue Adresse der Deutsch-Französischen Kulturstiftung. Die Freude über diesen Neuanfang nach schwierigen Zeiten ist groß. Es ist wahrlich ein Tag zum Feiern für Jung und Alt.
1: Heute eröffnen wir die Stiftung Centre Culturel Franco-Allemand in Karlsruhe wieder. Die Stiftung gibt es schon sehr lange und heute sind wir nach einem erfolgreichen Umzug endlich am Tag der offenen Tür angekommen und können dem Publikum in Karlsruhe sehr viele Aktivitäten bieten. Dinge, die man vielleicht gar nicht weiß über die Stiftung. Es gibt uns auch schon sehr lange und ich denke, wir sind einer der wichtigen Partner für transnationalen und binationalen Austausch in Karlsruhe.
2: Das Centre Culturel Franco-Allemand ist eine Stiftung. Es gibt zwei Stifter, das ist die Stadt Karlsruhe und es ist die Republik Frankreich. Und es gibt einen dritten entscheidenden Geldgeber, das ist das Land Baden-Württemberg. Darüber hinaus gibt es Sponsoren und Partner, die uns unterstützen. Also wir waren bisher ja in der Postgalerie untergebracht, sehr schöne Räume, die aber den Nachteil hatten, dass sie nur durch so einen Seiteneingang erreichbar waren, also wenig sichtbar waren. Hier in einer ehemaligen Bankfiliale kann das Centre, glaube ich, noch stärker in die Öffentlichkeit hineinwirken. Das Centre leistet einfach einen wichtigen Beitrag hier für das Verhältnis von Deutschland und Frankreich.
0: Es ist ein Tag zum Feiern, aber welchen Grund hat man dazu? Das Kulturzentrum ist eben mehr als nur eine Sprachschule. Und verstehen ist hier mehr als nur die Worte übersetzen.
3: Ja, der Fokus bei uns liegt tatsächlich auf dem Spracherwerb und der Förderung von interkulturellen Kompetenzen. Bei uns gibt es Sprachkurse, ganz klassisch, für jedes Alter und Niveau. Also wir fangen schon ganz klein an mit einer Krabbelgruppe und gehen dann hoch. Wirklich, es gibt keine Grenzen, was die Sprachkurse betrifft. Zusätzlich bieten wir aber auch Workshops an, also temporär zur Aussprache, zur Interkulturalität. Etc. Seitdem wir in den neuen Räumlichkeiten sind, merken wir wirklich so einen neuen Geist, der durch das Centre zieht. Der Fokus liegt zusätzlich natürlich bei uns auch auf dem Kontakt

0: mit Frankreich und der Frankophonie und das versuchen wir in den Kursen umzusetzen. Das heißt, unsere Lehrkräfte sind alles Muttersprachlerinnen und Muttersprachlerinnen und wir pflegen einen sehr, sehr engen Kontakt zu unseren Kursteilnehmern und Kursteilnehmerinnen. Das heißt, von der Beratung selbst, wo es mir ganz wichtig ist, die Person hier vor Ort begrüßen zu dürfen. Ich würde es auch nicht ein Einstufungsgespräch nennen, sondern es ist wirklich ein Kennenlernen, damit wir uns austauschen über ihre Erwartungen, über den Fakt, warum sie überhaupt Französisch lernen möchten. Und dann anhand des Austauschs legen wir fest, welcher Kurs denn gut zu ihnen passt.
1: Ein passender Kurs für jedes Alter. Und damit sind bei weitem nicht nur die Älteren gemeint. Zu früh gibt es nicht.
2: Aber darüber hinaus bieten wir auch Sprachkurse an für Kinder. Die sind aber natürlich kindgerecht aufgebaut. Es sind keine Kurse im klassischen Sinne, dass sie am Tisch sitzen, sehr spielerisch mitgenommen haben. Und diese Kluft wollen wir eben abdecken. Und dadurch, dass die Kinderkurse voll sind, merken wir auch, dass der Bedarf auf jeden Fall da ist.
0: Und seit einigen Jahren haben wir eine sehr starke Kooperation mit dem Fichte-Gymnasium hier in Karlsruhe, was ja auch eine Abi-Back-Schule ist. Also von daher arbeiten wir, was den Spracherwerb ergänzend zum Schulunterricht betrifft, sehr eng zusammen. Heute ist auch das Fichte-Gymnasium vor Ort vertreten, einmal mit der Theater AG und mit einer Lehrkraft, Nicola Witowski, der hier Buhl spielt.
1: Die französisch-deutschen Kontakte gehen bis tief in die Gesellschaft und bis hoch in die Politik. Der neue französische Generalkonsul schaut mal vorbei.
3: Wir haben ein sehr dynamisches Zentrum hier in der Mitte von Karlsruhe. Das ist ein Festtag für die Freunde von diesem Institut. Und ich bin sehr froh, diese Beziehungen mit der Stadt, mit den Gesellschaften, mit der Universität. Wir haben viele Kinder, die heute Theater machen, spielen. Und das ist ein Tag von Feier. Wir werden Musik haben. Wir haben ein bisschen zu trinken. Deswegen, dieses Zentrum ist eine offene Tür für die ganze Gemeinschaft von Karlsruhe.
1: Auch aus Nancy, Partnerstadt von Karlsruhe, kommt an diesem besonderen Tag kompetenter Besuch. Man kennt sich und weiß sich zu schätzen.
4: Immer wieder komme ich gerne her, besonders zu Anlässen wie dem heutigen, wo das Centre Culturel Franco-Allemand, mit dem wir sehr, sehr eng zusammenarbeiten, seine neuen Räumlichkeiten eröffnet. 2023 wird natürlich ein besonders deutsch-französisches Jahr, denn es ist geprägt von 60 Jahren Élysée-Vertrag und da bereiten wir gemeinsam mit dem Centre Culturel, auch mit unserem Goethe-Institut, zwischen beiden Städten gemeinsame Ereignisse, Veranstaltungen vor. Und das wird beginnen mit dem 22. Januar, dem deutsch-französischen Tag. In den letzten Jahren haben wir sehr oft und sehr gern deutsch-französische Tage gemeinsam gefeiert, einmal in Nancy und einmal in Karlsruhe, jeweils mit Begegnungen unter Schülern und auch Erwachsenen.
1: Und so gut Wein und Brot auch schmecken mögen, für das Kulturzentrum geht es um das tägliche Brot, um die Existenz. Und dieses tägliche Brot heißt Geld.
5: Also der Deutsch-Französische Bürgerfonds, das ist eine deutsch-französische Institution, die aus diesem Aachener Vertrag entstanden ist. Wir wollen Projekte fördern, um die Zivilgesellschaft zwischen Frankreich und Deutschland näher zueinander bringen. Für uns hat diese neue Eröffnung von dem Kulturzentrum, von dem Centre Culturel in Karlsruhe eine große Bedeutung, weil wir eben mit diesen Partnern zusammenarbeiten, die lokal verankert sind und die nahe zu den Menschen sind, nahe zu den Bürgerinnen und Bürgern. Was der Bürgerfonds tun kann, auch für das Deutsch-Französische Kulturzentrum in Karlsruhe, das ist auch Projekte zu fördern, die auch eine Relevanz für das Zentrum und auch für die Bürgerinnen und Bürger in Karlsruhe und auch in Frankreich haben.
1: Neben projektgebundener Förderung ist für die alltägliche Arbeit eine entsprechende Grundsicherung nötig. Um diese Vision in der Realität zu halten, bedarf es politischer Unterstützung.
6: Die Stiftung kämpft mit strukturellen Schwierigkeiten, die natürlich zu einer Demotivation führen, was schade ist, weil die Identifikation mit der Stiftung bei den Mitarbeitern groß ist, weil wir viel vorhaben für Karlsruhe, weil wir viel leisten können, weil wir ein Partner sind, wie es sonst hier nicht gibt. Es wäre

0: Schade, wenn es uns nicht mehr gäbe. Und es geht tatsächlich darum, mit der Politik ins Gespräch zu kommen und zu versuchen, eine mögliche solide Basis ohne große Prekarität für uns zu erwirken. Um den Umzug überhaupt möglich zu machen, konnten wir auf private Partner, Mäzenatentum und Firmen zurückgreifen, unter anderem die BB Bank in Karlsruhe, die Firma Michelin. Was uns fehlt, sind die öffentlichen Mittel und die Zusage der öffentlichen Hand, dass sie auch weiterhin an der Stiftung interessiert bleibt und sich weiterhin engagiert.
1: Das Problem ist den Verantwortlichen nicht unbekannt, doch hat gerade in diesen Zeiten, in denen viele, sehr viele um Hilfe und Unterstützung rufen, hat in solchen Zeiten eine Vision über nationale Grenzen hinweg überhaupt noch eine Chance in der politischen Realität?
2: Das Centre Culturel ist finanziell nicht sehr üppig ausgestattet, da sind wir dran. Es hat sich schon einiges getan, einiges verbessert, aber da müssen im Grunde alle etwas beitragen. Die Stadt, die Republik Frankreich, das Land Baden-Württemberg, das uns nach Kräften unterstützt. Und wir sind natürlich auch angesichts der Haushaltslage bei der Stadt Karlsruhe darauf angewiesen, dass die Partner und die Sponsoren sich engagieren.
3: Wir legen einen sehr großen Wert auf die Centre Culturels, weil sie sind sozusagen ein völkerverbindendes Element. Sie verbinden Frankreich und Deutschland eng miteinander. Es sind viele Schülerinnen und Schüler, sind aber auch viele Erwachsene, die hier Unterricht, Sprachunterricht haben. Es gibt auch ein intensives Kulturprogramm und die französische Sprache ist unsere Partnersprache. Deswegen sind wir als Kultusministerium sehr daran interessiert, dieses Centre Culturel insgesamt zu fördern und zu unterstützen. Französisch ist natürlich in Konkurrenz mit anderen Sprachen, die auch als wichtig empfunden werden, zum Beispiel Spanisch oder Italienisch in Europa, sind natürlich interessiert, die französische Sprache zu fördern. Und wir werden unseren Beitrag leisten. Ich kann jetzt keine konkreten Zahlen nennen. Es gibt ja hier auch sozusagen Haushaltsverhandlungen. Das ist so momentan im Fluss. Aber dieser Beitrag, den das Land leisten wird, wird nennenswert sein.
1: Die Botschaften klingen zumindest mal ermutigend. Ermutigend genug, dass man von Seiten der Stiftung seine Pläne für die Zukunft durchaus optimistisch formulieren kann. Eine Vision in der Realität mit Zukunftsaussichten.
0: Die Stiftung ist tatsächlich 20 Jahre alt geworden im letzten Jahr. Wir hatten kaum Möglichkeiten, das zu feiern. Und wir möchten auf jeden Fall die gleiche Zeit noch existieren. Es gibt drei Entwicklungsperspektiven. Die eine ist junges Publikum. Das funktioniert sehr gut. Wir wollen für Kinder ab 3 Angebote machen. Interkulturelle Kompetenz ist ein ganz großes Thema, das vielleicht sogar den traditionellen Sprachunterricht ersetzen wird. Und natürlich Kulturpartner, Kulturprojekte, nicht nur mit dem Elsass, nicht nur mit Frankreich, mit der ganzen Frankophonie.
1: An Engagement, Kompetenz und Zuversicht fehlt es nicht. Vielleicht kommt ja doch noch die gar nicht so schnöde finanzielle Absicherung dafür hinzu. Es wäre sicherlich ein warmer Hoffnungsschimmer für eine friedliche und demokratische Zukunft.

Hallo liebes Publikum von Baden TV. Ich darf euch ganz herzlich hier begrüßen bei mir in der Fleischwerkstatt. Ich möchte euch heute zeigen, was man so alles aus einem Huhn machen kann. Aus einem Hähnchen, aus einem großen Guller. Das Teil wird total unterschätzt. Man kann so viel daraus machen, so viele schöne Gerichte. Und ich zeige euch einfach mal, wie ihr es klein kriegt, wie ihr das anstellt und was ihr daraus machen könnt. Grundsätzlich, bevor ich euch jetzt das Zerlegen zeige, möchte ich euch noch einen kleinen Hinweis geben. Wenn ihr mit Geflügel arbeitet, dann sollte Hygiene oberstes Gebot sein. Das heißt, Messer, Arbeitsflächen nach dem Gebrauch gründlich mit heißem Wasser und Seife reinigen. Das ist ein ganz wichtiges Gebot, denn Geflügel ist natürlich, was das Thema Salmonellen anbelangt, immer ein bisschen kritisch. Deswegen sauber machen und direkt alles wieder picobello herstellen. Ein Hähnchen. Viele Leute denken sich, so ein Hähnchen, ja, was mache ich mit so einem ganzen Teil? Ich bin alleine, ich bin zu zweit, wir schaffen so ein ganzes Hähnchen nicht. Ich meine, so ein Teil kann ja auch mal bis zu 2,5 Kilo haben, je nachdem, was ihr habt. Wie zerlege ich das? Ist eigentlich ganz einfach. Ihr braucht ein scharfes Messer. In der Regel sollte das kein so großes Messer sein. Je kleiner das Messer ist, also jetzt kann

Zahnstocher, aber je kleiner das Messer ist, umso leichter habt ihr es nachher beim Zerlegevorgang. Ich fange eigentlich immer an, dass ich entweder die Flügel oder die Keulen zuerst abtrenne. Eigentlich ist es egal. Wir fangen jetzt einfach mal mit den Flügeln an. Dazu lege ich das Hähnchen auf den Rücken. Und wir sehen jetzt, hier haben wir den Flügelknochen. Hier ist das Gelenk. Das kann man auch schon spüren, wenn man mit der Hand hier reingeht. Dann kann man so diese Rotationsbewegung mit dem Flügelknochen machen und merkt genau, wo das Knöchelchen sitzt. Dazu setze ich mein Messer an. Und an der Stelle schneide ich einfach mal durch. So, jetzt habe ich es angeschnitten. Jetzt seht ihr, hier mit ein bisschen Druck löst sich das Ganze schon voneinander. Einmal durchschneiden und ihr habt den Flügel schon beieinander. Wenn ihr jetzt klassische Chicken Wings macht, werden häufig auch das vordere Gelenk nochmal abgetrennt. Auch hier könnt ihr das Gelenk sehr gut erspüren und könnt dann mit einem einzelnen Schnitt einfach dieses Knöchelchen rausmachen. Jetzt habt ihr hier das klassische Chicken Wing und das hier kommt nachher in die Suppe. So, das gleiche mache ich jetzt von der anderen Seite. Auch da schneide ich es einfach am Gelenk durch. Hab mein kleines Teil. Guck hier, wo ist das Gelenk? Schneid einmal durch. Und ich habe mein zweites Chicken Wing. Ganz einfach. Heikos Fachkunde. Das Huhn, was wir verwenden, ist ein Maishuhn, deswegen die gelbe Farbe. Wo kommt die her? Ganz einfach. Die Hühner werden mit Mais gefüttert oder mit sehr viel Mais gefüttert und dadurch bekommen die Hühner eine gelbe Farbe. Wenn ihr Hühner kauft, achtet darauf, dass ihr eine ordentliche Haltung der Hühner habt und keine Hühner, die irgendwie nach 24 Tagen, 25 Tagen schon ihr Leben lassen müssen. Das ist keine Qualität, das braucht ihr gar nicht anfangen. Nehmt euch was, wo eine gute Qualität hat, geht zum Metzger oder kauft euch eine Freilandqualität. Dann habt ihr Spaß damit, dann sind die Tiere fleischig, dann haben die Aroma und schmecken nicht nur nach dem Gewürz, was ihr reinmacht, sondern haben am Ende Geschmack, wo es eben nach Hähnchen schmeckt. Und genau das ist das, was wir wollen. Jetzt haben wir hier die Keulen. Auch da kann man mit der Bewegung erkennen, wo ungefähr die Sache lang geht. Ich schneide hier einfach mal einmal leicht die Haut an. Dann wird das Ganze noch viel deutlicher. Ich mache es auf der anderen Seite genauso. Hier die Haut anschneiden, dann könnt ihr hier mit leichtem Druck das so weit nach unten biegen, dass sich der Knochen schon rauslöst. Das sieht man hier auf beiden Seiten, der Knochen löst sich hier raus und er löst sich hier raus. So, jetzt nehmt ihr einfach nur das Messer und schneidet das Gelenk am Gelenk durch. Und schon haben wir die Keule. Das gleiche auf der anderen Seite. Einfach hier am Gelenk runterschneiden. Das war der Vorführeffekt. Und ein Schnitt und die zweite Keule ist weg. Wenn man jetzt die Keule ausbeinen würde, dann hätte man auch das sogenannte Polofino. So haben wir jetzt einfach die Keule mit Knochen, so wie man sie kennt. Auch von der Größe her bei dem Huhn, das hat jetzt so ungefähr 1,5 Kilo gehabt. Es ist jetzt ein bisschen kleiner wie die klassischen Hähnchenkeulen, die man so im Laden kaufen kann. Die haben meistens so 250 bis 270, 280 Gramm. Das wird jetzt ein Ticken kleiner sein. Was jetzt noch übrig bleibt, ist das Teil, wo die zwei Hühnerbrüste dran sind. Da gibt es jetzt verschiedene Möglichkeiten. Ich kann jetzt hergehen und kann im Prinzip die Haut herunterziehen und kann das nackte Hähnchenbrüstchen mir als Hähnchenbrustfilet runterlösen. Ich kann das Ganze aber auch mit Knochen entfernen und kann praktisch die Hähnchenbrust auf der Karkasse zubereiten. Oder ich löse die Hähnchenbrust mit der Haut runter und bereite sie mit Haut ohne Knochen zu. Im Prinzip alles möglich. Ich zeige euch jetzt mal die Variante, wie ich die Hähnchenbrust einfach so klassisch, wie ihr sie so im Laden kennt, zubereitet. Dazu löse ich hier die Haut einmal an. Und dann kann ich hergehen und kann die Haut ganz leicht von der Hähnchenbrust runterziehen. Man sieht es jetzt. Ein bisschen Zug kriegt man die Haut einfach ganz locker vom Hähnchen runter. Und jetzt sieht man auch das klassische Hähnchenbrustfilet, so wie man das aus der Auslage beim Metzger kennt. Das Fett schmeißt man nicht weg. Das Fett braucht man nachher, wie auch die Flügelansätze, für die Suppe. Hier seht ihr jetzt die Hähnchenbrust und die müssen wir jetzt einfach nur noch von der Karkasse, also vom Knochen, runterlösen. Dazu

So. Schneiden am Brustbein entlang. Das Ganze auch von der anderen Seite. Ich zeige euch das jetzt mal so, dass ihr besser hingucken könnt. Es ist jetzt von der Ergonomie, wie ich da arbeite, nicht gerade ideal, aber so, dass ihr besser dazu gucken könnt.

So, und schon habt ihr das klassische Hähnchenbrustfilet, das sich wiederum aus zwei Stücken zusammensetzt, und zwar das Innenfilet. Das ist hier. Das kann man, könnte man jetzt hier auch rauslösen nochmal, hat man die Innenfilets und im eigentlichen Hähnchenbrustfilet. Da gibt es jetzt natürlich die verschiedenen Möglichkeiten, wie man das zubereitet. Da kommen wir aber gleich dazu. Was jetzt noch übrig ist, ist die eigentliche Karkasse, also der eigentliche Knochen. Aber in diesem eigentlichen Knochen verbirgt sich noch ein schönes Stück. Und zwar zeige ich euch das, wenn ich die Haut am Rücken hier weggemacht habe. Ich ziehe einmal die Haut ab. So, und jetzt seht ihr hier zwei schöne dicke Stückchen hier. Diese zwei schöne dicke Stückchen. Die lösen wir jetzt mal raus. Das hier. Das ist das sogenannte Kaiserbein oder das Sotlilès. Das ist französisch und heißt so viel wie ein Narr, der es liegen lässt. Warum? Ist ganz einfach. Die Teile sind so mega zart und die machen so viel Spaß, wenn man die in der Pfanne liegen hat. Das ist einfach ein ganz, ganz tolles, ganz, ganz tolles Stückchen Fleisch. Und ich mache damit einfach nichts anderes, wie dass ich es ein kleines bisschen mit in Mehl wende oder in ein bisschen Stärke wende und dann einfach nur scharf anbraten, beide Seiten Pfeffer, Salz. Mega lecker, super zart, lässt sich ganz viel damit machen. Das, was wir jetzt hier haben, das gibt unsere Suppe. Das hacken wir klein, geben die Flügelspitzen dazu, geben das Fett dazu und machen eine richtig tolle Hühnersuppe davon. Das gibt wahnsinnig viel Kraft. Wenn ich die Suppe fertig habe, dann kann ich das ganze Fleischgefiesel, was ich hier noch habe, kann ich mir abzupfen, kann es in die Suppe reinmachen. Da habe ich mindestens eine ordentliche Portion, wo ich hinterher noch ein gutes Essen davon habe. Die Flügel, ganz klar, Chicken Wings. Wer keine Chicken Wings mag, wirft es genauso in die Suppe rein. So ein Hähnchenflügel, gekocht, immer lecker und gibt wahnsinnig viel Geschmack in die Suppe. Die Keulen, grillen, kochen, auslösen. Wenn man den Knochen rausmacht, super schöne Polofino, die man zum Beispiel auch so als Crispy-Variante panieren kann. Wird in einem meiner nächsten Videos auch zu sehen sein, müsst ihr einfach mal gucken. Panieren, gibt es ganz viele Möglichkeiten, Spieße davon machen. Also Hähnchenkeule, alles Mögliche. Und zur Hähnchenbrust, wie gesagt, wenn ich es jetzt einmal in der Mitte durchschneide, habe ich ein wunderschönes Stück, um zu braten, um Steaks davon zu machen, um Spieße davon zu machen, geschnitten, über einen Salat drüber, geschnetzelt. Ihr habt wahnsinnig viele Möglichkeiten. Wenn man das Ganze jetzt zusammenfasst, wir haben ein Hähnchen. Davon haben wir hier zwei Portionen nur Hähnchenbrust. Wir haben zwei Portionen Hähnchenkeule zum Essen. Und wir haben noch einmal Suppe zu essen. Also ein Hähnchen, drei Gerichte für zwei Personen. Da lohnt es sich definitiv beim Hähnchen einfach auch drauf zu gucken, was Ordentliches zu kaufen. Selbst wenn es ein paar Euro mehr kostet. Ihr kriegt drei Essen davon raus oder mindestens drei und habt dann einfach einen Mehrwert über die Qualität des Hähnchens. Der Bauer, der das Hähnchen großzieht, der muss dafür ein bisschen Geld verlangen. Und das ist es aber definitiv wert, wenn man das richtig zerlegt, richtig verwendet und wirtschaftlich danach nutzt. Ich wünsche euch viel Spaß beim Nachzerlegen, beim Nachmachen und vor allem beim Finden von kreativen Ideen, was ihr dann mit den einzelnen Stücken macht. Bis demnächst hier wieder bei mir in der Fleischwerkstatt.

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1: BadenTV aktuell am Dienstag mit den Regionalnachrichten. Einen schönen guten Abend. In Stuttgart ist gut zwei Monate nach der Wahl der neue Landtag zusammengekommen. Die Wahl von Cem Özdemir zum neuen Ministerpräsidenten stand bei der konstituierenden Sitzung heute aber noch nicht auf der Tagesordnung. Sie ist für morgen vorgesehen. Heute hatten die Abgeordneten erstmal über eine andere Personalie abzustimmen.
2: Thomas Strobel ist neuer Landtagspräsident in Baden-Württemberg. Am Vormittag wählte der zum ersten Mal zusammengekommene Landtag den ehemaligen Innenminister wie vorgeschlagen in sein neues Amt. Strobel erhielt 103 von 157 Stimmen. Nicht alle Abgeordneten der grün-schwarzen Koalition stimmten für ihn.
3: Es ist ja nicht selbstverständlich, 10 Jahre Innenminister und stellvertretender Ministerpräsident im Land Baden-Württemberg sein zu dürfen. Jetzt habe ich eine neue Herausforderung, sodass mir wenig Zeit bleibt, irgendetwas hinterherzutrauern oder gar zu hadern. Da bin ich weit davon entfernt, sondern ich beschäftige mich jetzt mit der neuen Aufgabe und das ist eine große Herausforderung und das hat meine ganze Konzentration.
2: Streit gab es bei der ersten Sitzung um die Anzahl der stellvertretenden Landtagspräsidenten. Dass es nur noch einen Vizepräsidenten gibt, wertete die AfD als größte Oppositionsfraktion im neuen Landtag als Ausgrenzung. Zur Stellvertreterin Strobels wählte der Landtag die ehemalige Landtagspräsidentin Muterem Aras von den Grünen. Mit der ersten Sitzungswoche nach der Wahl nimmt auch die Neuauflage der grün-schwarzen Regierungskoalition ihre Arbeit auf. Morgen stellt sich Wahlgewinner Cem Özdemir zur Wahl als neuer Ministerpräsident.
1: Ja, und über die Wahl von Cem Özdemir zum neuen Ministerpräsidenten berichten wir morgen in einer Sonderfolge unseres Magazins Landtag BW. Christian Eichner und der Karlsruher SC. Eine Ära, die den Verein über Jahre geprägt hat. Am Sonntag steht nun sein letztes Spiel als KSC-Trainer auf dem Programm. Zuvor war Christian Eichner bei uns im Studio und hat mit uns gemeinsam auf seine Zeit bei den Karlsruhern zurückgeblickt.
4: 3. Februar 2020. Nach einer 0:2-Pleite gegen Kiel zieht der KSC die Reißleine. Alois Schwarz muss gehen und macht den Weg frei für die Ära Christian Eichner.
5: Ich freue mich wie ein kleines Kind. Ich möchte einfach versuchen, was zurückzugeben. Ich möchte versuchen, den Jungs etwas mit ins Spiel mitzugeben, dass sie wissen, zu jeder Zeit können sie sich aufeinander verlassen.
4: Gestartet mit dem Pokal aus in Saarbrücken, endete die Corona-bedingt unterbrochene Saison mit dem Klassenerhalt am letzten Spieltag in Fürth und einer ausgelassenen Party am alten Wildparkstadion.
6: Was war das für eine wilde Rückfahrt? Was war das für eine wilde Rückrunde? Du hast es mit uns geschafft, den Klassenerhalt in Fürth festzumachen. Und alles, was danach geschah, glaube ich, soll weiter intern bleiben. Ja, Christian, du hast 6,5 Jahre unglaublich tolle Arbeit für den KSC, für unseren Heimatverein geleistet. Ich glaube, du hast es geschafft, den Verein in der zweiten Liga zu etablieren. Und nicht nur das, du hast auch Talente gefördert und hast sie auf ihrem Weg unglaublich begleitet und sie gefördert. Ich glaube, es gilt, dir den Hut zu ziehen und dir für deine weitere Reise alles Gute zu wünschen. Bleib wie du bist, vor allem die menschliche Komponente war immer ausschlaggebend, dass dich das Team immer zu 100% unterstützt hat. Du bist ein toller Mensch und ein toller Trainer. Ich wünsche dir alles Gute. Auf bald, Ex-Kapi, Diego.
4: Begleitet haben Christian Eichner während seiner Zeit als Cheftrainer des KSC auch zahlreiche Spieler und Trainerkollegen. Und das durch Höhen und Tiefen. Auch in schweren Zeiten gelang dem KSC unter Eichner stets der Turnaround. Schlüssel dafür dürfte wohl insbesondere auch die Verbundenheit zwischen dem Cheftrainer und seinem Team gewesen sein.
7: Es schaffen nicht viele, eine Kabine so hinzubekommen, dass so eine gewisse Wohlfühloase auch da ist. Auch wenn das vielleicht manchmal so einen negativen Touch hat, hat es bei uns nie gehabt. Ich glaube, wir sind auch durch schwierige Zeiten, hast du nie den Faden verloren, gemeinsam mit Zlatan, Sirus und den anderen drumherum. Und ja, das ist eine Eigenschaft als Trainer, die, glaube ich, nicht so leicht ist zu haben, beziehungsweise auch als Mensch. Und deswegen bleib auf jeden Fall so, wie du bist. Ich wünsche dir alles, alles Gute für das, was jetzt da dann kommt. Ich bin mir ganz sicher, da kommt eine nächste tolle Aufgabe und kannst dich darauf verlassen. Da werde ich auch wieder aufschlagen und dich mal besuchen. Das werde ich mir nicht nehmen lassen, auch wenn ich jetzt gerade ein bisschen in Griechenland rumhüpfe. Deswegen, ja, von meiner Seite aus alles, alles Gute. Bleib, wie du bist. Viel Gesundheit. Und ich hoffe, du wirst jetzt noch einen schönen Abschied haben. Und ja, dann werden wir uns doch sowieso wiedersehen. Machen wir uns nichts vor. In diesem Sinne, viele Grüße, dein Tidex.
8: Liebe Eiche, ich möchte mich natürlich auch ganz herzlich bei dir bedanken für die wundervollen Momente, die wirklich hängen bleiben. Du weißt ja, ich als Spieler, lange Zeit Wegbegleiter, wir hatten viele schöne Momente, die einfach in Erinnerung bleiben, wie damals der Klassenerhalt oder ja, unzählige Momente in der Kabine, die wirklich Spaß gemacht haben und dazu beigetragen haben, dass diese wunderschönen Momente und Erinnerungen einfach hängen bleiben. Und für die Zukunft wünsche ich dir nur das Beste, alles Gute. Und ich weiß, wir werden uns im Fußballerleben nochmal ein weiteres Mal über den Weg laufen.
9: Ja, liebe Eiche, leider geht nach 9 Jahren die Zeit hier mit dir zu Ende. Ich glaube, von meiner Anfangszeit hier hatte ich die maximale Unterstützung von dir und von deinem Trainerteam. Du hast mich zu dem Spieler gemacht, der ich heute bin. Das wird immer in Erinnerung bleiben, werde dir ewig dafür dankbar sein. Und du hast mir die Möglichkeit gegeben, als Kapitän das Team zu repräsentieren. Aber ihr wart immer das Fundament, auf dem alles aufgebaut habt. Und ihr habt die einzigartige Fähigkeit, die Mischung aus Ernsthaftigkeit und Spaß zu schaffen. Und ich glaube, das, was ihr hier drüben in die Kabine mitgegeben habt, ja, ist nicht in Worte zu fassen. Der Zusammenhalt die letzten Jahre war einzigartig. Ihr wart nicht nur Trainer, sondern auch Mentoren und habt mir auch ganz viel menschlich mitgegeben. Das wird für mich immer ein Wegbegleiter sein und deshalb vielen Dank für alles. Ohne dich wäre ich nicht da, wo ich heute bin. Und deshalb vielen Dank für 9 Jahre. Ich habe es sehr genossen und es war die schönste Zeit meines Lebens. Vielen Dank.
10: Es gibt keine Worte, um das zu beschreiben, was wir in den letzten Jahren durchlebt haben. Es gilt jetzt einfach nur, Danke zu sagen für alles, was wir gemeinsam erleben durften. Es war mir mehr als eine Ehre, mit dir, mit uns allen zusammen hier die Zeit zusammen zu verbringen. Und ja, auch ich weiß, dass wir uns sehr bald wiedersehen werden, privat wie auch beruflich. Und deswegen freue ich mich auf alles, was kommt. Dir wünsche ich für die Familie und für dich persönlich nur das Allerbeste.
11: Ich darf jetzt sozusagen seit 2 Jahren mit euch dabei sein und jeden Tag mit Freude auf die Arbeit kommen. Es hat mir unfassbar viel Spaß gemacht, mit euch zusammenzuarbeiten. Ich konnte abseits des Fußballs auch noch viel mitnehmen und viel lernen auch von euch. Hoffe, dass wir uns auch in Zukunft noch das eine oder andere Mal zu Gesicht bekommen und sehen. Deswegen auch von mir einfach großes Dankeschön. Es war eine fantastische Zeit.
12: War mir eine Ehre, mit meinen Freunden und dir zusammen zu arbeiten. So viele Jahre.

0: was man natürlich trotzdem auch verstehen kann, weil sehr viel Druck dann auch gleich entstehen kann. Und trotzdem haben wir es immer wieder hinbekommen, so eine Schärfe und eine gewisse Lockerheit auf dem Trainingsplatz und auch in der Kabine hinzubekommen. Ich glaube, es wurde oft unterschätzt, weil es oft so ein bisschen locker wirkte, aber es war schon scharf ab und zu auch von Zlatan und mir. Und deswegen, das sind ja unterschiedliche Generationen jetzt zu Wort gekommen. Das ist eigentlich das, was am schönsten hängen bleibt für uns.
1: Ich glaube, man merkt einfach, dass du wahnsinnige menschliche Spuren beim KSC hinterlassen hast. Ist es das, was dir persönlich vielleicht auch am Ende so ein Stück weit mehr wert ist als ein Tabellenplatz?
0: Ja, das war es mir von Tag 1 eigentlich. Für mich war es damals wichtig, das Stadion wieder voll zu bekommen. Eine gewisse Identifikation, Verbundenheit zur Mannschaft hinzubekommen, mit den Zuschauern wieder. Das ist so das, was, ja, das hört sich so leicht an, das ist nicht ganz so einfach herzustellen, weil mal fehlen die Ergebnisse, dann ist meistens auch das Spiel nicht besonders gut. Und wir mussten uns irgendwie in der Liga halten. Das haben wir mit vielen unterschiedlichen Facetten hinbekommen, am Ende auch mit einer Portion Glück. Das darf man nicht vergessen. Man denkt oft das Spiel noch gegen Bielefeld, wo wir nach 30 Minuten 0-3 chancenlos zurücklagen. Also da waren schon ein paar Momente, die auch glücklich waren. Und danach konnte man Schritt für Schritt mit den Verantwortlichen was aufbauen. Und das darf man auch bis zum heutigen Tage nicht vergessen. Es hat eine Portion Mut benötigt von Olli Kreuzer oder auch von Ingo Wellenreuther und den Mitstreitern damals, ohne jeden aufzuzählen, da den Co-Trainer zum Interimstrainer dann auch zu machen und einen Tag später aus dem Pokal zu fliegen. Also, das sind ja schon so ein paar Dinge am Anfang passiert, die nicht unbedingt dazu beigetragen hätten, in der heutigen Zeit zu sagen, oder Aigner ist ein guter Trainer.
1: Wie blickst du persönlich auf deine Karriere, auf deine sportliche Zeit beim KSC als Trainer zurück?
0: Ja, ich glaube, sie hat ja alles, was man in den 6,5 Jahren dann wahrscheinlich auch dabei haben muss. Es war gespickt mit soll ich es ausdrücken, mit sehr, sehr vielen Höhen, aber auch mit sehr viel Leidenszeit dann immer mal wieder in den unterschiedlichen Saisonphasen. Und das ist auch einer der Gründe, warum wir, glaube ich, am Ende so den Weg zum Marktplatz nicht geschafft haben. Dem einen oder anderen Moment wäre es möglich gewesen. Es kam aber immer irgendwie eine Unebenheit dazwischen dazu. Mal war es auch mal eine fehlende Konstanz, das muss man auch ganz klar ansprechen. Trotz allem muss man sagen, würde ich die Zeit nicht missen wollen. Und ich kann das, was Wanne angesprochen hat, für mich dann persönlich nur unterstreichen. Es war die schönste Zeit meines Lebens.
1: Und die findet jetzt ihren Abschluss am kommenden Sonntag im Heimspiel gegen Bochum. Mit welcher Gefühlslage gehst du diesem Spiel entgegen? Ist es mehr lachendes oder weinendes Auge?
0: Nein, ich habe es jetzt ganz gut hinbekommen, die Woche mit dem Bielefeld-Spiel Freitagabend, also mit der Bekanntgabe, dass es nicht weitergeht, plus dann auch diesen emotionalen Abend gegen Bielefeld. Das war eine schwere Woche, so von der Gemengelage her, auch für meine Familie nicht ganz so einfach, das muss man an der Stelle auch mal sagen, das vergisst man oft. Danach wurde es Gott sei Dank auch wieder ein bisschen normaler. Weil es wäre so nicht, dann nach 4 Wochen hätte das nicht noch gehen können, auch für mich persönlich. Ich bin sehr dankbar dafür, für die Begegnungen am Trainingsplatz mit Leuten, die sich dann bei mir bedanken für die Zeit. Das ist sehr schön, weil das ist so das, was ich immer wieder aufgegriffen habe in all den Jahren, dass es mir wichtig war, dass die Leute wieder Spaß haben, dem KSC zuzuschauen. Und unabhängig von Tabellenplätzen, auch wenn das wichtig ist, ja, ich habe eine große Portion Respekt vor der Woche.
2: Ja, und so geht die Zeit von Cheftrainer Christian Eichner beim KSC zu Ende. Und wer das gesamte emotionale Gespräch mit dem Cheftrainer sehen möchte, der kann gleich um 19:30 im Programm von Baden TV dranbleiben oder online in unserer Mediathek nachschlagen. Pflegekräfte leisten jeden Tag Enormes. Trotzdem fehlen vielerorts Fachkräfte. Zum Internationalen Tag der Pflege wollte die AWO Karlsruhe deshalb ein besonderes Zeichen der Wertschätzung setzen.
3: Dienstagmorgen im AWO-Seniorenzentrum Berghausen in Pfinstal. Frühstückszeit. Heute packt der Geschäftsführer der AWO Karlsruhe selbst als Pfleger mit an und kümmert sich um das Frühstück einer Bewohnerin, statt sich wie sonst um seine Führungsaufgaben zu kümmern. Auch AWO-Geschäftsbereichsleiter Timo Koch hat heute einen Perspektivwechsel vorgenommen und im Seniorenzentrum mitgeholfen. Berghausen ist nur eine von mehreren Einrichtungen der AWO, die bei der Aktion mitmachen. Der Rollentausch kommt dabei bei den Führungskräften gut an.
4: Mir hat sehr, sehr viel Spaß gemacht. Das lag auch daran, dass ich auch natürlich einen sehr so sympathischen wie auch fachkundigen

0: Kollegen dabei hatte, der mich da angeleitet hat. Ich hoffe, ich habe mich nicht zu sehr aufgehalten. Waren tolle Einblicke in die Arbeit, wo mir auch nochmal aufgefallen ist, mit was für einer Belastung auch Menschen in der Pflege konfrontiert sind, wenn sie mit Menschen zu tun haben, die dementiell verändert sind.
1: Der AWO-Geschäftsführer möchte mit dem kurzzeitigen Wechsel seines Arbeitsfeldes allen, die in der Pflege arbeiten, einfach mal Danke sagen.
0: Der Internationale Tag der Pflege ist ja ein Tag, der die Anerkennung für die Pflege ausdrücken soll, für die Menschen, die sich für den Pflegeberuf entschieden haben, aber auch für die Menschen, die hier insgesamt in Seniorenzentren arbeiten, ja noch mehr Professionen arbeiten. Da ist es mir natürlich ein Anliegen, auch aus hier bei uns vor Ort für die AWO Karlsruhe, den Kolleginnen und Kollegen, Anerkennung, Wertschätzung, aber auch Dank auszudrücken.
1: Ein Zeichen des Danks können die Pflegekräfte gut gebrauchen, denn sie haben es nicht immer leicht. Nicht nur, weil die Arbeit herausfordernd sein kann, sondern auch, weil das Ansehen des Berufs in den vergangenen Jahren gelitten haben soll. Der aktuelle Fachkräftemangel wird unter anderem darauf zurückgeführt.
2: Es ist in den Medien oft dieses: Es ist ein furchtbar harter Beruf, sie sind schlecht bezahlt, sie sind unterbesetzt. Das stimmt teilweise. Teilweise ist aber auch der Beruf schlecht geredet worden während Corona. Es ist ein Beruf, der anspruchsvoll ist. Es sind andere Berufe auch. Was die Herausforderung ist, ist, dass man jeden Tag sich neu wieder antreibt und Spaß an seinem Beruf hat, wenn ich keinen Spaß dabei habe, das merken die Bewohner.
1: Mehr Ausbildungen heißt die Devise des Heimleiters von Berghausen, um dem Pflegemangel entgegenzuwirken. Doch der Beruf ist nicht für jeden geeignet. Durch seinen heutigen Einsatz weiß der Geschäftsführer der AWO, was Bewerber und Azubis mitbringen müssen.
0: Man muss einfach es mögen Menschen sehr eng in ihrer Privatsphäre, in ihrem Leben, auch mit all ihren Wünschen, Ängsten und Zweifeln, wirklich eng zu begleiten. Man darf natürlich auch keinerlei Berührungsängste haben vor körperlicher Nähe, die es da ja auch gibt. Ja, und man muss, glaube ich, auch sehr belastbar sein.
1: Am Ende bleibt vor allem die Botschaft, dass Pflege weit mehr ist als nur ein Beruf. Sie lebt von Menschlichkeit, Verantwortung und persönlichem Einsatz.
3: Street Art trifft Schmuckstadt. In Pforzheim startet in dieser Woche ein besonderes Kunstprojekt unter freiem Himmel. Florian Harsch berichtet.
1: Eine einfache Häuserwand in Pforzheim. Rechteckig, braune Farbe, ein paar Fenster. Noch gibt es hier nichts Besonderes zu sehen. Doch in wenigen Tagen soll hier an der Fassade ein buntes Wandbild entstehen. Dafür hat die Stadt eigens die in Berlin und Zürich lebende Künstlerin Maja Hürst eingeladen. 2 Wochen lang wird sie an der Bemalung des Hauses arbeiten und dabei relativ spontan vorgehen, ganz ohne Vorlage.
4: Viele Muralists, die machen tatsächlich Skizzen und machen dann Raster auf die Wand, übertragen das, aber ich arbeite eigentlich relativ Freestyle. Ich habe so ganz lange, 6 Meter lange Stangen, mit denen zeichne ich das wie vor, so ein bisschen mit dem Bleistift aufs Papier. Es ist dann halt einfach die Verlängerungsstange mit der kleinen Rolle auf die Wand.
1: Wie das Bild am Ende aussehen wird, weiß die Künstlerin selbst noch nicht ganz genau und eigentlich will sie auch nicht zu viel verraten. Ein paar Ideen hat sie aber schon.
4: Es geht eigentlich ja darum, irgendwie im öffentlichen Raum eigentlich einen Ankerpunkt zu setzen, wo die Leute sich vielleicht auch ihre eigenen Geschichten reininterpretieren können. Und es ist an der Ecke Kalverstraße, Kreuzstraße. Das Gebäude ist so braun mit weißen Fensterleibungen. Und ich dachte eigentlich, ich möchte gerne was zum Kunsthandwerk hier in der Stadt machen. Also es wird bestimmt eine von meinen, so diesen Händen drin sein. Genau, und den Rest, den lasse ich mal noch offen.
1: Eigens für den Zeitraum der Fassadenbemalung ist eine begleitende Ausstellung mit Werken von Maja Hürst entstanden. Im Mittelpunkt steht ein 20 Meter langes Armband, das Bilder der Künstlerin wie kleine Anhänger zeigen soll. Das Werk soll auch eine Hommage an die Schmuckstadt Pforzheim sein.
5: Das ist wie eine Kette, die da durchgeht. Ein Chain, also wie so ein Battle-Armband, hat Maja gesagt. Und das ist etwas, eine bestimmte Art, wo man verschiedene Anhänger sammelt an einem Armband. Das ist tatsächlich ein bestimmter Typ, ist im Pforzheim mal erfunden worden mit kleinen Wappen, die man gesammelt hat, wenn man wo ankam. Und ich finde, die Parallele ist wunderschön. Also zu sagen, Maja hat lauter Bilder gemalt, die mit ihrem Leben zu tun haben. Und es sind die Hände, die das Ganze einfassen. Also diese ganze Kette wird von Händen gehalten.
1: Analog Stories heißt dieses Werk. Es nimmt Bezug auf Stories, also kurze Videos in sozialen Netzwerken, und holt diese in die analoge Welt. Darin verarbeitet wurde etwa der gefährliche Biss einer Katze in den Arm der Künstlerin oder die Krebserkrankung einer Freundin.
4: Ja, es ist eigentlich so, wie man seinen Alltag erlebt, oder? Es ist ja mal, der Tag hat seine 24 Stunden, ein paar Stunden davon schläft man, den Rest, den man wach ist, erlebt man wie so Erlebnisse, und das sind eigentlich wie so diese Erlebnisse, die so ineinander verwoben sind. Manchmal greifen sie ineinander rein und manchmal, ja, sind sie voneinander abgetrennt oder stehen so wie für sich alleine.
1: Ab Donnerstag kann die Bemalung des Hauses in der Kalverstraße Ecke Kreuzstraße beobachtet werden. Die Ausstellung von Maya Hürst im Kulturraum öffnet bereits am Mittwoch und kann bis zum 25. Mai besucht werden.
3: Und damit kommen wir zum Ende der heutigen Nachrichtensendung hier bei Baden TV. Ich bedanke mich bei Ihnen fürs Zusehen. Tschüss, machen Sie es gut.
6: Hallo und einen schönen guten Abend. Willkommen zum Wetter auf Baden TV. Ja, die nächsten Tage werden sehr wechselhaft ausfallen. Tiefs ziehen vorüber, bringen uns Wolken und zum Teil auch kräftige Schauer und auch einzelne Gewitter. Wir blicken auf die Wetterlage in der kommenden Nacht zum Mittwoch. Der Himmel ist teilweise wechselnd bewölkt, Richtung Rhein auch zum Teil stark bewölkt. Örtlich kann es noch etwas Regen geben und die Temperaturen, die gehen bis zum frühen Mittwochmorgen auf 5 Grad in Germersheim und 0 Grad in Freudenstadt zurück. Der Mittwochvormittag ist dann geprägt von einem Mix aus Sonne und Wolken. Es bleibt überwiegend niederschlagsfrei und die Tageshöchsttemperaturen, die erreichen am Mittwochnachmittag maximal 16 Grad in Karlsruhe und bis zu 15 Grad messen wir in Freiburg. Im weiteren Tagesverlauf sind immer wieder Wolken unterwegs und es bilden sich einzelne Schauer, vielleicht auch mal das ein oder andere kurze Gewitter. Also insgesamt eher ein sehr wechselhafter Nachmittag. Die Temperaturen, die gehen bis zum Abend auf Werte um 10 Grad in Baden-Baden und 11 Grad in Karlsruhe zurück. Der Blick auf die weiteren Aussichten. Ja, am Donnerstag ist ja Feiertag, Christi Himmelfahrt. Und es sieht wirklich eher ziemlich wechselhaft aus. So ein Mix aus Sonne und Wolken ist angesagt. Und die Temperaturen schaffen es gerade mal auf 10 bis 14 Grad. Vor allen Dingen zur Mittags- und Nachmittagszeit sind dann einzelne Schauer mit dabei. Vereinzelt im Schwarzwald auch mal ein kurzes Gewitter. Und auch der Brückentag am Freitag bleibt eher sehr wechselhaft. Temperaturen am Tag 11 bis maximal 15 Grad. Und im Sonnenschein sind auch immer wieder einzelne Schauer unterwegs. Ähnlich auch der Samstag, sehr durchwachsen. Mal Sonnenschein, mal ein paar dichte Wolken und mitunter sind Schauer drin. Die Höchsttemperaturen, die bleiben bei maximal 15 Grad. Das war's vom Wetter. Einen schönen Abend und tschüss, bis zum nächsten Mal.
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Mit der Walzer Oper Der Rosenkavalier starten am 17. 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Bereits der Operntext selbst ist ein Kunstwerk in sich. Getanzt wird im Rokoko zu Menuetten, danach folgen etwa singende Jazz-Arrangements. 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Am Donnerstag, den 21. 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Von 14 bis 18:30 Uhr verwandelt sich das Zentrum mit zahlreichen Spielstationen unter dem Motto Kinder in die Stadt in ein Spieleparadies. Ab 18 Uhr lädt die Afterwork-Party auf dem Kirchplatz mit Musik und Gastronomie zum gemeinsamen Ausklang ein. Der Zugang zu allen Aktionen in der Innenstadt ist kostenfrei.

0: Für den KSC steht am Sonntag das letzte Saisonspiel auf dem Programm. Und es ist weit mehr als das Ende einer normalen Bundesliga-Saison, denn es ist der Abschied zahlreicher Spieler und vor allem auch das Ende der Ära Christian Eichner beim KSC. Vor dem letzten Saisonspiel ist er jetzt nochmal bei uns im Studio. Hi Christian,
1: hi.
0: Schön, dass du da bist.
1: Sehr gerne, vielen Dank für die Einladung.
0: Und bevor wir so richtig ins Gespräch einsteigen, haben wir eine Kleinigkeit für dich vorbereitet. Wir schauen einmal gemeinsam zusammen auf die Ära Christian Eichner beim KSC.
2: 3. Februar 2020. Nach einer 0:2-Pleite gegen Kiel zieht der KSC die Reißleine. Alois Schwarz muss gehen und macht den Weg frei für die Ära Christian Eichner.
3: Ich freue mich wie ein kleines Kind. Ich möchte einfach versuchen, was zurückzugeben. Ich möchte versuchen, den Jungs etwas mit ins Spiel mitzugeben, dass sie wissen, zu jeder Zeit können sie sich aufeinander verlassen.
4: Christian Eichner hat das Vertrauen der sportlichen Führung und auch wir von Beirer trauen ihm das absolut zu. Er kennt die Mannschaft jetzt ganz intensiv und wir sind sehr, sehr zuversichtlich, dass er das jetzt alles gut machen wird. Und das bis auf Weiteres bleibt auf jeden Fall Christian Eichner unser Cheftrainer.
2: Gestartet mit dem Pokal aus in Saarbrücken, endete die Corona-bedingt unterbrochene Saison mit dem Klassenerhalt am letzten Spieltag in Fürth und einer ausgelassenen Party am alten Wildparkstadion.
5: Was war das für eine wilde Rückfahrt? Was war das für eine wilde Rückrunde? Du hast es mit uns geschafft, den Klassenerhalt in Fürth festzumachen. Und alles, was danach geschah, glaube ich, soll weiter intern bleiben. Ja, Christian, du hast 6,5 Jahre unglaublich tolle Arbeit für den KSC, für unseren Heimatverein geleistet. Ich glaube, du hast es geschafft, den Verein in der zweiten Liga zu etablieren. Und nicht nur das, du hast auch Talente gefördert und hast sie auf ihrem Weg unglaublich begleitet und sie gefördert. Ich glaube, es gilt, dir den Hut zu ziehen und dir für deine weitere Reise alles Gute zu wünschen. Bleib, wie du bist. Vor allem die menschliche Komponente war immer ausschlaggebend, dass sich das Team immer zu 100% unterstützt hat. Du bist ein toller Mensch und ein toller Trainer. Ich wünsche dir alles Gute. Auf bald, ex-Kapi, Diego.
2: 6 Jahre Christian Eichner als Cheftrainer des KSC. Über 200 Spieltagsvorberichte. Jahrelang an seiner Seite bei Pressekonferenzen dabei Micha Wolf, ehemaliger Pressesprecher des Vereins.
6: Ja, 6,5 Jahre KSC gehen zu Ende. Ich kann es mir immer noch nicht so ganz vorstellen, wie das Ganze wird. Immerhin durfte ich dich 5,5 Jahre davon begleiten. Es war mir immer eine Ehre, dein Pressesprecher zu sein. Ich bin sehr gespannt, wohin es dich verschlägt. Werde das alles natürlich genau beobachten und wünsche dir alles Gute für deine private wie auch berufliche Zukunft. Liebe Grüße, dein Micha.
2: Begleitet haben Christian Eichner während seiner Zeit als Cheftrainer des KSC auch zahlreiche Spieler und Trainerkollegen. Und das durch Höhen und Tiefen. Auch in schweren Zeiten gelang dem KSC unter Eichner stets der Turnaround. Schlüssel dafür dürfte wohl insbesondere auch die Verbundenheit zwischen dem Cheftrainer und seinem Team gewesen sein.
7: Es schaffen nicht viele, eine Kabine so hinzubekommen, dass so eine gewisse Wohlfühloase auch da ist. Auch wenn das vielleicht manchmal so einen negativen Touch hat, hat es bei uns nie gehabt. Ich glaube, wir sind auch durch schwierige Zeiten, hast du nie den Faden verloren, gemeinsam mit Zlatan, Sirus und den anderen drumherum. Und das ist eine Eigenschaft als Trainer, die, glaube ich, nicht so leicht ist zu haben, beziehungsweise auch als Mensch. Und deswegen bleib auf jeden Fall so, wie du bist. Ich wünsche dir alles, alles Gute für das, was jetzt da dann kommt. Ich bin mir ganz sicher, da kommt eine nächste tolle Aufgabe und kannst dich darauf verlassen. Da werde ich auch wieder aufschlagen und dich mal besuchen. Das werde ich mir nicht nehmen lassen, auch wenn ich jetzt gerade ein bisschen in Griechenland rumhüpfe. Deswegen, ja, von meiner Seite aus alles, alles Gute. Bleib, wie du bist. Viel Gesundheit. Und ich hoffe, du wirst jetzt noch einen schönen Abschied haben. Und dann werden wir uns doch sowieso wiedersehen. Machen wir uns nichts vor. In diesem Sinne, viele Grüße, dein Tidex.
8: Liebe Eiche, ich möchte mich natürlich auch ganz herzlich bei dir bedanken für die wundervollen Momente, die wirklich hängen bleiben. Du weißt ja, ich als Spieler, lange Zeit Wegbegleiter, wir hatten viele schöne Momente, die einfach in Erinnerung bleiben, wie damals der Klassenerhalt oder ja, unzählige Momente in der Kabine, die wirklich Spaß gemacht haben und dazu beigetragen haben, dass diese wunderschönen Momente und Erinnerungen einfach hängen bleiben. Und für die Zukunft wünsche ich dir nur das Beste, alles Gute. Und ich weiß, wir werden uns im Fußballerleben noch mal ein weiteres Mal über den Weg laufen.
9: Ja, liebe Eiche, leider geht nach 9 Jahren die Zeit hier mit dir zu Ende. Ich glaube, von meiner Anfangszeit hier hatte ich die maximale Unterstützung von dir und von deinem Trainerteam. Du hast mich zu dem Spieler gemacht, der ich heute bin. Das wird immer in Erinnerung bleiben, werde ewig dafür dankbar sein. Und du hast mir die Möglichkeit gegeben, als Kapitän das Team zu repräsentieren. Aber ihr wart immer das Fundament, auf dem alles aufgebaut habt. Und ihr habt die einzigartige Fähigkeit, die Mischung aus Ernsthaftigkeit und Spaß zu schaffen. Und ich glaube, das, was ihr hier drüben in die Kabine mitgegeben habt, ist nicht in Worte zu fassen. Der Zusammenhalt die letzten Jahre war einzigartig. Ihr wart nicht nur Trainer, sondern auch Mentoren und habt mir auch ganz viel menschlich mitgegeben. Das wird für mich immer ein Wegbegleiter sein und deshalb vielen Dank für alles. Ohne dich wäre ich nicht da, wo ich heute bin. Und deshalb vielen Dank für 9 Jahre. Ich habe es sehr genossen und es war die schönste Zeit meines Lebens. Vielen Dank.
10: Es gibt keine Worte, um das zu beschreiben, was wir in den letzten Jahren durchlebt haben. Es gilt jetzt einfach nur Danke zu sagen für alles, was wir gemeinsam erleben durften. Es war mir mehr als eine Ehre, mit dir, mit uns allen zusammen hier die Zeit zusammen zu verbringen. Und auch ich weiß, dass wir uns sehr bald wiedersehen werden, privat wie auch beruflich. Und deswegen freue ich mich auf alles, was kommt. Dir wünsche ich für die Familie und für dich persönlich nur das Allerbeste.
11: Ich darf jetzt sozusagen seit 2 Jahren mit euch dabei sein und jeden Tag mit Freude auf die Arbeit kommen. Es hat mir unfassbar viel Spaß gemacht, mit euch zusammenzuarbeiten. Ich konnte abseits des Fußballs auch noch viel mitnehmen, viel lernen auch von euch. Ich hoffe, dass wir uns auch in Zukunft noch das eine oder andere Mal zu Gesicht bekommen und sehen. Deswegen auch von mir einfach ein großes Dankeschön. Es war eine fantastische Zeit. Es
12: war mir eine Ehre, mit meinem Freund und dir zusammen zu arbeiten. So viele Jahre durch dick und dünn. Ja, wir haben die ganzen Probleme, die wir hatten, problemlos gemeistert ohne Nervosität. Ja, der eine oder andere erinnert sich vielleicht ein bisschen mehr als wir. Aber wir haben es ohne Probleme hingekriegt. Du hast es das eine oder andere Mal erwähnt. Ja, zweite Ehefrau kommt hin. Meine Frau ist ab und zu mal neidisch, ja, und beleidigt. Aber das kann ich gut abmoderieren. Deswegen, ich weiß, wir werden uns noch viele, viele Jahre sehen. Beruflich wie privat. Vielen, vielen Dank für die letzten Jahre. Wir haben natürlich auch andere Funktionen. Ich bin international sehr erfahrener Schiedsrichter. Ja, zu meiner Linken, ja, ein Top-Assistent. Und zu der Rechten, der beste Videoschiedsrichter. Also von allen drei, und du siehst es ja, ihren Lächeln, und die verneinen es auch nicht. Es ist eindeutig kein Foul auf dem Bild. Ja, es ist eine Schwalbe, du hebst vorher schon ab. Das nur, dass es dir klar ist. Also wenn da einer von den beiden noch was sagen will, gerne.
10: Ist bekannt, dass du da gerne abhebst. Hast du im 5 gegen 2 auch schon immer sehr häufig getan. Deswegen kann ich mich da noch anschließen. Kein Foul.
11: Kein Foul. Ich habe es auch direkt gesehen.
12: Okay, wir sehen uns. Ciao, ciao, ciao.
0: Ja, Christian, wirklich sehr emotionale, sehr schöne Worte von deinen Weggefährten. Erzähl mal, man kann es ja auch sehen, welche Gefühle hinterlässt es bei dir.
1: Ja, zunächst mal vielen Dank. Da habt ihr mich auf den falschen Fuß erwischt. Ich glaube, das spricht ja für sich. Wir haben vom ersten Tag an versucht, so eine Mischung reinzubekommen, wie der eine oder andere es auch angesprochen hat. Das ist am Ende nur Fußball. Wir waren oft überrascht, wie aufgeregt dann das Umfeld direkt wurde, was man natürlich trotzdem auch verstehen kann, weil sehr viel Druck dann auch gleich entstehen kann. Und trotzdem haben wir es immer wieder hinbekommen, so eine Schärfe und eine gewisse Lockerheit auf dem Trainingsplatz und auch in der Kabine hinzubekommen. Ich glaube, es wurde oft unterschätzt, weil es oft so ein bisschen locker wirkte, aber es war schon scharf ab und zu auch von Zlatan und mir. Und deswegen, es sind ja unterschiedliche Generationen jetzt zu Wort gekommen. Das ist eigentlich das, was am schönsten hängen bleibt für uns.
0: Ich glaube, man merkt einfach, dass du wahnsinnige menschliche Spuren beim KSC hinterlassen hast. Ist es das, was dir persönlich vielleicht auch am Ende so ein Stück weit mehr wert ist als ein Tabellenplatz?
1: Ja, das war es mir von Tag 1 eigentlich. Für mich war es damals wichtig, das Stadion wieder voll zu bekommen. Eine gewisse Identifikation, Verbundenheit zur Mannschaft hinzubekommen, mit den Zuschauern wieder. Das ist so das, was, das hört sich so leicht an, das ist nicht ganz so einfach herzustellen, weil Mal fehlen die Ergebnisse, dann ist meistens auch das Spiel nicht besonders gut. Und wir mussten uns irgendwie in der Liga halten. Das haben wir mit vielen unterschiedlichen Facetten hinbekommen. Am Ende auch mit einer Portion Glück. Das darf man nicht vergessen. Man denkt oft das Spiel noch gegen Bielefeld, wo wir nach 30 Minuten 0-3 chancenlos zurücklagen. Also da waren schon ein paar Momente, die auch glücklich waren. Und danach konnte man Schritt für Schritt mit den Verantwortlichen was aufbauen. Und das darf man auch bis zum heutigen Tage nicht vergessen. Es hat eine Portion Mut benötigt von Olli Kreuzer oder auch von Ingo Wellenreuther und den Mitstreitern damals, ohne jeden aufzuzählen, da den Co-Trainer zum Interimstrainer dann auch zu machen und einen Tag später aus dem Pokal zu fliegen. Also das sind ja schon so ein paar Dinge am Anfang passiert, die nicht unbedingt dazu beigetragen hätten, in der heutigen Zeit zu sagen, oder Aigner ist ein guter Trainer.
0: Jetzt wollen wir natürlich auch noch von dir wissen, war es ein Foul von Zlatan oder war es keins?
1: Es war schon eine große Dynamik. Das Foul, das Bild wird der ganzen Szenerie natürlich nicht gerecht. Also er ist da mit zwei Beinen mit vollem Tempo reingekommen damals beim Telekom Cup. Das weiß ich noch. Das war eine große Herausforderung für uns. Und ja, dieser Zweikampf hat schon gezeigt, dass es da nicht nur irgendwie um einen Pokal ging vor der Saison, sondern auch schon eine gewisse Schärfe drin war. Und ich glaube, heute wird es gepfiffen werden in der heutigen Zeit.
0: Okay. Wieder zurück zu deiner sportlichen Zeit beim KSC. Es war durchaus auch ab und zu mal eine Achterbahn der Gefühle. Ja. Aber ich glaube, man kann sagen, du hast den KSC vom Abstiegskandidat zum etablierten Zweitligist und ambitionierten Zweitligist entwickelt. Wie blickst du persönlich auf deine Karriere, auf deine sportliche Zeit beim KSC als Trainer zurück?
1: Ja, ich glaube, sie hatte alles, was man in den 6,5 Jahren dann wahrscheinlich auch dabei haben muss. Es war gespickt mit soll ich es ausdrücken, mit sehr, sehr vielen Höhen, aber auch mit sehr viel Leidenszeit dann immer mal wieder in den unterschiedlichen Saisonphasen. Und das ist auch einer der Gründe, warum wir, glaube ich, am Ende so den Weg zum Marktplatz nicht geschafft haben. In dem einen oder anderen Moment wäre es möglich gewesen. Es kam aber immer irgendwie eine Unebenheit dazwischen dazu. Mal war es auch mal eine fehlende Konstanz, das muss man auch ganz klar ansprechen. Trotz allem muss man sagen, würde ich die Zeit nicht missen wollen. Und ich kann das, was Wanne angesprochen hat, für mich dann persönlich nur unterstreichen. Es war die schönste Zeit meines Lebens.
0: Und die findet jetzt ihren Abschluss am kommenden Sonntag im Heimspiel gegen Bochum. Mit welcher Gefühlslage gehst du diesem Spiel entgegen? Ist es mehr lachendes oder weinendes Auge?
1: Nein, ich habe es jetzt ganz gut hinbekommen, die Woche mit dem Bielefeld-Spiel Freitagabend, also mit der Bekanntgabe, dass es nicht weitergeht, plus dann auch diesen emotionalen Abend gegen Bielefeld, das war eine schwere Woche, so von der Gemengelage her, auch für meine Familie nicht ganz so einfach, das muss man an der Stelle auch mal sagen, das vergisst man oft. Danach wurde es Gott sei Dank auch wieder ein bisschen normaler, weil es wäre so nicht, dann nach 4 Wochen hätte das nicht noch gehen können, auch für mich persönlich. Ich bin sehr dankbar dafür, für die Begegnungen am Trainingsplatz mit Leuten, die sich dann bei mir bedanken für die Zeit. Das ist sehr schön, weil das ist so das, was ich immer wieder aufgegriffen habe in all den Jahren, dass es mir wichtig war, dass die Leute wieder Spaß haben, dem KSC zuzuschauen. Und unabhängig von Tabellenplätzen, auch wenn das wichtig ist, ich habe eine große Portion Respekt vor der Woche. Also ich habe ja den einen oder anderen vor 2 Jahren mit Chero, mit Lars. Das war für die Jungs schon und auch für mich dann als Trainer bewegend. Ich befürchte, es wird ähnlich bewegend werden für mich, für Schleuse und den einen oder anderen auch, der ja auch eine ähnlich lange Zeit da ist. Und trotzdem ist es so, das ist das Gute im Fußball, es geht immer weiter. Es wird für den Club weitergehen. Ich werde das mega gespannt verfolgen, weil ja mal dann tatsächlich mal eine realistische Situation eingetreten ist, die wir uns immer in all den Jahren in den negativen Phasen auch gefragt haben. Was würde jetzt ein neuer Trainer verändern? Und das ist etwas, was wir aus der Ferne verfolgen werden. Wir werden die Jungs maximal aus der Ferne unterstützen, wenn wir immer tagtäglich da sind. Und auch für uns wird es spannend sein, was bringt das Neue, die neue Saison, bringt es überhaupt gleich was oder bringt es erst auf Strecke irgendwas, wo wird es uns hinspülen? Und ich glaube, das sind ein paar interessante Themen, aber vor der Woche habe ich schon Respekt.
0: Heißt aber, wie es bei dir persönlich weitergeht, kannst du jetzt vermutlich noch nicht verraten. Dennoch vielleicht die Frage, was sind deine persönlichen zukünftigen Ziele? Und ist es eher wahrscheinlich, dass du eine kleine Fußballpause einlegst oder dass wir dich vielleicht auch schon bald in der Bundesliga sehen?
1: Also es ist so, dass ich da bin ich ehrlich, es muss mich etwas richtig reizen, um mich dann auch direkt wieder in die Arena oder in die Arenen zu führen. Das kann durchaus passieren, weil schon dann auch bei allem Negativen in der Woche mit der, in Anführungszeichen, der Beendigung des Arbeitsverhältnisses trotzdem du auch natürlich auch gespürt hast, was es branchenmäßig dann auch trotzdem dann auch gemacht hat, dass du das erste Mal ja, frei in Anführungszeichen bist, weil noch stehst du ja unter Vertrag, also da gibt es natürlich ein paar andere Themen, aber grundsätzlich ist es jetzt so, dass du, das klar ist, du bist am 1.7. nicht mehr auf dem Trainingsplatz beim KST und das ist das, was ich immer wieder gesagt habe, wenn ich mich hier mal verändere, jetzt verändere ich mich aufgrund der Entscheidung des Clubs, wird es trotzdem immer gleich bleiben, ich muss mich mit was identifizieren können, weil sonst funktioniert das nicht, was die Jungs mir gesagt haben. Ich bin gespannt, ob die Art und Weise, wie wir es gelebt haben, an einem anderen Standort genau gleich funktioniert, das glaube ich nicht. Ich glaube, es wird Anpassungen geben, aber so vom Grundsatz her wollen wir so das beibehalten, müssen wir auch beibehalten, weil sonst sind wir nicht mehr die Trainer, die wir vorher waren. Und deswegen gibt es ja viele Reize, die auf uns zukommen und trotzdem aber auch ein paar Veränderungen. Wir werden von der Familie weggehen, wenn es eine Entscheidung gibt. Das sind Themen, die sind uns bewusst, die sind uns auch klar und trotzdem muss man es an der Stelle auch immer wieder betonen, es ist dann nicht nur so dieser sportliche Reiz, sondern es gibt auch etwas, was du dafür dann aufgeben wirst und deswegen muss es mehr denn je etwas sein, wo wir dann auch sagen, hey, dafür lohnt es sich mal, bei mir die Mädels mal für eine Zeit zurückzulassen, bei aller Schwere, aber das gehört in den Beruf dazu und deswegen freue ich mich viel mehr mit den Typen, weiterhin zu tun zu haben, hoffentlich auf Strecke, die da am Ende dann auf dem Video zu sehen waren.
0: Und dafür wünschen wir euch alles Gute.
1: Vielen Dank.
0: Am Schluss bleibt noch zu sagen von Baden TV, dass wir uns für die immer gute Zusammenarbeit bedanken wollen. Ich hoffe, das beruht auf Gegenseitigkeit und alles Gute einfach für die Zukunft.
1: Ja, vielen Dank, das kann ich nur zurückgeben. Ich glaube, das betraf eigentlich alle Journalisten. Das war mir auch immer wichtig. Ich kriege das ja auch an anderer Stelle immer mal wieder mit. Für mich war es immer klar, dann auch euch alle dann genauso zu behandeln, wie ich es mir auch gewünscht hätte, weil ihr macht auch nur euren Job und deswegen gab es nicht nur Sonnenseiten, sondern es gab halt auch Momente, wo ein bisschen schwerer waren, da muss man sich dann auch stellen und ich glaube, das haben wir alle immer ganz gut hinbekommen. Vielen Dank.

0: Meine sehr geehrten Damen und Herren, willkommen zur DRK-Sprechstunde. Das Thema heute ist der Bandscheibenvorfall. Und als Experten darf ich Herrn Dr. Salmann begrüßen. Er ist Direktor der Klinik für Wirbelsäulentherapie an der Vidya-Klinik in Karlsruhe. Willkommen, Herr Dr. Salmann.
1: Vielen Dank.
0: Was ist ein Bandscheibenvorfall?
1: Ein Bandscheibenvorfall ist, wenn die Bandscheibe vorfällt. Das heißt, die Bandscheibe springt aus ihrem Raum heraus. Wenn man sich die Anatomie der Bandscheibe anschaut, dann haben wir in der Mitte den Bandscheibenkern, der umgeben ist von dem Bandscheibenring, dem Annulus fibrosus. Und bei einem Bandscheibenvorfall kommt es dazu, dass Irritationen, Risse in dem Kern entstehen, gleichzeitig auch Risse in diesem Annulusring, also in diesem Faserring entstehen und dann entsteht eine Lücke und die Bandscheibe springt hinaus aus dem Bandscheibenfach. Und das nennen wir Bandscheibenvorfall.
0: Das klingt ja gefährlich und ist das immer mit Schmerzen verbunden?
1: Nein, die allermeisten Bandscheibenvorfälle tun nicht weh und bei den allermeisten Bandscheibenvorfällen muss man auch nichts machen. Schwierig und schlimm wird es für den Patienten, wenn der Bandscheibenvorfall an einer so typischen Position hinausspringt, dass er auf den dort verlaufenden Nerven trifft. Dann führt das nämlich zu Schmerzen und im schlimmeren Fall auch zu Parästhesien, also zu Gefühlsstörungen oder gar zu Schwächen in den Muskeln, zum Beispiel der Arme oder der Beine.
0: Da schließt sich die Frage an, entwickelt sich so ein Bandscheibenvorfall über Jahre oder ist das ein akut geschehen?
1: Die akut auftretenden Bandscheibenvorfälle sind tatsächlich sehr, sehr rar. Diese Bandscheibenvorfälle entwickeln sich peu à peu, weil eben Risse in diesen Strukturen entstehen müssten. Und diese Risse kommen nicht von heute auf morgen. Wir haben natürlich auch die traumatischen Bandscheibenvorfälle, also große Krafteinwirkungen auf den Körper, die dazu führt, dass plötzlich ein Reißen entsteht, wie bei Verkehrsunfällen zum Beispiel. Aber die sind eher rar. Die meisten Bandscheibenvorfälle sind tatsächlich Vorfälle, die peu à peu entstehen, beziehungsweise der Riss entsteht peu à peu. Aber der Vorfall selber kann natürlich mit einer akuten Bewegung hervortreten.
0: Wenn solche Rückenbeschwerden oder Lendenwirbelsäulenbeschwerden auftreten, wann muss ich dann zum Arzt gehen?
1: Zum Arzt müssen Sie immer und sofort gehen, wenn Sie Ausfälle in den Beinen und in den Armen haben. Das heißt, ein plötzliches Ereignis führt dazu, dass Sie an den Beinen bestimmte Muskelgruppen nicht bewegen können. Oder gar noch schlimmer, wenn Sie zum Beispiel einen unkontrollierten Urinverlust haben oder einen Darmtonus nicht mehr haben. Das heißt, den Dickdarm nicht mehr kontrollieren können. Das ist dann ein Notfall, da müssen Sie sofort einen Arzt aufsuchen.
0: Betonung auf sofort.
1: Auf sofort.
0: Und nicht 3-4 Tage warten.
1: Wir gehen immer mit dieser Vorgabe vor, die ersten 6 bis 24 Stunden. Denn in den Fällen geht es tatsächlich darum, dass man funktionserhaltend arbeiten muss. Und diese Fälle, die ich Ihnen genannt habe, führen auch oft zu operativen Interventionen, weil da geht es um den Funktionserhalt, zum Beispiel um den Erhalt der Blasenfunktion, der Mastdarmfunktion oder eben auch der Kraft in den Beinen und den Armen.
0: Welche Therapiemöglichkeiten gibt es denn außerhalb der Operation noch?
1: Wenn die Patienten geringe Beschwerden haben oder nur Schmerzen, in Ausführungszeichen nur Schmerzen haben, dann kann man natürlich die konservative Therapie erstmal vollends ausschöpfen. Das heißt, man beginnt mit einer Bewegungstherapie, parallel idealerweise mit einer Schmerztherapie. Man kann im weiteren Verlauf Infiltrationstherapien anwenden und man versucht mit der Zeit die Muskelgruppen um die Lendenwirbelsäule oder um diesen Bandscheibenvorfall herum zu stärken, versucht etwas Zeit zu gewinnen, weil dadurch sich der Bandscheibenvorfall peu à peu etwas wieder zurückziehen kann. Und wenn der Bandscheibenvorfall sich etwas zurückgezogen hat und den Nerven nicht mehr trifft, ist auch der Schmerz weg.
0: Das heißt also, es gibt den Notfall, da muss ich, wenn ich solche Ausfälle habe, muss ich operieren. Und bei den anderen mache ich eine Physiotherapie. Muss ich denn diese Physiotherapie immer weitermachen, wenn ich mal einen Bandscheibenvorfall gehabt habe?
1: Ich sage den Patienten immer, jein. Ich sage immer, die Physiotherapie anfangs mitmachen, passiv assistiert, indem man die physiotherapeutischen Übungen, die Bewegungsabläufe gezeigt bekommt, diese in der Supervision eines Physiotherapeuten letztendlich praktiziert, aber diese dann auch in seinen Alltag versucht einzubauen. Und im weiteren Verlauf, da man ja Wirbelsäulenpatient bzw. Bandscheibenpatient ist, diese in Eigenregie fortzuführen.
0: Nun nehmen wir mal die häufigste Situation an, die Lendenwirbelsäule, Bandscheibenvorfall. Kann dieser Mensch mit einem, sagen wir mal, konservativ behandelten Vorfall nachher wieder schwere Sachen heben? Empfiehlt man ihm das oder darf er das nicht?
1: Der Patient mit einem Bandscheibenvorfall konservativ behandelt, kann im Grunde alles genauso machen wie vorher auch, wenn die Beschwerdesymptomatik weg ist. Er muss natürlich seine Belastung etwas an die Klinik adaptieren. Das heißt, er muss langsam aufbauen. Und also er kann nicht gleich sobald die Schmerzen weg sind, anfangen wieder Sport zu machen.
0: Wie lange braucht man dafür?
1: Etwa 3 Monate.
0: Herr Dr. Salmann, vielen Dank.

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0: Hallo und einen schönen guten Abend. Willkommen zum Wetter auf Baden-TV. Ja, die nächsten Tage werden sehr wechselhaft ausfallen. Tiefs ziehen vorüber, bringen uns Wolken und zum Teil auch kräftige Schauer und auch einzelne Gewitter. Wir blicken auf die Wetterlage in der kommenden Nacht zum Mittwoch. Der Himmel ist teilweise wechselnd bewölkt, Richtung Rhein auch zum Teil stark bewölkt. Örtlich kann es noch etwas Regen geben und die Temperaturen, die gehen bis zum frühen Mittwochmorgen auf 5 Grad in Germersheim und 0 Grad in Freudenstadt zurück. Der Mittwochvormittag ist dann geprägt von einem Mix aus Sonne und Wolken. Es bleibt überwiegend niederschlagsfrei und die Tageshöchsttemperaturen, die erreichen am Mittwochnachmittag maximal 16 Grad in Karlsruhe und bis zu 15 Grad messen wir in Freiburg. Im weiteren Tagesverlauf sind immer wieder Wolken unterwegs und es bilden sich einzelne Schauer, vielleicht auch mal das ein oder andere kurze Gewitter. Also insgesamt eher ein sehr wechselhafter Nachmittag. Die Temperaturen, die gehen bis zum Abend auf Werte um 10 Grad in Baden-Baden und 11 Grad in Karlsruhe zurück. Der Blick auf die weiteren Aussichten. Ja, am Donnerstag ist ja Feiertag Christi Himmelfahrt und es sieht wirklich eher ziemlich wechselhaft aus. So ein Mix aus Sonne und Wolken ist angesagt und die Temperaturen schaffen es gerade mal auf 10 bis 14 Grad. Vor allen Dingen zur Mittags- und Nachmittagszeit sind dann einzelne Schauer mit dabei, vereinzelt im Schwarzwald auch mal ein kurzes Gewitter. Und auch der Brückentag am Freitag bleibt eher sehr wechselhaft. Temperaturen am Tag 11 bis maximal 15 Grad und im Sonnenschein sind auch immer wieder einzelne Schauer unterwegs. Ähnlich auch der Samstag, sehr durchwachsen. Mal Sonnenschein, mal ein paar dichte Wolken und mitunter sind Schauer drin. Die Höchsttemperaturen, die bleiben bei maximal 15 Grad. Das war's vom Wetter. Einen schönen Abend und tschüss, bis zum nächsten Mal.
1: Baden-TV Süd aktuell am Dienstag mit den Regionalnachrichten und heute haben wir unter anderem diese Themen für Sie. Frisch gewählt, neuer Landtagspräsident. Frisch geputzt, Bahnhof glänzt wie neu. Und frischer Wind, Unterstützung für Kinder und Jugendliche. Und damit einen schönen guten Abend. Der ehemalige baden-württembergische Innenminister ist heute zum Landtagspräsidenten gewählt worden. Heute fand dafür nämlich die erste Sitzung des neuen Landtags statt. Morgen soll dann Cem Özdemir zum Ministerpräsidenten gewählt werden. Wie sich das Parlament jetzt aufstellt und welche weiteren personellen Veränderungen es gibt, erfahren Sie jetzt.
2: 2 Monate nach der Wahl ist der Landtag von Baden-Württemberg heute das erste Mal in Stuttgart zusammengekommen. Ganz oben auf der Tagesordnung die Wahl von Thomas Strobel zum neuen Landtagspräsidenten. Er löst damit die Grünen-Politikerin Muhterem Aras ab, sie bleibt aber Vizepräsidentin. Strobels Vorsitz im Innenministerium übernimmt Manuel Hagel.
3: Zuallererst mal mit Demut, aber auch mit dem notwendigen Maß an Freude, weil unsere Landespolizei, unseren Polizistinnen und Polizisten dienen zu dürfen als Innenminister, ist eine ganz große Ehre, für die innere Sicherheit im Land zuständig zu sein und gleichzeitig für Digitalisierung, aber auch für Europa. Das spornt uns an und das werden wir in diesem neuen Ministerium ab Tag 1 mit ganzer Leidenschaft und ganzer Energie auch für unser Land machen.
2: Der Jurist blickt auf eine lange politische Karriere zurück. So saß er bereits als stellvertretender Vorsitzender der CDU im Bundestag und seit 2016 als Innenminister im baden-württembergischen Landtag. Auch aufgrund seines engen Verhältnisses zu Ex-Ministerpräsident Winfried Kretschmann gilt er lange als Grünen-Versteher. In seiner Funktion als Landtagspräsident ist er jetzt aber nicht mehr ganz mittendrin, sondern achtet als Schiedsrichter auf Regeln und Abläufe im Parlament.
4: Weder die Demokratie noch der Parlamentarismus noch eine Regierung sind ein Selbstzweck. Das Parlament arbeitet nicht um des Parlaments willen, sondern der Zweck ist, den Menschen ein besseres Leben zu ermöglichen. Das muss die Ambition sein.
2: Mit der Wahl von Cem Özdemir zum Ministerpräsidenten startet die Landesregierung morgen dann offiziell in die neue Legislaturperiode. Erstmals seit 2011 ohne Winfried Kretschmann an der Spitze und mit nur noch 4 statt 5 Fraktionen. Grüne und CDU behalten mit 56 Sitzen die Zweidrittelmehrheit, während die AfD-Fraktion mit 35 Sitzen die größte Oppositionsfraktion ist. Die SPD kommt nach dem niedrigsten Wahlergebnis ihrer Geschichte auf nur noch 10 Sitze.
1: Im Dietenbachpark in Freiburg wurde am vergangenen Samstagabend ein Mann tot aufgefunden. Wie die Polizei mitteilte, habe ein Zeuge die leblose Person in einem Gebüsch in der Nähe des Parkplatzes gefunden. Der hinzugerufene Notarzt konnte nur noch den Tod des Mannes feststellen. Der Leichnam des 32-Jährigen habe bereits mehrere Tage am Fundort gelegen. Ersten Ermittlungen der Polizei zufolge gibt es bislang keine Hinweise auf eine mögliche Fremdeinwirkung. Die Kriminalpolizei Freiburg sucht nun weitere Zeugen, um die Todesursache klären zu können. Und wir kommen nun zu den weiteren Nachrichten des Tages.
5: Die Deutsche Krankenhausgesellschaft kritisiert die Sparpläne der Bundesregierung bei den gesetzlichen Krankenkassen. Vor allem die Pläne, die Tarifsteigerungen für Krankenhausbeschäftigte nicht mehr vollständig zu refinanzieren. Besonders die Pflege könnte davon betroffen sein. Durch die ohnehin schon angespannte Lage vieler Krankenhäuser könnte sich diese durch die Sparpläne noch weiter verschärfen.
2: Kurz gesagt, die Bundesregierung saniert ihren Haushalt auf dem Rücken der Beschäftigten in den Krankenhäusern und belastet dabei besonders die größte Berufsgruppe im Krankenhaus.

0: Krankenhaus, das Pflegepersonal. Als Folge wird den Kliniken nichts anderes übrig bleiben, als Pflegepersonal in großem Umfang abzubauen.
1: Die Deutsche Krankenhausgesellschaft fordert von der Bundesregierung daher, die geplanten Sparmaßnahmen so anzupassen, dass die Krankenhäuser ihren Beschäftigten weiterhin entsprechende Gehälter zahlen können. Andernfalls drohe vielerorts Stellenabbau und damit eine Verschlechterung der Gesundheitsversorgung.
2: Im Kampf gegen Engpässe bei lebenswichtigen Medikamenten in Europa haben sich Unterhändler in Brüssel auf Regeln geeinigt. Ziel ist es, weniger abhängig von einzelnen Lieferanten und der Herstellung im Ausland zu werden. Die Vereinbarungen sehen unter anderem vor, dass bei wichtigen Medikamenten künftig Produkte aus europäischer Herstellung bevorzugt werden sollen. Zudem sollen auch sogenannte strategische Projekte schneller genehmigt und gefördert werden. Bevor die Regeln in Kraft treten können, müssen sie noch vom Europaparlament und den EU-Staaten bestätigt werden.
1: Die Inflationsrate in Deutschland lag im April dieses Jahres bei fast 3%. Laut Statistischem Bundesamt haben sich die Verbraucherpreise damit erneut erhöht. Im Februar dieses Jahres lag die Inflationsrate beispielsweise noch bei knapp 2%. So hoch wie im April war der Preisanstieg zuletzt im Januar vor 2 Jahren gewesen. Preistreibend seien derzeit vor allem die Preise für Energieprodukte. Besonders deutlich verteuerten sich die Kraftstoffpreise. Diese lagen im April um gut 26% über dem Vorjahresniveau. Nur geringfügig waren dagegen die Lebensmittelpreise gestiegen. Diese hatten sich im Vergleich zum April des Vorjahres um 1,2% erhöht.
0: Der Saisonstart in 2 Freiburger Freibädern verschiebt sich wetterbedingt. Sowohl das Lorettobad als auch das Freibad in St. Georgen öffnen nun erst am 23. Mai statt wie ursprünglich geplant schon diese Woche. Grund dafür ist die anhaltende Schlechtwetterlage mit kühlen Temperaturen während der sogenannten Eisheiligen. Trotz der Verschiebung bleibt Schwimmen im Freien in Freiburg weiterhin möglich, etwa im beheizten Außenbecken des Strandbads und auch das Westbad bleibt mit Außen- und Hallenbecken geöffnet.
3: Seit 2023 gibt es die Ehrenamtskarte in der Stadt Freiburg. Die vergangenen Jahre zeigen eine stetig wachsende Nachfrage. Durch einen Sammelantrag des Vereins Schweres Los ist jetzt die 2000er-Schwelle überschritten. Gemeinsam mit Bürgermeister Meder möchte der Verein diesen erreichten Meilenstein feiern.
2: Was sonst ganz sachlich per Post geschieht, wird hier feierlich übergeben. Bürgermeister Roland Meder überreicht einigen Mitgliedern des Vereins Schweres Los die 2000er Ehrenamtskarte. Nur wer sich mindestens 200 Stunden im Jahr in Freiburg ehrenamtlich engagiert, kann die Karte beantragen.
4: Die Ehrenamtskarte in Freiburg ist ein Erfolgsmodell. Wir haben von sehr kleinen Zahlen angefangen und sind ziemlich schnell jetzt bei den 2000 gelandet. Und die sind deswegen bemerkenswert, weil man die eben nur beantragen kann, wenn man sehr viel Ehrenamt macht. Und da ist sicher noch mehr Potenzial in Freiburg, aber 2000 ist schon mal eine Nummer.
2: Eine ganz zentrale und wichtige Tätigkeit, so beschreibt Julia Littmann das freiwillige Engagement. Durch die Ehrenamtskarte soll Anerkennung und Wertschätzung für die geleistete Arbeit gezeigt werden. Neben ermäßigten Eintrittspreisen der Messe Freiburg und der Schauinslandbahn gibt es auch weitere kostenlose Angebote.
4: Eine Theatergeschichte war hier um die Ecke bei den Schönen im E-Werk, als die ihr neues Programm Zara geprobt haben und noch keinen Testlauf hatten haben können, durften 80 Ehrenamtliche mit der Ehrenamtskarte durften bei einer Hauptprobe dabei sein.
2: Für die sozial engagierte Brigitte Wolfski bedeutet die Ehrenamtskarte viel. Sie fühlt sich sehr geehrt und durch ihre Arbeit von der

0: Stadt Freiburg wahrgenommen. Für die Zukunft wünscht sie sich vor allem eins.
1: Dass man mehr den Menschen sieht. Einfach so nimmt, wie er ist und nicht einfach eine Maske sehen will von irgendjemandem, der funktioniert in der Gesellschaft. Weil die meisten Leute, die bei uns in Schwerelos sind, die funktionieren angeblich nicht. Und die haben mehr auf dem Kasten wie viele andere. Vor allen Dingen auch was Gefühle betrifft und so. Und auf denen wird oft, sehr oft auch rumgetreten. Von Ämtern, von alle möglichen Seiten. Und das finde ich sehr schade.
0: Etwas zurückgeben, das möchte Brigitte Wolfski gemeinsam mit ihren Kollegen durch ihr Ehrenamt bei Schwereslos erreichen.
2: Die Deutsche Bahn reinigt im Rahmen ihrer Frühjahrsputzaktion mehr als 200 Bahnhöfe in Baden-Württemberg. Nachdem vor einigen Wochen der Bahnhof in Emmendingen einer grundlegenden Reinigung unterzogen wurde, war nun der Freiburger Hauptbahnhof an der Reihe und wurde einen Tag lang von Grund auf gereinigt.
3: Mit dem Dampfdruckreiniger wird hier gerade ein Bahnsteig vom Schmutz befreit. Denn im Rahmen seiner Frühjahrsputzaktion hatte die Deutsche Bahn den Freiburger Hauptbahnhof einer grundlegenden Reinigung unterzogen. So möchte man die Aufenthaltsqualität vor Ort für die Fahrgäste verbessern.
4: Natürlich, die ganzen Flächen werden gereinigt, Glas, Ausstattungsgegenstände, Sitzmobiliar, Treppen, Böden. Da haben wir auch eine Besonderheit. Wir setzen einen Reinigungsroboter ein, der autonom die Bodenflächen in der Bahnhofshalle und im Basement abfährt. Das wollen wir zukünftig auch einsetzen, dieses Gerät. Da gibt es schon an verschiedenen größeren Bahnhöfen wird es eingesetzt und das soll zukünftig auch bei uns in Freiburg zum Einsatz kommen.
3: Im Rahmen der Frühjahrsputzaktion konnte ein autonomer Putzroboter schon einmal seine Runden im Untergeschoss drehen. Neben der Deutschen Bahn und der Abfallwirtschaft der Stadt war auch die Freiburger Qualifizierungs- und Beschäftigungsgesellschaft an der Putzaktion beteiligt.
5: Wir sind Freiburgs kommunaler Beschäftigungsträger und mit dem Auftrag unterwegs, Menschen aus der Langzeitarbeitslosigkeit oder Menschen mit Behinderung in den ersten Arbeitsmarkt zu integrieren und haben da eben einen Bereich, der nennt sich Pflanzenverleih, wo wir Dekopflanzen oder auch Bepflanzung von Kübeln hier vor Ort durchführen und auch die Pflege übernehmen können und damit Menschen eine Chance geben, am ersten Arbeitsmarkt wieder Fuß zu fassen, indem sie arbeiten, lernen, Aufträge durchzuführen, umzusetzen.
3: Mehr Grün am Bahnhof und im Umfeld sollen die Aufenthaltsqualität steigern und mit der Aktion gleichzeitig Menschen den Wiedereinstieg ins Berufsleben erleichtern. Bundesweit findet die Frühjahrsputzaktion noch bis Ende Mai an rund 1400 Bahnhöfen statt. Und auch im kommenden Jahr soll der Hauptbahnhof in Freiburg erneut von Grund auf gesäubert werden.
4: Ja. Wir wollen nächstes Jahr auf jeden Fall wieder so eine Aktion machen. Auch diese Begrünung will ich nächstes Jahr hier in Freiburg wieder umsetzen. Und gerade nach dem Winter, wenn dann doch hier verschiedene, gerade die Bodenflächen und Gläser schmutzig sind, muss auf jeden Fall so eine Reinigungsaktion stattfinden.
3: Von Grund auf gereinigt wurde der Hauptbahnhof in Freiburg. Mit dem Ziel, die Aufenthaltsqualität der Fahrgäste zu steigern und das Sicherheitsgefühl am Bahnhof zu verbessern.
2: Der SC Freiburg steht das erste Mal im Finale der Europa League. Am 20. Mai trifft die Mannschaft von Julian Schuster in Istanbul auf Aston Villa. Viele treten die Reise an den Bosporus an. Doch damit die Fans diesen historischen Moment auch in Freiburg feiern können, hat die Stadt eine Fanmeile geplant. Auf dem Messegelände können bis zu 15.000 Menschen das Spiel live verfolgen. Gezeigt wird es auf einer 80 Quadratmeter großen Leinwand. Tickets sind ab sofort verfügbar. Und nun kommen wir noch zu weiteren aktuellen Themen aus der Region.
3: Die Suche nach geeignetem und bezahlbarem Wohnraum wird für viele Menschen immer schwerer. Besonders für diejenigen, die mehr Platz brauchen. So lebten laut Statistischem Bundesamt im vergangenen Jahr fast 12% der Bevölkerung bundesweit auf zu wenig Wohnraum. Der Anteil derer, die mit zu wenig Wohnraum auskommen müssen, ist dabei in den vergangenen 5 Jahren kontinuierlich gestiegen. Erwachsene mit ausländischer Staatsangehörigkeit sind dabei überdurchschnittlich häufig von Überbelegung betroffen. Ebenfalls stark betroffen sind auch Familien.
6: Die Deutschen legen gut 10% ihrer Einnahmen zurück. Eine aktuelle Umfrage der privaten Bausparkassen zeigt nun, wofür. 59% der Befragten sparen für die Altersvorsorge. Auf Platz 2 liegt das Sparen für Konsumgüter. Mehr als ein Drittel der Menschen spart auf ein eigenes Wohneigentum. Gut 40% sparen klassisch auf dem Girokonto, ein weiteres Drittel mit Sparbüchern und ebenso viele mit Tagesgeldkonten oder Investmentfonds.

0: In Deutschland werden Männer heutzutage deutlich später Väter als noch vor gut 3 Jahrzehnten. Während Männer 1991 im Durchschnitt mit rund 31 Jahren Vater wurden, lag das Durchschnittsalter im vergangenen Jahr bei etwa 35 Jahren. Das teilt das Statistische Bundesamt mit. Auch Frauen bekommen heute deutlich später Kinder als noch 1991. Damals lag das Durchschnittsalter bei etwa 28 Jahren, im vergangenen Jahr bei rund 32 Jahren.
1: Die Webcam zeigt es, der Feldberg ist aktuell weiß. Auch wenn es zum Skifahren nicht reicht, die Eisheiligen tun ihrem Namen alle Ehre und sorgen für Schnee in den Höhenlagen. Der Bauernregel nach kann es Mitte Mai nochmal besonders kalt werden. Laut den Meteorologen müssen wir uns in den kommenden Tagen immer mal wieder auf kalte Schauer und im Bergland auch auf Schneefall einstellen. In den kalten Nächten kann es Bodenfrost geben.
2: Kinder brauchen mehr als Medizin. Die Behandlung von Kindern und Jugendlichen mit gesundheitlichen Problemen entscheidet heute über die Gesellschaft von morgen. So hat es sich die Freiburger Initiative für die Kinder- und Jugendkliniken auf die Fahne geschrieben. Und weil das nicht nur körperliche Leiden beinhaltet, sondern auch die seelische Gesundheit, erhält sie jetzt prominente Unterstützung.
3: Die Stargäste des Abends lassen nicht lange auf sich warten. Skispringer Martin Schmidt und Radprofi Jan Ulrich setzen sich persönlich ein für Merzhausen hilft, gemeinsam stark für Kinderseelen. Und noch mehr bekannte Gesichter, die auf der Spendengala ausgelassen für den guten Zweck feiern. Die Erlöse der gemeinsamen Aktion von Wir helfen Kindern und Matthias Ginter Stiftung unterstützen den Neubau der Kinder- und Jugendpsychiatrie in Freiburg.
4: Ja, Freiburg ist ja meine Heimat geworden. Also ich bin ja schon lange jetzt hier auch wieder. Ich hatte viel Glück im Leben, ich habe 4 gesunde Kinder und ich weiß, dass es nicht allen so geht. Und deswegen versuche ich halt so groß wie möglich und so viel wie möglich zu unterstützen. Und natürlich ist es mir eine Ehre, heute hier zu sein und ich hoffe, da kommt viel Geld zusammen für die Kinder.
5: Die Kinder sind unsere Zukunft und wenn versucht wird, etwas zu bewegen, dann bin ich auch gern dabei, auch meinen kleinen Teil dazu beizutragen und die Veranstaltung hoffentlich ein bisschen bereichern zu können.
3: Und die hält nicht nur Glamour für die Gäste bereit. Schon die Grußworte des in Hamburg leider verhinderten Mitgastgebers sowie der Schirmherrin und Bürgermeisterin machen deutlich, wie dringend Hilfe geboten ist. Zwar sichert das Land inzwischen 40 Millionen Euro für eine neue Tagesklinik zu, doch in der Podiumsrunde wird klar, dass es in der Region auf jeden einzelnen Behandlungsplatz ankommt.
6: Und das ist so notwendig, denn wir haben inzwischen Wartezeiten für Kinder mit psychischem Unterstützungsbedarf von über einem Jahr auf einen Platz in einer Tagesklinik. Das ist natürlich völlig indiskutabel.
3: Mit dafür an Bord in Merzhausen ist auch das online wie offline gefeierte Berliner Satire-Kollektiv Luxan Wunder und stimmgewaltige Unterstützung in Form von Musikenthusiast Joel da Silva und seinem Soul Family Ensemble. Selbst bei der Spendenauktion bekannte Namen, Gesichter und Motive.
7: Es war gar nicht so schwer, hier auch Unterstützer und prominente Unterstützer zu finden. Das Thema ist gerade sehr, sehr präsent. Psychische Krankheiten, vor allem bei Kindern und Jugendlichen, steigen leider immer mehr. Und deswegen wollen wir da alle zusammen anpacken und hoffentlich einen schönen Betrag heute sammeln für eine neue Kinder- und Jugendpsychiatrie.
8: Das war das Thema, was uns beide bewegt hat, sowohl Wir helfen Kinder als auch die Matthias-Ginter-Stiftung. Und deshalb haben wir gesagt, ey, lass uns zusammentun, wir machen das zusammen, denn nur gemeinsam schaffen wir das. Deshalb sind so viele Unterstützer gekommen, die den Abend ganz, ganz arg erfolgreich machen.
3: Merzhausen rollt erneut den roten Teppich aus und die Stars kommen für die gute Sache. Die finale Spendensumme steht noch aus, doch geht man nach der Partylaune des Spendenabends, darf sich die Klinikinitiative auf tatkräftige Unterstützung freuen.
2: Und damit sind wir am Ende unserer Nachrichtensendung hier bei Baden TV Süd angekommen. Jetzt folgen noch die Wetteraussichten für den morgigen Tag. Ich bedanke mich ganz herzlich bei Ihnen fürs Zusehen. Tschüss, machen Sie es gut und einen schönen Abend noch.
9: Hallo und einen schönen guten Abend. Willkommen zum Wetter auf Baden-TV. Ja, die nächsten Tage werden sehr wechselhaft ausfallen. Tiefs ziehen vorüber, bringen uns Wolken und zum Teil auch kräftige Schauer und auch einzelne Gewitter. Wir blicken auf die Wetterlage in der kommenden Nacht zum Mittwoch. Der Himmel ist teilweise wechselnd bewölkt, Richtung Rhein auch zum Teil stark bewölkt. Örtlich kann es noch etwas Regen geben und die Temperaturen, die gehen bis zum frühen Mittwochmorgen auf 5 Grad in Germersheim und 0 Grad in Freudenstadt zurück. Der Mittwochvormittag ist dann geprägt von einem Mix aus Sonne und Wolken. Es bleibt überwiegend niederschlagsfrei und die Tageshöchsttemperaturen, die erreichen am Mittwochnachmittag maximal 16 Grad in Karlsruhe und bis zu 15 Grad messen wir in Freiburg. Im weiteren Tagesverlauf sind immer wieder Wolken unterwegs und es bilden sich einzelne Schauer, vielleicht auch mal das ein oder andere kurze Gewitter. Also insgesamt eher ein sehr wechselhafter Nachmittag. Die Temperaturen, die gehen bis zum Abend auf Werte um 10 Grad in Baden-Baden und 11 Grad in Karlsruhe zurück. Der Blick auf die weiteren Aussichten. Ja, am Donnerstag ist ja Feiertag Christi Himmelfahrt und es sieht wirklich eher ziemlich wechselhaft aus. So ein Mix aus Sonne und Wolken ist angesagt und die Temperaturen schaffen es gerade mal auf 10 bis 14 Grad. Vor allen Dingen zur Mittags- und Nachmittagszeit sind dann einzelne Schauer mit dabei, vereinzelt im Schwarzwald auch mal ein kurzes Gewitter. Und auch der Brückentag am Freitag bleibt eher sehr wechselhaft. Temperaturen am Tag 11 bis maximal 15 Grad und im Sonnenschein sind auch immer wieder einzelne Schauer unterwegs. Ähnlich auch der Samstag, sehr durchwachsen. Mal Sonnenschein, mal ein paar dichte Wolken und mitunter sind Schauer drin. Die Höchsttemperaturen, die bleiben bei maximal 15 Grad. Das war's vom Wetter. Einen schönen Abend und tschüss, bis zum nächsten Mal.

0: Direkt vor Ort in den Kultkneipen ein Armbändchen kaufen und damit anschließend den ganzen Abend lang in neuen Locations zur Live-Musik abfeiern. Kein Problem bei der Waldkircher Kneipennacht vor Christi Himmelfahrt. Von Rock und Pop über Partyhits bis hin zu lateinamerikanischen Klängen dürfte da für so ziemlich alle Musikfans was Passendes dabei sein. Stopptanz kennen die meisten vom Kindergeburtstag. Zum krönenden Finale des Performing Democracy Festivals wird das altbekannte Spiel aber zu einem kollektiven Erlebnis von Bewegung und Stille und dem Aufstellen und Brechen von Regeln. Die interaktive Abschlussparty des internationalen Events für darstellende Kunst am 13. Mai im E-Werk Freiburg. Wanderschuhe an, das zehntele Glas eingepackt und los geht's zu einem Ausflug für echte Genießer. Bei der Glottertäler Rebhiesli-Tour laden die Winzer zum gemeinsamen Verkosten ihrer edlen Tropfen ein und das mitten in den aussichtsreichen Weinbergen auf einer Strecke von fast 9 Kilometern. Neben der Route für Geländegängige gibt's auch eine einfachere, kinderwagenfreundliche Tourvariante. Museen wollen kulturelle und historische Zeugnisse für die Nachwelt bewahren, sie erforschen und über Ausstellungen einer breiten Zielgruppe zugänglich machen. Wie spannend und vielfältig so ein Museumsbesuch sein kann, das will der Internationale Museumstag am 17. Mai unter Beweis stellen. Mit etlichen Sonderaktionen und freiem Eintritt, zum Beispiel unter dem Motto Baden-Württemberg erzählt im Offenburger Salmen. Handverlesene Events hier in Südbaden. Viel Spaß beim Ausgehen, wünscht Baden TV Süd.
1: True Crime ist angesagt und ich höre das unglaublich gerne auch als Podcast, aber True Crime wirklich vor der eigenen Haustür in Buchform, das hat er geschafft. Rainer Baumgärtner, ein Autor aus der Pfalz, der über die Südpfalz und über Karlsruhe echte Kriminalgeschichten aufgearbeitet hat, teilweise zum Gruseln, manchmal auch ein bisschen zum Lachen, jetzt bei mir.

0: Heute habe ich einen Autor bei mir, der mich ein bisschen auch zum Fürchten, aber auch zum Lachen bringt. Ich liebe Kriminalgeschichten. Wenn sie aber echt sind, heißen sie ja neudeutsch True Crime. Rainer Baumgärtner hat diese Geschichten gesammelt in einem wunderschönen Büchlein, das er auch dabei hat, Die Schattenseite. Rainer, schön, dass es geklappt hat. Schön, dass
1: Hallo.
0: Du da bist. Rainer, jetzt kann man ja schöne Sachen zusammentragen für ein Buch. Liebesgeschichten, Natur. Du hast dich für die Schattenseiten entschieden. Warum?
1: Ja, da gibt es eigentlich zwei sehr naheliegende Gründe. Ich war Dozent an einer Verwaltungsschule, schwerpunktmäßig allerdings öffentliches Recht. Mhm. Und das Strafrecht hat mich natürlich schon immer interessiert, mhm, und auch das Verfassungsrecht. Mhm. Das war eigentlich der eine Grund. Und der andere Grund war eigentlich der, dass ich 6 Bücher geschrieben habe. Mhm. 5 Bücher, da habe ich geschrieben über die wunderbare Pfalz, über, mhm, die Südpfalz, alles Pfalz-typische da reingepackt, ja, wo sich die Leute auch amüsieren können. Mhm. Und dann habe ich gedacht, naja, weitestgehend habe ich jetzt die Sonnenseite abgehandelt. Jetzt begebe ich mich auf die Schattenseite, deshalb auch mein Buch, Die Schattenseite.
0: Die Schattenseite. Und trotzdem, beim Durchblättern ist mir aufgefallen, so ganz ohne Humor geht es bei dir nicht. Also True Crime Geschichten, schreckliche Geschichten, wir reden, ja, gleich drüber. Ja. Aber ein bisschen Augenzwinkern ist am Schluss dann auch dabei.
1: Ja, also da habe ich eine Meinung, die nicht jeder teilt. Mhm. Ich glaube, das sind die Erfahrungen, Martin, die ich bisher gemacht habe. Eigentlich der schönste Humor schreibt das Leben. Mhm. Und er schreibt ihn auch auf der Schattenseite. Mhm. Ja, deshalb wollte ich in diesem Buch gerade mein letztes Kapitel, Pleiten, Pech und Pannen, mhm, wo man sich natürlich herzlich amüsieren kann, auch unbedingt aufnehmen. Aber einen Punkt, der liegt mir am Herzen, weil ich oft gefragt wurde, sag, Mensch, stimmt denn das? Oder entstand es aus deiner Fantasie? Mhm. Da muss ich sagen, nein. Es stimmt alles.
0: Sonst würde es ja heißen, ein Buch über Fake News, aber ja, es ist True Crime, echte, ja, Geschichten, und wir haben so viele schöne Sachen zu erzählen. Ja. Rainer, es geht um dich als Person, dein Sternzeichen.
1: Löwe.
0: Verliebt, verlobt oder verheiratet?
1: Verheiratet.
0: Deine Lieblingsfarbe?
1: Oh, habe ich eigentlich gar nicht so. Ich würde sagen hellblau.
0: Hast du ein Haustier?
1: Nein.
0: Welches Poster hing bei Rainer im Jugendzimmer?
1: Oh je, Martin, das wirst du, diese Antwort wirst du jetzt nicht allzu, ach, gerne hören. Es war ein Poster des ersten FC Kaiserslautern.
0: Ich bin doch tolerant, das weißt du doch. Dein erstes Vorbild?
1: War eigentlich Fritz Walter.
0: Fritz Walter, ganz großer Fußballer. Ja. Sagen auch wir Badener, ja, selbstverständlich. Ja. Deine erste selbstgekaufte Schallplatte?
1: Oh je, ich glaube, das war eine von Roy Black. Ganz in Weiß.
0: Ganz in Weiß. Wunderbar. Genau. Welches Buch hast du zuletzt gelesen, außer die eigenen Korrektur?
1: Ich muss da ganz ehrlich sein, in den letzten 2-3 Jahren bin ich außer meinen Büchern, die zu schreiben,
0: hast keine Zeit gehabt, ja?
1: Gar nicht so sehr zum Lesen zu
0: liest
1: kommen.
0: Liest du Krimis gerne, weil es ja um True Crime,
1: ja,
0: geht?
1: Ja, ja, okay, ja.
0: Dein Lieblingsurlaubsziel?
1: Also mein Lieblingsurlaubsziel ist die Südpfalz.
0: Also bleibt die Südpfalz, bleibt die Heimat.
1: Ich bleibe in der Heimat.
0: Und als Pfälzer, Hausmannskost oder Gourmet-Tempel, muss ich gar nicht fragen, ne?
1: Ja, bedingt Hausmannskost, also die typische Pfälzerkost, ne, mit Bratwurst, Leberknödel und so. Mhm. Die mag ich gar nicht so gerne, sondern ich esse eher schon etwas abwechslungsreich. Ne? Mhm.
0: Ich freue mich sehr, diesen Gast zu haben, denn ja, das echte Verbrechen, das vor unserer Haustür passiert, ist eben doch irgendwie, es reizt ein, es ist was Spannendes. Man will das auch wissen. Wie bist du selbst zu dem Thema gekommen? Du hast gesagt, ja, du hast auch das Thema beruflich beleuchtet, aber dann muss er anfangen zu sammeln, zu recherchieren.
1: Ja.
0: Ja. Wie bist du eingestiegen?
1: Also die erste Idee war, dass in Stammtischrunden oder, mhm, in Freundeskreisen, mhm, sehr oft über Fälle erzählt wurden, die allerdings örtlich begrenzt waren, mhm, ja, und die Menschen fasziniert haben. Mhm. Und mir ist aufgefallen, das waren Fälle, die gingen teilweise schon Jahrzehnte zurück.
0: Und dann ist immer was Neues wahrscheinlich hinzugedichtet worden. Ne? Du musstest natürlich ja denn der Wahrheit auf, die Grund gehen, auf den Grund, ja, gehen.
1: Sozusagen. Natürlich. Ich habe das Interessante war ja, dass diese Fälle, die ja dann Jahrzehnte zurückgingen, die musste man ja aufarbeiten. Mhm. Ja, und wenn du die fünfmal erzählt bekommst, wirst du feststellen, ja, du bekommst fünfmal eine andere Geschichte erzählt.
0: Richtig, ja.
1: Also musste ich recherchieren. Mhm. Und diese neuen Hilfsmittel, die helfen dabei gar nicht, nichts GPT, sondern die fangen erst an mit dem Internetzeitalter.
0: Also du musst in die Archive einsteigen,
1: ich musste Zeitungsarchive in die Archive einsteigen und musste, das war eine sehr aufwendige Arbeit, musste mir diese Informationen holen und habe überraschenderweise dann von der Staatsanwaltschaft mitbekommen oder erzählt bekommen, dass eigentlich ältere Urteile, die ja der Beleg, der Beweis gewesen wäre, gar nicht mehr existieren. Mhm. Aus Gründen des Persönlichkeitsschutzes werden die nach einer bestimmten Zeit vernichtet.
0: Also keine Gerichtsakten und dann muss man suchen in den Zeitungsarchiven. Du hast dich entschieden für deine Heimat Südpfalz, aber bist auch in Karlsruhe natürlich, weil die Stadt des Rechts bietet sich an. Wie weit bist du zurückgegangen? Wie lange hat es gedauert, bis dann alle Fälle zusammen waren,
1: Rainer? Also ich bin da ja, was den Inhalt angeht, ja ein sehr ehrgeiziger Mensch, weil es gibt nichts Schlimmeres für mich, wenn ich zur Kenntnis nehmen muss, du hast da etwas Falsches geschrieben. Mhm. Ja, das war gar nicht so. Also das ist schon eine Höchststrafe für mich. Und man, du musst davon ausgehen, wenn du gründlich recherchierst und den Anspruch hast, eben da auch etwas produktiv Gutes auf den Markt bringen zu wollen, du musst mit 3 Jahren rechnen.
0: Also drei Jahren
1: bei einem 50, 60 Stunden Wochentag. Mhm. Ja, also du musst eigentlich, kannst du mal eine Pause gönnen, du kannst in Urlaub fahren, aber du kannst es nicht auf die lange Bank schieben.
0: Rainer, wir wollen jetzt von dir entweder oder Fragen beantwortet haben. Du darfst sie selbst ziehen, mir überreichen und dann bitte ich um eine kurze Entscheidung jeweils. Ja. Rainer, entweder oder. Lieber Reality-TV oder eine Dokumentation?
1: Dokumentation.
0: Das habe ich mir gedacht, da muss man nicht lange nachdenken. Und deine zweite Frage, so lernen wir dich auch ein bisschen besser kennen, entweder oder, eine Stunde zu früh oder 10 Minuten zu spät?
1: Eine Stunde zu früh.
0: Das kann ich bestätigen, du warst heute auch sehr pünktlich, ein bisschen früher da, so konnten wir ein bisschen quatschen.
1: So vorher ging ich auch durchs Leben.
0: Wir haben eine sehr tragische Geschichte schon beispielhaft angedeutet, der Fall Pomarenke. Lass uns noch ein bisschen mehr in die Gegenwart gehen. Ich hatte kürzlich hier auch eine Kollegin von dir, eine Autorin, die hat einen True Crime Podcast gemacht mit einem Fall, von dem ich glaube, er ist vielleicht mit der faszinierendste Fall. Die Gentleman-Räuber kommen bei dir auch vor. Ne?
1: Ja.
0: Was fasziniert dich an diesem Fall besonders? Die Autorin sagte, sie interessiert, dass da eigentlich 3 Kriminalfälle ineinander verwoben waren. Was fasziniert dich am meisten an den Gentleman-Räubern?
1: Ja, man muss natürlich sagen, wie es möglich ist, dass 15 Jahre, glaube ich, ist die Zeit, ein Paar aus Tschechien hier einreisen kann, die eigene Familie, der eigene Sohn im Glauben ist, die sind auf Geschäftsreise, sich hier einmietet und Banken überfällt. Mhm. Ja. Das ist mal der eine sehr markante Punkt. Übrigens waren die Indizien, die waren sehr gut. Mhm. Man kannte sie teilweise. Es gab Bilder von ihnen. Man hat sie aber nicht gefasst. Sie konnten immer wieder entwischen und am Anfang waren sie ja sehr höflich, haben sich teilweise dann auch bei ihren Opfern entschuldigt.
0: Ja, hier ist der Autoschlüssel.
1: Sehr
0: anständig.
1: Ja, sehr anständig. Und sie haben so in den 15 Jahren so 2,5 Millionen Euro ergaunert.
0: Und dann der Showdown. In der Nähe, du hast gesagt, vor dem höchsten, vor dem Bundesgerichtshof. Ja. Unglaublich, die Geschichte.
1: Ja, dieser Showdown lief ja dann so ab, dass sie einfach zu spät aus der Bank kamen. Ne? Dass eine Bankangestellte noch rechtzeitig den Alarm auslösen konnte. Mhm. Und die Polizei kam genau in diesem Moment angefahren, wo die Bank verlassen haben. Mhm. Ja, und dann kam es eben zu einer Schießerei, also er wurde erschossen, seine Frau hat sich dann das Leben genommen, hat sich selbst erschossen, eine Polizistin wurde schwer verletzt, allerdings nicht, Gott sei Dank nicht tödlich verletzt und Ja, und das war natürlich schon ein sehr individueller und sehr außergewöhnlicher Fall.
0: Ein außergewöhnlicher Fall. Wir sprechen gleich über weitere Fälle, die du für außergewöhnlich erachtest.
1: Ja.
0: Aber man kommt ja in Karlsruhe nicht an diesen dunklen 70er, 80er Jahren vorbei. Die RAF. Welchen Fall oder was hast du in dein Buch aufgenommen? Was ist für dich ein Punkt, über den du schreiben wolltest?
1: Also es gibt da mehrere Punkte. Klar, zum einen die durchs Fernsehen gingen, die durchs Presse gingen, das Attentat auf Buback, ja, dann der Anschlag auf den BGH teilweise.
0: Nimm mich da nochmal mit. Das ist was ich manchen Leuten erzähle, ist aber nicht so im Bewusstsein, das schreckliche Buback-Attentat mit den Folgen und mit heute den Traumata, mit den angehörigen Familien, auch mit den Kindern. Aber ja, dieses Attentat auf den Bundesgerichtshof mit einer Stalin-Orgel.
1: Ja.
0: Erzähl doch mal diese Geschichte, weil es vielen gar nicht bekannt ist.
1: Also die Stalin-Orgel steht in einem Museum in Bonn, ist also noch vorhanden. Mhm. Die wollten letzten Endes Menschen töten, muss man ja so sagen. Und haben sich Zugang zu einer Wohnung verschafft, die heute allerdings nicht mehr existiert. Sie wurde abgerissen. Ja, und da gaben sie sich aus, meines Wissens, ach, als Ehepaar aus der Pfalz, sogar aus Bergzabern. Und dann haben sie dieses Ehepaar in der Wohnung, haben die gefesselt teilweise, haben die auch durchaus höflich behandelt, hinterließen auch noch ein paar hundert Mark damals, also als Entschädigung. Hatten die Orgel aufgebaut.
0: Ne? Gegenüber des Bundesgerichtshofs an der Kriegsstraße in Karlsruhe.
1: Genau. Und der Erbauer war meines Wissens der Raspe. So. Und jetzt passierte etwas, wo sich heute, das ist heute umstritten, warum es nicht funktioniert hat. Ja, warum die nicht ausgelöst hat. Ja, und der Grund, der ist sensationell, ja, der Grund, der Auslöser, der funktionierte nicht. Die wurde nicht eingeschaltet, die wurde nicht scharf gemacht. Und die RAF, das muss man sich mal vorstellen, ja, eine terroristische Bande, die auf kein Menschenleben Rücksicht nahm, erklärte sich dann, man hätte das bewusst getan, weil man keine Menschen töten wollte. Das ist ein Sarkasmus. Ja. Das war nach meiner Einschätzung, nach meiner Interpretation ein völlig laienhafter Fehler. Und zudem wollte die RAF ganz einfach nicht stehen. Ja, die wollten keine laienhafte Terrororganisation sein. Und so wurde es seitens der RAF verkauft. Die flüchtete dann über den Bahnhof und das Ehepaar konnte sich dann auch befreien. Es kam niemand zu Schaden. Und so endete diese Geschichte. Und diese Orgel, wie gesagt, die kann man heute noch anschauen.
0: Diese Tasse ist jetzt vielleicht nicht auf den Schattenseiten, sondern auf den Sonnenseiten bei unserem Gast, bei Rainer Baumgärtner, unserem Trugreim-Autor. Denn man kann sie jetzt gewinnen bei
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0: Rainer stärkt sich nochmal mit einem großen Schluck Wasser. Du kennst die Spielchen Stadt, Land, Fluss.
1: Ja.
0: Fluss ist raus, Quatsch ist drin. Ja. Dein Buchstabe ist das sehr freundliche L.
1: Ja.
0: Wie Leo. Und wir starten mit einer Stadt mit L.
1: Limburg.
0: Ein Land mit L.
1: Luxemburg.
0: Etwas im Schulranzen mit L.
1: Lippenstift.
0: Ein Pizzabelag mit L.
1: Oh, Pizzabelag.
0: Ja. So was Fischiges lege ich gern drauf.
1: Fischiges?
0: Ja, so Rosaner Fisch. Das machen wir weiter. Im Wald mit L.
1: Ein Lux.
0: Ein Kosmetikprodukt.
1: Lippenstift.
0: Jawohl, ein Kleidungsstück.
1: Latschen.
0: Eine fremde Latschen ist gut. Alles wunderbar. Ich glaube, es waren 6 richtige. Ich höre noch mal rein. 6 richtige. Und der Pizzabelag Lachs.
1: Ein Lachs.
0: So ein schönes Stück Lachs.
1: Natürlich.
0: Pizza, herrlich. Aber Tasse ist gewonnen, Rainer.
1: Wunderbar. Danke.
0: Kein
1: schön.
0: True Crime, sondern gehört dir. Ohne Gewalteinwirkung. Gleich mehr mit dir.
1: Oh.
0: Wir haben schon ein bisschen, die Karlsruher Geschichte gestriffen, Stadt des Rechts, und deswegen auch immer wieder ein bisschen im Fokus der Roten Armee-Fraktion. Und es gibt einen aktuellen Fall. Eine Terroristin wurde nach vielen Jahrzehnten in Berlin verhaftet, Daniela Klette. Und ja, da geht es jetzt aktuell in den Prozess auch wieder.
1: Ja, dieses Urteil fällt in den nächsten Tagen. Ja. Deshalb sehr aktuell. Sie hat natürlich einen Bezug zu Karlsruhe. Sie wurde hier geboren, ist eine Karlsruherin und besuchte nachweislich bis zur 9. Klasse das Fichte-Gymnasium. Sie ging dann nach Wiesbaden. In Karlsruhe fiel sie auch nicht besonders auf, außer ihre so etwas linksgerichtete, propagandistische Tätigkeit. Sie ging dann nach Wiesbaden und dann weiter nach Berlin und dort radikalisierte sich. Sie ging in den Untergrund. Und das Besondere an ihr ist eigentlich, dass sie so gar nicht diesem typischen Untergrund entspricht. Also viele ehemalige RAF-Täter, die in den Untergrund gingen, die wechselten oft den Standort, gingen ins Ausland vor allem.
0: Sie blieb in Berlin und war eigentlich in eine Gemeinschaft sogar integriert.
1: Ja, sie blieb 30 Jahre lang in Berlin, lebte völlig unauffällig unter einem Decknamen, war begeistert von lateinamerikanischen Tänzen. Viele beschrieben sie als die unglaublich nette Nachbarin. Und wurde dann lange observiert, bis sie dann letzten Endes festgenommen wurde. Und vor ihrer Festnahme konnte sie noch zwei Mittäter warnen, die dann nicht gefasst werden konnte. Und bei ihrer Festnahme wurden dann gefunden Munition, es wurde gefunden Bargeld in größerer Betrag von 250.000 Euro, 6 Goldbarren. Also sie lebte eigentlich von der Beschaffungskriminalität. Etwas ganz anderes, als sie in ihrer RAF-Zeit gemacht hat oder möglicherweise gemacht hat. Und das ist auch juristisch sehr interessant, weil dieser Fall, über den jetzt entschieden wird, der beschränkt sich einzig und allein auf den Raub, auf ihre Taten, wo sie Überfälle auf Supermärkte.
0: Also es wird entschieden über die Beschaffungskriminalität, nicht über das, was zuvor war. Und wir werden das auf jeden Fall beobachten. Sehr spannender Fall. Ja. Und Rainer, jetzt schauen wir nochmal in sein Buch. Und das Schöne finde ich, wenn ich mir es anschaue, da steht Kapitalverbrechen, Katastrophen, Einzelschicksale, aber es gibt auch Pleiten, Pech und Pannen und lustige Geschichten. Also das mit den Klobürsten musste man nochmal erklären, diese Geschichte.
1: Ja, das finde ich eine ganz tolle Geschichte. Also ich gehe davon aus, das war nur so feuchtfröhliche Stammtischrunde. Und irgendein Stammtischbruder hat sich beklagt, dass es in der Stadt Karlsruhe einfach unsauber ist. In Gaststätten wie auch in öffentlichen Gebäuden, in Theatern. Und da haben sie beschlossen, eine Klobürste-Bande zu gründen. Die haben sich dann getroffen. Also ich habe es mal recherchiert auf den Indianerbrunnen in der Südstadt. Das kann natürlich auch der Marktplatz gewesen sein. Und dann gingen die von Kneipe zu Kneipe. Und einer ging auf die Toilette. Und wenn er eine verschmutzte Klobürste vorgefunden hat, dann hat er die ausgetauscht gegen eine neue. Und hat meistens dann eine Visitenkarte hinterlassen. Da stand dann drauf, die Klobürstenbande war hier. Sauberkeit ist kein Verbrechen. So ungefähr.
0: Wie lange waren die aktiv?
1: Die waren nicht allzu lange aktiv. Ich denke, das war halt eine Stammtisch-Idee. Aber es wäre eigentlich eine gute Idee an euren OB, ne, so eine ehrenamtliche Klobürstenbande zu gründen. Der Frank Mentrup als Bandenführer oder Bandenchef. Ich glaube, das wäre europaweit durchaus mal eine Nummer.
0: Und kleiner Aufruf vielleicht an die Hörerinnen und Hörer, wenn Sie jemanden aus der damaligen Bande kennen, in der neuen Auflage von Rainer Baumgärtner, würde ein eigenes Kapitel kriegen. Also bitte melde dich. Ja. Wir könnten noch viel über Trugreim erzählen. Tolle Geschichten von der Klobürste zurück wieder zur Kriminalität. Gibt es einen Punkt, Rainer, oder eine Geschichte, wo du sagst, da sind auch deine Grenzen überschritten, die hast du nicht ins Buch genommen, oder gibt es Dinge, wo du zu viel Respekt hast, um darüber zu schreiben?
1: Ja, die gibt's. Also ich habe bewusst Fälle nicht in das Buch genommen, wo der Täter psychisch krank war. Mhm. Ja, wo eigentlich er ja gar nicht zur Verantwortung gezogen werden kann, weil er ja gar nicht strafmündig ist. Diese Fälle habe ich gemieden. Mhm. Ja, letzten Endes sind es Menschen, die ja für ihre Tat letzten Endes nicht verantwortlich sind. Und dann habe ich das auch gemieden.
0: Mhm. Ja. Das ehrt dich sehr. Und ich glaube, man kann das Buch lesen mit Spannung, aber auch mit, ich kenne dich, mit ein bisschen Augenzwinkern. Rainer, ich hoffe, es werden viele verkauft. Das nächste Buch ist schon im Kopf, so wie ich dich kenne. Alles Gute dafür.
1: Dankeschön.
0: Danke für deinen Besuch. Noch nächste Woche haben wir wieder einen spannenden Gast, auch aus der Region. Sie ist geboren in Karlsruhe, macht ihr Album-Release-Konzert in Paris und hat schon in Brüssel und Berlin in den Clubs gespielt. Jolina Louise, den Namen müssen Sie sich merken. Tolle Künstlerin, tolle Musikerin. Und nächste Woche bei mir noch einen schönen Restsonntag. Ciao, ciao.

0: Meine sehr geehrten Damen und Herren, willkommen zur DRK-Sprechstunde. Das Thema heute ist der Bandscheibenvorfall. Und als Experten darf ich Herrn Dr. Salmann begrüßen. Er ist Direktor der Klinik für Wirbelsäulentherapie an der Wiederklinik in Karlsruhe. Willkommen, Herr Dr. Salmann.
1: Vielen Dank.
0: Was ist ein Bandscheibenvorfall?
1: Ein Bandscheibenvorfall ist, wenn die Bandscheibe vorfällt. Das heißt, die Bandscheibe springt aus ihrem Raum heraus. Wenn man sich die Anatomie der Bandscheibe anschaut, dann haben wir in der Mitte den Bandscheibenkern, der umgeben ist von dem Bandscheibenring, dem Annulus fibrosus. Und bei einem Bandscheibenvorfall kommt es dazu, dass Irritationen, Risse in dem Kern entstehen, gleichzeitig auch Risse in diesem Annulusring, also in diesem Faserring entstehen und dann entsteht eine Lücke und die Bandscheibe springt hinaus aus dem Bandscheibenfach. Und das nennen wir Bandscheibenvorfall.
0: Das klingt ja gefährlich und ist das immer mit Schmerzen verbunden?
1: Nein, die allermeisten Bandscheibenvorfälle tun nicht weh und bei den allermeisten Bandscheibenvorfällen muss man auch nichts machen. Schwierig und schlimm wird es für den Patienten, wenn der Bandscheibenvorfall an einer so typischen Position hinausspringt, dass er auf den dort verlaufenden Nerven trifft. Dann führt das nämlich zu Schmerzen und im schlimmeren Fall auch zu Parästhesien, also zu Gefühlsstörungen oder gar zu Schwächen in den Muskeln, zum Beispiel der Arme oder der Beine.
0: Da schließt sich die Frage an, entwickelt sich so ein Bandscheibenvorfall über Jahre oder ist das ein akut geschehen?
1: Die akut auftretenden Bandscheibenvorfälle sind tatsächlich sehr, sehr rar. Diese Bandscheibenvorfälle entwickeln sich peu à peu, weil eben Risse in diesen Strukturen entstehen müssten. Und diese Risse kommen nicht von heute auf morgen. Wir haben natürlich auch die traumatischen Bandscheibenvorfälle, also große Krafteinwirkungen auf den Körper, die dazu führt, dass plötzlich ein Reißen entsteht, wie bei Verkehrsunfällen zum Beispiel. Aber die sind eher rar. Die meisten Bandscheibenvorfälle sind tatsächlich Vorfälle, die peu à peu entstehen, beziehungsweise der Riss entsteht peu à peu, aber der Vorfall selber kann natürlich mit einer akuten Bewegung hervortreten.
0: Wenn solche Rückenbeschwerden oder Lendenwirbelsäulenbeschwerden auftreten, wann muss ich dann zum Arzt gehen?
1: Zum Arzt müssen Sie immer und sofort gehen, wenn Sie Ausfälle in den Beinen und in den Armen haben. Das heißt, ein plötzliches Ereignis führt dazu, dass Sie an den Beinen bestimmte Muskelgruppen nicht bewegen können. Oder gar noch schlimmer, wenn Sie zum Beispiel einen unkontrollierten Urinverlust haben oder einen Darmtonus nicht mehr haben. Das heißt, den Dickdarm nicht mehr kontrollieren können. Das ist dann ein Notfall, da müssen Sie sofort einen Arzt aufsuchen.
0: Betonung auf sofort.
1: Auf sofort.
0: Und nicht 3-4 Tage warten.
1: Wir gehen immer mit dieser Vorgabe vor, die ersten 6 bis 24 Stunden. Denn in den Fällen geht es tatsächlich darum, dass man funktionserhaltend arbeiten muss. Und diese Fälle, die ich Ihnen genannt habe, führen auch oft zu operativen Interventionen, weil da geht es um den Funktionserhalt, zum Beispiel um den Erhalt der Blasenfunktion, der Mastdarmfunktion oder eben auch der Kraft in den Beinen und den Armen.
0: Welche Therapiemöglichkeiten gibt es denn außerhalb der Operation noch?
1: Wenn die Patienten geringe Beschwerden haben oder nur Schmerzen, in Ausführungszeichen nur Schmerzen haben, dann kann man natürlich die konservative Therapie erstmal vollends ausschöpfen. Das heißt, man beginnt mit einer Bewegungstherapie, parallel idealerweise mit einer Schmerztherapie. Man kann im weiteren Verlauf Infiltrationstherapien anwenden und man versucht mit der Zeit die Muskelgruppen um die Lendenwirbelsäule oder um diesen Bandscheibenvorfall herum zu stärken, versucht etwas Zeit zu gewinnen, weil dadurch sich der Bandscheibenvorfall peu à peu etwas wieder zurückziehen kann. Und wenn der Bandscheibenvorfall sich etwas zurückgezogen hat und den Nerven nicht mehr trifft, ist auch der Schmerz weg.
0: Das heißt also, es gibt den Notfall, da muss ich, wenn ich solche Ausfälle habe, muss ich operieren. Und bei den anderen mache ich eine Physiotherapie. Muss ich denn diese Physiotherapie immer weitermachen, wenn ich mal einen Bandscheibenvorfall gehabt habe?
1: Ich sage den Patienten immer, jein. Ich sage immer, die Physiotherapie anfangs mitmachen, passiv assistiert, indem man die physiotherapeutischen Übungen, die Bewegungsabläufe gezeigt bekommt, diese in der Supervision eines Physiotherapeuten letztendlich praktiziert, aber diese dann auch in seinen Alltag versucht einzubauen. Und im weiteren Verlauf, da man ja Wirbelsäulenpatient bzw. Bandscheibenpatient ist, diese in Eigenregie fortzuführen.
0: Nun nehmen wir mal die häufigste Situation an, die Lendenwirbelsäule, Bandscheibenvorfall. Kann dieser Mensch mit einem, sagen wir mal, konservativ behandelten Vorfall nachher wieder schwere Sachen heben? Empfiehlt man ihm das oder darf er das nicht?
1: Der Patient mit einem Bandscheibenvorfall konservativ behandelt, kann im Grunde alles genauso machen wie vorher auch, wenn die Beschwerdesymptomatik weg ist. Er muss natürlich seine Belastung etwas an die Klinik adaptieren. Das heißt, er muss langsam aufbauen. Und also er kann nicht gleich sobald die Schmerzen weg sind, anfangen wieder Sport zu machen.
0: Wie lange braucht man dafür?
1: Etwa 3 Monate.
0: Herr Dr. Salmann, vielen Dank.

0: Direkt vor Ort in den Kultkneipen ein Armbändchen kaufen und damit anschließend den ganzen Abend lang in neuen Locations zur Live-Musik abfeiern. Kein Problem bei der Waldkircher Kneipennacht vor Christi Himmelfahrt. Von Rock und Pop über Partyhits bis hin zu lateinamerikanischen Klängen dürfte dafür so ziemlich alle Musikfans was Passendes dabei sein. Stopptanz kennen die meisten vom Kindergeburtstag. Zum krönenden Finale des Performing Democracy Festivals wird das altbekannte Spiel aber zu einem kollektiven Erlebnis von Bewegung und Stille und dem Aufstellen und Brechen von Regeln. Die interaktive Abschlussparty des internationalen Events für darstellende Kunst am 13. Mai im E-Werk Freiburg. Wanderschuhe an, das zehntele Glas eingepackt und los geht's zu einem Ausflug für echte Genießer. Bei der Glottertäler Rebhiesli-Tour laden die Winzer zum gemeinsamen Verkosten ihrer edlen Tropfen ein und das mitten in den aussichtsreichen Weinbergen auf einer Strecke von fast 9 Kilometern. Neben der Route für Geländegängige gibt's auch eine einfachere, kinderwagenfreundliche Tourvariante. Museen wollen kulturelle und historische Zeugnisse für die Nachwelt bewahren, sie erforschen und über Ausstellungen einer breiten Zielgruppe zugänglich machen. Wie spannend und vielfältig so ein Museumsbesuch sein kann, das will der Internationale Museumstag am 17. Mai unter Beweis stellen. Mit etlichen Sonderaktionen und freiem Eintritt, zum Beispiel unter dem Motto Baden-Württemberg erzählt im Offenburger Salmen. Handverlesene Events hier in Südbaden. 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
1: Hallo und einen schönen guten Abend. Willkommen zum Wetter auf Baden TV. Ja, die nächsten Tage werden sehr wechselhaft ausfallen. Tiefs ziehen vorüber, bringen uns Wolken und zum Teil auch kräftige Schauer und auch einzelne Gewitter. Wir blicken auf die Wetterlage in der kommenden Nacht zum Mittwoch. Der Himmel ist teilweise wechselnd bewölkt, Richtung Rhein auch zum Teil stark bewölkt. Örtlich kann es noch etwas Regen geben und die Temperaturen, die gehen bis zum frühen Mittwochmorgen auf 5 Grad in Germersheim und 0 Grad in Freudenstadt zurück. Der Mittwochvormittag ist dann geprägt von einem Mix aus Sonne und Wolken. Es bleibt überwiegend niederschlagsfrei und die Tageshöchsttemperaturen, die erreichen am Mittwochnachmittag maximal 16 Grad in Karlsruhe und bis zu 15 Grad messen wir in Freiburg. Im weiteren Tagesverlauf sind immer wieder Wolken unterwegs und es bilden sich einzelne Schauer, vielleicht auch mal das ein oder andere kurze Gewitter. Also insgesamt eher ein sehr wechselhafter Nachmittag. Die Temperaturen, die gehen bis zum Abend auf Werte um 10 Grad in Baden-Baden und 11 Grad in Karlsruhe zurück. Der Blick auf die weiteren Aussichten. Ja, am Donnerstag ist ja Feiertag, Christi Himmelfahrt. Und es sieht wirklich eher ziemlich wechselhaft aus. So ein Mix aus Sonne und Wolken ist angesagt. Und die Temperaturen schaffen es gerade mal auf 10 bis 14 Grad. Vor allen Dingen zur Mittags- und Nachmittagszeit sind dann einzelne Schauer mit dabei. Vereinzelt im Schwarzwald auch mal ein kurzes Gewitter. Und auch der Brückentag am Freitag bleibt eher sehr wechselhaft. Temperaturen am Tag 11 bis maximal 15 Grad. Und im Sonnenschein sind auch immer wieder einzelne Schauer unterwegs. Ähnlich auch der Samstag, sehr durchwachsen. Mal Sonnenschein, mal ein paar dichte Wolken und mitunter sind Schauer drin. Die Höchsttemperaturen, die bleiben bei maximal 15 Grad. Das war's vom Wetter. Einen schönen Abend und tschüss, bis zum nächsten Mal.
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0: Willkommen zu Talk im Schlachthof, im Programm von Baden TV, der Sendung mit spannenden Menschen aus der Genussregion Baden, kann man heute sagen. Denn mein Gast ist ein Mann, der für Genuss steht, der Genuss in die Region bringt, aus Baden-Baden, Malte Kuhn. Man kann sagen, immer noch frisch gekürter Sternekoch mit Maltes Hidden Kitchen in Baden-Baden. Guten Morgen, schön, dass du da bist.
1: Ja, schön, dass ich da sein darf.
0: Guten Morgen, sage ich deshalb. Ich schaue auf die Uhr. Kurz vor neun. Schlimme Zeit für jemanden, der Gastronomie macht?
1: Überhaupt nicht. Nein. Nee?
0: Es gibt ja das Klischee. Ne? Geht abends lange, man steht spät auf.
1: Genau. Nee, es geht auf jeden Fall abends lange, aber bei uns geht es morgens auch wieder früh los. Dadurch, dass wir ein Doppelkonzept haben, tagsüber Kaffeehaus, abends Restaurant.
0: Das ist ein spannendes Doppelkonzept. Ich weiß nicht, ob es das in der Form überhaupt noch mal gibt. Wollen wir später drüber sprechen. Zunächst interessiert mich natürlich dieser Stern, dieser Michelin-Stern. Das ist Klemmer an der Tür. Als diese Nachricht kam, ich gehe davon aus, die Freude war riesengroß. Ich würde gerne mal auf die Zeit davor springen. Hat man da irgendeine Ahnung? Es gibt die wildesten Legenden darüber. Mitarbeiter müssen auf den Parkplatz und müssen gucken, ob irgendwelche Mittelklasse-Limousinen dastehen mit Karlsruher Kennzeichen, weil Verlagssitz war oder ist, bin gar nicht sicher, Karlsruhe.
1: War Karlsruhe
0: vom Michelin Verlag. Es gibt die Legende drüber, dass man drauf gucken muss, wie die Leute angezogen sind, mit welchem Zahlungsmittel sie die Rechnung begleichen am Ende, um irgendwie eine Idee zu bekommen, ob das jetzt die Tester sein könnten. Ist da irgendwas dran? Hast du gemerkt, als jemand da war?
1: Wir haben persönlich gar nichts gemerkt. Wir müssen aber auch wirklich dazu sagen, dass es natürlich eine schwierige Zeit war, die letzten zwei Jahre. Klar. Und die Corona-Situation natürlich das ein oder andere mit sich gebracht hat und wir uns darüber eigentlich gar keine Gedanken machen konnten. Wir sind froh gewesen, dass es danach wieder alles ganz gut angelaufen ist und haben nichts mitbekommen.
0: Aber
1: es gibt natürlich die Legenden, dass man sagt, man muss vielleicht beim Bezahlen mal schauen, wer trinkt was, wer trinkt wie viel. Mhm. Auf der anderen Seite ist der Tag oder der Abend mit dem Bezahlen auch gelaufen. Und,
0: klar,
1: genau.
0: Aber fragt man sich nachher, wer es wohl war? Also überlegt man zurück und denkt sich...
1: Ja, wir haben schon zurück überlegt, sind auch mal ein paar Abende durchgegangen, aber wir haben wirklich keinen Clou, wann jemand da gewesen sein könnte.
0: Weil es ist tatsächlich so, die Tester kommen unangekündigt, sie kommen inkognito, man weiß auch nicht, wer das ist. Also,
1: nee, man weiß es gar nicht. Also wir haben natürlich danach auch nachrecherchiert und haben gesagt, okay, sie müssen letztes Jahr 3 bis 4 Mal da gewesen sein, aber wir wissen nicht, wann.
0: Kommen die auch mit falschem Namen? Oder weiß man ja auch nicht.
1: Kann ich gar nicht beantworten.
0: Ein großes Mysterium, das Ganze. Kocht man auf so einen Stern hin? Ich vermute schon. Wann im Leben eines Kochs entscheidet sich der Wunsch und das Ziel, ich möchte gerne einen Michelin-Stern am Ende haben? Ist es wirklich schon, ist es die Ausbildung? Ist es so, dass man die ersten Fußschritte oder die ersten Gehschritte schon in der Sterneküche gehen muss, um diesen Wunsch überhaupt zu haben?
1: Ich glaube, es ist schon so, dass man natürlich mit der Ausbildung den Schritt geht. Ich habe im Hotel Dollenberg gelernt, bei Martin Herrmann mit 2 Sternen und wollte aber eigentlich danach einen ganz anderen Weg gehen. Habe als erstes noch studiert in Freiburg, dual natürlich Hotelmanagement, wollte aber eher so ein bisschen aus der Küche raus und habe dann nach 1,5 Jahren gemerkt, ich muss wieder in die Küche rein und man versucht sich natürlich dann schon die Schiene zu schnappen, wo man am besten ist. Und passte auch gut, gerade zu dem Doppelkonzept mit Kaffeehaus. Da muss irgendwas Exklusives abends passieren. Ja. Und es sollte auf jeden Fall in die Richtung gehen, Richtung Fine Dining. Hm? Wir benennen es immer Casual Fine Dining, weil wirklich jeder so kommen darf, wie er möchte. Und wir versuchen auch einen lockeren Service zu machen. Die Köche kommen mit raus. Und einfach so ein bisschen auch eine Veranstaltung zu spielen.
0: Dann sprechen wir erstmal über den Punkt im Leben, als du gesagt hast, aus der Küche raus.
1: Ja.
0: Warum?
1: Für mich war immer klar, dass ich in der Hotellerie bleiben möchte, wollte aber nach der Kochausbildung den Weg Richtung F&B-Management einschlagen. Mhm. Habe das dann auch gemacht, habe dann das Studium gemacht und bin aber dann zu einem Partnerbetrieb gewechselt, zu Steffen Disch, und habe gemerkt, ich muss wieder in die Küche rein. Bin danach trotzdem noch ein bisschen weiter im Service. Versuch da noch ein bisschen Weinwissen auch zu erlangen und möchte natürlich irgendwann selbstständig sein. Und da ist der Part natürlich auch ganz wichtig. Und dann hat es mich irgendwann wieder in die Küche gezogen.
0: Mhm. Wie viel Prozent deines Jobs sind eigentlich wirklich Koch, sind Küche? Und wie viel ist dann doch eine Management- und eine Geschäftsführertätigkeit? Ihr seid ja eher klein, ist vielleicht dann ein bisschen anders.
1: Wir sind ganz klein. Es ist natürlich so, dass gerade in der Anfangszeit stand ich wirklich die ganze Zeit in der Küche, musste natürlich auch noch das Kaffeehaus managen und war auch noch an der Kaffeemaschine. Wird jetzt allerdings weniger. Ich habe ganz, ganz tolle Köche, Köchinnen in der Küche, die auch jetzt schon so ein bisschen die Vorbereitungen machen für heute Abend. Und ich komme dann einfach später dazu.
0: Was bedeutet dieser Stern? Im März war es, also genau. Wenn wir hier zusammensitzen, ein bisschen mehr als ja, 2,5, 3 Monate ja. Ist das Ganze her. Ist es voller? Kommen die Leute von weiter weg? Was passiert danach, außer dem Ruhm und außer, dass du jetzt ein schönes Schild draußen hast?
1: Also ich hätte nicht damit gerechnet, dass wirklich so ein Ansturm auch an Reservierungen kommt. Gerade 9. März war die Michelin-Verleihung, 2 Stunden später war das Postfach, E-Mail-Postfach wirklich prall gefüllt mit Reservierungen, mit Glückwünschen. Und wir sind eben eigentlich gar nicht mehr so richtig Herr geworden. Man hat natürlich als Koch das Ziel, gerade wenn man in der Schiene kochen möchte, ich will da vielleicht auch irgendwann mal in dem Buch stehen. Mhm. Mir war allerdings nicht bewusst, welcher Druck natürlich damit auch wächst. Ja.
0: Und der ist ja weiterhin da, wollen wir später auch noch drüber sprechen. Denn in der Regel möchte man den Stern ja behalten. Vielleicht plant man auch darüber hinausgehend weitere Ziele. Mich würde aber zunächst noch interessieren, das ist natürlich schön, keine Frage, wenn dann der Zulauf kommt. Ist es nicht auch ein Stück weit traurig? Ihr habt ja nicht schlechter gekocht, bevor ihr diesen Stern hattet, sondern ihr habt den Stern ja für das Produkt vorher bekommen. Und wenn es dann Menschen gibt, die offenbar vor dem Computer sitzen und sagen, ich schaue jetzt mal, wo kommt der Stern hin und da reserviere ich dann. Ja. Also, dass die Leute zu dir kommen, weil du den Stern hast und nicht, weil sie sagen, ich hab gehört, das Essen ist cool oder spielt das keine Rolle in der Überlegung?
1: Es spielt für uns keine Rolle. Es gibt natürlich viele Gäste, die auch wirklich nach dem roten Buch gehen, die sagen, okay, da plane ich meine Reise, die Station nehme ich mit. Ist aber für uns wirklich schön, dass die Gäste jetzt auch kommen. Mhm. Ja.
0: Nun gibt es Kollegen, die keinen Stern haben, die aber auch keinen Stern wollen, die keinen Stern mehr wollten. Es gibt ehemalige Sterneköche, die irgendwann gesagt haben, dass Prinzip, das Konzept ist nichts mehr für mich. Zum einen, man kann damit kein Geld verdienen. Du hast euer Doppelkonzept angesprochen. Das ist dein Weg, das tatsächlich zu gehen. Hast du Verständnis für die Kollegen, die sagen, ich mache lieber weiterhin gutes Essen, aber mit dem Stern will ich nichts mehr zu tun haben?
1: Ja, habe ich wirklich großes Verständnis dafür, weil natürlich der Druck enorm groß ist und damit verbunden auch ein wirtschaftlicher Aspekt. Und ich sage, ich muss natürlich diesen Stern auch halten oder versuche ihn zu halten, um auch wirtschaftlich attraktiv zu bleiben.
0: Und halten heißt konkret, du weißt jetzt nicht, wann wieder jemand kommt. Das Spiel geht im Prinzip von vorne los. 3 bis 4 Mal hast du gesagt, wird auch innerhalb der nächsten 12 Monate jemand vorbeikommen. Und wenn du und dein Team einen schlechten Tag habt, dann Problem.
1: Ja. Was natürlich auf dem Niveau eigentlich nicht mehr passieren darf. Unsere Gäste bezahlen natürlich auch viel Geld und da muss die Qualität einfach passen.
0: Jetzt haben wir viel über den Michelin-Stern gesprochen. Jetzt wollen wir noch über den Werdegang von Malte Kuhn sprechen. Wann war klar, die Kochausbildung ist es?
1: Die wurde ich so ein bisschen reingeschoben. Meine Mutter hat ja 2010 das Kaffeehaus eröffnet.
0: Ja.
1: Ich bin 2010 aus der Schule raus, hatte alles beendet und habe dann gesagt, ich weiß gar nicht, was ich machen möchte. Bin dann erst mal ins Café, habe ein bisschen gejobbt, gearbeitet und der ehemalige Direktor vom Kurhaus kam öfters zu uns Kaffee trinken und meinte dann, mach doch mal ein kleines Praktikum bei uns im Kurhaus. Sternekoch Martin Herrmann kommt, wir haben eine Veranstaltung, da gehe ich jetzt mal hin. Und bin dann dort auch gewesen und Martin Herrmann hat mich angesprochen, hat gesagt, möchtest du nicht bei uns eine Ausbildung machen?

0: Nein. Komplettes Neuland.
1: Komplettes Neuland und ja, so ein bisschen reingesteckt worden.
0: Ist die Kochausbildung so hart, vor allem in der Sterneküche, wie man immer hört? Man hört, es wird geschrien. Bisweilen gelten Sterneköche als cholerisch.
1: Ja, es war vielleicht mal früher so, da hab ich aber eigentlich nicht mehr mitbekommen. Ja. Also auch Martin Herrmann war ein ganz ruhiger. Es ist natürlich ein anstrengender Beruf, aber auch zugleich ein ganz schöner Beruf.
0: Bei euch ist es vermutlich auch nicht allzu laut, weil wir sprechen gleich noch darüber, wie es bei euch aussieht. Ja. Das ist alles relativ offen. Also in der Küche schreien kommt vermutlich den Gästen gegenüber nicht ganz so gut an.
1: Nein, überhaupt nicht. Also wir arbeiten wirklich ganz ruhig, haben natürlich auch abends oft die Türe offen und sind ein ganz junges und engagiertes Team. Und Schreien hat eigentlich in unserer Küche nichts zu suchen.
0: Wir haben dich besucht, unmittelbar nachdem du den Stern bekommen hast. Wir sehen jetzt auch ein paar Bilder, damit wir uns vorstellen können, wo du wirkst, wo du arbeitest. Mhm. Erzähl mal ein bisschen was drüber. Du hast jetzt schon gesagt, wir haben es jetzt kurz nach 9 mittlerweile, dein Laden hat aufgemacht als Kaffeehaus in Baden-Baden und sieht auch zunächst mal nach Kaffee aus.
1: Ja. Also das Einzige, was vielleicht ein bisschen an ein Restaurant erinnert, ist das Schild draußen, was leicht übersehen wird. Wir haben ein ganz klassisches Kaffeehaus mit schönen Tees, ganz guten Kaffees, verschiedenen Kuchen, Süßigkeiten, Croissants heute Morgen, Franzbrötchen. Das bleibt auch den ganzen Tag über so bis 17 Uhr und dann beginnt der kleine Umbau, sage ich immer. Also wir haben ein verstecktes Schokoladenregal, was sich zur Seite schieben lässt und wir können, oder die Gäste können dann in die Küche blicken. Wir decken ganz schön ein, dimmen das Licht, viele Süßigkeiten kommen hinter den Tresen, Champagner wird aufgebaut, schöne Weine und dann geht's auch schon los.
0: Und wenn ich vorbeikomme, große Wahl habe ich nicht, ne? Also ich komme und du entscheidest mehr oder weniger, was es gibt.
1: Genau, also wir haben abends immer ein Menü mit bis zu 6 Gängen. Es gibt so einen kleinen kulinarischen Einklang vorweg, das finde ich immer ganz schön zum Aperitif. Was Kleines zum Beißen, nochmal ein Gruß aus der Küche. Und dann trifft man eigentlich die Wahl, wie viele Gänge man möchte. Mhm.
0: Dieses Doppelkonzept, ist das wirtschaftlich notwendig? Man kennt Sterne-Restaurants ganz oft angeschlossen an ein Hotel. Das ist, sage ich mal so, immer noch der klassische Weg. Ja. Weil es heißt, dass man mit der Sterneküche allein kein Geld verdienen könne.
1: Also ich glaube, es ist unglaublich wichtig, entweder natürlich ein großes Hotel oder auch wie viele andere Sterne-Restaurants einen Investor dahinter zu haben, die sagen, wir unterstützen dich und versuchen, dass das auch wirtschaftlich auf den Beinen gehalten wird. Bei uns ist es so, dass gerade das Kaffeehaus in den Anfangszeiten uns gerettet hat. Ich glaube, wir hätten es alleine nicht geschafft. Das war ein ganz, ganz großer Punkt natürlich. Derzeit ist es aber so, dass natürlich auch das Kaffeehaus vom Restaurant profitieren kann. Klar. Dass sie sagen, okay, durch den Stern kommen auch viele ins Café und möchten es einfach so ein bisschen erleben. Wir können abends wirtschaftlich arbeiten. Es ist natürlich trotzdem sehr schwierig. Mhm. Wir versuchen das dadurch, dass wir sagen, wir haben ein Menü, wir haben kein großes Kühlhaus. Die Ware kommt frisch. Wir arbeiten mit den Reservierungen, die wir haben. Ja. Und am Abend ist alles wieder weg und wir können am nächsten Tag von vorne beginnen. Es macht es für uns besser, wirtschaftlich zu arbeiten, ist trotzdem schwierig.
0: Ist schwierig, sagst du. Stellt man sich völlig von außen betrachtet natürlich die Frage, wenn man auf diesem hohen Niveau arbeitet, ein Top-Produkt anbietet, warum ist es dann so schwierig? Ist der Preis zu niedrig? Das ist auch etwas, was man oft hört. In Deutschland sei Essen gehen tendenziell eigentlich zu billig.
1: Müsste ich auch behaupten. Also ich finde, bei vielen auch anderen Restaurants, die Deutschen sind einfach zu billig. Die Waren, die sind enorm gestiegen in den letzten Jahren, gerade die qualitativ hochwertigen. Wie man es auch sieht, die ganzen Lieferkosten, die jetzt auch in der jetzigen Zeit mit zusammenhängen, sei es Energiezuschläge, was wir alles überhaupt nicht mit einberechnen. Also in gute Schnitzel mit Bratkartoffeln, das muss in der heutigen Zeit eigentlich seine 35 Euro kosten.
0: Würde aber vermutlich, nicht gerade niemand, aber es ist vermutlich schwierig,
1: es ist schwierig,
0: zu kommunizieren.
1: Es ist, ich finde immer so, dass natürlich die Qualität von gewissen Sachen, man legt ein bisschen Wert auf eine schöne Hose, auf tolle Schuhe, da ist man auch bereit, viel Geld zu bezahlen und vernachlässigt dann immer

0: nur das Essen, was eigentlich schade ist.
1: Ja, ich hatte gerade gestern einen Spargel- und Erdbeerbauern bei mir zu Gast in einer Sendung, der gesagt hat, das ist die große Diskussion, der Absatz ist nicht gut in diesem Jahr, der auch gesagt hat, wird als Luxusgut wahrgenommen. Und wenn die Preise anziehen, was wohl noch nicht mal so sehr der Fall ist in diesem Jahr, dann sagen Leute als erstes da spare ich ein.
0: Ja, natürlich.
1: Ist ein Problem. Ist das nicht auch mit Zukunftsängsten verbunden, wenn man weiß, wir haben eine Zeit mit hoher Inflation und offenbar eine Situation, dass Menschen zuerst nicht mehr zu dir kommen, ganz überspitzt gesagt.
0: Ja, also ich glaube, dass wir uns in unserer Nische jetzt die nächsten Jahre keine großen Probleme machen müssen, weil wir einfach immer noch einen großen Zuwachs an Gästen haben, die auch bereit sind, dafür Geld zu bezahlen. Es wird allerdings ein Problem sein, sei es natürlich auch die Mitarbeiter, die auch leben müssen, die ganzen Kosten auch noch mittragen. Sagen, ich brauche natürlich meine eigene Wohnung, mein Auto, dass ich zu dir fahren kann. Und es muss natürlich auch alles bezahlt werden.
1: 8 Stunden bis zur Umbaupause um 19 Uhr heute Abend geht's los. Was steht heute auf dem Menüplan?
0: Heute, wir haben ja immer ein monatlich wechselndes Menü. Wir sind genau letzte Woche mit einem Menü in den Monat eingestiegen. Und damit geht es jetzt heute auch wieder los.
1: Dann mach uns mal ein bisschen Appetit. Was kommt unter anderem auf den Teller?
0: Wir haben, oder ich fange mal an mit was starten. Wir haben eine ganz schöne Wildgarnele als Tartar. Versuchen das jetzt so ein bisschen sommerlicher zu gestalten mit allerlei von der Melone. Wir haben eine Wassermelone, die ein bisschen eingelegt wird in einem leichten Dashi, ein bisschen japanisch angehaucht, haben eine fermentierte Charonté-Melone, ein Melonensud und ein bisschen Zitronenverbene, also so wirklich ganz leichter Start in das Menü. Danach geht es auch so ein bisschen asiatisch weiter mit einem regionalen Einfluss. Wir haben ein Waller, ein Wels aus Deutschland, der wirklich nur kurz auf der Haut gebraten wird. Dazu gibt es ein bisschen Pak Choi und eine Asia-Vinaigrette. Im Hauptgang gehen wir ein bisschen weiter. Französisch, klassisch. Wir haben ein schönes Maishähnchen. Die Brust, die wird sous vide gegart. Haben dazu frischen Sommertrüffel, ein bisschen krosse Hühnerhaut und Lauchenerbse.
1: Klingt lecker.
0: Ja.
1: Wie entsteht sowas? Kannst du uns da ein bisschen mitnehmen in den Schaffensprozess? Ist das Literaturrecherche? Gehst du über den Markt? Lässt sich da inspirieren? Schaut man sich von Kollegen was ab?
0: Dadurch, dass wir natürlich jetzt sehr gut vernetzt sind, kriegt man natürlich ganz schnell einiges mit. Ich finde immer noch ganz wichtig, viel essen zu gehen, um einfach auch andere Geschmäcker kennenzulernen und sich da auch weiterzuentwickeln. Ansonsten Benjamin und ich, mein Zuschef, der mein Stellvertreter ist, wir stehen natürlich lange und viel zusammen in der Küche und können einfach unglaublich viel reden. Und ich glaube, das ist das, was es eigentlich ausmacht. Ich bringe so ein bisschen die klassische Küche mit. Benjamin ist der Verrückte, der sagt, das und das müssen wir auch mal ausprobieren, wo ich dann sage, bis zu dem und dem Punkt geht's und dann müssen wir uns irgendwie in der Mitte treffen.
1: Okay. Entsteht das im Kopf, entsteht das auf dem Block und wird dann umgesetzt oder ist das ein Probieren und wir gucken jetzt mal, ob das zusammen überhaupt passt?
0: Entsteht wirklich beim Sprechen, danach wird es umgesetzt auf dem Block, es wird alles besprochen. Natürlich dann auch ein großer Punkt, bekommen wir überhaupt die Waren, die wir überhaupt wollen und danach wird es umgesetzt.
1: Du weißt, wie es schmeckt, wenn es in deinem Kopf entsteht, bevor du es zum ersten Mal kochst?
0: Im besten Fall, ja. Also es gab natürlich auch schon den einen oder anderen springenden Punkt. Wir haben immer eine Menübesprechung, wo wir wirklich auch mit dem Service das komplette Menü kochen, die korrespondierenden Weine dazu probieren. Und es kommt natürlich auch mal vor, dass wir sagen, dann müssen wir morgen was anderes machen. Das klappt
1: nicht. Wäre jetzt tatsächlich meine nächste Frage gewesen. Ging mal irgendwas richtig in die Grütze? War mal irgendwas im Kopf richtig gut und auf dem Teller hast du gedacht, oh Gott.
0: Das ist natürlich auch immer das größte Problem, dass man ein Gericht im Kopf hat und an dem Tag dann kocht und es sieht ganz anders aus. Für mich immer der schwierigste Tag, wo ich sage, ich habe mir alles so und so vorgestellt und das ist dann eigentlich so nicht umgesetzt worden. Aber in erster Linie muss der Geschmack überzeugen und dann kommt alles andere.
1: Frage, die auf der Hand liegt, wenn man mit einem Sternekoch spricht, kochst du zu Hause?
0: Überhaupt nicht. Es ist nun mal so, dass wir viel in der Küche stehen, ganz, ganz viel kochen. Und wenn ich zu Hause bin, dann kocht meine Frau.
1: Und wenn du gesagt hast, es gehört zu deinem Job, viel essen zu gehen, dann auch auf hohem Niveau, wenn Malte Kuhn privat essen geht, was ist es dann? Ist es dann auch die gehobene Küche?
0: Es ist natürlich auch die gehobene Küche, aber es ist auch die ganz regionale, bodenständige Küche.
1: Die ein völlig anderer Ansatz ist oft.
0: Die ein völliger anderer Ansatz ist, von der Grundlage aber eigentlich identisch.
1: Okay, aber ist es ein anderer Job, wenn jemand in der Küche steht und macht sehr gutes Schnitzel mit Bratkartoffeln beispielsweise, bringt das im Biergarten auf den Tisch? Die Arbeitsabläufe, wenn man es von außen betrachtet, sind natürlich anders. Da ist weniger Personal in der Küche, das sieht auf dem Teller ganz anders aus. Sind das nicht zwei eigentlich unterschiedliche Berufe fast schon, bis auf die Grundlagen?
0: Ich würde fast behaupten, es sind eigentlich die gleichen. Mhm. Die Grundlage ist immer die gleiche. Bei dem einen muss es natürlich ein bisschen schneller gehen. Aber auch gerade bei der ganz bodenständigen Küche kann man wirklich auf Qualität achten. Und es kann wirklich was ganz Schönes sein.
1: Sprechen wir, um langsam zum Ende zu kommen, noch über die Zukunftspläne. Ein Stern ist da. Das ist jetzt eine blöde und eine gemeine Frage. Ja. Aber wie sehen die Pläne aus? Stern halten, vermutlich klar. Aber ist da irgendwann der Wunsch nach mehr?
0: Darüber habe ich mir gar nicht so viele Gedanken gemacht. Ich habe versucht, natürlich jetzt so ein bisschen diesen Druck sacken zu lassen. Ich habe gesagt, wir müssen jetzt einfach so weitermachen, wie wir es davor gemacht haben. Deswegen haben wir auch den Stern, müssen aber auch so weitermachen wie davor. Und da haben wir uns immer gesagt, wir müssen jeden Tag ein bisschen besser sein als am Tag zuvor. Das heißt auch, dieses Menü, was sich einen Monat durchspielt, soll am ersten Tag nicht so sein wie am letzten. Wir versuchen jeden Tag besser zu werden und versuchen natürlich auch das Menü so ein bisschen weiterzubringen, auch wenn es eigentlich gleich geblieben ist.
1: Ja. Was müsstet ihr machen, ganz hypothetisch gesprochen, für einen zweiten, für einen dritten? Kann man das greifen? Das ist relativ schwer nachvollziehbar. Also wann ist ein Stern, wann sind zwei, wann sind drei? Was müsstet ihr da tun?
0: Also die Richtlinien vom Michelin sind ja so ein bisschen undurchsichtig. Wir selbst wissen auch nicht ganz genau, bei welchen Punkten es jetzt wirklich dazu kam, dass wir einen Stern bekommen haben. Aber wir sind auf jeden Fall für alles offen und versuchen immer besser zu werden.
1: Wie sieht dein weiterer Tag jetzt aus? Hast du mit dem Kaffeehausgeschäft eigentlich überhaupt was zu tun oder bist du da komplett raus?
0: Übernimmt eigentlich hauptsächlich meine Frau, die ist da jetzt voll mit drin. Und ich kann mich da so ein bisschen in der Küche hinten verstecken. Gerade bei Schichtwechseln oder wenn mal jemand eine Pause muss, dann stehe ich auch vorne und räume ab oder mache Kaffee.
1: Kennst du dich aus mit Kaffee, mit Tee oder sagst du, das ist überhaupt nicht mein Beritt, das machen andere?
0: Nee, auf jeden Fall. Also ich finde gerade derjenige, der das Restaurant oder das Kaffeehaus leitet, der muss natürlich über alle Produkte Bescheid wissen und muss die auch lieben.
1: Und wie sieht es mit Süßspeisen aus? Es gibt viele Köche, die sagen, das beißt sich so ein bisschen. Also viele Menschen, die sehr gut kochen und die sehr gerne kochen, die sagen aber alles, was irgendwie süß ist, was Dessert ist, was Backwerk ist und so, das ist nicht meins.
0: Ich mache es gerne. Ja? Also gerade Dessertkreation, da ist auf jeden Fall meins. Und versuche es natürlich auch so ein bisschen in die andere Richtung zu zielen, dass ich sage, ich will nicht ganz so süß werden. Versuche ein bisschen mit Salz zu spielen und dann macht es wirklich attraktiv.
1: Und man sagt ja immer, das ist der Abschluss, das Letzte, was in Erinnerung bleibt. Auf jeden Fall. Wie wichtig ist das Dessert in einem guten Menü?
0: Es ist enorm wichtig. Ja, das ist wirklich der letzte Punkt, wo man wirklich den Gast nochmal begeistern kann.
1: Sagt Malte Kuhn, man kann sagen, immer noch frisch gebackener Sternekoch aus Baden-Baden. Maltes Hidden Kitchen, danke, dass du heute zu uns gekommen bist. Ich gehe davon aus, der Tag wird voll. Wir wünschen viel Erfolg. Und vielleicht kommen heute die Tester schon wieder und der Grundstein für die Verteidigung des Sterns ist gelegt. Danke dir für deinen Besuch hier bei uns in Karlsruhe. Und liebe Zuschauer, das war Talk im Schlachthof, die Sendung mit spannenden Menschen hier aus der Region im Programm von Baden TV. Vielen Dank für Ihr Interesse, fürs Zuschauen. Eine gute Zeit und gern bis zum nächsten Mal. Tschüss.
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0: Ein frischer Wind weht in der Karlstraße in der Karlsruher Innenstadt. Gut sichtbar und einfach zu finden ist die neue Adresse der Deutsch-Französischen Kulturstiftung. Die Freude über diesen Neuanfang nach schwierigen Zeiten ist groß. Es ist wahrlich ein Tag zum Feiern für Jung und Alt.
1: Heute eröffnen wir die Stiftung Centre Culturel Franco-Allemand in Karlsruhe wieder. Die Stiftung gibt es schon sehr lange und heute sind wir nach einem erfolgreichen Umzug endlich am Tag der offenen Tür angekommen und können dem Publikum in Karlsruhe sehr viele Aktivitäten bieten, Dinge, die man vielleicht gar nicht weiß über die Stiftung. Es gibt uns auch schon sehr lange und ich denke, wir sind einer der wichtigen Partner für transnationalen und binationalen Austausch in Karlsruhe.
2: Das Centre Culturel Franco-Allemand ist eine Stiftung. Es gibt zwei Stifter, das ist die Stadt Karlsruhe und es ist die Republik Frankreich. Und es gibt einen dritten entscheidenden Geldgeber, das ist das Land Baden-Württemberg. Darüber hinaus gibt es Sponsoren und Partner, die uns unterstützen. Also wir waren bisher ja in der Postgalerie untergebracht, sehr schöne Räume, die aber den Nachteil hatten, dass sie nur durch so einen Seiteneingang erreichbar waren, also wenig sichtbar waren. Hier in einer ehemaligen Bankfiliale kann das Centre, glaube ich, noch stärker in die Öffentlichkeit hineinwirken. Das Centre leistet einfach einen wichtigen Beitrag hier für das Verhältnis von Deutschland und Frankreich.
0: Es ist ein Tag zum Feiern, aber welchen Grund hat man dazu? Das Kulturzentrum ist eben mehr als nur eine Sprachschule. Und verstehen ist hier mehr als nur die Worte übersetzen.
3: Ja, der Fokus bei uns liegt tatsächlich auf dem Spracherwerb und der Förderung von interkulturellen Kompetenzen. Bei uns gibt es Sprachkurse, ganz klassisch, für jedes Alter und Niveau. Also wir fangen schon ganz klein an mit einer Krabbelgruppe und gehen dann hoch. Wirklich, es gibt keine Grenzen, was die Sprachkurse betrifft. Zusätzlich bieten wir aber auch Workshops an, also temporär zur Aussprache, zur Interkulturalität. Etc. etc. Seitdem wir in den neuen Räumlichkeiten sind, merkt wirklich so einen neuen Geist, der durch das Centre zieht. Der Fokus liegt zusätzlich natürlich bei uns auch auf dem Kontakt mit Frankreich und der Frankophonie. Und das versuchen wir in den Kursen umzusetzen. Das heißt, unsere Lehrkräfte sind alles Muttersprachlerinnen und Muttersprachlerinnen und wir pflegen einen sehr, sehr engen Kontakt zu unseren Kursteilnehmern und Kursteilnehmerinnen. Das heißt, von der Beratung selbst, wo es mir ganz wichtig ist, die Person hier vor Ort begrüßen zu dürfen. Ich würde es auch nicht ein Einstufungsgespräch nennen, sondern es ist wirklich ein Kennenlernen, damit wir uns austauschen über ihre Erwartungen, über den Fakt, warum sie überhaupt Französisch lernen möchten. Und dann anhand des Austauschs legen wir fest, welcher Kurs denn gut zu Ihnen passt.
0: Ein passender Kurs für jedes Alter. Und damit sind bei weitem nicht nur die Älteren gemeint. Zu früh gibt es nicht.
4: Aber darüber hinaus bieten wir auch Sprachkurse an für Kinder. Die sind aber natürlich kindgerecht aufgebaut. Das sind keine Kurse im klassischen Sinne, dass sie am Tisch sitzen. Sehr spielerisch und wir berücksichtigen aber Kinder aus deutschen Familien und Kinder aus bilingualen Familien. Also wir haben explizit Kurse für Kinder, die schon Kenntnisse haben und deutsche Kinder, die einfach das Französisch früh lernen wollen oder zum Beispiel auch in so einer deutsch-französischen Kita sind und da schon ein paar Kenntnisse haben und die dann zwischen Kita und Schule noch beibehalten wollen, weil in den Grundschulen ist ja so, dass Französisch erst ab der dritten Klasse angeboten wird und somit zwei Jahre dann gar kein Französisch mehr da ist und viele Eltern das schade finden, weil sie es in der Kita ja doch einfach spielerisch mitgenommen haben. Und diese Kluft wollen wir eben abdecken und dadurch, dass die Kinderkurse voll sind, merken wir auch, dass der Bedarf auf jeden Fall da ist.
3: Und seit einigen Jahren haben wir eine sehr starke Kooperation mit dem Fichte-Gymnasium hier in Karlsruhe, was ja auch eine Abibac-Schule ist. Also von daher arbeiten wir, was den Spracherwerb ergänzend zum Schulunterricht betrifft, sehr eng zusammen. Heute ist auch das Fichte-Gymnasium vor Ort vertreten, einmal mit der Theater-AG und mit einer Lehrkraft, Nicola Witowski, der hier Boule spielt.
0: Die französisch-deutschen Kontakte gehen bis tief in die Gesellschaft und bis hoch in die Politik. Der neue französische Generalkonsul schaut mal vorbei.
5: Wir haben ein sehr dynamisches Zentrum hier in der Mitte von Karlsruhe. Das ist ein Festtag für die Freunde von diesem Institut. Und ich bin sehr froh, diese Beziehungen mit der Stadt, mit den Gesellschaften, mit der Universität. Wir haben viele Kinder, die heute Theater machen, spielen. Und das ist ein Tag von Feier. Wir werden Musik haben. Wir haben ein bisschen zu trinken. Deswegen, dieses Zentrum ist eine offene Tür für die ganze Gemeinschaft von Karlsruhe.
0: Auch aus Nancy, Partnerstadt von Karlsruhe, kommt an diesem besonderen Tag kompetenter Besuch. Man kennt sich und weiß sich zu schätzen.
6: Immer wieder komme ich gerne her, besonders zu Anlässen wie dem heutigen, wo das Centre Culturel Franco-Allemand, mit dem wir sehr, sehr eng zusammenarbeiten, seine neuen Räumlichkeiten eröffnet. 2023 wird natürlich ein besonders deutsch-französisches Jahr, denn es ist geprägt von 60 Jahren Élysée-Vertrag und da bereiten wir gemeinsam mit dem Centre Culturel, auch mit unserem Goethe-Institut, zwischen beiden Städten gemeinsame Ereignisse, Veranstaltungen vor. Und das wird beginnen mit dem 22. Januar, dem deutsch-französischen Tag. In den letzten Jahren haben wir sehr oft und sehr gern deutsch-französische Tage gemeinsam gefeiert, einmal in Nancy und einmal in Karlsruhe, jeweils mit Begegnungen unter Schülern und auch Erwachsenen.
0: Und so gut Wein und Brot auch schmecken mögen, für das Kulturzentrum geht es um das tägliche Brot, um die Existenz. Und dieses tägliche Brot heißt Geld.
7: Also der Deutsch-Französische Bürgerfonds, das ist eine deutsch-französische Institution, die aus diesem Aachener Vertrag entstanden ist. Wir wollen Projekte fördern, um die Zivilgesellschaft zwischen Frankreich und Deutschland näher zueinander bringen. Für uns hat diese Neueröffnung von dem Kulturzentrum, von dem Centre Culturel in Karlsruhe eine große Bedeutung, weil wir eben mit diesen Partnern zusammenarbeiten, die lokal verankert sind und die nahe zu den Menschen sind, nahe zu den Bürgerinnen und Bürgern. Was der Bürgerfonds tun kann, auch für das Deutsch-Französische Kulturzentrum in Karlsruhe, das ist auch Projekte zu fördern, die auch eine Relevanz für das Zentrum und auch für die Bürgerinnen und Bürger in Karlsruhe und auch in Frankreich haben.
0: Neben projektgebundener Förderung ist für die alltägliche Arbeit eine entsprechende Grundsicherung nötig. Um diese Vision in der Realität zu halten, bedarf es politischer Unterstützung.
1: Die Stiftung kämpft mit strukturellen Schwierigkeiten, die natürlich zu einer Demotivation führen. Was schade ist, weil die Identifikation mit der Stiftung bei den Mitarbeitern groß ist, weil wir viel vorhaben für Karlsruhe, weil wir viel leisten können, weil wir ein Partner sind, wie es sonst hier nicht gibt. Es wäre schade, wenn es uns nicht mehr gäbe. Und es geht tatsächlich darum, mit der Politik ins Gespräch zu kommen und zu versuchen, eine mögliche solide Basis ohne große Prekarität für uns zu erwirken. Um den Umzug überhaupt möglich zu machen, konnten wir auf private Partner, Mäzenatentum und Firmen zurückgreifen, unter anderem die BB Bank in Karlsruhe, die Firma Michelin. Was uns fehlt, sind die öffentlichen Mittel und die Zusage der öffentlichen Hand, dass sie auch weiterhin an der Stiftung interessiert bleibt und sich weiterhin engagiert.
0: Das Problem ist den Verantwortlichen nicht unbekannt, doch hat gerade in diesen Zeiten, in denen viele, sehr viele um Hilfe und Unterstützung rufen, hat in solchen Zeiten eine Vision über nationale Grenzen hinweg überhaupt noch eine Chance in der politischen Realität?
2: Das Centre Culturel ist finanziell nicht sehr üppig ausgestattet, da sind wir dran. Es hat sich schon einiges getan, einiges verbessert, aber da müssen im Grunde alle etwas beitragen. Die Stadt, die Republik Frankreich, das Land Baden-Württemberg, das uns nach Kräften unterstützt. Und wir sind natürlich auch angesichts der Haushaltslage bei der Stadt Karlsruhe darauf angewiesen, dass die Partner und die Sponsoren sich engagieren.
8: Wir legen einen sehr großen Wert auf die Centre Culturels, weil sie sind sozusagen ein völkerverbindendes Element. Sie verbinden Frankreich und Deutschland eng miteinander. Es sind viele Schülerinnen und Schüler, es sind aber auch viele Erwachsene, die hier Sprachunterricht haben. Es gibt auch ein intensives Kulturprogramm. Und die französische Sprache ist unsere Partnersprache. Deswegen sind wir als Kultusministerium sehr daran interessiert, dieses Centre culturel insgesamt zu fördern und zu unterstützen. Französisch ist natürlich in Konkurrenz mit anderen Sprachen, die auch als wichtig empfunden werden, zum Beispiel Spanisch oder Italienisch in Europa, sind natürlich interessiert, die französische Sprache zu fördern. Und wir werden unseren Beitrag leisten. Ich kann jetzt keine konkreten Zahlen nennen. Es gibt ja hier auch sozusagen Haushaltsverhandlungen. Das ist so momentan im Fluss. Aber dieser Beitrag, den das Land leisten wird, wird nennenswert sein.
0: Die Botschaften klingen zumindest mal ermutigend. Ermutigend genug, dass man von Seiten der Stiftung seine Pläne für die Zukunft durchaus optimistisch formulieren kann. Eine Vision in der Realität mit Zukunftsaussichten.
1: Die Stiftung ist tatsächlich 20 Jahre alt geworden im letzten Jahr. Wir hatten kaum Möglichkeiten, das zu feiern. Und wir möchten auf jeden Fall die gleiche Zeit noch existieren. Es gibt drei Entwicklungsperspektiven. Die eine ist junges Publikum. Das funktioniert sehr gut. Wir wollen für Kinder ab 3 Angebote machen. Interkulturelle Kompetenz ist ein ganz großes Thema, das vielleicht sogar den traditionellen Sprachunterricht ersetzen wird. Und natürlich Kulturpartner, Kulturprojekte, nicht nur mit dem Elsass, nicht nur mit Frankreich, mit der ganzen Frankophonie.
0: An Engagement, Kompetenz und Zuversicht fehlt es nicht. Vielleicht kommt ja doch noch die gar nicht so schnöde finanzielle Absicherung dafür hinzu. Es wäre sicherlich ein warmer Hoffnungsschimmer für eine friedliche und demokratische Zukunft.

Hallo liebes Publikum von Baden TV. Ich darf euch ganz herzlich hier begrüßen bei mir in der Fleischwerkstatt. Ich möchte euch heute zeigen, was man so alles aus einem Huhn machen kann. Aus einem Hähnchen, aus einem großen Guller. Das Teil wird total unterschätzt. Man kann so viel daraus machen, so viele schöne Gerichte. Und ich zeige euch einfach mal, wie ihr es klein kriegt, wie ihr das anstellt und was ihr daraus machen könnt. Grundsätzlich, bevor ich euch jetzt das Zerlegen zeige, möchte ich euch noch einen kleinen Hinweis geben. Wenn ihr mit Geflügel arbeitet, dann sollte Hygiene oberstes Gebot sein. Das heißt, Messer, Arbeitsflächen nach dem Gebrauch gründlich mit heißem Wasser und Seife reinigen. Das ist ein ganz wichtiges Gebot, denn Geflügel ist natürlich, was das Thema Salmonellen anbelangt, immer ein bisschen kritisch. Deswegen sauber machen und direkt alles wieder picobello herstellen. Ein Hähnchen. Viele Leute denken sich, so ein Hähnchen, ja, was mache ich mit so einem ganzen Teil? Ich bin alleine, ich bin zu zweit, wir schaffen so ein ganzes Hähnchen nicht. Mein, so ein Teil kann ja auch mal bis zu 2,5 Kilo haben, je nachdem, was ihr habt. Wie zerlege ich das? Ist eigentlich ganz einfach. Ihr braucht ein scharfes Messer. In der Regel sollte das kein so großes Messer sein. Je kleiner das Messer ist, also jetzt kein Zahnstocher, aber je kleiner das Messer ist, umso leichter habt ihr es nachher beim Zerlegevorgang. Ich fange eigentlich immer an, dass ich entweder die Flügel oder die Keulen zuerst abtrenne. Eigentlich ist es egal. Wir fangen jetzt einfach mal mit den Flügeln an. Dazu lege ich das Hähnchen auf den Rücken. Und wir sehen jetzt, hier haben wir den Flügelknochen. Hier ist das Gelenk. Das kann man auch schon spüren, wenn man mit der Hand hier reingeht. Dann kann man so diese Rotationsbewegung mit dem Flügelknochen machen und merkt genau, wo das Knöchelchen sitzt. Dazu setze ich mein Messer an. Und an der Stelle schneide ich einfach mal durch. So, jetzt habe ich es angeschnitten. Jetzt seht ihr, hier mit ein bisschen Druck löst sich das Ganze schon voneinander. Einmal durchschneiden und ihr habt den Flügel schon beieinander. Wenn ihr jetzt klassische Chicken Wings macht, werden häufig auch das vordere Gelenk nochmal abgetrennt. Auch hier könnt ihr das Gelenk sehr gut erspüren und könnt dann mit einem einzelnen Schnitt einfach dieses Knöchelchen rausmachen. Jetzt habt ihr hier das klassische Chicken Wing und das hier kommt nachher in die Suppe. So, das gleiche mache ich jetzt von der anderen Seite. Auch da schneide ich es einfach am Gelenk durch. Hab mein kleines Teil. Guck hier, wo ist das Gelenk? Schneid einmal durch. Und ich habe mein zweites Chicken Wing. Ganz einfach. Heikos Fachkunde. Das Huhn, was wir verwenden, ist ein Maishuhn, deswegen die gelbe Farbe. Wo kommt die her? Ganz einfach. Die Hühner werden mit Mais gefüttert oder mit sehr viel Mais gefüttert und dadurch bekommen die Hühner eine gelbe Farbe. Wenn ihr Hühner kauft, achtet darauf, dass ihr eine ordentliche Haltung der Hühner habt und keine Hühner, die irgendwie nach 24 Tagen, 25 Tagen schon ihr Leben lassen müssen. Das ist keine Qualität, das braucht ihr gar nicht anfangen. Nehmt euch was, wo eine gute Qualität hat, geht zum Metzger oder kauft euch eine Freilandqualität. Dann habt ihr Spaß damit, dann sind die Tiere fleischig, dann haben die Aroma und schmecken nicht nur nach dem Gewürz, was ihr reinmacht, sondern haben am Ende Geschmack, wo es eben nach Hähnchen schmeckt. Und genau das ist das, was wir wollen. Jetzt haben wir hier die Keulen. Auch da kann man mit der Bewegung erkennen, wo ungefähr die Sache lang geht. Ich schneide hier einfach mal einmal leicht die Haut an. Dann wird das Ganze noch viel deutlicher. Ich mache es auf der anderen Seite genauso. Hier die Haut anschneiden, dann könnt ihr hier mit leichtem Druck das so weit nach unten biegen, dass sich der Knochen schon rauslöst. Das sieht man hier auf beiden Seiten, der Knochen löst sich hier raus und er löst sich hier raus. So, jetzt nehmt ihr einfach nur das Messer und schneidet das Gelenk am Gelenk durch und schon haben wir die Keule. Das gleiche auf der anderen Seite. Einfach hier am Gelenk runterschneiden. Das war der Vorführeffekt. Und ein Schnitt und die zweite Keule ist weg. Wenn man jetzt die Keule ausbeinen würde, dann hätte man auch das sogenannte Polofino. So haben wir jetzt einfach die Keule mit Knochen, so wie man sie kennt. Auch von der Größe her bei dem Huhn, das hat jetzt so ungefähr 1,5 Kilo gehabt. Es ist jetzt ein bisschen kleiner wie die klassischen Hähnchenkeulen, die man so im Laden kaufen kann. Die haben meistens so 250 bis 270, 280 Gramm. Das wird jetzt ein Ticken kleiner sein. Was jetzt noch übrig bleibt, ist das Teil,
wo die zwei Hühnerbrüste dran sind. Da gibt es jetzt verschiedene Möglichkeiten. Ich kann jetzt hergehen und kann im Prinzip die Haut herunterziehen und kann das nackte Hähnchenbrüstchen mir als Hähnchenbrustfilet runterlösen. Ich kann das Ganze aber auch mit Knochen entfernen und kann praktisch die Hähnchenbrust auf der Karkasse zubereiten. Oder ich löse die Hähnchenbrust mit der Haut runter und bereite sie mit Haut ohne Knochen zu. Im Prinzip alles möglich. Ich zeige euch jetzt mal die Variante, wie ich die Hähnchenbrust einfach so klassisch, wie ihr sie so im Laden kennt, zubereitet. Dazu löse ich hier die Haut einmal an. Und dann kann ich hergehen und kann die Haut ganz leicht von der Hähnchenbrust runterziehen. Man sieht es jetzt. Ein bisschen Zug kriegt man die Haut einfach ganz locker vom Hähnchen runter. Und jetzt sieht man auch das klassische Hähnchenbrustfilet, so wie man das aus der Auslage beim Metzger kennt. Das Fett schmeißt man nicht weg. Das Fett braucht man nachher, wie auch die Flügelansätze, für die Suppe. Hier seht ihr jetzt die Hähnchenbrust. Und die müssen wir jetzt einfach nur noch von der Karkasse, also vom Knochen, runterlösen. Dazu fahren wir einmal auf den Knochen drauf. So, schneiden am Brustbein entlang. Das Ganze auch von der anderen Seite. Ich zeige euch das jetzt mal so, dass ihr besser hingucken könnt. Es ist jetzt von der Ergonomie, wie ich da arbeite, nicht gerade ideal, aber so, dass ihr besser da zugucken könnt.

So, und schon habt ihr das klassische Hähnchenbrustfilet, das sich wiederum aus zwei Stücken zusammensetzt, und zwar das Innenfilet. Das ist hier. Das kann man, könnte man jetzt hier auch rauslösen nochmal, hat man die Innenfilets und im eigentlichen Hähnchenbrustfilet. Da gibt es jetzt natürlich die verschiedensten Möglichkeiten, wie man das zubereitet. Da kommen wir aber gleich dazu. Was jetzt noch übrig ist, ist die eigentliche Karkasse, also der eigentliche Knochen. Aber in diesem eigentlichen Knochen verbirgt sich noch ein schönes Stück. Und zwar zeige ich euch das, wenn ich die Haut am Rücken hier weggemacht habe. Ich ziehe einmal die Haut ab. So, und jetzt seht ihr hier zwei schöne dicke Stückchen hier. Diese zwei schöne dicke Stückchen. Die lösen wir jetzt mal raus. Das hier. Das ist das sogenannte Kaiserbein oder das Sortilès. Das ist französisch und heißt so viel wie ein Narr, der es liegen lässt. Warum ist ganz einfach, die Teile sind so mega zart und die machen so viel Spaß, wenn man die in der Pfanne liegen hat. Das ist einfach ein ganz, ganz tolles Stückchen Fleisch. Und ich mache damit einfach nichts anderes, wie dass ich es ein kleines bisschen mit in Mehl wende oder in ein bisschen Stärke wende und dann einfach nur scharf anbraten, beide Seiten Pfeffer, Salz. Mega lecker, super zart, lässt sich ganz viel damit machen. Das, was wir jetzt hier haben, das gibt unsere Suppe. Das hacken wir klein. Geben die Flügelspitzen dazu, geben das Fett dazu und machen eine richtig tolle Hühnersuppe davon. Das gibt wahnsinnig viel Kraft. Wenn ich die Suppe fertig habe, dann kann ich das ganze Fleischgefiesel, was ich hier noch habe, kann ich mir abzupfen, kann es in die Suppe reinmachen. Da habe ich mindestens eine ordentliche Portion, wo ich hinterher noch ein gutes Essen davon habe. Die Flügel, ganz klar, Chicken Wings. Wer keine Chicken Wings mag, wirft es genauso in die Suppe rein. So ein Hähnchenflügel gekocht. Immer lecker und gibt wahnsinnig viel Geschmack in die Suppe. Die Keulen grillen, kochen, auslösen. Wenn man den Knochen rausmacht, super schöne Polofino, die man zum Beispiel auch so als Crispy-Variante panieren kann. Wird in einem meiner nächsten Videos auch zu sehen sein, müsst ihr einfach mal gucken. Panieren, gibt es ganz viele Möglichkeiten, Spieße davon machen, also Hähnchenkeule, alles Mögliche. Und zur Hähnchenbrust, wie gesagt, wenn ich es jetzt einmal in der Mitte durchschneide, habe ich ein wunderschönes Stück, um zu braten, um Steaks davon zu machen, um Spieße davon zu machen, geschnitten, über einen Salat drüber, geschnetzelt. Ihr habt wahnsinnig viele Möglichkeiten. Wenn man das Ganze jetzt zusammenfasst, wir haben ein Hähnchen. Davon haben wir hier zwei Portionen nur Hähnchenbrust. Wir haben zwei Portionen Hähnchenkeule zum Essen. Und wir haben noch einmal Suppe zu essen. Also ein Hähnchen, drei Gerichte für zwei Personen. Da lohnt es sich definitiv beim Hähnchen einfach auch drauf zu gucken, was Ordentliches zu kaufen. Selbst wenn es ein paar Euro mehr kostet, ihr kriegt drei Essen davon raus oder mindestens drei und habt dann einfach einen Mehrwert über die Qualität des Hähnchens. Der Bauer, der das Hähnchen großzieht, der muss dafür ein bisschen Geld verlangen. Und das ist es aber definitiv wert, wenn man das richtig zerlegt, richtig verwendet und wirtschaftlich danach nutzt. Ich wünsche euch viel Spaß beim Nachzerlegen, beim Nachmachen und vor allem beim Finden von kreativen Ideen, was ihr dann mit den einzelnen Stücken macht. Bis demnächst hier wieder bei mir in der Fleischwerkstatt.

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0: Willkommen zu Talk im Schlachthof, im Programm von Baden TV, der Sendung mit spannenden Menschen aus der Genussregion Baden, kann man heute sagen. Denn mein Gast ist ein Mann, der für Genuss steht, der Genuss in die Region bringt, aus Baden-Baden, Malte Kuhn. Man kann sagen, immer noch frisch gekürter Sternekoch mit Maltes Hidden Kitchen in Baden-Baden. Guten Morgen, schön, dass du da bist.
1: Ja, schön, dass ich da sein darf.
0: Guten Morgen, sage ich deshalb. Ich schaue auf die Uhr. Kurz vor neun. Schlimme Zeit für jemanden, der Gastronomie macht?
1: Überhaupt nicht.
0: Nein. Nee? Es gibt ja das Klischee, ne? Geht abends lange, man steht spät auf.
1: Genau. Nee, es geht auf jeden Fall abends lange, aber bei uns geht es morgens auch wieder früh los. Dadurch, dass wir ein Doppelkonzept haben, tagsüber Kaffeehaus, abends Restaurant.
0: Das ist ein spannendes Doppelkonzept. Ich weiß nicht, ob es das in der Form überhaupt noch mal gibt. Wollen wir später drüber sprechen. Zunächst interessiert mich natürlich dieser Stern, dieser Michelin-Stern. Das ist Klemmer an der Tür, als diese Nachricht kam. Ich gehe davon aus, die Freude war riesengroß. Ich würde gerne mal auf die Zeit davor springen. Hat man da irgendeine Ahnung? Es gibt die wildesten Legenden darüber. Mitarbeiter müssen auf den Parkplatz und müssen gucken, ob irgendwelche Mittelklasse-Limousinen dastehen mit Karlsruher Kennzeichen, weil Verlagssitz war oder ist, bin gar nicht sicher. Karlsruhe.
1: War Karlsruhe.
0: War Karlsruhe von Michelin. Verlag. Es gibt die Legende darüber, dass man drauf gucken muss, wie die Leute angezogen sind, mit welchem Zahlungsmittel sie die Rechnung begleichen am Ende, um irgendwie eine Idee zu bekommen, ob das jetzt die Tester sein könnten. Ist da irgendwas dran? Hast du gemerkt, als jemand da war?
1: Wir haben persönlich gar nichts gemerkt. Wir müssen aber auch wirklich dazu sagen, dass es natürlich eine schwierige Zeit war, die letzten zwei Jahre.
0: Klar.
1: Und die Corona-Situation natürlich das ein oder andere mit sich gebracht hat und wir uns darüber eigentlich gar keine Gedanken machen konnten. Wir sind froh gewesen, dass es danach wieder alles ganz gut angelaufen ist und haben nichts mitbekommen.
0: Aber
1: es gibt natürlich die Legenden, dass man sagt, man muss vielleicht beim Bezahlen mal schauen, wer trinkt was, wer trinkt wie viel. Mhm. Auf der anderen Seite ist der Tag oder der Abend mit dem Bezahlen auch gelaufen. Und, genau.
0: Aber fragt man sich nachher, wer es wohl war? Also überlegt man zurück und denkt sich...
1: Ja, wir haben schon zurück überlegt, sind auch mal ein paar Abende durchgegangen, aber wir haben wirklich keinen Clou, wann jemand da gewesen sein könnte.
0: Weil es ist tatsächlich so, die Tester kommen unangekündigt, sie kommen inkognito, man weiß auch nicht, wer das ist.
1: Also, nee, man weiß es gar nicht. Also wir haben natürlich danach auch nachrecherchiert und haben gesagt, okay, sie müssen letztes Jahr 3 bis 4 Mal da gewesen sein, aber wir wissen nicht, wann.
0: Kommen die auch mit falschem Namen? Oder weiß man ja auch nicht.
1: Kann ich gar nicht beantworten.
0: Ein großes Mysterium, das Ganze.
1: Wirklich.
0: Kocht man auf so einen Stern hin? Ich vermute schon. Wann im Leben eines Kochs entscheidet sich der Wunsch und das Ziel, ich möchte gerne einen Michelin-Stern am Ende haben? Ist es wirklich schon, ist es die Ausbildung? Ist es so, dass man die ersten Fußschritte oder die ersten Gehschritte schon in der Sterneküche gehen muss, um diesen Wunsch überhaupt zu haben?
1: Ich glaube, es ist schon so, dass man natürlich mit der Ausbildung den Schritt geht. Ich habe im Hotel Dollenberg gelernt bei Martin Herrmann mit 2 Sternen und wollte aber eigentlich danach einen ganz anderen Weg gehen. Habe als erstes noch studiert in Freiburg, dual natürlich Hotelmanagement, wollte aber eher so ein bisschen aus der Küche raus und habe dann nach 1,5 Jahren gemerkt, ich muss wieder in die Küche rein und man versucht sich natürlich dann schon die Schiene zu schnappen, wo man am besten ist. Und passte auch gut, gerade zu dem Doppelkonzept mit Kaffeehaus. Da muss irgendwas Exklusives abends passieren. Ja. Und es sollte auf jeden Fall in die Richtung gehen, Richtung Fine Dining. Hm? Wir benennen es immer Casual Fine Dining, weil wirklich jeder so kommen darf, wie er möchte. Und wir versuchen auch einen lockeren Service zu machen. Die Köche kommen mit raus. Und einfach so ein bisschen auch eine Veranstaltung zu spielen.
0: Dann sprechen wir erstmal über den Punkt im Leben, als du gesagt hast, aus der Küche raus.
1: Ja.
0: Warum?

0: Für mich war immer klar, dass ich in der Hotellerie bleiben möchte,
1: Ja.
0: wollte aber nach der Kochausbildung den Weg Richtung F&B-Management einschlagen. Habe das dann auch gemacht, habe dann das Studium gemacht und bin aber dann zu einem Partnerbetrieb gewechselt, zu Steffen Disch, und habe gemerkt, ich muss wieder in die Küche rein. Bin danach trotzdem noch ein bisschen weiter im Service. Ich sagte, ich versuche da noch ein bisschen Weinwissen auch zu erlangen und möchte natürlich irgendwann selbstständig sein. Und da ist der Part natürlich auch ganz wichtig. Und dann hat es mich irgendwann wieder in die Küche gezogen.
1: Wie viel Prozent deines Jobs sind eigentlich wirklich Koch, sind Küche und wie viel ist dann doch eine Management- und eine Geschäftsführertätigkeit? Ihr seid ja eher
0: Ja,
1: klein, ist vielleicht dann ein bisschen anders als.
0: wir sind ganz klein. Es ist natürlich so, dass gerade in der Anfangszeit stand ich wirklich die ganze Zeit in der Küche, musste natürlich auch noch das Kaffeehaus managen und war auch noch an der Kaffeemaschine. Wird jetzt allerdings weniger. Ich habe ganz, ganz tolle Köchinnen in der Küche, die auch jetzt schon so ein bisschen die Vorbereitungen machen für heute Abend. Und ich komme dann einfach später dazu.
1: Was bedeutet dieser Stern? Im März war es, also wenn wir
0: Genau.
1: hier zusammensitzen, ein bisschen mehr als ja, 2,5, 3 Monate ist das Ganze her. Ist es voller? Kommen die Leute von weiter weg? Was passiert danach, außer dem Ruhm und außer, dass du jetzt ein schönes Schild
0: Ja,
1: draußen hast?
0: also ich hätte nicht damit gerechnet, dass wirklich so ein Ansturm auch an Reservierungen kommt. Gerade 9. März war die Michelin-Verleihung, 2 Stunden später war das Postfach, E-Mail-Postfach wirklich prall gefüllt mit Reservierungen, mit Glückwünschen, und wir sind eben eigentlich gar nicht mehr so richtig Herr geworden. Man hat natürlich als Koch das Ziel, gerade wenn man in der Schiene kochen möchte, ich will da vielleicht auch irgendwann mal in dem Buch stehen. Mir war allerdings nicht bewusst, welcher Druck natürlich damit auch wächst. Ja.
1: Und der ist ja weiterhin da, wollen wir später auch
0: Ja.
1: noch drüber sprechen, denn in der Regel möchte man den Stern ja behalten.
0: Ja.
1: Vielleicht plant man auch darüber hinausgehend weitere Ziele. Mich würde aber zunächst noch interessieren, das ist natürlich schön, keine Frage, wenn dann der Zulauf kommt. Ist es nicht auch ein Stück weit traurig? Ihr habt ja nicht schlechter gekocht, bevor ihr diesen Stern hattet, sondern ihr habt den Stern ja für das Produkt vorher bekommen. Und wenn es dann Menschen gibt, die offenbar vor dem Computer sitzen und sagen, ich schaue jetzt mal, wo kommt der Stern hin und da reserviere ich dann.
0: Ja.
1: Also, dass die Leute zu dir kommen, weil du den Stern hast und nicht, weil sie sagen, ich habe gehört, das Essen ist cool. Oder spielt das keine Rolle in der
0: Es
1: Überlegung?
0: spielt für uns keine Rolle. Es gibt natürlich viele Gäste, die auch wirklich nach dem roten Buch gehen, die sagen, okay, da plane ich meine Reise, die Station nehme ich mit. Ist aber für uns wirklich schön, dass die Gäste jetzt auch kommen. Ja.
1: Nun gibt es Kollegen, die keinen Stern haben, die aber auch keinen Stern wollen, die keinen Stern mehr wollten. Es gibt ehemalige
0: Ja.
1: Sterneköche, die irgendwann gesagt haben, das Prinzip, das Konzept ist nichts mehr für mich. Zum einen, man kann damit kein Geld verdienen. Du hast euer Doppelkonzept angesprochen. Das ist dein Weg, das tatsächlich zu gehen. Hast du Verständnis für die Kollegen, die sagen, ich mache lieber weiterhin gutes Essen, aber mit dem Stern will ich nichts mehr zu tun haben?
0: Ja, habe ich wirklich großes Verständnis dafür, weil natürlich der Druck enorm groß ist und damit verbunden auch ein wirtschaftlicher Aspekt. Und ich sage, ich muss natürlich diesen Stern auch halten oder versuche ihn zu halten, um auch wirtschaftlich attraktiv zu bleiben.
1: Und halten heißt konkret, du weißt jetzt nicht, wann wieder jemand kommt. Das Spiel geht im Prinzip
0: Genau.
1: von vorne los. 3 bis 4 Mal hast du gesagt, wird
0: Genau.
1: auch innerhalb der nächsten 12 Monate
0: Ja.
1: jemand vorbeikommen. Und wenn du und
0: Und
1: dein Team einen schlechten Tag habt, dann Problem.
0: ja. Was natürlich auf dem Niveau eigentlich nicht mehr passieren darf. Unsere Gäste bezahlen natürlich auch viel Geld
1: Ja.
0: und da muss die Qualität einfach passen.
1: Jetzt haben wir viel über den Michelin-Stern gesprochen. Jetzt wollen wir noch über den Werdegang von Malte Kuhn sprechen. Wann war klar, die Kochausbildung ist es?
0: Dann wurde ich so ein bisschen reingeschoben. Meine Mutter hat ja 2010 das Kaffeehaus eröffnet.
1: Ja.
0: Ich bin 2010 aus der Schule raus, hatte alles beendet und habe dann gesagt, ich weiß gar nicht, was ich machen möchte. Bin dann erstmal ins Café, habe ein bisschen gejobbt, gearbeitet, und der ehemalige Direktor vom Kurhaus kam öfters zu uns Kaffee trinken und meinte dann, ah, mach doch mal ein kleines Praktikum bei uns im Kurhaus. Sternekoch Martin Herrmann kommt, wir haben eine Veranstaltung, da gehe ich jetzt mal hin. Und bin dann dort auch gewesen und Martin Herrmann hat mich angesprochen, hat gesagt, möchtest du nicht bei uns eine Ausbildung machen?
1: Okay.
0: Und ja, war wusste davor wirklich nicht, was ich machen soll, ja, und war wirklich der beste Weg.
1: Aber hast du gekocht schon vorher? Also war so eine grobe Disposition da? Oder

0: Gar nicht.
1: Nein.
0: Komplettes Neuland.
1: Komplettes Neuland und ja, ein bisschen reingesteckt worden.
0: Ist die Kochausbildung so hart, vor allem in der Sterneküche, wie man immer hört? Man hört, es wird geschrien. Bisweilen gelten Sterneköche als cholerisch.
1: Ja, es war vielleicht mal früher so, da habe ich aber eigentlich.

0: Nicht. Also wir arbeiten wirklich ganz ruhig, haben natürlich auch abends oft die Türe offen und sind ein ganz junges und engagiertes Team. Und Schrein hat eigentlich in unserer Küche nichts zu suchen.
1: Wir haben dich besucht, unmittelbar nachdem du den Stern bekommen hast. Wir sehen jetzt auch ein paar Bilder, damit wir uns
0: Ja,
1: vorstellen
0: ja.
1: können, wo du wirkst, wo du arbeitest. Erzähl mal ein bisschen was drüber. Du hast jetzt schon gesagt, wir haben es jetzt kurz nach 9 mittlerweile. Dein Laden hat aufgemacht als Kaffeehaus in Baden-Baden und sieht auch zunächst mal nach
0: Genau,
1: Kaffee aus.
0: ja. Also das Einzige, was vielleicht ein bisschen an ein Restaurant erinnert, ist das Schild draußen,
1: Ja.
0: was leicht übersehen wird. Wir haben ein ganz klassisches Kaffeehaus mit schönen Tees, ganz guten Cafés, verschiedenen Kuchen, Süßigkeiten, Croissants heute Morgen, Franzbrötchen. Das bleibt auch den ganzen Tag über so bis 17 Uhr und dann beginnt der kleine Umbau, sage ich immer. Also wir haben ein verstecktes Schokoladenregal, was sich zur Seite schieben lässt und wir können oder die Gäste können dann in die Küche blicken. Wir decken ganz schön ein, dimmen das Licht. Viele Süßigkeiten kommen hinter den Tresen. Champagner wird aufgebaut, schöne Weine und dann geht's auch schon los.
1: Und wenn ich vorbeikomme, große Wahl habe ich nicht, ne? Also ich komme und du entscheidest mehr oder weniger, was es gibt.
0: Genau, also wir haben abends immer ein Menü mit bis zu 6 Gängen. Es gibt so einen kleinen kulinarischen Einklang vorweg. Das finde ich immer ganz schön zum Aperitif. Was Kleines zum Beißen, nochmal ein Gruß aus der Küche. Und dann ja, trifft man eigentlich die Wahl, wie viele Gänge man möchte.
1: Dieses Doppelkonzept, ist das wirtschaftlich notwendig? Man kennt Sternerestaurants ganz oft angeschlossen an ein Hotel. Das ist, sage ich mal, so immer noch der klassische Weg,
0: Ja.
1: weil es heißt, dass man mit der Sterneküche allein kein Geld verdienen könne.
0: Also ich glaube, es ist unglaublich wichtig, entweder natürlich ein großes Hotel oder auch wie viele andere Sterne-Restaurants einen Investor dahinter zu haben, die sagen, wir unterstützen dich
1: Ja.
0: und versuchen, dass das auch wirtschaftlich auf den Beinen gehalten wird. Bei uns ist es so, dass gerade das Kaffeehaus in den Anfangszeiten uns gerettet hat. Ich glaube, wir hätten es alleine nicht geschafft. Das war ein ganz, ganz großer Punkt natürlich. Derzeit ist es aber so, dass natürlich auch das Kaffeehaus vom Restaurant profitieren kann. Dass sie
1: Klar.
0: sagen, okay, durch den Stern kommen auch viele ins Café und möchten es einfach so ein bisschen erleben. Wir können abends wirtschaftlich arbeiten. Es ist natürlich trotzdem sehr schwierig. Wir versuchen das dadurch, dass wir sagen, wir haben ein Menü, wir haben kein großes Kühlhaus. Die Ware kommt frisch. Wir arbeiten mit den Reservierungen, die wir haben.
1: Ja.
0: Und am Abend ist alles wieder weg und wir können am nächsten Tag von vorne beginnen. Das macht es für uns besser, wirtschaftlich zu arbeiten, ist trotzdem schwierig.
1: Ist schwierig, sagst du. Stellt man sich völlig von außen betrachtet natürlich die
0: Ja.
1: Frage, wenn man auf diesem hohen Niveau arbeitet, ein Top-Produkt anbietet, warum ist es dann so schwierig? Ist der Preis zu niedrig? Das ist auch etwas, was man oft hört. In Deutschland sei
0: Ja.
1: Essen gehen tendenziell eigentlich zu billig.
0: Müsste ich auch behaupten. Also ich finde, bei vielen auch anderen Restaurants, die Deutschen sind einfach zu billig. Die Waren, die sind enorm gestiegen in den letzten Jahren, gerade die qualitativ hochwertigen, wie man es auch sieht, die ganzen Lieferkosten, die jetzt auch in der jetzigen Zeit mit zusammenhängen, sei es Energiezuschläge, was wir alles überhaupt nicht mit einberechnen. Also in gute Schnitzel mit Bratkartoffeln, das muss in der heutigen Zeit eigentlich seine 35 Euro kosten.
1: Würde aber vermutlich, nicht gerade niemand, aber es
0: Ja,
1: ist vermutlich schwierig,
0: es
1: dem
0: ist
1: Verbraucher
0: schwierig,
1: gegenüber
0: ja.
1: zu kommunizieren.
0: Es ist, ich finde immer so, dass natürlich die Qualität von gewissen Sachen, man legt ein bisschen Wert auf eine schöne Hose, auf tolle Schuhe, da ist man auch bereit, viel Geld zu bezahlen und vernachlässigt dann immer das Essen, was eigentlich schade ist.
1: Ja, ich hatte gerade gestern hatte ich einen Spargel- und Erdbeerbauern
0: Ja.
1: bei mir zu Gast in der Sendung, der gesagt hat, das ist die große Diskussion, der Absatz ist nicht gut in diesem Jahr, der auch gesagt hat, wird als Luxusgut
0: Ja.
1: wahrgenommen. Und wenn die Preise anziehen, was wohl noch nicht mal so sehr der Fall ist in diesem Jahr, dann sagen Leute als erstes, da spare ich ein.
0: Ja, natürlich.
1: Ist ein Problem. Ist das nicht auch mit Zukunftsängsten verbunden, wenn man weiß, wir haben eine Zeit mit hoher Inflation und offenbar eine Situation, dass Menschen zuerst nicht mehr zu dir kommen? Ganz überspitzt gesagt.
0: Ja, also ich glaube, dass wir uns in unserer Nische jetzt die nächsten Jahre keine großen Probleme machen müssen, weil wir einfach

0: immer noch einen großen Zuwachs an Gästen haben, die auch bereit sind, dafür Geld zu bezahlen. Es wird allerdings ein Problem sein, sei es natürlich auch die Mitarbeiter, die auch leben müssen, die die ganzen Kosten auch noch mittragen. Ja. Sagen, ich brauche natürlich meine eigene Wohnung, mein Auto, dass ich zu dir fahren kann. Und es muss natürlich auch alles bezahlt werden.
1: 8 Stunden bis zur Umbaupause um 19 Uhr heute Abend. Ja. Geht's los? Was steht heute auf dem Menüplan?
0: Heute, wir haben ja immer ein monatlich wechselndes Menü. Wir sind genau letzte Woche mit einem Menü in den Monat eingestiegen. Und damit geht es jetzt heute auch wieder los.
1: Dann mach uns mal ein bisschen Appetit. Was kommt unter anderem auf den Teller?
0: Wir haben, oder ich fange mal an mit was starten. Wir haben eine ganz schöne Wildgarnele als Tartar. Versuchen das jetzt so ein bisschen sommerlicher zu gestalten mit allerlei von der Melone. Wir haben eine Wassermelone, die ein bisschen eingelegt wird in einem leichten Dashi. Ein bisschen japanisch angehaucht. Mhm. Haben eine fermentierte Charentee-Melone. Ein Melonensud und ein bisschen Zitronenverbene, also so wirklich ganz leichter Start in das Menü. Danach geht es auch so ein bisschen asiatisch weiter mit einem regionalen Einfluss. Wir haben ein Waller, ein Wels aus Deutschland, der wirklich nur kurz auf der Haut gebraten wird. Dazu gibt es ein bisschen Pak Choi und eine Asia-Vinaigrette. Im Hauptgang gehen wir ein bisschen weiter. Französisch, klassisch. Wir haben ein schönes Maishähnchen. Die Brust, die wird sous vide gegart. Mhm. Haben dazu frischen Sommertrüffel, ein bisschen krosse Hühnerhaut und Lauchenerbse.
1: Klingt lecker.
0: Ja.
1: Wie entsteht sowas? Kannst du uns da ein bisschen mitnehmen in den Schaffensprozess? Ist das Literaturrecherche? Gehst du über den Markt? Lässt sich da inspirieren? Schaut man sich von Kollegen was ab?
0: Dadurch, dass wir natürlich jetzt sehr gut vernetzt sind, kriegt man natürlich ganz schnell einiges mit. Ich finde immer noch ganz wichtig, viel essen zu gehen, um einfach auch andere Geschmäcker kennenzulernen und sich da auch weiterzuentwickeln. Ansonsten Benjamin und ich, mein Sous-Chef, der mein Stellvertreter ist, wir stehen natürlich lange und viel zusammen in der Küche und können einfach unglaublich viel reden. Mhm. Und ich glaube, das ist das, was es eigentlich ausmacht. Ich bringe so ein bisschen die klassische Küche mit. Benjamin ist der Verrückte, der sagt, das und das müssen wir auch mal ausprobieren, wo ich dann sage, bis zu dem und dem Punkt geht's und dann müssen wir uns irgendwie in der Mitte treffen.
1: Okay. Entsteht das im Kopf, entsteht das auf Block und wird dann umgesetzt oder ist das ein Probieren und wir gucken jetzt mal, ob das zusammen überhaupt passt?
0: Entsteht wirklich beim Sprechen, danach wird es umgesetzt auf dem Block, es wird alles besprochen. Natürlich dann auch ein großer Punkt, bekommen wir überhaupt die Waren, die wir überhaupt wollen, und danach wird es umgesetzt.
1: Du weißt, wie es schmeckt, wenn es in deinem Kopf entsteht, bevor du es zum ersten Mal kochst?
0: Im besten Fall, ja. Also es gab natürlich auch schon den einen oder anderen springenden Punkt. Wir haben immer eine Menübesprechung, wo wir wirklich auch mit dem Service das komplette Menü kochen, die korrespondierenden Weine dazu probieren. Und es kommt natürlich auch mal vor, dass wir sagen, dann müssen wir morgen was anderes machen. Das klappt
1: so. Ja. Wäre jetzt tatsächlich meine nächste Frage gewesen. Ging mal irgendwas richtig in die Grütze? War mal irgendwas im Kopf richtig gut und auf dem Teller hast du gedacht, oh Gott.
0: Das ist natürlich auch immer das größte Problem, dass man ein Gericht im Kopf hat und an dem Tag dann kocht und es sieht ganz anders aus. Für mich immer der schwierigste Tag, wo ich sage, ich habe mir alles so und so vorgestellt und das ist dann eigentlich so nicht umgesetzt worden. Aber in erster Linie muss der Geschmack überzeugen und dann kommt alles andere.
1: Frage, die auf der Hand liegt, wenn man mit einem Sternekoch spricht, kochst du zu Hause?
0: Überhaupt nicht. Es ist nun mal so, dass wir viel in der Küche stehen, ganz, ganz viel kochen. Und wenn ich zu Hause bin, dann kocht meine Frau.
1: Und wenn du gesagt hast, es gehört zu deinem Job, viel essen zu gehen, dann auch auf hohem Niveau, wenn Malte Kuhn privat essen geht, was ist es dann? Ist es dann auch die gehobene Küche?
0: Es ist natürlich auch die gehobene Küche, aber es ist auch die ganz regionale, bodenständige Küche.
1: Die ein völlig anderer Ansatz ist oft.
0: Die ein völliger anderer Ansatz ist, von der Grundlage aber eigentlich identisch.
1: Okay, aber ist es ein anderer Job, wenn jemand in der Küche steht und macht sehr gutes Schnitzel mit Bratkartoffeln beispielsweise, bringt das im Biergarten auf den Tisch? Die Arbeitsabläufe, wenn man es von außen betrachtet, sind natürlich anders. Da ist weniger, oft weniger Personal in der Küche, das sieht auf dem Teller ganz anders aus. Sind

0: nicht zwei eigentlich unterschiedliche Berufe fast schon, bis auf die Grundlagen?
1: Ich würde fast behaupten, es sind eigentlich die gleichen. Mhm. Die Grundlage ist immer die gleiche. Bei dem einen muss es natürlich ein bisschen schneller gehen. Aber auch gerade bei der ganz bodenständigen Küche kann man wirklich auf Qualität achten. Und es kann wirklich was ganz Schönes sein.
0: Sprechen wir, um langsam zum Ende zu kommen, noch über die Zukunftspläne. Ein Stern ist da. Das ist jetzt eine blöde und eine gemeine Frage. Ja. Aber wie sehen die Pläne aus? Stern halten, vermutlich klar. Aber ist da irgendwann der Wunsch nach mehr?
1: Darüber habe ich mir gar nicht so viele Gedanken gemacht. Ich habe versucht, natürlich jetzt so ein bisschen diesen Druck sacken zu lassen. Ich habe gesagt, wir müssen jetzt einfach so weitermachen, wie wir es davor gemacht haben. Deswegen haben wir auch den Stern, müssen aber auch so weitermachen wie davor. Und da haben wir uns immer gesagt, wir müssen jeden Tag ein bisschen besser sein als am Tag zuvor. Das heißt auch, dieses Menü, was sich einen Monat durchspielt, soll am ersten Tag nicht so sein wie am letzten. Wir versuchen jeden Tag besser zu werden und versuchen natürlich auch das Menü so ein bisschen weiterzubringen, auch wenn es eigentlich gleich geblieben ist.
0: Ja. Was müsstet ihr machen, ganz hypothetisch gesprochen, für einen zweiten, für einen dritten? Kann man das greifen? Das ist relativ schwer nachvollziehbar. Also wann ist ein Stern, wann sind zwei, wann sind drei? Was müsstet ihr da tun?
1: Also die Richtlinien vom Michelin sind ja so ein bisschen undurchsichtig. Mhm. Wir selbst wissen auch nicht ganz genau, bei welchen Punkten es jetzt wirklich dazu kam, dass wir einen Stern bekommen haben. Aber wir sind auf jeden Fall für alles offen und versuchen immer besser zu werden.
0: Wie sieht dein weiterer Tag jetzt aus? Hast du mit dem Kaffeehausgeschäft eigentlich überhaupt was zu tun oder bist du da komplett raus?
1: Übernimmt eigentlich hauptsächlich meine Frau. Die ist da jetzt voll mit drin. Und ich kann mich da so ein bisschen in der Küche hinten verstecken. Gerade bei Schichtwechseln oder wenn mal jemand eine Pause muss, dann stehe ich auch vorne und räume ab oder mache Kaffee.
0: Kennst du dich aus mit Kaffee, mit Tee oder sagst du, das ist überhaupt nicht mein Beritt, das machen andere?
1: Nee, auf jeden Fall. Also ich finde gerade derjenige, der das Restaurant oder das Kaffeehaus leitet, der muss natürlich über alle Produkte Bescheid wissen und muss die auch lieben.
0: Wie sieht es mit Süßspeisen aus? Es gibt viele Köche, die sagen, das beißt sich so ein bisschen. Also viele Menschen, die sehr gut kochen und die sehr gerne kochen, die sagen aber alles, was irgendwie süß ist, was Dessert ist, was Backwerk ist und so, das ist nicht meins.
1: Ich mache es gerne. Ja? Also gerade Dessertkreation, da ist auf jeden Fall meins. Und versuche das natürlich auch so ein bisschen in die andere Richtung zu zielen, dass ich sage, ich will nicht ganz so süß werden. Versuche ein bisschen mit Salz zu spielen und dann macht es wirklich attraktiv.
0: Und man sagt ja, das ist der Abschluss, das Letzte, was in Erinnerung bleibt. Wie wichtig ist das Dessert in einem guten Menü?
1: Es ist enorm wichtig. Ja, das ist wirklich der letzte Punkt, wo man wirklich den Gast nochmal begeistern kann.
0: Sagt Malte Kuhn, man kann sagen, immer noch frisch gebackener Sternekoch aus Baden-Baden. Maltes Hidden Kitchen, danke, dass du heute zu uns gekommen bist. Ich gehe davon aus, der Tag wird voll. Wir wünschen viel Erfolg. Und danke. Vielleicht kommen heute die Tester schon wieder und der Grundstein für die Verteidigung des Sterns ist gelegt. Danke dir für deinen Besuch hier bei uns in Karlsruhe. Und liebe Zuschauer, das war Talk im Schlachthof, die Sendung mit spannenden Menschen hier aus der Region im Programm von Baden TV. Vielen Dank für Ihr Interesse, fürs Zuschauen. Eine gute Zeit und gern bis zum nächsten Mal. Tschüss.
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1: 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Mit der Walzer Oper Der Rosenkavalier starten am 17. Mai im Baden-Badener Festspielhaus die Pfingstfestspiele. Bereits der Operntext selbst ist ein Kunstwerk in sich. Getanzt wird im Rokoko zu Menuetten, danach folgen etwa singende Jazz-Arrangements. Mehr Infos zum Auftakt der Pfingstfestspiele gibt es unter festspielhaus.de. Am Donnerstag, den 21. Mai, wird die Brettener Innenstadt zum Treffpunkt für Familien und Berufstätige. Von 14 bis 18:30 Uhr verwandelt sich das Zentrum mit zahlreichen Spielstationen unter dem Motto Kinder in die Stadt in ein Spieleparadies. Ab 18 Uhr lädt die Afterwork-Party auf dem Kirchplatz mit Musik und Gastronomie zum gemeinsamen Ausklang ein. Der Zugang zu allen Aktionen in der Innenstadt ist kostenfrei.

0: Ein frischer Wind weht in der Karlstraße in der Karlsruher Innenstadt. Gut sichtbar und einfach zu finden ist die neue Adresse der Deutsch-Französischen Kulturstiftung. Die Freude über diesen Neuanfang nach schwierigen Zeiten ist groß. Es ist wahrlich ein Tag zum Feiern für Jung und Alt.
1: Heute eröffnen wir die Stiftung Centre Culturel Franco-Allemand in Karlsruhe wieder. Die Stiftung gibt es schon sehr lange und heute sind wir nach einem erfolgreichen Umzug endlich am Tag der offenen Tür angekommen und können dem Publikum in Karlsruhe sehr viele Aktivitäten bieten, Dinge, die man vielleicht gar nicht weiß über die Stiftung. Es gibt uns auch schon sehr lange und ich denke, wir sind einer der wichtigen Partner für transnationalen und binationalen Austausch in Karlsruhe.
2: Das Centre Culturel Franco-Allemand ist eine Stiftung. Es gibt zwei Stifter, das ist die Stadt Karlsruhe und es ist die Republik Frankreich. Und es gibt einen dritten entscheidenden Geldgeber, das ist das Land Baden-Württemberg. Darüber hinaus gibt es Sponsoren und Partner, die uns unterstützen. Also wir waren bisher ja in der Postgalerie untergebracht, sehr schöne Räume, die aber den Nachteil hatten, dass sie nur durch so einen Seiteneingang erreichbar waren, also wenig sichtbar waren. Hier in einer ehemaligen Bankfiliale kann das Centre, glaube ich, noch stärker in die Öffentlichkeit hineinwirken. Das Centre leistet einfach einen wichtigen Beitrag hier für das Verhältnis von Deutschland und Frankreich.
0: Es ist ein Tag zum Feiern, aber welchen Grund hat man dazu? Das Kulturzentrum ist eben mehr als nur eine Sprachschule. Und verstehen ist hier mehr als nur die Worte übersetzen.
3: Ja, der Fokus bei uns liegt tatsächlich auf dem Spracherwerb und der Förderung von interkulturellen Kompetenzen. Bei uns gibt es Sprachkurse, ganz klassisch, für jedes Alter und Niveau. Also wir fangen schon ganz klein an mit einer Krabbelgruppe und gehen dann hoch. Wirklich, es gibt keine Grenzen, was die Sprachkurse betrifft. Zusätzlich bieten wir aber auch Workshops an, also temporär zur Aussprache, zur Interkulturalität. Etc. etc. Seitdem wir in den neuen Räumlichkeiten sind, merkt man wirklich so einen neuen Geist, der durch das Centre zieht. Der Fokus liegt zusätzlich natürlich bei uns auch auf dem Kontakt mit Frankreich und der Frankophonie. Und das versuchen wir in den Kursen umzusetzen. Das heißt, unsere Lehrkräfte sind alles Muttersprachlerinnen und Muttersprachlerinnen und wir pflegen einen sehr, sehr engen Kontakt zu unseren Kursteilnehmern und Kursteilnehmerinnen. Das heißt, von der Beratung selbst, wo es mir ganz wichtig ist, die Person hier vor Ort begrüßen zu dürfen. Ich würde es auch nicht ein Einstufungsgespräch nennen, sondern es ist wirklich ein Kennenlernen, damit wir uns austauschen über ihre Erwartungen, über den Fakt, warum sie überhaupt Französisch lernen möchten. Und dann anhand des Austauschs legen wir fest, welcher Kurs denn gut zu Ihnen passt.
0: Ein passender Kurs für jedes Alter. Und damit sind bei weitem nicht nur die Älteren gemeint. Zu früh gibt es nicht.
4: Aber darüber hinaus bieten wir auch Sprachkurse an für Kinder. Die sind aber natürlich kindgerecht aufgebaut. Das sind keine Kurse im klassischen Sinne, dass sie am Tisch sitzen. Sehr spielerisch und wir berücksichtigen aber Kinder aus deutschen Familien und Kinder aus bilingualen Familien. Also wir haben explizit Kurse für Kinder, die schon Kenntnisse haben und deutsche Kinder, die einfach das Französisch früh lernen wollen oder zum Beispiel auch in so einer deutsch-französischen Kita sind und da schon ein paar Kenntnisse haben und die dann zwischen Kita und Schule noch beibehalten wollen, weil in den Grundschulen ist ja so, dass Französisch erst ab der dritten Klasse angeboten wird und somit zwei Jahre dann gar kein Französisch mehr da ist und viele Eltern das schade finden, weil sie es in der Kita ja doch einfach spielerisch mitgenommen haben. Und diese Kluft wollen wir eben abdecken und dadurch, dass die Kinderkurse voll sind, merken wir auch, dass der Bedarf auf jeden Fall da ist.
3: Und seit einigen Jahren haben wir eine sehr starke Kooperation mit dem Fichte-Gymnasium hier in Karlsruhe, was ja auch eine Abibac-Schule ist. Also von daher arbeiten wir, was den Spracherwerb ergänzend zum Schulunterricht betrifft, sehr eng zusammen. Heute ist auch das Fichte-Gymnasium vor Ort vertreten, einmal mit der Theater AG und mit einer Lehrkraft, Nicola Witowski, der hier Boule spielt.
0: Die französisch-deutschen Kontakte gehen bis tief in die Gesellschaft und bis hoch in die Politik. Der neue französische Generalkonsul schaut mal vorbei.
5: Wir haben ein sehr dynamisches Zentrum hier in der Mitte von Karlsruhe.

0: Das ist ein Festtag für die Freundin von diesem Institut. Und ich bin sehr froh, diese Beziehungen mit der Stadt, mit den Gesellschaften, mit der Universität. Wir haben viele Kinder, die heute Theater machen, spielen. Und das ist ein Tag von Feier. Wir werden Musik haben. Wir haben ein bisschen zu trinken. Deswegen, dieses Zentrum ist eine offene Tür für die ganze Gemeinschaft von Karlsruhe.
1: Auch aus Nancy, Partnerstadt von Karlsruhe, kommt an diesem besonderen Tag kompetenter Besuch. Man kennt sich und weiß sich zu schätzen.
2: Immer wieder komme ich gerne her, besonders zu Anlässen wie dem heutigen, wo das Centre Culturel Franco-Allemand, mit dem wir sehr, sehr eng zusammenarbeiten, seine neuen Räumlichkeiten eröffnet. 2023 wird natürlich ein besonders deutsch-französisches Jahr, denn es ist geprägt von 60 Jahren Élysée-Vertrag und da bereiten wir gemeinsam mit dem Centre Culturel, auch mit unserem Goethe-Institut, zwischen beiden Städten gemeinsame Ereignisse, Veranstaltungen vor. Und das wird beginnen mit dem 22. Januar, dem deutsch-französischen Tag. In den letzten Jahren haben wir sehr oft und sehr gern deutsch-französische Tage gemeinsam gefeiert, einmal in Nancy und einmal in Karlsruhe, jeweils mit Begegnungen unter Schülern und auch Erwachsenen.
1: Und so gut Wein und Brot auch schmecken mögen, für das Kulturzentrum geht es um das tägliche Brot, um die Existenz. Und dieses tägliche Brot heißt Geld.
3: Also der Deutsch-Französische Bürgerfonds, das ist eine deutsch-französische Institution, die aus diesem Aachener Vertrag entstanden ist. Wir wollen Projekte fördern, um die Zivilgesellschaft zwischen Frankreich und Deutschland näher zueinander bringen. Für uns hat diese Neueröffnung von dem Kulturzentrum, von dem Centre Culturel in Karlsruhe eine große Bedeutung, weil wir eben mit diesen Partnern zusammenarbeiten, die lokal verankert sind und die nahe zu den Menschen sind, nahe zu den Bürgerinnen und Bürgern. Was der Bürgerfonds tun kann, auch für das Deutsch-Französische Kulturzentrum in Karlsruhe, das ist auch Projekte zu fördern, die auch eine Relevanz für das Zentrum und auch für die Bürgerinnen und Bürger in Karlsruhe und auch in Frankreich haben.
1: Neben projektgebundener Förderung ist für die alltägliche Arbeit eine entsprechende Grundsicherung nötig. Um diese Vision in der Realität zu halten, bedarf es politischer Unterstützung.
4: Die Stiftung kämpft mit strukturellen Schwierigkeiten, die natürlich zu einer Demotivation führen, was schade ist, weil die Identifikation mit der Stiftung bei den Mitarbeitern groß ist, weil wir viel vorhaben für Karlsruhe, weil wir viel leisten können, weil wir ein Partner sind, wie es sonst hier nicht gibt. Es wäre schade, wenn es uns nicht mehr gäbe. Und es geht tatsächlich darum, mit der Politik ins Gespräch zu kommen und zu versuchen, eine mögliche solide Basis ohne große Prekarität für uns zu erwirken. Um den Umzug überhaupt möglich zu machen, konnten wir auf private Partner, Mäzenatentum und Firmen zurückgreifen, unter anderem die BB Bank in Karlsruhe, die Firma Michelin. Was uns fehlt, sind die öffentlichen Mittel und die Zusage der öffentlichen Hand, dass sie auch weiterhin an der Stiftung interessiert bleibt und sich weiterhin engagiert.
1: Das Problem ist den Verantwortlichen nicht unbekannt, doch hat gerade in diesen Zeiten, in denen viele, sehr viele um Hilfe und Unterstützung rufen, hat in solchen Zeiten eine Vision über nationale Grenzen hinweg überhaupt noch eine Chance in der politischen Realität?
5: Das Centre Culturel ist finanziell nicht sehr üppig ausgestattet, da sind wir dran. Es hat sich schon einiges getan, einiges verbessert, aber da müssen im Grunde alle etwas beitragen. Die Stadt, die Republik Frankreich, das Land Baden-Württemberg, das uns nach Kräften unterstützt. Und wir sind natürlich auch angesichts der Haushaltslage bei der Stadt Karlsruhe darauf angewiesen, dass die Partner und die Sponsoren sich engagieren.
6: Wir legen einen sehr großen Wert auf die Centre Culturels, weil sie sind sozusagen ein völkerverbindendes Element. Sie verbinden Frankreich und Deutschland eng miteinander. Es sind viele Schülerinnen und Schüler, sind aber auch viele Erwachsene, die hier Sprachunterricht haben. Es gibt auch ein intensives Kulturprogramm und die französische Sprache ist unsere Partnersprache. Deswegen sind wir als Kultusministerium sehr daran interessiert, dieses Centre Culturel insgesamt zu fördern und zu unterstützen. Französisch ist natürlich in Konkurrenz mit anderen Sprachen, die

0: die auch als wichtig empfunden werden, zum Beispiel Spanisch oder Italienisch in Europa, sind natürlich interessiert, die französische Sprache zu fördern. Und wir werden unseren Beitrag leisten. Ich kann jetzt keine konkreten Zahlen nennen. Es gibt ja hier auch sozusagen Haushaltsverhandlungen. Das ist so momentan im Fluss. Aber dieser Beitrag, den das Land leisten wird, wird nennenswert sein.
1: Die Botschaften klingen zumindest mal ermutigend. Ermutigend genug, dass man von Seiten der Stiftung seine Pläne für die Zukunft durchaus optimistisch formulieren kann. Eine Vision in der Realität mit Zukunftsaussichten.
2: Die Stiftung ist tatsächlich 20 Jahre alt geworden im letzten Jahr. Wir hatten kaum Möglichkeiten, das zu feiern. Und wir möchten auf jeden Fall die gleiche Zeit noch existieren. Es gibt drei Entwicklungsperspektiven. Die eine ist junges Publikum. Das funktioniert sehr gut. Wir wollen für Kinder ab 3 Angebote machen. Interkulturelle Kompetenz ist ein ganz großes Thema, das vielleicht sogar den traditionellen Sprachunterricht ersetzen wird. Und natürlich Kulturpartner, Kulturprojekte, nicht nur mit dem Elsass, nicht nur mit Frankreich, mit der ganzen Frankophonie.
1: An Engagement, Kompetenz und Zuversicht fehlt es nicht. Vielleicht kommt ja doch noch die gar nicht so schnöde finanzielle Absicherung dafür hinzu. Es wäre sicherlich ein warmer Hoffnungsschimmer für eine friedliche und demokratische Zukunft.

Hallo liebes Publikum von Baden TV. Ich darf euch ganz herzlich hier begrüßen bei mir in der Fleischwerkstatt. Ich möchte euch heute zeigen, was man so alles aus einem Huhn machen kann. Aus einem Hähnchen, aus einem großen Guller. Das Teil wird total unterschätzt. Man kann so viel daraus machen, so viele schöne Gerichte. Und ich zeige euch einfach mal, wie ihr es klein kriegt, wie ihr das anstellt und was ihr daraus machen könnt. Grundsätzlich, bevor ich euch jetzt das Zerlegen zeige, möchte ich euch noch einen kleinen Hinweis geben. Wenn ihr mit Geflügel arbeitet, dann sollte Hygiene oberstes Gebot sein. Das heißt, Messer, Arbeitsflächen nach dem Gebrauch gründlich mit heißem Wasser und Seife reinigen. Das ist ein ganz wichtiges Gebot, denn Geflügel ist natürlich, was das Thema Salmonellen anbelangt, immer ein bisschen kritisch. Deswegen sauber machen und direkt alles wieder picobello herstellen. Ein Hähnchen. Viele Leute denken sich, so ein Hähnchen, ja, was mache ich mit so einem ganzen Teil? Ich bin alleine, ich bin zu zweit, wir schaffen so ein ganzes Hähnchen nicht. Ich meine, so ein Teil kann ja auch mal bis zu 2,5 Kilo haben, je nachdem, was ihr habt. Wie zerlege ich das? Ist eigentlich ganz einfach. Ihr braucht ein scharfes Messer. In der Regel sollte das kein so großes Messer sein. Je kleiner das Messer ist, also jetzt kein Zahnstocher, aber je kleiner das Messer ist, umso leichter habt ihr es nachher beim Zerlegevorgang. Ich fange eigentlich immer an, dass ich entweder die Flügel oder die Keulen zuerst abtrenne. Eigentlich ist es egal. Wir fangen jetzt einfach mal mit den Flügeln an. Dazu lege ich das Hähnchen auf den Rücken. Und wir sehen jetzt, hier haben wir den Flügelknochen. Hier ist das Gelenk. Das kann man auch schon spüren, wenn man mit der Hand hier reingeht. Dann kann man so diese Rotationsbewegung mit dem Flügelknochen machen und merkt genau, wo das Knöchelchen sitzt. Dazu setze ich mein Messer an. Und an der Stelle schneide ich einfach mal durch. So, jetzt habe ich es angeschnitten. Jetzt seht ihr hier, mit ein bisschen Druck löst sich das Ganze schon voneinander. Einmal durchschneiden und ihr habt den Flügel schon beieinander. Wenn ihr jetzt klassische Chicken Wings macht, werden häufig auch das vordere Gelenk nochmal abgetrennt. Auch hier könnt ihr das Gelenk sehr gut erspüren und könnt dann mit einem einzelnen Schnitt einfach dieses Knöchelchen rausmachen. Jetzt habt ihr hier das klassische Chicken Wing und das hier kommt nachher in die Suppe. So, das gleiche mache ich jetzt von der anderen Seite. Auch da schneide ich es einfach am Gelenk durch. Hab mein kleines Teil. Guck hier, wo ist das Gelenk? Schneid einmal durch. Und ich habe mein zweites Chicken Wing. Ganz einfach. Heikos Fachkunde. Das Huhn, was wir verwenden, ist ein Maishuhn, deswegen die gelbe Farbe. Wo kommt die her? Ganz einfach. Die Hühner werden mit Mais gefüttert oder mit sehr viel Mais gefüttert und dadurch bekommen die Hühner eine gelbe Farbe. Wenn ihr Hühner kauft, achtet darauf, dass ihr eine ordentliche Haltung

Haltung der Hühner habe und keine Hühner, die irgendwie nach 24 Tagen, 25 Tagen schon ihr Leben lassen müssen. Das ist keine Qualität, das braucht ihr gar nicht anfangen. Nehmt euch was, wo eine gute Qualität hat, geht zum Metzger oder kauft euch eine Freilandqualität. Dann habt ihr Spaß damit, dann sind die Tiere fleischig, dann haben die Aroma und schmecken nicht nur nach dem Gewürz, was ihr reinmacht, sondern haben am Ende Geschmack, wo es eben nach Hähnchen schmeckt. Und genau das ist das, was wir wollen. Jetzt haben wir hier die Keulen. Auch da kann man mit der Bewegung erkennen, wo ungefähr die Sache lang geht. Ich schneide hier einfach mal einmal leicht die Haut an. Dann wird das Ganze noch viel deutlicher. Ich mache es auf der anderen Seite genauso. Wenn wir hier die Haut anschneiden, dann könnt ihr hier mit leichtem Druck das so weit nach unten biegen, dass sich der Knochen schon rauslöst. Das sieht man hier auf beiden Seiten. Der Knochen löst sich hier raus und er löst sich hier raus. So, jetzt nehmt ihr einfach nur das Messer und schneidet das Gelenk am Gelenk durch. Und schon haben wir die Keule. Das gleiche auf der anderen Seite. Einfach hier am Gelenk runterschneiden. Das war der Vorführeffekt. Und ein Schnitt und die zweite Keule ist weg. Wenn man jetzt die Keule ausbeinen würde, dann hätte man auch das sogenannte Polofino. So haben wir jetzt einfach die Keule mit Knochen, so wie man sie kennt. Auch von der Größe her bei dem Huhn, das hat jetzt so ungefähr 1,5 Kilo gehabt. Es ist jetzt ein bisschen kleiner wie die klassischen Hähnchenkeulen, die man so im Laden kaufen kann. Die haben meistens so 250 bis 270, 280 Gramm. Das wird jetzt ein Ticken kleiner sein. Was jetzt noch übrig bleibt, ist das Teil, wo die zwei Hühnerbrüste dran sind. Da gibt es jetzt verschiedene Möglichkeiten. Ich kann jetzt hergehen und kann im Prinzip die Haut herunterziehen und kann das nackte Hähnchenbrüstchen mir als Hähnchenbrustfilet runterlösen. Ich kann das Ganze aber auch mit Knochen entfernen und kann praktisch die Hähnchenbrust auf der Karkasse zubereiten. Oder ich löse die Hähnchenbrust mit der Haut runter und bereite sie mit Haut ohne Knochen zu. Im Prinzip alles möglich. Ich zeige euch jetzt mal die Variante, wie ich die Hähnchenbrust einfach so klassisch, wie ihr sie so im Laden kennt, zubereitet. Dazu löse ich hier die Haut einmal an. Und dann kann ich hergehen und kann die Haut ganz leicht von der Hähnchenbrust runterziehen. Man sieht es jetzt. Ein bisschen Zug kriegt man die Haut einfach ganz locker vom Hähnchen runter. Und jetzt sieht man auch das klassische Hähnchenbrustfilet, so wie man das aus der Auslage beim Metzger kennt. Das Fett schmeißt man nicht weg. Das Fett braucht man nachher, wie auch die Flügelansätze, für die Suppe. Hier seht ihr jetzt die Hähnchenbrust und die müssen wir jetzt einfach nur noch von der Karkasse, also vom Knochen, runterlösen. Dazu fahren wir einmal auf den Knochen drauf

So. Schneiden am Brustbein entlang. Das Ganze auch von der anderen Seite. Ich zeige euch das jetzt mal so, dass ihr besser hingucken könnt. Das ist jetzt von der Ergonomie, wie ich da arbeite, nicht gerade ideal, aber so, dass ihr besser dazu gucken könnt.

So, und schon habt ihr das klassische Hähnchenbrustfilet, das sich wiederum aus zwei Stücken zusammensetzt, und zwar das Innenfilet. Das ist hier. Das kann man, könnte man jetzt hier auch rauslösen nochmal, hat man die Innenfilets und im eigentlichen Hähnchenbrustfilet. Da gibt es jetzt natürlich die verschiedensten Möglichkeiten, wie man das zubereitet. Da kommen wir aber gleich dazu. Was jetzt noch übrig ist, ist die eigentliche Karkasse, also der eigentliche Knochen. Aber in diesem eigentlichen Knochen verbirgt sich noch ein schönes Stück. Und zwar zeige ich euch das, wenn ich die Haut am Rücken hier weggemacht habe. Ich ziehe einmal die Haut ab. So, und jetzt seht ihr hier zwei schöne dicke Stückchen hier. Diese zwei schöne dicke Stückchen. Die lösen wir jetzt mal raus. Das hier. Das ist das sogenannte Kaiserbein oder das Sotlilès. Das ist französisch und heißt so viel wie ein Narr, der es liegen lässt. Warum ist ganz einfach? Die Teile sind so mega zart und die machen so viel Spaß, wenn man die in der Pfanne liegen hat. Das ist einfach ein ganz, ganz tolles, ganz, ganz tolles Stückchen Fleisch. Und ich mache damit einfach nichts anderes, wie dass ich es ein kleines bisschen mit in Mehl wende oder in ein bisschen Stärke wende und dann einfach nur scharf anbraten, beide Seiten Pfeffer, Salz. Mega lecker, super zart, lässt sich ganz viel damit machen. Das, was wir jetzt hier haben, das gibt unsere Suppe. Das Hacken war klein, geben die Flügelspitzen dazu, geben das Fett dazu und machen eine richtig tolle Hühnersuppe davon. Das gibt wahnsinnig viel Kraft. Wenn ich die Suppe fertig habe, dann kann ich das ganze Fleischgefiesel, was ich hier noch habe, kann ich mir abzupfen, kann es in die Suppe reinmachen. Da habe ich mindestens eine ordentliche Portion, wo ich hinterher noch ein gutes Essen davon habe. Die Flügel, ganz klar, Chicken Wings. Wer keine Chicken Wings mag, wirft es genauso in die Suppe rein. So ein Hähnchenflügel, gekocht, immer lecker und gibt wahnsinnig viel Geschmack in die Suppe. Die Keulen, grillen, kochen, auslösen. Wenn man den Knochen rausmacht, super schöne Pollofino, die man zum Beispiel auch so als Crispy-Variante panieren kann. Wird in einem meiner nächsten Videos auch zu sehen sein, müsst ihr einfach mal gucken. Panieren, gibt es ganz viele Möglichkeiten, Spieße davon machen. Also Hähnchenkeule, alles Mögliche. Und zur Hähnchenbrust, wie gesagt, wenn ich es jetzt einmal in der Mitte durchschneide, habe ich ein wunderschönes Stück, um zu braten, um Steaks davon zu machen, um Spieße davon zu machen, geschnitten über einen Salat drüber, geschnetzelt. Ihr habt wahnsinnig viele Möglichkeiten. Wenn man das Ganze jetzt zusammenfasst, wir haben ein Hähnchen. Davon haben wir hier zwei Portionen nur Hähnchenbrust. Wir haben zwei Portionen Hähnchenkeule zum Essen. Und wir haben noch einmal Suppe zu essen. Also ein Hähnchen, drei Gerichte für zwei Personen. Da lohnt es sich definitiv, beim Hähnchen einfach auch drauf zu gucken, was Ordentliches zu kaufen. Selbst wenn es ein paar Euro mehr kostet. Ihr kriegt drei Essen davon raus oder mindestens drei und habt dann einfach einen Mehrwert über die Qualität des Hähnchens. Der Bauer, der das Hähnchen großzieht, der muss dafür ein bisschen Geld verlangen. Und das ist es aber definitiv wert, wenn man das richtig zerlegt, richtig verwendet und wirtschaftlich danach nutzt. Ich wünsche euch viel Spaß beim Nachzerlegen, beim Nachmachen und vor allem beim Finden von kreativen Ideen, was ihr dann mit den einzelnen Stücken macht. Bis demnächst hier wieder bei mir in der Fleischwerkstatt.

0: dazu Menuetten. Danach folgen etwa singende Jazz-Arrangements. Mehr Infos zum Auftakt der Pfingstfestspiele gibt es unter festspielhaus.de. Am Donnerstag, den 21. Mai, wird die Brettener Innenstadt zum Treffpunkt für Familien und Berufstätige. Von 14 bis 18.30 Uhr verwandelt sich das Zentrum mit zahlreichen Spielstationen unter dem Motto Kinder in die Stadt in ein Spieleparadies. Ab 18 Uhr lädt die Afterwork-Party auf dem Kirchplatz mit Musik und Gastronomie zum gemeinsamen Ausklang ein. Der Zugang zu allen Aktionen in der Innenstadt ist kostenfrei.
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0: Willkommen zu Talk im Schlachthof, im Programm von Baden TV, der Sendung mit spannenden Menschen aus der Genussregion Baden, kann man heute sagen. Denn mein Gast ist ein Mann, der für Genuss steht, der Genuss in die Region bringt, aus Baden-Baden, Malte Kuhn. Man kann sagen, immer noch frisch gekürter Sternekoch mit Maltes Hidden Kitchen in Baden-Baden. Guten Morgen, schön, dass du da bist.
1: Ja, schön, dass ich da sein darf.
0: Guten Morgen, sage ich deshalb, ich schaue auf die Uhr, kurz vor neun.

0: Schlimme Zeit für jemanden, der Gastronomie macht?
1: Überhaupt nicht. Nein. Nee?
0: Das gibt ja das Klischee. Ne? Geht abends lange, man steht spät auf.
1: Genau. Nee, es geht auf jeden Fall abends lange, aber bei uns geht es morgens auch wieder früh los. Dadurch, dass wir ein Doppelkonzept haben, tagsüber Kaffeehaus, abends Restaurant.
0: Das ist ein spannendes Doppelkonzept. Ich weiß nicht, ob es das in der Form überhaupt noch mal gibt. Wollen wir später drüber sprechen. Zunächst interessiert mich natürlich dieser Stern, dieser Michelin-Stern. Das ist Klemmer an der Tür. Als diese Nachricht kam, ich gehe davon aus, die Freude war riesengroß. Ich würde gerne mal auf die Zeit davor springen. Hat man da irgendeine Ahnung? Es gibt die wildesten Legenden darüber. Mitarbeiter müssen auf den Parkplatz und müssen gucken, ob irgendwelche Mittelklasse-Limousinen dastehen mit Karlsruher Kennzeichen, weil Verlagssitz war oder ist, bin gar nicht sicher. Karlsruhe.
1: War Karlsruhe
0: von Michelin Verlag. Es gibt die Legende drüber, dass man drauf gucken muss, wie die Leute angezogen sind, mit welchem Zahlungsmittel sie die Rechnung begleichen am Ende, um irgendwie eine Idee zu bekommen, ob das jetzt die Tester sein könnten. Ist da irgendwas dran? Hast du gemerkt, als jemand da war?
1: Wir haben persönlich gar nichts gemerkt. Wir müssen aber auch wirklich dazu sagen, dass es natürlich eine schwierige Zeit war, die letzten 2 Jahre. Klar. Und die Corona-Situation natürlich das ein oder andere mit sich gebracht hat und wir uns darüber eigentlich gar keine Gedanken machen konnten. Wir sind froh gewesen, dass es danach wieder alles ganz gut angelaufen ist und haben nichts mitbekommen.
0: Aber
1: es gibt natürlich die Legenden, dass man sagt, man muss vielleicht beim Bezahlen mal schauen, wer trinkt was, wer trinkt wie viel. Mhm. Auf der anderen Seite ist der Tag oder der Abend mit dem Bezahlen auch gelaufen. Und,
0: Genau. Aber fragt man sich nachher, wer es wohl war? Also überlegt man zurück und denkt sich...
1: Ja, wir haben schon zurück überlegt, sind auch mal ein paar Abende durchgegangen, aber wir haben wirklich keine Clue, wann jemand da gewesen sein könnte.
0: Weil es ist tatsächlich so, die Tester kommen unangekündigt, sie kommen inkognito, man weiß auch nicht, wer das ist.
1: Also, nee, man weiß es gar nicht. Also wir haben natürlich danach auch nachrecherchiert und haben gesagt, okay, sie müssen letztes Jahr 3 bis 4 Mal da gewesen sein, aber wir wissen nicht, wann.
0: Kommen die auch mit falschem Namen? Oder weiß man ja auch nicht.
1: Kann ich gar nicht beantworten.
0: Ein großes Mysterium, das Ganze. Kocht man auf so einen Stern hin? Ich vermute schon. Wann im Leben eines Kochs entscheidet sich der Wunsch und das Ziel, ich möchte gerne einen Michelin-Stern am Ende haben? Ist es wirklich schon, ist es die Ausbildung? Ist es so, dass man die ersten Fußschritte oder die ersten Gehschritte schon in der Sterneküche gehen muss, um diesen Wunsch überhaupt zu haben?
1: Ich glaube, es ist schon so, dass man natürlich mit der Ausbildung den Schritt geht. Ich habe im Hotel Dollenberg gelernt bei Martin Herrmann mit 2 Sternen und wollte aber eigentlich danach einen ganz anderen Weg gehen. Habe als erstes noch studiert in Freiburg, dual natürlich Hotelmanagement, wollte aber eher so ein bisschen aus der Küche raus und habe dann nach 1,5 Jahren gemerkt, ich muss wieder in die Küche rein. Mhm. Und man versucht sich natürlich dann schon die Schiene zu schnappen, wo man am besten ist. Und passte auch gut, gerade zu dem Doppelkonzept mit Kaffeehaus. Da muss irgendwas Exklusives abends passieren. Ja. Und es sollte auf jeden Fall in die Richtung gehen, Richtung Fine Dining. Hm? Wir benennen es immer Casual Fine Dining, weil wirklich jeder so kommen darf, wie er möchte. Und wir versuchen auch einen lockeren Service zu machen. Die Köche kommen mit raus. Und einfach so ein bisschen auch eine Veranstaltung zu spielen.
0: Dann sprechen wir erstmal über den Punkt im Leben, als du gesagt hast, aus der Küche raus.
1: Ja.
0: Warum?
1: Für mich war immer klar, dass ich in der Hotellerie bleiben möchte, wollte aber nach der Kochausbildung den Weg Richtung F&B-Management einschlagen. Mhm. Habe das dann auch gemacht, habe dann das Studium gemacht und bin aber dann zu einem Partnerbetrieb gewechselt, zu Steffen Disch, und habe gemerkt, ich muss wieder in die Küche rein. Bin danach trotzdem noch ein bisschen weiter im Service. Ich gesagt, ich mache... Versuche da noch ein bisschen Weinwissen auch zu erlangen und möchte natürlich irgendwann selbstständig sein. Und da ist der Part natürlich auch ganz wichtig. Und dann hat es mich irgendwann wieder in die Küche gezogen.
0: Mhm. Wie viel Prozent deines Jobs sind eigentlich wirklich Koch, sind Küche? Und wie viel ist dann doch eine Management- und eine Geschäftsführertätigkeit? Ihr seid eher klein, ist vielleicht dann ein bisschen anders.
1: Ist ganz klein. Es ist natürlich so, dass gerade in der Anfangszeit stand ich wirklich die ganze Zeit in der Küche, musste natürlich auch noch das Kaffeehaus managen und war auch noch an der Kaffeemaschine. Wird jetzt allerdings weniger. Ich habe ganz, ganz tolle Köche, Köchinnen in der Küche, die auch jetzt schon so ein bisschen die Vorbereitungen machen für heute Abend. Und ich komme dann einfach später dazu.
0: Was bedeutet dieser Stern? Im März war es, also wenn wir hier zusammensitzen, ein bisschen mehr als 2,5, 3 Monate ist das Ganze her. Ist es voller? Kommen die Leute von weiter weg? Was passiert?

0: passiert danach, außer dem Ruhm und außer, dass du jetzt ein schönes Schild draußen hast?
1: Also ich hätte nicht damit gerechnet, dass wirklich so ein Ansturm auch an Reservierungen kommt. Gerade 9. März war die Michelin-Verleihung, 2 Stunden später war das Postfach, E-Mail-Postfach wirklich ballgefüllt mit Reservierungen, mit Glückwünschen, und wir sind dem eigentlich gar nicht mehr so richtig Herr geworden. Man hat natürlich als Koch das Ziel, gerade wenn man in der Schiene kochen möchte, ich will da vielleicht auch irgendwann mal in dem Buch stehen. Mir war allerdings nicht bewusst, welcher Druck natürlich damit auch wächst. Ja.
0: Und der ist ja weiterhin da, wollen wir später auch noch drüber sprechen, denn in der Regel möchte man den Stern ja behalten. Vielleicht plant man auch darüber hinausgehend weitere Ziele. Mich würde aber zunächst noch interessieren, das ist natürlich schön, keine Frage, wenn dann der Zulauf kommt, ist es nicht auch ein Stück weit traurig? Ihr habt ja nicht schlechter gekocht, bevor ihr diesen Stern hattet, sondern ihr habt den Stern ja für das Produkt vorher bekommen. Und wenn es dann Menschen gibt, die offenbar vor dem Computer sitzen und sagen, ich schaue jetzt mal, wo kommt der Stern hin, und da reserviere ich dann. Ja. Also, dass die Leute zu dir kommen, weil du den Stern hast und nicht, weil sie sagen, ich habe gehört, das Essen ist cool. Oder spielt das keine Rolle in der Überlegung?
1: Es spielt für uns keine Rolle. Es gibt natürlich viele Gäste, die auch wirklich nach dem roten Buch gehen, die sagen, okay, da plane ich meine Reise, die Station nehme ich mit. Ist aber für uns wirklich schön, dass die Gäste jetzt auch kommen. Mhm. Ja.
0: Nun gibt es Kollegen, die keinen Stern haben, die aber auch keinen Stern wollen, die keinen Stern mehr wollten. Es gibt ehemalige Sterneköche, die irgendwann gesagt haben, dass Prinzip, das Konzept ist nichts mehr für mich. Zum einen, man kann damit kein Geld verdienen. Du hast euer Doppelkonzept angesprochen, das ist dein Weg, das tatsächlich zu gehen. Hast du Verständnis für die Kollegen, die sagen, ich mache lieber weiterhin gutes Essen, aber mit dem Stern will ich nichts mehr zu tun haben?
1: Ja, habe ich wirklich großes Verständnis dafür, weil natürlich der Druck enorm groß ist und damit verbunden auch ein wirtschaftlicher Aspekt. Und ich sage, ich muss natürlich diesen Stern auch halten oder versuche ihn zu halten, um auch wirtschaftlich attraktiv zu bleiben.
0: Und halten heißt konkret, du weißt jetzt nicht, wann wieder jemand kommt. Das Spiel geht im Prinzip von vorne los. 3 bis 4 Mal hast du gesagt, wird auch innerhalb der nächsten 12 Monate jemand vorbeikommen. Und wenn du und dein Team einen schlechten Tag habt, dann Problem.
1: Ja, was natürlich auf dem Niveau eigentlich nicht mehr passieren darf. Unsere Gäste bezahlen natürlich auch viel Geld und da muss die Qualität einfach passen.
0: Jetzt haben wir viel über den Michelin-Stern gesprochen. Jetzt wollen wir noch über den Werdegang von Malte Kuhn sprechen. Wann war klar, die Kochausbildung ist es?
1: Die wurde ich so ein bisschen reingeschoben. Meine Mutter hat ja 2010 das Kaffeehaus eröffnet.
0: Ja.
1: Ich bin 2010 aus der Schule raus, hatte alles beendet und habe dann gesagt, ich weiß gar nicht, was ich machen möchte. Bin dann erstmal ins Café, habe ein bisschen gejobbt, gearbeitet, und der ehemalige Direktor vom Kurhaus kam öfters zu uns Kaffee trinken und meinte dann, mach doch mal ein kleines Praktikum bei uns im Kurhaus. Sternekoch Martin Herrmann kommt, wir haben eine Veranstaltung, da gehe ich jetzt mal hin. Und bin dann dort auch gewesen, und Martin Herrmann hat mich angesprochen, hat gesagt, möchtest du nicht bei uns eine Ausbildung machen?
0: Okay.
1: Und ja, wusste davor wirklich nicht, was ich machen soll, und war wirklich der beste Weg.
0: Aber hast du gekocht schon vorher? Also war so eine grobe Disposition
1: eigentlich
0: da
1: gar
0: oder
1: nicht.
0: Gar nicht?
1: Nein.
0: Komplettes Neuland.
1: Komplettes Neuland und ein bisschen reingesteckt worden.
0: Ist die Kochausbildung so hart, vor allem in der Sterneküche, wie man immer hört? Man hört, es wird geschrien, bisweilen gelten Sterneköche als cholerisch.
1: Ja, es war vielleicht mal früher so, da hab ich aber eigentlich nicht mehr mitbekommen.
0: Ja.
1: Also auch Martin Herrmann war ein ganz ruhiger. Es ist natürlich ein anstrengender Beruf, aber auch zugleich ein ganz schöner Beruf.
0: Und bei euch ist es vermutlich auch nicht allzu laut, weil wir sprechen gleich noch darüber, wie es bei euch aussieht.
1: Ja.
0: Das ist alles relativ offen. Also in der Küche schreien kommt vermutlich den Gästen gegenüber nicht ganz so gut an.
1: Nein, überhaupt nicht. Also wir arbeiten wirklich ganz ruhig, haben natürlich auch abends oft die Türe offen. Und sind ein ganz junges und engagiertes Team, und Schreien hat eigentlich in unserer Küche nichts zu suchen.
0: Wir haben dich besucht, unmittelbar nachdem du den Stern bekommen hast. Wir sehen jetzt

0: Kaffeehaus in Baden-Baden und sieht auch zunächst mal nach Kaffee aus.
1: Ja. Also das Einzige, was vielleicht ein bisschen an ein Restaurant erinnert, ist das Schild draußen,
0: ja.
1: was leicht übersehen wird. Wir haben ein ganz klassisches Kaffeehaus mit schönen Tees, ganz guten Kaffees, verschiedenen Kuchen, Süßigkeiten, Croissants heute Morgen, Franzbrötchen. Das bleibt auch den ganzen Tag über so bis 17 Uhr und dann beginnt der kleine Umbau, sage ich immer. Also wir haben ein verstecktes Schokoladenregal, was sich zur Seite schieben lässt und wir können oder die Gäste können dann in die Küche blicken. Wir decken ganz schön ein, dimmen das Licht, viele Süßigkeiten kommen hinter den Tresen, Champagner wird aufgebaut, schöne Weine und dann geht's auch schon los.
0: Und wenn ich vorbeikomme, große Wahl habe ich nicht, ne? Also ich komme und du entscheidest mehr oder weniger, was es gibt.
1: Genau, also wir haben abends immer ein Menü mit bis zu 6 Gängen. Es gibt so einen kleinen kulinarischen Einklang vorweg. Das finde ich immer ganz schön zum Aperitif. Was Kleines zum Beißen, nochmal ein Gruß aus der Küche. Und dann trifft man eigentlich die Wahl, wie viele Gänge man möchte.
0: Mhm. Dieses Doppelkonzept, ist das wirtschaftlich notwendig? Man kennt Sterne-Restaurants ganz oft angeschlossen an ein Hotel. Das ist, sage ich mal so, immer noch der klassische Weg, weil es heißt, dass man mit der Sterneküche allein kein Geld verdienen könne.
1: Also ich glaube, es ist unglaublich wichtig, entweder natürlich ein großes Hotel oder auch wie viele andere Sterne-Restaurants einen Investor dahinter zu haben, die sagen, wir unterstützen dich und versuchen, dass das auch wirtschaftlich auf den Beinen gehalten wird. Bei uns ist es so, dass gerade das Kaffeehaus in den Anfangszeiten uns gerettet hat. Ich glaube, wir hätten es alleine nicht geschafft. Das war ein ganz, ganz großer Punkt natürlich. Derzeit ist es aber so, dass natürlich auch das Kaffeehaus vom Restaurant profitieren kann.
0: Klar.
1: Dass sie sagen, okay, durch den Stern kommen auch viele ins Café und möchten es einfach so ein bisschen erleben. Wir können abends wirtschaftlich arbeiten, es ist natürlich trotzdem sehr schwierig. Wir versuchen das dadurch, dass wir sagen, wir haben ein Menü, wir haben kein großes Kühlhaus, die Ware kommt frisch, wir arbeiten mit den Reservierungen, die wir haben und am Abend ist alles wieder weg und wir können am nächsten Tag von vorne beginnen. Das macht es für uns besser, wirtschaftlich zu arbeiten, ist trotzdem schwierig.
0: Ist schwierig, sagst du. Stellt man sich völlig von außen betrachtet natürlich die Frage, wenn man auf diesem hohen Niveau arbeitet, ein Top-Produkt anbietet, warum ist es dann so schwierig? Ist der Preis zu niedrig? Das ist auch etwas, was man oft hört. In Deutschland sei Essen gehen tendenziell eigentlich zu billig.
1: Müsste ich auch behaupten. Also ich finde, bei vielen auch anderen Restaurants, die Deutschen sind einfach zu billig. Die Waren, die sind enorm gestiegen in den letzten Jahren, gerade die qualitativ hochwertigen, wie man es auch sieht. Die ganzen Lieferkosten, die jetzt auch in der jetzigen Zeit mit zusammenhängen, sei es Energiezuschläge, was wir alles überhaupt nicht mit einberechnen. Also ein gutes Schnitzel mit Bratkartoffeln, das muss in der heutigen Zeit eigentlich seine 35 Euro kosten.
0: Würde aber vermutlich, nicht gerade niemand, aber es ist vermutlich schwierig,
1: es ist schwierig,
0: gegenüber zu kommunizieren.
1: Es ist, ich finde immer so, dass natürlich die Qualität von gewissen Sachen, man legt ein bisschen Wert auf eine schöne Hose, auf tolle Schuhe, da ist man auch bereit, viel Geld zu bezahlen und vernachlässigt dann immer das Essen, was eigentlich schade ist.
0: Ja, ich hatte gerade gestern einen Spargel- und Erdbeerbauern bei mir zu Gast in einer Sendung, der gesagt hat, das ist die große Diskussion, der Absatz ist nicht gut in diesem Jahr, der auch gesagt hat, wird als Luxusgut wahrgenommen. Und wenn die Preise anziehen, was wohl noch nicht mal so sehr der Fall ist in diesem Jahr, dann sagen Leute als erstes, da spare ich ein.
1: Ja, natürlich.
0: Ist ein Problem. Ist das nicht auch mit Zukunftsängsten verbunden, wenn man weiß, wir haben eine Zeit mit hoher Inflation und offenbar eine Situation, dass Menschen zuerst nicht mehr zu dir kommen, ganz überspitzt gesagt.
1: Ja, also ich glaube, dass wir uns in unserer Nische jetzt die nächsten Jahre keine großen Probleme machen müssen, weil wir einfach immer noch einen großen Zuwachs an Gästen haben, die auch bereit sind, dafür Geld zu bezahlen. Es wird allerdings ein Problem sein. Sei es natürlich auch die Mitarbeiter, die auch leben müssen, die ganzen Kosten auch noch mittragen. Sagen, ich brauche natürlich meine eigene Wohnung, mein Auto, dass ich zu dir fahren kann. Und es muss natürlich auch alles bezahlt werden.
0: 8 Stunden bis zur Umbaupause um 19 Uhr heute Abend geht's los. Was steht heute auf dem Menüplan?
1: Heute

0: Wir haben ja immer ein monatlich wechselndes Menü. Wir sind jetzt genau letzte Woche mit einem Menü in den Monat eingestiegen. Und damit geht es jetzt heute auch wieder los.
1: Dann mach uns mal ein bisschen Appetit. Was kommt unter anderem auf den Teller?
0: Wir haben, oder ich fange mal an mit was wir starten. Wir haben eine ganz schöne Wildgarnele als Tartar. Versuchen das jetzt so ein bisschen sommerlicher zu gestalten mit allerlei von der Melone. Wir haben eine Wassermelone, die ein bisschen eingelegt wird in einem leichten Dashi, ein bisschen japanisch angehaucht, haben eine fermentierte Charentais-Melone, ein Melonensud und ein bisschen Zitronenverbene, also so wirklich ganz leichter Start in das Menü. Danach geht es auch so ein bisschen asiatisch weiter mit einem regionalen Einfluss. Wir haben ein Waller, ein Wels aus Deutschland, der wirklich nur kurz auf der Haut gebraten wird. Dazu gibt es ein bisschen Pak Choi und eine Asia-Vinaigrette. Im Hauptgang gehen wir ein bisschen weiter. Französisch, klassisch. Wir haben ein schönes Maishähnchen. Die Brust, die wird sous vide gegart. Haben dazu frischen Sommertrüffel, ein bisschen krosse Hühnerhaut und Lauch und Erbse.
1: Klingt lecker.
0: Ja.
1: Wie entsteht sowas? Kannst du uns da ein bisschen mitnehmen in den Schaffensprozess? Ist das Literaturrecherche? Gehst du über den Markt? Lässt sich da inspirieren? Schaut man sich von Kollegen was ab?
0: Dadurch, dass wir natürlich jetzt sehr gut vernetzt sind, kriegt man natürlich ganz schnell einiges mit. Ich finde immer noch ganz wichtig, viel essen zu gehen, um einfach auch andere Geschmäcker kennenzulernen und sich da auch weiterzuentwickeln. Ansonsten Benjamin und ich, mein Sous-Chef, der mein Stellvertreter ist, wir stehen natürlich lange und viel zusammen in der Küche und können einfach unglaublich viel reden. Und ich glaube, das ist das, was es eigentlich ausmacht. Ich bringe so ein bisschen die klassische Küche mit. Benjamin ist der Verrückte, der sagt, das und das müssen wir auch mal ausprobieren, wo ich dann sage, bis zu dem und dem Punkt geht's und dann müssen wir uns irgendwie in der Mitte treffen.
1: Okay. Entsteht das im Kopf, entsteht das auf Block und wird dann umgesetzt oder ist das ein Probieren und wir gucken jetzt mal, ob das zusammen überhaupt passt?
0: Entsteht wirklich beim Sprechen, danach wird es umgesetzt auf dem Block. Es wird alles besprochen. Natürlich dann auch ein großer Punkt, bekommen wir überhaupt die Waren, die wir überhaupt wollen, und danach wird es umgesetzt.
1: Du weißt, wie es schmeckt, wenn es in deinem Kopf entsteht, bevor du es zum ersten Mal kochst?
0: Im besten Fall, ja. Also es gab natürlich auch schon den einen oder anderen springenden Punkt. Wir haben immer eine Menübesprechung, wo wir wirklich auch mit dem Service das komplette Menü kochen, die korrespondierenden Weine dazu probieren. Und es kommt natürlich auch mal vor, dass wir sagen, dann müssen wir morgen was anderes machen. Das klappt
1: nicht. Wäre jetzt tatsächlich meine nächste Frage gewesen. Ging mal irgendwas richtig in die Grütze? War mal irgendwas im Kopf richtig gut und auf dem Teller hast du gedacht, oh Gott.
0: Das ist natürlich auch immer das größte Problem, dass man ein Gericht im Kopf hat und an dem Tag dann kocht und es sieht ganz anders aus. Für mich immer der schwierigste Tag, wo ich sage, ich habe mir alles so und so vorgestellt und das ist dann eigentlich so nicht umgesetzt worden. Aber in erster Linie muss der Geschmack überzeugen und dann kommt alles andere.
1: Frage, die auf der Hand liegt, wenn man mit einem Sternekoch spricht, kochst du zu Hause?
0: Überhaupt nicht. Es ist nun mal so, dass wir viel in der Küche stehen, ganz, ganz viel kochen. Und wenn ich zu Hause bin, dann kocht meine Frau.
1: Und wenn du gesagt hast, es gehört zu deinem Job, viel essen zu gehen, dann auch auf hohem Niveau, wenn Malte Kuhn privat essen geht, ist es dann auch die gehobene Küche?
0: Es ist natürlich auch die gehobene Küche, aber es ist auch die ganz regionale, bodenständige Küche.
1: Die ein völlig anderer Ansatz ist oft.
0: Die ein völliger anderer Ansatz ist, von der Grundlage aber eigentlich identisch.
1: Okay, aber ist es ein anderer Job, wenn jemand in der Küche steht und macht sehr gutes Schnitzel mit Bratkartoffeln beispielsweise, bringt das im Biergarten auf den Tisch? Die Arbeitsabläufe, wenn man es von außen betrachtet, sind natürlich anders. Da ist oft weniger Personal in der Küche, das sieht auf dem Teller ganz anders aus. Sind das nicht zwei eigentlich unterschiedliche Berufe fast schon, bis auf die Grundlagen?
0: Ich würde fast behaupten, es sind eigentlich die gleichen. Die Grundlage ist immer die gleiche. Bei dem einen muss es natürlich ein bisschen schneller gehen. Aber auch gerade bei der ganz bodenständigen Küche kann man wirklich auf Qualität achten. Und es kann wirklich was ganz Schönes sein.
1: Sprechen wir, um langsam zum Ende zu kommen, noch über die Zukunftspläne. ein Stern ist da. Das ist jetzt eine blöde und eine gemeine Frage. Ja. Aber wie sehen die Pläne aus? Stern halten, vermutlich klar. Aber ist da irgendwann der Wunsch nach mehr?
0: Darüber habe ich mir gar nicht so viele Gedanken gemacht. Ich habe versucht, natürlich jetzt so ein bisschen diesen Druck sacken zu lassen. Ich habe gesagt, wir müssen jetzt einfach so weitermachen, wie wir es davor gemacht haben. Deswegen haben wir auch den Stern, müssen aber auch so weitermachen wie davor. Und da haben wir uns immer gesagt, wir müssen jeden Tag ein bisschen besser sein als am Tag zuvor. Das heißt auch, dieses Menü, was sich einen Monat durchspielt, soll am ersten Tag nicht so sein wie am letzten. Wir versuchen jeden Tag besser zu werden und versuchen natürlich auch das Menü so ein bisschen weiterzubringen, auch wenn es eigentlich gleich geblieben ist.
1: Ja. Was müsstet ihr machen, ganz hypothetisch gesprochen, für einen zweiten, für einen dritten? Kann man das greifen? Das ist relativ schwer nachvollziehbar. Also wann ist ein Stern, wann sind zwei, wann sind drei? Was müsstet ihr da tun?
0: Also die Richtlinien vom Michelin sind ja so ein bisschen undurchsichtig. Wir selbst wissen auch nicht ganz genau, bei welchen Punkten es jetzt wirklich dazu kam, dass wir einen Stern bekommen haben. Aber wir sind auf jeden Fall für alles offen und versuchen immer besser zu werden.
1: Wie sieht dein weiterer Tag jetzt aus? Hast du mit dem Kaffeehausgeschäft eigentlich überhaupt was zu tun oder bist du da komplett raus?
0: Übernimmt eigentlich hauptsächlich meine Frau, die ist da jetzt voll mit drin. Und ich kann mich da so ein bisschen in der Küche hinten verstecken. Gerade bei Schichtwechseln oder wenn mal jemand eine Pause muss, dann stehe ich auch vorne und räume ab oder mache Kaffee.
1: Kennst du dich aus mit Kaffee, mit Tee oder sagst du, das ist überhaupt nicht mein Beritt, das machen andere?
0: Nee, auf jeden Fall. Also ich finde gerade derjenige, der das Restaurant oder das Kaffeehaus leitet, der muss natürlich über alle Produkte Bescheid wissen und muss die auch lieben.
1: Und wie sieht es mit Süßspeisen aus? Es gibt viele Köche, die sagen, das beißt sich so ein bisschen. Also viele Menschen, die sehr gut kochen und die sehr gerne kochen, die sagen, aber alles, was irgendwie süß ist, was Dessert ist, was Backwerk ist und so, das ist nicht meins.
0: Ich mache es gerne. Ja? Also gerade Dessertkreation, da ist auf jeden Fall meins. Und versuche das natürlich auch so ein bisschen in die andere Richtung zu zielen, dass ich sage, ich will nicht ganz so süß werden. Versuche ein bisschen mit Salz zu spielen und dann macht es wirklich attraktiv.
1: Und man sagt ja immer, das ist der Abschluss, das Letzte, was in Erinnerung bleibt. Auf jeden Wie wichtig Fall. Ist das Dessert in einem guten Menü?
0: Es ist enorm wichtig. Ja, das ist wirklich der letzte Punkt, wo man wirklich den Gast nochmal begeistern kann.
1: Sagt Malte Kuhn, man kann sagen, immer noch frisch gebackener Sternekoch aus Baden-Baden. Maltes Hidden Kitchen, danke, dass du heute zu uns gekommen bist. Ich gehe davon aus, der Tag wird voll. Wir wünschen viel Erfolg. Und vielleicht kommen heute die Tester schon wieder und der Grundstein für die Verteidigung des Sterns ist gelegt. Danke dir für deinen Besuch hier bei uns in Karlsruhe. Und liebe Zuschauer, das war Talk im Schlachthof, die Sendung mit spannenden Menschen hier aus der Region im Programm von Baden TV. Vielen Dank für Ihr Interesse, fürs Zuschauen. Eine gute Zeit und gern bis zum nächsten Mal. Tschüss.
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1: 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Getanzt wird im Rokoko zu Menuetten, danach folgen etwa singende Jazz-Arrangements. 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Am Donnerstag, den 21. 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Von 14 bis 18.30 Uhr verwandelt sich das Zentrum mit zahlreichen Spielstationen unter dem Motto Kinder in die Stadt in ein Spieleparadies. Ab 18 Uhr lädt die Afterwork-Party auf dem Kirchplatz mit Musik und Gastronomie zum gemeinsamen Ausklang ein. Der Zugang zu allen Aktionen in der Innenstadt ist kostenfrei.

0: Ein frischer Wind weht in der Karlstraße in der Karlsruher Innenstadt. Gut sichtbar und einfach zu finden ist die neue Adresse der Deutsch-Französischen Kulturstiftung. Die Freude über diesen Neuanfang nach schwierigen Zeiten ist groß. Es ist wahrlich ein Tag zum Feiern für Jung und Alt.
1: Heute eröffnen wir die Stiftung Centre Culturel Franco-Allemand in Karlsruhe wieder. Die Stiftung gibt es schon sehr lange und heute sind wir nach einem erfolgreichen Umzug endlich am Tag der offenen Tür angekommen und können dem Publikum in Karlsruhe sehr viele Aktivitäten bieten. Dinge, die man vielleicht gar nicht weiß über die Stiftung. Es gibt uns auch schon sehr lange und ich denke, wir sind einer der wichtigen Partner für transnationalen und binationalen Austausch in Karlsruhe.
2: Das Centre Culturel Franco-Allemand ist eine Stiftung. Es gibt zwei Stifter, das ist die Stadt Karlsruhe und es ist die Republik Frankreich. Und es gibt einen dritten entscheidenden Geldgeber, das ist das Land Baden-Württemberg. Darüber hinaus gibt es Sponsoren und Partner, die uns unterstützen. Also wir waren bisher ja in der Postgalerie untergebracht, sehr schöne Räume, die aber den Nachteil hatten, dass sie nur durch so einen Seiteneingang erreichbar waren, also wenig sichtbar waren. Hier in einer ehemaligen Bankfiliale kann das Centre, glaube ich, noch stärker in die Öffentlichkeit hineinwirken. Das Centre leistet einfach einen wichtigen Beitrag hier für das Verhältnis von Deutschland und Frankreich.
0: Es ist ein Tag zum Feiern, aber welchen Grund hat man dazu? Das Kulturzentrum ist eben mehr als nur eine Sprachschule. Und verstehen ist hier mehr als nur die Worte übersetzen.
3: Ja, der Fokus bei uns liegt tatsächlich auf dem Spracherwerb und der Förderung von interkulturellen Kompetenzen. Bei uns gibt es Sprachkurse ganz klassisch für jedes Alter und Niveau. Also wir fangen schon ganz klein an mit einer Krabbelgruppe und gehen dann hoch. Wirklich, es gibt keine Grenzen, was die Sprachkurse betrifft. Zusätzlich bieten wir aber auch Workshops an, also temporär zur Aussprache, zur Interkulturalität. Etc. etc. Seitdem wir in den neuen Räumlichkeiten sind, merken wir wirklich so einen neuen Geist, der durch das Centre zieht. Der Fokus liegt zusätzlich natürlich bei uns auch auf dem Kontakt mit Frankreich und der Frankophonie. Und das versuchen wir in den Kursen umzusetzen. Das heißt, unsere Lehrkräfte sind alles Muttersprachlerinnen und Muttersprachlerinnen und wir pflegen einen sehr, sehr engen Kontakt zu unseren Kursteilnehmern und Kursteilnehmerinnen. Das heißt, von der Beratung selbst, wo es mir ganz wichtig ist, die Person hier vor Ort begrüßen zu dürfen. Ich würde es auch nicht ein Einstufungsgespräch nennen, sondern es ist wirklich ein Kennenlernen, damit wir uns austauschen über ihre Erwartungen, über den Fakt, warum sie überhaupt Französisch lernen möchten. Und dann anhand des Austauschs legen wir fest, welcher Kurs denn gut zu Ihnen passt.
0: Ein passender Kurs für jedes Alter. Und damit sind bei weitem nicht nur die Älteren gemeint. Zu früh gibt es nicht.
4: Aber darüber hinaus bieten wir auch Sprachkurse an für Kinder. Die sind aber natürlich kindgerecht aufgebaut. Das sind keine Kurse im klassischen Sinne, dass sie am Tisch sitzen. Sehr spielerisch und wir berücksichtigen aber Kinder aus deutschen Familien und Kinder aus bilingualen Familien. Also wir haben explizit
3: Kurse. In einigen Jahren haben wir eine sehr starke Kooperation mit dem Fichte-Gymnasium hier in Karlsruhe, was ja auch eine Abi-Back-Schule ist. Also von daher arbeiten wir, was den Spracherwerb ergänzend zum Schulunterricht betrifft, sehr eng zusammen. Heute ist auch das Fichte-Gymnasium vor Ort vertreten, einmal mit der Theater-AG und mit einer Lehrkraft, Nikola Witowski, der hier Boule spielt.
0: Die französisch-deutschen Kontakte gehen bis tief in die Gesellschaft und bis hoch in die Politik. Der neue französische Generalkonsul schaut mal vorbei.
5: Wir haben ein sehr dynamisches Zentrum hier in der Mitte von Karlsruhe. Das ist ein Festtag für die Freunde von diesem Institut. Und ich bin sehr froh, diese Beziehungen mit der Stadt, mit den Gesellschaften, mit der Universität. Wir haben viele Kinder, die heute Theater machen, spielen. Und das ist ein Tag von Feier. Wir werden Musik haben. Wir haben ein bisschen zu trinken. Deswegen, dieses Zentrum ist eine offene Tür für die ganze Gemeinschaft von Karlsruhe.
0: Auch aus Nancy, Partnerstadt von Karlsruhe, kommt an diesem besonderen Tag kompetenter Besuch. Man kennt sich und weiß sich zu schätzen.
1: Immer wieder komme ich gerne her, besonders zu Anlässen wie dem heutigen, wo das Centre Culturel Franco-Allemand, mit dem wir sehr, sehr eng zusammenarbeiten, seine neuen Räumlichkeiten eröffnet. 2023 wird natürlich ein besonders deutsch-französisches Jahr, denn es ist geprägt von 60 Jahren Élysée.

0: Vertrag und da bereiten wir gemeinsam mit dem Centre Culturel, auch mit unserem Goethe-Institut zwischen beiden Städten gemeinsame Ereignisse, Veranstaltungen vor. Und das wird beginnen mit dem 22. Januar, dem Deutsch-Französischen Tag. In den letzten Jahren haben wir sehr oft und sehr gern deutsch-französische Tage gemeinsam gefeiert, einmal in Nancy und einmal in Karlsruhe, jeweils mit Begegnungen unter Schülern und auch Erwachsenen.
1: Und so gut Wein und Brot auch schmecken mögen, für das Kulturzentrum geht es um das tägliche Brot, um die Existenz. Und dieses tägliche Brot heißt Geld.
2: Also der Deutsch-Französische Bürgerfonds, das ist eine deutsch-französische Institution, die aus diesem Aachener Vertrag entstanden ist. Wir wollen Projekte fördern, um die Zivilgesellschaft zwischen Frankreich und Deutschland näher zueinander bringen. Für uns hat diese Neueröffnung von dem Kulturzentrum, von dem Centre Culturel in Karlsruhe eine große Bedeutung, weil wir eben mit diesen Partnern zusammenarbeiten, die lokal verankert sind und die nahe zu den Menschen sind, nahe zu den Bürgerinnen und Bürgern. Was der Bürgerfonds tun kann, auch für das Deutsch-Französische Kulturzentrum in Karlsruhe, das ist auch Projekte zu fördern, die auch eine Relevanz für das Zentrum und auch für die Bürgerinnen und Bürger in Karlsruhe und auch in Frankreich haben.
1: Neben projektgebundener Förderung ist für die alltägliche Arbeit eine entsprechende Grundsicherung nötig. Um diese Vision in der Realität zu halten, bedarf es politischer Unterstützung.
3: Die Stiftung kämpft mit strukturellen Schwierigkeiten, die natürlich zu einer Demotivation führen. Was schade ist, weil die Identifikation mit der Stiftung bei den Mitarbeitern groß ist, weil wir viel vorhaben für Karlsruhe, weil wir viel leisten können, weil wir ein Partner sind, wie es sonst hier nicht gibt. Es wäre schade, wenn es uns nicht mehr gäbe. Und es geht tatsächlich darum, mit der Politik ins Gespräch zu kommen und zu versuchen, eine mögliche solide Basis ohne große Prekarität für uns zu erwirken. Um den Umzug überhaupt möglich zu machen, konnten wir auf private Partner, Mäzenatentum und Firmen zurückgreifen, unter anderem die BB Bank in Karlsruhe, die Firma Michelin. Was uns fehlt, sind die öffentlichen Mittel und die Zusage der öffentlichen Hand, dass sie auch weiterhin an der Stiftung interessiert bleibt und sich weiterhin engagiert.
1: Das Problem ist den Verantwortlichen nicht unbekannt, doch hat gerade in diesen Zeiten, in denen viele, sehr viele um Hilfe und Unterstützung rufen, hat in solchen Zeiten eine Vision über nationale Grenzen hinweg überhaupt noch eine Chance in der politischen Realität?
4: Das Centre Culturel ist finanziell nicht sehr üppig ausgestattet, da sind wir dran. Es hat sich schon einiges getan, einiges verbessert, aber da müssen im Grunde alle etwas beitragen. Die Stadt, die Republik Frankreich, das Land Baden-Württemberg, das uns nach Kräften unterstützt. Und wir sind natürlich auch angesichts der Haushaltslage bei der Stadt Karlsruhe darauf angewiesen, dass die Partner und die Sponsoren sich engagieren.
5: Wir legen einen sehr großen Wert auf die Centre Culturels, weil sie sind sozusagen ein völkerverbindendes Element. Sie verbinden Frankreich und Deutschland eng miteinander. Es sind viele Schülerinnen und Schüler, es sind aber auch viele Erwachsene, die hier Sprachunterricht haben. Es gibt auch ein intensives Kulturprogramm und die französische Sprache ist unsere Partnersprache. Deswegen sind wir als Kultusministerium sehr daran interessiert, dieses Centre Culturel insgesamt zu fördern und zu unterstützen. Französisch ist natürlich in Konkurrenz mit anderen Sprachen, die auch als wichtig empfunden werden, zum Beispiel Spanisch oder Italienisch in Europa, sind natürlich interessiert, die französische Sprache zu fördern. Und wir werden unseren Beitrag leisten. Ich kann jetzt keine konkreten Zahlen nennen. Es gibt ja hier auch sozusagen Haushaltsverhandlungen. Das ist so momentan im Fluss. Aber dieser Beitrag, den das Land leisten wird, wird nennenswert sein.
1: Die Botschaften klingen zumindest mal ermutigend. Ermutigend genug, dass man von Seiten der Stiftung seine Pläne für die Zukunft durchaus optimistisch formulieren kann. Eine Vision in der Realität mit Zukunftsaussichten.
3: Die Stiftung ist tatsächlich 20 Jahre alt geworden im letzten Jahr. Wir hatten kaum Möglichkeiten, das zu feiern. Und wir möchten auf jeden Fall die gleiche Zeit noch existieren. Es gibt drei Entwicklungsperspektiven. Die eine ist junges Publikum. Das funktioniert sehr gut. Wir wollen für Kinder ab 3 Angebote machen. interkulturelle Kompetenz ist ein ganz großes Thema, das vielleicht sogar den traditionellen Sprachunterricht ersetzen wird. Und natürlich Kulturpartner, Kulturprojekte, nicht nur mit dem Elsass, nicht nur mit Frankreich, mit der ganzen Frankophonie.
1: An Engagement, Kompetenz und Zuversicht fehlt es nicht. Vielleicht kommt ja doch noch die gar nicht so schnöde finanzielle Absicherung dafür hinzu. Es wäre sicherlich ein warmer Hoffnungsschimmer für eine friedliche und demokratische Zukunft.

Hallo, liebes Publikum von Baden TV. Ich darf euch ganz herzlich hier begrüßen bei mir in der Fleischwerkstatt. Ich möchte euch heute zeigen, was man so alles aus einem Huhn machen kann. Aus einem Hähnchen, aus einem großen Guller. Das Teil wird total unterschätzt. Man kann so viel daraus machen, so viele schöne Gerichte. Und ich zeige euch einfach mal, wie ihr es klein kriegt, wie ihr das anstellt und was ihr daraus machen könnt. Grundsätzlich, bevor ich euch jetzt das Zerlegen zeige, möchte ich euch noch einen kleinen Hinweis geben. Wenn ihr mit Geflügel arbeitet, dann sollte Hygiene oberstes Gebot sein. Das heißt, Messer, Arbeitsflächen nach dem Gebrauch gründlich mit heißem Wasser und Seife reinigen. Das ist ein ganz wichtiges Gebot, denn Geflügel ist natürlich, was das Thema Salmonellen anbelangt, immer ein bisschen kritisch. Deswegen sauber machen und direkt alles wieder picobello herstellen. Ein Hähnchen. Viele Leute denken sich, so ein Hähnchen, ja, was mache ich mit so einem ganzen Teil? Ich bin alleine, ich bin zu zweit, wir schaffen so ein ganzes Hähnchen nicht. Ich meine, so ein Teil kann ja auch mal bis zu 2,5 Kilo haben, je nachdem, was ihr habt. Wie zerlege ich das? Das ist eigentlich ganz einfach. Ihr braucht ein scharfes Messer. In der Regel sollte das kein so großes Messer sein. Je kleiner das Messer ist, also jetzt kein Zahnstocher, aber je kleiner das Messer ist, umso leichter habt ihr es nachher beim Zerlegevorgang. Ich fange eigentlich immer an, dass ich entweder die Flügel oder die Keulen zuerst abtrenne. Eigentlich ist es egal. Wir fangen jetzt einfach mal mit den Flügeln an. Dazu lege ich das Hähnchen auf den Rücken. Und wir sehen jetzt, hier haben wir den Flügelknochen. Hier ist das Gelenk. Das kann man auch schon spüren, wenn man mit der Hand hier reingeht. Dann kann man so diese Rotationsbewegung mit dem Flügelknochen machen und merkt genau, wo das Knöchelchen sitzt. Dazu setze ich mein Messer an. Und an der Stelle schneide ich einfach mal durch. So, jetzt habe ich es angeschnitten. Jetzt seht ihr, hier mit ein bisschen Druck löst sich das Ganze schon voneinander. Einmal durchschneiden und ihr habt den Flügel schon beieinander. Wenn ihr jetzt klassische Chicken Wings macht, werden häufig auch das vordere Gelenk nochmal abgetrennt. Auch hier könnt ihr das Gelenk sehr gut erspüren und könnt dann mit einem einzelnen Schnitt einfach dieses Knöchelchen rausmachen. Jetzt habt ihr hier das klassische Chicken Wing und das hier kommt nachher in die Suppe. So, das gleiche mache ich jetzt von der anderen Seite. Auch da schneide ich es einfach am Gelenk durch. Hab mein kleines Teil. Guck hier, wo ist das Gelenk? Schneid einmal durch. Und ich habe mein zweites Chicken Wing. Ganz einfach. Heikos Fachkunde. Das Huhn, was wir verwenden, ist ein Maishuhn, deswegen die gelbe Farbe. Wo kommt die her? Ganz einfach. Die Hühner werden mit Mais gefüttert oder mit sehr viel Mais gefüttert und dadurch bekommen die Hühner eine gelbe Farbe. Wenn ihr Hühner kauft, achtet darauf, dass ihr eine ordentliche Haltung der Hühner habt und keine Hühner, die irgendwie nach 24 Tagen, 25 Tagen schon ihr Leben lassen müssen. Das ist keine Qualität, das braucht ihr gar nicht anfangen. Nehmt euch was, wo eine gute Qualität hat, geht zum Metzger oder kauft euch eine Freilandqualität. Dann habt ihr Spaß damit, dann sind die Tiere fleischig, dann haben die Aroma und schmecken nicht nur nach dem Gewürz, was ihr reinmacht, sondern haben am Ende Geschmack, wo es eben nach Hähnchen schmeckt. Und genau das ist das, was wir wollen. Jetzt haben wir hier die Keulen. Auch da kann man mit der Bewegung erkennen, wo ungefähr die Sache lang geht. Ich schneide hier einfach mal einmal leicht die Haut an. Dann wird das Ganze noch viel deutlicher. Ich mache es auf der anderen Seite genauso. Hier die Haut anschneiden, dann könnt ihr hier mit leichtem Druck das so weit nach unten biegen, dass sich der Knochen schon rauslöst. Das sieht man hier auf beiden Seiten, der Knochen löst sich hier raus und er löst sich hier raus. So, jetzt nehmt ihr einfach nur das Messer und schneidet das Gelenk am Gelenk durch. Und schon haben wir die Keule. Das gleiche auf der anderen Seite. Einfach hier am Gelenk runterschneiden. Das war der Vorführeffekt. Und ein Schnitt und die zweite Keule ist weg. Wenn man jetzt die Keule ausbeinen würde, dann hätte man auch das sogenannte Polofino. So haben wir jetzt einfach die Keule mit Knochen, so wie man sie kennt. Auch von der Größe her bei dem Huhn, das hat jetzt so ungefähr 1,5 Kilo gehabt. Es ist jetzt ein bisschen kleiner wie die klassischen Hähnchenkeulen, die man so im Laden kaufen kann. Die haben meistens so 250 bis 270, 280 Gramm. Das wird jetzt ein Ticken kleiner sein. Was jetzt noch übrig bleibt, ist das Teil,
wo die zwei Hühnerbrüste dran sind. Da gibt es jetzt verschiedene Möglichkeiten. Ich kann jetzt hergehen und kann im Prinzip die Haut herunterziehen und kann das nackte Hähnchenbrüstchen mir als Hähnchenbrustfilet runterlösen. Ich kann das Ganze aber auch mit Knochen entfernen und kann praktisch die Hähnchenbrust auf der Karkasse zubereiten. Oder ich löse die Hähnchenbrust mit der Haut runter und bereite sie mit Haut ohne Knochen zu. Im Prinzip alles möglich. Ich zeige euch jetzt mal die Variante, wie ich die Hähnchenbrust einfach so klassisch, wie ihr sie so im Laden kennt, zubereitet. Dazu löse ich hier die Haut einmal an. Und dann kann ich hergehen und kann die Haut ganz leicht von der Hähnchenbrust runterziehen. Man sieht es jetzt. Ein bisschen Zug kriegt man die Haut einfach ganz locker vom Hähnchen runter. Und jetzt sieht man auch das klassische Hähnchenbrustfilet, so wie man das aus der Auslage beim Metzger kennt. Das Fett schmeißt man nicht weg. Das Fett braucht man nachher, wie auch die Flügelansätze, für die Suppe. Hier seht ihr jetzt die Hähnchenbrust. Und die müssen wir jetzt einfach nur noch von der Karkasse, also vom Knochen, runterlösen. Dazu fahren wir einmal auf den Knochen drauf

So. Schneiden am Brustbein entlang. Das Ganze auch von der anderen Seite. Ich zeige euch das jetzt mal so, dass ihr besser hingucken könnt. Es ist jetzt von der Ergonomie, wie ich da arbeite, nicht gerade ideal, aber so, dass ihr besser da zugucken könnt.

So, und schon habt ihr das klassische Hähnchenbrustfilet, das sich wiederum aus zwei Stücken zusammensetzt, und zwar das Innenfilet. Das ist hier. Das kann man, könnte man jetzt hier auch rauslösen nochmal, hat man die Innenfilets und im eigentlichen Hähnchenbrustfilet. Da gibt es jetzt natürlich die verschiedenen Möglichkeiten, wie man das zubereitet. Da kommen wir aber gleich dazu. Was jetzt noch übrig ist, ist die eigentliche Karkasse, also der eigentliche Knochen. Aber in diesem eigentlichen Knochen verbirgt sich noch ein schönes Stück. Und zwar zeige ich euch das, wenn ich die Haut am Rücken hier weggemacht habe. Ich ziehe einmal die Haut ab. So, und jetzt seht ihr hier zwei schöne dicke Stückchen hier. Diese zwei schöne dicke Stückchen. Die lösen wir jetzt mal raus. Das hier. Das ist das sogenannte Kaiserbein oder das Sotliles. Das ist französisch und heißt so viel wie ein Narr, der es liegen lässt. Warum? Ist ganz einfach. Die Teile sind so mega zart und die machen so viel Spaß, wenn man die in der Pfanne liegen hat. Das ist einfach ein ganz, ganz tolles, ganz, ganz tolles Stückchen Fleisch. Und ich mache damit einfach nichts anderes, wie dass ich es ein kleines bisschen mit in Mehl wende oder in ein bisschen Stärke wende und dann einfach nur scharf anbraten, beide Seiten, Pfeffer, Salz. Mega lecker, super zart, lässt sich ganz viel damit machen. Das, was wir jetzt hier haben, das gibt unsere Suppe. Das hacken wir klein, geben die Flügelspitzen dazu, geben das Fett dazu und machen eine richtig tolle Hühnersuppe davon. Das gibt wahnsinnig viel Kraft. Wenn ich die Suppe fertig habe, dann kann ich das ganze Fleischgefiesel, was ich hier noch habe, kann ich mir abzupfen, kann es in die Suppe reinmachen. Da habe ich mindestens eine ordentliche Portion, wo ich hinterher noch ein gutes Essen davon habe. Die Flügel, ganz klar, Chicken Wings. Wer keine Chicken Wings mag, wirft es genauso in die Suppe rein. So ein Hähnchenflügel, gekocht, immer lecker und gibt wahnsinnig viel Geschmack in die Suppe. Die Keulen, grillen, kochen, auslösen. Wenn man den Knochen rausmacht, super schöne Polofino, die man zum Beispiel auch so als Crispy-Variante panieren kann. Wird in einem meiner nächsten Videos auch zu sehen sein, müsst ihr einfach mal gucken. Panieren, gibt es ganz viele Möglichkeiten, Spieße davon machen. Also Hähnchenkeule, alles Mögliche. Und zur Hähnchenbrust, wie gesagt, wenn ich es jetzt einmal in der Mitte durchschneide, habe ich ein wunderschönes Stück, um zu braten, um Steaks davon zu machen, um Spieße davon zu machen, geschnitten, über einen Salat drüber, geschnetzelt. Ihr habt wahnsinnig viele Möglichkeiten. Wenn man das Ganze jetzt zusammenfasst, wir haben ein Hähnchen, davon haben wir hier zwei Portionen nur Hähnchenbrust. Wir haben zwei Portionen Hähnchenkeule zum Essen. Und wir haben noch einmal Suppe zu essen. Also ein Hähnchen, drei Gerichte für zwei Personen. Da lohnt es sich definitiv, beim Hähnchen einfach auch drauf zu gucken, was Ordentliches zu kaufen. Selbst wenn es ein paar Euro mehr kostet. Ihr kriegt drei Essen davon raus oder mindestens drei und habt dann einfach einen Mehrwert über die Qualität des Hähnchens. Der Bauer, der das Hähnchen großzieht, der muss dafür ein bisschen Geld verlangen. Und das ist es aber definitiv wert, wenn man das richtig zerlegt, richtig verwendet und wirtschaftlich danach nutzt. Ich wünsche euch viel Spaß beim Nachzerlegen, beim Nachmachen und vor allem beim Finden von kreativen Ideen, was ihr dann mit den einzelnen Stücken macht. Bis demnächst hier wieder bei mir in der Fleischwerkstatt.

0: 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Bereits der Operntext selbst ist ein Kunstwerk in sich. Getanzt wird im Rokoko zu Menuetten, danach folgen etwa singende Jazz-Arrangements. Mehr Infos zum Auftakt der Pfingstfestspiele gibt es unter festspielhaus.de. Am Donnerstag, den 21. Mai, wird die Brettener Innenstadt zum Treffpunkt für Familien und Berufstätige. Von 14 bis 18:30 Uhr verwandelt sich das Zentrum mit zahlreichen Spielstationen unter dem Motto Kinder in die Stadt in ein Spieleparadies. Ab 18 Uhr lädt die Afterwork-Party auf dem Kirchplatz mit Musik und Gastronomie zum gemeinsamen Ausklang ein. Der Zugang zu allen Aktionen in der Innenstadt ist kostenfrei.
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0: Willkommen zu Talk im Schlachthof, im Programm von Baden TV, der Sendung mit spannenden Menschen aus der Genussregion Baden, kann man heute sagen. Denn mein Gast ist ein Mann, der für Genuss steht, der Genuss in die Region bringt, aus Baden-Baden, Malte Kuhn. Man kann sagen, immer noch frisch gekürter Sternekoch mit Maltes Hidden Kitchen in Baden-Baden. Guten Morgen, schön, dass du da bist.
1: Ja, schön, dass ich da sein darf.
0: Guten Morgen, sage ich deshalb. Ich schaue auf die Uhr. Kurz vor neun. Schlimme Zeit für jemanden, der Gastronomie macht?
1: Überhaupt nicht.
0: Nein. Nee? Es gibt ja das Klischee, ne? Geht abends lange, man steht spät auf.
1: Genau. Nee, es geht auf jeden Fall abends lange, aber bei uns geht es morgens auch wieder früh los. Dadurch, dass wir ein Doppelkonzept haben, tagsüber Kaffeehaus, abends Restaurant.
0: Das ist ein spannendes Doppelkonzept. Ich weiß nicht, ob es das in der Form überhaupt noch mal gibt. Wollen wir später drüber sprechen. Zunächst interessiert mich natürlich dieser Stern, dieser Michelin-Stern. Das ist Klemmer an der Tür, als diese Nachricht kam. Ich gehe davon aus, die Freude war riesengroß. Ich würde gerne mal auf die Zeit davor springen. Hat man da irgendeine Ahnung? Es gibt die wildesten Legenden darüber. Mitarbeiter müssen auf den Parkplatz und müssen gucken, ob irgendwelche Mittelklasse-Limousinen dastehen mit Karlsruher Kennzeichen, weil Verlagssitz war oder ist, bin gar nicht sicher. Karlsruhe.
1: War Karlsruhe
0: von Michelin. Verlag. Es gibt die Legende darüber, dass man drauf gucken muss, wie die Leute angezogen sind, mit welchem Zahlungsmittel sie die Rechnung begleichen am Ende, um irgendwie eine Idee zu bekommen, ob das jetzt die Tester sein könnten. Ist da irgendwas dran? Hast du gemerkt, als jemand da war?
1: Wir haben persönlich gar nichts gemerkt. Wir müssen aber auch wirklich dazu sagen, dass es natürlich eine schwierige Zeit war, die letzten zwei Jahre.
0: Klar.
1: Und die Corona-Situation natürlich das ein oder andere mit sich gebracht hat und wir uns darüber eigentlich gar keine Gedanken machen konnten. Wir sind froh gewesen, dass es danach wieder alles ganz gut angelaufen ist und haben nichts mitbekommen.
0: Aber
1: es gibt natürlich die Legenden, dass man sagt, man muss vielleicht beim Bezahlen mal schauen, wer trinkt was, wer trinkt wie viel. Mhm. Auf der anderen Seite ist der Tag oder der Abend mit dem Bezahlen auch gelaufen. Und,
0: klar,
1: genau.
0: Aber fragt man sich nachher, wer es wohl war? Also überlegt man zurück und denkt sich...
1: Ja, wir haben schon zurück überlegt, sind auch mal ein paar Abende durchgegangen, aber wir haben wirklich keine Clue, wann jemand da gewesen sein könnte.
0: Weil es ist tatsächlich so, die Tester kommen unangekündigt, sie kommen inkognito, man weiß auch nicht, wer das ist.
1: Also, nee, man weiß es gar nicht. Also wir haben natürlich danach auch nachrecherchiert und haben gesagt, okay, sie müssen letztes Jahr 3 bis 4 Mal da gewesen sein, aber wir wissen nicht, wann.
0: Kommen die auch mit falschem Namen? Oder weiß man ja auch nicht.
1: Kann ich gar nicht beantworten.
0: Ein großes Mysterium, das Ganze.
1: Wirklich.
0: Kocht man auf so einen Stern hin? Ich vermute schon. Wann im Leben eines Kochs entscheidet sich der Wunsch und das Ziel, ich möchte gerne einen Michelin-Stern am Ende haben? Ist es wirklich schon, ist es die Ausbildung? Ist es so, dass man die ersten Fußschritte oder die ersten Gehschritte schon in der Sterneküche gehen muss, um diesen Wunsch überhaupt zu haben?
1: Ich glaube, es ist schon so, dass man natürlich mit der Ausbildung den Schritt geht. Ich habe im Hotel Dollenberg gelernt, bei Martin Herrmann mit 2 Sternen und wollte aber eigentlich danach einen ganz anderen Weg gehen. Habe als erstes noch studiert in Freiburg, dual natürlich Hotelmanagement, wollte aber eher so ein bisschen aus der Küche raus und habe dann nach 1,5 Jahren gemerkt, ich muss wieder in die Küche rein. Mhm. Und man versucht sich natürlich dann schon die Schiene zu schnappen, wo man am besten ist. Und passte auch gut, gerade zu dem Doppelkonzept mit Kaffeehaus. Da muss irgendwas Exklusives abends passieren. Ja. Und es sollte auf jeden Fall in die Richtung gehen, Richtung Fine Dining. Hm? Wir benennen es immer Casual Fine Dining, weil wirklich jeder so kommen darf, wie er möchte. Und wir versuchen auch einen lockeren Service zu machen. Die Köche kommen mit raus. Und einfach so ein bisschen, auch eine Veranstaltung zu spielen.
0: Dann sprechen wir erstmal über den Punkt im Leben, als du gesagt hast, aus der Küche raus.
1: Ja.
0: Warum?
1: Für mich war immer klar, dass ich in der Hotellerie bleiben möchte, wollte aber nach der Kochausbildung den Weg Richtung F&B-Management einschlagen. Mhm. Habe das dann auch gemacht, habe dann das Studium gemacht und bin aber dann zu einem Partnerbetrieb gewechselt, zu Steffen Disch, und habe gemerkt, ich muss wieder in die Küche rein. Bin danach trotzdem noch ein bisschen weiter im Service. Ich gesagt, ich mache... versuche da noch ein bisschen Weinwissen auch zu erlangen und möchte natürlich irgendwann selbstständig sein. Und da ist der Part natürlich auch ganz wichtig. Und dann hat es mich irgendwann wieder in die Küche gezogen.
0: Mhm. Wie viel Prozent deines Jobs sind eigentlich wirklich Koch, sind Küche? Und wie viel ist dann doch eine Management- und eine Geschäftsführertätigkeit? Ihr seid ja eher klein, ist vielleicht dann ein bisschen anders.
1: Wir sind ganz klein. Es ist natürlich so, dass gerade in der Anfangszeit stand ich wirklich die ganze Zeit in der Küche, musste natürlich auch noch das Kaffeehaus managen und war auch noch an der Kaffeemaschine. Wird jetzt allerdings weniger. Ich habe ganz, ganz tolle Köche, Köchinnen in der Küche, die auch jetzt schon so ein bisschen die Vorbereitungen machen für heute Abend. Und ich komme dann einfach später dazu.
0: Was bedeutet dieser Stern? Im März war es, also genau. Wenn wir hier zusammensitzen, ein bisschen mehr als ja, 2,5, 3 Monate ja. Ist das Ganze her. Ist es voller? Kommen die Leute von weiter weg? Was passiert danach, außer dem Ruhm und außer, dass du jetzt ein schönes Schild draußen hast?
1: Also ich hätte nicht damit gerechnet, dass wirklich so ein Ansturm auch an Reservierungen kommt. Gerade 9. März war die Michelin-Verleihung, 2 Stunden später war das Postfach, E-Mail-Postfach wirklich ballgefüllt mit Reservierungen, mit Glückwünschen und wir sind dem eigentlich gar nicht mehr so richtig Herr geworden. Man hat natürlich als Koch das Ziel, gerade wenn man in der Schiene kochen möchte, ich will da vielleicht auch irgendwann mal in dem Buch stehen. Mir war allerdings nicht bewusst, welcher Druck natürlich damit auch wächst. Ja.
0: Und der ist ja weiterhin da, wollen wir später auch noch drüber sprechen, denn in der Regel möchte man den Stern ja behalten. Vielleicht plant man auch darüber hinausgehend weitere Ziele. Mich würde aber zunächst noch interessieren, das ist natürlich schön, keine Frage, wenn dann der Zulauf kommt. Ist es nicht auch ein Stück weit traurig? Ihr habt ja nicht schlechter gekocht, bevor ihr diesen Stern hattet, sondern ihr habt den Stern ja für das Produkt vorher bekommen. Und wenn es dann Menschen gibt, die offenbar vor dem Computer sitzen und sagen, ich schaue jetzt mal, wo kommt der Stern hin und da reserviere ich dann. Ja. Also, dass die Leute zu dir kommen, weil du den Stern hast und nicht, weil sie sagen, ich habe gehört, das Essen ist cool. Oder spielt das keine Rolle in der Überlegung?
1: Es spielt für uns keine Rolle. Es gibt natürlich viele Gäste, die auch wirklich nach dem roten Buch gehen, die sagen, okay, da plane ich meine Reise, die Station nehme ich mit. Ist aber für uns wirklich schön, dass die Gäste jetzt auch kommen. Mhm. Ja.
0: Nun gibt es Kollegen, die keinen Stern haben, die aber auch keinen Stern wollen, die keinen Stern mehr wollten. Es gibt ehemalige Sterneköche, die irgendwann gesagt haben, dass Prinzip, das Konzept ist nichts mehr für mich. Zum einen, man kann damit kein Geld verdienen. Du hast euer Doppelkonzept angesprochen, das ist dein Weg, das tatsächlich zu gehen. Hast du Verständnis für die Kollegen, die sagen, ich mache lieber weiterhin gutes Essen, aber mit dem Stern will ich nichts mehr zu tun haben?
1: Ja, habe ich wirklich großes Verständnis dafür, weil natürlich der Druck enorm groß ist und damit verbunden auch ein wirtschaftlicher Aspekt. Und ich sage, ich muss natürlich diesen Stern auch halten oder versuche ihn zu halten, um auch wirtschaftlich attraktiv zu bleiben.
0: Und halten heißt konkret, du weißt jetzt nicht, wann wieder jemand kommt. Das Spiel geht im Prinzip von vorne los. 3 bis 4 Mal hast du gesagt, wird auch innerhalb der nächsten 12 Monate jemand vorbeikommen. Und wenn du und dein Team einen schlechten Tag habt, dann Problem.
1: Ja, was natürlich auf dem Niveau eigentlich nicht mehr passieren darf. Unsere Gäste bezahlen natürlich auch viel Geld und da muss die Qualität einfach passen.
0: Jetzt haben wir viel über den Michelin-Stern gesprochen. Jetzt wollen wir noch über den Werdegang von Malte Kuhn sprechen. Wann war klar, die Kochausbildung ist es?
1: Die wurde ich so ein bisschen reingeschoben. Meine Mutter hat ja 2010 das Kaffeehaus eröffnet.
0: Ja.
1: Ich bin 2010 aus der Schule raus, hatte alles beendet und habe dann gesagt, ich weiß gar nicht, was ich machen möchte. Bin dann erstmal ins Café, habe ein bisschen gejobbt, gearbeitet und der ehemalige Direktor vom Kurhaus kam öfters zu uns Kaffee trinken und meinte dann, mach doch mal ein kleines Praktikum bei uns im Kurhaus. Sternekoch Martin Herrmann kommt, wir haben eine Veranstaltung, da gehe ich jetzt mal hin. Und bin dann dort auch gewesen und Martin Herrmann hat mich angesprochen, hat gesagt, möchtest du nicht bei uns eine Ausbildung machen?
0: Okay.
1: Und ja, wusste davor wirklich nicht, was ich machen soll und war wirklich der beste Weg.
0: Aber hast du gekocht schon vorher? Also war so eine grobe Disposition
1: eigentlich
0: da
1: gar
0: oder
1: nicht.
0: Gar nicht?
1: Nein.
0: Komplettes Neuland.
1: Komplettes Neuland und ein bisschen reingesteckt worden.
0: Ist die Kochausbildung so hart, vor allem in der Sterneküche, wie man immer hört? Man hört, es wird geschrien, bisweilen gelten Sterneköche als cholerisch.
1: Ja, es war vielleicht mal früher so, da hab ich aber eigentlich nicht mehr mitbekommen.
0: Ja.
1: Also auch Martin Herrmann war ein ganz ruhiger. Es ist natürlich ein anstrengender Beruf, aber auch zugleich ein ganz schöner Beruf.
0: Und bei euch ist es vermutlich auch nicht allzu laut, weil wir sprechen gleich noch darüber, wie es bei euch aussieht.
1: Ja.
0: Das ist alles relativ offen. Also in der Küche schreien kommt vermutlich den Gästen gegenüber nicht ganz so gut an.
1: Nein, überhaupt nicht. Also wir arbeiten wirklich ganz ruhig, haben natürlich auch abends oft die Türe offen. Und sind ein ganz junges und engagiertes Team Und Schreien hat eigentlich in unserer Küche nichts zu suchen.
0: Wir haben dich besucht, unmittelbar nachdem du den Stern bekommen hast. Wir sehen jetzt auch ein paar Bilder, damit wir uns vorstellen können, wo du wirkst, wo du arbeitest. Mhm. Erzähl mal ein bisschen was drüber. Du hast jetzt schon gesagt, wir haben es jetzt kurz nach 9 mittlerweile, dein Laden hat aufgemacht als Kaffeehaus in Baden-Baden und sieht auch zunächst mal nach Kaffee aus.
1: Ja. Also das Einzige, was vielleicht ein bisschen an ein Restaurant erinnert, ist das Schild draußen, was leicht übersehen wird. Wir haben ein ganz klassisches Kaffeehaus mit schönen Tees, ganz guten Kaffees, verschiedenen Kuchen, Süßigkeiten, Croissants heute Morgen, Franzbrötchen. Das bleibt auch den ganzen Tag über so bis 17 Uhr und dann beginnt der kleine Umbau, sage ich.

0: decken ganz schön ein, dimmen das Licht. Viele Süßigkeiten kommen hinter den Tresen. Champagner wird aufgebaut, schöne Weine und dann geht's auch schon los.
1: Und wenn ich vorbeikomme, große Wahl habe ich nicht, ne? Also ich komme und du entscheidest mehr oder weniger, was es gibt.
0: Genau, also wir haben abends immer ein Menü mit bis zu 6 Gängen. Es gibt so einen kleinen kulinarischen Einklang vorweg. Das finde ich immer ganz schön zum Aperitif. Was Kleines zum Beißen, nochmal ein Gruß aus der Küche. Und dann trifft man eigentlich die Wahl, wie viele Gänge man möchte. Mhm.
1: Dieses Doppelkonzept, ist das wirtschaftlich notwendig? Man kennt Sternerestaurants ganz oft angeschlossen an ein Hotel. Das ist, sage ich mal so, immer noch der klassische Weg, weil es heißt, dass man mit der Sterneküche allein kein Geld verdienen könne.
0: Also ich glaube, es ist unglaublich wichtig, entweder natürlich ein großes Hotel oder auch wie viele andere Sternerestaurants einen Investor dahinter zu haben, die sagen, wir unterstützen dich und versuchen, dass das auch wirtschaftlich auf den Beinen gehalten wird. Bei uns ist es so, dass gerade das Kaffeehaus in den Anfangszeiten uns gerettet hat. Ich glaube, wir hätten es alleine nicht geschafft. Das war ein ganz, ganz großer Punkt natürlich. Derzeit ist es aber so, dass natürlich auch das Kaffeehaus vom Restaurant profitieren kann. Klar. Dass sie sagen, okay, durch den Stern kommen auch viele ins Café und möchten es einfach so ein bisschen erleben. Wir können abends wirtschaftlich arbeiten, es ist natürlich trotzdem sehr schwierig. Wir versuchen das dadurch, dass wir sagen, wir haben ein Menü, wir haben kein großes Kühlhaus, die Ware kommt frisch, wir arbeiten mit den Reservierungen, die wir haben und am Abend ist alles wieder weg und wir können am nächsten Tag von vorne beginnen. Das macht es für uns besser, wirtschaftlich zu arbeiten, ist trotzdem schwierig.
1: Ist schwierig, sagst du. Stellt man sich völlig von außen betrachtet natürlich die Frage, wenn man auf diesem hohen Niveau arbeitet, ein Top-Produkt anbietet, warum ist es dann so schwierig? Ist der Preis zu niedrig? Das ist auch etwas, was man oft hört. In Deutschland sei Essen gehen tendenziell eigentlich zu billig.
0: Müsste ich auch behaupten. Also ich finde, bei vielen auch anderen Restaurants, die Deutschen sind einfach zu billig. Die Waren, die sind enorm gestiegen in den letzten Jahren, gerade die qualitativ hochwertigen, wie man es auch sieht. Die ganzen Lieferkosten, die jetzt auch in der jetzigen Zeit mit zusammenhängen, sei es Energiezuschläge, was wir alles überhaupt nicht mit einberechnen. Also ein gutes Schnitzel mit Bratkartoffeln, das muss in der heutigen Zeit eigentlich seine 35 Euro kosten.
1: Würde aber vermutlich, nicht gerade niemand, aber es ist vermutlich schwierig,
0: es ist schwierig,
1: zu kommunizieren.
0: Es ist, ich finde immer so, dass natürlich die Qualität von gewissen Sachen, man legt ein bisschen Wert auf eine schöne Hose, auf tolle Schuhe, da ist man auch bereit, viel Geld zu bezahlen und vernachlässigt dann immer das Essen, was eigentlich schade ist.
1: Ja, ich hatte gerade gestern einen Spargel- und Erdbeerbauern bei mir zu Gast in einer Sendung, der gesagt hat, das ist die große Diskussion, der Absatz ist nicht gut in diesem Jahr, der auch gesagt hat, wird als Luxusgut wahrgenommen. Und wenn die Preise anziehen, was wohl noch nicht mal so sehr der Fall ist in diesem Jahr, dann sagen Leute als erstes, da spare ich ein.
0: Ja, natürlich.
1: Ist ein Problem. Ist das nicht auch mit Zukunftsängsten verbunden, wenn man weiß, wir haben eine Zeit mit hoher Inflation und offenbar eine Situation, dass Menschen zuerst nicht mehr zu dir kommen? Ganz überspitzt gesagt.
0: Ja, also ich glaube, dass wir uns in unserer Nische jetzt die nächsten Jahre keine großen Probleme machen müssen, weil wir einfach immer noch einen großen Zuwachs an Gästen haben, die auch bereit sind, dafür Geld zu bezahlen. Es wird allerdings ein Problem sein. Sei es natürlich auch die Mitarbeiter, die auch leben müssen, die ganzen Kosten auch noch mittragen. Ja. Sagen, ich brauche natürlich meine eigene Wohnung, mein Auto, dass ich zu dir fahren kann. Und es muss natürlich auch alles bezahlt werden.
1: 8 Stunden bis zur Umbaupause um 19 Uhr heute Abend geht's los. Was steht heute auf dem Menüplan?
0: Heute, wir haben ja immer ein monatlich wechselndes Menü. Wir sind genau letzte Woche mit einem Menü in den Monat eingestiegen. Und damit geht's jetzt heute auch wieder los.
1: Dann mach uns mal ein bisschen Appetit. Was kommt unter anderem auf den Teller?
0: Wir haben, oder ich fange mal an mit was starten. Wir haben eine ganz schöne Wildgarnele als Tartar. Versuchen das jetzt so ein bisschen sommerlicher zu gestalten mit allerlei von der Melone. Wir haben eine Wassermelone, die ein bisschen eingelegt wird in einem leichten Dashi, ein bisschen japanisch angehaucht, haben eine fermentierte Charentee-Melone, einen Melonensud und ein bisschen Zitronenverbene, also so wirklich ganz

0: leichter Start,
1: ja,
0: in das Menü. Danach geht es auch so ein bisschen asiatisch weiter mit einem, ja, regionalen Einfluss. Wir haben ein Waller, ein Wels aus Deutschland, der wirklich nur kurz auf der Haut gebraten wird. Dazu gibt es ein bisschen Pak Choi und eine Asia-Vinaigrette. Im Hauptgang gehen wir ein bisschen weiter. Französisch, klassisch. Wir haben ein schönes Maishähnchen, die Brust, die wird sous vide gegart. Mhm. Haben dazu frischen Sommertrüffel, ein bisschen krosse Hühnerhaut und Lauchenerbse.
1: Klingt lecker.
0: Ja.
1: Wie entsteht sowas? Kannst du uns da ein bisschen mitnehmen in den Schaffensprozess? Ist das Literaturrecherche? Gehst du über den Markt? Lässt sich da inspirieren? Schaut man sich von Kollegen was ab?
0: Dadurch, dass wir natürlich jetzt sehr gut vernetzt sind, kriegt man natürlich ganz schnell einiges mit. Ich finde immer noch ganz wichtig, viel essen zu gehen, um einfach auch andere Geschmäcker, ja, kennenzulernen und sich da auch weiterzuentwickeln. Ansonsten Benjamin und ich, mein Sous-Chef, der mein Stellvertreter ist, wir stehen natürlich lange und viel zusammen in der Küche und können einfach unglaublich viel reden.
1: Mhm.
0: Und ich glaube, das ist das, was es eigentlich ausmacht. Ich bringe so ein bisschen die ja, klassische Küche mit. Benjamin ist der Verrückte, der sagt, mhm, oh, das und das müssen wir auch mal ausprobieren, wo ich dann sage, bis zu dem und dem Punkt geht's und dann müssen wir uns irgendwie in der Mitte treffen.
1: Okay. Entsteht das im Kopf, entsteht das auf dem Block und wird dann umgesetzt, oder, ja, ist das ein Probieren und wir gucken jetzt mal, ob das zusammen überhaupt passt?
0: Entsteht wirklich beim Sprechen, danach, ja, wird es umgesetzt auf dem Block.
1: Ja.
0: Es wird alles besprochen. Natürlich dann auch ein großer Punkt, bekommen wir überhaupt die Waren, mhm, die wir überhaupt wollen, und danach wird es umgesetzt.
1: Du weißt, wie es schmeckt, wenn es in deinem Kopf entsteht, bevor du es zum ersten Mal kochst?
0: Im besten Fall, ja. Also es gab natürlich auch schon den einen oder anderen springenden Punkt. Wir haben immer eine Menübesprechung, wo wir wirklich auch mit dem Service das komplette Menü kochen, die korrespondierenden Weine dazu probieren. Und es kommt natürlich auch mal vor, dass wir sagen, dann müssen wir morgen was anderes machen. Das klappt
1: so. Ja. Wäre jetzt tatsächlich meine, ja, nächste Frage gewesen. Ging mal irgendwas richtig in die Grütze? War mal irgendwas im Kopf richtig gut und auf dem Teller hast du gedacht, ja, oh Gott.
0: Das ist natürlich auch immer das größte Problem, dass man ein Gericht im Kopf hat und an dem Tag dann kocht und es sieht ganz anders aus. Für mich immer der schwierigste Tag, wo ich sage, oh, ich habe mir alles so und so vorgestellt, ja, und das ist dann eigentlich so nicht umgesetzt worden. Aber in erster Linie muss der Geschmack überzeugen und dann kommt alles andere.
1: Frage, die auf der Hand liegt, wenn man mit einem Sternekoch spricht, kochst du zu Hause?
0: Überhaupt nicht. Es ist nun mal so, dass wir viel in der Küche stehen, ganz, ganz viel kochen. Und wenn ich zu Hause bin, dann kocht meine Frau.
1: Und wenn du gesagt hast, es gehört zu deinem Job, viel essen zu gehen, mhm, dann auch auf hohem Niveau, wenn Malte Kuhn privat essen geht, was ist es dann? Ist es dann auch die gehobene Küche?
0: Es ist natürlich auch die gehobene Küche, aber es ist auch die ganz regionale, bodenständige Küche.
1: Die ein völlig anderer Ansatz ist oft.
0: Die ein völliger anderer Ansatz ist, von der Grundlage aber eigentlich identisch.
1: Okay, aber ist es ein anderer Job, wenn jemand in der Küche steht und macht sehr gutes Schnitzel mit Bratkartoffeln beispielsweise, bringt das im Biergarten auf den Tisch? Die Arbeitsabläufe, wenn man es von außen betrachtet, sind natürlich anders. Da ist oft weniger Personal in der Küche, das sieht auf dem Teller ganz anders aus. Sind das nicht zwei eigentlich unterschiedliche Berufe fast schon, bis auf die Grundlagen?
0: Ich würde fast behaupten, es sind eigentlich die gleichen.
1: Mhm.
0: Die Grundlage ist immer die gleiche. Bei dem einen muss es natürlich ein bisschen schneller gehen. Aber auch gerade bei der ganz bodenständigen Küche kann man wirklich auf Qualität achten. Und es kann wirklich was ganz Schönes sein.
1: Sprechen wir, um langsam zum Ende zu kommen, noch über die Zukunftspläne. Ein Stern ist da. Das ist jetzt eine blöde und eine gemeine Frage. Ja. Aber wie sehen die Pläne aus? Stern halten, vermutlich klar. Aber ist da irgendwann der Wunsch nach mehr?
0: Darüber habe ich mir gar nicht so, ja, viele Gedanken gemacht. Ich habe versucht, natürlich jetzt so ein bisschen diesen Druck sacken zu lassen. Ich habe gesagt, wir müssen jetzt einfach so weitermachen, wie wir es davor gemacht haben. Deswegen haben wir auch den Stern, müssen aber auch so weitermachen wie davor. Und da haben wir uns immer gesagt, wir müssen jeden Tag ein bisschen besser sein als am, mhm, Tag zuvor. Das heißt auch, dieses Menü, was sich einen Monat durchspielt, soll am ersten Tag nicht so sein wie am letzten. Wir versuchen, jeden, mhm, Tag besser zu werden. Und

0: Und versuchen natürlich auch das Menü so ein bisschen weiterzubringen, auch wenn es eigentlich gleich geblieben ist.
1: Ja. Was müsstet ihr machen, ganz hypothetisch gesprochen, für einen zweiten, für einen dritten? Kann man das greifen? Das ist relativ schwer nachvollziehbar. Also wann ist ein Stern, wann sind zwei, wann sind drei? Was müsstet ihr da tun?
0: Also die Richtlinien vom Michelin sind ja so ein bisschen undurchsichtig. Mhm. Wir selbst wissen auch nicht ganz genau, bei welchen Punkten es jetzt wirklich dazu kam, dass wir einen Stern bekommen haben. Aber wir sind auf jeden Fall für alles offen und versuchen immer besser zu werden.
1: Wie sieht ein weiterer Tag jetzt aus? Hast du mit dem Kaffeehausgeschäft eigentlich überhaupt was zu tun oder bist du da komplett raus?
0: Übernimmt eigentlich hauptsächlich meine Frau. Die ist da jetzt voll mit drin und ich kann mich da so ein bisschen in der Küche hinten verstecken. Gerade bei Schichtwechseln oder wenn mal jemand eine Pause muss, dann stehe ich auch vorne und räume ab oder mache Kaffee.
1: Kennst du dich aus mit Kaffee, mit Tee oder sagst du, das ist überhaupt nicht mein Beritt, das machen andere?
0: Nee, auf jeden Fall. Also ich finde gerade derjenige, der das Restaurant oder das Kaffeehaus leitet, der muss natürlich über alle Produkte Bescheid wissen und muss die auch lieben.
1: Und wie sieht es mit Süßspeisen aus? Es gibt viele Köche, die sagen, das beißt sich so ein bisschen. Also viele Menschen, die sehr gut kochen und die sehr gerne kochen, die sagen aber alles, was irgendwie süß ist, was Dessert ist, was Backwerk ist und so, das ist nicht meins.
0: Ich mache es gerne. Ja? Also gerade Dessertkreation, da ist auf jeden Fall meins. Und versuche das natürlich auch so ein bisschen in die andere Richtung zu zielen, dass ich sage, ich will nicht ganz so süß werden. Versuche ein bisschen mit Salz zu spielen und dann macht es wirklich attraktiv.
1: Und man sagt ja immer, das ist der Abschluss, das Letzte, was in Erinnerung bleibt. Auf jeden Wie wichtig Fall. Ist das Dessert in einem guten Menü?
0: Es ist enorm wichtig. Ja, das ist wirklich der letzte Punkt, wo man wirklich den Gast nochmal begeistern kann.
1: Sagt Malte Kuhn. Man kann sagen, immer noch frisch gebackener Sternekoch aus Baden-Baden. Maltes Hidden Kitchen, danke, dass du heute zu uns gekommen bist. Ich gehe davon aus, der Tag wird voll. Wir wünschen viel Erfolg. Und vielleicht kommen heute die Tester schon wieder und der Grundstein für die Verteidigung des Sterns ist gelegt. Danke dir für deinen Besuch hier bei uns in Karlsruhe. Und liebe Zuschauer, das war Talk im Schlachthof, die Sendung mit spannenden Menschen hier aus der Region im Programm von Baden TV. Vielen Dank für Ihr Interesse, fürs Zuschauen. Eine gute Zeit und gern bis zum nächsten Mal. Tschüss.
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1: 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Nach den Halbfinalen am Freitag folgt am Samstag das U20-Finale in der Landesbibliothek sowie das große Finale im Tollhaus. Dort entscheiden Sie als Publikum, wer den Landestitel gewinnt. Tickets für alle Shows gibt es online unter tickets.kohi.de. Mit der Walzer Oper Der Rosenkavalier starten am 17. Mai im Baden-Badener Festspielhaus die Pfingstfestspiele. Bereits der Operntext selbst ist ein Kunstwerk in sich. Getanzt wird im Rokoko zu Menuetten, danach folgen etwa singende Jazz-Arrangements. Mehr Infos zum Auftakt der Pfingstfestspiele gibt es unter festspielhaus.de. Am Donnerstag, den 21. Mai, wird die Brettener Innenstadt zum Treffpunkt für Familien und Berufstätige. Von 14 bis 18:30 Uhr verwandelt sich das Zentrum mit zahlreichen Spielstationen unter dem Motto Kinder in die Stadt in ein Spieleparadies. Ab 18 Uhr lädt die Afterwork-Party auf dem Kirchplatz mit Musik und Gastronomie zum gemeinsamen Ausklang ein. Der Zugang zu allen Aktionen in der Innenstadt ist kostenfrei.

0: Ein frischer Wind weht in der Karlstraße in der Karlsruher Innenstadt. Gut sichtbar und einfach zu finden ist die neue Adresse der Deutsch-Französischen Kulturstiftung. Die Freude über diesen Neuanfang nach schwierigen Zeiten ist groß. Es ist wahrlich ein Tag zum Feiern für Jung und Alt.
1: Heute eröffnen wir die Stiftung Centre Culturel Franco-Allemand in Karlsruhe wieder. Die Stiftung gibt es schon sehr lange und heute sind wir nach einem erfolgreichen Umzug endlich am Tag der offenen Tür angekommen und können dem Publikum in Karlsruhe sehr viele Aktivitäten bieten. Dinge, die man vielleicht gar nicht weiß über die Stiftung. Es gibt uns auch schon sehr lange und ich denke, wir sind einer der wichtigen Partner für transnationalen und binationalen Austausch in Karlsruhe.
2: Das Centre Culturel Franco-Allemand ist eine Stiftung. Es gibt zwei Stifter, das ist die Stadt Karlsruhe und es ist die Republik Frankreich. Und es gibt einen dritten entscheidenden Geldgeber, das ist das Land Baden-Württemberg. Darüber hinaus gibt es Sponsoren und

0: Partner, die uns unterstützen. Also wir waren bisher ja in der Postgalerie untergebracht, sehr schöne Räume, die aber den Nachteil hatten, dass sie nur durch so einen Seiteneingang erreichbar waren, also wenig sichtbar waren. Hier in einer ehemaligen Bankfiliale kann das Centre, glaube ich, noch stärker in die Öffentlichkeit hineinwirken. Das Centre leistet einfach einen wichtigen Beitrag hier für das Verhältnis von Deutschland und Frankreich.
1: Es ist ein Tag zum Feiern, aber welchen Grund hat man dazu? Das Kulturzentrum ist eben mehr als nur eine Sprachschule. Und verstehen ist hier mehr als nur die Worte übersetzen.
2: Ja, der Fokus bei uns liegt tatsächlich auf dem Spracherwerb und der Förderung von interkulturellen Kompetenzen. Bei uns gibt es Sprachkurse, ganz klassisch, für jedes Alter und Niveau. Also wir fangen schon ganz klein an mit einer Krabbelgruppe und gehen dann hoch. Wirklich, es gibt keine Grenzen, was die Sprachkurse betrifft. Zusätzlich bieten wir aber auch Workshops an, also temporär zur Aussprache, zur Interkulturalität. Etc. etc. Seitdem wir in den neuen Räumlichkeiten sind, merkt wirklich so einen neuen Geist, der durch das Centre zieht. Der Fokus liegt zusätzlich natürlich bei uns auch auf dem Kontakt mit Frankreich und der Frankophonie. Und das versuchen wir in den Kursen umzusetzen. Das heißt, unsere Lehrkräfte sind alles Muttersprachlerinnen und Muttersprachlerinnen und wir pflegen einen sehr, sehr engen Kontakt zu unseren Kursteilnehmern und Kursteilnehmerinnen. Das heißt, von der Beratung selbst, wo es mir ganz wichtig ist, die Person hier vor Ort begrüßen zu dürfen. Ich würde es auch nicht ein Einstufungsgespräch nennen, sondern es ist wirklich ein Kennenlernen, damit wir uns austauschen über ihre Erwartungen, über den Fakt, warum sie überhaupt Französisch lernen möchten. Und dann anhand des Austauschs legen wir fest, welcher Kurs denn gut zu Ihnen passt.
1: Ein passender Kurs für jedes Alter. Und damit sind bei weitem nicht nur die Älteren gemeint. Zu früh gibt es nicht.
3: Aber darüber hinaus bieten wir auch Sprachkurse an für Kinder. Die sind aber natürlich kindgerecht aufgebaut. Es sind keine Kurse im klassischen Sinne, dass sie am Tisch sitzen. Sehr spielerisch und wir berücksichtigen aber Kinder aus deutschen Familien und Kinder aus bilingualen Familien. Also wir haben explizit Kurse für Kinder, die schon Kenntnisse haben und deutsche Kinder, die einfach das Französisch früh lernen wollen oder zum Beispiel auch in so einer deutsch-französischen Kita sind und da schon ein paar Kenntnisse haben und die dann zwischen Kita und Schule noch beibehalten wollen, weil in den Grundschulen ist ja so, dass Französisch erst ab der dritten Klasse angeboten wird und somit 2 Jahre dann gar kein Französisch mehr da ist und viele Eltern das schade finden, weil sie es in der Kita ja doch einfach spielerisch mitgenommen haben. Und diese Kluft wollen wir eben abdecken und dadurch, dass die Kinderkurse voll sind, merken wir auch, dass der Bedarf auf jeden Fall da ist.
2: Und seit einigen Jahren haben wir eine sehr starke Kooperation mit dem Fichte-Gymnasium hier in Karlsruhe, was ja auch eine Abi-Back-Schule ist. Also von daher arbeiten wir, was den Spracherwerb ergänzend zum Schulunterricht betrifft, sehr eng zusammen. Heute ist auch das Fichte-Gymnasium vor Ort vertreten, einmal mit der Theater-AG und mit einer Lehrkraft, Nicola Witowski, der hier Boule spielt.
1: Die französisch-deutschen Kontakte gehen bis tief in die Gesellschaft und bis hoch in die Politik. Der neue französische Generalkonsul schaut mal vorbei.
4: Wir haben ein sehr dynamisches Zentrum hier in der Mitte von Karlsruhe. Das ist ein Festtag für die Freunde von diesem Institut. Und ich bin sehr froh, diese Beziehungen mit der Stadt, mit den Gesellschaften, mit der Universität. Wir haben viele Kinder, die heute Theater machen, spielen. Und das ist ein Tag von Feier. Wir werden Musik haben. Wir haben ein bisschen zu trinken. Deswegen, dieses Zentrum ist eine offene Tür für die ganze Gemeinschaft von Karlsruhe.
1: Auch aus Nancy, Partnerstadt von Karlsruhe, kommt an diesem besonderen Tag kompetenter Besuch. Man kennt sich und weiß sich zu schätzen.
5: Immer wieder komme ich gerne her, besonders zu Anlässen wie dem heutigen, wo das Centre Culturel Franco-Allemand, mit dem wir sehr, sehr eng zusammenarbeiten, seine neuen Räumlichkeiten eröffnet. 2023 wird natürlich ein besonders deutsch-französisches Jahr. denn es ist geprägt von 60 Jahren Élysée-Vertrag und da bereiten wir gemeinsam mit dem Centre Culturel, auch mit unserem Goethe-Institut zwischen beiden Städten gemeinsame Ereignisse, Veranstaltungen vor. Und das wird beginnen mit dem 22. Januar, dem Deutsch-Französischen Tag. In den letzten Jahren haben wir sehr oft und sehr gern deutsch-französische Tage gemeinsam gefeiert, einmal in Nancy und einmal in Karlsruhe, jeweils mit Begegnungen unter Schülern und auch Erwachsenen.
1: Und so gut Wein und Brot auch schmecken mögen, für das Kulturzentrum geht es um das tägliche Brot, um die Existenz. Und dieses tägliche Brot heißt Geld.
6: Also der Deutsch-Französische Bürgerfonds, das ist eine deutsch-französische Institution, die aus diesem Aachener Vertrag entstanden ist. Wir wollen Projekte fördern, um die Zivilgesellschaft zwischen Frankreich und Deutschland näher zueinander bringen. Für uns hat diese Neueröffnung von dem Kulturzentrum, von dem Centre Culturel in Karlsruhe eine große Bedeutung, weil wir eben mit diesen Partnern zusammenarbeiten, die lokal verankert sind und die nahe zu den Menschen sind, nahe zu den Bürgerinnen und Bürgern. Was der Bürgerfonds tun kann, auch für das Deutsch-Französische Kulturzentrum in Karlsruhe, das ist auch Projekte zu fördern, die auch eine Relevanz für das Zentrum und auch für die Bürgerinnen und Bürger in Karlsruhe und auch in Frankreich haben.
1: Neben projektgebundener Förderung ist für die alltägliche Arbeit eine entsprechende Grundsicherung nötig. Um diese Vision in der Realität zu halten, bedarf es politischer Unterstützung.
7: Die Stiftung kämpft mit strukturellen Schwierigkeiten, die natürlich zu einer Demotivation führen. Was schade ist, weil die Identifikation mit der Stiftung bei den Mitarbeitern groß ist, weil wir viel vorhaben für Karlsruhe, weil wir viel leisten können, weil wir ein Partner sind, wie es sonst hier nicht gibt. Es wäre schade, wenn es uns nicht mehr gäbe. Und es geht tatsächlich darum, mit der Politik ins Gespräch zu kommen und zu versuchen, eine mögliche solide Basis ohne große Prekarität für uns zu erwirken. Um den Umzug überhaupt möglich zu machen, konnten wir auf private Partner, Mäzenatentum und Firmen zurückgreifen, unter anderem die BB Bank in Karlsruhe, die Firma Michelin. Was uns fehlt, sind die öffentlichen Mittel und die Zusage der öffentlichen Hand, dass sie auch weiterhin an der Stiftung interessiert bleibt und sich weiterhin engagiert.
1: Das Problem ist den Verantwortlichen nicht unbekannt, doch hat gerade in diesen Zeiten, in denen viele, sehr viele um Hilfe und Unterstützung rufen, hat in solchen Zeiten eine Vision über nationale Grenzen hinweg überhaupt noch eine Chance in der politischen Realität?
0: Das Centre Culturel ist finanziell nicht sehr üppig ausgestattet, da sind wir dran. Es hat sich schon einiges getan, einiges verbessert, aber da müssen im Grunde alle etwas beitragen. Die Stadt, die Republik Frankreich, das Land Baden-Württemberg, das uns nach Kräften unterstützt. Und wir sind natürlich auch angesichts der Haushaltslage bei der Stadt Karlsruhe darauf angewiesen, dass die Partner und die Sponsoren sich engagieren.
8: Wir legen einen sehr großen Wert auf die Centre Culturels, weil sie sind sozusagen ein völkerverbindendes Element. Sie verbinden Frankreich und Deutschland eng miteinander. Es sind viele Schülerinnen und Schüler, es sind aber auch viele Erwachsene, die hier Sprachunterricht haben. Es gibt auch ein intensives Kulturprogramm und die französische Sprache ist unsere Partnersprache. Deswegen sind wir als Kultusministerium sehr daran interessiert, dieses Centre Culturel insgesamt zu fördern und zu unterstützen. Französisch ist natürlich in Konkurrenz mit anderen Sprachen, die auch als wichtig empfunden werden, zum Beispiel Spanisch oder Italienisch in Europa, sind natürlich interessiert, die französische Sprache zu fördern. Und wir werden unseren Beitrag leisten. Ich kann jetzt keine konkreten Zahlen nennen. Es gibt ja hier auch sozusagen Haushaltsverhandlungen. Das ist so momentan im Fluss. Aber dieser Beitrag, den das Land leisten wird, wird nennenswert sein.
1: Die Botschaften klingen zumindest mal ermutigend. Ermutigend genug, dass man von Seiten der Stiftung seine Pläne für die Zukunft durchaus optimistisch formulieren kann. Eine Vision in der Realität mit Zukunftsaussichten.
7: Die Stiftung ist tatsächlich 20 Jahre alt geworden im letzten Jahr. Wir hatten kaum Möglichkeiten, das zu feiern. Und wir möchten auf jeden Fall die gleiche Zeit noch existieren. Es gibt drei Entwicklungsperspektiven. Die eine ist junges Publikum. Das funktioniert sehr gut. Wir wollen für Kinder ab 3 Angebote machen. interkulturelle Kompetenz ist ein ganz großes Thema, das vielleicht sogar den traditionellen Sprachunterricht ersetzen wird und natürlich Kulturpartner.

0: Kulturprojekte, nicht nur mit dem Elsass, nicht nur mit Frankreich, mit der ganzen Frankophonie.
1: An Engagement, Kompetenz und Zuversicht fehlt es nicht. Vielleicht kommt ja doch noch die gar nicht so schnöde finanzielle Absicherung dafür hinzu. Es wäre sicherlich ein warmer Hoffnungsschimmer für eine friedliche und demokratische Zukunft.

Hallo liebes Publikum von Baden TV. Ich darf euch ganz herzlich hier begrüßen bei mir in der Fleischwerkstatt. Ich möchte euch heute zeigen, was man so alles aus einem Huhn machen kann. Aus einem Hähnchen, aus einem großen Guller. Das Teil wird total unterschätzt. Man kann so viel daraus machen, so viele schöne Gerichte. Und ich zeige euch einfach mal, wie ihr es klein kriegt, wie ihr das anstellt und was ihr daraus machen könnt. Grundsätzlich, bevor ich euch jetzt das Zerlegen zeige, möchte ich euch noch einen kleinen Hinweis geben. Wenn ihr mit Geflügel arbeitet, dann sollte Hygiene oberstes Gebot sein. Das heißt, Messer, Arbeitsflächen nach dem Gebrauch gründlich mit heißem Wasser und Seife reinigen. Das ist ein ganz wichtiges Gebot, denn Geflügel ist natürlich, was das Thema Salmonellen anbelangt, immer ein bisschen kritisch. Deswegen sauber machen und direkt alles wieder picobello herstellen. Ein Hähnchen. Viele Leute denken sich, so ein Hähnchen, ja, was mache ich mit so einem ganzen Teil? Ich bin alleine, ich bin zu zweit, wir schaffen so ein ganzes Hähnchen nicht. Mein, so ein Teil kann ja auch mal bis zu 2,5 Kilo haben, je nachdem, was ihr habt. Wie zerlege ich das? Ist eigentlich ganz einfach. Ihr braucht ein scharfes Messer. In der Regel sollte das kein so großes Messer sein. Je kleiner das Messer ist, also jetzt kein Zahnstocher, aber je kleiner das Messer ist, umso leichter habt ihr es nachher beim Zerlegevorgang. Ich fange eigentlich immer an, dass ich entweder die Flügel oder die Keulen zuerst abtrenne. Eigentlich ist es egal. Wir fangen jetzt einfach mal mit den Flügeln an. Dazu lege ich das Hähnchen auf den Rücken. Und wir sehen jetzt, hier haben wir den Flügelknochen. Hier ist das Gelenk. Das kann man auch schon spüren, wenn man mit der Hand hier reingeht. Dann kann man so diese Rotationsbewegung mit dem Flügelknochen machen und merkt genau, wo das Knöchelchen sitzt. Dazu setze ich mein Messer an. Und an der Stelle schneide ich einfach mal durch. So, jetzt habe ich es angeschnitten. Jetzt seht ihr, hier mit ein bisschen Druck löst sich das Ganze schon voneinander. Einmal durchschneiden und ihr habt den Flügel schon beieinander. Wenn ihr jetzt klassische Chicken Wings macht, werden häufig auch das vordere Gelenk nochmal abgetrennt. Auch hier könnt ihr das Gelenk sehr gut erspüren und könnt dann mit einem einzelnen Schnitt einfach dieses Knöchelchen rausmachen. Jetzt habt ihr hier das klassische Chicken Wing und das hier kommt nachher in die Suppe. So, das gleiche mache ich jetzt von der anderen Seite. Auch da schneide ich es einfach am Gelenk durch. Hab mein kleines Teil. Guck hier, wo ist das Gelenk? Schneid einmal durch. Und ich habe mein zweites Chicken Wing. Ganz einfach. Heikos Fachkunde. Das Huhn, was wir verwenden, ist ein Maishuhn, deswegen die gelbe Farbe. Wo kommt die her? Ganz einfach. Die Hühner werden mit Mais gefüttert oder mit sehr viel Mais gefüttert und dadurch bekommen die Hühner eine gelbe Farbe. Wenn ihr Hühner kauft, achtet darauf, dass ihr eine ordentliche Haltung der Hühner habt und keine Hühner, die irgendwie nach 24 Tagen, 25 Tagen schon ihr Leben lassen müssen. Das ist keine Qualität, das braucht ihr gar nicht anfangen. Nehmt euch was, wo eine gute Qualität hat, geht zum Metzger oder kauft euch eine Freilandqualität. Dann habt ihr Spaß damit, dann sind die Tiere fleischig, dann haben die Aroma und schmecken nicht nur nach dem Gewürz, was ihr reinmacht, sondern haben am Ende Geschmack, wo es eben nach Hähnchen schmeckt. Und genau das ist das, was wir wollen. Jetzt haben wir hier die Keulen. Auch da kann man mit der Bewegung erkennen, wo ungefähr die Sache lang geht. Ich schneide hier einfach mal einmal leicht die Haut an, dann wird das Ganze noch viel deutlicher. Ich mache es auf der anderen Seite genauso. Hier die Haut anschneiden, dann könnt ihr hier mit leichtem Druck das so weit nach unten biegen, dass sich der Knochen schon rauslöst. Das sieht man hier auf beiden Seiten, der Knochen löst sich hier raus und er löst sich hier raus. So, jetzt nehmt ihr einfach nur das Messer und schneidet das Gelenk am Gelenk durch. Und schon haben wir

Keule. Das gleiche auf der anderen Seite. Einfach hier am Gelenk runterschneiden. Das war der Vorführeffekt. Und ein Schnitt und die zweite Keule ist weg. Wenn man jetzt die Keule ausbeinen würde, dann hätte man auch das sogenannte Polofino. So haben wir jetzt einfach die Keule mit Knochen, so wie man sie kennt. Auch von der Größe her bei dem Huhn, das hat jetzt so ungefähr 1,5 Kilo gehabt. Es ist jetzt ein bisschen kleiner wie die klassischen Hähnchenkeulen, die man so im Laden kaufen kann. Die haben meistens so 250 bis 270, 280 Gramm. Das wird jetzt ein Ticken kleiner sein. Was jetzt noch übrig bleibt, ist das Teil, wo die zwei Hühnerbrüste dran sind. Da gibt es jetzt verschiedene Möglichkeiten. Ich kann jetzt hergehen und kann im Prinzip die Haut herunterziehen und kann das nackte Hähnchenbrüstchen mir als Hähnchenbrustfilet runterlösen. Ich kann das Ganze aber auch mit Knochen entfernen und kann praktisch die Hähnchenbrust auf der Karkasse zubereiten. Oder ich löse die Hähnchenbrust mit der Haut runter und bereite sie mit Haut ohne Knochen zu. Im Prinzip alles möglich. Ich zeige euch jetzt mal die Variante, wie ich die Hähnchenbrust einfach so klassisch, wie ihr sie so im Laden kennt, zubereitet. Dazu löse ich hier die Haut einmal an. Und dann kann ich hergehen und kann die Haut ganz leicht von der Hähnchenbrust runterziehen. Man sieht es jetzt. Ein bisschen Zug kriegt man die Haut einfach ganz locker vom Hähnchen runter. Und jetzt sieht man auch das klassische Hähnchenbrustfilet, so wie man das aus der Auslage beim Metzger kennt. Das Fett schmeißt man nicht weg. Das Fett braucht man nachher, wie auch die Flügelansätze, für die Suppe. Hier seht ihr jetzt die Hähnchenbrust und die müssen wir jetzt einfach nur noch von der Karkasse, also vom Knochen, runterlösen. Dazu fahren wir einmal auf den Knochen drauf. So, schneiden am Brustbein entlang. Das Ganze auch von der anderen Seite. Ich zeige euch das jetzt mal so, dass ihr besser hingucken könnt. Es ist jetzt von der Ergonomie, wie ich da arbeite, nicht gerade ideal, aber so, dass ihr besser da zugucken könnt.

So, und schon habt ihr das klassische Hähnchenbrustfilet, das sich wiederum aus zwei Stücken zusammensetzt, und zwar das Innenfilet. Das ist hier. Das kann man, könnte man jetzt hier auch rauslösen nochmal, hat man die Innenfilets und im eigentlichen Hähnchenbrustfilet. Da gibt es jetzt natürlich die verschiedensten Möglichkeiten, wie man das zubereitet. Da kommen wir aber gleich dazu. Was jetzt noch übrig ist, ist die eigentliche Karkasse, also der eigentliche Knochen. Aber in diesem eigentlichen Knochen verbirgt sich noch ein schönes Stück. Und zwar zeige ich euch das, wenn ich die Haut am Rücken hier weggemacht habe. Ich ziehe einmal die Haut ab. So, und jetzt seht ihr hier zwei schöne dicke Stückchen hier. Diese zwei schöne dicke Stückchen. Die lösen wir jetzt mal raus. Das hier. Das ist das sogenannte Kaiserbein oder das Sotlilès. Das ist französisch und heißt so viel wie ein Narr, der es liegen lässt. Warum? Ist ganz einfach, die Teile sind so mega zart und die machen so viel Spaß, wenn man die in der Pfanne liegen hat. Das ist einfach ein ganz, ganz tolles, ganz, ganz tolles Stückchen Fleisch. Und ich mache damit einfach nichts anderes, wie dass ich es ein kleines bisschen mit in Mehl wende oder in ein bisschen Stärke wende und dann einfach nur scharf anbraten, beide Seiten Pfeffer, Salz. Mega lecker, super zart, lässt sich ganz viel damit machen. Das, was wir jetzt hier haben, das gibt unsere Suppe. Das hacken wir klein, geben die Flügelspitzen dazu, geben das Fett dazu und machen eine richtig tolle Hühnersuppe davon. Das gibt wahnsinnig viel Kraft. Wenn ich die Suppe fertig habe, dann kann ich das ganze Fleischgefiesel, was ich hier noch habe, kann ich mir abzupfen.

ganz in die Suppe reinmachen. Da habe ich mindestens eine ordentliche Portion, wo ich hinterher noch ein gutes Essen davon habe. Die Flügel, ganz klar, Chicken Wings. Wer keine Chicken Wings mag, wirft es genauso in die Suppe rein. So ein Hähnchenflügel, gekocht, immer lecker und gibt wahnsinnig viel Geschmack in die Suppe. Die Keulen, grillen, kochen, auslösen. Wenn man den Knochen rausmacht, super schöne Polofino, die man zum Beispiel auch so als Crispy-Variante panieren kann. Wird in einem meiner nächsten Videos auch zu sehen sein, müsst ihr einfach mal gucken. Panieren, gibt es ganz viele Möglichkeiten, Spieße davon machen. Also Hähnchenkeule, alles Mögliche. Und zur Hähnchenbrust, wie gesagt, wenn ich es jetzt einmal in der Mitte durchschneide, habe ich ein wunderschönes Stück, um zu braten, um Steaks davon zu machen, um Spieße davon zu machen, geschnitten, über einen Salat drüber, geschnetzelt. Ihr habt wahnsinnig viele Möglichkeiten. Wenn man das Ganze jetzt zusammenfasst, wir haben ein Hähnchen. Davon haben wir hier zwei Portionen nur Hähnchenbrust. Wir haben zwei Portionen Hähnchenkeule zum Essen und wir haben noch einmal Suppe zu essen. Also ein Hähnchen, drei Gerichte für zwei Personen. Da lohnt es sich definitiv beim Hähnchen einfach auch drauf zu gucken, was Ordentliches zu kaufen. Selbst wenn es ein paar Euro mehr kostet, ihr kriegt drei Essen davon raus oder mindestens drei und habt dann einfach einen Mehrwert über die Qualität des Hähnchens. Der Bauer, der das Hähnchen großzieht, der muss dafür ein bisschen Geld verlangen und das ist es aber definitiv wert, wenn man das richtig zerlegt, richtig verwendet und wirtschaftlich danach nutzt. Ich wünsche euch viel Spaß beim Nachzerlegen, beim Nachmachen und vor allem beim Finden von kreativen Ideen, was ihr dann mit den einzelnen Stücken macht. Bis demnächst hier wieder bei mir in der Fleischwerkstatt.

0: 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Nach den Halbfinalen am Freitag folgt am Samstag das U20-Finale in der Landesbibliothek sowie das große Finale im Tollhaus. 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Mit der Walzer Oper Der Rosenkavalier starten am 17. Mai im Baden-Badener Festspielhaus die Pfingstfestspiele. Bereits der Operntext selbst ist ein Kunstwerk in sich. Getanzt wird im Rokoko zu Menuetten, danach folgen etwa singende Jazz-Arrangements. Mehr Infos zum Auftakt der Pfingstfestspiele gibt es unter festspielhaus.de. Am Donnerstag, den 21. Mai, wird die Brettener Innenstadt zum Treffpunkt für Familien und Berufstätige. Von 14 bis 18.30 Uhr verwandelt sich das Zentrum mit zahlreichen Spielstationen unter dem Motto Kinder in die Stadt in ein Spieleparadies. Ab 18 Uhr lädt die Afterwork-Party auf dem Kirchplatz mit Musik und Gastronomie zum gemeinsamen Ausklang ein. Der Zugang zu allen Aktionen in der Innenstadt ist kostenfrei.
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0: Hallo und herzlich willkommen zu den Regionalnachrichten bei Baden TV. Einen schönen guten Abend. Cem Özdemir ist neuer Ministerpräsident von Baden-Württemberg. Der Grünen-Politiker wurde heute im Stuttgarter Landtag zum Nachfolger von Winfried Kretschmann gewählt. Das Ergebnis fiel knapper aus als erwartet. Özdemir erhielt 93 von 157 Stimmen. Damit verweigerten ihm mindestens 19 Abgeordnete aus dem eigenen Regierungslager die Gefolgschaft. Dennoch schreibt die Wahl Geschichte. Özdemir ist der erste deutsche Regierungschef mit türkischen Wurzeln. Zusammen mit Özdemir wurde auch das neue Kabinett vereidigt. Neuer Vizeregierungschef und Innenminister ist der CDU-Landesvorsitzende Manuel Hagel. Vom regionalen Flugplatz zum strategischen Wirtschaftsfaktor. Der Baden Airpark steht vor großen Herausforderungen zwischen Klimaschutz und Expansionsplänen. Doch welche Vision verfolgt die neue Spitze? Ich habe darüber exklusiv mit dem neuen Geschäftsführer Klaas Grunow gesprochen.
1: Herr Grunow, Sie sind neuer Geschäftsführer hier im Baden Airpark. Nehmen Sie uns doch gerne mal ein wenig mit. Wie haben Sie sich denn eingelebt?
2: Ja, ich glaube, ich bin noch mittendrin.

0: an mich einzuleben. Es sind ja tatsächlich erst 12 Tage. Ich bin extrem warm und herzlich willkommen geheißen worden. Insofern ist das Einleben auch eine ganz einfache Geschichte. Und jetzt gucke ich mir mal alles an, laufe durch die Abteilung, lerne die operativen Prozesse kennen, lerne die Stakeholder im Umfeld kennen und erschließe mir selbst erstmal diesen Flughafen.
1: Sie waren unter anderem schon am Flughafen in Frankfurt, aber auch bei der Deutschen Bahn in den unterschiedlichsten Positionen aktiv. Warum ist der Schritt jetzt hier als Geschäftsführer am Baden Airpark der richtige für Sie und gerade zu diesem Zeitpunkt?
0: Ja, weil es eben nicht nur ein Flughafen ist, sondern wirklich ein Wirtschaftszentrum mit extrem positiver Ausstrahlung hier auch in die Region. Und ich extrem Respekt habe vor dem, was hier geschaffen wurde über die letzten 30 Jahre, was hier entstanden ist. Und ich mich darauf freue, das mit dem Team gemeinsam weiterzuentwickeln und noch wertvoller für die Region zu machen.
1: Haben Sie denn Ziele mitgebracht, die Sie lang, aber auch kurzfristig hier im Baden Airpark umsetzen wollen?
0: Auf jeden Fall. Also mein Ziel ist, dass wir der modernste und sympathischste Regionalflughafen Deutschlands werden. Das ist mit Sicherheit nichts, was wir morgen schon erreicht haben werden. Insofern eher in der visionären Ecke einzusiedeln. Und kurzfristig sind es natürlich sehr operative Themen auch, die uns hier beschäftigen. Sowas wie die Pfingstferien stehen vor der Tür. Das Thema Wartezeiten an der Sicherheitskontrolle, das werden wir dieses Jahr deutlich stabiler hinkriegen. Da bin ich sehr, sehr zuversichtlich. Und die Weiterentwicklung des Gewerbeparks ist natürlich auch ein Thema, was unmittelbar auf der Agenda ist. Was sind eigentlich die Unternehmen, die wir hier zukünftig sehen werden, die wir hier ansiedeln wollen, die dann letztlich auch genau diese Symbiose aus Luft- und landseitigen Verkehren und Geschäften noch stärker unterstützen?
1: Ich würde ganz kurz auf Ihre erste Antwort eingehen. Der modernste Flughafen, was ist damit gemeint? Wie kann man sich das vorstellen?
0: Ja, wenn das schon ganz so konkret wäre, dann wäre es ja keine Vision mehr, aber am Ende des Tages soll es vor allem an der Stelle für den Kunden, für den Passagier, aber auch die Airline einfach ein gutes Reiseerlebnis von Anfang bis zu Beginn sein. Das beginnt klassischerweise mit dem Betreten des Geländes, wenn wir aus der Passagiersicht schauen, sich willkommen fühlen, gut zu seinem Parkplatz oder mit den öffentlichen Anreisen dann zum Terminal und zum Check-in-Schalter finden, dort ein gutes Erlebnis, schnelle Check-in-Prozesse, freundliche Begleitung, vielleicht auch ein bisschen mehr digitale Begleitung, ein entspannter Sicherheitsprozess, ein gutes Erlebnis danach, bei dem ich mich wohlfühle, bei dem ich eine Aufenthaltsfläche habe, die ansprechend ist, bei dem ich noch ein bisschen was essen, trinken, einkaufen kann. Sowas halt. Also das durchgängige Erlebnis, das ist etwas, da glaube ich, können wir in Summe noch gewinnen.
1: Wo sehen Sie denn aktuell die akutesten Herausforderungen hier im Baden Airpark?
0: Nur eine habe ich schon genannt, das Thema Sicherheitskontrolle, auf das wir uns jetzt massiv vorbereiten zum Thema Pfingstferien und darüber hinaus. Ein paar andere wurden auch schon angegangen. Die neue Parkinfrastruktur ist hervorragend. Weiß nicht, ob Sie schon gesehen haben, aber mit Kennzeichenerkennung und wirklich hochmodern, was wir dort installiert haben. Und ein paar Themen, die uns jetzt auch in der nachhaltigen Transformation beispielsweise begleiten. Wir haben neu sogenannte EGPUs, also Ground Power Units, die den Flieger, während er bei uns steht, mit Energie versorgen, die jetzt auf elektrischer und nicht mehr auf Dieselbasis funktionieren, wo wir also letztlich unseren ökologischen Fußabdruck verbessern. Das ist auch ein Thema, dem wir uns natürlich als Regionalflughafen in Zukunft noch stärker stellen werden und auch, wie gesagt, jetzt schon erste Schritte eingeleitet haben.
1: Abschließende Frage, Sie haben es bereits angesprochen, wir stehen unmittelbar vor den Pfingstferien. Wie wichtig ist denn dieser Teil der Saison, beziehungsweise was sind denn die wichtigsten Abschnitte im Jahr für den Baden Airpark?
0: Ja, die Pfingstferien sind klassischerweise der Saisonauftakt hier am Flughafen, was den Flugbetrieb angeht. Wir werden in diesem Jahr 41 Ziele in den zwei Wochen ab 22. Mai bedienen, oder die Airlines werden es bedienen, aber die Kunden von uns aus sozusagen erreichen. 132.000 Passagiere erwarten wir. Das sind auch nochmal mehr als im letzten Jahr, sodass das schon ein ganz, ganz wichtiger Auftakt in die Reisesaison ist. Und dann kommen natürlich die Sommerferien klassischerweise als sehr, sehr starke Zeit. Und insofern geht es jetzt richtig los.
2: Neben der asiatischen Hornisse und dem Japankäfer hält eine weitere invasive Art Süddeutschland auf Trab. Tapinoma magnum heißt sie, eine Ameisenart. In einigen Karlsruher Stadtteilen ist sie bereits weit verbreitet und ist in der Lage, großen Schaden anzurichten. Gerade auch in der Infrastruktur sollte nicht gegen sie vorgegangen werden.

0: werden. Das Gartenbauamt Karlsruhe bekämpft die kleine Ameise deswegen jetzt mit einer neuen Technik.
1: Sie sind klein, aber schlau und sehr invasiv. Die Tapinoma magnum, eine Ameisenart, die eigentlich im Mittelmeerraum zu Hause ist, treibt seit einigen Jahren auch in Karlsruhe, besonders im Stadtteil Neureuth, ihr Unwesen. Neureuth scheint bisher am stärksten betroffen. Wahrscheinlich, weil die Ameise hier schon vor circa 10 Jahren das erste Mal gesichtet, bisher aber noch nicht bekämpft wurde. Insgesamt sind allein im Stadtteil Neureuth rund 70 Hektar befallen. Dieses neue Heißwasserdampfgerät soll Abhilfe verschaffen. Erste Tests seien auch schon erfolgreich und vielversprechend verlaufen. Der Vorteil des Geräts? Der heiße Wasserdampf erreiche die Tiere auch in tieferen Schichten als flüssiges Wasser. Der Nachteil? Die invasiven Ameisen sind nicht die einzigen, die davon getroffen werden.
2: Aber natürlich sterben da alle Lebewesen ab, das hält keiner aus. Viel schwieriger ist es, wenn Leitungen natürlich im Boden liegen. Und da wissen wir, dass manche Telekom-Leitungen, also Telekommunikationsleitungen, auch in sehr niedriger Tiefe liegen. Da müssen wir aufpassen. Wir haben uns extra auch alle Pläne anzeigen lassen, damit wir diese dann nicht erwischen. Aber das mag durchaus sein, dass wir da auch mal einen Kurzschluss erzeugen. Wir hoffen nicht, aber das kann durchaus passieren. Und natürlich auch bei Bäumen werden wir jetzt gucken, inwieweit die in Mitleidenschaft gezogen werden. Da haben wir auch eine Beratung gehabt. Wir hoffen nicht, weil die auch ja die starken, tiefen Wurzeln haben, aber die kleinen Wurzeln werden auch darunter leiden.
1: Unbehandelt könnte die Tapinoma magnum-Ameise in Zukunft die Infrastruktur erheblich schädigen. Unterhöhlen die Ameisen beispielsweise das Gleisbett, könnten Gleise absinken. Ebenso auch Gehwegplatten. Auch Privathäuser sind teilweise stark befallen.
2: An Umziehen denken leider tatsächlich einige, weil es schwer erträglich ist oder dass viele auch nicht mehr in den Urlaub fahren, weil sie einen Befall des Hauses befürchten. Wir hoffen, die Pädagogische Hochschule und ihr Professor Dr. Martens, die ist gerade sehr aktiv im Probieren von einer sehr kostengünstigen, aber wirksamen Methode, dass die ungefähr im Sommer publiziert wird. Und dann hoffe ich auch, dass wir was anbieten können den Bürgerinnen und Bürgern. Im Moment behelfen die sich tatsächlich mit Heißwasser.
1: Zudem vertreiben die Tapinoma magnum auch heimische Ameisenarten. Denn die Tapinoma kommt in viel größerer Stückzahl vor, da in dieser Ameisenart mehrere Königinnen geduldet werden und koexistieren. Wer noch keine Ameisen bei sich festgestellt hat, kann besonders beim Pflanzenkauf präventiv tätig werden und darauf achten, keine befallenen Pflanzen in den Garten zu bringen.
2: Wenn man sie schon hat, dann wird es schwierig, auch eigentlich heiß Wasser abkochen, immer wieder drüber schütten, gucken, wo der Nesteingang auch ist oder die Nesteingänge, da gezielt Heißwasser einbringen. Im Haus kann Kieselgur, das ist Diatomeenerde, die gibt es auch in Baucentern, helfen. Die trocknet die Ameise aus, nützt allerdings nur was, wenn es trocken ist.
1: Neben Neureuth sind in Karlsruhe inzwischen auch in der Oststadt und Knielingen Exemplare gesichtet worden. Wenn auch bisher nur in geringerem Ausmaß.
0: Mit dem Sommer beginnt auch wieder die Festivalzeit. Und damit einher prägt das Zeltival erneut den Kultursommer in Karlsruhe. Wer in diesem Jahr auf der Bühne steht, welche Highlights geplant sind und was Besucher erwarten können, weiß Lara Kleinmeier.
1: Jeden Sommer verwandelt sich das Gelände des Kulturzentrums Tollhaus in einen Ort der Musik und Kultur. Auch in seiner 2026er Ausgabe präsentiert das Zeltival ein breit gefächertes Programm, das vom 26. Juni bis zum 9. August über die Karlsruher Bühne geht. Unter anderem dabei sind persönliche Highlights der Geschäftsführerin selbst.
3: Barbatukis, die das einzige Deutschlandkonzert bei uns spielen, das ist eine Body Percussion Band aus Brasilien, die auch in Brasilien sehr bekannt sind. Und das würde ich mir nicht entgehen lassen. Aber auch die Acts, die jetzt zum Beispiel auch schon ausverkauft sind, wie zum Beispiel von wegen Lisbeth oder Großstadtgeflüster und auch kleinere Acts wie Omar Dahl zum Beispiel, die dann eher in Richtung Weltmusik gehen.
1: Knapp 10.000 Karten sind bereits verkauft. Zur 42. Ausgabe des Zeltivals werden insgesamt rund 27.000 Besucher erwartet. Schon seit den 1980er Jahren sorgt das Sommerfestival einmal im Jahr für alternative Kultur, Musik und gesellschaftlichen Austausch. Renommierte Künstler sowie Neuentdeckungen aus dem In- und Ausland sind mit dabei. Acts aus 17 Ländern sorgen bei 31 Veranstaltungen für internationales Flair.
4: Möglichkeit für die KünstlerInnen ist eben auch hier in Süddeutschland ein bisschen mehr Raum zu fassen, von ein bisschen paar mehr Leuten gesehen zu werden. Also viele von den neuen Entdeckungen hat unser Booker eben bei so Showcase-Festivals, zum Beispiel ein Reeperbahn-Festival in Hamburg, entdeckt.
1: Ergänzt wird das Programm durch Formate wie dem Musical Gardening Abend und dem

0: In der Welt ist es für Menschen nicht selbstverständlich, offen ihre Religion zu leben. Ob Christen, Muslime, Juden oder Angehörige anderer Glaubensgemeinschaften. Druck, Einschränkungen oder gar Verfolgung treffen viele Gläubige weltweit. Die internationale Organisation Open Doors versteht sich als überkonfessionelles christliches Hilfswerk und lädt vom 14. bis zum 16. Mai in die DM-Arena Karlsruhe. Meine Kollegin Ronja Schrimpf hat vorab mit Open Doors-Leiter Markus Rode über die Veranstaltung gesprochen.
1: Offene Türen, die soll es in den kommenden Tagen auch in der DM-Arena geben, bei den Open Doors-Tagen 2026. Einiges ist geplant, morgen mit dem Jugendtag. Der eigentliche Open Doors-Tag ist dann am Samstag. Können Sie ein bisschen was verraten über das Programm in den nächsten 3 Tagen?
2: Ja, es geht natürlich um das große Thema verfolgte Christen. Was erleben verfolgte Christen in Ländern, wo die Verfolgung am härtesten ist? Wie überstehen sie das überhaupt, Verfolgung in ihrem Glauben? Und so sind die Themen dann entsprechend auch gewählt. Zum Beispiel der Jugendtag, da geht es eben um, ich sage mal, Standhaftigkeit im Glauben. Ja, was heißt es dann, wenn man jetzt extreme Verfolgung hat, dass man dennoch, ich sag mal, ein Zeugnis gibt, ich bin Christ, ich bleibe dabei? Was hat das für Konsequenzen? Und da sind Sprecher eingeladen, die genau diese Themen selbst erlebt haben, am eigenen Leib. Und dann eben auch sagen, wofür die Menschen beten können. Wir erwarten im Moment um die 3.400 Jugendliche am Donnerstag, jetzt Himmelfahrt. Und dann haben wir einen Gebetsabend, das ist dann am Freitag. Das geht um, sag mal, 16 bis 21 Uhr ungefähr. Da sind auch Sprecher aus Nordkorea, aus verschiedenen Ländern dieser Welt, die dann erzählen, wofür man beten sollte. Und dann ist der Haupttag, das ist der Open Doors Tag am Samstag. Und da erwarten wir auch so um die 3.000 bis 4.000 Unterstützer, Leute, die kommen, die interessiert sind. Und da geht es um das Thema bis zum Äußersten. Also was heißt es eigentlich, wenn man an diese Grenzen kommt als Mensch, wo man sagt, ich kann das nicht mehr aushalten, das ist einfach zu hart, das ist zu brutal, was da passiert verfolgungsmäßig. Und die Sprecher, die kommen aus Indonesien, auch Nordkorea, aus den Palästinensergebieten, die dann erzählen, was das eigentlich für sie bedeutet und wie sie das geschafft haben, in ihrer Schwachheit doch diese Stärke zu haben, durch Gebet. Und das ist ein wichtiger Teil dieser Tage. Es ist eine große, es ist nicht ein Event, sondern es kommen Menschen, die für diese Menschen dann beten und sich dafür einsetzen und denen wiederum zeigen, ihr seid nicht vergessen, ihr seid nicht allein. Wenn ihr zurückgeht, erzählt, Tausende von Christen in Deutschland stehen hinter euch, helfen euch, beten für euch.
1: Jetzt sind das natürlich sehr komplexe Themen, Verfolgung an Christen. Braucht es heutzutage solche Formate wie in den kommenden Tagen, offene Formate, wo man zusammenfinden kann, die vielleicht auch niederschwelliger sind, um solche Themen an die Menschen zu bringen?
2: Ich glaube, dass es erstmal wichtig ist, dass die verfolgten Christen, für die machen wir das ja als Open Doors, dass die sehen, es gibt Tausende von Christen in Deutschland, die bereits wissen von ihrer Situation. Viele sind ja im Untergrund, sie müssen sich verstecken, weil sie sonst Extremstes erleben. Und das ist eben auch ein Teil dieses Formats. Wir wollen einfach zeigen, es gibt ein riesiges Movement. Das Movement wird ja sichtbar an solchen Tagen. Ich bete nicht alleine für verfolgte Christen. Hier sind Tausende anderer in Deutschland, die genauso unterstützen wie wir. Und somit ist das, ich sage jetzt mal auch von den Konfessionen her, aus allen kirchlichen Hintergründen kommen die Christen zusammen. Und das ist eben auch so ein Teil von Message über die Kirchen, ich sage mal Denominationen hinweg, stehen wir zusammen für verfolgte Christen.
1: Jetzt gibt es das Open Doors ja schon seit über 70 Jahren. Wenn man mal zurückblickt, auch ein bisschen auf die Historie, können Sie sagen, ob sich das Thema Verfolgung von Christen in den vergangenen Jahrzehnten geändert hat? Ob es da eine Besserung gab, eine Verschlechterung? Also was sehen Sie da in Ihrer Arbeit auch?
2: Also wir geben ja den Weltverfolgungsindex auch raus. Das zeigt also, wo ist die Verfolgung am härtesten, die 50 Länder mit der größten und härtesten Christenverfolgung. Und wir erleben von Jahr zu Jahr, dass die Verfolgung zunimmt. Das heißt, ich würde immer gerne berichten und sagen, hier ist es besser geworden, es wird viel besser. Die Situation ist leider genau andersrum. Wir haben eine enorme Zunahme der Intensität der Verfolgung. Und es sind über 380 Millionen Christen, die unter einem mindestens hohen Maß an Verfolgung derzeit leiden.
0: In Pforzheim sind aktuell mehr als 5000 Menschen.

0: Menschen arbeitslos gemeldet. Im Enzkreis über 4000. Gleichzeitig suchen Unternehmen in der Region weiterhin Personal. Eine Arbeitgebermesse soll deshalb jetzt Bewerber aus Pforzheim und dem Enzkreis direkt mit Betrieben zusammenbringen.
1: Reger Betrieb im Untergeschoss des Pforzheimer Schmuckmuseums. Arbeitssuchende aus Pforzheim und dem Enzkreis sind hierher gekommen, um Kontakte zu möglichen Arbeitgebern zu knüpfen. 800 Menschen wurden von den Fallmanagern ihres Jobcenters zu der Arbeitgebermesse eingeladen. Der Pforzheimer Sozialbürgermeister unterstützt die Veranstaltung und hofft damit, einigen der über 3000 Arbeitslosen in der Grundsicherung zu einem Job verhelfen zu können.
2: Hier besteht die einmalige Möglichkeit, direkt mit dem Arbeitgeber in Kontakt zu treten und im allerbesten Fall dann auch ein Probearbeitsverhältnis zu vereinbaren oder sogar ein Praktikum. Also ich höre das an den Ständen immer wieder, dass funktioniert auch und ich finde, besser kann es nicht sein für unsere Region.
1: Vor allem sollen hier Arbeitsstellen für Hilfsarbeiten vermittelt werden, die auch für Menschen ohne Fachausbildung geeignet sind. So hofft auch die Sozialdezernentin des Enzkreises, Menschen aus dem Bürgergeld in Arbeit zu bringen.
3: Am größten Freude haben wir, wenn am Ende von diesem Vormittag irgendwo der eine oder andere Mal der Satz fällt, das könnte passen. Das heißt, dass die Menschen einfach mal die Chance bekommen auf ein Bewerbungsgespräch, vielleicht auch für Berufspraktika. Ja, und vor allem, dass doch der eine oder andere Arbeitsvertrag entsteht. Und wir hören immer wieder im Gespräch von den Firmen, die dabei sind, das hat die letzten Jahre jedes Mal geklappt.
1: Viele Besucher haben ihren Lebenslauf mitgebracht, den sie den anwesenden Arbeitgebern direkt vorlegen. So erhoffen sie sich größere Chancen als bei einer Bewerbung, beispielsweise ausschließlich per E-Mail.
4: Die Messe ist hilfreich wahrscheinlich für die meisten Menschen. Mir persönlich gerade hat das nicht sehr weit geholfen, aber schon mal gut, dass man sowas veranstaltet für die Leute, die sowas suchen.
5: Ich finde das sehr gut. Ja, man das Suchen überall wird besser. Man leicht finden und einfach vorbeikommen und anschauen. Ich finde es sehr gut.
6: Ja, ich finde es gut, weil da so mehrere Chancen. So ist es einfach, ist besser, viel besser.
7: Ich bin schon ein bisschen früher da, dementsprechend, also beim Jobcenter-mäßig in Termin. Und es sind ein paar interessante Sachen dabei auf jeden Fall. Ja. Und wird mal sehen, was draus wird.
1: Für viele Teilnehmer war die heutige Messe damit eine wichtige Gelegenheit, sich persönlich zu präsentieren. Nun bleibt die Hoffnung, dass aus den ersten Gesprächen schon bald konkrete Einstellungen entstehen.
0: Und zum Abschluss unserer Sendung noch ein kleiner Hinweis. Gleich im Anschluss an die Nachrichtensendung um 18.30 Uhr läuft die Sonderausgabe unseres Magazins Landtag BW zu der Wahl von Cem Özdemir. Das war's mit den Nachrichten. Ich bedanke mich bei Ihnen fürs Zusehen. Tschüss, machen Sie.
8: Hallo und einen schönen guten Abend. Willkommen zum Wetter auf Baden TV. Ein langes Wochenende steht vor der Tür und es wird eher wechselhaft sein. Viele Tiefs wimmeln um uns herum und die bringen immer wieder Regenschauer, zum Teil auch kurze Gewitter. Wir blicken auf die Wetterlage in der kommenden Nacht. Da sind viele Wolken unterwegs, die ersten Schauer ebenfalls. Unten in Hochlagen vom Schwarzwald, so ab 800 bis 900 Metern, kann es auch wieder nassen Schnee oder Schneeregen geben. Die Frühtemperaturen liegen am Donnerstagmorgen um 5 Grad in Germersheim und bei 6 Grad in Freiburg. Der Christi-Himmelfahrtstag ist dann eher eine sehr durchwachsene Angelegenheit. Schon am frühen Morgen sind viele Schauer unterwegs. Die Sonne macht sich rar. Es ist ein wirklich sehr wechselhafter Start. Immer wieder mal Regenschauer und die ersten Gewitter. Die Tageshöchsttemperaturen, die schaffen es gerade mal auf 13 Grad in Karlsruhe und 10 Grad in Freudenstadt. Dazu ist es windig, in den höheren Lagen vom Schwarzwald zum Teil auch stürmisch. Auch der Nachmittag bringt dann eher sehr wechselhaftes Wetter. Immer wieder zum Teil auch kräftige Gewitter mit dabei. Starkregenpotenzial eng begrenzt ist da auch mit drin und es ist sehr windig. Ein sehr wechselhafter Nachmittag, also Outdoor-Aktivitäten bitte nicht ohne Regenschirm bzw. Regenklamotten und die Temperaturen am Abend meist so um die 8 Grad in Pforzheim und 9 Grad in Offenburg. Der Blick auf die nächsten Tage, der Freitag, der Brückentag, durchwachsen weitere Regenschauer, 12 bis maximal 14 Grad und auch der Samstag bringt immer wieder einzelne Schauer, vielleicht auch noch kurze Gewitter und die Tageshöchsttemperaturen erreichen 12 bis maximal 15 Grad. Und der freundlichste Tag vom langen Wochenende ist wahrscheinlich der Sonntag. Mehr Sonnenanteile und Tageshöchsttemperaturen dann so bis zu 19 Grad. Ich wünsche einen schönen Feiertag und vielleicht auch ein schönes langes Wochenende. Tschüss, bis bald.

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Im Mai richtet das KOHI die baden-württembergischen Meisterschaften im Poetry Slam in Karlsruhe aus. Nach den Halbfinalen am Freitag folgt am Samstag das U20-Finale in der Landesbibliothek sowie das große Finale im Tollhaus. Dort entscheiden Sie als Publikum, wer den Landestitel gewinnt. Tickets für alle Shows gibt es online unter tickets.kohi.de. Mit der Walzer Oper Der Rosenkavalier starten am 17. Mai im Baden-Badener Festspielhaus die Pfingstfestspiele. Bereits der Operntext selbst ist ein Kunstwerk in sich. Getanzt wird im Rokoko zu Menuetten, danach folgen etwa singende Jazz-Arrangements. Mehr Infos zum Auftakt der Pfingstfestspiele gibt es unter festspielhaus.de. Am Donnerstag, den 21. Mai, wird die Brettener Innenstadt zum Treffpunkt für Familien und Berufstätige. Von 14 bis 18.30 Uhr verwandelt sich das Zentrum mit zahlreichen Spielstationen unter dem Motto Kinder in die Stadt in ein Spieleparadies. Ab 18 Uhr lädt die Afterwork-Party auf dem Kirchplatz mit Musik und Gastronomie zum gemeinsamen Ausklang ein. Der Zugang zu allen Aktionen in der Innenstadt ist kostenfrei.

0: Abgeordneter Cem Özdemir ist damit mit der Mehrheit der Mitglieder des Landtags gewählt worden. Herr Abgeordneter Özdemir, ich darf Sie zu mir bitten.
1: Vor ein paar Monaten noch lag er weit zurück in den Umfragen. Heute jetzt ist er zum neuen Ministerpräsidenten von Baden-Württemberg gewählt worden. Cem Özdemir, eines der bekanntesten Gesichter der Grünen. Er war lange Zeit ihr Bundesvorsitzender, er war versierter Bundespolitiker und Bundesminister. Seit heute ist er in der Landespolitik aktiv. Der Landtag hat ihn mehrheitlich zum neuen Landesvater gewählt. Und damit willkommen aus Stuttgart, willkommen zu Landtag BW in Ihrem regionalen Fernsehen. Wir berichten aus dem Landtag in dieser ersten Sitzungswoche des neu zusammengekommenen Landtages von Baden-Württemberg. Am Dienstag die konstituierende Sitzung, am Mittwoch dann die Wahl von Özdemir und die anschließende Vorstellung seines Kabinetts. Eine Neuauflage des grün-schwarzen Kabinetts, das direkt loslegen will, allen voran der neue Ministerpräsident.
2: Ja, erstmal freue ich mich nachher auf die Amtsübergabe. Ich habe ein schönes Geschenk für Winfried Kretschmann, für seinen Ruhestand. Ich verrate nicht, was es ist, aber was Nützliches. Wir sind ja Baden-Württemberger, wir schenken nur nützliche Sachen. Und wenn er dann offiziell die Übergabe gemacht hat und ich dann in seinem früheren Büro dann Platz nehme und ganz allein bin, dann mache ich kurz das Fenster auf, lass mal einen Schrei los. Mache ich das Fenster zu und dann setze ich mich an den Schreibtisch und fange sofort wieder an zu schaffen.
1: Der Weg zum Kabinett Özdemir, das jetzt an den Start geht, war von Überraschungen geprägt. Und dass die beiden Koalitionspartner Grüne und CDU wieder harmonisch zusammenfinden, das war keineswegs sicher. Bevor wir noch Stimmen und Eindrücke von den ersten Sitzungstagen im neuen Landtag für Sie haben, wollen wir kurz zurückschauen auf den Wahlabend, den 8. März, ein paar Wochen her. Denkbar eng lagen Grüne und CDU am Ende zusammen. Beide Parteien haben gleich viele Sitze im neuen Landtag. Aber was die Stimmen angeht, hatte Cem Özdemir eben ganz knapp die Nase vorn. Große Freude deshalb bei den Grünen, große Enttäuschung bei der CDU mit dem Spitzenkandidaten Manuel Hagel, der lange wie der sichere Sieger ausgesehen hatte. Was folgen sollte, waren Wochen der Überlegungen, Sondierungen und schließlich Koalitionsverhandlungen. Einer tauchte dabei in der Öffentlichkeit quasi nicht mehr auf und das war Ministerpräsident Winfried Kretschmann. Er hatte sich schon am Wahlabend rar gemacht. 15 Jahre lang war er der Ministerpräsident, der erste Grüne in Deutschland in diesem Amt. Bis heute war er der Einzige. Sein großer Abschied im neuen Schloss hier in Stuttgart dann vor ein paar Wochen, geprägt von Wertschätzung zahlreicher Weggefährten, aber auch von viel Wehmut.
3: Dankbar bin ich aber auch, dass ich über 15 Jahre hinweg Ministerpräsident dieses starken und schönen Landes Baden-Württemberg sein durfte. Und es ist bei aller eigenen Anstrengung schon auch eine Gnade. Auch wir bleiben von den schweren Krisen dieser Welt nicht verschont, weder ökologisch noch ökonomisch. Und dass mein Abschied in solch eine Zeit fällt, macht ihn für mich schon etwas schmerzlich.
1: Und jetzt zurück zum politischen Tagesgeschäft in dieser Woche. Kurz vor der ersten Landtagssitzung Unterschriften unter den Koalitionsvertrag. Der Wahlkampf war ruppig gewesen, aber jetzt scheint die Laune wieder gut zu sein. Der neue Ministerpräsident Cem Özdemir und sein Stellvertreter, der neue Innenminister Manuel Hagel, die besiegeln die weitere Zusammenarbeit in einem Landtag, der sich durch die Wahl stark verändert hat. Die FDP ist nicht mehr im Landtag, es gibt also nur noch zwei Oppositionsparteien. Die bei der Wahl starke AfD und die schwache SPD, die gerade mal noch auf 5,5% der Stimmen gekommen ist. Eine kleine Opposition steht also einer großen Koalition gegenüber. Hier das Gleichgewicht zu wahren, das wird auch die Aufgabe des neuen Landtagspräsidenten sein. Ihn stellt künftig die CDU. Bei der konstituierenden Sitzung am Dienstag wählten die Abgeordneten den ehemaligen Innenminister Thomas Strobel.
4: Wenn ich meine vergangenen 10 Jahre als Innenminister nehme, hatte ich sehr viel mit Krisenbewältigung zu tun. Zeitweise waren es mehrere Krisen gleichzeitig, mit denen wir umzugehen hatten. Und deswegen bringe ich eine gewisse Erfahrung mit. Ich werde versuchen, mit der nötigen Konsequenz, auch mit der nötigen Ruhe, mit meiner parlamentarischen und politischen Erfahrung, diese Herausforderung anzunehmen und auch schwierige Situationen so gut wie ich es kann zu lösen.
1: Und dann also am Mittwoch die Wahl des neuen Ministerpräsidenten, die Wahl von Cem Özdemir. Und da gab es einen kleinen Holperer zum Start. 112 Sitze haben die beiden Fraktionen von Grünen und CDU, die neue alte Koalition, also gemeinsam. 93 Abgeordnete stimmten für Cem Özdemir, also weniger als die Mehrheitsverhältnisse der Koalition es hergeben würden.
2: Wenn das jetzt die einen oder anderen sich vielleicht auch gewünscht hätten, Minister zu werden oder Staatssekretär, Staatssekretärin, das kann ich schon verstehen, aber wir können ja jetzt auch nicht alle zu Ministern und Staatssekretären machen oder ein oder andere war da vielleicht ein bisschen enttäuscht drüber, das gehört dazu.
1: 11 Ministerinnen und Minister bilden gemeinsam mit Özdemir die neue Landesregierung. 6 von der CDU, 5 von den Grünen. Manuel Hagel, Spitzenkandidat der CDU bei der Wahl, übernimmt das Innenministerium. Als Überraschung bei der CDU gilt die Nominierung von Andreas Jung für das Amt des Kultusministers. Jung war bislang Bundespolitiker. Im über 150-seitigen Koalitionsvertrag steht die Wirtschaft im Mittelpunkt. Baden-Württemberg in der Krise wieder stärker machen, das haben sich die beiden Koalitionspartner auf die Fahnen geschrieben.
2: Ich freue mich jetzt darüber und jetzt geht's los. Das ist ein anstrengendes Zeit, die vor uns liegt, um uns rum. Leider wird es ja nicht einfacher, wenn Sie sehen, was im Weißen Haus los ist, im Kreml. Und wir müssen hier zeigen, angesichts des Erstarkens der radikalen Kräfte, dass Demokratien und Demokraten Probleme lösen können. Wir haben viel Vertrauen verloren, das sieht man ja auch in der Zusammensetzung des Landtags rechts außen. Und diese nächsten 5 Jahre sollen dazu dienen, dass wir sowohl was die Inhalte angeht, als auch was die Art, wie wir Politik machen, also nicht der Dauerstreit, der zelebriert wird wie in Berlin von der jetzigen Regierung Merz, als auch von der früheren Regierung Scholz, sondern wir wollen es hier anders machen. Özdemir Hagel sollen Probleme lösen, hinter verschlossenen Türen auch mal Konflikte austragen, aber dann mit gemeinsamen Lösungen kommen. Das ist doch das, wonach sich die Leute sehen. Die Leute haben genug davon, dass man das Blaue vom Himmel runter verspricht und dann nach der Wahl sagt, oh, das weiß ich gar nicht mehr, daran erinnere ich mich gar nicht mehr. Das lassen wir schön in Berlin. Hier in Stuttgart gehen wir den baden-württembergischen Weg und das ist ein anderer Weg.
5: Es geht ja zuallererst um Baden-Württemberg und es geht um die Menschen bei uns im Land. Und es ist ja mit Händen zu greifen, dass wir dringend wieder Wirtschaftswachstum brauchen. Es ist mit Händen zu greifen, dass wir um jeden einzelnen Arbeitsplatz kämpfen müssen, dass die Menschen wissen, dass sie hier gut und sicher leben können bei uns in Baden-Württemberg. Und darauf werden wir uns konzentrieren. Nicht, was ist für Grüne wichtig, nicht, was ist für die CDU wichtig, sondern uns treibt die Frage an, was ist für Baden-Württemberg wichtig und was ist für die Menschen in diesem Land wichtig. Und in die nächsten 5 Jahre werden wir durch sehr stürmische Zeiten gehen müssen und das wollen wir gemeinsam mit ruhiger Hand und klarem Kompass als neue Landesregierung auch machen.
1: Hören wir jetzt noch, was die Fraktionen zu sagen haben zur Wahl Cem Özdemirs. Die Grünen und auch die CDU sehen in den Abweichlern bei der Wahl zum Ministerpräsidenten überhaupt keinen Stolperstein und keinerlei Startschwierigkeiten der neuen alten grün-schwarzen Koalition.
6: Wir haben uns ein klares Regierungsprogramm vorgenommen. Wir wollen auch stabil und verlässlich
7: reingeraten ins Blaue, deswegen ich glaube, das ist ein gutes Ergebnis und ein Fundament, auf dem wir jetzt aufbauen können in den nächsten 5 Jahren. Und glauben Sie mir, außerhalb dieser Räume hier interessiert es in Baden-Württemberg wirklich niemand. Hauptsache erst gewählt. Wir haben jetzt einen neuen Ministerpräsidenten und jetzt geht es mit dem Schaffen los.
1: Größte Oppositionsfraktion im neuen Landtag ist die AfD, die sich bereits bei der konstituierenden Sitzung am Dienstag ausgegrenzt fühlte. Es geht um den gestrichenen Posten des zweiten Vizepräsidenten des Landtages. Der hätte der größten Oppositionsfraktion zustehen können und das missfiel den Abgeordneten der AfD.
8: Ich fühle mich nicht ausgegrenzt, ich fühle mich überhaupt nicht, aber 1 Million Wähler, die haben keine Stimme hier als stellvertretenden Landtagsvizepräsidenten. Es war immer Usus, auch die Opposition damit einzubinden, wo es um Ordnung, Kontrolle und Transparenz des Parlaments geht. Ehemalige Politikgrößen wie Erwin Teufel, Lothar Späth oder Filbinger, die hatten hier schon fast monarchische Zustände, die hatten so eine absolute Macht, die hätten gar keine Rücksicht nehmen müssen auf die Opposition und haben trotzdem 3 Stellvertreter mit eingebunden. Das, was sie hier tun, ist kleingeistig und kurzsichtig. Und es wird ihnen auf die Füße fallen.
1: Geschrumpft in der Opposition ist die SPD nach ihrem schlechten Wahlergebnis vor einigen Wochen. Ihr neuer Fraktionsvorsitzender Sascha Binder verfolgte heute von der Außenlinie aus die Wahl des Ministerpräsidenten.
9: Ja, es ist natürlich bedauerlich für das Land, dass der Ministerpräsident viele Stimmen nicht aus seinem Lager bekommen hat. Das bedeutet jetzt, dass er wohl mehr damit beschäftigt sein wird, die Probleme in seiner Koalition zu lösen, als die wichtigen Probleme im Land, die Herausforderungen bei der Frage von Arbeitsplatz, Sicherheit, Ansiedlung von Wirtschaft und Arbeitsplätzen, Bürokratieabbau, aber auch dafür zu sorgen, dass die Menschen in diesem Land wieder weniger fürs Wohnen zahlen müssen und zuverlässig für ihre Kinder eine Betreuung, aber auch Bildungseinrichtungen haben. Wir haben die Aufgabe, die jede Opposition in einer Demokratie hat. Wir kontrollieren und auch kritisieren die Regierung dort, wo es notwendig ist. Wir sagen aber auch da, wo sie sinnvolle Vorschläge macht. Wenn ich beispielsweise an die Gebührenfreiheit des letzten Kita-Jahres denke, eine Forderung, die wir als erstes in diesem Land hatten, wenn die umgesetzt wird, werden wir das unterstützen. Wir werden aber auch aufpassen, dass sie umgesetzt wird und die Familien zügig entlastet werden.
1: Viele Themen liegen vor der grün-schwarzen Koalition, die angegangen werden wollen, die angegangen werden müssen. In den kommenden 5 Jahren, so lange dauert die Legislatur, wenn nichts dazwischen kommt. Das war Landtag BW, direkt hier aus dem Stuttgarter Landtag, das Politmagazin in Ihrem Regionalfernsehen. Besten Dank fürs Zuschauen dieses Mal. Eine gute Zeit und gern bis zum nächsten Mal. Tschüss.

Der Karlsruher Oratorienchor fuhr zu einem Konzert in unsere französische Partnerstadt Nancy. Am Sonntagvormittag waren die Mitwirkenden des mit großer Begeisterung aufgenommenen Konzertes Gäste des Bürgermeisters von Nancy, Monsieur Weber.

In Verbindung mit der Badischen Staatskapelle sang der Chor vor 4000 Zuhörern in der wundervollen gotischen Kathedrale Saint-Nicolas-du-Port in der Nähe von Nancy die H-Moll-Messe von Johann Sebastian Bach. Als Solisten wirkten mit Lotte Koch-Gravenstein Sopran, Marga Höfgen Alt, Nahn Plöt Tenor und Derek Olsen Bass. Die Leitung des Konzertes hatte Erich Werner. Die Diana-Lederbekleidungswerke haben ihren Sitz von Köln nach Karlsruhe verlegt. Bei der offiziellen Eröffnung des Karlsruher Werkes überbrachte Stadtrat Ritzel die Glückwünsche des Oberbürgermeisters und überreichte im Namen der Stadt eine Majolika-Vase. Nach dem Empfang hatte man bei einer Modenschau Gelegenheit, einen Blick zu nehmen in das umfangreiche Produktionsprogramm der Firma. In den hellen, sauberen Räumen können 160 Personen Arbeit finden. Aber noch sind es nicht so viele, denn auch in dieser Berufsbranche herrscht ein akuter Mangel an guten Arbeitskräften, trotz der vorzüglichen Arbeitsbedingungen, denn die Bezahlung erfolgt nach Tarif mit einem Leistungszuschlag. Wenn Sie also in der Lederbranche arbeiten möchten, wenden Sie sich an die Diana Beck KG, Dieselstraße 1, in der Nähe der Firma Ritter AG in Durlach. Wieder einmal hatte Oberbürgermeister Günter Klotz Gelegenheit, ein für die Stadt Karlsruhe bedeutungsvolles Dokument zu unterzeichnen. Den Vertrag über das Raffinerieprojekt der Esso. Für die Esso unterzeichneten die Direktoren Kratz, Müller und Dr. Harneid. In vielen Verhandlungen ist es dem Stadtoberhaupt gelungen, das von der Esso AG geplante Raffinerieprojekt nach Karlsruhe zu bringen. Die Stadt Karlsruhe macht laut Vertrag das Gelände baureif, sorgt für entsprechende Straßen- und Gleisanschlüsse, baut den Hafen und stellt die notwendigen Strom- und Wasseranschlüsse her. In rund 3 Jahren werden die beiden Großraffinerien der DEA und der Esso fertiggestellt sein. Ein weiterer wichtiger Schritt im Zuge der Neuansiedlung bedeutender Industrieunternehmen war der erste Spatenstich für den Neubau der deutschen Pfitzer GmbH auf dem Industriegelände Ost. Die Pfitzer GmbH Karlsruhe ist eine Tochter der weltweiten amerikanischen Pfizer-Gesellschaften, die führend sind in der Herstellung von Antibiotika, Vitaminen und Hormonen. Auf dem über 200.000 Quadratmeter großen Gelände sollen im ersten Bauabschnitt ein viergeschossiger Verwaltungsbau, Laboratorien und Produktionsstätten entstehen. An der Feierstunde nahmen neben dem Vizepräsidenten Mr. Fenton zahlreiche Vertreter der Stadt Karlsruhe teil, an ihrer Spitze Oberbürgermeister Günter Klotz und Bürgermeister Dr. Gurk. Herzliche Worte des Dankes für die Stadtverwaltung fand Direktor Schmidt Achert, ein gebürtiger Durlacher. Neben dem Oberbürgermeister galt sein besonderer Dank Bürgermeister Dr. Gurk, der sich um die Ansiedlung der Pfitzer GmbH große Verdienste erworben habe. Den Dank und die Glückwünsche der Stadt überbrachte Bürgermeister Dr. Gurk, der am Schluss seiner Rede Vizepräsident Fenton einen Nelkenstrauß mit der Stadtschleife überreichte. Mr. Fenton versicherte, dass er vom ersten Augenblick an von dem fortschrittlichen Geist der Stadt Karlsruhe, seiner vorbildlichen Stadtverwaltung und seinen wundervollen Menschen tief beeindruckt gewesen sei. Er hoffe, so sagte Mr. Fenton, dass die Pfitzer GmbH mit der Zeit einige Juwelen mehr in die Krone der Stadt Karlsruhe heften könne. Dann aber hatten die Baumaschinen das Wort, denn in einem Jahr soll der erste Bauabschnitt beendet sein. Und so wird die Karlsruher Niederlassung einmal aussehen. Ein weiteres Pfitzerwerk im Dienst der Forschung. Der französische Botschafter in Bonn, François Seydoux, stattete Karlsruhe am 23. Juli einen ersten offiziellen Besuch ab. Der Grund dafür war die Übergabe der deutsch-französischen Bibliothek. In Begleitung des Oberbürgermeisters besichtigte der Botschafter unter anderem den Bürgersaal im Rathaus und die Friederiziana, die älteste technische Hochschule Deutschlands. Im Gästehaus der Stadt Karlsruhe hatte Botschafter Seydoux Gelegenheit zu einer kleinen Probefahrt auf dem ersten Fahrrad des Freiherrn von Dreis. In einer kurzen Ansprache zeigte Botschafter Seydoux großes Verständnis für die Lage und die Geschichte der Stadt Karlsruhe, über deren heutige Entwicklung und Situation er sich höchst anerkennend und lobend aussprach. Oberbürgermeister Klotz würdigte besonders die deutsch-französische Freundschaft. Dann erfolgte die offizielle Übergabe der deutsch-französischen Bibliothek durch Botschafter Seydoux.
Die nun im städtischen Besitz befindliche Bibliothek umfasst 8700 Bände. Sie ist aus der Bibliothek des Centre d'Etudes hervorgegangen und soll ständig erweitert werden. Durch den Besuch des französischen Botschafters Seydoux und die Übergabe der Bibliothek erhielt Karlsruhe einen neuen, interessanten Akzent. Über 10.000 Karlsruher trafen sich im Stadtgarten zum großen Sommernachtsfest, dem Fest des Lichtes, der Musik und des Tanzes. Höhepunkt war das großartige Feuerwerk und die Tausenden von Zuschauern waren begeistert von den ständig in die Luft jagenden Feuerwerkskörpern, den Raketensternen und den vielen anderen Wundern der Pyrotechnik.

Festbeleuchtung im Karlsruher Stadtgarten wird den ganzen Sommer über bis 23 Uhr zu sehen sein. Und wer das Feuerwerk diesmal versäumt haben sollte, der sei schon jetzt eingeladen zur Wiederholung am 25. September.

Die schwarzen Diamanten aus Amerika, die Harlem Globetrotters, waren zu Besuch in der Karlsruher Schwarzwaldhalle. Und wie überall, wo sie auftauchen, begeisterten sie auch hier die zahlreichen Zuschauer. Man darf sie nur nicht allzu ernst nehmen. Bei strahlender Sonne und geradezu tropischen Temperaturen erlebten 2000 Zuschauer das diesjährige Knielinger Pferderennen. Im Preis von Knielingen, einem internationalen Trabrennen über 2000 Meter, übernahm in der zweiten Runde Iris Rose mit Marcel Jung im Sulky die Spitze und gab sie bis ins Ziel nicht mehr ab. Preis von Maxau, ein Flachrennen über 1800 Meter. Hier siegte ins P vor Finken, Frau und Dragoner. Einen eindeutigen Sieg von Arco gab es im Preis von der Litzelau, einem Hürdenrennen über 2000 Meter. Im Ziel hatte der Fuchs Wallach einen Vorsprung von 300 Metern vor dem zweitplatzierten Format. Ein spannendes Finish erlebten die Zuschauer im Preis von der Burgau, einem Trabrennen über 2600 Meter. Der braune Hengst Rio mit König im Sulky belegte vor Iris Rose den ersten Platz. Höhepunkt und Abschluss der Veranstaltung war der große Preis der Stadt Karlsruhe. Ein Hürdenrennen über 2800 Meter. Bis zur Hälfte der Distanz lag der achtjährige Wallach Arco an der Spitze. Dann aber griff Griselda unter ihrem Jockey Scheuermann an und siegte vor Arco und Rosenzeit. Tage lang waren die besten deutschen Segelflieger zu Gast in Karlsruhe-Forchheim. Es ging um die Titel des deutschen Meisters in der offenen und in der Standardklasse. Wenn auch das Wetter den Aktiven und Helfern viel zu schaffen machte, so sah man doch hervorragende flugsportliche Leistungen bei einer mustergültigen Organisation. Nach siebenstündigem Flug klettert der weltbeste Segelflieger Ernst Günther Haase aus seiner HKS-3. Fertig machen zum Start, heißt es für den Karlsruher Werner Waldenberger. Eine Do 27 der deutschen Luftwaffe schleppt ihn auf 600 Meter Höhe. Dann klingt Waldenberger aus und geht auf Strecke.

0: zusammen sind, dann nimmt man die Gelegenheit wahr, eine neue Maschine aus der Taufe zu heben. Taufpate ist der Vizepräsident des deutschen Aeroclubs, Herr Stamer. Er tauft die neue Condor auf den beziehungsreichen Namen Dolce Far Niente. Amtsrat Keuerleber und Herr Karthaus vom deutschen Aeroclub gratulieren dem strahlenden Besitzer. Am Ende der 14 ereignisreichen Tage stand die Siegerehrung mit einer Ansprache von Bürgermeister Dr. Gutenkunst. Die ersten drei Plätze in der offenen Klasse belegten Weltmeister Hase, Kunz München und Spänig Ludwigshafen. Für die Sieger gab es wertvolle Preise und alle Teilnehmer konnten noch eine Flasche Martini mit nach Hause nehmen. Den von Bundesinnenminister Schröder gestifteten Oskar-Ursinus-Gedächtnispreis für den besten Jugendlichen überreichte Sef Kunz an seinen Namensvetter, den Münchner Kunz. Und nach der offiziellen Siegerehrung saß man noch viele Stunden in froher Runde beisammen. Ein heiter beschwingter Ausklang anstrengender Tage der deutschen Segelflugmeisterschaften 1959.
1: DVDs mit verschiedenen Folgen des Karlsruher Monatsspiegel sind zum Sonderpreis von 2 Euro pro DVD im Stadtarchiv und im Stadtmuseum erhältlich.
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1: 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Mit der Walzer Oper Der Rosenkavalier starten am 17. 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Bereits der Operntext selbst ist ein Kunstwerk in sich. Getanzt wird im Rokoko zu Menuetten, danach folgen etwa singende Jazz-Arrangements. Mehr Infos zum Auftakt der Pfingstfestspiele gibt es unter festspielhaus.de. Am Donnerstag, den 21. Mai, wird die Brettener Innenstadt zum Treffpunkt für Familien und Berufstätige. Von 14 bis 18:30 Uhr verwandelt sich das Zentrum mit zahlreichen Spielstationen unter dem Motto Kinder in die Stadt in ein Spieleparadies. Ab 18 Uhr lädt die Afterwork-Party auf dem Kirchplatz mit Musik und Gastronomie zum gemeinsamen Ausklang ein. Der Zugang zu allen Aktionen in der Innenstadt ist kostenfrei.

0: Hallo und herzlich willkommen zu den Regionalnachrichten bei Baden TV. Einen schönen guten Abend. Cem Özdemir ist neuer Ministerpräsident von Baden-Württemberg. Der Grünen-Politiker wurde heute im Stuttgarter Landtag zum Nachfolger von Winfried Kretschmann gewählt. Das Ergebnis fiel knapper aus als erwartet. Özdemir erhielt 93 von 157 Stimmen. Damit verweigerten ihm mindestens 19 Abgeordnete aus dem eigenen Regierungslager die Gefolgschaft. Dennoch schreibt die Wahl Geschichte. Özdemir ist der erste deutsche Regierungschef mit türkischen Wurzeln. Zusammen mit Özdemir wurde auch das neue Kabinett vereidigt. Neuer Vizeregierungschef und Innenminister ist der CDU-Landesvorsitzende Manuel Hagel. Vom regionalen Flugplatz zum strategischen Wirtschaftsfaktor. Der Baden Airpark steht vor großen Herausforderungen zwischen Klimaschutz und Expansionsplänen. Doch welche Vision verfolgt die neue Spitze? Ich habe darüber exklusiv mit dem neuen Geschäftsführer Klaas Grunow gesprochen. Herr Grunow, Sie sind neuer Geschäftsführer hier im Baden Airpark. Nehmen Sie uns doch gerne mal ein wenig mit. Wie haben Sie sich denn eingelebt?
1: Ja, ich glaube, ich bin noch mittendran, mich einzuleben. Es sind ja tatsächlich erst 12 Tage. Ich bin extrem warm und herzlich willkommen geheißen worden. Insofern ist das Einleben auch eine ganz einfache Geschichte. Und jetzt gucke ich mir mal alles an, laufe durch die Abteilung, lerne die operativen Prozesse kennen, lerne die Stakeholder im Umfeld kennen und erschließe mir selbst erstmal diesen Flughafen.
0: Sie waren unter anderem schon am Flughafen in Frankfurt, aber auch bei der Deutschen Bahn in den unterschiedlichsten Positionen aktiv. Warum ist der Schritt jetzt hier als Geschäftsführer am Baden Airpark der richtige für Sie und gerade zu diesem Zeitpunkt?
1: Ja, weil es eben nicht nur ein Flughafen ist, sondern wirklich ein Wirtschaftszentrum mit extrem positiver Ausstrahlung hier auch in die Region. Und extrem Respekt habe vor dem, was hier geschaffen wurde über die letzten 30 Jahre, was hier entstanden ist. Und ich mich darauf freue, das mit dem Team gemeinsam weiterzuentwickeln und noch wertvoller für die Region zu machen.
0: Haben Sie denn Ziele mitgebracht, die Sie lang, aber auch kurzfristig hier im Baden Airpark umsetzen wollen?
1: Auf jeden Fall. Also mein Ziel ist, dass wir der modernste und sympathischste Regionalflughafen Deutschlands werden. Das ist mit Sicherheit nichts, was wir morgen schon erreicht haben werden. Insofern eher in der visionären Ecke einzusiedeln, und kurzfristig sind es natürlich

0: natürlich sehr operative Themen auch, die uns hier beschäftigen. Sowas wie die Pfingstferien stehen vor der Tür, das Thema Wartezeiten an der Sicherheitskontrolle. Das werden wir dieses Jahr deutlich stabiler hinkriegen, da bin ich sehr, sehr zuversichtlich. Und die Weiterentwicklung des Gewerbeparks natürlich auch ein Thema, was unmittelbar auf der Agenda ist. Was sind eigentlich die Unternehmen, die wir hier zukünftig sehen werden, die wir hier ansiedeln wollen, die dann letztlich auch genau diese Symbiose aus Luft- und landseitigen Verkehren und Geschäften noch stärker unterstützen?
1: Ich würde ganz kurz auf Ihre erste Antwort eingehen. Der modernste Flughafen, was ist damit gemeint? Wie kann man sich das vorstellen?
0: Ja, wenn das schon ganz so konkret wäre, dann wäre es ja keine Vision mehr, aber am Ende des Tages soll es vor allem an der Stelle für den Kunden, für den Passagier, aber auch die Airline einfach ein gutes Reiseerlebnis von Anfang bis zu Beginn sein. Das beginnt klassischerweise mit dem Betreten des Geländes, wenn wir aus der Passagiersicht schauen, sich willkommen fühlen, gut zu seinem Parkplatz oder mit den öffentlichen Anreisen dann zum Terminal und zum Check-in-Schalter finden, dort ein gutes Erlebnis, schnelle Check-in-Prozesse, freundliche Begleitung, vielleicht auch ein bisschen mehr digitale Begleitung, ein entspannter Sicherheitsprozess, ein gutes Erlebnis danach, bei dem ich mich wohlfühle, bei dem ich eine Aufenthaltsfläche habe, die ansprechend ist, bei dem ich noch ein bisschen was essen, trinken, einkaufen kann, sowas halt. Also das durchgängige Erlebnis, das ist etwas, da glaube ich, können wir in Summe noch gewinnen.
1: Wo sehen Sie denn aktuell die akutesten Herausforderungen hier im Baden-Airpark?
0: Nur eine habe ich schon genannt, das Thema Sicherheitskontrolle, auf das wir uns jetzt massiv vorbereiten zum Thema Pfingstferien und darüber hinaus. Ein paar andere wurden auch schon angegangen. Die neue Parkinfrastruktur ist hervorragend. Weiß nicht, ob Sie es schon gesehen haben, aber mit Kennzeichenerkennung und wirklich hochmodern, was wir dort installiert haben. Und ein paar Themen, die uns jetzt auch in der nachhaltigen Transformation beispielsweise begleiten. Wir haben neue sogenannte eGPUs, also Ground Power Units, die den Flieger, während er bei uns steht, mit Energie versorgen, die jetzt auf elektrischer und nicht mehr auf Dieselbasis funktionieren, wo wir also letztlich unseren ökologischen Fußabdruck verbessern. Das ist auch ein Thema, dem wir uns natürlich als Regionalflughafen in Zukunft noch stärker stellen werden und auch wie gesagt jetzt schon erste Schritte eingeleitet haben.
1: Abschließende Frage, Sie haben es bereits angesprochen, wir stehen unmittelbar vor den Pfingstferien. Wie wichtig ist denn dieser Teil der Saison, beziehungsweise was sind denn die wichtigsten Abschnitte im Jahr für den Baden-Airpark?
0: Ja, die Pfingstferien sind klassischerweise der Saisonauftakt hier am Flughafen, was den Flugbetrieb angeht. Wir werden in diesem Jahr 41 Ziele in den zwei Wochen ab 22. Mai bedienen, oder die Airlines werden es bedienen, aber die Kunden von uns aus sozusagen erreichen. 132.000 Passagiere erwarten wir. Das sind auch nochmal mehr als im letzten Jahr, sodass das schon ein ganz, ganz wichtiger Auftakt in die Reisesaison ist. Und dann kommen natürlich die Sommerferien klassischerweise als sehr, sehr starke Zeit. Und insofern geht es jetzt richtig los.
2: Neben der asiatischen Hornisse und dem Japankäfer hält eine weitere invasive Art Süddeutschland auf Trab. Tapinoma magnum heißt sie, eine Ameisenart. In einigen Karlsruher Stadtteilen ist sie bereits weit verbreitet und ist in der Lage, großen Schaden anzurichten. Gerade auch in der Infrastruktur sollte nicht gegen sie vorgegangen werden. Das Gartenbauamt Karlsruhe bekämpft die kleine Ameise deswegen jetzt mit einer neuen Technik.
3: Sie sind klein, aber schlau und sehr invasiv. Die Tapinoma magnum, eine Ameisenart, die eigentlich im Mittelmeerraum zu Hause ist, treibt seit einigen Jahren auch in Karlsruhe, besonders im Stadtteil Neureuth, ihr Unwesen. Neureuth scheint bisher am stärksten betroffen. Wahrscheinlich, weil die Ameise hier schon vor circa 10 Jahren das erste Mal gesichtet, bisher aber noch nicht bekämpft wurde. Insgesamt sind allein im Stadtteil Neureuth rund 70 Hektar befallen. Dieses neue Heißwasserdampfgerät soll Abhilfe verschaffen. Erste Tests seien auch schon erfolgreich und vielversprechend verlaufen. Der Vorteil des Geräts? Der heiße Wasserdampf erreiche die Tiere auch in tieferen Schichten als flüssiges Wasser. Der Nachteil? Die invasiven Ameisen sind nicht die einzigen, die davon getroffen werden.
4: Aber natürlich sterben da alle Lebewesen ab, das hält keiner aus. Viel schwieriger ist es, wenn Leitungen natürlich im Boden liegen. Und da wissen wir, dass manche Telekom-Leitungen, also Telekommunikationsleitungen, auch in sehr niedriger Tiefe liegen. Da müssen wir aufpassen. Wir haben uns extra auch alle Pläne anzeigen lassen, damit wir diese dann nicht erwischen. Aber das

0: mag durchaus sein, dass wir da auch mal einen Kurzschluss erzeugen. Wir hoffen nicht, aber das kann durchaus passieren. Und natürlich auch bei Bäumen werden wir jetzt gucken, inwieweit die in Mitleidenschaft gezogen werden. Da haben wir auch eine Beratung gehabt. Wir hoffen nicht, weil die auch ja die starken, tiefen Wurzeln haben, aber die kleinen Wurzeln werden auch drunter leiden.
1: Unbehandelt könnte die Tapinoma magnum-Ameise in Zukunft die Infrastruktur erheblich schädigen. Unterhöhlen die Ameisen beispielsweise das Gleisbett, könnten Gleise absinken. Ebenso auch Gehwegplatten. Auch Privathäuser sind teilweise stark befallen.
0: An Umziehen denken leider tatsächlich einige, weil es schwer erträglich ist oder dass viele auch nicht mehr in den Urlaub fahren, weil sie einen Befall des Hauses befürchten. Wir hoffen, die Pädagogische Hochschule und ihr Professor Dr. Martens, die ist gerade sehr aktiv im Probieren von einer sehr kostengünstigen, aber wirksamen Methode, dass die ungefähr im Sommer publiziert wird. Und dann hoffe ich auch, dass wir was anbieten können den Bürgerinnen und Bürgern. Im Moment behelfen die sich tatsächlich mit Heißwasser.
1: Zudem vertreiben die Tapinoma magnum auch heimische Ameisenarten. Denn die Tapinoma kommt in viel größerer Stückzahl vor, da in dieser Ameisenart mehrere Königinnen geduldet werden und koexistieren. Wer noch keine Ameisen bei sich festgestellt hat, kann besonders beim Pflanzenkauf präventiv tätig werden und darauf achten, keine befallenen Pflanzen in den Garten zu bringen.
0: Wenn man sie schon hat, dann wird es schwierig, auch eigentlich heiß Wasser abkochen, immer wieder drüber schütten, gucken, wo der Nesteingang auch ist oder die Nesteingänge, da gezielt heiß Wasser einbringen. Im Haus kann Kieselgur, das ist die Diatomeenerde, die gibt es auch in Baucentern, helfen. Die trocknet die Ameise aus, nützt allerdings nur was, wenn es trocken ist.
1: Neben Neureuth sind in Karlsruhe inzwischen auch in der Oststadt und Knielingen Exemplare gesichtet worden. Wenn auch bisher nur in geringerem Ausmaß.
2: Mit dem Sommer beginnt auch wieder die Festivalzeit. Und damit einher prägt das Zeltival erneut den Kultursommer in Karlsruhe. Wer in diesem Jahr auf der Bühne steht, welche Highlights geplant sind und was Besucher erwarten können, weiß Lara Kleinmeier.
1: Jeden Sommer verwandelt sich das Gelände des Kulturzentrums Tollhaus in einen Ort der Musik und Kultur. Auch in seiner 2026er Ausgabe präsentiert das Zeltival ein breit gefächertes Programm, das vom 26. Juni bis zum 9. August über die Karlsruher Bühne geht. Unter anderem dabei sind persönliche Highlights der Geschäftsführerin selbst.
3: Barbatukis, die das einzige Deutschlandkonzert bei uns spielen, das ist eine Body Percussion Band aus Brasilien, die auch in Brasilien sehr bekannt sind. Und das würde ich mir nicht entgehen lassen. Aber auch die Acts, die jetzt zum Beispiel auch schon ausverkauft sind, wie zum Beispiel von wegen Lisbeth oder Großstadtgeflüster und auch kleinere Acts wie Omar Dahl zum Beispiel, die dann eher in Richtung Weltmusik gehen.
1: Knapp 10.000 Karten sind bereits verkauft. Zur 42. Ausgabe des Zeltivals werden insgesamt rund 27.000 Besucher erwartet. Schon seit den 1980er Jahren sorgt das Sommerfestival einmal im Jahr für alternative Kultur, Musik und gesellschaftlichen Austausch. Renommierte Künstler sowie Neuentdeckungen aus dem In- und Ausland sind mit dabei. Acts aus 17 Ländern sorgen bei 31 Veranstaltungen für internationales Flair.
4: Möglichkeit für die KünstlerInnen ist eben auch hier in Süddeutschland ein bisschen mehr Raum zu fassen, von ein bisschen paar mehr Leuten gesehen zu werden. Also viele von den Neuentdeckungen hat unser Booker eben bei so Showcase-Festivals, zum Beispiel ein Reeperbahn-Festival in Hamburg, entdeckt.
1: Ergänzt wird das Programm durch Formate wie dem Musical Gardening Abend und dem Familienkonzert Kekse und Kakao. Rund um das Tollhaus entsteht dafür erneut ein aufwendig gestalteter Festivalbereich mit Außengastronomie, Liegestühlen und zahlreichen Aufenthaltsmöglichkeiten. Im Mittelpunkt steht das große Konzertzelt.
2: In vielen Ländern der Welt ist es für Menschen nicht selbstverständlich, offen ihre Religion zu leben. Ob Christen, Muslime, Juden oder Angehörige anderer Glaubensgemeinschaften. Druck, Einschränkungen oder gar Verfolgung treffen viele Gläubige weltweit. Die internationale Organisation Open Doors versteht sich als überkonfessionelles christliches Hilfswerk und lädt vom 14. bis zum 16. Mai in die DM-Arena Karlsruhe. Meine Kollegin Ronja Schrimpf hat vorab mit Open Doors

0: 2026. Einiges ist geplant. Morgen mit dem Jugendtag, der eigentliche Open Doors Tag ist dann am Samstag. Können Sie ein bisschen was verraten über das Programm in den nächsten 3 Tagen?
1: Ja, es geht natürlich um das große Thema verfolgte Christen. Was erleben verfolgte Christen in Ländern, wo die Verfolgung am härtesten ist? Wie überstehen sie das überhaupt, Verfolgung in ihrem Glauben? Und so sind die Themen dann entsprechend auch gewählt, zum Beispiel der Jugendtag. Da geht es eben um, ich sage mal, Standhaftigkeit im Glauben. Ja, was heißt es dann, wenn man jetzt extreme Verfolgung hat, dass man dennoch, ich sage mal, ein Zeugnis gibt, ich bin Christ, ich bleibe dabei. Was hat das für Konsequenzen? Und da sind Sprecher eingeladen, die genau diese Themen selbst erlebt haben, am eigenen Leib. Und dann eben auch sagen, wofür die Menschen beten können. Wir erwarten im Moment um die 3.400 Jugendliche am Donnerstag, jetzt Himmelfahrt. Und dann haben wir einen Gebetsabend, das ist dann am Freitag. Das geht um, sag mal, 16 bis 21 Uhr ungefähr. Da sind auch Sprecher aus Nordkorea, aus verschiedenen Ländern dieser Welt, die dann erzählen, wofür man beten sollte. Und dann ist der Haupttag, das ist der Open Doors Tag am Samstag. Und da erwarten wir auch so um die 3.000 bis 4.000 Unterstützer, Leute, die kommen, die interessiert sind. Und da geht es um das Thema bis zum Äußersten. Also was heißt es eigentlich, wenn man an diese Grenzen kommt als Mensch, wo man sagt, ich kann das nicht mehr aushalten, das ist einfach zu hart, das ist zu brutal, was da passiert verfolgungsmäßig. Und die Sprecher, die kommen aus Indonesien, auch Nordkorea, aus den Palästinensergebieten, die dann erzählen, was das eigentlich für sie bedeutet und wie sie das geschafft haben, in ihrer Schwachheit doch diese Stärke zu haben, durch Gebet. Und das ist ein wichtiger Teil dieser Tage. Es ist eine große, es ist nicht ein Event, sondern es kommen Menschen, die für diese Menschen dann beten und sich dafür einsetzen und denen wiederum zeigen, ihr seid nicht vergessen, ihr seid nicht allein. Wenn ihr zurückgeht, erzählt, Tausende von Christen in Deutschland stehen hinter euch, helfen euch, beten für euch.
0: Jetzt sind das natürlich sehr komplexe Themen, Verfolgung an Christen. Braucht es heutzutage solche Formate wie in den kommenden Tagen, offene Formate, wo man zusammenfinden kann, die vielleicht auch niederschwelliger sind, um solche Themen an die Menschen zu bringen?
1: Ich glaube, dass es erstmal wichtig ist, dass die verfolgten Christen, für die machen wir das ja als Open Doors, dass die sehen, es gibt Tausende von Christen in Deutschland, die bereits wissen von ihrer Situation. Viele sind ja im Untergrund, sie müssen sich verstecken, weil sie sonst Extremstes erleben. Und das ist eben auch ein Teil dieses Formats. Wir wollen einfach zeigen, es gibt ein riesiges Movement. Das Movement wird ja sichtbar an solchen Tagen. Ich bete nicht alleine für verfolgte Christen. Hier sind Tausende anderer in Deutschland, die genauso unterstützen wie wir. Und somit ist das, ich sage jetzt mal auch von den Konfessionen her, aus allen kirchlichen Hintergründen kommen die Christen zusammen. Und das ist eben auch so ein Teil von Message. Über die Kirchen, ich sag mal Denominationen hinweg, stehen wir zusammen für verfolgte Christen.
0: Jetzt gibt es das Open Doors ja schon seit über 70 Jahren. Wenn man mal zurückblickt, auch ein bisschen auf die Historie, können Sie sagen, ob sich das Thema Verfolgung von Christen in den vergangenen Jahrzehnten geändert hat? Ob es da eine Besserung gab, eine Verschlechterung? Also was sehen Sie da in Ihrer Arbeit auch?
1: Also wir geben ja den Weltverfolgungsindex auch raus. Das zeigt also, wo ist die Verfolgung am härtesten, die 50 Länder mit der größten und härtesten Christenverfolgung. Und wir erleben von Jahr zu Jahr, dass die Verfolgung zunimmt. Das heißt, ich würde immer gerne berichten und sagen, hier ist es besser geworden, es wird viel besser. Die Situation ist leider genau andersrum. Wir haben eine enorme Zunahme der Intensität der Verfolgung. Und es sind über 380 Millionen Christen, die unter einem mindestens hohen Maß an Verfolgung derzeit leiden.
2: In Pforzheim sind aktuell mehr als 5.000 Menschen arbeitslos gemeldet, im Enzkreis über 4.000. Gleichzeitig suchen Unternehmen in der Region weiterhin Personal. Eine Arbeitgebermesse soll deshalb jetzt Bewerber aus Pforzheim und dem Enzkreis direkt mit Betrieben zusammenbringen.
3: Reger Betrieb im Untergeschoss des Pforzheimer Schmuckmuseums. Arbeitssuchende aus Pforzheim und dem Enzkreis sind hierher gekommen, um Kontakte zu möglichen Arbeitgebern zu knüpfen. 800 Menschen wurden von den Fallmanagern ihres Jobcenters zu der Arbeitgebermesse eingeladen. Der Pforzheimer Sozialbürgermeister unterstützt die Veranstaltung und hofft damit, einigen der über 3000 Arbeitslosen in der Grundsicherung zu einem

0: Job verhelfen zu können.
1: Hier besteht die einmalige Möglichkeit, direkt mit dem Arbeitgeber in Kontakt zu treten und im allerbesten Fall dann auch ein Probearbeitsverhältnis zu vereinbaren oder sogar ein Praktikum. Also ich höre das an den Ständen immer wieder, das funktioniert auch und ich finde, besser kann es nicht sein für unsere Region.
0: Vor allem sollen hier Arbeitsstellen für Hilfsarbeiten vermittelt werden, die auch für Menschen ohne Fachausbildung geeignet sind. So hofft auch die Sozialdezernentin des Enzkreises, Menschen aus dem Bürgergeld in Arbeit zu bringen.
2: Am größten Freude haben wir, wenn am Ende von diesem Vormittag irgendwo der eine oder andere Mal der Satz fällt, das könnte passen. Das heißt, dass die Menschen einfach mal die Chance bekommen auf ein Bewerbungsgespräch, vielleicht auch für Berufspraktika. Ja, und vor allem, dass doch der eine oder andere Arbeitsvertrag entsteht. Und wir hören immer wieder im Gespräch von den Firmen, die dabei sind, das hat die letzten Jahre jedes Mal geklappt.
0: Viele Besucher haben ihren Lebenslauf mitgebracht, den sie den anwesenden Arbeitgebern direkt vorlegen. So erhoffen sie sich größere Chancen als bei einer Bewerbung, beispielsweise ausschließlich per E-Mail.
3: Die Messe ist hilfreich wahrscheinlich für die meisten Menschen. Mir persönlich gerade hat das nicht sehr weit geholfen, aber schon mal gut, dass man sowas veranstaltet für die Leute, die sowas suchen.
4: Ich finde das sehr gut. Ja, man das Suchen überall wird besser. Man leicht finden und einfach vorbeikommen und anschauen. Ich finde es sehr gut.
5: Ja, ich finde es gut, weil da so mehrere Chancen. So ist einfach, ist besser, viel besser.
6: Ich bin schon ein bisschen früher da, dementsprechend, also beim Jobcenter-mäßig in Termin. Und es sind ein paar interessante Sachen dabei, auf jeden Fall, ja. Und wird mal sehen, was draus wird.
0: Für viele Teilnehmer war die heutige Messe damit eine wichtige Gelegenheit, sich persönlich zu präsentieren. Nun bleibt die Hoffnung, dass aus den ersten Gesprächen schon bald konkrete Einstellungen entstehen.
7: Und zum Abschluss unserer Sendung noch ein kleiner Hinweis. Gleich im Anschluss an die Nachrichtensendung um 18.30 Uhr läuft die Sonderausgabe unseres Magazins Landtag BW zu der Wahl von Cem Özdemir. Das war's mit den Nachrichten. Ich bedanke mich bei Ihnen fürs Zusehen. Tschüss, machen Sie's gut.
8: Hallo und einen schönen guten Abend. Willkommen zum Wetter auf Baden TV. Ein langes Wochenende steht vor der Tür und es wird eher wechselhaft sein. Viele Tiefs wimmeln um uns herum und die bringen immer wieder Regenschauer, zum Teil auch kurze Gewitter. Wir blicken auf die Wetterlage in der kommenden Nacht. Da sind viele Wolken unterwegs, die ersten Schauer ebenfalls. Unten in Hochlagen vom Schwarzwald, so ab 800 bis 900 Metern, kann es auch wieder nassen Schnee oder Schneeregen geben. Die Frühtemperaturen liegen am Donnerstagmorgen um 5 Grad in Germersheim und bei 6 Grad in Freiburg. Der Christi-Himmelfahrtstag ist dann eher eine sehr durchwachsene Angelegenheit. Schon am frühen Morgen sind viele Schauer unterwegs. Die Sonne macht sich rar. Es ist ein wirklich sehr wechselhafter Start. Immer wieder mal Regenschauer und die ersten Gewitter. Die Tageshöchsttemperaturen, die schaffen es gerade mal auf 13 Grad in Karlsruhe und 10 Grad in Freudenstadt. Dazu ist es windig, in den höheren Lagen vom Schwarzwald zum Teil auch stürmisch. Auch der Nachmittag bringt dann eher sehr wechselhaftes Wetter. Immer wieder zum Teil auch kräftige Gewitter mit dabei. Starkregenpotenzial eng begrenzt ist da auch mit drin und es ist sehr windig. Ein sehr wechselhafter Nachmittag, also Outdoor-Aktivitäten bitte nicht ohne Regenschirm bzw. Regenklamotten und die Temperaturen am Abend meist so um die 8 Grad in Pforzheim und 9 Grad in Offenburg. Der Blick auf die nächsten Tage, der Freitag, der Brückentag, durchwachsen weitere Regenschauer, 12 bis maximal 14 Grad und auch der Samstag bringt immer wieder einzelne Schauer, vielleicht auch noch kurze Gewitter und die Tageshöchsttemperaturen erreichen 12 bis maximal 15 Grad. Und der freundlichste Tag vom langen Wochenende ist wahrscheinlich der Sonntag. Mehr Sonnenanteile und Tageshöchsttemperaturen dann so bis zu 19 Grad. Ich wünsche einen schönen Feiertag und vielleicht auch ein schönes langes Wochenende. Tschüss, bis bald.
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Getanzt wird im Rokoko zu Menuetten, danach folgen etwa singende Jazz-Arrangements. 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Am Donnerstag, den 21. 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Ab 18 Uhr lädt die Afterwork-Party auf dem Kirchplatz mit Musik und Gastronomie zum gemeinsamen Ausklang ein. Der Zugang zu allen Aktionen in der Innenstadt ist kostenfrei.

Ein herzliches Grüß Gott, liebe Zuseherinnen, liebe Zuseher, hier bei unserer ersten Sendung von Musizierendenporträt. Ich freue mich sehr, dass Sie mit dabei sind. Was erwartet Sie heute bei unserer ersten frisch gebackenen Sendung? Ein Schweizer Landsmann, ein Musiker, ein Interpret, ein Gitarrist, ein Sänger, aber auch Modelleisenbahnliebhaber. Dieser Mann füllt heute unser 30-minütiges Musizierendenporträt. Ja, aber vorerst lassen wir ihn musikalisch beginnen. Und er stellt sich vor mit einer seiner schönsten Titel. Immer nur du mit Rolf Wegmann.

0: Rolf, ein wunderschöner Titel von dir, Immer nur du.
1: Dankeschön.
0: Danke, wir sitzen hier privat bei dir zu Hause.
1: Ja, herzlich willkommen.
0: Dankeschön.
1: Freut mich sehr.
0: Du bist geboren in der Schweiz?
1: Geboren in Stein am Rhein.
0: Stein
1: in Städtchen, Stein am Rhein. Ja.
0: Du hast mir erzählt, wie das bei der Geburt war?
1: Ja, das war wirklich also das Foto, das man eben von Stein am Rhein sieht.
0: Ja.
1: Das ist genau das Blickwinkel, den ich hatte bei meiner Geburt.
0: Schön.
1: Das war eine Hausgeburt. Meine Mutter war noch am Musikfest.
0: Da okay.
1: bin ich wahrscheinlich
0: da hast du dich
1: so
0: schon
1: musikalisch.
0: Ein bisschen, deswegen bist du so
1: dann
0: musikalisch.
1: Musste sie nach Hause, weil ich da kommen wollte. Ja.
0: Seit deinem 14. Lebensjahr bist du ein begeisterter Musiker, darf man
1: genau,
0: so sagen.
1: Ja.
0: Da hat es mit der Gitarre begonnen.
1: Mhm. Ja, ich hatte schon immer ein Faible mit Musik, habe mich immer sehr stark interessiert.
0: Ja.
1: Und früh konnte man ja nicht einfach Gitarre lernen irgendwo.
0: Genau.
1: Da musste ich bei meinen Eltern lange betteln drum, dass
0: hast
1: ich meine
0: eine
1: Gitarre bekommen habe.
0: Okay.
1: Und dann mal so ganz bei ein paar Übungsstunden.
0: Ah, okay, aber ich habe gehört,
1: aber
0: du hast es ja hauptsächlich selbst beigebracht.
1: Das habe ich dann alles hauptsächlich selber. Da war der Kurs war jetzt nichts Besonderes.
0: Das bewundere ich, muss ich sagen, wenn man das schafft. Aber du spielst dann nicht nur die E-Gitarre?
1: Nein, ich spiele auch noch Bassgitarre und also die Steel-Gitarre habe ich. Das habe ich, ein Kollegen, der mir das gezeigt hat.
0: Schön.
1: Und dann ist auch viel mit selber machen, natürlich dort auch.
0: Klasse. Ja. Du warst immer schon ein Fan von den 60er Jahren.
1: Genau, da die Gitarrenmusik, 60er Jahre, die Shadows da und die Sputniks,
0: genau, aber auch
1: und so weiter.
0: Ricky King, weiß ich.
1: Und Ricky King natürlich.
0: Ein großes Vorbild für dich.
1: Großes Vorbild, ja.
0: Aber du bist immer du selbst geblieben, oder?
1: Ich bin immer selber geblieben. Es hat Leute, die sagen, der Ricky King von der Schweiz ist zwar, schmeichelt zwar, aber...
0: Ist ein Kompliment auf alle Fälle.
1: Ja, aber ich will das eigentlich nicht, weil ich will meinen...
0: Du willst Rolf Wegmann sein.
1: Und Ricky King, der ist auch natürlich viel mehr ausgebildet als ich. Also
0: naja, und das geht ja gar nicht. Das macht dir Freude, die Musik, und du machst es gerne.
1: Genau.
0: In den 90er Jahren hast du deine erste Band zusammengestellt. Ihr wart im Duo.
1: Ja, im Duo, genau.
0: Wie hat die Band geheißen?
1: Sonst Duo Sunshine.
0: Ah, Duo Sunshine, okay. Das
1: waren Arbeitskollegen.
0: Ah, okay. Ja, wie lange habt ihr gespielt? Wie lange wart ihr zusammen?
1: Das ist sicher 5 Jahre.
0: Doch so lange.
1: Doch einiges an Auftritte damals.
0: Mhm,
1: damals schön. Gab man so Auftritte, wenn die Vereine eine Versammlung hatten oder so. Die hatten immer Musik. Die wollten immer Musik dabei haben.
0: Und dann habt ihr viele Auftritte
1: viele
0: gehabt. Du hast ja auch trotzdem einen Beruf erlernt und hast nebenbei dann immer die Musik gemacht.
1: Genau.
0: Was bist du beruflich?
1: Ich habe da mal Elektromonteur gelernt.
0: Okay.
1: Ursprünglich. Und bin dann relativ schnell dann hier in die Gegend gekommen, in Kernkraftwerk-Hösgen. Da habe ich 43 Jahre
0: gearbeitet
1: als Operateur.
0: Jetzt bist du aber in Rente und das genießt du natürlich in vollen Zügen.
1: Ja, jetzt bin ich also die beste Entscheidung.
0: Okay, das kannst du dich eigentlich nur der Musik widmen.
1: Das kann ich mir voll an der Musik widmen.
0: Genau, und 2015 hast du gedacht, jetzt starte ich eine Solo-Karriere, oder war das so?
1: Ja, das war so zufällig.
0: Ja?
1: Ich ging da ein Studio anschauen im Wallis und da habe ich mal gedacht, ja, irgendwie mache ich auch Musik, ich könnte auch mal ein Musikvideo machen.
0: Ja.
1: So. Dann hat eins das andere gegeben.
0: Das heißt, hier hast du deinen ersten Solo-Titel dann aufgenommen und auch gleich ein Video dazu produziert?
1: Genau, ja. Das war der Anfang. Und dann habe ich gedacht, ja, ist gut, jetzt habe ich das und das ist erledigt.
0: Ja, aber
1: dann
0: das war es nicht,
1: aber
0: oder?
1: Relativ schnell der Wunsch, dass man da daraus dann eine Single-CD macht. Also ein Maxi-Single.
0: Ja.
1: Mit 8 Titeln habe ich dort aufgenommen.
0: Schön.
1: Dann.
0: Ja, aber nicht nur die 8 Titel, du hast ja deine ganzen Produktionen, deine Titel immer mit einem Video auch geschmückt, mit einem zusätzlichen.
1: Ja, das stimmt. Ja.
0: Und das hast du nicht nur in der Schweiz aufgenommen.
1: Nee, da waren wir in Amerika, Gran Canaria, Österreich
0: schön.
1: Natürlich auch.
0: Ja, auch. In meiner Heimat.
1: Ja, schön. Deutschland, überall. Also,
0: ganz klasse.
1: Bei sehr vielen Orten waren wir da, ja.
0: Super. Du hast seit 2 Jahren auch Radiosendungen. Bei welchem Sender hast du das?
1: Das ist der Radio Berner Schlagerwelt.
0: Kenn eine Sendung von dir, Rolfs Musikparadies.
1: Genau, die läuft unter dem Namen auf Radio Berner Schlagerwelt. Und dann läuft die gleiche Sendung auch auf Radio Alpenrose unter dem Titel Rolfs Musikwelt.
0: Wie oft laufen und diese Sendungen?
1: Die laufen wöchentlich, gibt es eine neue Sendung.
0: Klasse.
1: Immer samstags.
0: Das schauen wir uns später alles noch ein bisschen näher an.
1: Genau.
0: Rolf, da hast du noch ein zweites Hobby.
1: Ja, genau.
0: Das ist die Modelleisenbahn.
1: Modelleisenbahn und die Eisenbahn im Allgemeinen.
0: Jetzt muss ich noch mal zurückscrollen in die 80er Jahre. Mhm. Das 1980, das war ganz ein besonderes Jahr für dich.
1: Ja, da haben wir geheiratet mit der Lieselotte.
0: Die Lieselotte. Und wenn man von der Sonne spricht, hier kommt sie. Und noch dazu mit einem selbstgebackenen Kuchen. Hallo Lieselotte.
2: Hallo Marte.
0: Oh, das ist ja schön. Das war ein besonderes Jahr für euch, 1980.
2: Ja,
0: genau. Lieselotte, wie war das? Kannst du dich noch erinnern?
2: Ja, ja, sehr gut.
0: Auf alle Fälle aufregend. Ja. Ihr habt in der Schweiz geheiratet?
2: Ja.
0: Lieselotte, du unterstützt den Rolf bei seinen Auftritten. Du bist immer mit dabei?
2: Ja.
0: Sehr schön. Und du unterstützt ihn natürlich dabei.
2: Ja.
0: Verträgt er auch eine Kritik, wenn dir mal was nicht so gut gefällt?
2: Auf jeden Fall.
0: Und gibst du ihm auch mal ein Lob, wenn er was ganz besonders gut macht?
2: Mach ich auch, ja.
0: Machst du auch und da freut er sich.
2: Ja.
0: Und du verwöhnst ihn mit Kuchen?
2: Ja.
0: Und ich habe von dir gehört, Lieselotte, dass der Rolf dich dann immer, wenn du ihm einen Kuchen bäckst, wenn du zu deinen Auftritten fährst, verwöhnst du die Lieselotte mit einem Gitarrensolo.
1: Ja, genau.
0: Das möchten wir jetzt gerne hören, Rolf. Das ist ja ganz toll. Und wir schneiden mal die Torte an. Was sagst du, Lieselotte?
2: Auf jeden Fall.
0: Ja, da freue ich mich. Oh, selbstgebacken.
2: Ja.
0: Oh, genießt du das Gitarrensolo?
2: Ja, und dann noch eine Schweizer Torte. Ja. Echte Schweizer Torte, ja.
0: Sehr schön. Klasse. Oh, bravo, danke schön. Aber jetzt kosten wir die Torte.
1: Oh, ja.
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0: Bert Hug, großes Fotoshooting heute mit Rolf Wegmann. Schön, dich kennenzulernen.
1: Gleichsam, ebenfalls.
0: Du machst speziell für Rolf heute ganz ein großes Shooting. Nicht nur für seine CD, sondern auch für andere Projekte.
1: Genau, Homepage, alles, was gedruckt wird und so, darf ich bestücken mit meinen Fotos von Rolf.
0: Super. Hast du dir heute was Spezielles ausgedacht für ihn, was heute beim Shooting so reinkommt gemacht wird?
1: Wir machen immer verschiedene Outfits. Und der Hintergrund und das Thema wird dann später vorgegeben. Also bei Rolf machen wir das sehr universell, dann können wir das brauchen, was wir wollen. Ja.
0: Okay, weil du sagst Outfits, hast du da Einfluss? Was zieht er an? Was darf er, was darf er nicht? Oder ist er da sehr eigensinnig?
1: Ich glaube, das macht die Lotti, seine Frau. Genau, die bestimmt das und nimmt das mit, packt das ein. Aber Einfluss habe ich auf jeden Fall. Ich kann sagen, das gefällt mir, das passt oder das beißt sich ein bisschen mit Hintergründen. Und
0: wie ist er für dich als Person? Was kristallisiert ihn von den anderen Künstlern für dich speziell ab?
1: Rolf ist ein Künstler, der macht die Musik für sich. Also er kommt zu mir und sagt, ich mache einfach das, was mir Spaß macht und ich renne da nicht deinem Geist nach.
0: Oder er lässt sich nicht verbiegen.
1: Genau, mal das.
0: Er ist er selbst.
1: Genau, und sein Ziel ist nicht, bekannt oder erfolgreich zu werden, sondern sein Ziel ist einfach, Musik zu machen und er öffnet die Musik dann für seine Leute, die das hören wollen, und ist da völlig entspannt.
0: Also du bist die erste Anlaufstelle, wahrscheinlich nicht nur für Rolf Wegmann, wenn es um Shootings geht. Bert Hug, jetzt will ich dich nicht aufhalten. Ich sage, ich mache die Bühne frei. Wie sagt man? Viel Glück oder gut Foto?
1: Wahrscheinlich ja, gut Foto.
0: Ich stehe hier vor der Stammkneipe vom Rolf bei der unteren Säge vor dem Wald und ich weiß, dass er sich heute hier mit seinen Kollegen trifft, um ein bisschen zu musizieren, um ein bisschen zu singen, aber auch um ein bisschen Wein zu trinken. Und heute möchte ich ihn überraschen. Und jetzt schauen wir mal, was hier drinnen so abgeht.
2: Wunderschön.
0: Ich habe gesagt, ich
2: überrasche
0: dich.
2: Ja, das ist die gelungen, die Überraschung.
0: Genau. Ja.
2: Aber total.
0: Ich bin total überrascht, sind das alles deine Kumpels?
2: Das sind alle meine Kumpels.
0: Hier. Deine Musikkollegen, deine
2: Langjährigen. Ja. Langjährige.
0: Und mit denen triffst du dich immer hier
2: und
0: in deiner Stammkneipe.
2: So regelmäßig.
0: In der unteren Säge.
2: Mal zusammen in der unteren Säge.
0: Ja,
2: super. Im Wald. Genau.
0: Ganz, ganz klasse. Mhm. Jetzt möchte ich natürlich deine ganz lieben Freunde gerne kennenlernen. Zum Beispiel.
2: Wir haben hier den Guido.
0: Der Guido.
2: Guido, mit ihm machen
0: Gitarre.
2: Wir viele Gitarren.
0: Guido.
2: Spielen wir viel.
0: Ja, Guido, genau. Wie lange seid ihr schon befreundet?
3: Ja, 20 Jahre sicher.
0: 20 Jahre. Und ihr musiziert immer gemeinsam spontan?
3: Wir haben gemeinsame Gigs miteinander und unsere gemeinsame Passion sind die Shadows aus den 60er Jahren. Da.
0: Oh ja, das weiß ich, das hat er mir schon erzählt.
3: Ja, klar,
0: auch so Ricky King und so ein bisschen.
3: Ja,
0: ne?
3: genau.
0: Na, ganz, ganz klasse. Ja, und wer ist das jetzt mit
2: und
0: der
2: Und dann haben wir den Kevin.
0: Kevin, hallo
2: sind
0: Kevin.
2: Auch schon lange befreundet.
0: Seid ihr schon lange befreundet auch, ganz, ganz toll. Mhm. Wen haben wir denn da noch?
2: Dann ist der Helmut.
0: Helmut,
2: ja.
0: Mit der Tuba.
2: Genau, da habe ich auch schon ein paar Auftritte gemacht mit ihm zusammen.
0: Und wie lange spielst du schon?
4: Ja, seit 45, 50 Jahren.
0: So alt bist du ja noch gar nicht.
4: Ich bin 64, gell?
0: Ah, du bist 64.
4: Ich sehe noch nicht so alt aus, aber
0: ich
4: bin in der Schule ein bisschen zurückgeblieben, weißt du?
0: Nein, nein.
4: Oh, das kommt jetzt gut, jetzt sehe ich ein bisschen jünger.
0: Helmut, du hast irgendwie einen anderen Dialekt.
4: Ja, Österreicher.
0: Österreich. Aus der Steiermark. Ja. Schön. Ein Kollege sozusagen. Oh. Ein Steirer. Ein Steirer in der Schweiz und mit Rolf befreundet und musizierst mit ihm. Wen haben wir denn da mit der Trompete?
2: Und das ist der Max.
0: Der Max. Hallo Max.
5: Hallo.
0: Max, wie geht's dir?
5: Ja, sehr gut. Wenn man unter der Musik ist, Musik verbindet.
0: Dann geht es immer gut, oder?
5: Das ist immer gut.
0: Ja, aber mit dem Max haben wir doch noch was vor, oder?
2: Der Max, der macht auch Trompete beim nächsten Song.
0: Bei unseren gemeinsamen...
2: Mondscheinnacht.
0: Du spielst mit uns dann die Mondscheinnacht.
5: Genau, genau.
0: Den werden wir heute noch genießen, diesen Titel mit dir. Und freue mich drauf, Max.
5: Okay, ihr auch.
0: Ja, schön. Ihr seid auch schon lange befreundet?
5: Ja, ja, schon. 20 Jahre.
0: 20 Jahre schon. Das ist ja ganz toll, dass man so eine Runde so regelmäßig zusammenbringt. Ihr trefft euch öfter hier, oder?
2: Ja, ja, so.
0: Einmal im Monat,
2: im Schnitt.
0: Schön. Und es wird auch getrunken.
2: Mhm. Ja, also dann Prost!
0: Ich muss mir ein Gläschen holen. Ja, schön.
2: Prost!
6: So, Rolf, wie geht's hier weiter? Ich sehe hier ein großes Alphorn.
7: Dann haben wir, der Walti Sigrist.
6: Der Walti, auch ein Waltl.
7: Toller Typ.
5: Walti.
6: Walti heißt es. Ja, super. Du lässt dein Alphorn.
5: Ja, das, was ich hier dabei habe heute, ist ein ganz normales Schweizer Alphorn, ca. 3,5 Meter lang. Okay. Ich habe auch noch das größte Alphorn der Welt, das Superhorn. Das Basishorn ist da 14 Meter lang mit einem Becherdurchmesser von fast einem Meter.
6: Oh,
5: und
6: Gott,
5: das kann man noch verlängern bis auf 47 Meter.
6: Nein.
5: Und so ist es eingetragen im Guinness Buch der Weltrekorde.
6: Ja, das ist ein Applaus wert. Ja,
5: danke schön.
6: Kann man mit diesem Alphorn dann eigentlich nicht spielen?
5: Es stimmt, das Alphorn haben sie gebaut und das Problem war, es konnte niemand spielen.
6: Ja.
5: Wieso? Weil es, auf dieser Länge hat man viel zu viel Töne. Mit dem Alphorn hat man in der Regel viel zu wenig Töne, nur die Naturtöne. Bei dieser Länge hat man pro Oktav 32 Töne und so weiter. Und es hat als unspielbar gegolten und da gibt es so Wahnsinnige, die üben dann einfach, bis das geht. Und
6: das geht.
5: Dank dem, dass man das jetzt spielen kann, dürfen wir weltweit unterwegs sein. Ich durfte schon in 21 Ländern spielen.
6: Sehr schön. Und heute bist du hier beim Rolf.
5: Das ist natürlich
6: der Wichtigste. Ihr seid auch schon lange befreundet.
5: Wir machen jeweils auch eigene Veranstaltungen und dann spielen wir immer oder meistens zusammen.
6: Ganz schön. Ja. Walti, jetzt möchten wir dich natürlich auch spielen hören, oder?
7: Ja, auf jeden Fall.

0: Rixhammer, ja. Der Name klingt das in meinem Ohr, das klingt nach Texter und Komponist, oder?
1: Ja, ja.
0: Das bist du.
1: Ja.
0: Das heißt, du schreibst Lieder für Rolf?
1: Ja.
0: Mhm. Wie viele hast du für ihn schon geschrieben? Schon mehrere?
1: Für ihn ungefähr 4, 5.
2: 4, 5.
0: Okay. Von dir ab, ja. Und spezielle Titel auch?
2: Das ist eben, das sind wir nur du. Dann natürlich das die Mondscheinnacht. Das ist auch vom Rixhammer.
0: Vielen Dank für 2 ganz tolle Lieder für Rolf. Und wir werden die heute noch in der Sendung, zumindest das 2. Lied, noch hören. Ja, ich freue mich drauf.
1: Das hoffe ich.
0: Danke, Rixhammer. Dankeschön. Ja, super. Du, Rolf, und du spielst mir mit dem Guido noch ein Solo.
3: Jawohl.

0: Dankeschön.
1: Ganz klasse.
2: Danke schön. Prost.
1: Prost, ja, das geht ja noch einmal. Also, Prost. Prost. Mir gefällt ja auch dieser Schweizer Dialekt so gut. Und ich weiß, es gibt wunderschöne Volkslieder in der Schweiz. Mhm. Darf ich mir ein Schweizer Volkslied wünschen?
2: Oh ja.

0: Also das soll unser Motto sein, alles was brauchst, hast du selber, oder?
1: Alles was brauchst auf der Welt, hast du selber.
0: Genau so ist es. Ich sage danke und viel Spaß noch.
1: Vielen Dank.
0: Jetzt sind wir in einem kleinen Modelleisenbahnparadies, klein unter Anführungszeichen. Das ist ein Wahnsinn, das ist ein Vermögen wert.
2: Ja, es ist recht viel. Also hat sich da was angesammelt in den letzten 60 Jahren.
0: Hast du das alles selbst aufgebaut,
2: oder? Das habe ich alles selber aufgebaut.
0: Also habe ich noch nie gesehen, privat, in dieser Größenordnung. Wir haben diesen hier jetzt schon fahren sehen.
2: Das ist
0: ein spezieller,
2: oder? Das ist ein spezieller, das ist der Churchill-Fan. Triebwagen, der extra speziell für Ausflugsverkehr.
0: Ach, für Ausflüge.
2: Die kann man mieten.
0: Wirklich, diesen hier
2: rumfahren.
0: Auch.
2: Und der ist schon ziemlich alt. Alt. Und seinerzeit war der Churchill.
0: Ja.
2: Der war der, ein Gast.
0: Gigantisch.
2: Mal, mit dem gefahren ist. Und seitdem ist er der Churchill-Fan.
0: Ja. Welche Eisenbahn ist eigentlich die wertvollste hier, Rolf?
2: Also für mich jetzt wertvollst ist die. Weil da kann ich mich noch erinnern. Wir waren früh beim Bauer, da Kartoffeln auflesen. Und mit dem Pferd durchgegangen, da die Kartoffeln freigeschaufelt.
0: Ja, also
2: dann sind
0: wir
2: da Kartoffeln auflesen.
0: Ja.
2: Dann gab es den Stundenlohn, hat es Geld gegeben dafür.
0: Ja.
2: Und da habe ich gespart für diese Lok.
0: Das weiß ich noch. Heißt, sie ist wertvoll für dich?
2: Die ist für mich ideell am
0: wertvollsten. Das finde ich ja großartig. Das heißt, die hat schon sehr viele Jahre am Buckel,
2: die ist,
0: oder?
2: Ja, die ist also sicher auch 60 Jahre alt.
0: Das ist jetzt so ein Ausgleich zu deinem Musikhobby, oder?
2: Genau. Und leider komme ich ein bisschen zu wenig dazu,
0: hier
2: was zu machen.
0: Ja.
2: Aber wenn es geht, mache ich das.
0: Ja. Schön, Rolf, dass wir da ein bisschen einen Einblick bekommen haben. Mhm. Aber du bist ja auch beim richtigen Modelleisenbahngroup im Vereinen.
2: Ich bin im Verein noch, ich bin in Olten, der Modelleisenbahnclub Olten,
0: Neko. Ja.
2: Da haben wir auch eine Anlage.
0: Okay, also da bist du auch involviert.
2: Und dann gibt es noch einen Verein da, die Verein der Digitalmodellbahner, wo eben die Steuerungen da machen. Da bin ich auch dabei, VSTM.
0: Okay, also bist du richtig involviert.
2: Richtig involviert,
0: da kannst du abschalten, dich abspannen, dich erholen von der Musik und vom Stress.
2: Genau.
0: Vielen Dank, Rolf. Die möchte ich gerne noch hören jetzt. Wie bist du zu diesen Radiosendungen gekommen? Wie macht man das?
2: Das ist auch ein Zufall. Ich bin am Morgen erwacht. Dann habe ich noch nicht gedacht, dass ich irgendwie Radio machen oder so. Und dann hat mich der Lady, der Ladrach, hat mich angerufen. Gefragt, willst du nicht auch eine Sendung machen? Dann habe ich gesagt, ja, das kann ich doch überhaupt nicht. Und ich habe mir geklärt, wie das geht und alles. Dann habe ich mal eine Sendung gemacht. Und die war
0: so aus deiner Eigeninitiative.
2: Ja, und dann habe ich irgendwie Spaß daran bekommen.
0: Und seitdem bist du fix engagiert
2: fix
0: mit 3 Sendungen. Jetzt wäre ich noch neugierig, was für Musik hast du eigentlich da drinnen?
2: Ich habe da zum Beispiel die Margret Auber. Also wir haben gehört, die Margret Almer mit ihrem Titel Jodeln in der Unterwelt. Und mit diesem Song heiße ich euch ganz herzlich willkommen zu meiner aktuellen 2-stündigen Musiksendung. Dazu wünsche ich euch viel Spaß und wir machen gerade weiter mit einem Titel von mir, mit Rolf Egmann, 20.000 Meilen. Viel Spaß!
0: Rolf, so schnell vergeht die Zeit. Es war sehr schön bei dir. Danke für die schönen Einblicke in dein musikalisches Leben, aber auch in dein Privatleben. Hat Spaß gemacht.
2: Danke, Margret. Es hat mir auch sehr viel Spaß gemacht. War sehr schön mit euch. Schöne Zeit.
0: Danke. Ich wünsche dir viel Erfolg weiterhin mit deiner Musik, mit deinen Modelleisenbahnen. Mhm. Viel Spaß. Und dass du es richtig krachen lassen kannst in Zukunft. Und natürlich lassen wir den Rolf noch einmal spielen, weil so kommst du uns nicht davon, Rolf.
2: Mhm.
0: Du hast noch einen ganz tollen Titel vorbereitet, zusammen mit deinem Freund Max auf der Trompete.
2: Genau.
0: Und auf diesen Titel freuen wir uns jetzt. Danke, dass Sie mit dabei waren. Und ich freue mich, wenn Sie nächstes Mal wieder dabei sind bei unserem musizierenden Porträt. Und bis dahin, alles Liebe. Servus.

0: Hallo und herzlich willkommen zu den Regionalnachrichten bei Baden TV. Einen schönen guten Abend. Cem Özdemir ist neuer Ministerpräsident von Baden-Württemberg. Der Grünen-Politiker wurde heute im Stuttgarter Landtag zum Nachfolger von Winfried Kretschmann gewählt. Das Ergebnis fiel knapper aus als erwartet. Özdemir erhielt 93 von 157 Stimmen. Damit verweigerten ihm mindestens 19 Abgeordnete aus dem eigenen Regierungslager die Gefolgschaft. Dennoch schreibt die Wahl Geschichte. Özdemir ist der erste deutsche Regierungschef mit türkischen Wurzeln. Zusammen mit Özdemir wurde auch das neue Kabinett vereidigt. Neuer Vizeregierungschef und Innenminister ist der CDU-Landesvorsitzende Manuel Hagel. Vom regionalen Flugplatz zum strategischen Wirtschaftsfaktor. Der Baden Airpark steht vor großen Herausforderungen zwischen Klimaschutz und Expansionsplänen. Doch welche Vision verfolgt die neue Spitze? Ich habe darüber exklusiv mit dem neuen Geschäftsführer Klaas Grunow gesprochen.
1: Herr Grunow, Sie sind neuer Geschäftsführer hier im Baden Airpark. Nehmen Sie uns doch gerne mal ein wenig mit. Wie haben Sie sich denn eingelebt?
2: Ja, ich glaube, ich bin noch mittendran, mich einzuleben. Es sind ja tatsächlich erst 12 Tage. Ich bin extrem warm und herzlich willkommen geheißen worden. Insofern ist das Einleben auch eine ganz einfache Geschichte. Und jetzt gucke ich mir mal alles an, laufe durch die Abteilung, lerne die operativen Prozesse kennen, lerne die Stakeholder im Umfeld kennen und erschließe mir selbst erstmal diesen Flughafen.
1: Sie waren unter anderem schon am Flughafen in Frankfurt, aber auch bei der Deutschen Bahn in den unterschiedlichsten Positionen aktiv. Warum ist der Schritt jetzt hier als Geschäftsführer am Baden Airpark der richtige für Sie und gerade zu diesem Zeitpunkt?
2: Ja, weil es eben nicht nur ein Flughafen ist, sondern wirklich ein Wirtschaftszentrum mit extrem positiver Ausstrahlung hier auch in die Region. Und ich extrem Respekt habe vor dem, was hier geschaffen wurde über die letzten 30 Jahre, was hier entstanden ist. Und ich mich darauf freue, das mit dem Team gemeinsam weiterzuentwickeln und noch wertvoller für die Region zu machen.
1: Haben Sie denn Ziele mitgebracht, die Sie lang, aber auch kurzfristig hier im Baden-Airpark umsetzen wollen?
2: Auf jeden Fall. Also mein Ziel ist, dass wir der modernste und sympathischste Regionalflughafen Deutschlands werden. Das ist mit Sicherheit nichts, was wir morgen schon erreicht haben werden. Insofern eher in der visionären Ecke einzusiedeln, und kurzfristig sind es natürlich

0: natürlich sehr operative Themen auch, die uns hier beschäftigen. Sowas wie die Pfingstferien stehen vor der Tür, das Thema Wartezeiten an der Sicherheitskontrolle, das werden wir dieses Jahr deutlich stabiler hinkriegen, da bin ich sehr, sehr zuversichtlich. Und die Weiterentwicklung des Gewerbeparks natürlich auch ein Thema, was unmittelbar auf der Agenda ist. Was sind eigentlich die Unternehmen, die wir hier zukünftig sehen werden, die wir hier ansiedeln wollen, die dann letztlich auch genau diese Symbiose aus Luft- und landseitigen Verkehren und Geschäften noch stärker unterstützen?
1: Ich würde ganz kurz auf Ihre erste Antwort eingehen. Der modernste Flughafen, was ist damit gemeint? Wie kann man sich das vorstellen?
0: Ja, wenn das schon ganz so konkret wäre, dann wäre es ja keine Vision mehr, aber am Ende des Tages soll es vor allem an der Stelle für den Kunden, für den Passagier, aber auch die Airline einfach ein gutes Reiseerlebnis von Anfang bis zu Beginn sein. Das beginnt klassischerweise mit dem Betreten des Geländes, wenn wir aus der Passagiersicht schauen, sich willkommen fühlen, gut zu seinem Parkplatz oder mit den öffentlichen Anreisen dann zum Terminal und zum Check-in-Schalter finden, dort ein gutes Erlebnis, schnelle Check-in-Prozesse, freundliche Begleitung, vielleicht auch ein bisschen mehr digitale Begleitung, ein entspannter Sicherheitsprozess, ein gutes Erlebnis danach, bei dem ich mich wohlfühle, bei dem ich eine Aufenthaltsfläche habe, die ansprechend ist, bei dem ich noch ein bisschen was essen, trinken, einkaufen kann, sowas halt. Also das durchgängige Erlebnis, das ist etwas, da glaube ich, können wir in Summe noch gewinnen.
1: Wo sehen Sie denn aktuell die akutesten Herausforderungen hier im Baden-Airpark?
0: Nur eine habe ich schon genannt, das Thema Sicherheitskontrolle, auf das wir uns jetzt massiv vorbereiten zum Thema Pfingstferien und darüber hinaus. Ein paar andere wurden auch schon angegangen. Die neue Parkinfrastruktur ist hervorragend. Weiß nicht, ob Sie schon gesehen haben, aber mit Kennzeichenerkennung und wirklich hochmodern, was wir dort installiert haben. Und ein paar Themen, die uns jetzt auch in der nachhaltigen Transformation beispielsweise begleiten. Wir haben neue sogenannte EGPUs, also Ground Power Units, die den Flieger, während er bei uns steht, mit Energie versorgen, die jetzt auf elektrischer und nicht mehr auf Dieselbasis funktionieren, wo wir also letztlich unseren ökologischen Fußabdruck verbessern. Das ist auch ein Thema, dem wir uns natürlich als Regionalflughafen in Zukunft noch stärker stellen werden und auch, wie gesagt, jetzt schon erste Schritte eingeleitet haben.
1: Abschließende Frage, Sie haben es bereits angesprochen, wir stehen unmittelbar vor den Pfingstferien. Wie wichtig ist denn dieser Teil der Saison, beziehungsweise was sind denn die wichtigsten Abschnitte im Jahr für den Baden-Airpark?
0: Ja, die Pfingstferien sind klassischerweise der Saisonauftakt hier am Flughafen, was den Flugbetrieb angeht. Wir werden in diesem Jahr 41 Ziele in den zwei Wochen ab 22. Mai bedienen, oder die Airlines werden es bedienen, aber die Kunden von uns aus sozusagen erreichen. 132.000 Passagiere erwarten wir. Das sind auch nochmal mehr als im letzten Jahr, sodass das schon ein ganz, ganz wichtiger Auftakt in die Reisesaison ist. Und dann kommen natürlich die Sommerferien klassischerweise als sehr, sehr starke Zeit. Und insofern geht es jetzt richtig los.
2: Neben der asiatischen Hornisse und dem Japankäfer hält eine weitere invasive Art Süddeutschland auf Trab. Tapinoma magnum heißt sie, eine Ameisenart. In einigen Karlsruher Stadtteilen ist sie bereits weit verbreitet und ist in der Lage, großen Schaden anzurichten. Gerade auch in der Infrastruktur sollte nicht gegen sie vorgegangen werden. Das Gartenbauamt Karlsruhe bekämpft die kleine Ameise deswegen jetzt mit einer neuen Technik.
3: Sie sind klein, aber schlau und sehr invasiv. Die Tapinoma magnum, eine Ameisenart, die eigentlich im Mittelmeerraum zu Hause ist, treibt seit einigen Jahren auch in Karlsruhe, besonders im Stadtteil Neureuth, ihr Unwesen. Neureuth scheint bisher am stärksten betroffen. Wahrscheinlich, weil die Ameise hier schon vor circa 10 Jahren das erste Mal gesichtet, bisher aber noch nicht bekämpft wurde. Insgesamt sind allein im Stadtteil Neureuth rund 70 Hektar befallen. Dieses neue Heißwasserdampfgerät soll Abhilfe verschaffen. Erste Tests seien auch schon erfolgreich und vielversprechend verlaufen. Der Vorteil des Geräts? Der heiße Wasserdampf erreiche die Tiere auch in tieferen Schichten als flüssiges Wasser. Der Nachteil? Die invasiven Ameisen sind nicht die einzigen, die davon getroffen werden.
4: Aber natürlich sterben da alle Lebewesen ab, das hält keiner aus. Viel schwieriger ist es, wenn Leitungen natürlich im Boden liegen. Und da wissen wir, dass manche Telekom-Leitungen, also Telekommunikationsleitungen, auch in sehr niedriger Tiefe liegen. Da müssen wir aufpassen. Wir haben uns extra auch alle Pläne anzeigen lassen, damit wir diese dann nicht erwischen. Aber das mag durchaus sein, dass wir da auch mal einen Kurzschluss erzeugen. Wir hoffen nicht, aber das kann durchaus passieren. Und natürlich auch bei Bäumen werden wir jetzt gucken, inwieweit die in Mitleidenschaft gezogen werden. Da haben wir auch eine Beratung gehabt. Wir hoffen nicht, weil die auch ja die starken, tiefen Wurzeln haben, aber die kleinen Wurzeln werden auch drunter leiden.
3: Unbehandelt könnte die Tapinoma magnum Ameise in Zukunft die Infrastruktur erheblich schädigen. Unterhöhlen die Ameisen beispielsweise das Gleisbett, könnten Gleise absinken. Ebenso auch Gehwegplatten. Auch Privathäuser sind teilweise stark befallen.
4: An Umziehen denken leider tatsächlich einige, weil es schwer erträglich ist oder dass viele auch nicht mehr in den Urlaub fahren, weil sie einen Befall des Hauses befürchten. Wir hoffen, die Pädagogische Hochschule und ihr Professor Dr. Martens, die ist gerade sehr aktiv im Probieren von einer sehr kostengünstigen, aber wirksamen Methode, dass die ungefähr im Sommer publiziert wird. Und dann hoffe ich auch, dass wir was anbieten können den Bürgerinnen und Bürgern. Im Moment behelfen die sich tatsächlich mit Heißwasser.
3: Zudem vertreiben die Tapinoma magnum auch heimische Ameisenarten. Denn die Tapinoma kommt in viel größerer Stückzahl vor, da in dieser Ameisenart mehrere Königinnen geduldet werden und koexistieren. Wer noch keine Ameisen bei sich festgestellt hat, kann besonders beim Pflanzenkauf präventiv tätig werden und darauf achten, keine befallenen Pflanzen in den Garten zu bringen.
4: Wenn man sie schon hat, dann wird es schwierig, auch eigentlich heiß Wasser abkochen, immer wieder drüber schütten, gucken, wo der Nesteingang auch ist oder die Nesteingänge, da gezielt heiß Wasser einbringen. Im Haus kann Kieselgur, das ist die Diatomeenerde, die gibt es auch in Baucentern, helfen. Die trocknet die Ameise aus, nützt allerdings nur was, wenn es trocken ist.
3: Neben Neureuth sind in Karlsruhe inzwischen auch in der Oststadt und Knielingen Exemplare gesichtet worden. Wenn auch bisher nur in geringerem Ausmaß.
2: Mit dem Sommer beginnt auch wieder die Festivalzeit. Und damit einher prägt das Zeltival erneut den Kultursommer in Karlsruhe. Wer in diesem Jahr auf der Bühne steht, welche Highlights geplant sind und was Besucher erwarten können, weiß Lara Kleinmeier.
3: Jeden Sommer verwandelt sich das Gelände des Kulturzentrums Tollhaus in einen Ort der Musik und Kultur. Auch in seiner 2026er Ausgabe präsentiert das Zeltival ein breit gefächertes Programm, das vom 26. Juni bis zum 9. August über die Karlsruher Bühne geht. Unter anderem dabei sind persönliche Highlights der Geschäftsführerin selbst.
5: Barbatukis, die das einzige Deutschlandkonzert bei uns spielen, das ist eine Body Percussion Band aus Brasilien, die auch in Brasilien sehr bekannt sind. Und das würde ich mir nicht entgehen lassen. Aber auch die Acts, die jetzt zum Beispiel auch schon ausverkauft sind, wie zum Beispiel von wegen Lisbeth oder Großstadtgeflüster und auch kleinere Acts wie Omar Dahl zum Beispiel, die dann eher in Richtung Weltmusik gehen.
3: Knapp 10.000 Karten sind bereits verkauft. Zur 42. Ausgabe des Zeltivals werden insgesamt rund 27.000 Besucher erwartet. Schon seit den 1980er Jahren sorgt das Sommerfestival einmal im Jahr für alternative Kultur, Musik und gesellschaftlichen Austausch. Renommierte Künstler sowie Neuentdeckungen aus dem In- und Ausland sind mit dabei. Acts aus 17 Ländern sorgen bei 31 Veranstaltungen für internationales Flair.
6: Möglichkeit für die KünstlerInnen ist eben auch hier in Süddeutschland ein bisschen mehr Raum zu fassen, von ein bisschen paar mehr Leuten gesehen zu werden. Also viele von den Neuentdeckungen hat unser Booker eben bei so Showcase-Festivals, zum Beispiel ein Reeperbahn-Festival in Hamburg, entdeckt.
3: Ergänzt wird das Programm durch Formate wie dem Musical Gardening Abend und dem Familienkonzert Kekse und Kakao. Rund um das Tollhaus entsteht dafür erneut ein aufwendig gestalteter Festivalbereich mit Außengastronomie, Liegestühlen und zahlreichen Aufenthaltsmöglichkeiten. Im Mittelpunkt steht das große Konzertzelt.
2: In vielen Ländern der Welt ist es für Menschen nicht selbstverständlich, offen ihre Religion zu leben. Ob Christen, Muslime, Juden oder Angehörige anderer Glaubensgemeinschaften. Druck, Einschränkungen oder gar Verfolgung treffen viele Gläubige weltweit. Die internationale Organisation Open Doors versteht sich als überkonfessionelles christliches Hilfswerk und lädt vom 14. bis zum 16. Mai in die DM-Arena Karlsruhe. Meine Kollegin Ronja Schrimpf hat vorab mit Open Doors-Leiter Markus Rode über die Veranstaltung gesprochen.
7: Offene Türen, die soll es in den kommenden Tagen auch in der DM-Arena geben, bei den Open Doors-Tagen 2026. Einiges ist geplant, morgen mit dem Jugendtag. Der eigentliche Open Doors-Tag ist dann am Samstag. Können Sie ein bisschen was verraten über das Programm in den nächsten 3 Tagen?
8: Ja, es geht natürlich um das große Thema verfolgte Christen. Was erleben verfolgte Christen in Ländern?

0: sag mal, ein Zeugnis gibt, ich bin Christ, ich bleibe dabei. Was hat das für Konsequenzen? Und da sind Sprecher eingeladen, die genau diese Themen selbst erlebt haben, am eigenen Leib. Und dann eben auch sagen, wofür die Menschen beten können. Wir erwarten im Moment um die 3.400 Jugendliche am Donnerstag, jetzt Himmelfahrt. Und dann haben wir einen Gebetsabend, das ist dann am Freitag. Das geht um, sag mal, 16 bis 21 Uhr ungefähr. Da sind auch Sprecher aus Nordkorea, aus verschiedenen Ländern dieser Welt, die dann erzählen, wofür man beten sollte. Und dann ist der Haupttag, das ist der Open Doors Tag am Samstag. Und da erwarten wir auch so um die 3.000 bis 4.000 Unterstützer, Leute, die kommen, die interessiert sind. Und da geht es um das Thema bis zum Äußersten. Also was heißt es eigentlich, wenn man an diese Grenzen kommt als Mensch, wo man sagt, ich kann das nicht mehr aushalten, das ist einfach zu hart, das ist zu brutal, was da passiert verfolgungsmäßig. Und die Sprecher, die kommen aus Indonesien, auch Nordkorea, aus den Palästinensergebieten, die dann erzählen, was das eigentlich für sie bedeutet und wie sie das geschafft haben, in ihrer Schwachheit doch diese Stärke zu haben, durch Gebet. Und das ist ein wichtiger Teil dieser Tage. Es ist eine große, es ist nicht ein Event, sondern es kommen Menschen, die für diese Menschen dann beten und sich dafür einsetzen und denen wiederum zeigen, ihr seid nicht vergessen, ihr seid nicht allein, wenn ihr zurückgeht. Erzählt, Tausende von Christen in Deutschland stehen hinter euch, helfen euch, beten für euch.
1: Jetzt sind das natürlich sehr komplexe Themen, Verfolgung an Christen. Braucht es heutzutage solche Formate wie in den kommenden Tagen, offene Formate, wo man zusammenfinden kann, die vielleicht auch niederschwelliger sind, um solche Themen an die Menschen zu bringen?
0: Ich glaube, dass es erstmal wichtig ist, dass die verfolgten Christen, für die machen wir das ja als Open Doors, dass die sehen, es gibt Tausende von Christen in Deutschland, die bereits wissen von ihrer Situation. Viele sind ja im Untergrund, sie müssen sich verstecken, weil sie sonst Extremstes erleben. Und das ist eben auch ein Teil dieses Formats. Wir wollen einfach zeigen, es gibt ein riesiges Movement. Das Movement wird ja sichtbar an solchen Tagen. Ich bete nicht alleine für verfolgte Christen. Hier sind Tausende anderer in Deutschland, die genauso unterstützen wie wir. Und somit ist das, ich sage jetzt mal auch von den Konfessionen her, aus allen kirchlichen Hintergründen kommen die Christen zusammen. Und das ist eben auch so ein Teil von Message über die Kirchen, ich sage mal Denominationen hinweg, stehen wir zusammen für verfolgte Christen.
1: Jetzt gibt es das Open Doors ja schon seit über 70 Jahren. Wenn man mal zurückblickt, auch ein bisschen auf die Historie, können Sie sagen, ob sich das Thema Verfolgung von Christen in den vergangenen Jahrzehnten geändert hat, ob es da eine Besserung gab, eine Verschlechterung? Also was sehen Sie da in Ihrer Arbeit auch?
0: Also wir geben ja den Weltverfolgungsindex auch raus. Das zeigt also, wo ist die Verfolgung am härtesten, die 50 Länder mit der größten und härtesten Christenverfolgung. Und wir erleben von Jahr zu Jahr, dass die Verfolgung zunimmt. Das heißt, ich würde immer gerne berichten und sagen, hier ist es besser geworden, es wird viel besser. Die Situation ist leider genau andersrum. Wir haben eine enorme Zunahme der Intensität der Verfolgung. Und es sind über 380 Millionen Christen, die unter einem mindestens hohen Maß an Verfolgung derzeit leiden.
2: In Pforzheim sind aktuell mehr als 5.000 Menschen arbeitslos gemeldet, im Enzkreis über 4.000. Gleichzeitig suchen Unternehmen in der Region weiterhin Personal. Eine Arbeitgebermesse soll deshalb jetzt Bewerber aus Pforzheim und dem Enzkreis direkt mit Betrieben zusammenbringen.
3: Reger Betrieb im Untergeschoss des Pforzheimer Schmuckmuseums. Arbeitssuchende aus Pforzheim und dem Enzkreis sind hierher gekommen, um Kontakte zu möglichen Arbeitgebern zu knüpfen. 800 Menschen wurden von den Fallmanagern ihres Jobcenters zu der Arbeitgebermesse eingeladen. Der Pforzheimer Sozialbürgermeister unterstützt die Veranstaltung und hofft damit, einigen der über 3.000 Arbeitslosen in der Grundsicherung zu einem Job verhelfen zu können.
4: Hier besteht die einmalige Möglichkeit, direkt mit dem Arbeitgeber in Kontakt zu treten und im allerbesten Fall dann auch ein Probearbeitsverhältnis zu vereinbaren oder sogar ein Praktikum. Also ich höre das an den Ständen immer wieder, dass funktioniert auch und ich finde, besser kann es nicht sein für unsere Region.
3: Vor allem sollen hier Arbeitsstellen für Hilfsarbeiten vermittelt werden, die auch für Menschen ohne Fachausbildung geeignet sind. So hofft auch die Sozialdezernentin des Enzkreises, Menschen aus dem Bürgergeld in Arbeit zu bringen.
5: Am größten Freude.

0: Heute haben wir, wenn am Ende von diesem Vormittag irgendwo der eine oder andere Mal der Satz fällt, das könnte passen. Das heißt, dass die Menschen einfach mal die Chance bekommen auf ein Bewerbungsgespräch, vielleicht auch für Berufspraktika. Ja, und vor allem, dass doch der eine oder andere Arbeitsvertrag entsteht. Und wir hören immer wieder im Gespräch von den Firmen, die dabei sind, das hat die letzten Jahre jedes Mal geklappt.
1: Viele Besucher haben ihren Lebenslauf mitgebracht, den sie den anwesenden Arbeitgebern direkt vorlegen. So erhoffen sie sich größere Chancen als bei einer Bewerbung, beispielsweise ausschließlich per E-Mail.
2: Die Messe ist hilfreich wahrscheinlich für die meisten Menschen. Mir persönlich gerade hat das nicht sehr weit geholfen, aber schon mal gut, dass man sowas veranstaltet für die Leute, die sowas suchen.
3: Ich finde das sehr gut. Ja, man das Suchen überall wird besser. Man leicht finden und einfach vorbeikommen und anschauen. Ich finde es sehr gut.
4: Ja, ich finde es gut, weil da so haben mehrere Chancen. So ist es einfach, ist besser, viel besser.
5: Ich bin schon ein bisschen früher da, dementsprechend, also beim Jobcenter-mäßig, in Termin. Und es sind ein paar interessante Sachen dabei, auf jeden Fall, ja. Und werden wir sehen, was draus wird.
1: Für viele Teilnehmer war die heutige Messe damit eine wichtige Gelegenheit, sich persönlich zu präsentieren. Nun bleibt die Hoffnung, dass aus den ersten Gesprächen schon bald konkrete Einstellungen entstehen.
6: Und zum Abschluss unserer Sendung noch ein kleiner Hinweis. Gleich im Anschluss an die Nachrichtensendung um 18.30 Uhr läuft die Sonderausgabe unseres Magazins Landtag BW zu der Wahl von Cem Özdemir. Das war's mit den Nachrichten. Ich bedanke mich bei Ihnen fürs Zusehen. Tschüss, machen Sie es gut.
7: Hallo und einen schönen guten Abend. Willkommen zum Wetter auf Baden-TV. Ein langes Wochenende steht vor der Tür und es wird eher wechselhaft sein. Viele Tiefs wimmeln um uns herum und die bringen immer wieder Regenschauer, zum Teil auch kurze Gewitter. Wir blicken auf die Wetterlage in der kommenden Nacht. Da sind viele Wolken unterwegs, die ersten Schauer ebenfalls. Unten in Hochlagen vom Schwarzwald, so ab 800 bis 900 Metern, kann es auch wieder nassen Schnee oder Schneeregen geben. Die Frühtemperaturen liegen am Donnerstagmorgen um 5 Grad in Germersheim und bei 6 Grad in Freiburg. Der Christi-Himmelfahrtstag ist dann eher eine sehr durchwachsene Angelegenheit. Schon am frühen Morgen sind viele Schauer unterwegs. Die Sonne macht sich rar. Es ist ein wirklich sehr wechselhafter Start. Immer wieder mal Regenschauer und die ersten Gewitter. Die Tageshöchsttemperaturen, die schaffen es gerade mal auf 13 Grad in Karlsruhe und 10 Grad in Freudenstadt. Dazu ist es windig, in den höheren Lagen vom Schwarzwald zum Teil auch stürmisch. Auch der Nachmittag bringt dann eher sehr wechselhaftes Wetter. Immer wieder zum Teil auch kräftige Gewitter mit dabei. Starkregenpotenzial eng begrenzt ist da auch mit drin und es ist sehr windig. Ein sehr wechselhafter Nachmittag, also Outdoor-Aktivitäten bitte nicht ohne Regenschirm bzw. Regenklamotten und die Temperaturen am Abend meist so um die 8 Grad in Pforzheim und 9 Grad in Offenburg. Der Blick auf die nächsten Tage, der Freitag, der Brückentag, durchwachsen weitere Regenschauer, 12 bis maximal 14 Grad und auch der Samstag bringt immer wieder einzelne Schauer, vielleicht auch noch kurze Gewitter und die Tageshöchsttemperaturen erreichen 12 bis maximal 15 Grad. Und der freundlichste Tag vom langen Wochenende ist wahrscheinlich der Sonntag. Mehr Sonnenanteile und Tageshöchsttemperaturen dann so bis zu 19 Grad. Ich wünsche einen schönen Feiertag und vielleicht auch ein schönes langes Wochenende. Tschüss, bis bald.
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Im Mai richtet das COHI die baden-württembergischen Meisterschaften im Poetry Slam in Karlsruhe aus. Nach den Halbfinalen am Freitag folgt am Samstag das U20-Finale in der Landesbibliothek sowie das große Finale im Tollhaus. Dort entscheiden Sie als Publikum, wer den Landestitel gewinnt. Tickets für alle Shows gibt es online unter tickets.cohi.de. Mit der Walzer Oper Der Rosenkavalier starten am 17. Mai im Baden-Badener Festspielhaus die Pfingstfestspiele. Bereits der Operntext selbst ist ein Kunstwerk in sich. Getanzt wird im Rokoko zu Menuetten, danach folgen etwa singende Jazz-Arrangements. Mehr Infos zum Auftakt der Pfingstfestspiele gibt es unter festspielhaus.de. Am Donnerstag, den 21. Mai, wird die Brettener Innenstadt zum Treffpunkt für Familien und Berufstätige. Von 14 bis 18:30 Uhr verwandelt sich das Zentrum mit zahlreichen Spielstationen unter dem Motto Kinder in die Stadt in ein Spieleparadies. Ab 18 Uhr lädt die Afterwork-Party auf dem Kirchplatz mit Musik und Gastronomie zum gemeinsamen Ausklang ein. Der Zugang zu allen Aktionen in der Innenstadt ist kostenfrei.

0: Abgeordneter Cem Özdemir ist damit mit der Mehrheit der Mitglieder des Landtags gewählt worden. Herr Abgeordneter Özdemir, ich darf Sie zu mir bitten.
1: Vor ein paar Monaten noch lag er weit zurück in den Umfragen. Heute jetzt ist er zum neuen Ministerpräsidenten von Baden-Württemberg gewählt worden. Cem Özdemir, eines der bekanntesten Gesichter der Grünen. Er war lange Zeit ihr Bundesvorsitzender, er war versierter Bundespolitiker und Bundesminister. Seit heute ist er in der Landespolitik aktiv. Der Landtag hat ihn mehrheitlich zum neuen Landesvater gewählt. Und damit willkommen aus Stuttgart, willkommen zu Landtag BW in Ihrem regionalen Fernsehen. Wir berichten aus dem Landtag in dieser ersten Sitzungswoche des neu zusammengekommenen Landtages von Baden-Württemberg. Am Dienstag die konstituierende Sitzung, am Mittwoch dann die Wahl von Özdemir und die anschließende Vorstellung seines Kabinetts. Eine Neuauflage des grün-schwarzen Kabinetts, das direkt loslegen will, allen voran der neue Ministerpräsident.
2: Ja, erstmal freue ich mich nachher auf die Amtsübergabe. Ich habe ein schönes Geschenk für Winfried Kretschmann, für seinen Ruhestand. Ich verrate nicht, was es ist, aber was Nützliches. Wir sind ja Baden-Württemberger, wir schenken nur nützliche Sachen. Und wenn er dann offiziell die Übergabe gemacht hat und ich dann in seinem früheren Büro dann Platz nehme und ganz allein bin, dann mache ich kurz das Fenster auf, lass mal einen Schrei los. Mache das Fenster zu und dann setze ich mich an den Schreibtisch und fange sofort wieder an zu schaffen.
1: Der Weg zum Kabinett Özdemir, das jetzt an den Start geht, war von Überraschungen geprägt. Und dass die beiden Koalitionspartner Grüne und CDU wieder harmonisch zusammenfinden, das war keineswegs sicher. Bevor wir noch Stimmen und Eindrücke von den ersten Sitzungstagen im neuen Landtag für Sie haben, wollen wir kurz zurückschauen auf den Wahlabend, den 8. März, ein paar Wochen her. Denkbar eng lagen Grüne und CDU am Ende zusammen. Beide Parteien haben gleich viele Sitze im neuen Landtag. Aber was die Stimmen angeht, hatte Cem Özdemir eben ganz knapp die Nase vorn. Große Freude deshalb bei den Grünen, große Enttäuschung bei der CDU mit dem Spitzenkandidaten Manuel Hagel, der lange wie der sichere Sieger ausgesehen hatte. Was folgen sollte, waren Wochen der Überlegungen, Sondierungen und schließlich Koalitionsverhandlungen. Einer tauchte dabei in der Öffentlichkeit quasi nicht mehr auf und das war Ministerpräsident Winfried Kretschmann. Er hatte sich schon am Wahlabend rar gemacht. 15 Jahre lang war er der Ministerpräsident, der erste Grüne in Deutschland in diesem Amt. Bis heute war er der Einzige. Sein großer Abschied im neuen Schloss hier in Stuttgart dann vor ein paar Wochen, geprägt von Wertschätzung zahlreicher Weggefährten, aber auch von viel Wehmut.
3: Dankbar bin ich aber auch, dass ich über 15 Jahre hinweg Ministerpräsident dieses starken und schönen Landes Baden-Württemberg sein durfte. Und es ist bei aller eigenen Anstrengung schon auch eine Gnade. Auch wir bleiben von den schweren Krisen dieser Welt nicht verschont, weder ökologisch noch ökonomisch. Und dass mein Abschied in solch eine Zeit fällt, macht ihn für mich schon etwas schmerzlich.
1: Und jetzt zurück zum politischen Tagesgeschäft in dieser Woche. Kurz vor der ersten Landtagssitzung Unterschriften unter den Koalitionsvertrag. Der Wahlkampf war ruppig gewesen, aber jetzt scheint die Laune wieder gut zu sein. Der neue Ministerpräsident Cem Özdemir und sein Stellvertreter, der neue Innenminister Manuel Hagel, die besiegeln die weitere Zusammenarbeit in einem Landtag, der sich durch die Wahl stark verändert hat. Die FDP ist nicht mehr im Landtag, es gibt also nur noch zwei Oppositionsparteien. Die bei der Wahl starke AfD und die schwache SPD, die gerade mal noch auf 5,5% der Stimmen gekommen ist. Eine kleine Opposition steht also einer großen Koalition gegenüber. Hier das Gleichgewicht zu wahren, das wird auch die Aufgabe des neuen Landtagspräsidenten sein. Ihn stellt künftig die CDU. Bei der konstituierenden Sitzung am Dienstag wählten die Abgeordneten den ehemaligen Innenminister Thomas Strobel.
4: Wenn ich meine vergangenen 10 Jahre als Innenminister nehme, hatte ich sehr viel mit Krisenbewältigung zu tun. Zeitweise waren es mehrere Krisen gleichzeitig, mit denen wir umzugehen hatten. Und deswegen bringe ich eine gewisse Erfahrung mit. Ich werde versuchen, mit der nötigen Konsequenz, auch mit der nötigen Ruhe, mit meiner parlamentarischen und politischen Erfahrung, diese Herausforderung anzunehmen und auch schwierige Situationen so gut wie ich es kann zu lösen.
1: Und dann also am Mittwoch die Wahl des neuen Ministerpräsidenten, die Wahl von Cem Özdemir. Und da gab es einen kleinen Holperer zum Start. 112 Sitze haben die beiden Fraktionen von Grünen und CDU, die neue alte Koalition, also gemeinsam. 93 Abgeordnete stimmten für Cem Özdemir, also weniger als die Mehrheitsverhältnisse der Koalition es hergeben würden.
2: Wenn das jetzt die einen oder anderen sich vielleicht auch gewünscht hätten, Minister zu werden oder Staatssekretär, Staatssekretärin, das kann ich schon verstehen, aber wir können ja jetzt auch nicht alle zu Ministern und Staatssekretären machen oder ein oder andere war da vielleicht ein bisschen enttäuscht drüber, das gehört dazu.
1: 11 Ministerinnen und Minister bilden gemeinsam mit Özdemir die neue Landesregierung. 6 von der CDU, 5 von den Grünen. Manuel Hagel, Spitzenkandidat der CDU bei der Wahl, übernimmt das Innenministerium. Als Überraschung bei der CDU gilt die Nominierung von Andreas Jung für das Amt des Kultusministers. Jung war bislang Bundespolitiker. Im über 150-seitigen Koalitionsvertrag steht die Wirtschaft im Mittelpunkt. Baden-Württemberg in der Krise wieder stärker machen, das haben sich die beiden Koalitionspartner auf die Fahnen geschrieben.
2: Ich freue mich jetzt darüber und jetzt geht's los. Das ist ein anstrengendes Zeit, die vor uns liegt, um uns rum. Leider wird es ja nicht einfacher, wenn Sie sehen, was im Weißen Haus los ist, im Kreml. Und wir müssen hier zeigen, angesichts des Erstarkens der radikalen Kräfte, dass Demokratien und Demokraten Probleme lösen können. Wir haben viel Vertrauen verloren, das sieht man ja auch in der Zusammensetzung des Landtags rechts außen. Und diese nächsten 5 Jahre sollen dazu dienen, dass wir sowohl was die Inhalte angeht, als auch was die Art, wie wir Politik machen, also nicht der Dauerstreit, der zelebriert wird wie in Berlin von der jetzigen Regierung Merz, als auch von der früheren Regierung Scholz, sondern wir wollen es hier anders machen. Özdemir, Hagel sollen Probleme lösen, hinter verschlossenen Türen auch mal Konflikte austragen, aber dann mit gemeinsamen Lösungen kommen. Das ist doch das, wonach sich die Leute sehen. Die Leute haben genug davon, dass man das Blaue vom Himmel runter verspricht und dann nach der Wahl sagt, oh, das weiß ich gar nicht mehr, daran erinnere ich mich gar nicht mehr. Das lassen wir schön in Berlin. Hier in Stuttgart gehen wir den baden-württembergischen Weg und das ist ein anderer Weg.
5: Es geht ja zuallererst um Baden-Württemberg und es geht um die Menschen bei uns im Land. Und es ist ja mit Händen zu greifen, dass wir dringend wieder Wirtschaftswachstum brauchen. Es ist mit Händen zu greifen, dass wir um jeden einzelnen Arbeitsplatz kämpfen müssen, dass die Menschen wissen, dass sie hier gut und sicher leben können bei uns in Baden-Württemberg. Und darauf werden wir uns konzentrieren. Nicht, was ist für Grüne wichtig, nicht, was ist für die CDU wichtig, sondern uns treibt die Frage an, was ist für Baden-Württemberg wichtig und was ist für die Menschen in diesem Land wichtig. Und in den nächsten 5 Jahren werden wir durch sehr stürmische Zeiten gehen müssen und das wollen wir gemeinsam mit ruhiger Hand und klarem Kompass als neue Landesregierung auch machen.
1: Hören wir jetzt noch, was die Fraktionen zu sagen haben zur Wahl Cem Özdemirs. Die Grünen und auch die CDU sehen in den Abweichlern bei der Wahl zum Ministerpräsidenten überhaupt keinen Stolperstein und keinerlei Startschwierigkeiten der neuen alten grün-schwarzen Koalition.
6: Wir haben uns ein klares Regierungsprogramm vorgenommen. Wir wollen auch stabil und verlässlich regieren. Unser Motto ist, Baden-Württemberg besser, schneller, einfacher machen. Die Wirtschaft in Schwung bringen, in den Klimaschutz investieren, Forschung und Entwicklung groß machen, die Kommunen unterstützen. Und die Bürgerinnen und Bürger in Baden-Württemberg, die können sich auf die Grünen, auf unsere Koalition aus Grünen und CDU, können sich die Bürgerinnen und Bürger verlassen.
7: Jetzt kann es endlich losgehen. Wir haben jetzt den Regierungschef. Heute Mittag sind jetzt die Ministerinnen und Minister dran und dann geht es endlich los. Die Baden-Württembergerinnen und Baden-Württemberger wollen, dass wir uns aufhören, mit uns selber uns zu beschäftigen, sondern ab jetzt geht es los mit dem Schaffen und mit der Problemlöse dieses Landes. Ich glaube, wir brauchen über eine geheime Wahl überhaupt gar nicht spekulieren. Ist alles hineingeraten ins Blaue, deswegen. Ich glaube, es ist ein gutes Ergebnis und ein Fundament, auf dem wir jetzt aufbauen können in den nächsten 5 Jahren. Und glauben Sie mir, außerhalb dieser Räume hier interessiert es in Baden-Württemberg wirklich niemand. Hauptsache, er ist gewählt. Wir haben jetzt einen neuen Ministerpräsidenten und jetzt geht es mit dem Schaffen los.
1: Größte Oppositionsfraktion im neuen Landtag ist die AfD, die sich bereits bei der konstituierenden Sitzung am Dienstag ausgegrenzt fühlte. Es geht um den gestrichenen Posten des zweiten Vizepräsidenten des Landtages. Der hätte der größten Oppositionsfraktion zustehen können und das missfiel den Abgeordneten der AfD.
8: Ich fühle mich nicht ausgegrenzt, ich fühle mich überhaupt nicht, aber 1 Million Wähler, die haben keine Stimme hier als stellvertretenden Landtagsvizepräsidenten. Es war immer Usus, auch die Opposition da mit einzubinden, wo es um Ordnung, Kontrolle und Transparenz des Parlaments geht. Ehemalige Politikgrößen wie Erwin Teufel, Lothar Späth oder Filbinger, die hatten hier schon fast monarchische Zustände, die hatten so eine absolute Macht, die hätten gar keine Rücksicht nehmen müssen auf die Opposition. Fraktion und haben trotzdem drei Stellvertreter mit eingebunden. Das, was Sie hier tun, ist kleingeistig und kurzsichtig und es wird Ihnen auf die Füße fallen.
1: Geschrumpft in der Opposition ist die SPD nach ihrem schlechten Wahlergebnis vor einigen Wochen. Ihr neuer Fraktionsvorsitzender Sascha Binder verfolgte heute von der Außenlinie aus die Wahl des Ministerpräsidenten.
9: Ja, es ist natürlich bedauerlich für das Land, dass der Ministerpräsident viele Stimmen nicht aus seinem Lager bekommen hat. Das bedeutet jetzt, dass er wohl mehr damit beschäftigt sein wird, die Probleme in seiner Koalition zu lösen, als die wichtigen Probleme im Land, die Herausforderungen bei der Frage von Arbeitsplatz, Sicherheit, Ansiedlung von Wirtschaft und Arbeitsplätzen, Bürokratieabbau, aber auch dafür zu sorgen, dass die Menschen in diesem Land wieder weniger fürs Wohnen zahlen müssen und zuverlässig für ihre Kinder eine Betreuung, aber auch Bildungseinrichtungen haben. Wir haben die Aufgabe, die jede Opposition in einer Demokratie hat. Wir kontrollieren und auch kritisieren die Regierung dort, wo es notwendig ist. Wir sagen aber auch da, wo sie sinnvolle Vorschläge macht. Wenn ich beispielsweise an die Gebührenfreiheit des letzten Kita-Jahres denke, eine Forderung, die wir als erstes in diesem Land hatten, wenn die umgesetzt wird, werden wir das unterstützen. Wir werden aber auch aufpassen, dass sie umgesetzt wird und die Familien zügig entlastet werden.
1: Viele Themen liegen vor der grün-schwarzen Koalition, die angegangen werden wollen, die angegangen werden müssen. In den kommenden 5 Jahren, so lange dauert die Legislatur, wenn nichts dazwischen kommt. Das war Landtag BW, direkt hier aus dem Stuttgarter Landtag, das Politmagazin in Ihrem Regionalfernsehen. Besten Dank fürs Zuschauen dieses Mal. Eine gute Zeit und gern bis zum nächsten Mal. Tschüss.

Der Karlsruher Oratorienchor fuhr zu einem Konzert in unsere französische Partnerstadt Nancy. Am Sonntagvormittag waren die Mitwirkenden des mit großer Begeisterung aufgenommenen Konzertes Gäste des Bürgermeisters von Nancy, Monsieur Weber. In Verbindung mit der Badischen Staatskapelle sang der Chor vor 4000 Zuhörern in der wundervollen gotischen Kathedrale Saint-Nicolas-du-Port in der Nähe von Nancy die H-Moll-Messe von Johann Sebastian Bach. Als Solisten wirkten mit Lotte Koch-Gravenstein-Sopran, Marga Höfgen-Alt, Nahen Plöth-Tenor und Derek Olsen-Bass. Die Leitung des Konzertes hatte Erich Werner. Die Diana-Leder-Bekleidungswerke haben ihren Sitz von Köln nach Karlsruhe verlegt. Bei der offiziellen Eröffnung des Karlsruher Werkes überbrachte Stadtrat Ritzel die Glückwünsche des Oberbürgermeisters und überreichte im Namen der Stadt eine Majolika-Vase. Nach dem Empfang hatte man bei einer Modenschau Gelegenheit, einen Blick zu nehmen in das umfangreiche Produktionsprogramm der Firma. In den hellen, sauberen Räumen können 160 Personen Arbeit finden. Aber noch sind es nicht so viele, denn auch in dieser Berufsbranche herrscht ein akuter Mangel an guten Arbeitskräften, trotz der vorzüglichen Arbeitsbedingungen. Denn die Bezahlung erfolgt nach Tarif mit einem Leistungszuschlag. Wenn Sie also in der Lederbranche arbeiten möchten, wenden Sie sich an die Diana Beck KG, Dieselstraße 1, in der Nähe der Firma Ritter AG in Durlach. Wieder einmal hatte Oberbürgermeister Günter Klotz Gelegenheit, ein für die Stadt Karlsruhe bedeutungsvolles Dokument zu unterzeichnen. Den Vertrag über das Raffinerieprojekt der Esso. Für die Esso unterzeichneten die Direktoren Kratz, Müller und Dr. Harneid. In vielen Verhandlungen ist es dem Stadtoberhaupt gelungen, das von der Esso AG geplante Raffinerieprojekt nach Karlsruhe zu bringen. Die Stadt Karlsruhe macht laut Vertrag das Gelände baureif, sorgt für entsprechende Straßen- und Gleisanschlüsse, baut den Hafen und stellt die notwendigen Strom- und Wasseranschlüsse her. In rund 3 Jahren werden die beiden Großraffinerien der DEA und der Esso fertiggestellt sein. Ein weiterer wichtiger Schritt im Zuge der Neuansiedlung bedeutender Industrieunternehmen war der erste Spatenstich für den Neubau der deutschen Pfitzer GmbH auf dem Industriegelände Ost. Die Pfitzer GmbH Karlsruhe ist eine Tochter der weltweiten amerikanischen Pfizer-Gesellschaften, die führend sind in der Herstellung von Antibiotika, Vitaminen und Hormonen. Auf dem über 200.000 Quadratmeter großen Gelände sollen im ersten Bauabschnitt ein viergeschossiger Verwaltungsbau, Laboratorien und Produktionsstätten entstehen. An der Feierstunde nahmen neben dem Vizepräsidenten Mr. Fenton zahlreiche Vertreter der Stadt Karlsruhe teil. An ihrer Spitze Oberbürgermeister Günter Klotz und Bürgermeister Dr. Gurk. Herzliche Worte des Dankes für die Stadtverwaltung fand Direktor Schmidt-Achert, ein gebürtiger Durlacher. Neben dem Oberbürgermeister galt sein besonderer Dank Bürgermeister Dr. Gurk, der sich um die Ansiedlung der Pfitzer GmbH große Verdienste erworben habe. Den Dank und die Glückwünsche der Stadt überbrachte Bürgermeister Dr. Gurk, der am Schluss seiner Rede Vizepräsident Fenton einen Nelkenstrauß mit der Stadtschleife überreichte. Mr. Fenton versicherte, dass er vom ersten Augenblick an von dem fortschrittlichen Geist der Stadt Karlsruhe, seiner vorbildlichen Stadtverwaltung und seinen wundervollen Menschen tief beeindruckt gewesen sei. Er hoffe, so sagte Mr. Fenton, dass die Pfitzer GmbH mit der Zeit einige Juwelen mehr in die Krone der Stadt Karlsruhe heften könne. Dann aber hatten die Baumaschinen das Wort, denn in einem Jahr soll der erste Bauabschnitt beendet sein. Und so wird die Karlsruher Niederlassung einmal aussehen. Ein weiteres Pfitzerwerk im Dienst der Forschung. Der französische Botschafter in Bonn, François Seydoux, stattete Karlsruhe am 23. Juli einen ersten offiziellen Besuch ab. Der Grund dafür war die Übergabe der deutsch-französischen Bibliothek. In Begleitung des Oberbürgermeisters besichtigte der Botschafter unter anderem den Bürgersaal im Rathaus und die Friederiziana, die älteste technische Hochschule Deutschlands.
Im Gästehaus der Stadt Karlsruhe hatte Botschafter Seydou Gelegenheit zu einer kleinen Probefahrt auf dem ersten Fahrrad des Freiherrn von Dreis. In einer kurzen Ansprache zeigte Botschafter Seydou großes Verständnis für die Lage und die Geschichte der Stadt Karlsruhe, über deren heutige Entwicklung und Situation er sich höchst anerkennend und lobend aussprach. Oberbürgermeister Klotz würdigte besonders die deutsch-französische Freundschaft. Dann erfolgte die offizielle Übergabe der deutsch-französischen Bibliothek durch Botschafter Seydou. Die nun im städtischen Besitz befindliche Bibliothek umfasst 8700 Bände. Sie ist aus der Bibliothek des Centre d'Etudes hervorgegangen und soll ständig erweitert werden. Durch den Besuch des französischen Botschafters Seydou und die Übergabe der Bibliothek erhielt Karlsruhe einen neuen, interessanten Akzent. Über 10.000 Karlsruher trafen sich im Stadtgarten zum großen Sommernachtsfest, dem Fest des Lichtes, der Musik und des Tanzes. Höhepunkt war das großartige Feuerwerk und die Tausenden von Zuschauern waren begeistert von den ständig in die Luft jagenden Feuerwerkskörpern, den Raketensternen und den vielen anderen Wundern der Pyrotechnik.

Festbeleuchtung im Karlsruher Stadtgarten wird den ganzen Sommer über bis 23 Uhr zu sehen sein. Und wer das Feuerwerk diesmal versäumt haben sollte, der sei schon jetzt eingeladen zur Wiederholung am 25. September.

Die schwarzen Diamanten aus Amerika, die Harlem Globetrotters, waren zu Besuch in der Karlsruher Schwarzwaldhalle. Und wie überall, wo sie auftauchen, begeisterten sie auch hier die zahlreichen Zuschauer. Man darf sie nur nicht allzu ernst nehmen. Bei strahlender Sonne und geradezu tropischen Temperaturen erlebten 2000 Zuschauer das diesjährige Knielinger Pferderennen. Im Preis von Knielingen, einem internationalen Trabrennen über 2000 Meter, übernahm in der zweiten Runde Iris Rose mit Marcel Jung im Sulky die Spitze und gab sie bis ins Ziel nicht mehr ab. Preis von Maxau, ein Flachrennen über 1800 Meter. Hier siegte ins P vor Finken, Frau und Dragoner. Einen eindeutigen Sieg von Arco gab es im Preis von der Litzelau, einem Hürdenrennen über 2000 Meter. Im Ziel hatte der Fuchs Wallach einen Vorsprung von 300 Metern vor dem zweitplatzierten Format. Ein spannendes Finish erlebten die Zuschauer im Preis von der Burgau, einem Trabrennen über 2600 Meter. Der braune Hengst Rio mit König im Sulky belegte vor Iris Rose den ersten Platz. Höhepunkt und Abschluss der Veranstaltung war der große Preis der Stadt Karlsruhe. Ein Hürdenrennen über 2800 Meter. Bis zur Hälfte der Distanz lag der achtjährige Wallach Arco an der Spitze. Dann aber griff Griselda unter ihrem Jockey Scheuermann an und siegte vor Arco und Rosenzeit. Tagelang waren die besten deutschen Segelflieger zu Gast in Karlsruhe-Forchheim. Es ging um die Titel des deutschen Meisters in der offenen und in der Standardklasse. Wenn auch das Wetter den Aktiven und Helfern viel zu schaffen machte, so sah man doch hervorragende flugsportliche Leistungen bei einer mustergültigen Organisation. Nach siebenstündigem Flug klettert der weltbeste Segelflieger Ernst Günther Haase aus seiner HKS-3. Fertig machen zum Start, heißt es für den Karlsruher Werner Waldenberger. Eine Do 27 der deutschen Luftwaffe schleppt ihn auf 600 Meter Höhe. Dann klingt Waldenberger aus und geht auf Strecke.

0: Und wenn schon mal so viele Luftkutscher beisammen sind, dann nimmt man die Gelegenheit wahr, eine neue Maschine aus der Taufe zu heben. Taufpate ist der Vizepräsident des deutschen Aeroclubs, Herr Stamer. Er tauft die neue Condo auf den beziehungsreichen Namen Dolce Far Niente. Amtsrat Keuerleber und Herr Karthaus vom deutschen Aeroclub gratulieren dem strahlenden Besitzer. Am Ende der 14 ereignisreichen Tage stand die Siegerehrung mit einer Ansprache von Bürgermeister Dr. Gutenkunst. Die ersten drei Plätze in der offenen Klasse belegten Weltmeister Hase, Kunz München und Spänig Ludwigshafen. Für die Sieger gab es wertvolle Preise und alle Teilnehmer konnten noch eine Flasche Martini mit nach Hause nehmen. Den von Bundesinnenminister Schröder gestifteten Oskar-Ursinus-Gedächtnispreis für den besten Jugendlichen überreichte Sef Kunz an seinen Namensvetter, den Münchner Kunz. Und nach der offiziellen Siegerehrung saß man noch viele Stunden in froher Runde beisammen. Ein heiter, beschwingter Ausklang anstrengender Tage der deutschen Segelflugmeisterschaften 1959.
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1: 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Nach den Halbfinalen am Freitag folgt am Samstag das U20-Finale in der Landesbibliothek sowie das große Finale im Tollhaus. Dort entscheiden Sie als Publikum, wer den Landestitel gewinnt. Tickets für alle Shows gibt es online unter tickets.kohi.de. Mit der Walzer Oper Der Rosenkavalier starten am 17. Mai im Baden-Badener Festspielhaus die Pfingstfestspiele. Bereits der Operntext selbst ist ein Kunstwerk in sich. Getanzt wird im Rokoko zu Menuetten, danach folgen etwa singende Jazz-Arrangements. Mehr Infos zum Auftakt der Pfingstfestspiele gibt es unter festspielhaus.de. Am Donnerstag, den 21. Mai, wird die Brettener Innenstadt zum Treffpunkt für Familien und Berufstätige. Von 14 bis 18:30 Uhr verwandelt sich das Zentrum mit zahlreichen Spielstationen unter dem Motto Kinder in die Stadt in ein Spieleparadies. Ab 18 Uhr lädt die Afterwork-Party auf dem Kirchplatz mit Musik und Gastronomie zum gemeinsamen Ausklang ein. Der Zugang zu allen Aktionen in der Innenstadt ist kostenfrei.

0: Hallo und herzlich willkommen zu den Regionalnachrichten bei Baden TV. Einen schönen guten Abend. Cem Özdemir ist neuer Ministerpräsident von Baden-Württemberg. Der Grünen-Politiker wurde heute im Stuttgarter Landtag zum Nachfolger von Winfried Kretschmann gewählt. Das Ergebnis fiel knapper aus als erwartet. Özdemir erhielt 93 von 157 Stimmen. Damit verweigerten ihm mindestens 19 Abgeordnete aus dem eigenen Regierungslager die Gefolgschaft. Dennoch schreibt die Wahl Geschichte. Özdemir ist der erste deutsche Regierungschef mit türkischen Wurzeln. Zusammen mit Özdemir wurde auch das neue Kabinett vereidigt. Neuer Vizeregierungschef und Innenminister ist der CDU-Landesvorsitzende Manuel Hagel. Vom regionalen Flugplatz zum strategischen Wirtschaftsfaktor. Der Baden Airpark steht vor großen Herausforderungen zwischen Klimaschutz und Expansionsplänen. Doch welche Vision verfolgt die neue Spitze? Ich habe darüber exklusiv mit dem neuen Geschäftsführer Klaas Grunow gesprochen.
1: Herr Grunow, Sie sind neuer Geschäftsführer hier im Baden Airpark. Nehmen Sie uns doch gerne mal ein wenig mit. Wie haben Sie sich denn eingelebt?
2: Ja, ich glaube, ich bin noch mittendran, mich einzuleben. Es sind ja tatsächlich erst 12 Tage. Ich bin extrem warm und herzlich willkommen geheißen worden. Insofern ist das Einleben auch eine ganz einfache Geschichte. Und jetzt gucke ich mir mal alles an, laufe durch die Abteilung, lerne die operativen Prozesse kennen, lerne die Stakeholder im Umfeld kennen und erschließe mir selbst erstmal diesen Flughafen.
1: Sie waren unter anderem schon am Flughafen in Frankfurt, aber auch bei der Deutschen Bahn in den unterschiedlichsten Positionen aktiv. Warum ist der Schritt jetzt hier als Geschäftsführer am Baden Airpark der richtige für Sie und gerade zu diesem Zeitpunkt?
2: Ja, weil es eben nicht nur ein Flughafen ist, sondern wirklich ein Wirtschaftszentrum mit extrem positiver Ausstrahlung hier auch in die Region. Und ich extrem Respekt habe vor dem, was hier geschaffen wurde über die letzten 30 Jahre, was hier entstanden ist. Und ich mich darauf freue, das mit dem Team gemeinsam weiterzuentwickeln und noch wertvoller für die Region zu machen.
1: Haben Sie denn Ziele mitgebracht, die Sie lang, aber auch kurzfristig hier im Baden Airpark umsetzen wollen?
2: Auf jeden Fall. Also mein Ziel ist, dass wir der modernste und sympathischste Regionalflughafen Deutschlands werden. Das ist mit Sicherheit nichts, was wir morgen schon erreicht haben werden. Insofern eher in der visionären Ecke einzusiedeln. Und kurzfristig sind es natürlich sehr operative Themen auch, die uns hier beschäftigen. Sowas wie die Pfingstferien stehen vor der Tür. Das Thema Wartezeiten an der Sicherheitskontrolle. Das werden wir dieses Jahr deutlich stabiler hinkriegen. Da bin ich sehr, sehr zuversichtlich. Und die Weiterentwicklung des Gewerbeparks natürlich auch ein Thema, was unmittelbar auf der Agenda ist. Was sind eigentlich die Unternehmen, die wir hier zukünftig sehen werden, die wir hier ansiedeln wollen, die dann letztlich auch genau diese Symbiose aus luft- und landseitigen Verkehren und Geschäften noch stärker unterstützen.
1: Ich würde ganz kurz auf Ihre erste Antwort eingehen. Der modernste Flughafen, was ist damit gemeint? Wie kann man sich das vorstellen?
2: Ja, wenn das schon ganz so konkret wäre, dann wäre es ja keine Vision mehr. Aber am Ende des Tages soll es vor allem an der Stelle für den Kunden, für den Passagier, aber auch die Airline einfach ein gutes Reiseerlebnis von Anfang bis zu Beginn sein. Das beginnt klassischerweise mit dem Betreten des Geländes, wenn wir aus der Passagiersicht schauen, sich willkommen fühlen, gut zu seinem Parkplatz oder mit den öffentlichen Anreisen dann zum Terminal und zum Check-in-Schalter finden. Dort ein gutes Erlebnis, schnelle Check-in-Prozesse, freundliche Begleitung, vielleicht auch ein bisschen mehr digitale Begleitung, ein entspannter Sicherheitsprozess, ein gutes Erlebnis danach, bei dem ich mich wohlfühle, bei dem ich eine Aufenthaltsfläche habe, die ansprechend ist, bei dem ich noch ein bisschen was essen, trinken, einkaufen kann. Sowas halt. Also das durchgängige Erlebnis, das ist etwas, da glaube ich, können wir in Summe noch gewinnen.
1: Wo sehen Sie denn aktuell die akutesten Herausforderungen hier im Baden Airpark?
2: Nur eine habe ich schon genannt, das Thema Sicherheitskontrolle, auf das wir uns jetzt massiv vorbereiten zum Thema Pfingstferien und darüber hinaus. Ein paar andere wurden auch schon angegangen. Die neue Parkinfrastruktur ist hervorragend. Weiß nicht, ob Sie es schon gesehen haben, aber mit Kennzeichenerkennung und wirklich hochmodern, was wir dort installiert haben. Und ein paar Themen, die uns jetzt auch in der nachhaltigen Transformation beispielsweise begleiten. Wir haben neue sogenannte EGPUs, also Ground Power Units, die den Flieger, während er bei uns steht, mit Energie versorgen, die jetzt auf elektrischer und nicht mehr auf Dieselbasis funktionieren, wo wir also letztlich unseren ökologischen Fußabdruck verbessern. Das ist auch ein Thema, dem wir uns natürlich als Regionalflughafen in Zukunft noch stärker stellen werden. Und auch wie gesagt, jetzt schon erste Schritte eingeleitet haben.
1: Abschließende Frage, Sie haben es bereits angesprochen, wir stehen unmittelbar vor den Pfingstferien. Wie wichtig ist denn dieser Teil der Saison, beziehungsweise was sind denn die wichtigsten Abschnitte im Jahr für den Baden-Airpark?
2: Ja, die Pfingstferien sind klassischerweise der Saisonauftakt hier am Flughafen, was den Flugbetrieb angeht. Wir werden in diesem Jahr 41 Ziele in den zwei Wochen ab 22. Mai bedienen, oder die Airlines werden es bedienen, aber die Kunden von uns aus sozusagen erreichen. 132.000 Passagiere erwarten wir. Das sind auch nochmal mehr als im letzten Jahr, sodass das schon ein ganz, ganz wichtiger Auftakt in die Reisesaison ist. Und dann kommen natürlich die Sommerferien klassischerweise als sehr, sehr starke Zeit. Und insofern geht es jetzt richtig los.
0: Neben der asiatischen Hornisse und dem Japankäfer hält eine weitere invasive Art Süddeutschland auf Trab. Tapinoma magnum heißt sie, eine Ameisenart. In einigen Karlsruher Stadtteilen ist sie bereits weit verbreitet und ist in der Lage, großen Schaden anzurichten. Gerade auch in der Infrastruktur sollte nicht gegen sie vorgegangen werden. Das Gartenbauamt Karlsruhe bekämpft die kleine Ameise deswegen jetzt mit einer neuen Technik.
3: Sie sind klein, aber schlau und sehr invasiv. Die Tapinoma magnum, eine Ameisenart, die eigentlich im Mittelmeerraum zu Hause ist, treibt seit einigen Jahren auch in Karlsruhe, besonders im Stadtteil Neureuth, ihr Unwesen. Neureuth scheint bisher am stärksten betroffen. Wahrscheinlich, weil die Ameise hier schon vor circa 10 Jahren das erste Mal gesichtet, bisher aber noch nicht bekämpft wurde. Insgesamt sind allein im Stadtteil Neureuth rund 70 Hektar befallen. Dieses neue Heißwasserdampfgerät soll Abhilfe verschaffen. Erste Tests seien auch schon erfolgreich und vielversprechend verlaufen. Der Vorteil des Geräts? Der heiße Wasserdampf erreiche die Tiere auch in tieferen Schichten als flüssiges Wasser. Der Nachteil? Die invasiven Ameisen sind nicht die einzigen, die davon getroffen werden.
4: Aber natürlich sterben da alle Lebewesen ab, das hält keiner aus. Viel schwieriger ist es, wenn Leitungen natürlich im Boden liegen. Und da wissen wir, dass manche Telekom-Leitungen, also Telekommunikationsleitungen, auch in sehr niedriger Tiefe liegen. Da müssen wir aufpassen. Wir haben uns extra auch alle Pläne anzeigen lassen, damit wir diese dann nicht erwischen. Aber das mag durchaus sein, dass wir da auch mal einen Kurzschluss erzeugen. Wir hoffen nicht, aber das kann durchaus passieren. Und natürlich auch bei Bäumen werden wir jetzt gucken, inwieweit die in Mitleidenschaft gezogen werden. Da haben wir auch eine Beratung gehabt. Wir hoffen nicht, weil die auch ja die starken, tiefen Wurzeln haben, aber die kleinen Wurzeln werden auch drunter leiden.
3: Unbehandelt könnte die Tapinoma magnum Ameise in Zukunft die Infrastruktur erheblich schädigen. Unterhöhlen die Ameisen beispielsweise das Gleisbett, könnten Gleise absinken. Ebenso auch Gehwegplatten. Auch Privathäuser sind teilweise stark befallen.
4: An Umziehen denken leider tatsächlich einige, weil es schwer erträglich ist oder dass viele auch nicht mehr in den Urlaub fahren, weil sie einen Befall des Hauses befürchten. Wir hoffen, die Pädagogische Hochschule und ihr Professor Dr. Martens, die ist gerade sehr aktiv im Probieren von einer sehr kostengünstigen, aber wirksamen Methode, dass die ungefähr im Sommer publiziert wird. Und dann hoffe ich auch, dass wir was anbieten können den Bürgerinnen und Bürgern. Im Moment behelfen die sich tatsächlich mit Heißwasser.
3: Zudem vertreiben die Tapinoma magnum auch heimische Ameisenarten. Denn die Tapinoma kommt in viel größerer Stückzahl vor, da in dieser Ameisenart mehrere Königinnen geduldet werden und koexistieren. Wer noch keine Ameisen bei sich festgestellt hat, kann besonders beim Pflanzenkauf präventiv tätig werden und darauf achten, keine befallenen Pflanzen in den Garten zu bringen.
4: Wenn man sie schon hat, dann wird es schwierig, auch eigentlich heiß Wasser abkochen, immer wieder drüber schütten, gucken, wo der Nesteingang auch ist oder die Nesteingänge, da gezielt heiß Wasser einbringen. Im Haus kann Kieselgur, das ist die Tumenerde, die gibt es auch in Baucentern, helfen. Die trocknet die Ameise aus, nützt allerdings nur was, wenn es trocken ist.
3: Neben Neureuth sind in Karlsruhe inzwischen auch in der Oststadt und Knielingen Exemplare gesichtet worden. Wenn auch bisher nur in geringerem Ausmaß.
0: Mit dem Sommer beginnt auch wieder die Festivalzeit. Und damit einher prägt das Zeltival erneut den Kultursommer in Karlsruhe. Wer in diesem Jahr auf der Bühne steht, welche Highlights geplant sind und was Besucher erwarten können, weiß Lara Kleinmeier.
3: Jeden Sommer verwandelt sich das Gelände des Kulturzentrums Tollhaus in einen Ort der Musik und Kultur. Auch in seiner 2026er Ausgabe präsentiert das Zeltival ein breit gefächertes Programm, das vom 26. Juni bis zum 9. August über die Karlsruher Bühne geht. Unter anderem dabei sind persönliche Highlights der Geschäftsführerin selbst.
5: Barbatukis, die das einzige Deutschlandkonzert bei uns spielen, das ist eine Body Percussion Band aus Brasilien, die auch in Brasilien sehr bekannt sind. Und das würde ich mir nicht entgehen lassen. Aber auch die Acts, die jetzt zum Beispiel auch schon ausverkauft sind, wie zum Beispiel von wegen Lisbeth oder Großstadtgeflüster und auch kleinere Acts wie Omar Dahl zum Beispiel, die dann eher in Richtung Weltmusik gehen.
3: Knapp 10.000 Karten sind bereits verkauft. Zur 42. Ausgabe des Zeltivals werden insgesamt rund 27.000 Besucher erwartet. Schon seit den 1980er Jahren sorgt das Sommerfestival einmal im Jahr für alternative Kultur, Musik und gesellschaftlichen Austausch. Renommierte Künstler sowie Neuentdeckungen aus dem In- und Ausland sind mit dabei. Acts aus 17 Ländern sorgen bei 31 Veranstaltungen für internationales Flair.
6: Möglichkeit für die KünstlerInnen ist eben auch hier in Süddeutschland ein bisschen mehr Raum zu fassen, von ein bisschen paar mehr Leuten gesehen zu werden. Also viele von den Neuentdeckungen hat unser Booker eben bei so Showcase-Festivals, zum Beispiel ein Reeperbahn-Festival in Hamburg, entdeckt.
3: Ergänzt wird das Programm durch Formate wie dem Musical Gardening Abend und dem Familienkonzert Kekse und Kakao. Rund um das Tollhaus entsteht dafür erneut ein aufwendig gestalteter Festivalbereich mit Außengastronomie, Liegestühlen und zahlreichen Aufenthaltsmöglichkeiten. Im Mittelpunkt steht das große Konzertzelt.
0: In vielen Ländern der Welt ist es für Menschen nicht selbstverständlich, offen ihre Religion zu leben. Ob Christen, Muslime, Juden oder Angehörige anderer Glaubensgemeinschaften. Druck, Einschränkungen oder gar Verfolgung treffen viele Gläubige weltweit. Die internationale Organisation Open Doors versteht sich als überkonfessionelles christliches Hilfswerk und lädt vom 14. bis zum 16. Mai in die DM-Arena Karlsruhe. Meine Kollegin Ronja Schrimpf hat vorab mit Open Doors-Leiter Markus Rode über die Veranstaltung gesprochen.
7: Offene Türen, die soll es in den kommenden Tagen auch in der DM-Arena geben, bei den Open Doors-Tagen 2026. Einiges ist geplant, morgen mit dem Jugendtag. Der eigentliche Open Doors-Tag ist dann am Samstag. Können Sie ein bisschen was verraten über das Programm in den nächsten 3 Tagen?
8: Ja, es geht natürlich um das große Thema verfolgte Christen. Was erleben verfolgte Christen in Ländern, wo die Verfolgung am härtesten ist, wie überstehen sie das überhaupt, Verfolgung in ihrem Glauben? Und so sind die Themen dann entsprechend auch gewählt, zum Beispiel der Jugendtag, da geht es eben um, ich sag mal, Standhaftigkeit im Glauben. Ja, was heißt es dann, wenn man jetzt extreme Verfolgung hat, dass man dennoch

ich sag mal, ein Zeugnis gibt, ich bin Christ, ich bleibe dabei. Was hat das für Konsequenzen? Und da sind Sprecher eingeladen, die genau diese Themen selbst erlebt haben, am eigenen Leib. Und dann eben auch sagen, wofür die Menschen beten können. Wir erwarten im Moment um die 3.400 Jugendliche am Donnerstag, jetzt Himmelfahrt. Und dann haben wir einen Gebetsabend, das ist dann am Freitag. Das geht um, sag mal, 16 bis 21

0: am Samstag. Und da erwarten wir auch so um die 3.000 bis 4.000 Unterstützer, Leute, die kommen, die interessiert sind. Und da geht es um das Thema bis zum Äußersten. Also was heißt es eigentlich, wenn man an diese Grenzen kommt als Mensch, wo man sagt, ich kann das nicht mehr aushalten, das ist einfach zu hart, das ist zu brutal, was da passiert verfolgungsmäßig. Und die Sprecher, die kommen aus Indonesien, auch Nordkorea, aus den Palästinensergebieten, die dann erzählen, was das eigentlich für sie bedeutet und wie sie das geschafft haben, in ihrer Schwachheit doch diese Stärke zu haben, durch Gebet. Und das ist ein wichtiger Teil dieser Tage. Es ist eine große, es ist nicht ein Event, sondern es kommen Menschen, die für diese Menschen dann beten und sich dafür einsetzen und denen wiederum zeigen, ihr seid nicht vergessen, ihr seid nicht allein. Wenn ihr zurückgeht, erzählt, Tausende von Christen in Deutschland stehen hinter euch, helfen euch, beten für euch.
1: Jetzt sind das natürlich sehr komplexe Themen, Verfolgung an Christen. Braucht es heutzutage solche Formate wie in den kommenden Tagen, offene Formate, wo man zusammenfinden kann, die vielleicht auch niederschwelliger sind, um solche Themen an die Menschen zu bringen?
0: Ich glaube, dass es erstmal wichtig ist, dass die verfolgten Christen, für die machen wir das ja als Open Doors, dass die sehen, es gibt Tausende von Christen in Deutschland, die bereits wissen von ihrer Situation. Viele sind ja im Untergrund, sie müssen sich verstecken, weil sie sonst Extremstes erleben. Und das ist eben auch ein Teil dieses Formats. Wir wollen einfach zeigen, es gibt ein riesiges Movement. Das Movement wird ja sichtbar an solchen Tagen. Ich bete nicht alleine für verfolgte Christen. Hier sind Tausende anderer in Deutschland, die genauso unterstützen wie wir. Und somit ist das, ich sage jetzt mal auch von den Konfessionen her, aus allen kirchlichen Hintergründen kommen die Christen zusammen. Und das ist eben auch so ein Teil von Message. Über die Kirchen, ich sag mal Denominationen hinweg, stehen wir zusammen für verfolgte Christen.
1: Jetzt gibt es das Open Doors ja schon seit über 70 Jahren. Wenn man mal zurückblickt, auch ein bisschen auf die Historie, können Sie sagen, ob sich das Thema Verfolgung von Christen in den vergangenen Jahrzehnten geändert hat? Ob es da eine Besserung gab, eine Verschlechterung? Also was sehen Sie da in Ihrer Arbeit auch?
0: Also wir geben ja den Weltverfolgungsindex auch raus. Das zeigt also, wo ist die Verfolgung am härtesten, die 50 Länder mit der größten und härtesten Christenverfolgung. Und wir erleben von Jahr zu Jahr, dass die Verfolgung zunimmt. Das heißt, ich würde immer gerne berichten und sagen, hier ist es besser geworden, es wird viel besser. Die Situation ist leider genau andersrum. Wir haben eine enorme Zunahme der Intensität der Verfolgung. Und es sind über 380 Millionen Christen, die unter einem mindestens hohen Maß an Verfolgung derzeit leiden.
2: In Pforzheim sind aktuell mehr als 5.000 Menschen arbeitslos gemeldet. Im Enzkreis über 4.000. Gleichzeitig suchen Unternehmen in der Region weiterhin Personal. Eine Arbeitgebermesse soll deshalb jetzt Bewerber aus Pforzheim und dem Enzkreis direkt mit Betrieben zusammenbringen.
3: Reger Betrieb im Untergeschoss des Pforzheimer Schmuckmuseums. Arbeitssuchende aus Pforzheim und dem Enzkreis sind hierher gekommen, um Kontakte zu möglichen Arbeitgebern zu knüpfen. 800 Menschen wurden von den Fallmanagern ihres Jobcenters zu der Arbeitgebermesse eingeladen. Der Pforzheimer Sozialbürgermeister unterstützt die Veranstaltung und hofft damit, einigen der über 3000 Arbeitslosen in der Grundsicherung zu einem Job verhelfen zu können.
4: Hier besteht die einmalige Möglichkeit, direkt mit dem Arbeitgeber in Kontakt zu treten und im allerbesten Fall dann auch ein Probearbeitsverhältnis zu vereinbaren oder sogar ein Praktikum. Also ich höre das an den Ständen immer wieder, dass funktioniert auch und ich finde, besser kann es nicht sein für unsere Region.
3: Vor allem sollen hier Arbeitsstellen für Hilfsarbeiten vermittelt werden, die auch für Menschen ohne Fachausbildung geeignet sind. So hofft auch die Sozialdezernentin des Enzkreises, Menschen aus dem Bürgergeld in Arbeit zu bringen.
5: Am größten Freude haben wir, wenn am Ende von diesem Vormittag irgendwo der eine oder andere mal der Satz fällt, das könnte passen. Das heißt, dass die Menschen einfach mal die Chance bekommen auf ein Bewerbungsgespräch, vielleicht auch für Berufspraktika. Ja, und vor allem, dass doch der eine oder andere Arbeitsvertrag entsteht. Und wir hören immer wieder im Gespräch von den Firmen, die dabei sind, das hat die letzten Jahre jedes Mal geklappt.
3: Viele Besucher haben ihren Lebenslauf mitgebracht, den sie den anwesenden Arbeitgebern direkt vorlegen. So erhoffen sie sich größere Chancen als bei einer Bewerbung, beispielsweise ausschließlich per E-Mail.
6: Die Messe ist hilfreich wahrscheinlich für die meisten Menschen. Mir persönlich gerade hat das nicht

0: sehr weit geholfen, aber schon mal gut, dass man sowas veranstaltet für die Leute, die sowas suchen.
1: Ich finde das sehr gut. Ja, man das Suchen überall wird besser. Man leicht finden und einfach vorbeikommen und anschauen. Ich finde es sehr gut.
2: Ja, ich finde es gut, weil da so haben mehrere Chancen. So ist einfach, ist besser, viel besser.
3: Ich bin schon ein bisschen früher da, dementsprechend, also beim Jobcenter-mäßig in Termin. Und es sind ein paar interessante Sachen dabei, auf jeden Fall, ja. Und wird mal sehen, was draus wird.
4: Für viele Teilnehmer war die heutige Messe damit eine wichtige Gelegenheit, sich persönlich zu präsentieren. Nun bleibt die Hoffnung, dass aus den ersten Gesprächen schon bald konkrete Einstellungen entstehen.
5: Und zum Abschluss unserer Sendung noch ein kleiner Hinweis. Gleich im Anschluss an die Nachrichtensendung um 18.30 Uhr läuft die Sonderausgabe unseres Magazins Landtag BW zu der Wahl von Cem Özdemir. Das war's mit den Nachrichten. Ich bedanke mich bei Ihnen fürs Zusehen. Tschüss, machen Sie es gut.
6: Hallo und einen schönen guten Abend. Willkommen zum Wetter auf Baden TV. Ein langes Wochenende steht vor der Tür und es wird eher wechselhaft sein. Viele Tiefs wimmeln um uns herum und die bringen immer wieder Regenschauer, zum Teil auch kurze Gewitter. Wir blicken auf die Wetterlage in der kommenden Nacht. Das sind viele Wolken unterwegs, die ersten Schauer ebenfalls. Unten in Hochlagen vom Schwarzwald, so ab 800 bis 900 Metern, kann es auch wieder nassen Schnee oder Schneeregen geben. Die Frühtemperaturen liegen am Donnerstagmorgen um 5 Grad in Germersheim und bei 6 Grad in Freiburg. Der Christi-Himmelfahrtstag ist dann eher eine sehr durchwachsene Angelegenheit. Schon am frühen Morgen sind viele Schauer unterwegs. Die Sonne macht sich rar. Es ist ein wirklich sehr wechselhafter Start. Immer wieder mal Regenschauer und die ersten Gewitter. Die Tageshöchsttemperaturen, die schaffen es gerade mal auf 13 Grad in Karlsruhe und 10 Grad in Freudenstadt. Dazu ist es windig, in den höheren Lagen vom Schwarzwald zum Teil auch stürmisch. Auch der Nachmittag bringt dann eher sehr wechselhaftes Wetter. Immer wieder zum Teil auch kräftige Gewitter mit dabei. Starkregenpotenzial eng begrenzt ist da auch mit drin. Und es ist sehr windig. Ein sehr wechselhafter Nachmittag. Also Outdoor-Aktivitäten bitte nicht ohne Regenschirm bzw. Regenklamotten. Und die Temperaturen am Abend meist so um die 8 Grad in Pforzheim und 9 Grad in Offenburg. Der Blick auf die nächsten Tage. Der Freitag, der Brückentag, durchwachsen. Weitere Regenschauer 12 bis maximal 14 Grad. Und auch der Samstag bringt immer wieder einzelne Schauer, vielleicht auch noch kurze Gewitter und die Tageshöchsttemperaturen erreichen 12 bis maximal 15 Grad. Und der freundlichste Tag vom langen Wochenende ist wahrscheinlich der Sonntag. Mehr Sonnenanteile und Tageshöchsttemperaturen dann so bis zu 19 Grad. Ich wünsche einen schönen Feiertag und vielleicht auch ein schönes langes Wochenende. Tschüss, bis bald.
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Mit der Walzer Oper Der Rosenkavalier starten am 17. 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Bereits der Operntext selbst ist ein Kunstwerk in sich. Getanzt wird im Rokoko zu Menuetten, danach folgen etwa singende Jazz-Arrangements. 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Am Donnerstag, den 21. 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Von 14 bis 18:30 Uhr verwandelt sich das Zentrum mit zahlreichen Spielstationen unter dem Motto Kinder in die Stadt in ein Spieleparadies. Ab 18 Uhr lädt die Afterwork-Party auf dem Kirchplatz mit Musik und Gastronomie zum gemeinsamen Ausklang ein. Der Zugang zu allen Aktionen in der Innenstadt ist kostenfrei.

Ein herzliches Grüß Gott, liebe Zuseherinnen, liebe Zuseher, hier bei unserer ersten Sendung von Musizierendenporträt. Ich freue mich sehr, dass Sie mit dabei sind. Was erwartet Sie heute bei unserer ersten frisch gebackenen Sendung? Ein Schweizer Landsmann, ein Musiker, ein Interpret, ein Gitarrist, ein Sänger, aber auch Modelleisenbahnliebhaber. Dieser Mann füllt heute unser 30-minütiges Musizierendenporträt. Ja, aber vorerst lassen wir ihn musikalisch beginnen. Und er stellt sich vor mit einer seiner schönsten Titel. Immer nur du mit Rolf Wegmann.

0: Rolf, ein wunderschöner Titel von dir, Immer nur du.
1: Schön.
0: Danke, wir sitzen hier privat bei dir zu Hause.
1: Ja, herzlich willkommen.
0: Danke.

0: Dankeschön.
1: Freut mich sehr.
0: Du bist geboren in der Schweiz?
1: Geboren in Stein am Rhein.
0: Stein
1: in Städtchen, Stein am Rhein. Ja.
0: Du hast mir erzählt, wie das bei der Geburt war?
1: Ja, das war wirklich also das Foto, das man eben von Stein am Rhein sieht.
0: Ja.
1: Das ist genau das Blickwinkel, den ich hatte bei meiner Geburt.
0: Schön.
1: Das war eine Hausgeburt. Meine Mutter war noch am Musikfest. Da
0: okay.
1: Bin ich wahrscheinlich
0: da hast du dich
1: so
0: schon ein bisschen. Deswegen bist du so
1: dann
0: musikalisch.
1: Musste sie nach Hause, weil ich da, okay. Weil ich da kommen wollte. Ja.
0: Seit deinem 14. Lebensjahr bist du ein begeisterter Musiker, darf man
1: genau,
0: so sagen.
1: Ja.
0: Da hat es mit der Gitarre begonnen.
1: Mhm. Ja, ich hatte schon immer ein Faible mit Musik, habe mich immer sehr stark interessiert.
0: Ja.
1: Und aber früh konnte man ja nicht einfach Gitarre lernen irgendwo.
0: Genau.
1: Da musste ich bei meinen Eltern lange betteln darum,
0: dass
1: ich meine
0: eine
1: Gitarre bekommen habe.
0: Okay.
1: Und dann mal so ganz bei ein paar Übungsstunden.
0: Ah, okay, aber ich habe gehört, du hast es dir hauptsächlich selbst beigebracht.
1: Das habe ich dann alles hauptsächlich selber. Da war's, der Kurs war jetzt nichts Besonderes.
0: Das bewundere ich, muss ich sagen, wenn man das schafft. Aber du spielst dann nicht nur die E-Gitarre?
1: Nein, ich spiele auch noch Bassgitarre und E, also die Steel-Gitarre. Das habe ich einen Kollegen, der mir das gezeigt hat.
0: Schön.
1: Und dann ist auch viel mit selber machen, natürlich dort auch.
0: Klasse. Ja. Du warst immer schon ein Fan von den 60er Jahren.
1: Genau, da die Gitarrenmusik,
0: ja.
1: 60er Jahre, die Shadows da und die Sputniks,
0: genau,
1: Ventures
0: aber auch
1: und so weiter.
0: Ricky King, weiß ich.
1: Und Ricky King natürlich.
0: Ein großes Vorbild für
1: großes
0: dich.
1: Großes Vorbild, ja.
0: Aber du bist immer du selbst geblieben, oder?
1: Ich bin immer selber geblieben. Es hat Leute, die sagen, der Ricky King von der Schweiz, die ist zwar schmeichelt zwar, aber...
0: Ist ein Kompliment auf alle Fälle.
1: Ja, aber ich will das eigentlich nicht, weil ich will meinen...
0: Du willst Rolf Wegmann sein.
1: Und Ricky King, der ist auch natürlich viel, viel mehr ausgebildet als ich. Also
0: naja, um das geht es ja gar nicht. Das macht dir Freude, die Musik,
1: ja.
0: Und du machst es gerne.
1: Genau.
0: In den 90er Jahren hast du deine erste Band zusammengestellt. Ihr wart im Duo.
1: Ja, ein Duo, genau.
0: Wie hat die Band geheißen?
1: Duo Sunshine.
0: Ah, Duo Sunshine, okay.
1: Arbeitskollegen.
0: Ah, okay. Ja, wie lange habt ihr gespielt? Wie lange wart ihr zusammen?
1: Das ist sicher 5 Jahre.
0: Doch so lange.
1: Doch einiges an Auftritte damals.
0: Mhm,
1: damals
0: schön.
1: Gab man so Auftritte, wenn die Vereine eine Versammlung hatte,
0: ja.
1: Oder so, die hatten immer Musik. Die wollten immer Musik dabei haben.
0: Und, dann habt ihr viele Auftritte
1: viele
0: gehabt.
1: Viele Auftritte gehabt.
0: Du hast ja auch trotzdem also einen Beruf erlernt und hast nebenbei dann immer die Musik gemacht.
1: Genau.
0: Was bist du beruflich?
1: Ich habe da mal Elektromonteur gelernt.
0: Okay.
1: Ursprünglich. Und bin dann relativ schnell dann hier die Gegend gekommen, in Kernkraftwerk-Hösgen. Da habe ich 43 Jahre
0: gearbeitet
1: als Operateur.
0: Jetzt bist du aber in Rente und das genießt du natürlich in vollen Zügen.
1: Ja, jetzt bin ich also die beste Entscheidung. Bitte.
0: Ja. Okay, das kannst du dich eigentlich nur der Musik widmen.
1: Das kann ich mir voll an der Musik widmen.
0: Genau, und 2015 hast du gedacht, jetzt starte ich eine Solo-Karriere, oder war das
1: ja,
0: so?
1: Ja, das war so zufällig.
0: Ja?
1: Ich ging da ein Studio anschauen im Wallis und da habe ich mal gedacht, ja, irgendwie mache ich auch Musik, ich könnte auch mal ein Musikvideo machen.
0: Ja.
1: So. Dann hat eins das andere gegeben.
0: Das heißt, hier hast du deinen ersten Solotitel dann aufgenommen und auch gleich ein Video dazu produziert?
1: Genau, ja. Das war der Anfang. Und dann habe ich gedacht, ja, ist gut, jetzt habe ich das und das ist erledigt.
0: Ja, aber
1: dann
0: das war es nicht,
1: aber
0: oder?
1: Relativ schnell der Wunsch, dass man daraus dann eine Single-CD macht. Also ein Maxi-Single
0: ja.
1: Mit 8 Titeln habe ich dort aufgenommen.
0: Schön.
1: Dann.
0: Ja, aber nicht nur die 8 Titel, du hast ja deine ganzen Produktionen, deine Titel immer mit einem Video auch geschmückt, mit einem zusätzlichen.
1: Ja,
0: ne?
1: Das stimmt. Ja.
0: Und das hast du nicht nur in der Schweiz aufgenommen.
1: Nee, da waren wir in Amerika, Gran Canaria, Österreich
0: schön.
1: Natürlich auch.
0: Ja, auch. In meiner Heimat.
1: Ja, Deutschland, überall. Also.
0: Ganz,
1: also
0: ganz klasse.
1: Bei sehr vielen Orten waren wir da, ja.
0: Super. Du hast seit 2 Jahren auch Radiosendungen. Bei welchem Sender hast du das?
1: Das ist der Radio Berner Schlagerwelt.
0: Ich kenne eine Sendung von dir, Rolfs Musikparadies.
1: Genau, die läuft unter dem Namen auf Radio Berner Schlagerwelt. Und dann läuft die gleiche Sendung auch auf Radio Alpenrose unter dem Titel Rolfs Musikwelt.
0: Wie oft laufen diese Sendungen?
1: die laufen wöchentlich. Gibt es eine neue Sendung?
0: Klasse.
1: Immer samstags.
0: Das schauen wir uns später alles noch ein bisschen näher an.
1: Genau.
0: Rolf, da hast du noch ein zweites Hobby.
1: Ja, genau.
0: Das ist die Modelleisenbahn.
1: Modelleisenbahn und die Eisenbahn im Allgemeinen.
0: Jetzt muss ich noch mal zurückscrollen in die 80er Jahre. Mhm. Das 1980, das war ganz ein besonderes Jahr für dich.
1: Ja, da haben wir geheiratet mit der Lieselotte.
0: Die Lieselotte. Und Lotte. Wenn man von der Sonne spricht, hier kommt sie. Und noch dazu mit einem selbstgebackenen Kuchen. Hallo, Lieselotte.
2: Hallo, Marte.
0: Oh, das ist ja schön. Das war ein besonderes Jahr für euch, 1980.
1: Ja, genau.
0: Lieselotte, wie war das? Kann sich noch erinnern?
2: Ja, ja, sehr gut.
0: Auf alle Fälle aufregend. Ja. Ihr habt in der Schweiz geheiratet?
2: Ja.
0: Lieselotte, du unterstützt den Rolf bei seinen Auftritten. Du bist immer mit dabei?
2: Ja.
0: Sehr schön. Und du unterstützt ihn natürlich dabei.
2: Ja.
0: Verträgt er auch eine Kritik, wenn dir mal was nicht so gut gefällt?
2: Auf jeden Fall.
0: Und gibst du ihm auch mal ein Lob, wenn er was ganz besonders gut macht?
2: Mach ich auch, ja.
0: Machst du auch und da freut er sich. Ja. Und du verwöhnst ihn mit Kuchen?
2: Ja.
0: Und ich habe von dir gehört, Lieselotte, dass der Rolf dich dann immer, wenn du ihm einen Kuchen bäckst, wenn du zu deinen Auftritten fährst, verwöhnst du die Lieselotte mit einem Gitarrensolo.
1: Ja, genau.
0: Das möchten wir jetzt gerne hören, Rolf. Das ist ja ganz toll. Und wir schneiden mal die Torte an. Was sagst du, Lieselotte?
2: Auf jeden Fall.
0: Ja, da freue ich mich. Oh, selbstgebacken.
2: Ja.
0: Oh, genießt du das Gitarrensolo?
2: Ja, und dann noch eine Schweizer Torte. Ja, die Schweizer Torte, ja.
0: Sehr schön. Klasse. Oh, bravo, danke schön. Aber jetzt kosten wir die Torte, oder?
1: Oh, ja, ja.
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1: Hey, Menno, du! 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

0: Bert Hug, großes Fotoshooting heute mit Rolf Wegmann. Schön, dich kennenzulernen.
1: Gleich so, ebenfalls.
0: Du machst speziell für Rolf heute ganz ein großes Shooting. Nicht nur für seine CD, sondern auch für andere Projekte.
1: Genau, Homepage, alles, was gedruckt wird und so, darf ich bestücken mit meinen Fotos von Rolf.
0: Super. Hast du dir heute was Spezielles ausgedacht für ihn, was heute beim Shooting so reinkommt oder gemacht
1: wird? Wir machen immer verschiedene Outfits. Und der Hintergrund und das Thema wird dann später vorgegeben. Also bei Rolf machen wir das sehr universell, dann können wir das brauchen, wo wir wollen. Ja.
0: Okay, weil du sagst Outfits, mhm. Hast du da Einfluss? Was zieht er an? Was darf er, was darf er nicht? Oder ist er da sehr eigensinnig?
1: Ich glaube, das macht die Lotti, seine Frau. Genau, die bestimmt das und nimmt das mit, packt das ein. Aber Einfluss habe ich auf jeden Fall. Ich kann sagen, das gefällt mir, das passt oder das beißt sich ein bisschen mit Hintergründen. Und
0: so. Wie ist er für dich als Person? Was kristallisiert ihn von den anderen Künstlern für dich speziell ab?
1: Rolf ist ein Künstler, der macht die Musik für sich. Also er kommt zu mir und sagt, ich mache einfach das, was mir Spaß macht. Und ich renne da nicht deinem Geist nach.
0: Er lässt sich nicht verbiegen.
1: Genau, mal das.
0: Er ist er selbst.
1: Genau, und sein Ziel ist nicht, bekannt oder erfolgreich zu werden, sondern sein Ziel ist einfach, Musik zu machen. Und er öffnet die Musik dann für seine Leute, die das hören wollen, und ist da völlig entspannt.
0: Also du bist die erste Anlaufstelle, wahrscheinlich nicht nur für Rolf Wegmann, wenn es um Shootings geht. Mhm. Bert Hug, jetzt will ich dich nicht aufhalten. Ich sage, ich mache die Bühne frei. Wie sagt man? Viel Glück oder gut Foto?
1: Wahrscheinlich ja, gut Foto.
0: Ich stehe hier vor der Stammkneipe vom Rolf bei der unteren Säge vor dem Wald und ich weiß, dass er sich heute hier mit seinen Kollegen trifft, um ein bisschen zu musizieren, um ein bisschen zu singen, aber auch um ein bisschen Wein zu trinken. Und heute möchte ich ihn überraschen. Und jetzt schauen wir mal, was hier drinnen so abgeht.
2: Wunderschön.
0: Ich habe gesagt, ich überrasche dich.
2: Ja, das ist die gelungen, die Überraschung.
0: Genau. Ja. Aber total. Ich bin total überrascht, sind das alles deine Kumpels?
2: Das sind alle meine Kumpels.
0: Hier. Deine Musikkollegen, deine Langjährigen.
2: Ja. Langjährige.
0: Und mit denen triffst du dich immer hier
2: und
0: in deiner Stammkneipe.
2: So regelmäßig.
0: In der unteren Säge.
2: Mal zusammen in der unteren Säge.
0: Ja,
2: super. Vor dem Wald. Genau.
0: Ganz, ganz klasse. Mhm. Jetzt möchte ich natürlich deine ganz lieben Freunde gerne kennenlernen. Zum Beispiel.
2: Wir haben hier den Guido.
0: Der Guido.
2: Guido, mit ihm machen
0: Gitarre.
2: Wir viele Gitarren.
0: Guido.
2: Spielen wir viel.
0: Ja, Guido, genau. Wie lange seid ihr schon befreundet?
3: Ja, 20 Jahre sicher.
0: 20 Jahre.
3: Ja, also, ja.
0: Und ihr musiziert immer gemeinsam,
3: ja,
0: so,
3: ja,
0: mal spontan?
3: Wir haben gemeinsame Gigs miteinander, mhm, und unsere gemeinsame Passion sind die Shadows aus den 60er Jahren. Da.
0: Oh ja, das weiß ich, das hat er mir schon erzählt.
3: Ja, klar,
0: auch so,
3: ja.
0: Ricky King und so ein bisschen.
3: Ja,
0: ne?
3: Ja, genau.
0: Na, ganz,
3: genau,
0: ganz klasse. Ja, ja. Ja, und wer ist das jetzt mit
2: und
0: der?
2: Und dann haben wir den Kevin.
0: Kevin, hallo
2: sind
0: Kevin.
2: Auch schon lange befreundet.
0: Seid ihr schon lange befreundet auch, ganz, ja, ganz toll. Mhm. Wen haben wir denn da noch?
2: Dann ist der Helmut.
0: Helmut,
2: ja,
0: mit der,
2: jawohl,
0: Tuba.
2: Genau, da habe ich auch schon ein paar Auftritte gemacht mit ihm zusammen.
0: Und wie lange spielst du schon?
4: Ja, seit 45, 50 Jahren.
0: So alt bist du ja noch gar nicht.
4: Ich bin 64, gell?
0: Ah, du bist 64.
4: Ich sehe noch nicht so alt aus, aber
0: okay. Ja, schön.
4: In der Schule ein bisschen zurückgeblieben, weißt du?
0: Nein, nein.
4: Oh, das kommt jetzt gut, jetzt sehe ich ein bisschen jünger.
0: Okay. Helmut, du hast irgendwie einen anderen Dialekt.
4: Ja, Österreicher.
0: Österreich. Aus der Steiermark. Ja. Schön. Ein Kollege sozusagen. Oh. Ein Steirer. Ein Steirer in der Schweiz und mit Rolf befreundet,
4: ja,
0: und musizierst,
4: genau,
0: mit ihm. Ja. Wen haben wir denn da mit der Trompete?
2: Und das ist der Max.
0: Der Max. Hallo Max.
5: Hallo.
0: Max, wie geht's dir?
5: Ja, sehr gut. Wenn man unter der Musik ist, Musik verbindet.
0: Dann geht's immer gut, oder?
5: Das ist immer gut.
0: Ja, aber mit dem Max haben wir doch noch was vor, oder?
2: Der Max, der macht auch Trompete beim nächsten Song.
0: Bei unseren gemeinsamen
2: Mondscheinnacht.
0: Du spielst mit uns dann die Mondscheinnacht.
5: Genau, genau.
0: Den werden wir heute noch genießen, diesen Titel mit dir. Und ich freue mich drauf, Max.
5: Okay,
0: ja. Ja, schön. Ihr seid auch schon lange befreundet?
5: Ja, ja, schon. 20 Jahre.
0: 20 Jahre schon. Das ist ja ganz toll, dass man so eine Runde so regelmäßig zusammenbringt. Ihr trefft auch öfter hier, oder?
2: Ja, ja, so.
0: So, einmal im Monat, so,
2: ja, ja,
0: im Schnitt.
2: Ja, im Schnitt.
0: Schön. Und es wird auch getrunken.
2: Mhm.
0: Ja, also dann
2: ja, Prost,
0: Prost. Ich muss ein Gläschen holen. Ja, schön.
2: Prost. Prost.
6: So, Rolf, wie geht's hier weiter? Ich sehe hier ein großes Alphorn.
4: Dann haben wir der Walti Sigrist.
6: Der Walti.
4: Toller Typ.
5: Walti.
6: Walti heißt ja, genau. Super. Du lässt dein Alphorn.
5: Ja, das, was ich hier dabei habe heute, ist ein ganz normales Schweizer Alphorn, ca. 3,5 Meter lang. Okay. Ich habe auch noch das größte Alphorn der Welt, das Superhorn. Das Basishorn ist da 14 Meter lang mit einem Becherdurchmesser von fast einem Meter. Oh, und Gott, das kann man noch verlängern bis auf 47 Meter.
6: Nein.
5: Und so ist es eingetragen im Guinness Buch der Weltrekorde.
6: Ja, das ist ein Applaus wert.
5: Danke schön.
6: Kann man mit diesem Alphorn dann eigentlich nicht spielen?
5: Es stimmt, das Alphorn haben sie gebaut und das Problem war, es konnte niemand spielen.
6: Ja.
5: Wieso? Weil es, auf dieser Länge hat man viel zu viel Töne. Mit dem Alphorn hat man in der Regel viel zu wenig Töne, nur die Naturtöne. Bei dieser Länge hat man pro Oktav 32 Töne und so weiter. Und es hat als unspielbar gegolten und da gibt es so Wahnsinnige, die üben dann einfach, bis das geht. Und
6: das geht.
5: Dank dem, dass man das jetzt spielen kann, dürfen wir weltweit unterwegs sein. Ich durfte schon in 21 Ländern spielen.
6: Sehr schön. Und heute bist du hier beim Rolf.
5: Das ist natürlich
6: der wichtigste Rolf. Schon lange
5: Freunde. Wir machen jeweils auch eigene Veranstaltungen und dann spielen wir immer, oder meistens zusammen.
6: Ganz schön. Ja. Walti, jetzt möchten wir dich natürlich auch spielen hören, oder?
7: Ja!
4: Jeden Fall!

0: danke dir.
1: Rick Sommer, der Name klingt in meinem Ohr. Das klingt nach Texter und Komponist, oder?
2: Ja, ja.
1: Das bist du.
2: Ja.
1: Das heißt, du schreibst Lieder für Rolf?
2: Ja.
1: Wie viele hast du für ihn schon geschrieben? Schon mehrere?
2: Für ihn ungefähr 4, 5.
3: Okay.
1: Haben, ja. Und spezielle Titel auch?
3: Das ist eben, das Hinten nur du. Dann natürlich das Die Mondscheinnacht. Das ist auch vom Rick Sommer.
1: Vielen Dank für zwei ganz tolle Lieder für Rolf. Und wir werden die heute noch in der Sendung, zumindest das zweite Lied, noch hören. Ja.

0: freue mich drauf.
1: Das hoffe ich.
0: Danke, Rick Sommer. Dankeschön. Klasse. Super. Du, Rolf, und du spielst mir mit dem Guido noch ein Solo.
2: Jawohl.

0: Dankeschön.
1: Ganz klasse.
2: Danke schön. Prost.
1: Prost, ja, auf das Thema noch einmal. Also, Prost. Prost. Mir gefällt ja auch dieser Schweizer Dialekt so gut. Und ich weiß, es gibt wunderschöne Volkslieder in der Schweiz. Mhm. Darf ich mir ein Schweizer Volkslied wünschen?
2: Oh ja.

0: alles, was du brauchst, hast du selber, oder?
1: Alles, was du brauchst auf der Welt,
0: hast du selber. Genau so ist es. Ich sage danke und viel Spaß noch.
1: Vielen Dank.
2: Dankeschön.
1: Vielen Dank.
0: Jetzt sind wir in einem kleinen Modelleisenbahnparadies, genau. Klein unter Anführungszeichen. Das ist ein Wahnsinn, das ist ein Vermögen wert.
3: Ja, es ist recht viel. Also hat sich da was angesammelt in den letzten 60 Jahren.
0: Hast du das alles selbst aufgebaut, oder?
3: Das habe ich alles selber aufgebaut.
0: Also habe ich noch nie gesehen, privat, in dieser Größenordnung. Wir haben diesen hier jetzt schon fahren sehen.
3: Das ist
0: ein spezieller, oder?
3: Das ist ein spezieller, das ist der Churchill-Fan. Triebwagen, der extra speziell für Ausflugsverkehr.
0: Für Ausflüge.
3: Die kann man mieten.
0: Wirklich, diesen hier
3: umfahren.
0: Auch.
3: Und der ist schon ziemlich alt. Und seine Zeit war der Churchill.
0: Ja.
3: Der war der ein Gast.
0: Gigantisch.
3: Mal, mit dem gefahren ist. Und seitdem ist er der Churchill-Fan.
0: Ja. Welche Eisenbahn ist eigentlich die wertvollste hier, Rolf?
3: Also für mich jetzt wertvollst ist die. Da kann ich mich noch erinnern. Wir waren früh beim Bauer Kartoffeln auflesen. Mit dem Pferd durchgegangen, da die Kartoffeln freigeschaufelt.
0: Ja, also
3: dann sind
0: die
3: da Kartoffeln auflesen.
0: Ja.
3: Dann gab es den Stundenlohn, hat es Geld gegeben dafür.
0: Ja.
3: Und da habe ich gespart für diese Lok.
0: Das
3: weiß ich
0: das
3: noch.
0: Heißt, sie ist wertvoll für
3: dich? Die ist für
0: dich
3: mich ideell
0: wertvoll. Das finde ich ja großartig. Das heißt, die hat schon sehr viele Jahre am Buckel,
3: die ist,
0: oder?
3: Ja, die ist also sicher auch 60 Jahre alt.
0: Das ist jetzt so ein Ausgleich zu deinem Musikhobby, oder?
3: Genau, ja. Genau. Und leider komme ich ein bisschen zu wenig dazu, hier was zu machen.
0: Ja.
3: Aber immer, wenn es geht, mache ich das.
0: Ja. Schön, Rolf, dass wir da ein bisschen einen Einblick bekommen haben. Mhm. Aber du bist ja auch beim richtigen Modell Eisenbahngroup in Vereinen.
3: Ich bin im Verein noch, ich bin in Olten, im Modelleisenbahnclub Olten,
0: okay.
3: Neco.
0: Ja.
3: Da haben wir auch eine Anlage.
0: Okay, also da bist du auch involviert.
3: Und dann gibt es noch einen Verein,

0: die Vereine Digitalmodellbahner, mhm. eben die Steuerungen da machen. Ah, da bin ich auch dabei, VSDM.
1: Okay, also ja, bist du richtig involviert.
0: Richtig involviert,
1: da kannst du abschalten, dich abspannen, dich erholen von der Musik und vom Stress.
0: Genau.
1: Vielen Dank, Rolf. Die möchte ich gerne noch hören jetzt. Wie bist du zu diesen Radiosendungen gekommen? Wie macht man das?
0: Das ist auch reiner Zufall. Ich bin am Morgen erwacht. Dann habe ich noch nicht gedacht, dass ich irgendwie Radio machen oder so. Und dann hat mich der Lady, der Herr Ladrach, hat mich angerufen und gefragt, willst du nicht auch eine Sendung machen? Dann habe ich gesagt, ja, das kann ich doch überhaupt nicht. Und ich habe mir erklärt, wie das geht und alles. Dann habe ich mal eine Sendung gemacht. Und die war
1: so aus deiner Eigeninitiative.
0: Ja, und dann habe ich irgendwie Spaß daran bekommen.
1: Und seitdem bist du fix engagiert mit 3 Sendungen. Jetzt wäre ich noch neugierig, was für Musik hast du eigentlich da drinnen?
0: Ich habe da zum Beispiel die Margret Auer. Also wir haben gehört, die Margret Auer mit ihrem Titel Jodeln in der Unterwelt. Und mit diesem Song heiße ich euch ganz herzlich willkommen zu meiner aktuellen 2-stündigen Musiksendung. Dazu wünsche ich euch viel Spaß und wir machen gerade weiter mit einem Titel von mir, mit Rolf Egmann, 20.000 Meilen. Viel Spaß!
1: Rolf, so schnell vergeht die Zeit. Es war sehr schön bei dir. Danke für die schönen Einblicke in dein musikalisches Leben, aber auch in dein Privatleben. Hat Spaß gemacht.
0: Danke, Margret. Es hat mir auch sehr viel Spaß gemacht. War sehr schön mit euch. Schöne Zeit.
1: Danke. Ich wünsche dir viel Erfolg weiterhin mit deiner Musik, mit deinen Modelleisenbahnen. Mhm. Viel Spaß. Und dass du es richtig krachen lassen kannst in Zukunft. Und natürlich lassen wir den Rolf noch einmal spielen, weil so kommst du sonst nicht davon, Rolf.
0: Mhm.
1: Du hast noch einen ganz tollen Titel vorbereitet, zusammen mit deinem Freund Max,
0: genau,
1: auf der Trompete.
0: Genau.
1: Und auf diesen Titel freuen wir uns jetzt. Danke, dass Sie mit dabei waren. Und ich freue mich, wenn Sie nächstes Mal wieder dabei sind bei unserem musizierenden Porträt. Und bis dahin, alles Liebe. Servus.

0: Hallo und herzlich willkommen zu den Regionalnachrichten bei Baden TV. Einen schönen guten Abend. Cem Özdemir ist neuer Ministerpräsident von Baden-Württemberg. Der Grünen-Politiker wurde heute im Stuttgarter Landtag zum Nachfolger von Winfried Kretschmann gewählt. Das Ergebnis fiel knapper aus als erwartet. Özdemir erhielt 93 von 157 Stimmen. Damit verweigerten ihm mindestens 19 Abgeordnete aus dem eigenen Regierungslager die Gefolgschaft. Dennoch schreibt die Wahl Geschichte. Özdemir ist der erste deutsche Regierungschef mit türkischen Wurzeln. Zusammen mit Özdemir wurde auch das neue Kabinett vereidigt. Neuer Vizeregierungschef und Innenminister ist der CDU-Landesvorsitzende Manuel Hagel. Vom regionalen Flugplatz zum strategischen Wirtschaftsfaktor. Der Baden Airpark steht vor großen Herausforderungen zwischen Klimaschutz und Expansionsplänen. Doch welche Vision verfolgt die neue Spitze? Ich habe darüber exklusiv mit dem neuen Geschäftsführer Klaas Grunow gesprochen.
1: Herr Grunow, Sie sind neuer Geschäftsführer hier im Baden Airpark. Nehmen Sie uns doch gerne mal ein wenig mit. Wie haben Sie sich denn eingelebt?
2: Ja, ich glaube, ich bin noch mittendran, mich einzuleben. Es sind ja tatsächlich erst 12 Tage. Ich bin extrem warm und herzlich willkommen geheißen worden. Insofern ist das Einleben auch eine ganz einfache Geschichte. Und jetzt gucke ich mir mal alles an, laufe durch die Abteilung, lerne die operativen Prozesse kennen, lerne die Stakeholder im Umfeld kennen und erschließe mir selbst erstmal diesen Flughafen.
1: Sie waren unter anderem schon am Flughafen in Frankfurt, aber auch bei der Deutschen Bahn in den unterschiedlichsten Positionen aktiv. Warum ist der Schritt jetzt hier als Geschäftsführer am Baden Airpark der richtige für Sie und gerade zu diesem Zeitpunkt?
2: Ja, weil es eben nicht nur ein Flughafen ist, sondern wirklich ein Wirtschaftszentrum mit extrem positiver Ausstrahlung hier auch in die Region. Und extrem Respekt habe vor dem, was hier geschaffen wurde über die letzten 30 Jahre, was hier entstanden ist. Und ich mich darauf freue, das mit dem Team gemeinsam weiterzuentwickeln und noch wertvoller für die Region zu machen.
1: Haben Sie denn Ziele mitgebracht, die Sie lang, aber auch kurzfristig hier im Baden Airpark umsetzen wollen?
2: Auf jeden Fall. Also mein Ziel ist, dass wir der modernste und sympathischste Regionalflughafen Deutschlands werden. Das ist mit Sicherheit nichts, was wir morgen schon erreicht haben werden. Insofern eher in der visionären Ecke einzusiedeln. Und kurzfristig sind es natürlich sehr operative Themen auch, die uns hier beschäftigen. Sowas wie die Pfingstferien stehen vor der Tür. Das Thema Wartezeiten an der Sicherheitskontrolle. Das werden wir dieses Jahr deutlich stabiler hinkriegen. Da bin ich sehr, sehr zuversichtlich. Und die Weiterentwicklung des Gewerbeparks natürlich auch ein Thema, was unmittelbar auf der Agenda ist. Was sind eigentlich die Unternehmen, die wir hier zukünftig sehen werden, die wir hier ansiedeln wollen, die dann letztlich auch genau diese Symbiose aus Luft- und landseitigen Verkehren und Geschäften noch stärker unterstützen.
1: Ich würde ganz kurz auf Ihre erste Antwort eingehen. Der modernste Flughafen, was ist damit gemeint? Wie kann man sich das vorstellen?
2: Ja, wenn das schon ganz so konkret wäre, dann wäre es ja keine Vision mehr, aber am Ende des Tages soll es vor allem an der Stelle für den Kunden, für den Passagier, aber auch die Airline einfach ein gutes Reiseerlebnis von Anfang bis zu Beginn sein. Das beginnt klassischerweise mit dem Betreten des Geländes, wenn wir aus der Passagiersicht schauen, sich willkommen fühlen, gut zu seinem Parkplatz oder mit den öffentlichen Anreisen dann zum Terminal und zum Check-in-Schalter finden, dort ein gutes Erlebnis, schnelle Check-in-Prozesse, freundliche Begleitung, vielleicht auch ein bisschen mehr digitale Begleitung, ein entspannter Sicherheitsprozess, ein gutes Erlebnis danach, bei dem ich mich wohlfühle, bei dem ich eine Aufenthaltsfläche habe, die ansprechend ist, bei dem ich noch ein bisschen was essen, trinken, einkaufen kann. Sowas halt. Also das durchgängige Erlebnis, das ist etwas, da glaube ich, können wir in Summe noch gewinnen.
1: Wo sehen Sie denn aktuell die akutesten Herausforderungen hier im Baden Airpark?
2: Nur eine habe ich schon genannt, das Thema Sicherheitskontrolle, auf das wir uns jetzt massiv vorbereiten zum Thema Pfingstferien und darüber hinaus. Ein paar andere wurden auch schon angegangen. Die neue Parkinfrastruktur ist hervorragend. Weiß nicht, ob Sie es schon gesehen haben, aber mit Kennzeichenerkennung und wirklich hochmodern, was wir dort installiert haben. Und ein paar Themen, die uns jetzt auch in der nachhaltigen Transformation beispielsweise begleiten. Wir haben neue sogenannte EGPUs, also Ground Power Units, die den Flieger, während er bei uns steht, mit Energie versorgen, die jetzt auf elektrischer und nicht mehr auf Dieselbasis funktionieren, wo wir also letztlich unseren ökologischen Fußabdruck verbessern. Das ist auch ein Thema, dem wir uns natürlich als Regionalflughafen in Zukunft noch stärker stellen werden und auch, wie gesagt, jetzt schon erste Schritte eingeleitet haben.
1: Abschließende Frage, Sie haben es bereits angesprochen, wir stehen unmittelbar vor den Pfingstferien. Wie wichtig ist denn dieser Teil der Saison, beziehungsweise was sind denn die wichtigsten Abschnitte im Jahr für den Baden-Airpark?
2: Ja, die Pfingstferien sind klassischerweise der Saisonauftakt hier am Flughafen, was den Flugbetrieb angeht. Wir werden in diesem Jahr 41 Ziele in den zwei Wochen ab 22. Mai bedienen, oder die Airlines werden es bedienen, aber die Kunden von uns aus sozusagen erreichen. 132.000 Passagiere erwarten wir. Das sind auch nochmal mehr als im letzten Jahr, sodass das schon ein ganz, ganz wichtiger Auftakt in die Reisesaison ist. Und dann kommen natürlich die Sommerferien klassischerweise als sehr, sehr starke Zeit. Und insofern geht es jetzt richtig los.
0: Neben der asiatischen Hornisse und dem Japankäfer hält eine weitere invasive Art Süddeutschland auf Trab. Tapinoma magnum heißt sie, eine Ameisenart. In einigen Karlsruher Stadtteilen ist sie bereits weit verbreitet und ist in der Lage, großen Schaden anzurichten. Gerade auch in der Infrastruktur sollte nicht gegen sie vorgegangen werden. Das Gartenbauamt Karlsruhe bekämpft die kleine Ameise deswegen jetzt mit einer neuen Technik.
3: Sie sind klein, aber schlau und sehr invasiv. Die Tapinoma magnum, eine Ameisenart, die eigentlich im Mittelmeerraum zu Hause ist, treibt seit einigen Jahren auch in Karlsruhe, besonders im Stadtteil Neureuth, ihr Unwesen. Neureuth scheint bisher am stärksten betroffen. Wahrscheinlich, weil die Ameise hier schon vor circa 10 Jahren das erste Mal gesichtet, bisher aber noch nicht bekämpft wurde. Insgesamt sind allein im Stadtteil Neureuth rund 70 Hektar befallen. Dieses neue Heißwasserdampfgerät soll Abhilfe verschaffen. Erste Tests seien auch schon erfolgreich und vielversprechend verlaufen. Der Vorteil des Geräts? Der heiße Wasserdampf erreiche die Tiere auch in tieferen Schichten als flüssiges Wasser. Der Nachteil? Die invasiven Ameisen sind nicht die einzigen, die davon getroffen werden.
4: Aber natürlich sterben da alle Lebewesen ab, das hält keiner aus. Viel schwieriger ist es, wenn Leitungen natürlich im Boden liegen. Und da wissen wir, dass manche Telekom-Leitungen, also Telekommunikationsleitungen, auch in sehr niedriger Tiefe liegen. Da müssen wir aufpassen. Wir haben uns extra auch alle Pläne anzeigen lassen, damit wir diese dann nicht erwischen. Aber das mag durchaus sein, dass wir da auch mal einen Kurzschluss erzeugen. Wir hoffen nicht, aber das kann durchaus passieren. Und natürlich auch bei Bäumen werden wir jetzt gucken, inwieweit die in Mitleidenschaft gezogen werden. Da haben wir auch eine Beratung gehabt. Wir hoffen nicht, weil die auch ja die starken, tiefen Wurzeln haben, aber die kleinen Wurzeln werden auch darunter leiden.
3: Unbehandelt könnte die Tapinoma magnum Ameise in Zukunft die Infrastruktur erheblich schädigen. Unterhöhlen die Ameisen beispielsweise das Gleisbett, könnten Gleise absinken. Ebenso auch Gehwegplatten. Auch Privathäuser sind teilweise stark befallen.
4: An Umziehen denken leider tatsächlich einige, weil es schwer erträglich ist oder dass viele auch nicht mehr in den Urlaub fahren, weil sie einen Befall des Hauses befürchten. Wir hoffen, die Pädagogische Hochschule und ihr Professor Dr. Martens, die ist gerade sehr aktiv im Probieren von einer sehr kostengünstigen, aber wirksamen Methode, dass die ungefähr im Sommer publiziert wird. Und dann hoffe ich auch, dass wir was anbieten können den Bürgerinnen und Bürgern. Im Moment behelfen die sich tatsächlich mit Heißwasser.
3: Zudem vertreiben die Tapinoma magnum auch heimische Ameisenarten. Denn die Tapinoma kommt in viel größerer Stückzahl vor, da in dieser Ameisenart mehrere Königinnen geduldet werden und koexistieren. Wer noch keine Ameisen bei sich festgestellt hat, kann besonders beim Pflanzenkauf präventiv tätig werden und darauf achten, keine befallenen Pflanzen in den Garten zu bringen.
4: Wenn man sie schon hat, dann wird es schwierig, auch eigentlich heiß Wasser abkochen, immer wieder drüber schütten, gucken, wo der Nesteingang auch ist oder die Nesteingänge, da gezielt heiß Wasser einbringen. Im Haus kann Kieselgur, das ist Diatomeenerde, die gibt es auch in Baucentern, helfen. Die trocknet die Ameise aus, nützt allerdings nur was, wenn es trocken ist.
3: Neben Neureuth sind in Karlsruhe inzwischen auch in der Oststadt und Knielingen Exemplare gesichtet worden. Wenn auch bisher nur in geringerem Ausmaß.
0: Mit dem Sommer beginnt auch wieder die Festivalzeit. Und damit einher prägt das Zeltival erneut den Kultursommer in Karlsruhe. Wer in diesem Jahr auf der Bühne steht, welche Highlights geplant sind und was Besucher erwarten können, weiß Lara Kleinmeier.
3: Jeden Sommer verwandelt sich das Gelände des Kulturzentrums Tollhaus in einen Ort der Musik und Kultur. Auch in seiner 2026er Ausgabe präsentiert das Zeltival ein breit gefächertes Programm, das vom 26. Juni bis zum 9. August über die Karlsruher Bühne geht. Unter anderem dabei sind persönliche Highlights der Geschäftsführerin selbst.
5: Barbatukis, die das einzige Deutschlandkonzert bei uns spielen, das ist eine Body Percussion Band aus Brasilien, die auch in Brasilien sehr bekannt sind. Und das würde ich mir nicht entgehen lassen. Aber auch die Acts, die jetzt zum Beispiel auch schon ausverkauft sind, wie zum Beispiel von wegen Lisbeth oder Großstadtgeflüster und auch kleinere Acts wie Omar Dahl zum Beispiel, die dann eher in Richtung Weltmusik gehen.
3: Knapp 10.000 Karten sind bereits verkauft. Zur 42. Ausgabe des Zeltivals werden insgesamt rund 27.000 Besucher erwartet. Schon seit den 1980er Jahren sorgt das Sommerfestival einmal im Jahr für alternative Kultur, Musik und gesellschaftlichen Austausch. Renommierte Künstler sowie Neuentdeckungen aus dem In- und Ausland sind mit dabei. Acts aus 17 Ländern sorgen bei 31 Veranstaltungen für internationales Flair.
6: Möglichkeit für die KünstlerInnen ist eben auch hier in Süddeutschland ein bisschen mehr Raum zu fassen, von ein bisschen paar mehr Leuten gesehen zu werden. Also viele von den Neuentdeckungen hat unser Booker eben bei so Showcase-Festivals, zum Beispiel ein Reeperbahn-Festival in Hamburg, entdeckt.
3: Ergänzt wird das Programm durch Formate wie dem Musical Gardening Abend und dem Familienkonzert Kekse und Kakao. Rund um das Tollhaus entsteht dafür erneut ein aufwendig gestalteter Festivalbereich mit Außengastronomie, Liegestühlen und zahlreichen Aufenthaltsmöglichkeiten. Im Mittelpunkt steht das große Konzertzelt.
0: In vielen Ländern der Welt ist es für Menschen nicht selbstverständlich, offen ihre Religion zu leben. Ob Christen, Muslime, Juden oder Angehörige anderer Glaubensgemeinschaften. Druck, Einschränkungen oder gar Verfolgung treffen viele Gläubige weltweit. Die internationale Organisation Open Doors versteht sich als überkonfessionelles christliches Hilfswerk und lädt vom 14. bis zum 16. Mai in die DM-Arena Karlsruhe. Meine Kollegin Ronja Schrimpf hat vorab mit Open Doors-Leiter Markus Rode über die Veranstaltung gesprochen.
7: Offene Türen, die soll es in den kommenden Tagen auch in der DM-Arena geben, bei den Open Doors-Tagen 2026. Einiges ist geplant, morgen mit dem Jugendtag. Der eigentliche Open Doors-Tag ist dann am Samstag. Können Sie ein bisschen was verraten über das Programm in den nächsten 3 Tagen?
8: Ja, es geht natürlich um das große Thema verfolgte Christen. Was erleben verfolgte Christen in Ländern, wo die Verfolgung am härtesten ist, wie überstehen sie das überhaupt, Verfolgung in ihrem Glauben? Und so sind die Themen dann entsprechend auch gewählt, zum Beispiel der Jugendtag, da geht es eben um, ich sage mal, Standhaftigkeit im Glauben. Ja, was heißt es dann, wenn man jetzt extreme Verfolgung hat, dass man dennoch, ich sage mal, ein Zeugnis gibt, ich bin Christ, ich bleibe dabei. Was hat das für Konsequenzen? Und da sind Sprecher eingeladen, die genau diese Themen selbst erlebt haben, am eigenen Leib. Und dann eben auch sagen, wofür die Menschen beten können. Wir erwarten im Moment um die 3.400 Jugendliche am Donnerstag, jetzt Himmelfahrt. Und dann haben wir einen Gebetsabend, das ist dann am Freitag. Das geht um, sag mal, 16 bis 21 Uhr ungefähr. Da sind auch Sprecher aus Nordkorea, aus verschiedenen Ländern dieser Welt, die dann erzählen, wofür man beten sollte. Und dann ist der Haupttag, das ist der Open Doors Tag.

am Samstag. Und da erwarten wir auch so um die 3.000 bis 4.000 Unterstützer, Leute, die kommen, die interessiert sind. Und da geht es um das Thema bis zum Äußersten. Also was heißt es eigentlich, wenn man an diese Grenzen kommt als Mensch, wo man sagt, ich kann das nicht mehr aushalten, das ist einfach zu hart, das ist zu brutal, was da passiert verfolgungsmäßig. Und die Sprecher, die kommen aus Indonesien, auch Nordkorea, aus den Palästinensergebieten,

0: Kirchgebet, und das ist ein wichtiger Teil dieser Tage, es ist nicht ein Event, sondern es kommen Menschen, die für diese Menschen dann beten und sich dafür einsetzen und denen wiederum zeigen, ihr seid nicht vergessen, ihr seid nicht allein. Wenn ihr zurückgeht, erzählt, Tausende von Christen in Deutschland stehen hinter euch, helfen euch, beten für euch.
1: Jetzt sind das natürlich sehr komplexe Themen, Verfolgung an Christen. Braucht es heutzutage solche Formate wie in den kommenden Tagen, offene Formate, wo man zusammenfinden kann, die vielleicht auch niederschwelliger sind, um solche Themen an die Menschen zu bringen?
0: Ich glaube, dass es erstmal wichtig ist, dass die verfolgten Christen, für die machen wir das ja als Open Doors, dass die sehen, es gibt Tausende von Christen in Deutschland, die bereits wissen von ihrer Situation. Viele sind ja im Untergrund, sie müssen sich verstecken, weil sie sonst Extremstes erleben. Und das ist eben auch ein Teil dieses Formats. Wir wollen einfach zeigen, es gibt ein riesiges Movement. Das Movement wird ja sichtbar an solchen Tagen. Ich bete nicht alleine für verfolgte Christen. Hier sind Tausende anderer in Deutschland, die genauso unterstützen wie wir. Und somit ist das, ich sage jetzt mal auch von den Konfessionen her, aus allen kirchlichen Hintergründen kommen die Christen zusammen. Und das ist eben auch so ein Teil von Message. Über die Kirchen, ich sag mal Denominationen hinweg, stehen wir zusammen für verfolgte Christen.
1: Jetzt gibt es das Open Doors ja schon seit über 70 Jahren. Wenn man mal zurückblickt auf ein bisschen auf die Historie, können Sie sagen, ob sich das Thema Verfolgung von Christen in den vergangenen Jahrzehnten geändert hat? Ob es da eine Besserung gab, eine Verschlechterung? Also was sehen Sie da in Ihrer Arbeit auch?
0: Also wir geben ja den Weltverfolgungsindex auch raus. Das zeigt also, wo ist die Verfolgung am härtesten, die 50 Länder mit der größten und härtesten Christenverfolgung. Und wir erleben von Jahr zu Jahr, dass die Verfolgung zunimmt. Das heißt, ich würde immer gerne berichten und sagen, hier ist es besser geworden, es wird viel besser. Die Situation ist leider genau andersrum. Wir haben eine enorme Zunahme der Intensität der Verfolgung. Und es sind über 380 Millionen Christen, die unter einem mindestens hohen Maß an Verfolgung derzeit leiden.
2: In Pforzheim sind aktuell mehr als 5000 Menschen arbeitslos gemeldet, im Enzkreis über 4000. Gleichzeitig suchen Unternehmen in der Region weiterhin Personal. Eine Arbeitgebermesse soll deshalb jetzt Bewerber aus Pforzheim und dem Enzkreis direkt mit Betrieben zusammenbringen.
3: Reger Betrieb im Untergeschoss des Pforzheimer Schmuckmuseums. Arbeitssuchende aus Pforzheim und dem Enzkreis sind hierher gekommen, um Kontakte zu möglichen Arbeitgebern zu knüpfen. 800 Menschen wurden von den Fallmanagern ihres Jobcenters zu der Arbeitgebermesse eingeladen. Der Pforzheimer Sozialbürgermeister unterstützt die Veranstaltung und hofft damit, einigen der über 3000 Arbeitslosen in der Grundsicherung zu einem Job verhelfen zu können.
4: Hier besteht die einmalige Möglichkeit, direkt mit dem Arbeitgeber in Kontakt zu treten und im allerbesten Fall dann auch ein Probearbeitsverhältnis zu vereinbaren oder sogar ein Praktikum. Also ich höre das an den Ständen immer wieder, dass funktioniert auch, und ich finde, besser kann es nicht sein für unsere Region.
3: Vor allem sollen hier Arbeitsstellen für Hilfsarbeiten vermittelt werden, die auch für Menschen ohne Fachausbildung geeignet sind. So hofft auch die Sozialdezernentin des Enzkreises, Menschen aus dem Bürgergeld in Arbeit zu bringen.
5: Am größten Freude haben wir, wenn am Ende von diesem Vormittag irgendwo der eine oder andere Mal der Satz fällt, das könnte passen. Das heißt, dass die Menschen einfach mal die Chance bekommen auf ein Bewerbungsgespräch, vielleicht auch für Berufspraktika. Ja, und vor allem, dass doch der eine oder andere Arbeitsvertrag entsteht. Und wir hören immer wieder im Gespräch von den Firmen, die dabei sind, das hat die letzten Jahre jedes Mal geklappt.
3: Viele Besucher haben ihren Lebenslauf mitgebracht, den sie den anwesenden Arbeitgebern direkt vorlegen. So erhoffen sie sich größere Chancen als bei einer Bewerbung, beispielsweise ausschließlich per E-Mail.
6: Die Messe ist hilfreich wahrscheinlich für die meisten Menschen. Mir persönlich gerade hat das nicht sehr weit geholfen, aber schon mal gut, dass man sowas veranstaltet für die Leute, die sowas suchen.
7: Ich finde das sehr gut. Ja, man das Suchen überhaupt wird besser. Man leicht finden und einfach vorbeikommen und anschauen. Ich finde es sehr gut.
8: Ja, ich finde es gut, weil da so haben mehrere Chancen. So ist es einfach, ist besser, viel besser.
9: Ich bin schon ein bisschen früher da, dementsprechend, also beim Jobcenter-mäßig in Termin. Und es sind ein paar interessante Sachen dabei, auf jeden Fall, ja. Und wird mal sehen, was draus wird.
3: Für viele Teilnehmer war die heutige Messe damit eine wichtige Gelegenheit, sich persönlich zu präsentieren. Nun bleibt die Hoffnung, dass aus den ersten Gesprächen schon bald

0: konkrete Einstellungen entstehen.
1: Und zum Abschluss unserer Sendung noch ein kleiner Hinweis. Gleich im Anschluss an die Nachrichtensendung um 18.30 Uhr läuft die Sonderausgabe unseres Magazins Landtag BW zu der Wahl von Cem Özdemir. Das war's mit den Nachrichten. Ich bedanke mich bei Ihnen fürs Zusehen. Tschüss, machen Sie es gut.
2: Hallo und einen schönen guten Abend. Willkommen zum Wetter auf Baden TV. Ein langes Wochenende steht vor der Tür und es wird eher wechselhaft sein. Viele Tiefs wimmeln um uns herum und die bringen immer wieder Regenschauer, zum Teil auch kurze Gewitter. Wir blicken auf die Wetterlage in der kommenden Nacht. Das sind viele Wolken unterwegs, die ersten Schauer ebenfalls. Unten in Hochlagen vom Schwarzwald, so ab 800 bis 900 Metern, kann es auch wieder nassen Schnee oder Schneeregen geben. Die Frühtemperaturen liegen am Donnerstagmorgen um 5 Grad in Germersheim und bei 6 Grad in Freiburg. Der Christi-Himmelfahrtstag ist dann eher eine sehr durchwachsene Angelegenheit. Schon am frühen Morgen sind viele Schauer unterwegs. Die Sonne macht sich rar. Es ist ein wirklich sehr wechselhafter Start. Immer wieder mal Regenschauer und die ersten Gewitter. Die Tageshöchsttemperaturen, die schaffen es gerade mal auf 13 Grad in Karlsruhe und 10 Grad in Freudenstadt. Dazu ist es windig, in den höheren Lagen vom Schwarzwald zum Teil auch stürmisch. Auch der Nachmittag bringt dann eher sehr wechselhaftes Wetter. Immer wieder zum Teil auch kräftige Gewitter mit dabei. Starkregenpotenzial eng begrenzt ist da auch mit drin. Und es ist sehr windig, ein sehr wechselhafter Nachmittag. Also Outdoor-Aktivitäten bitte nicht ohne Regenschirm bzw. Regenklamotten. Und die Temperaturen am Abend meist so um die 8 Grad in Pforzheim und 9 Grad in Offenburg. Der Blick auf die nächsten Tage, der Freitag, der Brückentag, durchwachsen weitere Regenschauer, 12 bis maximal 14 Grad. Und auch der Samstag bringt immer wieder einzelne Schauer, vielleicht auch noch kurze Gewitter und die Tageshöchsttemperaturen erreichen 12 bis maximal 15 Grad. Und der freundlichste Tag vom langen Wochenende ist wahrscheinlich der Sonntag. Mehr Sonnenanteile und Tageshöchsttemperaturen dann so bis zu 19 Grad. Ich wünsche einen schönen Feiertag und vielleicht auch ein schönes langes Wochenende. Tschüss, bis bald.
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Im Mai richtet das KOHI die baden-württembergischen Meisterschaften im Poetry Slam in Karlsruhe aus. Nach den Halbfinalen am Freitag folgt am Samstag das U20-Finale in der Landesbibliothek sowie das große Finale im Tollhaus. Dort entscheiden Sie als Publikum, wer den Landestitel gewinnt. Tickets für alle Shows gibt es online unter tickets.kohi.de. Mit der Walzer Oper Der Rosenkavalier starten am 17. Mai im Baden-Badener Festspielhaus die Pfingstfestspiele. Bereits der Operntext selbst ist ein Kunstwerk in sich. Getanzt wird im Rokoko zu Menuetten, danach folgen etwa singende Jazz-Arrangements. Mehr Infos zum Auftakt der Pfingstfestspiele gibt es unter festspielhaus.de. Am Donnerstag, den 21. Mai, wird die Brettener Innenstadt zum Treffpunkt für Familien und Berufstätige. Von 14 bis 18:30 Uhr verwandelt sich das Zentrum mit zahlreichen Spielstationen unter dem Motto Kinder in die Stadt in ein Spieleparadies. Ab 18 Uhr lädt die Afterwork-Party auf dem Kirchplatz mit Musik und Gastronomie zum gemeinsamen Ausklang ein. Der Zugang zu allen Aktionen in der Innenstadt ist kostenfrei.

0: Abgeordneter Cem Özdemir ist damit mit der Mehrheit der Mitglieder des Landtags gewählt worden. Herr Abgeordneter Özdemir, ich darf Sie zu mir bitten.
1: Vor ein paar Monaten noch lag er weit zurück in den Umfragen. Heute jetzt ist er zum neuen Ministerpräsidenten von Baden-Württemberg gewählt worden. Cem Özdemir, eines der bekanntesten Gesichter der Grünen. Er war lange Zeit ihr Bundesvorsitzender, er war versierter Bundespolitiker und Bundesminister. Seit heute ist er in der Landespolitik aktiv. Der Landtag hat ihn mehrheitlich zum neuen Landesvater gewählt. Und damit willkommen aus Stuttgart, willkommen zu Landtag BW in Ihrem regionalen Fernsehen. Wir berichten aus dem Landtag in dieser ersten Sitzungswoche des neu zusammengekommenen Landtages von Baden-Württemberg. Am Dienstag die konstituierende Sitzung, am Mittwoch dann die Wahl von Özdemir und die anschließende Vorstellung seines Kabinetts. Eine Neuauflage des grün-schwarzen Kabinetts, das direkt loslegen will, allen voran der neue Ministerpräsident.
2: Ja, erstmal freue ich mich nachher auf die Amtsübergabe. Ich habe ein schönes Geschenk für Winfried Kretschmann, für seinen Ruhestand. Ich verrate nicht, was es ist, aber was Nützliches. Wir sind ja Baden-Württemberger, wir schenken nur nützliche Sachen. Und wenn er dann offiziell die Übergabe gemacht hat und ich dann in seinem früheren Büro dann Platz nehme und ganz allein bin, dann mache ich kurz das Fenster auf, lass mal einen Schrei los. Mache das Fenster zu und dann setze ich mich an den Schreibtisch und fange sofort wieder an zu schaffen.
1: Der Weg zum Kabinett Özdemir, das jetzt an den Start geht, war von Überraschungen geprägt. Und dass die beiden Koalitionspartner Grüne und CDU wieder harmonisch zusammenfinden, das war keineswegs sicher. Bevor wir noch Stimmen und Eindrücke von den ersten Sitzungstagen im neuen Landtag für Sie haben, wollen wir kurz zurückschauen auf den Wahlabend, den 8. März, ein paar Wochen her. Denkbar eng lagen Grüne und CDU am Ende zusammen. Beide Parteien haben gleich viele Sitze im neuen Landtag. Aber was die Stimmen angeht, hatte Cem Özdemir eben ganz knapp die Nase vorn. Große Freude deshalb bei den Grünen, große Enttäuschung bei der CDU mit dem Spitzenkandidaten Manuel Hagel, der lange wie der sichere Sieger ausgesehen hatte. Was folgen sollte, waren Wochen der Überlegungen, Sondierungen und schließlich Koalitionsverhandlungen. Einer tauchte dabei in der Öffentlichkeit quasi nicht mehr auf und das war Ministerpräsident Winfried Kretschmann. Er hatte sich schon am Wahlabend rar gemacht. 15 Jahre lang war er der Ministerpräsident, der erste Grüne in Deutschland in diesem Amt. Bis heute war er der Einzige. Sein großer Abschied im neuen Schloss hier in Stuttgart dann vor ein paar Wochen, geprägt von Wertschätzung zahlreicher Weggefährten, aber auch von viel Wehmut.
3: Dankbar bin ich aber auch, dass ich über 15 Jahre hinweg Ministerpräsident dieses starken und schönen Landes Baden-Württemberg sein durfte. Und es ist bei aller eigenen Anstrengung schon auch eine Gnade. Auch wir bleiben von den schweren Krisen dieser Welt nicht verschont, weder ökologisch noch ökonomisch. Und dass mein Abschied in solch eine Zeit fällt, macht ihn für mich schon etwas schmerzlich.
1: Und jetzt zurück zum politischen Tagesgeschäft in dieser Woche. Kurz vor der ersten Landtagssitzung Unterschriften unter den Koalitionsvertrag. Der Wahlkampf war ruppig gewesen, aber jetzt scheint die Laune wieder gut zu sein. Der neue Ministerpräsident Cem Özdemir und sein Stellvertreter, der neue Innenminister Manuel Hagel, die besiegeln die weitere Zusammenarbeit in einem Landtag, der sich durch die Wahl stark verändert hat. Die FDP ist nicht mehr im Landtag, es gibt also nur noch zwei Oppositionsparteien. Die bei der Wahl starke AfD und die schwache SPD, die gerade mal noch auf 5,5% der Stimmen gekommen ist. Eine kleine Opposition steht also einer großen Koalition gegenüber. Hier das Gleichgewicht zu wahren, das wird auch die Aufgabe des neuen Landtagspräsidenten sein. Ihn stellt künftig die CDU. Bei der konstituierenden Sitzung am Dienstag wählten die Abgeordneten den ehemaligen Innenminister Thomas Strobel.
4: Wenn ich meine vergangenen 10 Jahre als Innenminister nehme, hatte ich sehr viel mit Krisenbewältigung zu tun. Zeitweise waren es mehrere Krisen gleichzeitig, mit denen wir umzugehen hatten. Und deswegen bringe ich eine gewisse Erfahrung mit. Ich werde versuchen, mit der nötigen Konsequenz, auch mit der nötigen Ruhe, mit meiner parlamentarischen und politischen Erfahrung, diese Herausforderung anzunehmen und auch schwierige Situationen so gut wie ich es kann zu lösen.
1: Und dann also am Mittwoch die Wahl des neuen Ministerpräsidenten, die Wahl von Cem Özdemir. Und da gab es einen kleinen Holperer zum Start. 112 Sitze haben die beiden Fraktionen von Grünen und CDU, die neue alte Koalition, also gemeinsam. 93 Abgeordnete stimmten für Cem Özdemir, also weniger als die Mehrheitsverhältnisse der Koalition es hergeben würden.
2: Wenn das jetzt die einen oder anderen sich vielleicht auch gewünscht hätten, Minister zu werden oder Staatssekretär, Staatssekretärin, das kann ich schon verstehen, aber wir können ja jetzt auch nicht alle zu Ministern und Staatssekretären machen oder ein oder andere war da vielleicht ein bisschen enttäuscht drüber, das gehört dazu.
1: 11 Ministerinnen und Minister bilden gemeinsam mit Özdemir die neue Landesregierung. 6 von der CDU, 5 von den Grünen. Manuel Hagel, Spitzenkandidat der CDU bei der Wahl, übernimmt das Innenministerium. Als Überraschung bei der CDU gilt die Nominierung von Andreas Jung für das Amt des Kultusministers. Jung war bislang Bundespolitiker. Im über 150-seitigen Koalitionsvertrag steht die Wirtschaft im Mittelpunkt. Baden-Württemberg in der Krise wieder stärker machen, das haben sich die beiden Koalitionspartner auf die Fahnen geschrieben.
2: Ich freue mich jetzt darüber und jetzt geht's los. Das ist ein anstrengendes Zeit, die vor uns liegt, um uns rum. Leider wird es ja nicht einfacher, wenn Sie sehen, was im Weißen Haus los ist, im Kreml. Und wir müssen hier zeigen, angesichts des Erstarkens der radikalen Kräfte, dass Demokratien und Demokraten Probleme lösen können. Wir haben viel Vertrauen verloren, das sieht man ja auch in der Zusammensetzung des Landtags rechts außen. Und diese nächsten 5 Jahre sollen dazu dienen, dass wir sowohl was die Inhalte angeht, als auch was die Art, wie wir Politik machen. Also nicht der Dauerstreit, der zelebriert wird wie in Berlin von der jetzigen Regierung Merz, als auch von der früheren Regierung Scholz, sondern wir wollen es hier anders machen. Özdemir, Hagel sollen Probleme lösen, hinter verschlossenen Türen auch mal Konflikte austragen, aber dann mit gemeinsamen Lösungen kommen. Das ist doch das, wonach sich die Leute sehen. Die Leute haben genug davon, dass man das Blaue vom Himmel runter verspricht und dann nach der Wahl sagt, oh, das weiß ich gar nicht mehr, daran erinnere ich mich gar nicht mehr. Das lassen wir schön in Berlin. Hier in Stuttgart gehen wir den baden-württembergischen Weg und das ist ein anderer Weg.
5: Es geht ja zuallererst um Baden-Württemberg und es geht um die Menschen bei uns im Land. Und es ist ja mit Händen zu greifen, dass wir dringend wieder Wirtschaftswachstum brauchen. Es ist mit Händen zu greifen, dass wir um jeden einzelnen Arbeitsplatz kämpfen müssen, dass die Menschen wissen, dass sie hier gut und sicher leben können bei uns in Baden-Württemberg. Und darauf werden wir uns konzentrieren. Nicht, was ist für Grüne wichtig, nicht, was ist für die CDU wichtig, sondern uns treibt die Frage an, was ist für Baden-Württemberg wichtig und was ist für die Menschen in diesem Land wichtig. Und in den nächsten 5 Jahren werden wir durch sehr stürmische Zeiten gehen müssen und das wollen wir gemeinsam mit ruhiger Hand und klarem Kompass als neue Landesregierung auch machen.
1: Hören wir jetzt noch, was die Fraktionen zu sagen haben zur Wahl Cem Özdemirs. Die Grünen und auch die CDU sehen in den Abweichlern bei der Wahl zum Ministerpräsidenten überhaupt keinen Stolperstein und keinerlei Startschwierigkeiten der neuen alten grün-schwarzen Koalition.
6: Wir haben uns ein klares Regierungsprogramm vorgenommen. Wir wollen auch stabil und verlässlich regieren. Unser Motto ist, Baden-Württemberg besser, schneller, einfacher machen. Die Wirtschaft in Schwung bringen, in den Klimaschutz investieren, Forschung und Entwicklung groß machen, die Kommunen unterstützen. Und die Bürgerinnen und Bürger in Baden-Württemberg, die können sich auf die Grünen, auf unsere Koalition aus Grünen und CDU, können sich die Bürgerinnen und Bürger verlassen.
7: Jetzt kann es endlich losgehen. Wir haben jetzt den Regierungschef. Heute Mittag sind jetzt die Ministerinnen und Minister dran und dann geht es endlich los. Die Baden-Württembergerinnen und Baden-Württemberger wollen, dass wir uns aufhören, mit uns selber uns zu beschäftigen, sondern ab jetzt geht es los mit dem Schaffen und mit der Problemlöse dieses Landes. Ich glaube, wir brauchen über eine geheime Wahl überhaupt gar nicht spekulieren. Ist alles hineingeraten ins Blaue, deswegen. Ich glaube, es ist ein gutes Ergebnis und ein Fundament, auf dem wir jetzt aufbauen können in den nächsten 5 Jahren. Und glauben Sie mir, außerhalb dieser Räume hier interessiert es in Baden-Württemberg wirklich niemand. Hauptsache, er ist gewählt. Wir haben jetzt einen neuen Ministerpräsidenten und jetzt geht es mit dem Schaffen los.
1: Größte Oppositionsfraktion im neuen Landtag ist die AfD, die sich bereits bei der konstituierenden Sitzung am Dienstag ausgegrenzt fühlte. Es geht um den gestrichenen Posten des zweiten Vizepräsidenten des Landtages. Der hätte der größten Oppositionsfraktion zustehen können und das missfiel den Abgeordneten der AfD.
8: Ich fühle mich nicht ausgegrenzt, ich fühle mich überhaupt nicht, aber 1 Million Wähler, die haben keine Stimme.

0: hier als stellvertretenden Landtagsvizepräsidenten. Es war immer Usus, auch die Opposition da mit einzubinden, wo es um Ordnung, Kontrolle und Transparenz des Parlaments geht. Ehemalige Politikgrößen wie Erwin Teufel, Lothar Späth oder Filbinger, die hatten hier schon fast monarchische Zustände, die hatten so eine absolute Macht, die hätten gar keine Rücksicht nehmen müssen auf die Opposition und haben trotzdem 3 Stellvertreter mit eingebunden. Das, was sie hier tun, ist kleingeistig und kurzsichtig. Und es wird ihnen auf die Füße fallen.
1: Geschrumpft in der Opposition ist die SPD nach ihrem schlechten Wahlergebnis vor einigen Wochen. Ihr neuer Fraktionsvorsitzender Sascha Binder verfolgte heute von der Außenlinie aus die Wahl des Ministerpräsidenten.
2: Ja, es ist natürlich bedauerlich für das Land, dass der Ministerpräsident viele Stimmen nicht aus seinem Lager bekommen hat. Das bedeutet jetzt, dass er wohl mehr damit beschäftigt sein wird, die Probleme in seiner Koalition zu lösen, als die wichtigen Probleme im Land, die Herausforderungen bei der Frage von Arbeitsplatz, Sicherheit, Ansiedlung von Wirtschaft und Arbeitsplätzen, Bürokratieabbau, aber auch dafür zu sorgen, dass die Menschen in diesem Land wieder weniger fürs Wohnen zahlen müssen und zuverlässig für ihre Kinder eine Betreuung, aber auch Bildungseinrichtungen haben. Wir haben die Aufgabe, die jede Opposition in einer Demokratie hat. Wir kontrollieren und auch kritisieren die Regierung dort, wo es notwendig ist. Wir sagen aber auch da, wo sie sinnvolle Vorschläge macht. Wenn ich beispielsweise an die Gebührenfreiheit des letzten Kita-Jahres denke, eine Forderung, die wir als erstes in diesem Land hatten, wenn die umgesetzt wird, werden wir das unterstützen. Wir werden aber auch aufpassen, dass sie umgesetzt wird und die Familien zügig entlastet werden.
1: Viele Themen liegen vor der grün-schwarzen Koalition, die angegangen werden wollen, die angegangen werden müssen. In den kommenden 5 Jahren, so lange dauert die Legislatur, wenn nichts dazwischen kommt. Das war Landtag BW, direkt hier aus dem Stuttgarter Landtag, das Politmagazin in Ihrem Regionalfernsehen. Besten Dank fürs Zuschauen dieses Mal, eine gute Zeit und gern bis zum nächsten Mal. Tschüss.

Der Karlsruher Oratorienchor fuhr zu einem Konzert in unsere französische Partnerstadt Nancy. Am Sonntagvormittag waren die Mitwirkenden des mit großer Begeisterung aufgenommenen Konzertes Gäste des Bürgermeisters von Nancy, Monsieur Weber. In Verbindung mit der Badischen Staatskapelle sang der Chor vor 4000 Zuhörern in der wundervollen gotischen Kathedrale Saint-Nicolas-du-Port in der Nähe von Nancy die H-Moll-Messe von Johann Sebastian Bach. Als Solisten wirkten mit Lotte Koch-Gravenstein-Sopran, Marga Höfgen-Alt, Nahn Plöth-Tenor und Derek Bolsen-Bass. Die Leitung des Konzertes hatte Erich Werner. Die Diana-Lederbekleidungswerke haben ihren Sitz von Köln nach Karlsruhe verlegt. Bei der offiziellen Eröffnung des Karlsruher Werkes überbrachte Stadtrat Ritzel die Glückwünsche des Oberbürgermeisters und überreichte im Namen der Stadt eine Majolika-Vase. Nach dem Empfang hatte man bei einer Modenschau-Gelegenheit einen Blick zu nehmen in das umfangreiche Produktionsprogramm der Firma. In den hellen, sauberen Räumen können 160 Personen Arbeit finden. Aber noch sind es nicht so viele, denn auch in dieser Berufsbranche herrscht ein akuter Mangel an guten Arbeitskräften, trotz der vorzüglichen Arbeitsbedingungen, denn die Bezahlung erfolgt nach Tarif mit einem Leistungszuschlag. Wenn Sie also in der Lederbranche arbeiten möchten, wenden Sie sich an die Diana Beck KG, Dieselstraße 1, in der Nähe der Firma Ritter AG in Durlach. Wieder einmal hatte Oberbürgermeister Günter Klotz Gelegenheit, ein für die Stadt Karlsruhe bedeutungsvolles Dokument zu unterzeichnen. Den Vertrag über das Raffinerieprojekt der Esso. Für die Esso unterzeichneten die Direktoren Kratzmüller und Dr. Harneid. In vielen Verhandlungen ist es dem Stadtoberhaupt gelungen, das von der Esso AG geplante Raffinerieprojekt nach Karlsruhe zu bringen. Die Stadt Karlsruhe macht laut Vertrag das Gelände baureif, sorgt für entsprechende Straßen- und Gleisanschlüsse, baut den Hafen und stellt die notwendigen Strom- und Wasseranschlüsse her. In rund 3 Jahren werden die beiden Großraffinerien der DEA und der Esso fertiggestellt sein. Ein weiterer wichtiger Schritt im Zuge der Neuansiedlung bedeutender Industrieunternehmen war der erste Spatenstich für den Neubau der deutschen Pfitzer GmbH auf dem Industriegelände Ost. Die Pfitzer GmbH Karlsruhe ist eine Tochter der weltweiten amerikanischen Pfizer-Gesellschaften, die führend sind in der Herstellung von Antibiotika, Vitaminen und Hormonen. Auf dem über 200.000 Quadratmeter großen Gelände sollen im ersten Bauabschnitt ein viergeschossiger Verwaltungsbau, Laboratorien und Produktionsstätten entstehen. An der Feierstunde nahmen neben dem Vizepräsidenten Mr. Fenton zahlreiche Vertreter der Stadt Karlsruhe teil. An ihrer Spitze Oberbürgermeister Günter Klotz und Bürgermeister Dr. Gurk. Herzliche Worte des Dankes für die Stadtverwaltung fand Direktor Schmidt Achert, ein gebürtiger Durlacher. Neben dem Oberbürgermeister galt sein besonderer Dank Bürgermeister Dr. Gurk, der sich um die Ansiedlung der Pfitzer GmbH große Verdienste erworben habe. Den Dank und die Glückwünsche der Stadt überbrachte Bürgermeister Dr. Gurk, der am Schluss seiner Rede Vizepräsident Fenton einen Nelkenstrauß mit der Stadtschleife überreichte. Mr. Fenton versicherte, dass er vom ersten Augenblick an von dem fortschrittlichen Geist der Stadt Karlsruhe, seiner vorbildlichen Stadtverwaltung und seinen wundervollen Menschen tief beeindruckt gewesen sei. Er hoffe, so sagte Mr. Fenton, dass die Pfitzer GmbH mit der Zeit einige Juwelen mehr in die Krone der Stadt Karlsruhe heften könne. Dann aber hatten die Baumaschinen das Wort, denn in einem Jahr soll der erste Bauabschnitt beendet sein. Und so wird die Karlsruher Niederlassung einmal aussehen, ein weiteres Pfitzerwerk im Dienst der Forschung. Der französische Botschafter in Bonn, François Seydoux, stattete Karlsruhe am 23. Juli einen ersten offiziellen Besuch ab. Der Grund dafür war die Übergabe der deutsch-französischen Bibliothek. In Begleitung des Oberbürgermeisters besichtigte der Botschafter unter anderem den Bürgersaal im Rathaus und die Friederiziana, die älteste technische Hochschule Deutschlands.
Im Gästehaus der Stadt Karlsruhe hatte Botschafter Seydoux Gelegenheit zu einer kleinen Probefahrt auf dem ersten Fahrrad des Freiherrn von Dreis. In einer kurzen Ansprache zeigte Botschafter Seydoux großes Verständnis für die Lage und die Geschichte der Stadt Karlsruhe, über deren heutige Entwicklung und Situation er sich höchst anerkennend und lobend aussprach. Oberbürgermeister Klotz würdigte besonders die deutsch-französische Freundschaft. Dann erfolgte die offizielle Übergabe der deutsch-französischen Bibliothek durch Botschafter Seydoux. Die nun im städtischen Besitz befindliche Bibliothek umfasst 8700 Bände. Sie ist aus der Bibliothek des Centre d'Études hervorgegangen und soll ständig erweitert werden. Durch den Besuch des französischen Botschafters Seydoux und die Übergabe der Bibliothek erhielt Karlsruhe einen neuen, interessanten Akzent. Über 10.000 Karlsruher trafen sich im Stadtgarten zum großen Sommernachtsfest, dem Fest des Lichtes, der Musik und des Tanzes. Höhepunkt war das großartige Feuerwerk und die Tausenden von Zuschauern waren begeistert von den ständig in die Luft jagenden Feuerwerkskörpern, den Raketensternen und den vielen anderen Wundern der Pyrotechnik.

Festbeleuchtung im Karlsruher Stadtgarten wird den ganzen Sommer über bis 23 Uhr zu sehen sein. Und wer das Feuerwerk diesmal versäumt haben sollte, der sei schon jetzt eingeladen zur Wiederholung am 25. September.

Die schwarzen Diamanten aus Amerika, die Harlem Globetrotters, waren zu Besuch in der Karlsruher Schwarzwaldhalle. Und wie überall, wo sie auftauchen, begeisterten sie auch hier die zahlreichen Zuschauer. Man darf sie nur nicht allzu ernst nehmen.

Bei strahlender Sonne und geradezu tropischen Temperaturen erlebten 2000 Zuschauer das diesjährige Knielinger Pferderennen. Im Preis von Knielingen, einem internationalen Trabrennen über 2000 Meter, übernahm in der zweiten Runde Iris Rose mit Marcel Jung im Sulky die Spitze und gab sie bis ins Ziel nicht mehr ab. Preis von Maxau, ein Flachrennen über 1800 Meter. Hier siegte ins P vor Finkenfrau und Dragoner. Einen eindeutigen Sieg von Arco gab es im Preis von der Litzelau, einem Hürdenrennen über 2000 Meter. Im Ziel hatte der Fuchs Wallach einen Vorsprung von 300 Metern vor dem zweitplatzierten Format. Ein spannendes Finish erlebten die Zuschauer im Preis von der Burgau, einem Trabrennen über 2600 Meter. Der braune Hengst Rio mit König im Sulky belegte vor Iris Rose den ersten Platz. Höhepunkt und Abschluss der Veranstaltung war der große Preis der Stadt Karlsruhe. Ein Hürdenrennen über 2800 Meter. Bis zur Hälfte der Distanz lag der achtjährige Wallach Arco an der Spitze. Dann aber griff Griselda unter ihrem Jockey Scheuermann an und siegte vor Arco und Rosenzeit. Tage lang waren die besten deutschen Segelflieger zu Gast in Karlsruhe-Forchheim. Es ging um die Titel des deutschen Meisters in der offenen und in der Standardklasse. Wenn auch das Wetter den Aktiven und Helfern viel zu schaffen machte, so sah man doch hervorragende flugsportliche Leistungen bei einer mustergültigen Organisation. Nach siebenstündigem Flug klettert der weltbeste Segelflieger Ernst Günther Haase aus seiner HKS-3. Fertig machen zum Start, heißt es für den Karlsruher Werner Waldenberger. Eine Do 27 der deutschen Luftwaffe schleppt ihn auf 600 Meter Höhe. Dann klingt Waldenberger aus und geht auf Strecke.

0: Und wenn schon mal so viele Luftkutscher beisammen sind, dann nimmt man die Gelegenheit wahr, eine neue Maschine aus der Taufe zu heben. Taufpate ist der Vizepräsident des deutschen Aeroclubs, Herr Stamer. Er tauft die neue Condor auf den beziehungsreichen Namen Dolce Farniente. Amtsrat Keuerleber und Herr Karthaus vom deutschen Aeroclub gratulieren dem strahlenden Besitzer. Am Ende der 14 ereignisreichen Tage stand die Siegerehrung mit einer Ansprache von Bürgermeister Dr. Gutenkunst. Die ersten drei Plätze in der offenen Klasse belegten Weltmeister Hase, Kunz München und Spänich Ludwigshafen. Für die Sieger gab es wertvolle Preise und alle Teilnehmer konnten noch eine Flasche Martini mit nach Hause nehmen. Den von Bundesinnenminister Schröder gestifteten Oskar-Ursinus-Gedächtnispreis für den besten Jugendlichen überreichte Sef Kunz an seinen Namensvetter, den Münchner Kunz. Und nach der offiziellen Siegerehrung saß man noch viele Stunden in froher Runde beisammen. Ein heiter, beschwingter Ausklang anstrengender Tage der deutschen Segelflugmeisterschaften 1959.
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1: 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Nach den Halbfinalen am Freitag folgt am Samstag das U20-Finale in der Landesbibliothek sowie das große Finale im Tollhaus. Dort entscheiden Sie als Publikum, wer den Landestitel gewinnt. 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Mit der Walzer Oper Der Rosenkavalier starten am 17. Mai im Baden-Badener Festspielhaus die Pfingstfestspiele. Bereits der Operntext selbst ist ein Kunstwerk in sich. Getanzt wird im Rokoko zu Menuetten, danach folgen etwa singende Jazz-Arrangements. Mehr Infos zum Auftakt der Pfingstfestspiele gibt es unter festspielhaus.de. Am Donnerstag, den 21. Mai, wird die Brettener Innenstadt zum Treffpunkt für Familien und Berufstätige. Von 14 bis 18:30 Uhr verwandelt sich das Zentrum mit zahlreichen Spielstationen unter dem Motto Kinder in die Stadt in ein Spieleparadies. Ab 18 Uhr lädt die Afterwork-Party auf dem Kirchplatz mit Musik und Gastronomie zum gemeinsamen Ausklang ein. Der Zugang zu allen Aktionen in der Innenstadt ist kostenfrei.
2: Herzlich willkommen zu Carnews TV. Bei der derzeitigen Förderung von E-Autos sind plötzlich auch diese wieder gefragt, weshalb wir einen neuen Kia und von BYD den Denza Z9 sowie den Atto 2 Plug-in vorstellen. Motorsportler kommen diesmal auch auf ihre Kosten. Wir zeigen die Ausstellung Rallye-Legenden im Nationalen Automobilmuseum und fuhren zudem den Toyota GR Yaris.

0: Ich darf euch begrüßen im Rheingau und hier wächst bekanntlich richtig guter Wein. Den werde ich irgendwann mal auch probieren. Aber es geht nicht um Wein, sondern um neue Autos. In diesem Fall ist das der Kia EV2 oder EV2, ganz wie ihr wollt. Also dieser EV2 gehört in das sogenannte B-Segment und diese SUVs in diesem Segment sind ein bisschen kleiner und ein bisschen leichter. Der hier hat ein Gewicht mit Fahrer um die 1,7 Tonnen und das ist für ein Elektroauto wirklich richtig leicht. Es gibt Autos wie ein Porsche Cayenne oder ein Audi Q8, die wiegen auch schon mal 2,5 oder 2,8 Tonnen. Für mich eigentlich ein bisschen schwer. Aber schauen wir mal zu diesem hier. Der ist ein kompakter und der ist ungefähr 4,06 Meter lang. Er ist 1,80 Meter breit und 1,57 Meter hoch. Der Radstand, der liegt hier bei 2,56 Metern. Das bedeutet, es gibt kurze Überhänge vorne und hinten und dadurch hat man auch ein bisschen mehr Platz im Innenraum. Das zeichnet ja sowieso die elektrischen Autos aus. So, bullige Form. Denke ich mal, es gibt da unten einen Lufteinlass, der gehört bei einem Elektroauto auch dazu, denn der Akku und auch der Elektromotor, die werden schon mal ein bisschen wärmer. Auch dieses Auto steht auf dieser sogenannten elektrischen globalen Plattform. Optisch ist das alles entstanden in Anlehnung an die Modelle, die wir schon kennen, EV3, 4, 5 oder 9. Und ich muss sagen, das ist ein sehr auffälliges, interessantes und ganz modernes Design. So, und jetzt schauen wir mal nach innen. Ja, wenn ich mich hier so umschaue, dann wird klar, hier ist vieles, das ich schon kenne aus den anderen EV-Modellen, 3, 4, 5, 6 oder mehr. Und das ist auch kein Problem, es ist so ein Baukastensystem, das man nutzen kann. Hier gibt es vor mir direkt einen virtuellen Tacho mit allen wichtigen Anzeigen. Dann habe ich hier nochmal einen Bereich, da kann ich Heizung und Lüftung einstellen. Und hier gibt es einen 12,3 Zoll großen Monitor, zum Beispiel für das Navigationssystem. Also da hat man an alles gedacht. Schön sind auch diese Bedienknöpfe, die hier unten angebracht sind. Da muss ich nicht extra ins Menü. Das gleiche gilt auch für die Temperaturwahl oder für die Belüftung. Das hat man hier unten hingelegt, also das ist sehr einfach, muss ich echt sagen. Schöne Sitze, die bieten sehr viel Seitenhalt und man hat hier viele Ablagen. Es gibt hier auch eine Ladeschale für das Handy. Ein Lenkrad, das wirkt sehr sportlich, unten und oben abgeflacht, nicht zu viele Knöpfe, leicht erlernbar. Also ich muss sagen, man hat in diesem Auto eigentlich an alles gedacht. Es gibt die unterschiedlichsten Geräteanschlüsse und sogar einen netten Spruch beim Aussteigen. Der EV2 ist offensichtlich ein Angriff auf den künftigen VW ID.Cross oder auch den ID. Polo, die demnächst an den Start gehen werden. Und er ist der kleinste Kia auf dem EU-Markt. Mit der Top-Reichweite von rund 453 Kilometern übertrifft er sogar die Reichweite des VW ID.Cross.
1: Also ein Wort zum Fahrverhalten. Dieser Kiwi EV2 hat auch nur einen Frontantrieb. Allradantrieb in dieser Klasse braucht man nicht unbedingt. Aber ich denke mal, damit ist er sehr gut unterwegs. Das Auto hat eine leichte Tendenz zum Untersteuern, wenn man schnell in die Ecke reinfährt. Und beim Gaswegnehmen in Kurven gibt es auch so eine leichte Tendenz zum Übersteuern. Also so eine Lastwechselreaktion ist aber nicht gefährlich. Außerdem gibt es an diesem Auto auch alle Fahrerassistenzsysteme, wenn der Fahrer mal ein paar Fehler macht.
0: Hier zu sehen das leichte Ausschwenken des Hecks nach rechts, das aber easy zu kontrollieren ist. Auch bei dieser Gangart zeigt der EV2 sein Potenzial in Sachen Fahrwerk. Besonders gut ist er in der City. Wendig und übersichtlich lässt sich der kleine Kia auch hier bewegen.
1: So, das Kofferraumvolumen bei diesem EV2 liegt bei 362 Litern.

0: Aber dann kann man schlauerweise noch die hintere Sitzbank nach vorne schieben. Und dann sind 403 Liter Ladevolumen möglich. 15 Liter extra gibt es noch mal unter der vorderen Haube. Also das reicht eigentlich für den kleinen Urlaub. So, hier gibt es nochmal 15 Liter Platz, wie bereits gesagt, da kann man vielleicht das Ladekabel verstauen. Ein Wort zu den Batterien. Also der eine Akku ist 61 Kilowattstunden groß, der andere 42,2 Kilowattstunden. Beim ersteren erreicht man dann 453 Kilometer elektrische Reichweite, beim zweiten und kleineren sind das 317. Der Elektromotor leistete um die 146 PS, damit sind 161 Topspeed auf der Autobahn möglich, würde mir reichen, und die Beschleunigung sieht auch nicht schlecht aus, von 0 auf 100 in 8,7 Sekunden, das ist doch schon mal sehr sportlich.
1: Man sitzt bequem in diesem Cockpit und ist gerüstet auch für eine längere Reise. Das gilt auch für die Mitfahrer hinten. Das 400 Volt Bordnetz erlaubt 11 Kilowatt oder 22 Kilowatt Laden. Mit DC-Laden ist der Akku von 10 bis 80% in rund 29 Minuten wieder aufgeladen. Es gibt die Ausstattungsvarianten Light für 26.600 Euro oder Air für 28.990 Euro, Earth für 31.290 Euro und die Variante GT-Line kostet 36.890 Euro als Top-Variante. Die Basisausstattung ist schon umfangreich. So gibt es das Panorama-Display, LED-Scheinwerfer und eine Klimaautomatik. Es gibt eine Herstellergarantie von 7 Jahren und eine 8-Jahres-Garantie für den Akku oder 160.000 Kilometer.
0: So, meine Testfahrt mit diesem neuen Kia EV2 ist zu Ende und ich muss sagen, ich bin ein Fan von kleinen Autos. Ein ganz kleiner ist er natürlich nicht, wie die Autos, die ich aus den 70er Jahren kenne, des letzten Jahrhunderts, muss man sagen. Aber er hat mir wirklich gefallen. Er ist einigermaßen leistungsstark, er bietet ein ganz interessantes Design, Platz im Innenraum und für 26.600 Euro bekommt man das Basisauto und das ist ja mal nicht schlecht. Mir hat er gefallen, euch vielleicht auch. Bis dahin, tschüss.
2: Kia hat also den Ruf des Marktes nach günstigen kleinen E-Autos erhört. BYD hat neben Elektro nun auch Plug-in-Modelle, sogar im Luxussegment. BYD ist mittlerweile einer der größten Hersteller von Automobilen weltweit. Bei den E-Autos ist es eindeutig, denn BYD hat Tesla als größten Lieferant 2024 überholt. Und zählen wir die Plug-in-Hybride noch dazu, vertrieb BYD 2025 mehr als 4 Millionen elektrisierte Fahrzeuge. Nun kommen also noch einige Luxusmodelle ins Programm und dies unter dem Label Denza. Der Denza Z9 GT feiert aktuell seine offizielle Markteinführung in Europa. Als luxuriöser Shooting Brake der BYD Premium Marke zielt er direkt auf Wettbewerber wie den Porsche Taycan Sport Turismo oder den Porsche Panamera. Nun wird sicher wieder das fast verwechselbare Design der vielen chinesischen Modelle kritisiert werden. Und ja, da ist auch was dran. Viele SUV ähneln sich sehr. Und die Formensprache selbst europäischer Produzenten näherte sich zunehmend dem asiatischen Geschmack. Zudem kopierten die chinesischen Marken gerne auch die Details der europäischen Marktführer. Das bedauerliche Ergebnis sind selbst bei Porsche belanglose und kaum noch auffällige Designs, allen voran der letzte Macan. Dieser könnte nahtlos in fast allen China-Portfolios seinen Platz finden. Eigenständigkeit war dann wohl mal. Es überrascht dann auch nicht, dass der Z9 GT von einem ehemaligen Audi-Designer stammt. Die elegante Fastback-Silhouette passt somit perfekt zu den innen verbauten hochwertigen Materialien. Das futuristische Innenraumkonzept muss gefallen, sowie die schweren elektrischen Türen und das hohe, eher für einen Sportler untypische Gewicht. Erstaunlich ist die Preisgestaltung, denn das vollelektrische Modell wird in Deutschland voraussichtlich ab ca. 115.000 Euro angeboten. In China startet das Modell allerdings bereits ab umgerechnet ca. 44.000 Euro. Eine weitere Variante des Denza neben der rein elektrischen Version ist ein Plug-in-Hybrid mit einer elektrischen WLTP-Reichweite von 150 Kilometern. Der Innenraum besticht durch Luxus-Features wie eine 4-Zonen-Klimaautomatik, belüftete Massagesitze vorne und hinten sowie ein integriertes Kühlfach. Interessenten können das Fahrzeug bereits auf der Website

0: Wer es günstiger möchte, kann auch bei BYD den Atto 2 finden. Diesen gibt es ebenfalls als rein elektrisches, aber eben auch als Plug-in-Modell. Wir fuhren den Atto 2 Plug-in, auch PHEV genannt, im Alltag und waren besonders davon überrascht, wie schnell BYD auf die enorme Kaufzurückhaltung bei den E-Modellen reagieren konnte und sofort das verbrennerdominierte Modell nachlegen konnte. Nun hat sich die Situation durch neue E-Förderprogramme noch einmal geändert, auch weil der Deutsche keine Rabatte liegen lässt und weil aus politischen Gründen der Kraftstoffpreis gestiegen ist. Übrigens sind auch bei vielen Ladesäulen parallel die Kilowattpreise gleich einmal mitgestiegen. Dies alles wird sich sicher in einigen Monaten wieder normalisieren. Und Hersteller haben dann auch für die Zweifel am E-Auto wieder das richtige Modell, zum Beispiel den Atto 2 PHEV, im Programm.
1: BYD gilt als einer der innovativsten und auch größten chinesischen Automobilhersteller. Da wundert es nicht, dass sie kurz nach dem elektrischen Atto 2 nun dieses Plug-in-Hybrid-Fahrzeug vorstellen. Aber das hat seinen Grund, denn die Elektrofahrzeuge in Europa oder in Deutschland verkaufen sich wirklich mäßig. Wenn man mal bedenkt, dass im ersten Quartal 2025 nur 3% aller Neuzulassungen von Elektrofahrzeugen auf den Privatbereich entfielen, das heißt 97% waren reine kommerzielle Anmeldungen, dann ist das eigentlich sehr erstaunlich und sagt schon sehr viel. Kein Wunder also, dass sie nun den Atto 2 als Hybrid, als Plug-in-Hybrid nachschieben können hinter dem schon vorhandenen Elektrofahrzeug. Jetzt sind natürlich neue Vergünstigungen im Raum, aber nichtsdestotrotz, der Kunde hat eine gewisse Reichweitenangst. Er möchte nicht permanent laden müssen, er möchte nicht seine Zeit verschwenden an den Ladesäulen und dafür ist dieser Atto 2 als Plug-in-Hybrid eigentlich ideal. Ein bisschen doof ist, dass er ein bisschen laut wird, wenn man ihn fordert, aber wenn man eigentlich ein solides Fahrzeug haben will zu einem wirklich attraktiven Preis, so ist der Atto 2 sicherlich eine gute Wahl.
0: Die Ausfahrt mit dem Atto 2 Plug-in ist absolut problemlos. Er kombiniert als Plug-in die Vorteile eines Elektroautos für den Alltag mit der Reichweite eines Verbrenners. Die Technik ist gemessen am Preis sehr fortschrittlich und modern. Für viele Autofahrer dürfte aber die Möglichkeit, die Ladezeiten zu umgehen, das Hauptargument für den PHEV sein.
2: DMI steht für Dual Mode Intelligent. Eine Hybridarchitektur, die je nach Bedarf zwischen rein elektrischer, serieller oder paralleler Funktionsweise wechseln kann. Die vorwiegend verwendete Antriebsquelle ist der Elektromotor, der von einer 18 kW LFP Blade Batterie gespeist wird. Der Verbrenner läuft hauptsächlich, wenn der Akku geladen werden muss oder zur Unterstützung beim Abrufen einer höheren Last. Deshalb hat die E-Maschine mit 145 kW bzw. 197 PS und einem Drehmoment von 300 Newtonmetern genug Kraft, um allein für flotten Vortrieb zu sorgen. Während der 1,5 Liter Vierzylindermotor mit 72 kW bzw. 98 PS und dem Atkinson-Zyklus sowie einem Wirkungsgrad von 43% die Rolle des Steigbügelhalters einnimmt. Diese Aufgabenteilung von Akku und Motor wird auch auf der Straße deutlich. Der Atto 2 fährt sich die meiste Zeit wie ein Elektroauto. Nur wenn man die Systemleistung von 156 kW bzw. 212 PS durch eine sportliche Gangart abruft, wird der Vortrieb lauter und mühsamer. Trotzdem erreicht der Atto 2 PHEV Crossover nach 7,5 Sekunden Landstraßentempo und ist dann bis zu 180 km/h schnell. BYD gibt den Verbrauch mit 5,1 Liter auf 100 Kilometer und 1,8 Kilowattstunden auf 100 Kilometer an, was wir nicht ganz erreichten. Laut Hersteller soll der BYD Atto 2 als Plug-in-Hybrid eine Gesamtreichweite von 1000 Kilometern ermöglichen.
0: Uns gefiel es, die Testfahrt durch eine Winterlandschaft zu erleben und sich um die Reichweite und ums Laden absolut keine Gedanken machen zu müssen. So oder so, BYD hat für jede Fortbewegung und Verwendung mittlerweile ein Angebot. Eine andere Frage ist die so oft konnotierte, aber schon massiv angezweifelte Umweltfreundlichkeit der E-Modelle. Wurden noch vor wenigen Jahren die Fahrzeuge für lange Lebenszyklen gebaut und die meisten Verbraucher fuhren ihr Modell oft 6, 7 Jahre oder waren sogar 20 Jahre in einer Familie, so sind durch das Leasing,

die Nutzungszeiten massiv gesunken. Sogar die Konstruktion dieser Modelle ist nicht mehr auf ein langes Leben ausgerichtet. Und was ist dann noch ökologisch, wenn in der Zeit, in der vor Jahren noch 2 oder 3 Modelle gekauft wurden, heute 5 oder mehr Fahrzeuge gebaut und auch entsorgt werden müssen? Für viele Menschen ist ein

0: gilt unter Petrolheads als absoluter Geheimtipp. Besonders die Performance aus hoher Leistung und geringem Gewicht ist im Zeitalter der müden E-Autos mit schwerem Akku und Reichweitenoptimierung eine Wohltat. Nun geht die von der Toyota-Philosophie, der stetigen Optimierung getriebene Weiterentwicklung, weiter voran. Die Weiterentwicklung des Schrägheckmodells GR Yaris im Modelljahr 2026 bringt also neue, vom Motorsport inspirierte Verbesserungen, die insbesondere bei Fahrten am Limit die Lenkpräzision und Fahrzeugkontrolle weiter optimieren.
1: Es ist noch gar nicht so lange her, da galt Sportlichkeit im automobilen Sektor etwas. Denn diese Fahrzeuge sollten spurtschnell sein, sollten Kurven räubern können, sollten Spaß machen. Heute ist es ja so, dass sehr viele Menschen schon zufrieden sind, wenn ihr Elektroauto sportlich beschleunigt. Aber in den Kurven ist es dann meistens schon mal zu Ende durch das hohe Gewicht. Dieses Fahrzeug ist ganz anders, denn dieses Fahrzeug verbirgt noch diese ganzen sportlichen Gene, die wir früher gesucht haben. Das Fahrzeug wird am besten damit verglichen, wenn man sich überlegt, dass vor ca. 25 Jahren der Porsche 996 damals 300 PS hatte und wog ca. 1600 Kilo. Dieses Fahrzeug wiegt ca. 1350 Kilo und hat 280 PS. Und das Fahrzeug, okay, es ist nicht ganz billig, ca. etwas knapp unter 50.000 Euro. Aber dafür bekommt man ein Fahrzeug, was wirklich sehr, sehr sportlich ist und jede Kurve mit Bravour nimmt. Also, wer noch auf die alten Werte und auf gerade Sportlichkeit Wert legt, der ist mit diesem Fahrzeug hervorragend bedient.
0: Das typische Kart-Feeling mit extremer, direkter Umsetzung der Fahrerwünsche ist ein Genuss. Das liegt auch am neuen, kompakteren Lenkrad mit optimierten Proportionen und ergonomischem Layout. Eine richtige Handbremse ist zudem ein Gewinn für jede Ausfahrt. Ein neu entwickelter Hochleistungsreifen bietet mehr Grip und Kontrolle auf der Rennstrecke und verringert die Abrollgeräusche auf der Straße. Und neue Möglichkeiten der Stoßdämpferfeinjustierung und bei der elektrischen Servolenkung bringen das Potenzial der neuen Reifung voll zur Entfaltung. Dies gilt auch für eine Feinheit aus dem Motorsport, die bereits in der Vergangenheit in vielen Performance-Modellen griff. Dies ist die Anzeige, dass der Motor noch nicht wirklich warm ist. Erst wenn diese erlischt, kann der Spaß ohne Reue beginnen. Denn nur ein warmes Top-Aggregat kann gefahrlos Hochleistungen abrufen. Schauen wir zurück auf zum Beispiel vergessene Porsche-Modelle wie den 996 mit 300 PS, so sehen wir, dass die Performance-Werte beim GR Yaris allein durch das Gewicht besser sind. Somit ist auch die Kritik am hohen Preis kaum zu rechtfertigen, denn das Modell aus Zuffenhausen konnte weniger bieten für mehr Geld. Das Know-how aus dem Toyota Motorsport kam auch bei den jüngsten Weiterentwicklungen des GR Yaris und des GR Yaris Aero Performance zur Anwendung. Beide Modelle profitieren von detaillierten Aktualisierungen zur weiteren Verbesserung des Fahrzeugerlebnisses. Die neu konzipierte Tastenanordnung ist ein weiteres direktes Ergebnis der im Rennsport gewonnenen Erkenntnisse. Der Pilot dreht das Lenkrad oft um bis zu 180 Grad, ohne seine Hände umsetzen zu müssen. Bei einer herkömmlichen Tastenanordnung besteht dabei die Gefahr, dass die Tasten am Lenkrad versehentlich betätigt werden. Beim GR Yaris wurden daher alle Tasten weiter weg von den Händen des Fahrers positioniert. Für mehr Komfort bei kälteren Temperaturen ist nun in Kombination mit der optionalen vertikalen Handbremse außerdem eine Sitz- und Lenkradheizung erhältlich. Sämtliche Aktualisierungen gelten für die neuesten Modelle des GR Yaris und des GR Yaris Aero Performance, die in ganz Europa bestellt werden können. Der GR ist nicht unbedingt ein bequemes Fahrzeug für den Alltag. Ein perfektes Spaßmobil für Könner am Lenkrad ist der GR Yaris aber auf jeden Fall. Vielleicht sogar mehr als ein Porsche. Und das zu einem dann relativ besseren Preis-Leistungs-Verhältnis. Die Optik allein macht schon in der Heckansicht etwas her. Und den roten Testwagen mit seinen aerodynamischen Feinheiten mussten wir einfach lieb gewinnen. Der GR Yaris war schon sehr erfolgreich in der WRC. Der Rallye-Weltmeisterschaft. Seine Ahnen zeigt das Nationale Automobilmuseum mit der Ausstellung Rallye-Legenden. Rallye. Das hatte neben der Formel 1 einmal einen sehr guten Klang in der

0: motorisierten deutschen Gesellschaft. Einer der besten Rennfahrer aller Zeiten, wurde mehrfach Rallye-Weltmeister und konnte auch auf der Rundstrecke bestehen. Deutschland war in den 80er Jahren im Röhrl-Fieber. Die Loh Collection im Diez-Hölztal, eine der spannendsten Autosammlungen der Welt, zeigt in diesem Jahr die Ausstellung Rallye-Legenden. Echt sehenswert, auch im Rahmen der Dauerausstellung. Das Nationale Automuseum The Loh Collection im hessischen Diez-Hölztal Eversbach zeigt seit 2023 in der Dauerausstellung ständig rund 150 spektakuläre Fahrzeuge von 1886 bis heute. Sie zeigt zahlreiche Einzelstücke, Prototypen und Highlights der Automobilgeschichte aus der Sammlung von Museumsgründer Prof. Dr. Friedhelm Loh. Seine Leidenschaft für Autos, aber auch Rallye, wurde offensichtlich schon früh geweckt.
1: Ich bin immer Rallyefahrer gewesen, bin München-Dakar gefahren, bin Finnland-Russland im Januar gefahren, bei über 40 Grad minus, bin Südamerika gefahren, von Venezuela bis nach Brasilien. Also das ist das, was ich am liebsten tue, wenn ich Urlaub machen darf. Im letzten, vor zwei Jahren war ich in Island, habe die ganze Insel befahren. Das sind schon tolle Erlebnisse. Natur pur, alleine, Ruhe, alles spitze.
0: Doch es soll ja nun ein universitärer Lehrstuhl hier entstehen. Was steckt dahinter, Herr Professor Loh?
1: Ja gut, wenn Sie Autogeschichte meinen, dann haben wir natürlich eine Palette an unterschiedlichen Marken, an unterschiedlichen Technologien. Wir haben weltweit Autos, wir sind nicht nur deutsch, wir sind kein typisches Markenmuseum, das macht auch keinen Sinn, sondern wir wollen die Breite dessen zeigen, was Automobilgeschichte ist. Wenn Sie die zweite Seite sehen wollen, dann wollen wir etwas zur Bildung beitragen in unserer Gesellschaft. Und deswegen haben wir den Campus zusammen mit der Hochschule Geislingen-Nörting, wo wir junge Leute oder überhaupt Menschen für Technik begeistern wollen, weil wir wissen, wir sind eine Nation, die von der Technik lebt. Und ich möchte, weil ich auch Unternehmer bin und mit Technik was zu tun habe, meinen Beitrag leisten, dass junge Leute wieder mehr Spaß an Technik kriegen.
0: Und dieser Spaß ist auch real erlebbar. Die Sonderausstellung, gefördert vom AVD, zeigt die Anfänge. Die extremen Klasse-B-Fahrzeuge, aber auch Dakar-Sieger. Gleich zu Beginn ist der Martini Lancia 037 zu sehen, den Rallye-Superstar Walter Röhrl als das beste Rallye-Auto bezeichnet hat, das er je fahren durfte. Mit bis zu 350 PS und nur kompromisslosen 960 Kilogramm Gewicht wurde das Auto zur Legende. Und schön ist es immer noch. Aber auch unbezahlbar.

Vom Audi 200 im Sportgewand über den sehr eleganten Alpine zum Peugeot 205, der ebenfalls eine Ära prägte, führt der Rundgang zu zwei weiteren legendären Lancia-Modellen, die ebenfalls völlig kompromisslos für Rallye-Erfolge entworfen wurden. Der Lancia Delta und der wunderschöne, extrem kompakte Lancia Stratos. Während andere Hersteller ein Straßenmodell für den Sport optimierten, baute Lancia oft, wie beim Stratos, ein reinrassiges Siegerauto und machte dann daraus ein Serienmodell, wenn auch nur in kleinen Stückzahlen.

Auch der Delta S4, ein zum Ende der Gruppe B absolut dominantes Auto mit 500 PS und nur 890 Kilogramm Eigengewicht. Dies verdeutlicht auch die aktuellen Probleme mit effizienter Fortbewegung bei hohen Fahrzeuggewichten bei elektrischen Fahrzeugen wie dem Pikes Peak Rekord Volkswagen von Yannick Dumas. Am Pikes Peak erzielte dieser linke Audi Quattro S1 E2 neben einem elektrischen Prototypen mit Walter Röhrl 1987 und einer Leistung von 600 PS einen neuen Rekord. Er bezwang die 19,96 Kilometer lange Schotterstrecke in 10 Minuten und 47,85 Sekunden und blieb als erster Fahrer unter 11 Minuten. Beeindruckend. Wie auch das Flügelwerk, um dem Wagen die beste Bodenhaftung zu verleihen.

Die deutsche Rallye-Geschichte hat besonders Audi mit dem Quattro-Antrieb mitgeschrieben. Dieser S1 ROC im Originalzustand fuhr 1988 mit beim Race of Champions.

Ein besonders seltener Audi Quattro ist dieser S1 PDK, den Walter Röhrl vom damaligen Audi-Chef Ferdinand Piëch als Geschenk erhielt. Ein Innenleben mit vielen Funktionen zur schnellen Bedienung. Ob da die aktuellen Multimedia-Screens mithalten können? Die Neuzeit ist mehr von der berühmten Dakar geprägt, weshalb auch hier viele Hersteller aktiv sein wollten. Von 2009 bis 2011 gewann Volkswagen dreimal hintereinander mit dem Touareg. Sicher wird aber kein Touareg-Kunde ein einziges Teil an seinem Auto wiederfinden. Legenden des Rallye-Sports sind ohne den Porsche 959 nicht denkbar. 1986 war dieser perfekt auf die Dakar hin entwickelte Wagen einfach unschlagbar. Es gewann René Mettke vor Jackie X. Diese G-Klasse folgte dem 959 Tross als Servicefahrzeug. In der Neuzeit folgten auch Hersteller wie Peugeot auf den Spuren der Dakar. Bis in die 60er Jahre verweist dieser Mini mit seinen Erfolgen im Rallye-Sport. Er hat tatsächlich 1964 die legendäre Rallye Monte Carlo siegreich beendet. In einem Nebenraum stehen weitere Legenden vom 911 S2.2 Rallye, dem SCRS bis zum Prototypen das Schwarze Biest, ein Toyota MR2. Er wurde für die neue Gruppe S entwickelt, die aber nie an den Start ging. Der Ford RS200 war 1983 ausschließlich für den Rallye-Sport entwickelt worden, verlangte aber sehr talentierte Piloten. Ja, auch Mercedes hat sich bei Rallyes versucht. Nicht so erfolgreich wie Opel, die mit einem ähnlichen Modell des Manta 400 und Walter Röhrl am Steuer Weltmeister wurden. Lang ist das her. Es war eine schöne Zeit. Rallye-Sport mit viel Leistung und viel Spektakel. Vielleicht kommt es ja mal wieder. Bis dahin können diese Schätze im Nationalen Automuseum bestaunt werden. Und das war's schon wieder mit elektrischen und motorsportlichen Neuheiten. Wir hoffen, es hat Ihnen gefallen und wir dürfen Sie auch beim nächsten Mal wieder begrüßen. Zu einer neuen Ausgabe von Car News TV.

Eine neue Ausgabe von Bauen und Wohnen. Schön, dass ihr wieder mit dabei seid. Die letzten Wochen haben wir schon gemerkt, es war unheimlich trocken und man hat schon den Garten gießen müssen. Hat man jetzt ein ganz normales Bewässerungssystem, dann gießt man einfach nach der Uhrzeit. Unabhängig davon, ob die Pflanzen einen Bedarf haben oder nicht. Wir haben ein Start-up gefunden, das das grundsätzlich und grundlegend ändern will. Es soll gegossen werden nach dem Bedarf der Pflanzen. Schauen wir uns das Ganze mal an.

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1: Wasser wird immer kostbarer. So wird das Gartengießen oft zur Verschwendung von Ressourcen. Wer selbst gießt, hat kaum ein Gefühl, wie viel Wasser die Pflanzen benötigen. Wer eine Bewässerungsanlage nutzt, hat sie oft nach einem festen Zeitplan eingestellt. Ob die Pflanzen gerade Wasser brauchen, oft unklar. Das Ergebnis: zu viel oder zu wenig Wasser. Die Wassermengen weder auf das Klima noch auf die momentane Situation angepasst. Genau hier setzt ein Startup aus der Region Heilbronn mit einer spannenden Idee an. Das System soll Pflanzen nur dann bewässern, wenn sie es wirklich brauchen. Möglich macht das eine sensorbasierte Technologie direkt im Boden. Wir fragen nach, wie diese Technik genau funktioniert und warum sie so effizient ist.
2: Das System funktioniert so, dass wir anstatt von dem herkömmlichen manuellen Gießen oder einer fixen Zeitbewässerung wirklich auf Sensordaten gehen. Das heißt, wir messen die Feuchtigkeit im Boden und bringen das Wasser wirklich nur dahin, wo es gebraucht wird. Und dadurch hat man dann auch eine hohe Einsparmöglichkeit vom Wasserverbrauch. Eine Pflanze braucht immer dann Wasser, wenn der Boden auch einmal abgetrocknet ist. Und bisher wird einfach viel zu oft von oben nachgegeben. Und wir haben eben mit unseren Sensoren die Möglichkeit, wirklich in der Tiefe zu messen, an der Wurzel, um zu wissen, braucht die Pflanze Wasser, ja oder nein. Und dadurch, dass wir dann erst ins Nass wässern und wieder warten, bis sie abtrocknet, wird auch die Wurzel viel resilienter und geht viel mehr in die Tiefe und man hat länger was von seinen Pflanzen.
1: Das Besondere: die Technik funktioniert nicht nur in einem neu angelegten Garten. Auch bestehende Bewässerungssysteme lassen sich nachrüsten. Hier wird aus einer klassischen Bewässerungsanlage ein intelligentes System.
2: Bei dem Projekt hier, denke ich, könnte man auch so um die 70-80% Wasser einsparen, was sich dann vielleicht so um die 30-40.000 Liter auf der Rechnung zeigen wird.
1: Gerade im privaten Gartenbau oder auch bei größeren Anlagen ein echter Vorteil. Doch wie aufwendig ist die Umrüstung und für wen lohnt sich das überhaupt?
2: Das System eignet sich überall, wo aktuell auch schon automatisch bewässert wird. Nur anstatt dass nach Zeit eben dann nach Bedarf bewässert wird. Und es werden 24 Volt Magnetventile benötigt, also die können wir anschließen. Das Spezielle an unserem System ist, dass wir eine Ganzjährigkeit anbieten können. Wir haben eine Entlüftungsbox und die Sensoren messen auch die Bodentemperatur neben der Bodenfeuchte. Und somit, sobald es in Richtung Frostgefahr geht, können die Leitungen automatisch entlüftet werden. Man braucht keinen Winterservice, der nach der Bewässerung geplant wird, sondern man kann es besser einplanen, auch für die Betriebe. Und dann werden die Leitungen automatisch gegen Frostschäden geschützt.
1: Der Effekt ist sichtbar. Im Garten und auch auf der Wasseruhr. Weniger Verbrauch durch gezielte Versorgung. Nach der ersten Einrichtung lernt das System stetig dazu. Vor der Gründung des Startups arbeitet Fiona Seiler als Produktmanagerin bei einem Elektronikhersteller, der auf Sensortechnik und Kommunikationstechnik spezialisiert ist.
2: Die Idee kam so zustande, dass ich im Produktmanagement von einer Elektronikfirma gearbeitet habe, war im Bereich Sensorik und Kommunikationsmodelle eingesetzt. Und dann haben wir unsere Gartenanlage neu gemacht und sind dann mit dem Landschaftsgärtner eben so ein bisschen ins Gespräch gekommen. Haben die Technik-Alarmglocken ein bisschen geklingelt, dass man da einfach das Potenzial hat, das Ganze technologisch ein bisschen abzugraden.
1: Aus der Idee entstand das Startup. Und auch ein Gründerpreis folgte. Technologie, die im Verborgenen arbeitet, genau dort, wo die Pflanzen leben, im Boden. Was früher nach Gefühl entschieden wurde, übernimmt ein intelligentes System, das versteht, was Pflanzen wirklich brauchen.
2: Meine persönliche Motivation ist einfach, Technik dahin zu bringen, wo sie Sinn ergibt. Und ich finde, im Wassersparen ist das auf jeden Fall der richtige Ansatzpunkt. Und umso mehr Steuerungen verbaut werden, umso mehr Sensorik und Datengrundlage benutzt wird, umso mehr können wir alle einsparen und dann haben wir alle was davon.

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1: Was gibt es Schöneres, als die Sommerabende draußen im eigenen Garten zu verbringen? Und vor allem dann, wenn der Garten auch noch mit Licht inszeniert ist. Es reicht meistens nicht aus, ein paar Solarleuchten irgendwo im Garten zu verteilen, sondern ein Konzept sollte das schon haben. Und dann wird der Garten richtig schön.
2: Wenn die Sonne hinter den Häusern Crailsheims untergeht, wird es im Garten von Jutta und Aaron Kraus richtig gemütlich. Nicht nur der Dual Zone Swim Spa Pool mit Schwimm- und Wellnesszone imponiert. Eine sorgfältig geplante und stimmungsvolle Gartenbeleuchtung illuminiert den modernen Außenbereich des Bungalows aus den 70er Jahren. Den hat der Handwerker und Inhaber eines Betriebs für Heizung und Sanitär längst auf den neuesten Stand der Technik gebracht. Inklusive Smart Home Steuerung.
3: Wir haben, wie gesagt, vor 2 Jahren diesen Garten umgestaltet. Das war einfach. Dass es einfach ein bisschen mehr Struktur hat, war der Gedanke. Und wir kannten uns überhaupt nicht aus, wie und was. Wir hatten einen super Gärtner. Wir haben aber überhaupt keine Idee gehabt für den ganzen anderen, für die Lichter zum Beispiel, für die ganzen Utensilien, wie es ausschauen sollte. Wir wollten, dass es alles auf jeden Fall stilvoll aussieht, dass es eine sinnvolle Beleuchtung ist.
4: Dass es nicht blendet.
3: Genau, dass es nicht blendet.
2: Entworfen und geplant hat das alles die Architektin und Lichtplanerin Diana Meyer.
5: Ja, ich bin erst zu den Kunden hin und habe mich bei Herr und Frau Kraus erstmal ein Bild vor Ort gemacht, habe mir den Garten angeschaut, habe natürlich auch erstmal alles vermaßt. Es gab einen Plan, einen Grundriss vom Landschaftsarchitekten, noch schön mit Hand gezeichnet, sodass wir auch erstmal geschaut haben, wo sind überhaupt Stromauslässe vorhanden? Wie können wir auch möglichst minimal invasiv eine gute Beleuchtung umsetzen?
2: In einer 3D-Simulation kann die Planerin die Lichtwirkung darstellen.
5: Es ist eine physikalische Simulation, also kein Rendering. Es geht nicht darum, Materialien alle wiederzugeben oder besonders schick zu sein, sondern wirklich zu zeigen, wie sich physikalisch das Licht im Raum verhält.
3: Da war es uns wichtig, wenn wir feiern haben, unsere Freunde da sind, dass die eben auch noch den Weg zu ihrem Auto finde. Es sollte nicht aussehen wie bei einer Einflugschneise beim Flughafen. Auch das ist hier, finde ich, völlig gelungen. Es ist nicht too much, es ist auch nicht zu wenig. Ich finde es richtig, richtig toll, wie der Weg hier beleuchtet wird. Das ist alles richtig gut. Ja, richtig schönes Bild ist das Wort.
2: Welche grundlegenden Überlegungen sollte man bei der Planung haben?
5: Was muss hell sein? Wo schaue ich hin? Und wo darf kein Licht sein? Und das ist immer das Auge des Betrachters. Wichtig ist immer, von wo nach wo darf ich auf keinen Fall strahlen. Man darf nicht zu flach strahlen, weil sonst wird man geblendet. Man will nicht im Lichtkegel sitzen oder in den Lichtkegel hineinlaufen. Es geht gar nicht darum, alles hell auszuleuchten, sondern eher so den Blick des Betrachters zu lenken. Also es ist wichtig, dass man einfach Orientierungspunkte setzt und ansonsten Kleinigkeiten, Akzente heraushebt. Wenn man jetzt wirklich zum Beispiel die ganze Hecke nicht anstrahlen und nur partiell den Baum oder hier auch wirklich die Bäume nicht anstrahlen, sondern nur dahinter die Mauer.
2: Funktionale Ausleuchtung ohne unnötige Lichtverschmutzung und Energieeffizienz waren wichtige Aspekte bei der Planung. Einfach nur hell wäre nicht nur ungemütlich, für viele nachtaktive Insekten kann falsche Beleuchtung störend oder gar tödlich sein. Und auch für den Menschen sind gesundheitliche Auswirkungen ein wesentlicher Aspekt in der Lichtplanung.
5: Tatsächlich, insektenfreundliche Beleuchtung hat nicht nur was mit Insekten zu tun, so heißt es halt. Es betrifft den Menschen ganz genauso. Das Hauptproblem ist einfach, dass die Nacht viel zu hell ist. Und auch der Mensch hat über 200 Körperfunktionen, die Dunkelheit brauchen. Und wenn wir keine Dunkelheit haben, dann gibt es auch in den Städten vor allem Schlafstörungen, Fettleibigkeit. Also es gibt viele auch Depressionen, es gibt viele Krankheiten, die damit im Verdacht stehen, damit im Zusammenhang zu sein.
2: Die Steuerung und Überwachung der gesamten Haustechnik hat Aaron Kraus in der Hand. Die App zeigt auch, wie gering der Stromverbrauch der Beleuchtung tatsächlich ist.
6: Wir haben hier von Luxon her die Möglichkeit, den Stromverbrauch ganz genau zu sehen. Wir haben ja eine Photovoltaikanlage, das sieht man hier jetzt auch sehr gut drauf mit Speicher. Und derzeit verbrauchen wir 5,7 kW im Haus. Der Garten braucht 3,7 kW. Da sind die Beleuchtung vielleicht 100 Watt. Der Pool braucht natürlich am meisten und das alles läuft gerade über das Speichersystem.
5: Der Garten ist ein wichtiger Bereich, wo man sich erholen möchte, der ist vielen Leuten sehr wichtig. Man steckt ja nicht umsonst auch ohnehin Geld in schöne Anlagen, in Pflanzen. Und man möchte sich wohlfühlen. Zum Wohlfühlen gehört aber auf jeden Fall das Licht. Der Mensch ist ein Augentier, der über 80% seiner Sinneswahrnehmung übers Auge wahrnimmt. Das heißt, über gute Beleuchtung entscheidet sich eigentlich mit zum Großteil, ob man sich wohlfühlt oder nicht.
2: Es ist Nacht geworden in Crailsheim. Richtig dunkel ist die Stadt aber längst nicht. Im Garten von Jutta und Aaron Kraus gehen die Leuchten aus, denn weniger ist mehr. Gute Nacht.
1: Wir sehen uns gleich wieder, dann geht es bei uns um Kräuter. Aber die bauen wir nicht im Garten, sondern mitten in der Küche an. Und es geht um Tipps für die Gartenplanung und das alles im Budget. Also bis gleich.
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1: Weiter geht es bei Bauen und Wohnen. Wenn man in Neubaugebiete schaut, dann sieht man oft eines. Das Häuschen ist fertig und der Garten, naja, ein Garten ist das Ganze noch nicht. Unser Dr. Haus hat aber Tipps, wie sich der Häuslebauer auch noch den Garten leisten kann. Ich bin mal gespannt auf die neue Ausgabe von Dr. Haus.
9: Wenn Bauherren ein Haus bauen möchten, haben sie ganz viele Dinge im Kopf. Zum Beispiel wissen sie schon vorher, wie später die Küche aussehen soll. Oder welche Fliesen und welche Bodenbeläge in das Haus reinkommen. Was man aber erstmal nicht so auf dem Schirm hat, ist die Gartenplanung. Dabei ist die Gartenplanung super wichtig, dass man sich später in seinem Haus auch wirklich wohlfühlt, wenn das Haus und der Garten in Harmonie eine Einheit bilden sollen. Und da gibt es verschiedene Dinge, die man beachten sollte. Und da auch schon gleich der erste Tipp. Teilt den Garten in verschiedene Zonen ein. Das heißt, man muss sich als Bauherr vorher klar machen, was soll im Garten wo passieren. Möchte ich zum Beispiel einen Spielplatz für die Kinder haben, muss man überlegen, wo dieser am besten positioniert wird. Oder möchte ich große Bäume pflanzen, die dann Schatten werfen, muss mir auch klar sein, wo der Schatten sich später befindet. Auch wenn der Baum mal 5 oder 10 Jahre nach oben gewachsen ist. Oder wenn man einen Teich anlegen möchte, dass dieser zum Beispiel möglichst weit am Grundstück hinten liegt und nicht vorne beim Haus, weil es natürlich auch eine ideale Brutstätte für Mücken ist. Wichtig ist natürlich immer, sich erstmal eine gute Basis zu schaffen. Das heißt, man muss sich überlegen, was habe ich für Bedingungen hier? Das können zum Beispiel die Bodenverhältnisse sein. Nicht alle Pflanzen und Bäume lassen sich in jeden Boden reinpflanzen, sondern man muss hier schauen, was passt denn hier am besten. In der Regel hilft es hier schon mal, sich bei den anderen Bauern was abzugucken. Das heißt, Bauherren, die schon mal vor 1, 5 oder 10 Jahren einen Garten angelegt haben, haben in der Regel schon mal Dinge gepflanzt, die besonders gut funktionieren. Dann muss man schauen, wie ist der Standort zum Haus von verschiedenen Pflanzen. Ich möchte mal ein Beispiel geben. Man hat zum Beispiel Spaß an einem besonders großen und schönen Baum. Jetzt kann es aber sein, wenn er zu nah am Haus steht, dass die Wurzeln relativ nah ans Haus heranragen und dann irgendwann in den Keller reinkrabbeln können. Und man hat eine undichte Stelle und später einen Wasserschaden, den man sanieren muss. Deswegen hier ein klarer Tipp. Pflanzen, die besonders groß werden oder Bäume, sollte man lieber mit 5 bis 10 Meter Abstand vom Haus entfernt pflanzen, damit man später keinen großen Sanierungsschaden hat. Ein weiterer Punkt, den man beachten sollte, ist, die Pflanzen geschickt auszuwählen. Wir hatten das eben schon mal drüber gesprochen, dass man am besten schaut, dass man heimische Hölzer nimmt, weil die wahrscheinlich am besten zum Boden passen. Es geht aber auch darum, dass man die Ästhetik bedient. Und das bedeutet, man will es vielleicht als Bauherr auch besonders schön haben. Und dann muss man eventuell hingehen und muss vielleicht einen kleinen Bodenaustausch machen, damit man auch Bäume pflanzen kann, die optisch schön sind. Aber eins darf man dabei nicht vergessen. Man muss auch immer ans Klima denken. Durch den Klimawandel wird es immer wärmer und trockener. Das heißt, wenn man ein Grundstück hat, wo vielleicht kein Wasser in der Nähe ist, macht es vielleicht keinen Sinn, auch wenn sie noch so schön ist, eine Trauerweide zu pflanzen. Die braucht nämlich einen relativ feuchten Boden. Und wenn das nicht funktioniert, kann der Baum nicht wachsen und geht im schlimmsten Fall ein. Also, auch diesen Gedanken immer mitdenken, die Sommer werden immer heißer und länger und sich entsprechend Pflanzen in den Garten holen, die etwas klimaresistenter sind als die Pflanzen, die man vielleicht ursprünglich vorhatte, in den Boden zu bringen. Und dazu passt dann auch schon der nächste Punkt. Man sollte, gerade wenn man neu baut, unbedingt an die Bewässerung denken. Das heißt, wenn ich mir ein Haus bauen möchte, sollte ich dafür sorgen, dass ich mindestens einen Außenwasseranschluss habe. Der kann zum Beispiel direkt an der Fassade des Hauses sein, im besten Fall auf der Gartenseite. Oder ich denke ein bisschen größer und sorge direkt dafür, dass ich auch im Garten 2 oder 3 Zapfstellen habe, um eben Wasser entsprechend entnehmen zu können. Auch hier geht es wieder darum, an die Umwelt zu denken. Was auf jeden Fall Sinn machen kann, ist, in der Regenzeit das Wasser mit einer Zisterne aufzufangen und dieses Wasser zu nutzen, um damit den Garten und die Pflanzen zu gießen, damit man eben kein wertvolles Trinkwasser nehmen muss. Trotzdem sollte man natürlich an die Außenstellen denken, die ich eben erwähnt habe. Es macht immer Sinn, ein Backup zu haben, damit eben die Pflanzen nicht eingehen, weil vielleicht auch gerade mal die Zisterne leer ist. Das hat nämlich auch was mit Komfort zu tun. Das heißt, ich muss, wenn mein Garten 50 Meter lang ist, nicht mit einer Gießkanne jedes Mal das Grundstück hoch und runterflitzen, bis der Baum genug getränkt ist, sondern ich drehe einfach im Garten den Wasserhahn auf, schließe einen Schlauch an und kann eine Viertelstunde oder eine halbe Stunde auch den großen Baum bewässern, damit auch er den Sommer übersteht. Wir kommen zu einem weiteren Punkt, der nochmal auf Punkt 1 einspielt. Ich habe ja darüber gesprochen, dass man den Garten in verschiedene Zonen anlegen soll. Und dann ist es natürlich auch wichtig mitzudenken, wie man diese Zonen denn erreicht. Normalerweise ist es so, wenn man sich Gärten anschaut, wo das nicht berücksichtigt wurde, sieht man immer diese Laufspuren. Das heißt, es gibt Wege, die sich bilden, weil sie besonders oft genutzt werden. Das muss ich schon vorher mitdenken und berücksichtigen, damit ich die Wege auch ästhetisch schön anlegen kann und eben keine braunen, schmutzigen Stellen habe, wo vielleicht kein Gras mehr wächst, sondern habe das Ganze in einem System mitgedacht und habe so einen wunderschönen Garten, an dem ich mich mein Leben lang und das ganze Jahr natürlich auch erfreuen kann. Und jetzt kommen wir zu einem meiner Lieblingstipps. Man sollte auf jeden Fall auch die saisonale Vielfalt beachten, wenn man später Pflanzen in seinen Garten reinbringt. Es ist doch wunderschön, wenn es vielleicht Frühblüher gibt, die im Frühjahr schon Farbe bringen, wenn es im Sommer blüht und im Herbst soll es noch genauso schön sein. Das heißt, es macht super Spaß, wenn man sich das ganze Jahr in seinem Garten erfreuen kann, anstatt man vielleicht nur Pflanzen auswählt, die vielleicht nur innerhalb von 4 bis 6 Wochen blühen und danach eben einfach nur noch grün und im Winter wieder braun sind. Also denkt mit dran und macht eine große Vielfalt, dann habt ihr das ganze Jahr Spaß an eurem Garten. Und jetzt kommen wir ja schon zum letzten Punkt. Man sollte natürlich auch gucken, dass ein gewisser Komfort gegeben ist. Und das bedeutet, man muss gucken, dass man mit dem Garten nicht zu viel Arbeit hat. Das bedeutet nicht nur die schönen Laufwege, die ich eben erwähnt habe, sondern Hochbeete müssen zum Beispiel auch gut zugänglich sein. Und es muss natürlich auch die Möglichkeit gegeben sein, Gartengeräte irgendwo zu lagern. Und da ist es auch wichtig, dass man vielleicht nicht die aus dem Keller rausbringt und über das halbe Grundstück oder bis ans Ende tragen muss, sondern dass man vielleicht irgendwo einen schönen optischen Schuppen hat, wo man alles zwischenlagern kann. Wie zum Beispiel ein Rasenmäher, ein Rechen oder die Heckenschere. Und das bedeutet, dass man einen hohen Komfort hat und weniger Arbeit in den Garten reinstecken muss und den Garten eher mehr genießen kann. Zum Beispiel mit einem schönen Feierabendbierchen.
1: Lieber Tobias, vielen Dank für diese Tipps. Wir machen eine ganz kurze Pause. Dann geht es bei uns um Stromsharing. 5 Fragen, 5 Antworten und um Kräuter mitten in der Küche. Bis gleich.
10: Ich nehme mir Zeit für mich. 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Weil Luxus kein Ort ist, sondern ein Zustand. Weil mein Körper das Beste verdient.
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1: Was ist das für ein Geschmack, wenn man zu Hause frisch kocht und dazu ganz frische Kräuter verwendet zum Würzen? Und wenn man diese Kräuter verwendet, dann will man die ja auch irgendwo selbst anbauen. Aber das nicht im Garten, auf der Terrasse oder dem Balkon, sondern am besten direkt in der Küche, direkt am Herd. Wie das gelingen kann, das seht ihr jetzt.
12: Frischer geht es kaum. Ein paar Handgriffe in der Küche und Kräuter, Salat und allerlei Gemüse landen direkt auf dem Teller. Nicht aus dem Supermarkt, nicht aus der Verpackung, sondern aus dem eigenen kleinen Garten im Haus. So wie bei Christine Bittorf aus dem Landkreis Karlsruhe.
13: Für mich ist der große Vorteil, dass ich das ganze Jahr Salate und Kräuter habe, dass er sehr schlank ist, dass er gut in meine Küche reinpasst und dass er sich selbst versorgt, dass ich wenig Arbeit damit habe.
12: Was hier wächst, richtet sich nach dem eigenen Küchenalltag.
13: Die Pflanzen, die ich immer drin habe, sind Salate und Kräuter, weil ich die auch täglich brauche. Zum Mittagessen, zum Abendessen, aufs Brot in Salat.
12: Und was findet sich noch alles in deinem Hauskräutergarten?
13: Zusätzlich zum Salat und zu meinen Kräutern wachsen auch noch Tomaten. Dann habe ich unten ein Kohlrabi, auf das ich sehr stolz bin. Es wächst und gedeiht. Dann kannst du auch Erdbeeren oder Chili, auch so ein bisschen asiatische Kräuter oder Gemüsesorten reinnehmen. Auberginen, Gurken. Da gibt es relativ viel Auswahl. Man muss sich am Ende halt für 24 entscheiden.
12: Der Unterschied, der zeigt sich vor allem im Alltag. Es wird nicht auf Vorrat gekauft, sondern im richtigen Moment geerntet. Genau das, was gerade gebraucht wird. Und vieles wächst danach weiter.
13: Ich nehme dann während dem Kochen oder wenn ich in der Küche bin, eine Schere und dann schneide ich einzelne Blätter ab. Wenn man immer nur einzelne Blätter abschneidet, wächst er automatisch nach. Das heißt, ich habe das ganze Jahr Salate, Kräuter.
12: Wer frische Zutaten immer in Reichweite hat, kocht oft spontaner, bewusster und mit einem direkten Bezug zu dem, was auf dem Teller liegt. Der Aufwand erhält sich für den Endverbraucher in Grenzen.
13: Großer Aufwand gibt es gar nicht. Ich muss dafür sorgen, dass immer Wasser drin ist. Dann braucht natürlich auch die Pflanze so ein bisschen Nährstoff. Biologischer Nährstoff ist das. Das wird mit dem Wasser eingefüllt. Und eigentlich versorgt die sich selber.
12: Der Garten in der Küche ersetzt natürlich keinen großen Gemüsegarten, aber er zeigt, wie einfach sich Kräuter, Salat und Gemüse direkt dort ernten lassen, wo sie gebraucht werden. Nah, praktisch und mit einem neuen Blick auf das, was täglich auf den Teller kommt. Und das nicht nur im Sommer, sondern so das ganze Jahr.
1: Bei uns geht es jetzt um Energy Sharing, das heißt, man teilt sich die Energie. Wie das Ganze funktioniert, das haben wir einen Experten gefragt. Hier sind 5 Fragen und 5 Antworten.

Also Energy Sharing bedeutet erneuerbare Energien erzeugen an verschiedenen Stellen, ganz oder überschüssig einspeisen ins Netz und zeitgleich, dass er von anderen kommunalen Einrichtungen oder Gewerbebetrieben oder auch Endverbrauchern zeitgleich eben genutzt wird. Also das versteht man unter Energy Sharing. Also es soll die Einspeiseförderung für alle Anlagen bis 25 Kilowatt Peak gänzlich abgeschafft werden. Es sollen alle Anlagen, die größer als 25 Kilowatt Peak gebaut werden, in die verpflichtende Direktvermarktung. Und da gibt es halt gerade bei kleineren Anlagen bis 100 Kilowatt noch nicht so viele Anbieter. Dann soll es keine hohen Fördersätze mehr bei Volleinspeisung geben. Nur noch einen einzigen recht niedrigen Einspeisefördersatz, egal welche Art oder welche Größe von Anlagen, mit 6,2 Cent. Selbst wenn es eine Volleinspeiseanlage ist, weil ja die meisten alten Anlagen auf Lagerhallen und Stadeln errichtet worden sind, hier tatsächlich einen Speicher nachzurüsten, obwohl es eine Volleinspeiseanlage ist, und in den Speicher den Solarstrom reinzutun und abends dann zeitversetzt mithilfe eines Direktvermarkters für relativ viel Geld, für 13 Cent ungefähr, den Strom an der Börse zu verkaufen. Ja, indem er einen oder mehrere sogenannte steuerbare Verbraucher hat, also Wallbox, großer Speicher oder Wärmepumpe, dann hat man nämlich das Recht auf eine Netzentgeltrückerstattung vom Netzbetreiber. Und wenn man dann zum Beispiel typischerweise von 0 bis 6 Uhr seinen Strom bezieht, ins Elektroauto, in den Speicher, die Wärmepumpe damit betreibt, dann zahlt man gerade mal so 2,5 Cent Netzentgelte. Grundsätzlich ja. Man braucht natürlich einen modernen Speicher, man braucht ein Energiemanagementsystem und man braucht einen Direktvermarkter, der für diese Börsenvermarktung spezialisiert ist. Und da gibt es halt gerade bei Kleinanlagen, gibt es bisher bloß ein oder zwei Anbieter in Deutschland. Da wird sich aber in den nächsten Jahren der Markt bestimmt entwickeln.

Energy Sharing, ein spannendes Thema auf jeden Fall. Das war's für diese Woche mit Bauen und Wohnen. Ich freue mich schon, wenn ihr kommende Woche wieder einschaltet. Bis dahin, alles Gute und tschüss.

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0: 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Nach den Halbfinalen am Freitag folgt am Samstag das U20-Finale in der Landesbibliothek sowie das große Finale im Tollhaus. 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Mit der Walzer Oper Der Rosenkavalier starten am 17. Mai im Baden-Badener Festspielhaus die Pfingstfestspiele. Bereits der Operntext selbst ist ein Kunstwerk in sich. Getanzt wird im Rokoko zu Menuetten, danach folgen etwa singende Jazz-Arrangements. Mehr Infos zum Auftakt der Pfingstfestspiele gibt es unter festspielhaus.de. Am Donnerstag, den 21. Mai, wird die Brettener Innenstadt zum Treffpunkt für Familien und Berufstätige. Von 14 bis 18:30 Uhr verwandelt sich das Zentrum mit zahlreichen Spielstationen unter dem Motto Kinder in die Stadt in ein Spieleparadies. Ab 18 Uhr lädt die Afterwork-Party auf dem Kirchplatz mit Musik und Gastronomie zum gemeinsamen Ausklang ein. Der Zugang zu allen Aktionen in der Innenstadt ist kostenfrei.
1: Der Landtag zum Nachfolger von Winfried Kretschmann gewählt. Das Ergebnis fiel knapper aus als erwartet. Özdemir erhielt 93 von 157 Stimmen. Damit verweigerten ihm mindestens 19 Abgeordnete aus dem eigenen Regierungslager die Gefolgschaft. Dennoch schreibt die Wahl Geschichte. Özdemir ist der erste deutsche Regierungschef mit türkischen Wurzeln. Zusammen mit Özdemir wurde auch das neue Kabinett vereidigt. Neuer Vizeregierungschef und Innenminister ist der CDU-Landesvorsitzende Manuel

0: Hagel. Vom regionalen Flugplatz zum strategischen Wirtschaftsfaktor. Der Baden Airpark steht vor großen Herausforderungen zwischen Klimaschutz und Expansionsplänen. Doch welche Vision verfolgt die neue Spitze? Ich habe darüber exklusiv mit dem neuen Geschäftsführer Klaas Grunow gesprochen.
1: Herr Grunow, Sie sind neuer Geschäftsführer hier im Baden Airpark. Nehmen Sie uns doch gerne mal ein wenig mit. Wie haben Sie sich denn eingelebt?
2: Ja, ich glaube, ich bin noch mittendran, mich einzuleben. Es sind ja tatsächlich erst 12 Tage. Ich bin extrem warm und herzlich willkommen geheißen worden. Insofern ist das Einleben auch eine ganz einfache Geschichte. Und jetzt gucke ich mir mal alles an, laufe durch die Abteilung, lerne die operativen Prozesse kennen, lerne die Stakeholder im Umfeld kennen und erschließe mir selbst erstmal diesen Flughafen.
1: Sie waren unter anderem schon am Flughafen in Frankfurt, aber auch bei der Deutschen Bahn in den unterschiedlichsten Positionen aktiv. Warum ist der Schritt jetzt hier als Geschäftsführer am Baden Airpark der richtige für Sie und gerade zu diesem Zeitpunkt?
2: Ja, weil es eben nicht nur ein Flughafen ist, sondern wirklich ein Wirtschaftszentrum mit extrem positiver Ausstrahlung hier auch in die Region. Und ich extrem Respekt habe vor dem, was hier geschaffen wurde über die letzten 30 Jahre, was hier entstanden ist. Und ich mich darauf freue, das mit dem Team gemeinsam weiterzuentwickeln und noch wertvoller für die Region zu machen.
1: Haben Sie denn Ziele mitgebracht, die Sie lang, aber auch kurzfristig hier im Baden Airpark umsetzen wollen?
2: Auf jeden Fall. Also mein Ziel ist, dass wir der modernste und sympathischste Regionalflughafen Deutschlands werden. Das ist mit Sicherheit nichts, was wir morgen schon erreicht haben werden. Insofern eher in der visionären Ecke einzusiedeln. Und kurzfristig sind es natürlich sehr operative Themen auch, die uns hier beschäftigen. Sowas wie die Pfingstferien stehen vor der Tür. Das Thema Wartezeiten an der Sicherheitskontrolle. Das werden wir dieses Jahr deutlich stabiler hinkriegen. Da bin ich sehr, sehr zuversichtlich. Und die Weiterentwicklung des Gewerbeparks ist natürlich auch ein Thema, was unmittelbar auf der Agenda ist. Was sind eigentlich die Unternehmen, die wir hier zukünftig sehen werden, die wir hier ansiedeln wollen, die dann letztlich auch genau diese Symbiose aus Luft- und landseitigen Verkehren und Geschäften noch stärker unterstützen.
1: Ich würde ganz kurz auf Ihre erste Antwort eingehen. Der modernste Flughafen, was ist damit gemeint? Wie kann man sich das vorstellen?
2: Ja, wenn das schon ganz so konkret wäre, dann wäre es ja keine Vision mehr. Aber am Ende des Tages soll es vor allem an der Stelle für den Kunden, für den Passagier, aber auch die Airline einfach ein gutes Reiseerlebnis von Anfang bis zu Beginn sein. Das beginnt klassischerweise mit dem Betreten des Geländes, wenn wir aus der Passagiersicht schauen, sich willkommen fühlen, gut zu seinem Parkplatz oder mit den öffentlichen Anreisen dann zum Terminal und zum Check-in-Schalter finden. Dort ein gutes Erlebnis, schnelle Check-in-Prozesse, freundliche Begleitung, vielleicht auch ein bisschen mehr digitale Begleitung, ein entspannter Sicherheitsprozess, ein gutes Erlebnis danach, bei dem ich mich wohlfühle, bei dem ich eine Aufenthaltsfläche habe, die ansprechend ist, bei dem ich noch ein bisschen was essen, trinken, einkaufen kann. Sowas halt. Also das durchgängige Erlebnis, das ist etwas, da glaube ich, können wir in Summe noch gewinnen.
1: Wo sehen Sie denn aktuell die akutesten Herausforderungen hier im Baden Airpark?
2: Nur eine habe ich schon genannt, das Thema Sicherheitskontrolle, auf das wir uns jetzt massiv vorbereiten zum Thema Pfingstferien und darüber hinaus. Ein paar andere wurden auch schon angegangen. Die neue Parkinfrastruktur ist hervorragend. Weiß nicht, ob Sie es schon gesehen haben, aber mit Kennzeichenerkennung und wirklich hochmodern, was wir dort installiert haben. Und ein paar Themen, die uns jetzt auch in der nachhaltigen Transformation beispielsweise begleiten. Wir haben neu sogenannte EGPUs, also Ground Power Units, die den Flieger, während er bei uns steht, mit Energie versorgen, die jetzt auf elektrischer und nicht mehr auf Dieselbasis funktionieren, wo wir also letztlich unseren ökologischen Fußabdruck verbessern. Das ist auch ein Thema, dem wir uns natürlich als Regionalflughafen in Zukunft noch stärker stellen werden und auch, wie gesagt, jetzt schon erste Schritte eingeleitet haben.
1: Abschließende Frage, Sie haben es bereits angesprochen, wir stehen unmittelbar vor den Pfingstferien. Wie wichtig ist denn dieser Teil der Saison, beziehungsweise was sind denn die wichtigsten Abschnitte im Jahr für den Baden Airpark?
2: Ja, die Pfingstferien sind klassischerweise der Saisonauftakt hier am Flughafen, was den Flugbetrieb angeht. Wir werden in diesem Jahr 41 Ziele in den zwei Wochen ab 22. Mai bedienen, oder die Airlines werden es bedienen, aber die Kunden von uns aus sozusagen erreichen. 132.000 Passagiere erwarten wir. Das sind auch nochmal mehr als im letzten Jahr. sodass das schon ein ganz, ganz wichtiger Auftakt in die Reisesaison ist. Und dann kommen natürlich die Sommerferien klassischerweise als sehr, sehr starke Zeit. Und insofern geht es jetzt richtig los.
0: Neben der asiatischen Hornisse und dem Japankäfer hält eine weitere invasive Art Süddeutschland auf Trab. Tapinoma magnum heißt sie, eine Ameisenart. In einigen Karlsruher Stadtteilen ist sie bereits weit verbreitet und ist in der Lage, großen Schaden anzurichten. Gerade auch in der Infrastruktur sollte nicht gegen sie vorgegangen werden. Das Gartenbauamt Karlsruhe bekämpft die kleine Ameise deswegen jetzt mit einer neuen Technik.
3: Sie sind klein, aber schlau und sehr invasiv. Die Tapinoma magnum, eine Ameisenart, die eigentlich im Mittelmeerraum zu Hause ist, treibt seit einigen Jahren auch in Karlsruhe, besonders im Stadtteil Neureuth, ihr Unwesen. Neureuth scheint bisher am stärksten betroffen. Wahrscheinlich, weil die Ameise hier schon vor circa 10 Jahren das erste Mal gesichtet, bisher aber noch nicht bekämpft wurde. Insgesamt sind allein im Stadtteil Neureuth rund 70 Hektar befallen. Dieses neue Heißwasserdampfgerät soll Abhilfe verschaffen. Erste Tests seien auch schon erfolgreich und vielversprechend verlaufen. Der Vorteil des Geräts? Der heiße Wasserdampf erreiche die Tiere auch in tieferen Schichten als flüssiges Wasser. Der Nachteil? Die invasiven Ameisen sind nicht die einzigen, die davon getroffen werden.
4: Aber natürlich sterben da alle Lebewesen ab, das hält keiner aus. Viel schwieriger ist es, wenn Leitungen natürlich im Boden liegen. Und da wissen wir, dass manche Telekom-Leitungen, also Telekommunikationsleitungen, auch in sehr niedriger Tiefe liegen. Da müssen wir aufpassen. Wir haben uns extra auch alle Pläne anzeigen lassen, damit wir diese dann nicht erwischen. Aber das mag durchaus sein, dass wir da auch mal einen Kurzschluss erzeugen. Wir hoffen nicht, aber das kann durchaus passieren. Und natürlich auch bei Bäumen werden wir jetzt gucken, inwieweit die in Mitleidenschaft gezogen werden. Da haben wir auch eine Beratung gehabt. Wir hoffen nicht, weil die auch ja die starken, tiefen Wurzeln haben, aber die kleinen Wurzeln werden auch darunter leiden.
3: Unbehandelt könnte die Tapinoma magnum Ameise in Zukunft die Infrastruktur erheblich schädigen. Unterhöhlen die Ameisen beispielsweise das Gleisbett, könnten Gleise absinken. Ebenso auch Gehwegplatten. Auch Privathäuser sind teilweise stark befallen.
4: An Umziehen denken leider tatsächlich einige, weil es schwer erträglich ist oder dass viele auch nicht mehr in den Urlaub fahren, weil sie einen Befall des Hauses befürchten. Wir hoffen, die Pädagogische Hochschule und ihr Professor Dr. Martens, die ist gerade sehr aktiv im Probieren von einer sehr kostengünstigen, aber wirksamen Methode, dass die ungefähr im Sommer publiziert wird. Und dann hoffe ich auch, dass wir was anbieten können den Bürgerinnen und Bürgern. Im Moment behelfen die sich tatsächlich mit Heißwasser.
3: Zudem vertreiben die Tapinoma magnum auch heimische Ameisenarten. Denn die Tapinoma kommt in viel größerer Stückzahl vor, da in dieser Ameisenart mehrere Königinnen geduldet werden und koexistieren. Wer noch keine Ameisen bei sich festgestellt hat, kann besonders beim Pflanzenkauf präventiv tätig werden und darauf achten, keine befallenen Pflanzen in den Garten zu bringen.
4: Wenn man sie schon hat, dann wird es schwierig, auch eigentlich heiß Wasser abkochen, immer wieder drüber schütten, gucken, wo der Nesteingang auch ist oder die Nesteingänge, da gezielt heiß Wasser einbringen. Im Haus kann Kieselgur, das ist Diatomeenerde, die gibt es auch in Baucentern, helfen. Die trocknet die Ameise aus, nützt allerdings nur was, wenn es trocken ist.
3: Neben Neureuth sind in Karlsruhe inzwischen auch in der Oststadt und Knielingen Exemplare gesichtet worden. Wenn auch bisher nur in geringerem Ausmaß.
0: Mit dem Sommer beginnt auch wieder die Festivalzeit. Und damit einher prägt das Zeltival erneut den Kultursommer in Karlsruhe. Wer in diesem Jahr auf der Bühne steht, welche Highlights geplant sind und was Besucher erwarten können, weiß Lara Kleinmeier.
3: Jeden Sommer verwandelt sich das Gelände des Kulturzentrums Tollhaus in einen Ort der Musik und Kultur. Auch in seiner 2026er Ausgabe präsentiert das Zeltival ein breit gefächertes Programm, das vom 26. Juni bis zum 9. August über die Karlsruher Bühne geht. Unter anderem dabei sind persönliche Highlights der Geschäftsführerin selbst.
5: Barbatukis, die das einzige Deutschlandkonzert bei uns spielen, das ist eine Body-Percussion-Band aus Brasilien, die auch in Brasilien sehr bekannt sind. Und das würde ich mir nicht entgehen lassen. Aber auch die Acts, die jetzt zum Beispiel auch schon ausverkauft sind, wie zum Beispiel von wegen Lisbeth oder Großstadtgeflüster und auch kleinere Acts wie Omar Dahl zum Beispiel, die dann eher in Richtung Weltmusik gehen.
3: Knapp 10.000 Karten.

0: Karten sind bereits verkauft. Zur 42. Ausgabe des Zeltevels werden insgesamt rund 27.000 Besucher erwartet. Schon seit den 1980er Jahren sorgt das Sommerfestival einmal im Jahr für alternative Kultur, Musik und gesellschaftlichen Austausch. Renommierte Künstler sowie Neuentdeckungen aus dem In- und Ausland sind mit dabei. Acts aus 17 Ländern sorgen bei 31 Veranstaltungen für internationales Flair.
1: Möglichkeit für die KünstlerInnen ist eben auch hier in Süddeutschland ein bisschen mehr Raum zu fassen, von ein bisschen paar mehr Leuten gesehen zu werden. Also viele von den Neuentdeckungen hat unser Booker eben bei so Showcase-Festivals, zum Beispiel ein Reeperbahn-Festival in Hamburg, entdeckt.
0: Ergänzt wird das Programm durch Formate wie dem Musical Gardening Abend und dem Familienkonzert Kekse und Kakao. Rund um das Tollhaus entsteht dafür erneut ein aufwendig gestalteter Festivalbereich mit Außengastronomie, Liegestühlen und zahlreichen Aufenthaltsmöglichkeiten. Im Mittelpunkt steht das große Konzertzelt.
2: In vielen Ländern der Welt ist es für Menschen nicht selbstverständlich, offen ihre Religion zu leben. Ob Christen, Muslime, Juden oder Angehörige anderer Glaubensgemeinschaften. Druck, Einschränkungen oder gar Verfolgung treffen viele Gläubige weltweit. Die internationale Organisation Open Doors versteht sich als überkonfessionelles christliches Hilfswerk und lädt vom 14. bis zum 16. Mai in die DM-Arena Karlsruhe. Meine Kollegin Ronja Schrimpf hat vorab mit Open Doors-Leiter Markus Rode über die Veranstaltung gesprochen.
3: Offene Türen, die soll es in den kommenden Tagen auch in der DM-Arena geben, bei den Open Doors-Tagen 2026. Einiges ist geplant, morgen mit dem Jugendtag. Der eigentliche Open Doors-Tag ist dann am Samstag. Können Sie ein bisschen was verraten über das Programm in den nächsten 3 Tagen?
4: Ja, es geht natürlich um das große Thema verfolgte Christen. Was erleben verfolgte Christen in Ländern, wo die Verfolgung am härtesten ist, wie überstehen sie das überhaupt, Verfolgung in ihrem Glauben? Und so sind die Themen dann entsprechend auch gewählt, zum Beispiel der Jugendtag, da geht es eben um, ich sage mal, Standhaftigkeit im Glauben. Ja, was heißt es dann, wenn man jetzt extreme Verfolgung hat, dass man dennoch, ich sage mal, ein Zeugnis gibt, ich bin Christ, ich bleibe dabei. Was hat das für Konsequenzen? Und da sind Sprecher eingeladen, die genau diese Themen selbst erlebt haben, am eigenen Leib. Und dann eben auch sagen, wofür die Menschen beten können. Wir erwarten im Moment um die 3.400 Jugendliche am Donnerstag, jetzt Himmelfahrt. Und dann haben wir einen Gebetsabend, das ist dann am Freitag. Das geht um, sag mal, 16 bis 21 Uhr ungefähr. Da sind auch Sprecher aus Nordkorea, aus verschiedenen Ländern dieser Welt, die dann erzählen, wofür man beten sollte. Und dann ist der Haupttag, das ist der Open Doors Tag am Samstag. Und da erwarten wir auch so um die 3.000 bis 4.000 Unterstützer, Leute, die kommen, die interessiert sind. Und da geht es um das Thema bis zum Äußersten. Also was heißt es eigentlich, wenn man an diese Grenzen kommt als Mensch, wo man sagt, ich kann das nicht mehr aushalten, das ist einfach zu hart, das ist zu brutal, was da passiert verfolgungsmäßig. Und die Sprecher, die kommen aus Indonesien, auch Nordkorea, aus den Palästinensergebieten, die dann erzählen, was das eigentlich für sie bedeutet und wie sie das geschafft haben, in ihrer Schwachheit doch diese Stärke zu haben, durch Gebet. Und das ist ein wichtiger Teil dieser Tage. Es ist nicht ein Event, sondern es kommen Menschen, die für diese Menschen dann beten und sich dafür einsetzen und denen wiederum zeigen, ihr seid nicht vergessen, ihr seid nicht allein. Wenn ihr zurückgeht, erzählt, Tausende von Christen in Deutschland stehen hinter euch, helfen euch, beten für euch.
3: Jetzt sind das natürlich sehr komplexe Themen, Verfolgung an Christen. Braucht es heutzutage solche Formate wie in den kommenden Tagen, offene Formate, wo man zusammenfinden kann, die vielleicht auch niederschwelliger sind, um solche Themen an die Menschen zu bringen?
4: Ich glaube, dass es erstmal wichtig ist, dass die verfolgten Christen, für die machen wir das ja als Open Doors, dass die sehen, es gibt Tausende von Christen in Deutschland, die bereits wissen von ihrer Situation. Viele sind ja im Untergrund, sie müssen sich verstecken, weil sie sonst Extremstes erleben. Und das ist eben auch ein Teil dieses Formats. Wir wollen

0: seit über 70 Jahren. Wenn man mal zurückblickt, auch ein bisschen auf die Historie, können Sie sagen, ob sich das Thema Verfolgung von Christen in den vergangenen Jahrzehnten geändert hat, ob es da eine Besserung gab, eine Verschlechterung? Also was sehen Sie da in Ihrer Arbeit auch?
1: Also wir geben ja den Weltverfolgungsindex auch raus. Das zeigt also, wo ist die Verfolgung am härtesten, die 50 Länder mit der größten und härtesten Christenverfolgung. Und wir erleben von Jahr zu Jahr, dass die Verfolgung zunimmt. Das heißt, ich würde immer gerne berichten und sagen, hier ist es besser geworden, es wird viel besser. Die Situation ist leider genau andersrum. Wir haben eine enorme Zunahme der Intensität der Verfolgung. Und es sind über 380 Millionen Christen, die unter einem mindestens hohen Maß an Verfolgung derzeit leiden.
2: In Pforzheim sind aktuell mehr als 5000 Menschen arbeitslos gemeldet, im Enzkreis über 4000. Gleichzeitig suchen Unternehmen in der Region weiterhin Personal. Eine Arbeitgebermesse soll deshalb jetzt Bewerber aus Pforzheim und dem Enzkreis direkt mit Betrieben zusammenbringen.
3: Reger Betrieb im Untergeschoss des Pforzheimer Schmuckmuseums. Arbeitssuchende aus Pforzheim und dem Enzkreis sind hierher gekommen, um Kontakte zu möglichen Arbeitgebern zu knüpfen. 800 Menschen wurden von den Fallmanagern ihres Jobcenters zu der Arbeitgebermesse eingeladen. Der Pforzheimer Sozialbürgermeister unterstützt die Veranstaltung und hofft damit, einigen der über 3000 Arbeitslosen in der Grundsicherung zu einem Job verhelfen zu können.
4: Hier besteht die einmalige Möglichkeit, direkt mit dem Arbeitgeber in Kontakt zu treten und im allerbesten Fall dann auch ein Probearbeitsverhältnis zu vereinbaren oder sogar ein Praktikum. Also ich höre das an den Ständen immer wieder, dass funktioniert auch und ich finde, besser kann es nicht sein für unsere Region.
3: Vor allem sollen hier Arbeitsstellen für Hilfsarbeiten vermittelt werden, die auch für Menschen ohne Fachausbildung geeignet sind. So hofft auch die Sozialdezernentin des Enzkreises, Menschen aus dem Bürgergeld in Arbeit zu bringen.
5: Am größten Freude haben wir, wenn am Ende von diesem Vormittag irgendwo der eine oder andere Mal der Satz fällt, das könnte passen. Das heißt, dass die Menschen einfach mal die Chance bekommen auf ein Bewerbungsgespräch, vielleicht auch für Berufspraktika. Ja, und vor allem, dass doch der eine oder andere Arbeitsvertrag entsteht. Und wir hören immer wieder im Gespräch von den Firmen, die dabei sind, das hat die letzten Jahre jedes Mal geklappt.
3: Viele Besucher haben ihren Lebenslauf mitgebracht, den sie den anwesenden Arbeitgebern direkt vorlegen. So erhoffen sie sich größere Chancen als bei einer Bewerbung, beispielsweise ausschließlich per E-Mail.
6: Die Messe ist hilfreich, wahrscheinlich für die meisten Menschen. Mir persönlich gerade hat das nicht sehr weit geholfen, aber schon mal gut, dass man sowas veranstaltet für die Leute, die sowas suchen.
7: Ich finde das sehr gut. Ja, man das Suchen überall wird besser. Man leicht finden und einfach vorbeikommen und anschauen. Ich finde es sehr gut.
8: Ja, ich finde es gut, weil da so haben mehrere Chancen. So ist einfach, ist besser, viel besser.
9: Ich bin schon ein bisschen früher da, dementsprechend, also beim Jobcenter-mäßig in Termin. Und es sind ein paar interessante Sachen dabei, auf jeden Fall, ja. Und wird mal sehen, was draus wird.
3: Für viele Teilnehmer war die heutige Messe damit eine wichtige Gelegenheit, sich persönlich zu präsentieren. Nun bleibt die Hoffnung, dass aus den ersten Gesprächen schon bald konkrete Einstellungen entstehen.
2: Und zum Abschluss unserer Sendung noch ein kleiner Hinweis. Gleich im Anschluss an die Nachrichtensendung um 18.30 Uhr läuft die Sonderausgabe unseres Magazins Landtag BW zu der Wahl von Cem Özdemir. Das war's mit den Nachrichten. Ich bedanke mich bei Ihnen fürs Zusehen. Tschüss, machen Sie es gut.
10: Hallo und einen schönen guten Abend. Willkommen zum Wetter auf Baden TV. Ein langes Wochenende steht vor der Tür und es wird eher wechselhaft sein. Viele Tiefs wimmeln um uns herum und die bringen immer wieder Regenschauer, zum Teil auch kurze Gewitter. Wir blicken auf die Wetterlage in der kommenden Nacht. Das sind viele Wolken unterwegs, die ersten Schauer ebenfalls. Unten in Hochlagen vom Schwarzwald, so ab 800 bis 900 Metern, kann es auch wieder nassen Schnee oder Schneeregen geben. Die Frühtemperaturen liegen am Donnerstagmorgen um 5 Grad in Germersheim und bei 6 Grad in Freiburg. Der Christi Himmelfahrtstag ist dann eher eine sehr durchwachsene Angelegenheit. Schon am frühen Morgen sind viele Schauer unterwegs. Die Sonne macht sich rar. Es ist ein wirklich sehr wechselhafter Start. Immer wieder mal Regenschauer und die ersten Gewitter. Die Tageshöchsttemperaturen, die schaffen es gerade mal auf 13 Grad in Karlsruhe und 10 Grad in Freudenstadt. Dazu ist es windig, in den höheren Lagen vom Schwarzwald zum Teil auch stürmisch. Auch der Nachmittag bringt dann eher sehr wechselhaftes Wetter. Immer wieder zum Teil auch kräftige Gewitter mit dabei. Starkregenpotenzial.

0: Begrenzt ist da auch mit drin und es ist sehr windig, ein sehr wechselhafter Nachmittag, also Outdoor-Aktivitäten bitte nicht ohne Regenschirm bzw. Regenklamotten und die Temperaturen am Abend meist so um die 8 Grad in Pforzheim und 9 Grad in Offenburg. Der Blick auf die nächsten Tage, der Freitag, der Brückentag durchwachsen, weitere Regenschauer 12 bis maximal 14 Grad und auch der Samstag bringt immer wieder einzelne Schauer, vielleicht auch noch kurze Gewitter. Und die Tageshöchsttemperaturen erreichen 12 bis maximal 15 Grad. Und der freundlichste Tag vom langen Wochenende ist wahrscheinlich der Sonntag. Mehr Sonnenanteile und Tageshöchsttemperaturen dann so bis zu 19 Grad. Ich wünsche einen schönen Feiertag und vielleicht auch ein schönes langes Wochenende. Tschüss, bis bald.
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Im Mai richtet das KOHI die baden-württembergischen Meisterschaften im Poetry Slam in Karlsruhe aus. Nach den Halbfinalen am Freitag folgt am Samstag das U20-Finale in der Landesbibliothek sowie das große Finale im Tollhaus. Dort entscheiden Sie als Publikum, wer den Landestitel gewinnt. Tickets für alle Shows gibt es online unter tickets.kohi.de. Mit der Walzer Oper Der Rosenkavalier starten am 17. Mai im Baden-Badener Festspielhaus die Pfingstfestspiele. Bereits der Operntext selbst ist ein Kunstwerk in sich. Getanzt wird im Rokoko zu Menuetten, danach folgen etwa singende Jazz-Arrangements. Mehr Infos zum Auftakt der Pfingstfestspiele gibt es unter festspielhaus.de. Am Donnerstag, den 21. Mai, wird die Brettener Innenstadt zum Treffpunkt für Familien und Berufstätige. Von 14 bis 18:30 Uhr verwandelt sich das Zentrum mit zahlreichen Spielstationen unter dem Motto Kinder in die Stadt in ein Spieleparadies. Ab 18 Uhr lädt die Afterwork-Party auf dem Kirchplatz mit Musik und Gastronomie zum gemeinsamen Ausklang ein. Der Zugang zu allen Aktionen in der Innenstadt ist kostenfrei.

0: Abgeordneter Cem Özdemir ist damit mit der Mehrheit der Mitglieder des Landtags gewählt worden. Herr Abgeordneter Özdemir, ich darf Sie zu mir bitten.
1: Vor ein paar Monaten noch lag er weit zurück in den Umfragen. Heute jetzt ist er zum neuen Ministerpräsidenten von Baden-Württemberg gewählt worden. Cem Özdemir, eines der bekanntesten Gesichter der Grünen. Er war lange Zeit ihr Bundesvorsitzender, er war versierter Bundespolitiker und Bundesminister. Seit heute ist er in der Landespolitik aktiv. Der Landtag hat ihn mehrheitlich zum neuen Landesvater gewählt. Und damit willkommen aus Stuttgart, willkommen zu Landtag BW in Ihrem regionalen Fernsehen. Wir berichten aus dem Landtag in dieser ersten Sitzungswoche des neu zusammengekommenen Landtages von Baden-Württemberg. Am Dienstag die konstituierende Sitzung, am Mittwoch dann die Wahl von Özdemir und die anschließende Vorstellung seines Kabinetts. Eine Neuauflage des grün-schwarzen Kabinetts, das direkt loslegen will, allen voran der neue Ministerpräsident.
2: Ja, erstmal freue ich mich nachher auf die Amtsübergabe. Ich habe ein schönes Geschenk für Winfried Kretschmann, für seinen Ruhestand. Ich verrate nicht, was es ist, aber was Nützliches. Wir sind ja Baden-Württemberger, wir schenken nur nützliche Sachen. Und wenn er dann offiziell die Übergabe gemacht hat und ich dann in seinem früheren Büro dann Platz nehme und ganz allein bin, dann mache ich kurz das Fenster auf, lass mal einen Schrei los. Mache das Fenster zu und dann setze ich mich an den Schreibtisch und fange sofort wieder an zu schaffen.
1: Der Weg zum Kabinett Özdemir, das jetzt an den Start geht, war von Überraschungen geprägt. Und dass die beiden Koalitionspartner Grüne und CDU wieder harmonisch zusammenfinden, das war keineswegs sicher. Bevor wir noch Stimmen und Eindrücke von den ersten Sitzungstagen im neuen Landtag für Sie haben, wollen wir kurz zurückschauen auf den Wahlabend, den 8. März, ein paar Wochen her. Denkbar eng lagen Grüne und CDU am Ende zusammen. Beide Parteien haben gleich viele Sitze im neuen Landtag. Aber was die Stimmen angeht, hatte Cem Özdemir eben ganz knapp die Nase vorn. Große Freude deshalb bei den Grünen, große Enttäuschung bei der CDU mit dem Spitzenkandidaten Manuel Hagel, der lange wie der sichere Sieger ausgesehen hatte. Was folgen sollte, waren Wochen der Überlegungen, Sondierungen und schließlich Koalitionsverhandlungen. Einer tauchte dabei in der Öffentlichkeit quasi nicht mehr auf und das war Ministerpräsident Winfried Kretschmann. Er hatte sich schon am Wahlabend rar gemacht. 15 Jahre lang war er der Ministerpräsident, der erste Grüne in Deutschland in diesem Amt. Bis heute war er der Einzige. Sein großer Abschied im neuen Schloss hier in Stuttgart dann vor ein paar Wochen, geprägt von Wertschätzung zahlreicher Weggefährten, aber auch von viel Wehmut.
3: Dankbar bin ich aber auch, dass ich über 15 Jahre hinweg Ministerpräsident dieses starken und schönen Landes Baden-Württemberg sein durfte. Und es ist bei aller eigenen Anstrengung schon auch eine Gnade. Auch wir bleiben von den schweren Krisen dieser Welt nicht verschont, weder ökologisch noch ökonomisch. Und dass mein Abschied in solch eine Zeit fällt, macht ihn für mich schon etwas schmerzlich.
1: Und jetzt zurück zum politischen Tagesgeschäft in dieser Woche. Kurz vor der ersten Landtagssitzung Unterschriften unter den Koalitionsvertrag. Der Wahlkampf war ruppig gewesen, aber jetzt scheint die Laune wieder gut zu sein. Der neue Ministerpräsident Cem Özdemir und sein Stellvertreter, der neue Innenminister Manuel Hagel, die besiegeln die weitere Zusammenarbeit in einem Landtag, der sich durch die Wahl stark verändert hat. Die FDP ist nicht mehr im Landtag, es gibt also nur noch zwei Oppositionsparteien. Die bei der Wahl starke AfD und die schwache SPD, die gerade mal noch auf 5,5% der Stimmen gekommen ist. Eine kleine Opposition steht also einer großen Koalition gegenüber. Hier das Gleichgewicht zu wahren, das wird auch die Aufgabe des neuen Landtagspräsidenten sein. Ihn stellt künftig die CDU. Bei der konstituierenden Sitzung am Dienstag wählten die Abgeordneten den ehemaligen Innenminister Thomas Strobel.
4: Wenn ich meine vergangenen 10 Jahre als Innenminister nehme, hatte ich sehr viel mit Krisenbewältigung zu tun. Zeitweise waren es mehrere Krisen gleichzeitig, mit denen wir umzugehen hatten. Und deswegen bringe ich eine gewisse Erfahrung mit. Ich werde versuchen, mit der nötigen Konsequenz, auch mit der nötigen Ruhe, mit meiner parlamentarischen und politischen Erfahrung, diese Herausforderung anzunehmen und auch schwierige Situationen so gut wie ich es kann zu lösen.
1: Und dann also am Mittwoch die Wahl des neuen Ministerpräsidenten, die Wahl von Cem Özdemir. Und da gab es einen kleinen Holperer zum Start. 112 Sitze haben die beiden Fraktionen von Grünen und CDU, die neue alte Koalition, also gemeinsam. 93 Abgeordnete stimmten für Cem Özdemir, also weniger als die Mehrheitsverhältnisse der Koalition es hergeben würden.
2: Wenn das jetzt die einen oder anderen sich vielleicht auch gewünscht hätten, Minister zu werden oder Staatssekretär, Staatssekretärin, das kann ich schon verstehen, aber wir können ja jetzt auch nicht alle zu Ministern und Staatssekretären machen oder ein oder andere war da vielleicht ein bisschen enttäuscht drüber, das gehört dazu.
1: 11 Ministerinnen und Minister bilden gemeinsam mit Özdemir die neue Landesregierung, 6 von der CDU, 5 von den Grünen. Manuel Hagel, Spitzenkandidat der CDU bei der Wahl, übernimmt das Innenministerium. Als Überraschung bei der CDU gilt die Nominierung von Andreas Jung für das Amt des Kultusministers. Jung war bislang Bundespolitiker. Im über 150-seitigen Koalitionsvertrag steht die Wirtschaft im Mittelpunkt. Baden-Württemberg in der Krise wieder stärker machen, das haben sich die beiden Koalitionspartner auf die Fahnen geschrieben.
2: Ich freue mich jetzt darüber und jetzt geht's los. Das ist ein anstrengendes Zeit, die vor uns liegt, um uns rum. Leider wird es ja nicht einfacher, wenn Sie sehen, was im Weißen Haus los ist, im Kreml. Und wir müssen hier zeigen, angesichts des Erstarkens der radikalen Kräfte, dass Demokratien und Demokraten Probleme lösen können. Wir haben viel Vertrauen verloren, das sieht man ja auch in der Zusammensetzung des Landtags rechts außen. Und diese nächsten 5 Jahre sollen dazu dienen, dass wir sowohl was die Inhalte angeht, als auch was die Art, wie wir Politik machen. Also nicht der Dauerstreit, der zelebriert wird wie in Berlin von der jetzigen Regierung Merz, als auch von der früheren Regierung Scholz, sondern wir wollen es hier anders machen. Özdemir, Hagel sollen Probleme lösen, hinter verschlossenen Türen auch mal Konflikte austragen, aber dann mit gemeinsamen Lösungen kommen. Das ist doch das, wonach sich die Leute sehen. Die Leute haben genug davon, dass man das Blaue vom Himmel runter verspricht und dann nach der Wahl sagt, oh, das weiß ich gar nicht mehr, daran erinnere ich mich gar nicht mehr. Das lassen wir schön in Berlin. Hier in Stuttgart gehen wir den baden-württembergischen Weg und es ist ein anderer Weg.
5: Es geht ja zuallererst um Baden-Württemberg und es geht um die Menschen bei uns im Land. Und es ist ja mit Händen zu greifen, dass wir dringend wieder Wirtschaftswachstum brauchen. Es ist mit Händen zu greifen, dass wir um jeden einzelnen Arbeitsplatz kämpfen müssen, dass die Menschen wissen, dass sie hier gut und sicher leben können bei uns in Baden-Württemberg. Und darauf werden wir uns konzentrieren. Nicht, was ist für Grüne wichtig, nicht, was ist für die CDU wichtig, sondern uns treibt die Frage an, was ist für Baden-Württemberg wichtig und was ist für die Menschen in diesem Land wichtig. Und in die nächsten 5 Jahre werden wir durch sehr stürmische Zeiten gehen müssen und das wollen wir gemeinsam mit ruhiger Hand und klarem Kompass als neue Landesregierung auch machen.
1: Hören wir jetzt noch, was die Fraktionen zu sagen haben zur Wahl Cem Özdemirs. Die Grünen und auch die CDU sehen in den Abweichlern bei der Wahl zum Ministerpräsidenten überhaupt keinen Stolperstein und keinerlei Startschwierigkeiten der neuen alten grün-schwarzen Koalition.
6: Wir haben uns ein klares Regierungsprogramm vorgenommen. Wir wollen auch stabil und verlässlich regieren. Unser Motto ist, Baden-Württemberg besser, schneller, einfacher machen. Die Wirtschaft in Schwung bringen, in den Klimaschutz investieren, Forschung und Entwicklung groß machen, die Kommunen unterstützen. Und die Bürgerinnen und Bürger in Baden-Württemberg, die können sich auf die Grünen, auf unsere Koalition aus Grünen und CDU, können sich die Bürgerinnen und Bürger verlassen.
7: Jetzt kann es endlich losgehen. Wir haben jetzt den Regierungschef. Heute Mittag sind jetzt die Ministerinnen und Minister dran und dann geht es endlich los. Die Baden-Württembergerinnen und Baden-Württemberger wollen, dass wir uns aufhören, mit uns selber zu beschäftigen, sondern ab jetzt geht es los mit dem Schaffen und mit der Problemlöse dieses Landes. Ich glaube, wir brauchen über eine geheime Wahl überhaupt gar nicht spekulieren. Ist alles hineingeraten ins Blaue, deswegen. Ich glaube, es ist ein gutes Ergebnis und ein Fundament, auf dem wir jetzt aufbauen können in den nächsten 5 Jahren. Und glauben Sie mir, außerhalb dieser Räume hier interessiert es in Baden-Württemberg wirklich niemand. Hauptsache erst gewählt. Wir haben jetzt einen neuen Ministerpräsidenten und jetzt geht es mit dem Schaffen los.
1: Größte Oppositionsfraktion im neuen Landtag ist die AfD, die sich bereits bei der konstituierenden Sitzung am Dienstag ausgegrenzt fühlte. Es geht um den gestrichenen Posten des zweiten Vizepräsidenten des Landtages. Der hätte der größten Oppositionsfraktion zustehen können. Und das missfiel den Abgeordneten der AfD.
8: Ich fühle mich nicht ausgegrenzt, ich fühle mich überhaupt nicht. Aber 1 Million Wähler, die haben keine Stimme hier als stellvertretenden Landtagsvizepräsidenten. Es war immer Usus, auch die Opposition damit einzubinden, wo es um Ordnung, Kontrolle und Transparenz des Parlaments geht. Ehemalige Politikgrößen wie Erwin Teufel, Lothar Späth oder Filbinger, die hatten hier schon fast monarchische Zustände. Die hatten so eine absolute Macht, die hätten gar keine Rücksicht nehmen müssen auf die Opposition. Koalition und haben trotzdem drei Stellvertreter mit eingebunden. Das, was Sie hier tun, ist kleingeistig und kurzsichtig und es wird Ihnen auf die Füße fallen.
1: Geschrumpft in der Opposition ist die SPD nach ihrem schlechten Wahlergebnis vor einigen Wochen. Ihr neuer Fraktionsvorsitzender Sascha Binder verfolgte heute von der Außenlinie aus die Wahl des Ministerpräsidenten.
9: Ja, es ist natürlich bedauerlich für das Land, dass der Ministerpräsident viele Stimmen nicht aus seinem Lager bekommen hat. Das bedeutet jetzt, dass er wohl mehr damit beschäftigt sein wird, die Probleme in seiner Koalition zu lösen, als die wichtigen Probleme im Land, die Herausforderungen bei der Frage von Arbeitsplatz, Sicherheit, Ansiedlung von Wirtschaft und Arbeitsplätzen, Bürokratieabbau, aber auch dafür zu sorgen, dass die Menschen in diesem Land wieder weniger fürs Wohnen zahlen müssen und zuverlässig für ihre Kinder eine Betreuung, aber auch Bildungseinrichtungen haben. Wir haben die Aufgabe, die jede Opposition in einer Demokratie hat. Wir kontrollieren und auch kritisieren die Regierung dort, wo es notwendig ist. Wir sagen aber auch da, wo sie sinnvolle Vorschläge macht, wenn ich beispielsweise an die

0: Gebührenfreiheit des letzten Kita-Jahres denke, eine Forderung, die wir als erstes in diesem Land hatten. Wenn die umgesetzt wird, werden wir das unterstützen. Wir werden aber auch aufpassen, dass sie umgesetzt wird und die Familien zügig entlastet.
1: Viele Themen liegen vor der grün-schwarzen Koalition, die angegangen werden wollen, die angegangen werden müssen. In den kommenden 5 Jahren, so lange dauert die Legislatur, wenn nichts dazwischen kommt. Das war Landtag BW, direkt hier aus dem Stuttgarter Landtag, das Politmagazin in Ihrem Regionalfernsehen. Besten Dank fürs Zuschauen dieses Mal. Eine gute Zeit und gern bis zum nächsten Mal. Tschüss.

Der Karlsruher Oratorienchor fuhr zu einem Konzert in unsere französische Partnerstadt Nancy. Am Sonntagvormittag waren die Mitwirkenden des mit großer Begeisterung aufgenommenen Konzertes Gäste des Bürgermeisters von Nancy, Monsieur Weber. In Verbindung mit der Badischen Staatskapelle sang der Chor vor 4000 Zuhörern in der wundervollen gotischen Kathedrale Saint-Nicolas-du-Port in der Nähe von Nancy die H-Moll-Messe von Johann Sebastian Bach. Als Solisten wirkten mit Lotte Koch Gravenstein Sopran, Marga Höfgen Alt, Nahn Plöth Tenor und Derek Bolsen Bass. Die Leitung des Konzertes hatte Erich Werner. Die Diana-Lederbekleidungswerke haben ihren Sitz von Köln nach Karlsruhe verlegt. Bei der offiziellen Eröffnung des Karlsruher Werkes überbrachte Stadtrat Ritzel die Glückwünsche des Oberbürgermeisters und überreichte im Namen der Stadt eine Majolika-Vase. Nach dem Empfang hatte man bei einer Modenschau Gelegenheit, einen Blick zu nehmen in das umfangreiche Produktionsprogramm der Firma. In den hellen, sauberen Räumen können 160 Personen Arbeit finden. Aber noch sind es nicht so viele, denn auch in dieser Berufsbranche herrscht ein akuter Mangel an guten Arbeitskräften, trotz der vorzüglichen Arbeitsbedingungen, denn die Bezahlung erfolgt nach Tarif mit einem Leistungszuschlag. Wenn Sie also in der Lederbranche arbeiten möchten, wenden Sie sich an die Diana Beck KG, Dieselstraße 1, in der Nähe der Firma Ritter AG in Durlach. Wieder einmal hatte Oberbürgermeister Günter Klotz Gelegenheit, ein für die Stadt Karlsruhe bedeutungsvolles Dokument zu unterzeichnen. Den Vertrag über das Raffinerieprojekt der Esso. Für die Esso unterzeichneten die Direktoren Kratzmüller und Dr. Harneid. In vielen Verhandlungen ist es dem Stadtoberhaupt gelungen, das von der Esso AG geplante Raffinerieprojekt nach Karlsruhe zu bringen. Die Stadt Karlsruhe macht laut Vertrag das Gelände baureif, sorgt für entsprechende Straßen- und Gleisanschlüsse, baut den Hafen und stellt die notwendigen Strom- und Wasseranschlüsse her. In rund 3 Jahren werden die beiden Großraffinerien der DEA und der Esso fertiggestellt sein. Ein weiterer wichtiger Schritt im Zuge der Neuansiedlung bedeutender Industrieunternehmen war der erste Spatenstich für den Neubau der deutschen Pfitzer GmbH auf dem Industriegelände Ost. Die Pfitzer GmbH Karlsruhe ist eine Tochter der weltweiten amerikanischen Pfizer-Gesellschaften, die führend sind in der Herstellung von Antibiotika, Vitaminen und Hormonen. Auf dem über 200.000 Quadratmeter großen Gelände sollen im ersten Bauabschnitt ein viergeschossiger Verwaltungsbau, Laboratorien und Produktionsstätten entstehen. An der Feierstunde nahmen neben dem Vizepräsidenten Mr. Fenton zahlreiche Vertreter der Stadt Karlsruhe teil. An ihrer Spitze Oberbürgermeister Günter Klotz und Bürgermeister Dr. Gurk. Herzliche Worte des Dankes für die Stadtverwaltung fand Direktor Schmidt Achert, ein gebürtiger Durlacher. Neben dem Oberbürgermeister galt sein besonderer Dank Bürgermeister Dr. Gurk, der sich um die Ansiedlung der Pfitzer GmbH große Verdienste erworben habe. Den Dank und die Glückwünsche der Stadt überbrachte Bürgermeister Dr. Gurk, der am Schluss seiner Rede Vizepräsident Fenton einen Nelkenstrauß mit der Stadtschleife überreichte. Mr. Fenton versicherte, dass er vom ersten Augenblick an von dem fortschrittlichen Geist der Stadt Karlsruhe, seiner vorbildlichen Stadtverwaltung und seinen wundervollen Menschen tief beeindruckt gewesen sei. Er hoffe, so sagte Mr. Fenton, dass die Pfitzer GmbH mit der Zeit einige Juwelen mehr in die Krone der Stadt Karlsruhe heften könne. Dann aber hatten die Baumaschinen das Wort, denn in einem Jahr soll der erste Bauabschnitt beendet sein. Und so wird die Karlsruher Niederlassung einmal aussehen. Ein weiteres Pfitzerwerk im Dienst der Forschung. Der französische Botschafter in Bonn, François Seydoux, stattete Karlsruhe am 23. Juli einen ersten offiziellen Besuch ab. Der Grund dafür war die Übergabe der deutsch-französischen Bibliothek. In Begleitung des Oberbürgermeisters besichtigte der Botschafter unter anderem den Bürgersaal im Rathaus und die Friederiziana, die älteste technische Hochschule Deutschlands.
Im Gästehaus der Stadt Karlsruhe hatte Botschafter Seydoux Gelegenheit zu einer kleinen Probefahrt auf dem ersten Fahrrad des Freiherrn von Dreis. In einer kurzen Ansprache zeigte Botschafter Seydoux großes Verständnis für die Lage und die Geschichte der Stadt Karlsruhe, über deren heutige Entwicklung und Situation er sich höchst anerkennend und lobend aussprach. Oberbürgermeister Klotz würdigte besonders die deutsch-französische Freundschaft. Dann erfolgte die offizielle Übergabe der deutsch-französischen Bibliothek durch Botschafter Seydoux. Die nun im städtischen Besitz befindliche Bibliothek umfasst 8700 Bände. Sie ist aus der Bibliothek des Centre d'Etudes hervorgegangen und soll ständig erweitert werden. Durch den Besuch des französischen Botschafters Seydoux und die Übergabe der Bibliothek erhielt Karlsruhe einen neuen, interessanten Akzent. Über 10.000 Karlsruher trafen sich im Stadtgarten zum großen Sommernachtsfest, dem Fest des Lichtes, der Musik und des Tanzes. Höhepunkt war das großartige Feuerwerk und die Tausenden von Zuschauern waren begeistert von den ständig in die Luft jagenden Feuerwerkskörpern, den Raketensternen und den vielen anderen Wundern der Pyrotechnik.

Festbeleuchtung im Karlsruher Stadtgarten wird den ganzen Sommer über bis 23 Uhr zu sehen sein. Und wer das Feuerwerk diesmal versäumt haben sollte, der sei schon jetzt eingeladen zur Wiederholung am 25. September.

Die schwarzen Diamanten aus Amerika, die Harlem Globetrotters, waren zu Besuch in der Karlsruher Schwarzwaldhalle. Und wie überall, wo sie auftauchen, begeisterten sie auch hier die zahlreichen Zuschauer. Man darf sie nur nicht allzu ernst nehmen. Bei strahlender Sonne und geradezu tropischen Temperaturen erlebten 2000 Zuschauer das diesjährige Knielinger Pferderennen. Im Preis von Knielingen, einem internationalen Trabrennen über 2000 Meter, übernahm in der zweiten Runde Iris Rose mit Marcel Jung im Sulky die Spitze und gab sie bis ins Ziel nicht mehr ab. Preis von Maxau, ein Flachrennen über 1800 Meter. Hier siegte ins P vor Finken, Frau und Dragoner. Einen eindeutigen Sieg von Arco gab es im Preis von der Litzelau, einem Hürdenrennen über 2000 Meter. Im Ziel hatte der Fuchs Wallach einen Vorsprung von 300 Metern vor dem zweitplatzierten Format. Ein spannendes Finish erlebten die Zuschauer im Preis von der Burgau, einem Trabrennen über 2600 Meter. Der braune Hengst Rio mit König im Sulky belegte vor Iris Rose den ersten Platz. Höhepunkt und Abschluss der Veranstaltung war der große Preis der Stadt Karlsruhe. Ein Hürdenrennen über 2800 Meter. Bis zur Hälfte der Distanz lag der achtjährige Wallach Arco an der Spitze. Dann aber griff Griselda unter ihrem Jockey Scheuermann an und siegte vor Arco und Rosenzeit. Tage lang waren die besten deutschen Segelflieger zu Gast in Karlsruhe-Forchheim. Es ging um die Titel des deutschen Meisters in der offenen und in der Standardklasse. Wenn auch das Wetter den Aktiven und Helfern viel zu schaffen machte, so sah man doch hervorragende flugsportliche Leistungen bei einer mustergültigen Organisation. Nach siebenstündigem Flug klettert der weltbeste Segelflieger Ernst Günther Haase aus seiner HKS-3. Fertig machen zum Start, heißt es für den Karlsruher Werner Waldenberger. Eine Do 27 der deutschen Luftwaffe schleppt ihn auf 600 Meter Höhe. Dann klingt Waldenberger aus und geht auf Strecke.

0: Und wenn schon mal so viele Luftkutscher beisammen sind, dann nimmt man die Gelegenheit wahr, eine neue Maschine aus der Taufe zu heben. Taufpate ist der Vizepräsident des deutschen Aeroclubs, Herr Stamer. Er tauft die neue Condor auf den beziehungsreichen Namen Dolce Farniente. Amtsrat Keuerleber und Herr Karthaus vom deutschen Aeroclub gratulieren dem strahlenden Besitzer. Am Ende der 14 ereignisreichen Tage stand die Siegerehrung mit einer Ansprache von Bürgermeister Dr. Gutenkunst. Die ersten drei Plätze in der offenen Klasse belegten Weltmeister Haase, Kunz München und Spänich Ludwigshafen. Für die Sieger gab es wertvolle Preise und alle Teilnehmer konnten noch eine Flasche Martini mit nach Hause nehmen. Den von Bundesinnenminister Schröder gestifteten Oskar-Ursinus-Gedächtnispreis für den besten Jugendlichen überreichte Sef Kunz an seinen Namensvetter, den Münchner Kunz. Und nach der offiziellen Siegerehrung saß man noch viele Stunden in froher Runde beisammen. Ein heiter, beschwingter Ausklang anstrengender Tage der deutschen Segelflugmeisterschaften 1959.
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1: Im Mai richtet das KOHI die baden-württembergischen Meisterschaften im Poetry Slam in Karlsruhe aus. Nach den Halbfinalen am Freitag folgt am Samstag das U20-Finale in der Landesbibliothek sowie das große Finale im Tollhaus. Dort entscheiden Sie als Publikum, wer den Landestitel gewinnt. Tickets für alle Shows gibt es online unter tickets.kohi.de. Mit der Walzer Oper Der Rosenkavalier starten am 17. Mai im Baden-Badener Festspielhaus die Pfingstfestspiele. Bereits der Operntext selbst ist ein Kunstwerk in sich. Getanzt wird im Rokoko zu Menuetten, danach folgen etwa singende Jazz-Arrangements. Mehr Infos zum Auftakt der Pfingstfestspiele gibt es unter festspielhaus.de. Am Donnerstag, den 21. Mai, wird die Brettener Innenstadt zum Treffpunkt für Familien und Berufstätige. Von 14 bis 18:30 Uhr verwandelt sich das Zentrum mit zahlreichen Spielstationen unter dem Motto Kinder in die Stadt in ein Spieleparadies. Ab 18 Uhr lädt die Afterwork-Party auf dem Kirchplatz mit Musik und Gastronomie zum gemeinsamen Ausklang ein. Der Zugang zu allen Aktionen in der Innenstadt ist kostenfrei.

alles voll und war schon 120 Zoll.

0: Okay.
1: 171 gegen 1. Ja, okay, gut. Alles klar, gut, merci. Ciao.